0: ernstes Risiko für die gesamte Bevölkerung. Die Temperaturen sind in einigen Regionen Italiens auf bis zu 40 Grad Celsius geklettert. Nachts wird es kaum kühler als 25 Grad. FIFA-Chef Infantino gerät nach seinem gescheiterten Investorenplan offenbar intern unter Druck. Britische Medien berichten, Infantino habe wichtige Mitarbeiter heute zu einer Krisensitzung nach Marokko geladen. Worum es gehen soll, ist unklar. Aus der Sportredaktion Peter Schulz.
1: Infantino hatte zuletzt für eine Welle der Empörung in der Fußballwelt gesorgt, als geheime Pläne zum Verkauf von WM-Rechten an Investoren bekannt wurden. Auch wichtige Vertraute distanzierten sich in den vergangenen Tagen von Infantino, darunter FIFA-Generalsekretär Matthias Grafström und FIFA-Direktor Arsène Wenger. In Rabat ist der Hauptsitz der FIFA für Afrika. Dort findet im März 2027 der 77. FIFA-Kongress mit der wichtigen Präsidentenwahl statt. Marokko ist darüber hinaus Co-Gastgeber der WM 2030.
0: Das waren die Nachrichten. Und das Wetter in Deutschland. Oft trocken, im Norden Schauer und kräftige Gewitter, Tiefstwerte 22 bis 15 Grad. Tagsüber zeitweise freundlich, gebietsweise Schauer und Gewitter, Höchstwerte 22 Grad auf den Nordseeinseln bis 35 Grad an der Donau. Und am Donnerstag leicht wechselhaft im Südosten, teils kräftige Schauer und Gewitter bis 32 Grad. Es ist 2.03 Uhr.
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3: Da ist nicht allzu viel los auf den Straßen, aber auf der A7 Hamburg Richtung Flensburg ist der Elbtunnel gesperrt und das noch bis 5 Uhr. A30 Rheine Richtung Amsterdam, auch hier Sperrung in beiden Richtungen bis 5 Uhr zwischen Schüttorf Nord und Salzbergen. Sie können in Schüttorf auf die A31 fahren bis Salzbergen und über Neumieringen geht es dann zurück auf die A30. Und noch eine Sperrung, diesmal auf der A61 Koblenz Richtung Ludwigshafen. Die Autobahn ist zwischen Laudert und Rheinböllen gesperrt.
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3: Und die kommt vom NDR aus Hamburg. Ich bin Marius Zekri, herzlich willkommen. Liebe Mitglieder, wir müssen reden. Das ungefähr könnte die Überschrift für das virtuelle Treffen der Außenministerinnen und Minister der EU-Staaten gestern gewesen sein. Thema war das, was in der vergangenen Woche in der spanischen Exklave Ceuta passiert ist und die Reaktion darauf. Zehntausende Menschen sind damals über das Meer und von Marokko aus in den kleinen Ort gestürmt und noch immer ist nicht klar, wie es dazu kommen konnte. Das war ein Punkt auf der Tagesordnung, der andere das Verhalten der anderen EU-Staaten gegenüber Spanien. Da gab es viel Kritik, etwa aus Italien. Aber nach dem Treffen hat das ganz anders geklungen. Da war dann viel von Solidarität mit Spanien die Rede und es wurde viel auf die eigene Schulter geklopft, etwa von EU-Innenkommissar Brunner.
4: These past few days were, I would say, a test of our European resilience on the one hand and of the security of our external.
5: Die vergangenen Tage waren, so EU-Innenkommissar Brunner, einerseits ein Test für die europäische Widerstandsfähigkeit und für die Sicherheit der Außengrenzen. Europa habe diesen Test bestanden.
4: The integrity of the Schengen area was preserved.
5: Die Integrität des Schengen-Raums wurde gewahrt, so Brunner.
4: And there was, of course, full solidarity with Spain around the table.
5: Und natürlich habe am Tisch mit den 27 EU-Innenministern volle Solidarität mit Spanien geherrscht. Etwas überraschend, wo doch noch vor wenigen Tagen 22 Mitgliedsländer, darunter auch Deutschland, in einem Brief genau eben Spanien für seine Migrationspolitik kritisiert hatten. Madrids Innenminister Fernando Grande Marlaska zeigt sich zufrieden. Keine Einwände, keinerlei gegenteilige Erklärungen, sondern vielmehr eine Anerkennung der Wirksamkeit und der von Spanien geleisteten Arbeit. Von 72.000 Personen, die illegalerweise in der spanischen Exklave Ceuta waren, haben 70.000 Spanien wieder verlassen. Trotzdem sagt der Vorsitzende der Europäischen Volkspartei Manfred Weber,
6: Europa muss in der Lage sein, die Grenzen zu sichern. Und das, was die Bilder von Ceuta vermittelt haben, ist eben Kontrollverlust. der ist nicht akzeptabel und das muss auch Spanien klar signalisiert bekommen.
5: Weber fordert deshalb, dass in Ausnahmefällen wie in Ceuta im Zweifel nicht mehr das Mitgliedsland das Sagen hat, sondern die europäische Grenzschutzagentur Frontex die Kontrolle übernimmt.
6: Es kann nicht sein, dass einzelne Regierungen darüber entscheiden, ob unsere Außengrenze sicher ist. Das muss Europa gemeinsam entscheiden.
5: Dem widerspricht der SPD-Europaabgeordnete René Repasi.
7: Wenn Frontex einen Fehler macht, dann müssen sie dem Europäischen Parlament gegenüber keine Rechenschaft leisten. Und ich halte es für falsch, dass die Ausübung öffentlicher Gewalt ohne parlamentarische Kontrolle stattfinden kann.
5: Europa war sich in den vergangenen Tagen nicht einig. Vereinzelte Länder, Italien, Dänemark und Finnland, hatten sogar den Ausschluss Spaniens aus dem Schengen-Raum in Erwägung gezogen, weil das Land durch seine Politik angeblich Einwanderer nach Europa locke.
8: Die Vorwürfe gegen Spanien sind nicht stichhaltig,
5: sagt der Migrationsexperte Gerald Knaus.
8: Die Legalisierung von in Spanien arbeitenden, vor allem Südamerikanern, 90% sind aus Lateinamerika, wurde im Januar beschlossen. Das war die 7. solche Legalisierung in Spanien in den letzten Jahrzehnten. Und nach den vorherigen Legalisierungen ist die Zahl der irregulär kommenden Migranten nie gewachsen. Und auch diesmal, vom Januar bis Juli, ist sie nicht gewachsen. Also, wer da einen Zusammenhang herstellt, muss erklären, warum.
5: Knaus betont außerdem, im gesamten letzten Jahr kamen nach Spanien so viele irreguläre Zuwanderer wie 2015 in nur einer Woche von der Türkei nach Griechenland. Statt sich untereinander zu streiten, müsse Europa konstruktive Gespräche mit Drittstaaten wie eben Marokko führen.
3: Und das waren Informationen von Jean-Marie Magro aus Brüssel. Nach den Vorfällen in Ceuta blickt man natürlich auch nach Marokko. Das ist das Land, in dem die spanische Exklave liegt. Und viele stellen sich die Frage, warum hat Marokko nicht mehr gegen diesen Ansturm unternommen, beziehungsweise hat das Land ausreichende Maßnahmen ergriffen. Angeblich soll es schon Tage vorher Informationen darüber gegeben haben, so berichten es mehrere Medien und berufen sich dabei auf Informationen aus der Regierung. Was diese Regierungsquelle sonst noch offenbart haben soll, dazu jetzt mehr von Stefan Ehlert aus Rabat.
9: Die hochrangige Quelle erklärte, dass die marokkanischen Sicherheitskräfte die Menge von mehreren 10.000 Menschen am Donnerstag nicht mehr hätten zurückdrängen können. Ein Eingreifen hätte zu Opfern geführt. Marokko beschäftige rund 20.000 Grenzbeamte entlang seiner gesamten Küste und habe vor Ceuta nicht über ausreichend Kapazitäten verfügt. Marokko arbeite aber in Fragen der Migration vertrauensvoll und erfolgreich mit spanischen Stellen zusammen. So habe man in den vergangenen beiden Jahren rund 160.000 irreguläre Grenzübertritte verhindert. Marokko entstünden dadurch Kosten von umgerechnet rund 500 Millionen Euro im Jahr. Europa finanziere davon nur rund 145 Millionen Euro.
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3: Die Vorfälle von Ceuta, sie werden jetzt aufgearbeitet, aber eins scheint für unsere Brüssel-Korrespondentin Sabrina Fritz klar zu sein. Das, was da passiert ist, die Reaktion darauf, das Verhalten der anderen EU-Mitgliedsländer, all das war keine Sternstunde für die EU. Im Gegenteil, hier Ihr Kommentar.
10: Die Europäische Union erinnerte in den letzten Tagen an einen Hühnerhaufen, der den Fuchs gesehen hat. Aufgeschreckt von tausenden Migranten rannte jeder Regierungschef und jede Regierungschefin in eine andere Richtung. Da wurde gehackt und geflattert, eine besonnene Stimme suchte man vergebens. Dabei war doch nun alles so schön in der neuen Asylreform geregelt. Wenn ein junger Mann, sagen wir aus Marokko, EU-Boden betritt, werden seine Daten erfasst, seine Gesundheit und seine Lebenssituation gecheckt und dann wird entschieden, ob er Chancen auf einen Asylantrag hat oder nicht. Wenn keine Chance auf Asyl, ist die nächste Station das sogenannte Aufnahmezentrum, wo innerhalb von wenigen Wochen über seine Zukunft entschieden wird. Hat er keine in der Europäischen Union, wird er wieder zurückgeschickt. So die Theorie. Die Praxis haben wir am Wochenende erlebt, wenn plötzlich nicht 500, sondern 50.000 junge Menschen in die EU stürmen. Sie wissen nichts von der Asylreform GEAS, sie wollen gar kein Asyl, sie wollen einfach ein besseres Leben. Auf diese Migranten, die wahrscheinlich die Mehrheit sind, ist die EU nicht vorbereitet. Das ist die erste Lehre aus Ceuta. Die zweite, die 27 Mitgliedstaaten wurden von der Situation komplett überrascht. Dabei haben sich die jungen Menschen nicht über Nacht ins Meer gestürzt. Nach allem, was man bislang weiß, hat sich die Welle langsam über Social Media aufgebaut. Solche Entwicklungen muss die EU künftig notfalls über ihre Geheimdienste im Blick haben. Europa muss wissen, was an seinen Grenzen passiert. Illegale Migration wird von Staaten genutzt, die der Europäischen Union schaden wollen. Warum Marokko diese unkontrollierte Migration zugelassen hat, ist immer noch unklar und muss aufgeklärt werden. Es hat wahrscheinlich auch etwas mit der schwierigen Nachbarschaft zu Spanien zu tun. Und damit sind wir bei der dritten Lehre aus Ceuta. Die Solidarität in der EU ist so fragil wie ein Hühnerei. Sobald Druck ausgeübt wird, geht sie kaputt. Pedro Sanchez mit Vorwürfen zu überziehen, statt ihm beizustehen, war schäbig. Ja, er betreibt oft eine andere Politik als zum Beispiel seine Nachbarin, die Rechtspopulistin Giorgia Meloni. Spanien erteilt Arbeitsvisa an Migranten, die dringend im Land gebraucht werden. Man kann das als ungewollten Anreiz verstehen oder als kluge Wirtschaftspolitik. Spanien steht wirtschaftlich jedenfalls besser da als viele andere EU-Staaten, zum Beispiel Deutschland. Das Wochenende war keine Sternstunde Europas. Die Solidarität, die man bei Waldbränden und anderen Katastrophen gerne praktiziert, setzt beim schwierigen Thema Migration regelmäßig aus. Alle, die der europäischen Gemeinschaft schaden wollen, wissen jetzt, wie schnell diese die Nerven verliert. Es war ein Test, sagte der zuständige EU-Kommissar Markus Brunner in Brüssel. Bestanden hat ihn die EU nicht.
3: Die Meinung von Sabrina Fritz aus dem ARD-Studio Brüssel um 2.12 Uhr.
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3: Altersrente für besonders langjährig Versicherte. So heißt die Rente mit 63 offiziell. Und über das, was hinter diesem bürokratischen Wortmonstrum steht, wird gerade heftig gestritten. Die Bundesregierung will die Möglichkeit, sich nach 45 Beitragsjahren ohne Abschläge aus dem Berufsleben zu verabschieden, streichen. Das ist einer der Punkte des Rentenpakets, das eine Reformkommission vor ein paar Wochen vorgestellt hat. Und das, da waren sich Kanzler und Arbeitsministerin einig, soll auch ohne Änderungen genauso umgesetzt werden, als Gesamtkunstwerk. Widerspruch kommt vor allem aus dem Osten. Die Regierungschefs aller ostdeutschen Bundesländer sind gegen das Aus für die Rente mit 63 und auch zwei Landesväter bzw. Mütter aus dem Westen unterstützen das. Aber was heißt das für die Reformbemühungen von Schwarz-Rot? Darüber hat Tobias Staus vom WDR gesprochen mit Reint Grob. Er ist der Chef des Leibniz-Instituts für Wirtschaftsforschung in Halle. Und die erste Frage war, was halten Sie von der Idee, ein Stück aus dem Rentenpaket herauszunehmen?
11: Naja, das Bild, was da kam mit dem Turm, wo man einen Baustein rauszieht und dann fällt der ganze Turm zusammen, ist schon ein bisschen passend. Also es ist eben ein wichtiger Baustein, um das Rentensystem zukunftssicher zu machen. Und wenn wir jetzt anfangen, da einzelne Aspekte aufzudröseln, dann wackelt eben der ganze Kompromiss, den die Rentenkommission da erarbeitet hat. Da waren ja nun sehr viele Vertreter von unterschiedlichsten Gruppen in Deutschland vertreten. Und das Ganze ist sowieso schon ein Kompromiss. Und wenn man da anfängt, jetzt sagen wir mal, die Abschaffung der Rente mit 63 rauszuziehen, dann wäre das wahrscheinlich das Ende dieses ganzen Reformpakets. Und das wäre schlecht.
12: Jetzt kommt von den ostdeutschen Ministerpräsidenten ja parteiübergreifend die Kritik, dass der Osten von einer Abschaffung dieser sogenannten Rente mit 63 am härtesten getroffen würde, weil viele Menschen in Ostdeutschland halt schon mit 16 anfangen zu arbeiten. Sie sitzen ja in Halle, Sie kennen sich aus im Osten. Ist da was dran?
11: Es stimmt, dass in Ostdeutschland mehr Leute diese Rente mit 63 in Anspruch nehmen. Also es sind so rund 33%. Im Westen sind es etwas unter 30%. Also da gibt es einen Unterschied, das stimmt schon. Es stimmt auch, dass mehr Arbeitnehmer in Ostdeutschland von der gesetzlichen Rente abhängig sind, weil es weniger Ersparnisse gibt. Aber wir würden eben 10 Milliarden aufgeben. Also 10 Milliarden kostet uns das im Moment pro Jahr. Und deswegen ist das einfach ein wichtiger Baustein, um das ganze System zu erhalten.
12: Aber hat man die besondere Situation des Ostens nicht genug mitgedacht?
11: Ich bin sehr zögerlich, wenn man über die besondere Situation des Ostens redet. Also bloß weil mehr Leute das in Anspruch nehmen, heißt das nicht, dass wir es behalten sollten. Es ist ja wirklich so, dass wir eine Erhöhung der Lebenserwartung von über 10 Jahren in den letzten 30, 40 Jahren gesehen haben. Und gleichzeitig ist das Renteneintrittsalter gleich geblieben. Das heißt, da ist schon Platz für Leute, ein bisschen länger zu arbeiten, gerade wenn es dann eben dazu führt, dass die Lohnnebenkosten, um die sich viele Leute Sorgen machen, stabil bleiben und nicht weiter steigen müssen.
12: Wobei Sie kennen wahrscheinlich das Gegenargument, das dann immer gebracht wird, dass es heißt, dass das eben nicht für alle gilt, dieser Anstieg in der Lebenserwartung.
11: Das ist richtig, aber es gilt sicherlich auch für Menschen in Ostdeutschland. Ich denke, wir sollten aufhören mit Ostdeutschland da separat. Wir können auch fürs Ruhrgebiet eine separate Regelung machen. Da sind wahrscheinlich auch mehr Leute davon betroffen. Ich halte davon wenig, aber auch gerade deswegen eben, weil wenn wir jetzt anfangen, da Teile dieses Reformpakets nicht machen zu wollen. Dann kommen noch ganz andere, die sagen, wir wollen doch keine kapitalgedeckte Anteil. Da kommen andere, die sagen, wir sollten überhaupt das Renteneintrittsalter nicht erhöhen. Ich denke, wir sollten das jetzt schon als Paket so lassen und versuchen, so zu beschließen, ohne da jetzt Sonderregelungen für Ostdeutschland oder für irgendwelche anderen Regionen zu finden.
12: Das ist jetzt mehr eine politische Frage, aber könnten Sie sich vorstellen, dass die Ministerpräsidenten im Osten nach den Landtagswahlen da auch wieder kooperativer sind?
11: Naja, ich denke schon, dass es ein bisschen was mit Wahlkampf zu tun hat. Wir sind ja in Ostdeutschland im Moment, gerade in Sachsen-Anhalt, in einer sehr schwierigen Situation, wenn Sie sich die Wahlumfragen ansehen. Und da sucht man eben irgendwie nach Argumenten, die vielleicht populär sind in Ostdeutschland. Ich denke mal, das ist die Hauptmotivation gerade für Herrn Schulze. Ich kann mir tatsächlich vorstellen, dass nach der Wahl wir dann doch wieder auf dieses Paket zurückkommen, weil es am Ende doch ein vernünftiger Kompromiss ist.
3: Sagt Reint Grob vom Leibniz-Institut für Wirtschaftsforschung in Halle. Wie stellen Sie sich einen erfolgreichen Poeten vor? Und was macht er den ganzen Tag, wenn er nicht gerade Gedichte schreibt? In der Geschichte, die wir Ihnen jetzt erzählen wollen, liefert er Essen aus. Und nebenbei, da dichtet er, schreibt seine Werke auf kleine Zettel oder nimmt sie als Sprachnachricht auf. Der Name dieses ungewöhnlichen Dichters ist Wang Jibing. Und warum erzählen wir Ihnen diese Geschichte? Weil Wang gerade für seine Gedichtsammlung Low Flight mit einem der höchsten Literaturpreise ausgezeichnet worden ist.
13: Mit seinem Handy am Ohr läuft Wang Jibing eine Straße entlang. Dort, wo er sonst oft mit seinem Elektromotorroller unterwegs ist, in Kunshan, einer kleinen Stadt etwa eine Stunde von Shanghai entfernt. Seine Lieferdienstuniform hat Wang Jibing in diesen Tagen getauscht gegen ein blaues Hemd mit Kragen. Dazu trägt er eine schwarze feine Hose. Er hat ein Interview nach dem anderen und Treffen mit Kadern der Kommunistischen Partei. Viel Aufmerksamkeit für den 56-Jährigen, seitdem bekannt ist, dass er einen der wichtigsten Literaturpreise in China gewonnen hat. Dieser Auszeichnung zu gewinnen ist eine wunderbare Sache. Aber zunächst einmal müssen wir ruhig bleiben. Dieser Preis wird jetzt nicht plötzlich ändern, wer wir sind. Seit etwa 7 Jahren fährt er mit seinem Elektromotorroller Essen aus. Zwischen den Lieferungen hat er Gedichte verfasst. Im chinesischen Social Media haben seine Texte bei den Menschen großen Anklang gefunden. Besonders systemkritisch sind seine Gedichte nicht, doch beschreiben sie literarisch die Herausforderungen der Lieferdienstfahrer, die unter großem Druck stehen, schnell zu liefern, bei Wind und Wetter, sicher durch den Straßenverkehr zu kommen und dabei noch gute Bewertungen und mehr Aufträge zu bekommen. In einem Ausschnitt heißt es zum Beispiel:
14: Ein Zeitfresser schnappt sich 61 Minuten aus einer Stunde und liefert Zärtlichkeit im Wettlauf gegen die Zeit.
13: Zuerst habe ich Stift und Papier genutzt, aber dann habe ich gemerkt, dass das Leben als Lieferdienstfahrer es nicht erlaubt, Stift und Papier rauszuholen. Das braucht zu viel Zeit. Wir leben nach Sekunden. Seine Lösung? Sprachnachrichten. Er hat seine Ideen unterwegs ins Handy eingesprochen, etwa so. Seine Gedichtsammlung, Die True Facing, übersetzt Niedrigflug über das Leben als Lieferdienstfahrer, wird nun geehrt mit dem Lu Xun-Preis, benannt nach einem der wichtigsten Schriftsteller Chinas. Einige fanden es großartig, dass der Preis an einen ganz normalen Menschen ging. Dadurch wurden die Grenzen der Literatur erweitert und das Leben erscheint vielschichtiger. Andere hingegen stellten die Frage, warum ein Preis an einen Lieferdienstfahrer oder einen Internetstar vergeben werden sollte. Bekannt im Netz, bescheiden im Alltag. In seinem Umfeld ist er einfach Herr Wang, der Essen ausliefert und gemeinsam mit seiner Frau einen kleinen Gemischtwarenladen betreibt mit Lebensmitteln, Getränken und ein paar Schreibwaren. Liu Jia, eine Nachbarin, die hier öfter einkauft, hat jetzt erst von dem Literaturpreis erfahren. Ich wusste gar nicht, dass er Gedichte schreibt. Davon wusste ich wirklich nichts. Er macht so einen Eindruck, dass er sehr genügsam ist. Und das will Wang Jibing auch bleiben. Trotz des Preises will er weiter als Lieferdienstfahrer arbeiten und schreiben.
3: Eva Lambi-Schmidt über einen ungewöhnlichen Poeten aus China um 2.21 Uhr. Gerade ist es überall in Deutschland wieder heiß. Sehr heiß und manchmal sogar so heiß, dass der Sommer einfach keinen Spaß mehr macht. Erst recht nicht für Menschen, die alt sind oder pflegebedürftig oder beides. Denn gerade sie brauchen viel Schutz vor der Hitze. Aber genau daran hakt es oft, denn in deutschen Pflegeheimen gibt es bislang kaum Klimaanlagen. Und es fehlt das Fördergeld, um diese Anlagen nachzurüsten. Das hat eine Recherche des Magazins Report München ergeben. Lea Huschka mit den Einzelheiten.
15: Im Pflegezimmer von Erna Sammer in Mannheim sind die Rollläden unten. Es hilft wenig. Schon am Vormittag zeigt das Thermometer 29 Grad Celsius.
16: Kreislauf schwindelig, ich muss immer vorsichtig sein. Wenn ich aufstehe, dreht sich alles.
15: Ihre Pflegerinnen versuchen, die Heimbewohner vor der Hitze zu schützen. Aber ihre Mittel sind begrenzt.
17: Wir müssen gucken, dass die Leute Waschlappennasse haben, dass die Fenster zu sind, dass die draußen nicht bleiben zu lang, weil das ist gefährlich für die Leute. Die sind alt und krank.
15: Geschlossene Fenster, abgedunkelte Räume und kühle Waschlappen – Alltag in diesem Sommer in vielen deutschen Pflegeheimen. Nur selten gibt es Klimaanlagen oder vergleichbare Kühlmöglichkeiten. Gibt es keinen Hitzeschutz, kann das für Seniorinnen und Senioren gefährliche Folgen haben, warnt Hitzeschutzexpertin Julia Hellmann vom LMU-Klinikum in München.
18: Wir hatten bisher fast 10.000 Menschen, die an Hitze gestorben sind oder eben an hitzeassoziierten Erkrankungen gestorben sind. In der Regel Menschen, die eine chronische Erkrankung schon hatten.
15: Auf Anfrage des ARD-Politikmagazins Report München verweist das Bundesumweltministerium auf die Förderrichtlinie Klimaanpassung in sozialen Einrichtungen. Mindestens 40 Millionen Euro im Jahr sind für Modellprojekte vorgesehen. Aber reicht das? Aus Sicht von Joachim Rock, Hauptgeschäftsführer des Paritätischen Wohlfahrtsverbandes, geht es um mehr als um einzelne Modellprojekte.
19: Wir reden von allein 120.000 Einrichtungen, also Gebäuden im Bereich der freien Wohlfahrtspflege, die betroffen sind. Das heißt, die Investitionsbedarfe summieren sich auf einen zweistelligen Milliardenbetrag.
15: Die Bundesregierung müsse jetzt entschlossen handeln. Aktuell helfen sich die Bewohner meist selbst. Eleonore Kopsch hat etwa in eine Klimaanlage investiert. Die kühle Luft hat sie rund 4.600 Euro gekostet.
20: Das Geld ist gut angelegt. Man versucht ja alles Mögliche, aber ja, Klimaanlage ist das Beste.
15: Im Alter im Kühlen sitzen. Das muss man sich also leisten wollen und können.
3: Soweit der Beitrag von Lea Huschka über Klimaanlagen in Pflegeheimen.
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21: Mit Ben Wozny und der Tour de France der Frauen. Dort hat die deutsche Hoffnungsträgerin Antonia Niedermayer im Einzelzeitfahren eine Top-10-Platzierung klar verpasst. Die zweite des Giro d'Italia landete im Kampf gegen die Uhr über 21 Kilometer nach Dijon auf dem 24. Platz und war dabei über anderthalb Minuten langsamer als die Tagessiegerin Marlene Reusser aus der Schweiz.
22: Project Dijon nannte Marlene Reusser den vierten Tag der Tour de France der Frauen. Denn wie der Senf im Zielort Dijon war auch ihr großes Ziel hier das gelbe Trikot der Gesamtführenden.
23: Für mich war das wirklich jetzt lange ein Ziel. Wir haben immer gesagt Project Dijon. Also wir wussten, Tag 4 ist Zeitfahren in Dijon. Das ist so die Idee, dass wir das da schnappen und dass das so aufgeht, ist schon sehr, sehr cool.
22: Und das hat sie eindrucksvoll ergattert. Tagessieg auf dem 21 Kilometer Zeitfahren. Knapp mit nur 4 Sekunden Vorsprung vor Lieke Neuen aus den Niederlanden. Aber die Konkurrenz um den Gesamtsieg bei der Tour, die hat sie ordentlich distanziert. Bis auf Demi Wollering, die am Ende nur einen Rückstand von 14 Sekunden auf die Schweizer Zeitfahrweltmeisterin hat. Der Rest liegt zwischen einer und bereits 2,5 Minuten zurück. Beste Deutsche wurde Franziska Koch. Die deutsche Zeitfahrmeisterin schaffte es unter die besten 20. Antonia Niedermayer verpasste dagegen ein Top-Resultat und den Sprung auf Rang 1 in der Nachwuchswertung. Liegt im Gesamtklassement aber weiter in den Top 10.
21: Matthew Janis Schön war das aus Frankreich. In der zweiten Fußball-Bundesliga muss ein Mietfavorit auf den Aufstieg voraussichtlich eine hohe Geldstrafe bezahlen und darf sich dafür bei seinen eigenen Anhängern bedanken. Hannover 96 ist wegen des Einsatzes von Pyrotechnik vom DFB-Sportgericht verurteilt worden. Annika Verlack.
0: Es geht dabei unter anderem um das Niedersachsen-Derby zu Hause gegen Eintracht Braunschweig im März. Allein dafür soll Hannover 230.000 Euro zahlen, wegen unsportlichen Verhaltens der Fans. Anhänger von 96 hatten damals mindestens 223 bengalische Feuer gezündet und mindestens 5 Feuerwerksbatterien abgebrannt. Weil dadurch sehr viel Rauch über das Spielfeld zog, musste die Partie für gut 10 Minuten unterbrochen werden. Eintracht Braunschweig war bereits zuvor zu einer Geldstrafe verurteilt worden, weil auch deren Fans Pyrotechnik gezündet hatten. Etwa 118.000 Euro standen dort auf der Rechnung. Auch beim ersten FC Magdeburg hatten 96 Fans im Januar im Stadion gezündelt. Dafür sind gut 150.000 Euro fällig. Ein Teil des Geldes kann für sicherheitstechnische oder gewaltpräventive Maßnahmen eingesetzt werden. 96 hat nach eigenen Angaben Einspruch gegen beide Urteile eingelegt.
1: Es geht also nochmal in die juristische Verlängerung. Vergangenen Freitag ist einer der größten italienischen Fußballer aller Zeiten verstorben. Franco Baresi war nicht nur ein Idol des AC Mailand, sondern wurde weltweit aufgrund seiner Abwehrkunst verehrt. Nun wurde der Libero in Mailand beigesetzt. Peter Schulz.
4: Milan trauert um Kultspieler Franco Baresi. In der Mailänder Basilika Sant'Ambrogio fand die Trauerfeier für den Weltmeister von 1982 statt. Einige tausend Fans und viele prominente Mitspieler erwiesen dem am Freitag im Alter von 66 Jahren verstorbenen früheren Libero der AC Mailand die letzte Ehre. Baresis Sarg wurde unter anderem von seinen ehemaligen Mitspielern Marco van Basten und Roberto Donadoni getragen. Zu den zahlreichen anwesenden Persönlichkeiten gehörten auch ehemalige Teamkollegen wie Paolo Maldini, Roberto Baggio und Alessandro Costa Curta. Tausende Fans ehrten ihre ewige Nummer 6 vor der Kirche mit Fangesängen und rot-schwarzen Fahnen. Baresi führte den AC Milan in den 80er und 90er Jahren zu 3 Europapokalsiegen und 6 italienischen Meistertiteln.
1: Und das in 719 Spielen für Milan, eine Marke, die nur von Paolo Maldini noch übertroffen wurde.
3: Und das war der Sport mit Ben Wozny. 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
27: Um 2.29 Uhr mit Milat Kupay. Die großen Sozialverbände reagieren skeptisch auf die Zivildienstpläne der Bundesregierung. Der Arbeiter-Samariter-Bund erklärte, man habe mit jungen Menschen im Freiwilligendienst bessere Erfahrungen gemacht. Die Chefin der Caritas, Welskop-Deffer, sieht in einem Pflichtzivildienst ebenfalls wenig Vorteile.
28: Weil die Bedarfswehrpflicht, das heißt ja, dass nur so viele junge Männer eingezogen werden, wie die Bundeswehr tatsächlich braucht. Und die Bundeswehr wird sich auf die Informationen beziehen, die abgefragt werden. Motivation, körperliche Gesundheit. Und wer schon angibt, dass er motiviert ist, wird hinterher nicht verweigern. Also da sind all die Leute, die glauben, wir hätten plötzlich ganz viele Unterstützungskräfte, die irren sich.
27: Die Präsidentin des Deutschen Caritasverbands Welskop-Deffer in der ARD. Der Hauptgeschäftsführer der Bundesvereinigung der Deutschen Arbeitgeberverbände, Kampeter, hat den Widerstand gegen die geplante Abschaffung der abschlagsfreien Frührente kritisiert, dass zentrale Elemente des Rentenpakets schon wieder in Frage gestellt würden, bevor sie überhaupt umgesetzt seien, mache ihn fassungslos. Das sagte Kampeter der Bild-Zeitung. Zuletzt hatten vor allem die ostdeutschen Ministerpräsidenten von CDU und SPD gegen den Kernpunkt der geplanten Rentenreform mobil gemacht. Der Innenausschuss des Bundestags hat bei einer Sondersitzung über den Anschlag auf den Berliner CSD beraten. Dabei ging es unter anderem um Aufklärung und Konsequenzen aus der islamistischen Attacke. Konkrete Beschlüsse wurden nicht gefasst. Aus Berlin, Bianca Schwarz.
5: Der Anschlag hatte eine Diskussion darüber ausgelöst, warum der mutmaßliche Täter zuvor auf Beschluss eines Berliner Gerichts aus der Haft entlassen worden war. Entsprechend soll es bei der nicht öffentlichen Sitzung des Innenausschusses in erster Linie um die Frage gegangen sein, ob alle relevanten Informationen zu dem Attentäter vom gemeinsamen Terrorismusabwehrzentrum in Berlin weitergegeben worden waren an das zuständige Gericht. Laut Clara Bünger, Innenpolitikerin der Linken, konnte diese Frage nicht beantwortet werden. Bundesinnenminister Alexander Dobrindt hat nach dem Anschlag eine Verschärfung des Jugendstrafrechts sowie Präventivhaft gefordert.
27: Der in der Kritik stehende FIFA-Präsident Infantino hat für heute zu einer Krisensitzung des Weltverbandes nach Marokko geladen. Das berichten englische Medien. Zu dem Treffen habe Infantino wichtige Mitarbeiter in die Hauptstadt Rabat beordert. Den Meldungen zufolge ist allerdings unklar, was der Schweizer genau besprechen will. Infantino hatte zuletzt für Empörung in der Fußballwelt gesorgt, als Pläne zum Verkauf von WM-Rechten an Investoren bekannt wurden. Beobachter sehen ein mögliches Ende seiner FIFA-Präsidentschaft. Und das Wetter in Deutschland. Nachts im Norden Schauer oder Gewitter, sonst trocken. Tiefstwerte 22 bis 15 Grad. Tagsüber meist viel Sonne, gebietsweise Schauer oder Gewitter möglich. 22 Grad an der Nordsee bis 35 Grad an der Donau. Donnerstag im Südosten teils kräftige Schauer und Gewitter, 20 bis 32 Grad. Und am Freitag freundlich, nur noch Richtung Alpen Schauer bei 18 bis 30 Grad. Das waren die Nachrichten.
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3: Tja, und der ist relativ kurz um 2.32 Uhr, denn wir haben nur zwei Meldungen, zwei Sperrungen. Eine für die A30 Amsterdam Richtung Rheine. Die Autobahn ist zwischen Schüttorf Nord und Salzbergen bis 5 Uhr in beide Richtungen dicht. Sie können ausweichen über Schüttorf, von dort an auf die A31 bis Salzbergen und von dort an weiter über Neumehringen zurück auf die A30. Und ebenfalls gesperrt ist die A61 Koblenz Richtung Ludwigshafen, und zwar zwischen Laudert und Rheinböllen. Hier hat es einen Unfall gegeben. Ansonsten hoffentlich bleiben die Straßen frei. Wo es geht, Ihnen eine gute Fahrt.
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3: Mit Marius Zekri. Hallo. Der amerikanische Traum, das war lange ein Ideal, etwas, das man auch als Nicht-Amerikaner bewundert hat. Aber wie sieht's heute damit aus? In der Zeit von Donald Trump, in einem Amerika, das so ganz anders ist als das, was viele von uns aus früheren Urlauben oder Kinofilmen kennen. Der Frage, wie es um den amerikanischen Traum steht, geht Claudia Sarre jetzt nach. Sie hat selbst lange aus den USA berichtet und mit unseren aktuellen Kollegen in Washington, mit Samuel Jakisch und Torben Burgers, darüber gesprochen. Denn die beiden, die haben sich gerade ein sehr genaues Bild von Amerika im Jahr 2026 machen können. Sie haben die legendäre Route 66 bereist, von Chicago bis nach Los Angeles. Und über das, was sie dort erlebt und gesehen haben, geht's jetzt. Und um das geht's jetzt im Podcast Amerika. Wir müssen reden.
7: Die Route 66 feiert dieses Jahr ihren 100. Geburtstag. 1926 wurde sie eröffnet und kaum eine Straße wurde ja so viel besungen und in Film und Literatur beschrieben. Wohl auch deswegen ist sie so eine Art Sehnsuchtsort, auch eine Art Projektionsfläche für viele USA-Reisende. Und ihr beide wart dort. Ihr habt unterschiedliche Abschnitte bereist und darüber berichtet. Torben, ich fange mal bei dir an. Also du bist, habe ich gesehen, auf Fernsehbildern, auf der Route 66 im Cabrio gefahren, unter anderem durch die Mojave-Wüste in Arizona, so mit Sonnenbrille und wehendem Haar. So stellt man sich auch in etwa einen Roadtrip vor auf der Route 66. Hast du das denn auch gespürt, dieses Gefühl von Weite und Freiheit?
8: Ja, absolut. Das kann man schon so sagen. Wir sind tatsächlich gefahren von Flagstaff, Arizona nach Santa Monica, Kalifornien, stilecht in einem roten Ford Mustang. Das waren so rund 500 Meilen, also gut 800 Kilometer. Und Wir sind losgefahren in den Bergen auf fast 2000 Metern Höhe. Da war es noch richtig kalt, da lag noch Schnee, da ist auch noch Schnee gefallen. Und dann sind wir durch die Berge und durch Wälder in besagte Wüste gefahren, von der du schon gesprochen hast, bis an die kalifornische Küste und ans Meer an den berühmten Santa Monica Pier, also das inoffizielle Ende der Route 66. Und wenn du da unterwegs bist und den Fahrtwind dann spürst und diese langen, geraden Straßen und die Weite des Landes, das ist schon faszinierend.
7: Diese Straße übt ja bis heute auf sehr viele Menschen eine große Faszination aus. Und durch welche Orte bist du denn so gekommen und wem bist du dort begegnet? Schilder uns doch mal ein paar Eindrücke.
8: Na, man kommt unterwegs vor allem durch viele kleine Orte. Die haben alle sehr klangvolle Namen. Die heißen zum Beispiel Seligman, Kingman, Oatman, Needles, Newberry. Das sind alles Namen an der sogenannten Historic Route 66. Ein Abschnitt, der als historisch gekennzeichnet wurde. Und die Anwohner, die da leben, die sagen, das sind Geisterstädte, die noch nicht gestorben sind. Das sind zum Teil verfallende ehemalige Goldgräberstädte oder so Westernstädte mit einer Main Street, einem Saloon und einer Bank. Und da versuchen sich heute, mehr schlecht als recht teilweise, Menschen über Wasser zu halten. Und man muss sich die Route 66 auch nicht wie so einen super Highway vorstellen, sondern das ist eine echte Landstraße. Also mit Schlaglöchern, ohne Fahrbahnbefestigung, oft staubig. Und was tatsächlich oft fehlt, das sind Straßenschilder und Hinweistafeln. Man kann also sehr schnell vom Weg abkommen und dann zum Beispiel in einer Sackgasse landen, ist uns auch passiert, wenn man niemanden hat, der einem den Weg weist oder zumindest gute historische Karten. Das sagt übrigens auch Mirna Delgadillo, das ist eine Betreiberin eines Souvenirladens an der Route 66.
9: It is hard if you're driving and you don't have someone navigating for you. Some of it became a dirt road where you may end up on a dead end.
10: Right.
9: So you do have to have very good books and you do have to have very good maps showing you where to get on and where to get off.
7: Samuel, du warst unter anderem in Chicago, wo die Route 66 ja beginnt, in der South Side, dem schwarzen Viertel. Und ich habe deinen Berichten entnommen, dass für schwarze Autofahrer dieser Traum von Abenteuer und Freiheit ja nicht in gleicher Weise gegeben war. Stichwort Rassentrennung. Wie war das denn damals und wann hat sich das geändert?
11: Das ist in der Tat so, dass die Route 66 ja eine Art Leinwand ist, auf der man die gesamte Geschichte der USA sehen kann. Und dazu gehört auch dieser Widerspruch, dass die Route 66 zunächst mal für neue Möglichkeiten steht, für eine entstehende Freiheit. Aber die gilt erstmal nicht für jeden. Und auf der anderen Seite steht sie ja auch für den Aufbruch, für Veränderung, für Optimismus, dass es woanders vielleicht besser sein könnte. Also macht man sich auf den Weg auch von Chicago aus. Und in den 50er Jahren wird das Auto ja so ein Massenprodukt. Aber die meisten Schwarzen können sich damals erstmal keins leisten, wenn sie der Arbeiterschicht angehören. Und wer es trotzdem kann, für den ist das natürlich ein Statussymbol, gerade in der Zeit der Rassentrennung. Und trotzdem ist damals aus diesen Umständen keine unbeschwerte Fahrt in die Freiheit möglich. Darüber habe ich gesprochen mit Lionel Kimball Jr., der forscht an der Chicago State University zu diesem Thema.
12: Black people going into local diners and couldn't get served, going to local filling stations and couldn't get fuel for their vehicles, sleeping in their cars because they're in between spaces where there are no hotels that service black travelers. And I think what Victor Green did when he came up with this directory is really revolutionized the way we travel.
11: Also es kommt ständig zu Abweisung, zu Ausgrenzung, Diskriminierung an der Tankstelle und auch zu ganz konkreter Gefahr von Gewalt, wenn man an der falschen Raststätte aussteigt als schwarze Familie damals in den 50er und 60er Jahren. Es gab damals auch einen extra Reiseführer, das Green Book für schwarze Reisende mit sicheren Orten, ein Verzeichnis von Geschäften, Motels, die ebenfalls von schwarzen Familien geführt werden. Und erst mit der Bürgerrechtsbewegung in den 60er Jahren verbessert sich diese Situation auch für diese Bewegung selbst, die ja eine sehr buchstäbliche Bewegung ist. Also Ideen bewegen sich von einem Ort zum anderen, breiten sich aus über die USA. Und auch für diese Geschichte ist die Route 66 eine ganz wichtige Straße.
7: Du hast es gerade schon gesagt, das Auto als Massenprodukt, das war in den 50er Jahren dann der Fall. Das war vielleicht auch so ein bisschen die Blütezeit der Route 66, als immer mehr Amerikaner und Amerikanerinnen sich ein Auto leisten konnten. War es vielleicht damals so, dass dann schon viele den sprichwörtlichen amerikanischen Traum gelebt haben?
11: Auf jeden Fall. See the USA in your Chevrolet war damals ein ganz großer Werbeslogan von einem großen Autohersteller hier. Also mobil sein, frei sein, den Alltag hinter sich lassen und das eigene Land entdecken. Da entsteht auch ein neuer Lokalpatriotismus an diesen Orten, die von der Route 66 miteinander verbunden werden, wo dann plötzlich Touristen hinkommen, wo vorher keine waren. Es entstehen lauter kleine neue Sehenswürdigkeiten am Straßenrand. Die sollen dann die Touristen davon überzeugen, gerade hier auszusteigen und zu übernachten, zu rasten, ihr Geld auszugeben. Und ganz am Ende dieser Straße im Westen, da ist Kalifornien. Das steht für Strand, für Sonne. Disneyland wird damals gebaut. Ein unbeschwertes Leben ist dort möglich. Und eine gewisse Rolle hat auch der Zweite Weltkrieg dabei gespielt, weil da sind ganz viele US-Soldaten an der US-Westküste stationiert. Und die werden über die Route 66 dorthin geschafft, mobilisiert. Und die kommen nach dem Krieg nach Hause und erzählen ihrer Familie da irgendwie im langweiligen Arkansas, hey, dieses Kalifornien da, da müssen wir nochmal hin. Und so entsteht diese inneramerikanische Tourismusindustrie. Und im Westen, da gibt's dann eben auch Arbeitsplätze in der Landwirtschaft von Kalifornien, in den Städten an der Westküste. Also so entsteht dieser Mythos damals über den goldenen Westen und die Straße, die einen dorthin führt, diesen Traum zu verwirklichen.
7: Ja, alle sprechen vom Mythos. Ich habe es ja auch schon gesagt, dieser Mythos wurde in vielen Filmen, in Songs, aber auch in der Literatur und sogar in der Werbung geschürt. Torben, würdest du sagen, es gibt einen Ort, der diesen Mythos ganz besonders gut einfängt?
8: Ja, ich denke schon, in meinem Fall war das Roy's Motel und Café. Das ist ein ikonischer Zwischenstopp in der schon besprochenen Mojave-Wüste. Das ist dort auch die einzige Tankstelle, weit und breit, mit Original-Zapfsäulen aus den 60er Jahren. Wir sind da buchstäblich auf den letzten Tropfen angekommen. Im Navigationsgerät stand, dass es noch 16 Meilen seien bis zu dieser Tankstelle. Wir hatten aber nur noch 15 Meilen im Tank. Wir haben es aber trotzdem geschafft und dieses Roy's Motel und Café, das ist in Amboy, das ist ein Wüstenkaff in einer malerischen Kulisse, kann man sagen. Das ist ein beliebter Drehort für Musikvideos und für Werbespots und das ist auch dank TikTok und Instagram mittlerweile weltberühmt. Da haben wir zum Beispiel junge Amerikaner getroffen auf dem Weg zum Coachella Festival und junge Touristen aus Italien, die extra dorthin gefahren sind, weil sie einmal auf der Route 66 sein wollten. Und Ken Large, der Manager von Roy's Motel und Café, der beschreibt diesen Mythos auch ganz gut. Er sagt, für ihn steht die Route 66 für das Erwachsenwerden Amerikas. Und er hat gesagt, das war in der Blütezeit buchstäblich die Mutter aller Straßen, wo Amerika den Schritt gemacht hat von Pferden, Kutschen und Dampflokomotiven hin auf moderne Autos. Und er sagt, die Strecke sei nicht tot, aber sie habe lange im Dornröschenschlaf gelegen.
10: Route 66 to me is the coming of age of America. During the golden age, 50s, 60s, 70s, it is literally the mother road where we went from horses and carriages and steam trains to the modern automobile and cities. You know, it was dormant. We won't say dead, because we'd like to say it's the ghost town that ain't dead yet, but it was dormant for a long time.
7: Das Ganze ist ja tatsächlich auch eine Reise in die Vergangenheit, in ein anderes Amerika, vielleicht auch so ein bisschen ein romantisiertes Amerika, Smalltown America ja auch, mit seinen altmodischen Diner und all den nostalgischen Motels. Du hast gerade gesprochen von einer uralten, altmodischen Tankstelle. Ist das vielleicht mittlerweile auch so eine Art Retro-Ästhetik für Instagram, die da transportiert wird und mit der man vielleicht versucht, Touristen anzulocken?
8: Absolut und ganz ehrlich, vieles davon ist auch ein Stück weit Touristen-Nepp. Also manches ist tatsächlich auch nur Kulisse und man merkt ehrlicherweise auch ein bisschen, wie verzweifelt die Menschen dort versuchen, noch ein bisschen Geld zu machen mit der Route 66 oder es positiv zu formulieren, zu überleben an einer Strecke, die in Vergessenheit geraten ist. Denn man darf nie vergessen, es ist ein Highway gebaut worden, parallel zur Route 66. Der hat dafür gesorgt, dass in ganz vielen Städten über Nacht der Verkehr eingebrochen ist und die Touristen, die Reisenden und damit auch die Kunden von Hotels, Restaurants und Dinern ausgeblieben sind. Und davon musste sich diese Strecke erstmal erholen. Eine unserer ersten Stationen war zum Beispiel Oatman, Arizona, eine ehemalige Goldgräber- und Westernstadt. Diese Stadt, die spielt schon arg mit dem Klischee des Wilden Westens. Da gibt es zum Beispiel jeden Mittag um 12 einen Shootout auf der Main Street, organisiert von einem Laiendarsteller, der nennt sich selbst Outlaw Willie. Der hat eine Truppe von Helfern und die haben mich bei sich mitmachen lassen. Haben mir auch direkt einen Spitznamen verpasst, nämlich Tombstone Torben.
13: I'm ready for a gunfight!
8: Und dann haben wir da vor gut 100 Touristen die Bank überfallen und ich bin dann auf der Flucht erschossen worden, in Anführungsstrichen. Immerhin, das Ganze war für einen guten Zweck. Die Spenden, die man da gesammelt hat, die gehen an ein Kinderkrankenhaus. Aber es zeigt, die Leute da werden kreativ, die versuchen aus diesem Mythos noch irgendwas zu machen. Und zu Hochzeiten muss man sagen, da hatte Oatman 15.000 Einwohner und 200 Goldminen. Das ist lange, lange vorbei. Denn nachdem der Highway eröffnet wurde, da kam über Nacht niemand mehr, sagt auch Outlaw Willie.
14: But at one point, when this was a gold mining town, there was 8,000 to 10,000, 15,000 people here. 200 gold mines. Yeah, as soon as the freeway opened, that was it. Yeah, there was nobody coming through here.
11: Man sieht eben auf dieser Landstraße diese Geschichte auch vom Niedergang dieser Industriegebiete, also die Städtchen, die heute auch ziemlich leer sind, wo Industrie und Arbeitsplätze abgewandert sind, wo die Leute nur noch pendeln über die neue Interstate in die großen Städte. Das fühlt sich ein bisschen vertraut an für jeden, der mal durch, weiß ich nicht, die Lausitz gefahren ist oder Teile vom Saarland, also Strukturwandel, Abwanderung, aber eben auch, wie Torben es beschrieben hat, dieser Druck dieser Gemeinden, sich neu zu erfinden und da was Neues zu finden, mit dem man vielleicht etwas anbieten kann. Ich habe mit Bill Thomas gesprochen, das ist ein Historiker zur Route 66, der hat gerade über diese Zeit viele Interviews geführt mit Menschen, die dort leben.
15: At one point in time, in this tiny town of 1649 people, there were 7 operating gas stations from the north end of town to the south end. 7 in a town of 1,600 people, all because of the extreme number of cars that were traveling Route 66. After the interstate was developed and bypassed our community, they all disappeared and we have 1 now.
11: Also ich habe ehrlicherweise nicht damit gerechnet, dass ich im Norden der USA mal erinnert werde an Senftenberg, Bitterfeld, Hoyerswerda. Aber das sind ganz ähnliche Geschichten, die dort spielen. Und die Route 66 erzählt auch diese Geschichte über die USA von heute, die nicht überall so aussieht wie eine glitzernde Postkarte aus dem Wilden Westen.
7: Also so ein bisschen auch die Straße der Abgehängten und Geisterstädte, so verstehe ich euch jetzt. Jetzt würde mich mal interessieren, wie viel ist denn von diesem American Dream, von dieser Chancengleichheit, von diesen gleichen Rechten und Chancen für alle noch übrig? Bekommt man dafür auch ein Gefühl, wenn man diese Straße entlangfährt?
8: Also ich finde, man bekommt vor allen Dingen ein Gefühl für den American Spirit, das nie aufgeben, das sich am eigenen Schopfe aus dem Sumpf ziehen, wenn es mal nicht so läuft. Mir ist das zumindest so ergangen bei meiner letzten Station. Das war das Bagdad Café in Newberry Springs, Kalifornien. Filmfans könnten das kennen als Drehort eines 80er-Jahre-Kultfilms, eines deutschen 80er-Jahre-Kultfilms, nämlich Out of Rosenheim mit Marianne Segebrecht. Das wurde da gedreht und als wir da ankamen, da gab es gerade ein Oldtimer-Treffen. Und da habe ich Mike McHenry getroffen, der hat mich auf eine Spritztour mitgenommen in seinem Studebaker von 1942. Und den habe ich gefragt, sag mal, was bedeutet denn die Route 66 heute noch für dich? Und er hat gesagt, für mich ist das vor allem ein Gefühl von Freiheit und von Hoffnung auf ein besseres Leben, wenn man eben einen anderen Teil Amerikas verlässt und nach Kalifornien fährt. Also immer noch dieser alte Mythos. Ich habe da auch Carla Klaus getroffen. Das ist die inoffizielle Miss Route 66. Und sie sagt, für sie steht die Route 66 für das amerikanische Durchhaltevermögen. Also man kann etwas wieder aufbauen und zu etwas Besonderem machen. Das ist so wie mit diesem Café. Dieses Café lag lange Zeit brach und dann kamen Filmliebhaber und haben gesagt, wir bauen das wieder auf, wir machen das zu einer Touristenattraktion. Und als wir da waren, waren da auch 2 Reisebusse voller Franzosen, die sich unbedingt dieses Café einmal anschauen wollen. Also Carla Klaus sagt, das ist ein Beispiel dafür, wie man wieder etwas aufbauen kann und das sei zwar ein langwieriger Prozess, Aber es gäbe gerade wieder so etwas wie eine Wiederbelebung der Route 66.
0: Route 66, the American grit, I can rebuild it, I can fix it, I can turn it into something again. It's a slow process, but there is a revival going on.
7: Sag mal, dann würde ich dir auch nochmal die gleiche Frage stellen. Was meinst du im heutigen Amerika, in Trumps Amerika? Wie viel ist da noch übrig von diesem amerikanischen Traum? Es gibt ja doch sehr viele Amerikaner und Amerikanerinnen, die eher einen pessimistischen Blick auf ihr Land werfen.
11: Die Route 66 ist America on a single road, habe ich ganz oft gehört. Also haben mir im nördlichen Teil mehrere Gesprächspartner gesagt, du siehst halt ganz Amerika auf einer einzelnen Straße, aneinander aufgereiht wie auf einer Perlenkette, und da sind sehr unterschiedliche Farben in dieser Kette drin. Da ist einerseits diese tolle Natur, da sind diese aufgeschlossenen, freundlichen Menschen, die wirklich, also auch nicht nur die, die dir was verkaufen wollen als Autotourist, sondern die einfach da leben, die eine riesige Gastfreundschaft haben, und diese Begegnungen, die sind das Tolle an dieser Reise auf dieser Straße. Aber du siehst eben auch den Niedergang und die Frustration und die Enttäuschung. Häufig auch eine gewisse Melancholie, so ein Warten darauf, vielleicht wird's ja irgendwie besser, ich weiß nicht, muss ich dafür was tun, außer jetzt den wählen, der mir sagt, alles wird wieder gut. Es gibt manchmal auch diesen etwas aggressiv vorgetragenen Wunsch nach der guten alten Zeit, dass es wieder so wird, wie es mal war, als irgendwie alles einfacher war. Und gerade diese Geschichte vom deindustrialisierten Norden, die hat auch immer was mit einer gewissen Schulderzählung zu tun. Die sind sehr empfänglich dort dafür. Ja, daran ist die Globalisierung schuld. Daran ist China schuld. Daran ist Japan schuld. Daran ist Europa schuld, die uns irgendwie die Industrie so zerlegt haben. Das kriegst du dort alles zu sehen. Also das Gute, das Schöne, das Problematische, das

0: meine Umgebung haben gar keine Lust mehr im Moment nach Amerika zu fahren. Ich habe mal nachgeguckt, laut der National Travel and Tourism Office sind bis Ende Mai, also das war noch vor der Fußball-WM, die Besucherzahlen um fast 14% gefallen. Das ist ja doch ganz schön viel. Was meint ihr denn? Was befürchten deutsche Touristen? Warum kommen die nicht mehr in die USA?
1: Also es ist tatsächlich so an der Route 66, das ist sehr europäisches Gebiet. Wer in den USA Ferien macht, der fliegt nach Florida. Und wer sich das leisten kann, der fliegt in die teuren Resorts nach Mexiko oder gleich in die Karibik. Aber es kommen jetzt wenige Einwohner aus Arizona auf die Idee, lass mal Ferien in Arkansas machen. Das ist nicht realistisch. Deutsche sind viel unterwegs, Briten, Niederländer habe ich viele getroffen. Und die mieten sich dann ein Auto oder ein Motorrad, gerade dieses Jahr zu diesem 100. Jubiläum. Viele sind da sehr emotional ergriffen von, weil sie das häufig schon seit 30 Jahren vorhaben und gesagt haben, jetzt wird diese Straße 100 Jahre alt, jetzt mache ich das endlich mal. Die Amerikaner gucken manchmal ein bisschen komisch, denken sich, hä, was macht ihr denn da für ein Fass auf, das ist doch nur eine Straße. Aber in der Tat, 2025 war auch schon ein schlechtes Jahr für die Tourismuswirtschaft hier. Europäer sind weniger gekommen, Kanadier auch. Die Europäer fürchten häufig, hören wir hier im Studio Washington, so eine gewisse Unsicherheit bei der Einreise. Darf man da jetzt noch Witze über Trump machen? Was ist denn mit Social Media? Wird da mein Handy kontrolliert? All diese Geschichten. Nein, das ist nicht realistisch, aber das ändert nichts. Viele sagen trotzdem, okay, dann fahren wir halt dieses Jahr nach Spanien oder in die Türkei, ist auch billiger. Und diese politische Atmosphäre, die verhagelt manchen so, diese emotionale Attraktivität des Reiseziels USA, des Sehnsuchtsortes.
2: Wobei ich schon auch festgestellt habe, dass es da Menschen gibt, die unterscheiden sehr stark zwischen Regierung und Volk. Und das kann ich ehrlich gesagt auch nur empfehlen. Amerika ist nach wie vor ein faszinierendes Land mit wahnsinnig netten Menschen drin. Und vielleicht könnte man auch sagen, müsste man gerade jetzt hierher kommen, um eben nicht den Mann im Weißen Haus darüber bestimmen zu lassen, wie viele Leute Amerika besuchen. Und wenn man da an der Route 66 entlangfährt, das ist schon teilweise skurril, wenn man da in Restaurants ist oder in Souvenirläden oder auch in Hotels, da hängen überall deutsche Nummernschilder rum. Was daran liegt, ist, dass so ein Klassiker geworden ist, man hinterlässt etwas, nämlich zum Beispiel ein ausrangiertes Nummernschild und nimmt dafür etwas anderes mit, ein Andenken von der Route 66. Und im Route 66 Museum, das es dort auch gibt, da hängt eine Weltkarte und auf der kann man sich verewigen, indem man eine Pinnnadel an den Ort steckt, aus dem man kommt. Und wenn man da auf Deutschland schaut, da gibt's quasi überhaupt gar keine freie Fläche mehr. Da hängt in jedem kleinen Dorf in Deutschland eine Pinnnadel, weil jemand aus dem Dorf schon mal auf der Route 66 war. Aus Washington D.C. war ich im Route 66 Museum der Erste, der da eine Pinnnadel reingesteckt hat.
3: Und das war die aktuelle Folge des Podcasts Amerika. Wir müssen reden heute mit Claudia Sarre, Samuel Jakisch und Torben Börgers. 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
3: Der Krieg mit dem Iran wirkt sich seit Monaten natürlich auch auf den weltweiten Energiemarkt aus. Steigende Rohölpreise und teures Tanken sind einige der Folgen. Und das Bundeskartellamt nimmt nun den deutschen Raffineriemarkt unter die Lupe. Die Behörde prüft, ob die höheren Spritpreise tatsächlich gerechtfertigt sind. Unser Gastautor heute ist Mike Koltermann. Er ist der Chefredakteur der Hamburger Morgenpost und er findet die hohen Profite der Mineralölunternehmen nicht überraschend.
5: Was ja besonders nervt, ist der moralische Furor. Abzocke wird dann beklagt oder über die Gier der Mineralölkonzerne lamentiert. Über alle Parteigrenzen hinweg wird pflichtschuldig mit den Füßen aufgestampft. Immer dann, wenn mal wieder irgendein kriegerischer Vorgang entlang der Lieferketten des abhängig machenden Brennstoffs die Spritpreise an deutschen Tankstellen in die Höhe schießen lässt. Tatsächlich, Esso, Shell und Co. versuchen maximal viel Geld an der Krise zu verdienen? Wer hätte das gedacht? Na, jeder, der das traurige Schauspiel beim letzten Mal verfolgt hat und nicht unter Amnesie leidet. Das eigentlich Erstaunliche ist doch nicht ein Ölkonzern, der den Kapitalismus sehr ernst nimmt, sondern ein Staat, der sich auch nach jahrzehntelangen Erfahrungen noch immer keine tauglichen Mechanismen der Regulierung und Krisenbewältigung erarbeitet hat. Stattdessen fangen wir jedes Mal wieder ganz von vorne an, über Spritpreisbremse und Übergewinnsteuer zu debattieren, werfen Steuergelder ins schwarze Loch und laufen der Lage hinterher. Das ist die Abwesenheit von Strategie. Dass das Kartellamt den Raffineriebetreibern zurzeit hartnäckig auf die Pelle rückt, um rauszufinden, ob der

0: Preisgestaltung gegen Regeln verstieß, ist wichtig und gut. Noch wichtiger ist, alles daran zu setzen, von dem Stoff endlich loszukommen. Es soll ja Leute geben, die heute noch einen Verbrenner kaufen.
1: Die Meinung unseres Gastautors Mike Koltermann. Der Kölner Stadtanzeiger sieht negative Folgen der 12-Uhr-Regel an den Tankstellen.
2: Weil die Konzerne um 12 Uhr nicht wissen, wie die Konkurrenz die Preise anzieht, erhöhen sie die eigenen gleich um ein paar Cent mehr. Man könnte es auch als Risikoaufschlag interpretieren. Dies führt insgesamt zu durchschnittlich höheren Margen. Pro Liter um ganze 6 Cent, wie eine Studie der Düsseldorfer Heinrich-Heine-Universität kürzlich in einer Zeitreihenanalyse festgestellt hat. Wer sich die aktuellen Gewinnmeldungen der großen Mineralölkonzerne anschaut, hat keinen Zweifel, dass in dieser Branche die Margen gestiegen sind.
1: Ein weiteres Thema in den deutschen Medien ist eine mögliche Rückkehr zum Zivildienst für den Fall, dass die Wehrpflicht wieder eingeführt wird. Die Frankfurter Rundschau blickt teils kritisch darauf.
2: Wenn die Zahl der freiwillig Wehrdienstleistenden so niedrig bleibt, wird eine Wehrpflicht und ein damit verbundener Ersatzdienst unausweichlich. Die Dauer des Dienstes wird ebenfalls wichtig. Noch wichtiger dürfte es sein, dem Nachwuchs den Dienst schmackhaft zu machen. Ein paar Werbekampagnen haben jedenfalls nicht gereicht, um genügend Freiwillige zu motivieren. Wehr- und Zivildienst waren nie beliebt, sie waren unausweichlich und bestenfalls akzeptiert.
1: Die Nürnberger Nachrichten fordern ein Pflichtjahr auch für Frauen.
2: Digitale Technik und der Vormarsch der Drohnen verändern militärische Praktiken. Daher wäre es sinnvoll und angemessen, auch junge Frauen für einen Dienst zu verpflichten. Und da böte sich ein Modell an, das immer wieder mal debattiert wurde, ein Pflichtjahr für alle jungen Menschen.
1: Soweit unsere Standpunkte, die Betül Sarikaya heute für Sie zusammengestellt hat. Und wir schauen gleich noch auf ein anderes politisches Thema, das momentan Berlin bewegt, der Streit ums Rentenpaket. Soll man die Rente mit 63 wirklich abschaffen oder doch nicht? Darüber wird gestritten. Darüber informieren wir Sie gleich nach den Nachrichten.

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1: Um 3 Uhr mit Milat Kupay. Der Innenausschuss des Bundestags hat sich in einer Sondersitzung mit dem tödlichen Anschlag beim Christopher Street Day in Berlin befasst. Bundesinnenminister Dobrindt sowie Vertreter der Sicherheitsbehörden informierten die Abgeordneten über den Stand der Ermittlungen. Aus der Nachrichtenredaktion Marei Beermann.
2: Der Fall beschäftigt die Politik auch deshalb, weil der spätere Attentäter den Sicherheitsbehörden bekannt war. Er galt als Gefährder. Außerdem hatte sich das gemeinsame Terrorabwehrzentrum mit ihm befasst. In der Sitzung ging es unter anderem um die Frage, warum der mutmaßliche Täter zuvor auf Beschluss eines Berliner Gerichts aus der Haft entlassen worden war. Alle drei Oppositionsparteien, Linke, Grüne und AfD, kritisierten, dass viele Fragen nicht beantwortet wurden. Konkrete Beschlüsse gab es nicht.
1: Die EU-Staaten versprechen Konsequenzen aus den Geschehnissen in Ceuta. Sie haben sich auf eine Art Frühwarnsystem verständigt. Dazu gehört zum Beispiel, Social Media stärker zu beobachten, um offenbar organisierte Aktionen wie zuletzt rechtzeitig zu erkennen. Vergangene Woche waren nach spanischen Angaben mehr als 70.000 Menschen aus Marokko nach Ceuta gekommen. So gut wie alle sind mittlerweile wieder zurück. In ihrer Videokonferenz haben sich die EU-Staaten auch solidarisch mit Spanien gezeigt. Wegen der 4. Hitzewelle des Sommers hat Italien für alle 27 Großstädte des Landes die höchste Warnstufe ausgerufen. Laut Gesundheitsministerium signalisiert die Alarmstufe Rot einen potenziellen Gesundheitsnotstand und ein ernstes Risiko für die gesamte Bevölkerung. Die Temperaturen sind in einigen Regionen Italiens auf bis zu 40 Grad Celsius geklettert. Nachts wird es kaum kühler als 25 Grad. FIFA-Chef Infantino gerät nach seinem gescheiterten Investorenplänen offenbar intern unter Druck. Britische Medien berichten, Infantino habe wichtige Mitarbeiter heute zu einer Krisensitzung nach Marokko geladen. Worum es gehen soll, ist unklar. Aus der Sportredaktion Peter Schulz.
3: Infantino hatte zuletzt für eine Welle der Empörung in der Fußballwelt gesorgt, als geheime Pläne zum Verkauf von WM-Rechten an Investoren bekannt wurden. Auch wichtige Vertraute distanzierten sich in den vergangenen Tagen von Infantino, darunter FIFA-Generalsekretär Matthias Grafström und FIFA-Direktor Arsène Wenger. In Rabat ist der Hauptsitz der FIFA für Afrika. Dort findet im März 2027 der 77. FIFA-Kongress mit der wichtigen Präsidentenwahl statt. Marokko ist darüber hinaus Co-Gastgeber der WM 2030.
1: Das waren die Nachrichten. Und das Wetter in Deutschland. Am Tage zeitweise freundlich, gebietsweise Schauer und Gewitter. Höchstwerte 22 Grad auf den Nordseeinseln bis 35 Grad an der Donau. Und auch am Donnerstag 20 bis 32 Grad. Es ist 3.03 Uhr.
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4: Da haben wir zwei Sperrungen aktuell. Eine auf der A30 Amsterdam Richtung Rheine. Zwischen Schüttorf Nord und Salzbergen ist die Autobahn noch für ungefähr 2 Stunden dicht. Sie können ausweichen über Schüttorf, dort dann auf die A31 und dann nach Salzbergen und von dort über Neumühring zurück zur A30. Und ebenfalls gesperrt die A61 Koblenz Richtung Ludwigshafen und zwar zwischen Laudert und Rheinböllen.
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4: Die kommt aus Hamburg vom Norddeutschen Rundfunk mit Marius Zekri am Mikrofon. Hallo. Wer 45 Jahre gearbeitet hat, der hat sich seinen Ruhestand wirklich verdient. Das ist ein Satz, den die meisten von uns wohl ohne Zögern unterschreiben würden. Aber über die Frage, ob man in diesem verdienten Ruhestand seine Rente ohne Abschläge genießen kann, darüber ist Streit entbrannt. Die Reformkommission für die Rente hat die Abschaffung dieser sogenannten Rente mit 63 vorgeschlagen und die Bundesregierung will das auch umsetzen. Aber vor allem aus dem Osten kommt Widerstand. Bevor wir mit Mecklenburg-Vorpommerns Ministerpräsidentin Manuela Schwesig drüber sprechen, gehen wir jetzt erstmal der Frage nach, was genau hat die Rentenkommission da eigentlich genau vorgeschlagen? Worum geht's? Dagmar Pepping erklärt's.
5: Im Zuge der Diskussion um höhere Altersgrenzen darf nicht aus dem Blick geraten, dass zahlreiche Menschen aus gesundheitlichen Gründen nicht bis zur Regelsaltersgrenze erwerbstätig sein können. So steht es im Abschlussbericht der Rentenkommission. Wenige Seiten hinter der Empfehlung, den abschlagsfreien Renteneintritt für besonders langjährig Versicherte abzuschaffen. Die sogenannte Rente mit 63, möglich nach 45 Beitragsjahren. Für Menschen, die in den letzten Jahren vor der Rente mit gesundheitlichen Problemen kämpfen, empfiehlt die Kommission eine Härtefallregelung. Wenn eine individuelle Gesundheitsprüfung ergibt, dass diese Menschen nachweislich nicht mehr in ihrem langjährigen Beruf arbeiten können, sollen sie einen vereinfachten Zugang zu einer Art Schutzrente erhalten. Sie könnten, so schlägt es die Kommission vor, ohne Abschläge 2 Jahre vor der Regelsaltersgrenze diese Rente erhalten. Mit Abschlägen wäre der Rentenzugang weitere 3 Jahre vorher möglich. Voraussetzung in beiden Fällen 35 Versicherungsjahre. Auf Neu- und Anpassungsqualifizierungen für diese Menschen soll verzichtet werden. Die Rentenkommission der Bundesregierung schlägt darüber hinaus vor, Präventionsmaßnahmen zu verbessern. Das soll helfen, dass Menschen länger erwerbstätig bleiben können. Außerdem sollen Menschen, die bereits eine Erwerbsminderungsrente erhalten, stärker dabei unterstützt werden, wieder eine Erwerbstätigkeit aufzunehmen. Die Rentenkommission hatte in ihrem Bericht hervorgehoben, dass von einem abschlagsfreien früheren Rentenzugang vor allem Besserverdiener, Gesündere und Männer profitieren. Geringverdiener, Personen mit weniger stabilen Erwerbsbiografien und Frauen haben kaum eine Chance, sie in Anspruch zu nehmen. Der stellvertretende Vorsitzende der Kommission, der CDU-Bundestagsabgeordnete Pascal Reddig, warnt davor, einzelne Teile aus dem Gesamtpaket herauszulösen. Dann könnte das ganze Haus der Rentenreform zusammenbrechen, so Reddig.
4: Aber es gibt Politiker, die sind anderer Meinung, die wollen das Rentenpaket wieder aufschnüren. Und eine von ihnen ist Manuela Schwesig von der SPD. Sie ist Ministerpräsidentin von Mecklenburg-Vorpommern und dort gerade im Wahlkampf. Und Birgit Langhammer vom NDR hat sie gefragt, wie wichtig dieses Thema für die Menschen bei ihr im Land ist.
6: Ja, auf jeden Fall. Das Thema Rente ist schon immer ein ganz, ganz wichtiges Thema, weil das hier mit Respekt und Anerkennung der Lebensleistung zu tun hat und gleichzeitig natürlich auch um eine ganz existenzielle Frage. Denn über 75% der Menschen, die Rente bekommen, gerade in Ostdeutschland, haben nur die gesetzliche Rente. Es gab nicht die Möglichkeit, eine Betriebsrente abzuschließen oder eigenes Vermögen aufzubauen. Das ist eine typisch ostdeutsche Situation. Und gerade deshalb ist es so wichtig, dass bei der gesetzlichen Rente nicht gekürzt wird und dass es da keine Verschlechterung gibt und dass sie sicher und stabil bleibt. Deswegen setzen wir uns seit Jahrzehnten für Verbesserungen ein. Wir haben auch die Ost-West-Angleichung durchgesetzt, die Grundrente. Und bei der jetzigen Diskussion geht es ja vor allem um die, die langjährig versichert sind. Es geht nicht um eine Rente ab 63. Das ist einfach ein falscher Eindruck. Es geht darum, dass Menschen, die schon 45 Jahre gearbeitet haben und eingezahlt haben, dann auch abschlagsfrei in Rente gehen können. Der derzeitige Zeitpunkt ist 64,5 und läuft auf 65 zu. Und wir wollen einfach nicht, dass die noch bis 67 arbeiten müssen.
7: Jetzt haben Sie gerade schon angesprochen, die spezielle Situation in Ostdeutschland. Weniger Betriebsrenten, weniger Vermögen. Auch Ihr Kollege in Schleswig-Holstein, Ministerpräsident Günther von der CDU, erkennt diese speziellen Erwerbsbiografien an, meint aber trotzdem, man solle das Paket nicht mehr aufschnüren. Heißt es nicht, dass die Rentenpolitik eigentlich dann ja regional unterschiedlich gedacht werden müsste?
6: Auf jeden Fall muss auf diese Besonderheit Rücksicht genommen werden und das haben wir schon mal eingeführt bei der Grundrente, weil wir viele Menschen haben, die gearbeitet haben, aber viel zu niedrige Löhne bekommen haben, als es auch noch nicht den Mindestlohn gab und deshalb trotz Arbeit später auf Sozialleistungen angewiesen werden. Und da haben wir die Grundrente eingeführt. Die gilt natürlich auch für ganz Deutschland. Und die Probleme, die wir im Osten ansprechen, ob es niedrigere Löhne sind oder eben Angewiesenheit auf gesetzliche Rente, die gibt es ja im Westen auch. Im Osten ist es bloß oft noch stärker. Und deswegen sind die Lösungen und die Antworten und auch das auf Probleme hinweisen aus dem Osten für ganz Deutschland wichtig. Und viel zu oft werden die Dinge vernachlässigt oder gar nicht gehört. Und das ist aus meiner Sicht auch ein Thema für ganz Deutschland.
7: Und wäre es dann aber nicht trotzdem so, dass man das noch additiv machen müsste, statt jetzt das ganze Reformpaket wieder aufzumachen, wo ja auch eben die Kommission sich drüber gebeugt hat und Experten sagen, wir brauchen das Geld, aber um es zu finanzieren und sonst ist es eben wieder nicht gerecht und wir bekommen Probleme mit den Jungen.
6: Nein, umgedreht wird ein Schuh draus. Was wollen Sie denn heute den jungen Menschen sagen, die schon mit 16 von der Schule gehen, eine Ausbildung machen? Und wenn sie dann 45 Jahre lang Ausbildung und gearbeitet haben, 61 sind, aber ja trotzdem noch bis 65 arbeiten müssen und dann nicht mal abschlagsfrei gehen dürfen? Was wollen Sie den jungen Leuten sagen, dass es sich überhaupt lohnt, jung anfangen zu arbeiten? Es muss doch einen Unterschied machen, ob jemand mit 16, 18 anfängt zu arbeiten und einzuzahlen oder erst mit 28. Es ist gerade ungerecht gegenüber den Jüngeren, wenn man diese Regel abschafft, denn wir reden hier über die Menschen, die am längsten gearbeitet haben und am längsten eingezahlt haben oder einzahlen werden und damit dieses System tragen. Und wenn ich da mal darauf hinweisen darf, ja, es gibt regionale Unterschiede. Manche sind nur mit 20% betroffen, wie zum Beispiel Hamburg, aber gerade Schleswig-Holstein. Der Anteil der langjährig versichert ist dort 28% und bei uns eben 35%. Also man sieht, wir reden hier nicht über wenig Menschen.
7: Ich habe Zahlen gefunden bei der Rentenversicherung, aber korrigieren Sie mich gerne, dass es im vergangenen Jahr in Mecklenburg-Vorpommern um und bei 6.500 Menschen betroffen hat. Und das wäre dann in den kommenden Jahren auch so.
6: Ja, aber das sind 35% und damit liegen wir über dem bundesweiten Durchschnitt, die eben langjährig versichert sind. Und hier geht es uns um Respekt und Anerkennung und darum, dass Politik ehrlich den Satz Leistung muss sich lohnt umsetzt. Mhm. Weil wir reden über die Menschen, die am längsten arbeiten und einzahlen. Im Durchschnitt wird nur 37 Jahre lang gearbeitet und eingezahlt. Wir reden über 45 und viele davon haben sogar schon 47 oder sogar 49 Jahre hinter sich, wenn sie bei 65 ankommen, wenn sie ganz jung angefangen haben. Das ist auch eine typisch ostdeutsche Biografie, dass man gleich nach der Schule angefangen hat zu arbeiten, Ausbildung arbeiten, übrigens auch Frauen, weil das eben auch möglich war durch die Kinderbetreuung.
7: Jetzt glaube ich gar nicht, dass es unbedingt was mit Respektlosigkeit zu tun hat, sondern dass es einfach ein Punkt ja in diesem Paket ist und sein soll, das sicher geglaubte Paket. Und wir hören ja auch schon von dem Koalitionspartner auf Bundesebene aus der Union, das Paket werde nicht mehr aufgemacht. Jetzt haben Sie gesagt, Frau Schwesig, im Bundesrat, spätestens wird sich's dann noch mal zeigen. Trotzdem muss man nicht einmal noch mal sagen, jetzt wieder eine Rentendebatte aufzumachen, wo es ja vielen auch darum ging, dass wir endlich nicht mehr über Rente diskutieren, dieses Streitthema, das nicht nur Zeit kostet, sondern ja vielleicht auch vor Wahlen heikel ist, weil es eben auch wieder suggeriert, die Regierungsparteien sprechen nicht mit einer Stimme, die haben es nicht im Griff. Spielt das nicht auch wieder Populisten in die Hände?
6: Nein, es geht ja um die Menschen, es geht ja um die Sache. Und das, was Sie beschreiben, habe ich nie so in meinem Bundesland wiedergespiegelt gekriegt. Als die Vorschläge von der Rentenkommission rauskamen, war in der Bevölkerung eher ein Aufschrei. Und das sehen Sie doch auch an den Bewertungen. Wenn im ZDF-Politbarometer 81% der Bürger sagen, die Reformen Gesundheit, Pflege und Rente sind ungerecht, dann täuschen sich diese 81% nicht oder haben irgendwas falsch verstanden, sondern es gibt ein klares Gerechtigkeitsgefühl in der Bevölkerung, ob die, die viel arbeiten und den Laden am Laufen halten und das System am Laufen halten, diejenigen sind, die jetzt in der Reform am meisten betroffen werden. Und ich habe von Tag 1 gesagt, die Vorstellung von Herrn Merz, dass alles einfach 1:1 umgesetzt wird, einer Kommission, wo ja vorher andere nicht eingebunden waren. Das kann man so machen. Aber dann einfach zu sagen, das muss alles 1:1 umgesetzt werden, aus Ruhe, basta. So funktioniert es nicht. Der Bundesrat, die Bundesländer haben 2014 diese Regelung eingeführt. Damals war es zustimmungspflichtig. Und ich erwarte, dass jetzt auch die Länder, wenn an der Regelung was geändert werden soll, eingebunden werden. Und es sind ja mittlerweile 7 Ministerpräsidenten, parteiübergreifend, die sagen, das kann man an der Stelle nicht so machen. Und es geht auch nicht darum, alles in Frage zu stellen vom Vorschlag, sondern es gibt einzelne Punkte. Herr Söder hat recht, wenn er sagt, man kann nicht einfach die Minijobs so abschaffen. Mhm. Und wir haben einen Punkt bei dort. Und da kann man doch in Gespräche gehen und gemeinsam Lösungen suchen. Genauso läuft es in einer Demokratie. Am Ende entscheiden Bundestag und Bundesrat.
4: Sagt Mecklenburg-Vorpommerns Ministerpräsidentin Manuela Schwesig von der SPD jetzt um 3.14 Uhr.
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4: Knapp 2 Wochen ist der Anschlag auf den Christopher Street Day in Berlin jetzt her. Der mutmaßliche Täter lebt zwar nicht mehr, aber es gibt immer noch viele offene Fragen. Und auf die wollte der Innenausschuss des Bundestages antworten. Trotz der Sommerpause hat sich das Gremium gestern zu einer Sondersitzung getroffen und Dietrich Karl Meurer hat sie für uns verfolgt.
8: Die digitale Sitzung begann wegen technischer Probleme verspätet. Bundesinnenminister Alexander Dobrindt sowie Vertreter von Bundes- und Berliner Sicherheitsbehörden informierten die Abgeordneten über den Stand der Ermittlungen. Der CDU-Obmann im Innenausschuss Detlef Seif sagt:
9: Die Sitzung ist Teil einer umfassenden Unterrichtung der Innenpolitiker. Wir sind bisher auch schon durch 3 Obleuterunden informiert worden. Und ich gehe davon aus, dass noch weitere Sitzungen folgen werden.
8: Denn Ziel sei es, die Vorgänge bis ins Detail aufzuklären und daraus Schlussfolgerungen zu ziehen. Bundesinnenminister Dobrindt bekräftigte nach der Sitzung seine Forderung nach Konsequenzen. Aus seiner Sicht ist nicht nachvollziehbar, warum der als gefährlich eingestufte Abdul B. trotz einer Verurteilung auf freiem Fuß blieb. Dobrindt sprach sich erneut für strengere Regelungen aus, bei Bewährung und Jugendstrafrecht, für eine bundesweit einheitliche Präventivhaft für Gefährder und für einen erweiterten Einsatz elektronischer Fußfesseln. Der Fall beschäftigt die Polizei auch deshalb, weil der spätere Attentäter den Sicherheitsbehörden bekannt war. Er galt als Gefährder. Zudem hatte sich das gemeinsame Terrorabwehrzentrum, kurz GETAZ, mit ihm befasst. In diesem Zentrum tauschen Polizei und Nachrichtendienste Erkenntnisse über islamistische Gefährder und Terrorverdächtige aus. Genau dort setzt die Kritik der Opposition an, etwa der innenpolitischen Sprecherin der Linken, Clara Bünger.
10: Heute haben wir im Innenausschuss in der Sondersitzung vor allen Dingen über die Frage gesprochen, ob die relevanten Informationen, die im GETAZ angefallen sind, auch tatsächlich an das Gericht übermittelt wurden. Diese Frage konnte tatsächlich nicht beantwortet werden.
8: Gerade das sei zentral, weil davon abhänge, auf welcher Informationsgrundlage Gerichte über Maßnahmen gegen Gefährder entscheiden. Bünger kritisiert zudem die Debatte über neue Sicherheitsgesetze.
10: Hier muss erst die Aufklärung stattfinden und dann können wir über Maßnahmen sprechen.
8: Auch der Obmann der AfD im Ausschuss, Martin Hess, zieht offene Fragen.
11: Auch die Tatsache, dass niemand im Ausschuss die Frage beantworten konnte, welche Informationen vom gemeinsamen Terrorabwehrzentrum im Hinblick auf die Gefährlichkeit des Täters an das Berliner Gericht übermittelt wurden, zeigt, wie dysfunktional dieser Staat nach etlichen islamistischen Terroranschlägen immer noch agiert.
8: Ähnlich äußert sich auch der innenpolitische Sprecher der Grünen, Marcel Emmerich.
12: Die wesentlichen Fragen sind trotz einer ausgiebigen Sitzung des Innenausschusses leider offen geblieben. Vor allem die Frage, warum der Täter trotz seiner Gefährlichkeit auf freiem Fuß bleiben konnte.
8: Zudem fehle weiterhin eine vollständige Übersicht darüber, welche Behörde wann über welche Informationen verfügte.
4: Informationen waren das von Dietrich Karl Meurer aus Berlin. Kennen Sie das? Man ist unterwegs und auf einmal merkt man, eine Toilette wäre jetzt nicht schlecht. Meist ist dann hoffentlich ein Café oder ein Kaufhaus in der Nähe, wo man dann das tun kann, was man tun muss. Aber eben nicht immer. Und öffentliche Örtchen sind in manchen Orten Mangelware. Die EU will das ändern, hat dafür sogar eine neue Richtlinie für mehr öffentliche Toiletten auf den Weg gebracht. Und die soll in knapp 4 Jahren umgesetzt sein, bis 2030. Aber es gibt Städte und Gemeinden, die sagen, das kriegen wir auch schneller hin. Und eine dieser Städte ist Wuppertal. Aber was sagen die Menschen da eigentlich zum Thema öffentliche Klos?
13: Ich nutze sie nicht, aber ich glaube, es gibt tatsächlich zu wenig. Wenn ich jetzt hier in der Stadt bin, würde ich eher zum Beispiel zu C&A gehen oder was, weil ich einfach weiß, diese Toiletten sind einfach sauber und da kümmert sich jemand drum.
14: Nee, gar nicht. Ich wüsste gar nicht, wo hier eine öffentliche Toilette ist.
15: Also ich nutze keine öffentlichen Toiletten hier, aber ich würde auch mit den Kindern nicht draufgehen, weil die immer stinken und immer dreckig sind und kenne das gar nicht anders, dass die sauber sind, habe ich noch nie erlebt so.
16: Probleme, die es so sicher in vielen Städten in NRW gibt. Wuppertal möchte das aber ändern und hat eigens dafür eine Projektmanagerin angestellt. Die Aufgabe von Jana Verhülsdonk, den Besuch auf einer öffentlichen Toilette für die Leute angenehmer zu machen. Angefangen hat sie vor knapp 2 Jahren und das erstmal mit einer Bestandsaufnahme.
17: Das erste war für mich wichtig, dass wir schnell die Infrastruktur verbessern. Deswegen haben wir erstmal geguckt, welche Toiletten gibt es überhaupt, die vielleicht städtisch sind, vielleicht öffentlich, aber im Moment noch nicht der Öffentlichkeit zur Verfügung stehen, sodass wir da jetzt auf einen Schlag, ich glaube, ungefähr 50 Toiletten einfach zusätzlich in die Karte mit aufnehmen konnten.
16: Außerdem wurde auf der Homepage der Stadt Wuppertal eine WC-Karte zusammengefasst. Dort kann man ganz einfach nachgucken, wo die nächste öffentlich zugängliche Toilette ist und ob die etwa barrierefrei ist oder oder einen Wickeltisch hat. Als nächstes sollen die bisherigen Standorte dann saniert werden. Zusätzlich zu den öffentlichen Toiletten hofft die Stadt auch auf eine Zusammenarbeit mit mehreren Gastronomen. Denn die sind oft auch an Stellen, wo die Abdeckung nicht ganz so gut ist. So zum Beispiel an der Wuppertaler Sport- und Freizeittrasse Nordbahntrasse. Dort betreibt der Verein Utopia Stadt ein Café. Ansonsten gibt es aber kaum Angebote für Toiletten, sagt David Specher vom Verein.
18: Da erledigt wahrscheinlich in erster Linie Gastronomie das, was fehlt. Also es gibt Richtung Westen ja dann den Trassengarten und hinten in Farresbeck noch. Da gibt es ja auch Toiletten. Richtung Osten wird es dann schon schwierig. Also das heißt, wem auf der Trasse die Blase drückt, dem bleibt oft nicht mehr als ein Gebüsch.
16: David Becher und seine Mitstreiter könnten sich auch vorstellen, ihre Toiletten dauerhaft zur Verfügung zu stellen, wenn etwa Betrieb und Reinigung geregelt wären. Probleme, die Stadt und Gastronomen angehen wollen. Die Verhandlungen zu Lösungen laufen bereits. Auch ein Ausbau der städtischen Toiletten soll in den nächsten Jahren folgen, sagt Projektmanagerin Jana Verhülstonk. Dafür braucht sie aber auch Geld.
17: Öffentliche Toiletten sind einfach sehr teuer. Jeder möchte sie haben und wenn man dann darüber spricht, wie teuer eine neue Toilette ist, dann schlucken, glaube ich, erstmal viele. Also wenn wir über einen wirklichen Neubau sprechen, dann fangen wir ab 250.000 Euro an, eigentlich erstmal darüber zu sprechen. Und dann sind wir jetzt nicht in der Luxus-Designer-Variante, sondern da sind wir wirklich in der Grundausstattung.
16: Dass das aber notwendig ist, davon will die Projektmanagerin die Wuppertaler Politik in den nächsten Jahren überzeugen und so das Problem rund um die öffentliche Toilette etwas verkleinern.
4: Wuppertal will mehr öffentliche Örtchen errichten, berichtet Julian Noten.
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4: Gibt, glaube ich, kaum ein Kind, wenn man es fragt, was es später mal werden wird, dass es sagt, Atomphysiker. Das ist schon ein recht ungewöhnlicher Beruf, oder? Heute, jetzt, aber auch schon in den 30er Jahren, da hat es nur sehr wenige gegeben, die diesen Titel auf ihrer Visitenkarte stehen hatten. Der Italiener Ettore Majorana war einer von ihnen. Heute, vor 120 Jahren, ist er geboren worden und vor 88 Jahren ist er unter ungeklärten Umständen verschwunden.
19: An einem Frühlingsmorgen im März 1938 schifft sich der 31-jährige Physiker Ettore Majorana in Neapel Richtung Palermo ein. Vorab schickt der junge Wissenschaftler einem Freund einen Brief, den man als Abschiedsbrief eines Lebensmüden lesen kann. In Palermo angekommen, widerruft Majorana jedoch am nächsten Tag den Brief mit einem Telegramm an den gleichen Freund.
20: Lieber Carelli, hoffentlich hast du Brief und Telegramm zur gleichen Zeit erhalten. Das Meer wollte mich nicht und ich werde ins Hotel Bologna nach Neapel zurückkehren. Allerdings möchte ich mich von meinen Lehrverpflichtungen entbinden lassen.
19: Aber Majorana kehrt nicht zurück, er bleibt verschwunden. Hat er seinen Freitod verworfen oder ihn doch noch vollendet? Er hat seinen Pass dabei und vor der Abfahrt alle Ersparnisse abgehoben. Ungewöhnlich, wenn man sein Leben beenden möchte. Auch seine Familie erhält einen Brief mit der Bitte, nicht länger als 3 Tage um ihn zu trauern. Seine Schwester macht sich später Vorwürfe.
21: Die Familie, die Mutter und wir Geschwister waren sehr überrascht, verwundert, bestürzt. Denn niemand von uns konnte sich das Drama und die Leiden vorstellen, die sich in seinem Inneren abgespielt haben. Noch heute bitte ich ihn um Verzeihung, ihn nicht verstanden zu haben. Aber vielleicht konnte ihn niemand verstehen.
19: In der Physik gibt es jedenfalls nur sehr wenige, die seinen mathematischen Höhenflügen folgen können. Mehrmals entwickelt er theoretische Voraussagen, die später experimentell bewiesen werden, etwa die Existenz des Neutrons. Sein Mentor Enrico Fermi hielt ihn für ein Genie, weiß Majoranas Biograf Erasmo Riccami.
22: Enrico Fermi hielt Ettore Majorana für den brillantesten theoretischen Physiker, dem er in seinem Leben je begegnet ist, und verglich dessen Genie sogar mit dem von Newton und Galilei.
19: Lange Zeit ermittelt die Polizei zu Majoranas Verschwinden, ohne Ergebnis. Eine Leiche findet man nie. Dafür vermuten manche ihn in einem süditalienischen Kloster. Zeugen wollen ihn später in Venezuela oder Argentinien gesehen haben. Wieder andere spekulieren über eine Entführung des Genies. Beweise gibt es für keine Version. Eine öfter angeführte Vermutung für Majoranas Verschwinden ist sein visionäres Genie. Hat er die tödlichen Konsequenzen der kurz nach seinem Verschwinden entdeckten Kernspaltung vorausgeahnt? Die Möglichkeit der Atombombe? Und wollte dafür nicht weiter verantwortlich sein? Die Physik sei auf einem völlig falschen Weg, soll er noch dunkel geraunt haben. Der deutsche Physiker Alfred Recknagel kannte Majorana persönlich und hält das für reine Spekulation.
1: Meiner Meinung nach haben viele fantasiert von der großen Energie, die bei diesen Kernprozessen umgesetzt wird. Und wenn man die nur verwenden könnte. Aber das ist eine reine Fiktion gewesen, gar keinerlei Möglichkeit, es zu realisieren.
19: Wie auch immer, Beweise gibt es auch dafür nicht. Sein Name bleibt in der Physik unvergessen, wie sein Verschwinden ein Mysterium. Geboren wurde der geniale Physiker Ettore Majorana in Catania auf Sizilien am 5. August 1906. Das war heute, vor 120 Jahren.
4: Und das war der Stichtag heute von Peter Meyer-Hüsing.
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2: Mit Stefanie Lavoie. Er habe echte Führungsstärke bewiesen und seine Entscheidungen spiegele sein tiefes Verständnis wider, dass die Stärke des Weltfußballs nicht nur in seinem finanziellen Wert liegt, sondern auch in seiner Solidarität. Die Rede ist, genau, von FIFA-Präsident Gianni Infantino. Diese Lobhudelei kommt aus Bhutan. Infantino selbst repostete das Statement jüngst auf seinem Instagram-Kanal zusammen mit 5 weiteren Solidaritätsbekundungen der Nationalverbände Marokkos, Katars, Kuwaits, Sri Lankas und der Vereinigten Arabischen Emirate. Einige Verbände halten ihm, trotz aller Kritik, blumig die Treue. Ehemalige Kumpel hingegen wenden sich ab von Infantino, weiß Peter Schulz.
3: US-Präsident Donald Trump, der Infantino kürzlich noch als UN-Generalsekretär vorschlug, hält sich auffällig bedeckt, will nie mit dem Schweizer über Investorenpläne geredet haben. Selbst beim afrikanischen Verband, dem FIFA-Präsidenten ansonsten loyal ergeben, herrscht seit dem Scheitern der Investorenpläne Schweigen. Aber wer könnte Infantino überhaupt beerben und wie? Turnusgemäß stehen im März 2027 im marokkanischen Rabat Wahlen an. Die Opposition müsste bis dahin eine Alternative aufbauen. Gehandelt werden derzeit UEFA-Boss Alexander Ceferin, der Chef des nordamerikanischen Verbands Victor Montagliani und die schon mehrfach als Infantino-Kritikerin in Erscheinung getretene Präsidentin des norwegischen Fußballverbands Lise Klaveness. Ironischerweise hat ausgerechnet Ex-FIFA-Boss Sepp Blatter die Norwegerin ins Spiel gebracht. Bis März werden die Infantino-Kritiker vermutlich nicht warten wollen. Infantino könnte vorher auf einer Sondersitzung des FIFA-Council zum Rücktritt aufgefordert werden. 19 der 37 Mitglieder des FIFA-Rats müssten eine solche Sitzung einberufen. Diese müsste dann innerhalb einer Woche nach Einberufung stattfinden.
2: Florian Wellbrock hat seinen Frieden mit der SEN geschlossen. Nachdem er bei Olympia 24 in Paris massiv mit dem Austragungsort der Freiwasserwettbewerbe gehadert und die Podestplätze deutlich verpasst hatte, konnte der 10-fache Weltmeister bei der Schwimm-EM über 10 Kilometer den Titel holen. Und das trotz seiner wegen gesundheitlicher Probleme nicht perfekten Saisonvorbereitung. Als er aus dem Wasser stieg, war Wellbrock dann nah an eben diesem gebaut.
23: Also rein physisch hätte ich heute eigentlich nicht gewinnen dürfen. Ich glaube, das war eine mentale Meisterleistung. Also ich bin auch emotional ein bisschen mit dabei. Also es war nicht planbar heute.
2: Genauso wenig planbar war, dass Oliver Klemet hinter dem Ungarn Bethlehem als Dritter ins Ziel kam. Um 10 Uhr starten Wellbrock und er heute über die 5-Kilometer-Distanz. Heute ist Halbzeit bei der Tour de France Femmes. Die gestrige 4. Etappe, ein Einzelzeitfahren, führte die Fahrerin nach Dijon, also dorthin, wo der berühmte Moutard de Dijon, der Senf, herkommt. Matthew Genet-Schön hat das Rennen gesehen.
24: Marlen Reusser ist die strahlende Siegerin dieser 4. Etappe der Tour de France der Frauen, denn sie gewinnt nicht nur dieses Zeitfahren, diese Zeitfahretappe in Dijon, sondern sie wird auch noch im gelben Trikot in diese letzten 5 Etappen der Tour de France der Frauen gehen, mit rund 14 Sekunden Vorsprung im Gesamtklassement vor der zweiten Demi Wollering und dann fast schon eine Minute auf die restliche Konkurrenz. Zweite wird die Niederländerin Lieke Nooyen, ja, und die Deutsche Antonia Niedermayer hat den Sprung auf Platz 1 in der Nachwuchswertung knapp verpasst, bleibt weiterhin hinter der Spanierin Paula Blasi.
2: Anders als bei den Männern endet die Rundfahrt der Frauen am Sonntag nicht in Paris, sondern an der Côte d'Azur, genauer gesagt in Nizza.
4: Ja, da scheint die Sonne, hoffentlich. Das war der Sport mit Stefanie Lavoie hier in der ARD Infonacht.

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1: Um 3.30 Uhr mit Milat Kupay. Britische Sicherheitsforscher haben eine neue alarmierende Fähigkeit von künstlicher Intelligenz entdeckt. In einem Test versuchte ein KI-Modell nicht nur öffentlich zugängliche Software zu hacken, sondern auch einen Menschen mit Betrugs-E-Mails zu manipulieren. Aus der Nachrichtenredaktion Georg Wolf.
2: Das KI-Modell der Firma Anthropic legte sich in dem Test eine falsche Identität auf der Softwareplattform GitHub an. Laut den Forschern versuchte es dann, Programmcode mit einer absichtlichen Schwachstelle unterzubringen und die zuständigen Betreuer mit Phishing-Mails zu täuschen. Als der Versuch aufflog, stellte die KI es als Versehen dar. Die britischen KI-Sicherheitsforscher wurden laut eigener Aussage überrascht. Sie hatten nicht vorhergesehen, dass die KI den Internetzugang für Aktivitäten gegen Menschen nutzen würde. Anthropic verweist darauf, dass dem Modell im Test keine Einschränkungen vorgegeben worden seien.
1: Der Hauptgeschäftsführer der Bundesvereinigung der Deutschen Arbeitgeberverbände, Kampeter, hat den Widerstand gegen die geplante Abschaffung der abschlagsfreien Frührente kritisiert. Dass zentrale Elemente des Rentenpakets schon wieder in Frage gestellt würden, bevor sie überhaupt umgesetzt seien, mache ihn fassungslos. Das sagte Kampeter der Bild-Zeitung. Zuletzt hatten vor allem die ostdeutschen Ministerpräsidenten von CDU und SPD gegen den Kernpunkt der geplanten Rentenreform mobil gemacht. Im Prozess gegen die rechtsextreme Terrorgruppe Letzte Verteidigungswelle will das hanseatische Oberlandesgericht heute die Urteile sprechen. Angeklagt sind 8 zum Teil minderjährige mutmaßliche Neonazis. Der jüngste war bei den Taten erst 14 Jahre alt, der älteste 21. Aus Hamburg, Elke Spanner.
3: Die Bundesanwaltschaft hat schwere Vorwürfe gegen die Jugendlichen und jungen Männer erhoben. Sie sollen Mitglieder einer terroristischen Vereinigung sein oder diese unterstützt haben. 4 von ihnen sind zudem wegen versuchten Mordes angeklagt, andere wegen Beihilfe dazu. Die Gruppe Letzte Verteidigungswelle hatte laut Anklage zum Ziel, das politische System in Deutschland zu stürzen. Die Bundesanwaltschaft hat den Angeklagten einen Brandanschlag auf ein Kulturzentrum in Brandenburg zugerechnet, außerdem einen versuchten Anschlag auf eine Flüchtlingsunterkunft in Thüringen. Die mutmaßlichen Neonazis sollen sich über Chatgruppen organisiert haben.
1: Der in der Kritik stehende FIFA-Präsident Infantino hat für heute zu einer Krisensitzung des Weltverbandes nach Marokko geladen. Das berichten englische Medien. Zu dem Treffen habe Infantino wichtige Mitarbeiter in die Hauptstadt Rabat beordert. Den Meldungen zufolge ist allerdings unklar, was der Schweizer genau besprechen will. Infantino hatte zuletzt für Empörung in der Fußballwelt gesorgt, als Pläne zum Verkauf von WM-Rechten an Investoren bekannt wurden. Beobachter sehen ein mögliches Ende seiner FIFA-Präsidentschaft. Und das Wetter in Deutschland. Tagsüber viel Sonne, gebietsweise aber auch Schauer oder Gewitter. 22 Grad an der Nordsee bis 35 Grad an der Donau. Donnerstag im Südosten teils kräftige Schauer, 20 bis 32 Grad. Und auch am Freitag freundlich Richtung Alpen Gewitter möglich und bei 18 bis 30 Grad. Das waren die Nachrichten.
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4: Um 3.33 Uhr haben wir eine Meldung für die A30. Und zwar Amsterdam Richtung Rheine. Die Autobahn ist noch bis 5 Uhr zwischen Schüttorf Nord und Salzbergen gesperrt. Und zwar in beide Richtungen. Und die A61 Koblenz Richtung Ludwigshafen ist zwischen Laudert und Rheinböllen ebenfalls gesperrt. Hier hat es einen Unfall gegeben.
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4: Mit Marius Zekri, herzlich willkommen. Die Geschichte, um die es jetzt geht, die klingt wie aus einem Science-Fiction-Film. Eine künstliche Intelligenz bricht aus ihrem Computer aus, surft ohne Kontrolle durch das Internet und startet Hackerangriffe auf andere KI-Firmen. Wie gesagt, klingt nach einer Utopie, aber genau das ist vor gut 2 Wochen passiert. Aber eine KI, die sich selbstständig macht, ist das der Beginn der Herrschaft der Maschinen? Über diesen Vorfall ist viel berichtet und geschrieben worden. Aber was genau hat sich da eigentlich abgespielt? Das rekonstruieren jetzt unsere Experten Fritz Espenlaub und Gregor Schmalzried in unserem KI-Podcast.
5: Okay, Gregor, dann lass uns doch einfach mal in die Vergangenheit reisen. Mhm. Wir befinden uns am wahrscheinlich 11. Juli 2026. Und bei OpenAI intern beginnt ein Experiment, beginnt einer dieser Tests, wie man sie da schon oft gemacht hat, um die neuesten KI-Modelle, die bisher noch nicht veröffentlichten KI-Modelle, einfach mal abzuklopfen, was die alles können.
6: Ja, das ist auch ein völlig normaler Vorgang, der da passiert. Dieser Versuchsaufbau, der da gemacht wurde, der sieht im Grunde genommen so aus, dass man ein KI-Modell nimmt, oder in dem Fall waren es wohl zwei verschiedene KI-Modelle, nämlich einmal das aktuelle GPT 5.6 und ein noch unveröffentlichtes, vielleicht GPT-6 tatsächlich, die beide getestet werden sollten. Und wie man die testet ist, man testet die genauso wie uns Menschen letztlich. Ja, man gibt denen eine Aufgabe zu erledigen und schaut, ob die das hinbekommen oder nicht. Und dieses konkrete Testverfahren, das hieß Exploit Gym, das ist eine...
5: Hä? Gym also, wie Fitnessstudio,
6: ja, nicht also wie
5: Gym Knopf. So wie Menschen quasi trainiert werden in einem Fitnessstudio oder trainieren können in einem Fitnessstudio, so ist das auch bei diesen KI-Modellen.
6: Genau, und was das Interessante ist, man hat diesen KIs nicht einfach das komplette Internet zur Verfügung gestellt als Spielfläche, das wäre tatsächlich zu unsicher, sondern man hat denen einen abgeschlossenen Raum gegeben. Man nennt das eine Sandbox. Das wäre dann ein abgeschlossener Bereich, da haben die KIs verschiedene Tools zur Verfügung, sie haben bestimmte Programme, mit denen sie interagieren sollen, aber sie sollen, und das ist der Punkt, diese Sandbox eigentlich nicht verlassen. So, eigentlich sollte das gar nicht gehen, dass die da rauskommen, weil die Idee ist, ich gebe dir einen abgeschlossenen Raum, ich habe hier den Schüler, ich möchte testen, wie gut er ist, ich setze den jetzt in den Prüfungsraum und schaue, was kommt am Ende für eine Antwort dabei raus, ohne dass er den Raum verlassen darf.
5: Es ging in diesem Exploit-Gym tatsächlich darum, Sicherheitslücken zu entdecken, anhand von aber Testaufgaben. Also man kann sich so vorstellen, wenn es darum geht, Schlösser zu knacken, dann hat OpenAI seine Programme quasi in ein Klassenzimmer eingesperrt, also dass die nicht raus können, und ihnen dort dann so ein Fahrradschloss gegeben mit ein paar kleinen Dietrichen. Und die Aufgabe war eben, dieses Fahrradschloss, dieses Handschloss in diesem Zimmer aufzuknacken. OpenAI dachte, naja, die können eh nicht raus aus diesem Klassenzimmer, dann können sie da in diesem abgeschlossenen Klassenzimmer gerne auch wirklich alle Methoden nutzen, um dieses Fahrradschloss aufzukriegen. Auch Dinge, die wir ihnen normalerweise nicht erlauben würden. Und naja, damit ging dann die Bredouille los.
6: Ja, weil es ist schon, glaube ich, an der Stelle einmal kurz wichtig zu betonen, bisher ist überhaupt nichts Ungewöhnliches passiert. Ja, also dieses Setup, dass man der KI sagt, schau mal, schaffst du es, diese Aufgabe hier zu erledigen? Schaffst du es, diese Security-Schwachstelle erstens zu finden, zweitens auch noch auszunutzen? Das ist ein übliches Verfahren. Das macht jeder große KI-Anbieter so. Bisher ist nichts Ungewöhnliches passiert. Das Problem war, dass der Versuch nicht so abgelaufen ist, wie die Forscher sich das vorgestellt haben. Und an diesem Punkt müssen wir, glaube ich, so ein kleines Sternchen dranhängen, dass wir bei dem, was jetzt passiert und was wir jetzt erzählen, auf das angewiesen sind, was OpenAI uns erzählt. Weil am Ende des Tages waren wir nicht dabei, es war niemand dabei, und OpenAI war auch nicht wahnsinnig transparent in ihren Darstellungen, was eigentlich konkret schiefgelaufen ist. Aber von dem, was wir wissen und dem, was wir uns zusammenreimen konnten, war eben diese Sandbox, dieser abgeschlossene Raum, nicht ganz so abgeschlossen, wie er hätte sein sollen.
5: Es ist nicht ein PC, der überhaupt gar keinen Zugang zum Internet hat, sondern er hat eben durch einen kontrollierten Zwischenschritt oder mehrere kontrollierte Zwischenschritte theoretisch schon Zugang zu anderen Rechnern innerhalb von OpenAI, die dann wiederum Zugang zum Internet haben. Und wo aber eigentlich man immer der Meinung war, hey, das ist einfach eine kleine Luke, da passt keiner durch, das ist sicher. Was dann passiert ist, ist, dass dann eben nach Darstellung von OpenAI dieses KI-Modell oder diese zwei KI-Modelle, die da zusammengearbeitet haben, angefangen haben, wie in so einem Escape Room eigentlich, umzugucken, sich in dem Klassenzimmer und zu überlegen, naja, was kann ich denn hier alles nutzen, um diese Aufgabe, die man mir gestellt hat, zu lösen. Und die haben dann an einer kleinen Software-Schnittstelle eine bis dato unentdeckte Sicherheitslücke herausgefunden, einen sogenannten Zero Day. Also die können hunderte, tausende verschiedene Sachen ausprobieren, bis sie dann halt auf so einen Zero Day kommen. Und das war dann der erste Moment, wo dieses Modell gemerkt hat, ach Moment mal, ich kann ja hier aus dieser Testumgebung raus.
6: Ja. Also, kurzes Recap. Stellen wir uns mal vor, wir sind jetzt dieses KI-Modell. Wir haben die Aufgabe bekommen, ein Problem zur Cybersicherheit zu lösen, und wir stellen fest, es gibt im Grunde genommen zwei Möglichkeiten. Ja, entweder ich mache das so, wie die Prüfer es sich gedacht haben, nämlich ich probiere verschiedene Sachen aus, ich versuche das Problem halt mit den Tools zu lösen, die mir zur Verfügung stehen. Oder ich sage, diese Tools, die ich habe, das sind eigentlich nicht genug Tools. Ich brauche zusätzliche, oder es wäre doch vielleicht viel einfacher, wenn ich mir einfach von anderswo die Lösung schnappe und versuche auszubrechen aus der Sandbox. Und genau das ist dann passiert. Die KI hat es geschafft mit einiger Arbeit, ob das jetzt mehr oder weniger Arbeit war als die normale Lösung der Aufgabe, das wissen wir gar nicht. Aber ja, sie hat sich in den Kopf gesetzt, sie möchte ganz gern raus, hat dann diese kleine Lücke gefunden, hat die Schritt für Schritt ausgeweitet, hat sich zusätzliche Berechtigungen besorgt und war dann irgendwann quasi draußen. Also kam durch die Tür durch und stand auf einmal auf dem Gang vorm Klassenzimmer.
5: Und damit war die Sache noch lange nicht zu Ende. Also es ist dann eigentlich, kann man sagen, fast erst losgegangen. Mhm. Und vielleicht als kleiner Zwischenhinweis, also wir vermenschlichen jetzt hier die KI ein bisschen, eben um zu erklären, wie komplex dieser Ablauf eigentlich war mit all diesen verschiedenen Zwischenschritten. Ja, das heißt jetzt nicht, dass das eine tatsächliche Autonomie war, da reden wir dann später noch drüber, was das eigentlich alles bedeutet. Aber wie gesagt, es ging dann weiter. Die KI war quasi aus dem Klassenzimmer ausgebüxt und ist dann nicht einfach nur direkt ins Lehrerzimmer gegangen, um sich dort das zu holen. Weil das Lehrerzimmer in diesem Beispiel, das ist diese andere Firma, Hugging Face. Ja. Hugging Face ist eine KI-Plattform, sehr bekannt, sehr wichtig in der KI-Welt. Da sind Code-Schnipsel und Daten und alles Mögliche sozusagen wird dazwischen gelagert.
6: Und eben auch Tests, also Benchmark-Informationen.
5: Und eben auch vielleicht die Lösungen zu den Benchmarks. Ja. Und da kommt man aber auch natürlich nicht einfach so rein. Also das ist, um mal in diesem Bild zu bleiben, quasi auf der anderen Straßenseite von der Schule ein komplett anderes Gebäude mit einem Pförtner und mit Sicherheitsstrukturen und so weiter. Und was dann diese Modelle gemacht haben, war ein über mehrere Tage hinweg ein sehr, sehr komplizierter mit vielen Zwischenschritten ein Hackerangriff, wie ihn eigentlich früher wirklich nur menschliche Hacker machen konnten. Mhm. Also wo diese Modelle dann tatsächlich sich Authentifizierungen geholt haben, falsche Identitäten angenommen haben, also der Serverinfrastruktur von Hugging Face sozusagen vorgegaukelt haben, sie hatten Berechtigungen, die sie in echt gar nicht hatten, also sich sozusagen mit einer falschen Identität ausgerüstet haben, um am Pförtner vorbeizukommen. Und dann, wenn sie einmal drin waren, erstmal natürlich auch von Raum zu Raum über verschiedene Level von Sicherheitsvorkehrungen sich hinwegsetzen mussten, um dann irgendwann in einem Raum, in einem Schreibtisch, in einer Schublade dieses Raumes, in der richtigen Schublade, muss man auch sagen, einen Zettel zu finden, auf dem tatsächlich halt die Zahlenkombination für das Fahrradschloss drüben in der Schule liegt.
6: Es ist so verrückt. Also die wollten wirklich die ganze Zeit einfach nur diesen Test bestehen. All diese Mühe, all dieser Quatsch, einfach nur, um bei einem Benchmark-Test möglichst gut abzuschneiden. Und ich versuche jetzt dein Bild hier aufzunehmen, Fritz, weil es macht auch irgendwie Spaß. Dieses andere Gebäude, ja, wo dann die Lösungen drin standen, das hat das irgendwann gemerkt, dass hier jemand unterwegs ist und hat seinen eigenen Sicherheitsdienst auf den Plan gerufen, der gegen diesen Angriff irgendwie vorgehen sollte. Mhm. Und was die halt erst gemacht haben, also das wissen wir jetzt relativ genau, weil das hat Hugging Face auch in einem Statement bekannt gegeben. Interessanterweise sogar bevor das überhaupt rauskam.
5: Das war das Interessante. Die haben die Öffentlichkeit und auch die Sicherheitsbehörden über diesen Angriff, während er passiert ist, in Kenntnis gesetzt, als noch gar nicht klar war, woher der Angreifer eigentlich kommt.
6: Ja, sie haben aber schon gesagt, sie gehen davon aus, dass es ein kompletter KI-Schwarm ist, der da auf sie einstürmt. Also, dass es nicht menschlich gesteuert ist, sondern quasi von einem KI-Agent durchgeführt wird. Und die mussten sich irgendwie verteidigen. Und was sie erst versucht haben, war, sie haben versucht, die gleichen im Grunde genommen Modelle oder ähnliche Modelle einzusetzen, wie die, die sie angegriffen haben, nämlich die von Anthropic und OpenAI, also den großen amerikanischen KI-Anbietern, haben geguckt, hey, wir werden von der KI angegriffen, können wir uns jetzt nicht mit einer KI verteidigen?
5: Und der Grund, dass sie das gemacht haben, war eben, dass das Volumen der Angriffe, die ganz vielen verschiedenen Schritte, die da gemacht wurden, so groß war, dass du das manuell gar nicht nachprüfen konntest und gar nicht alles sozusagen den Überblick bekommen kannst als menschlicher Cyberverteidiger, sondern tatsächlich darauf angewiesen bist, dir ein KI-Modell zu Hilfe zu nehmen, das in der Lage ist, in derselben Geschwindigkeit und in derselben Größenordnung zu operieren wie dieser Angreifer.
6: Ja.
5: Dann ist aber was weiteres passiert, was auch ein sehr interessanter Aspekt an dieser Geschichte ist.
6: Nämlich OpenAI und Anthropic, also die Modelle, mit denen eigentlich sich Hugging Face verteidigen wollte.
5: Die öffentlich verfügbaren Modelle.
6: Die haben auf einmal den Dienst verweigert. Also die haben gesagt, naja, aus Sicherheitsgründen kann ich dir nicht helfen bei dieser Aufgabe, weil, auch das haben wir schon mal besprochen in einer anderen Folge, die Systeme nicht wirklich gut unterscheiden können, ob sie jetzt gerade einen Angreifer abwehren sollen oder ob sie gerade einen Angriff durchführen sollen. Also der Prompt für diese zwei Aufgaben, der sieht sich relativ ähnlich und deswegen hat die KI erstmal den Dienst verweigert, obwohl sie ja dringend gebraucht wurde.
5: Für alle, die sich noch erinnern, dass Claude Fable 5 plötzlich für die Öffentlichkeit gesperrt war, das war ein ganz ähnlicher Fall. Da war auch der Prompt, der dann den ganzen Stein zum Rollen gebracht hat, war eben: Wir tun so, als wären wir ein Cyberverteidiger, um uns eigentlich dann von der KI etwas ausspucken zu lassen, was man auch als Cyberangriff nutzen kann. Und daraufhin wurden dann alle Richtlinien für diese Modelle nochmal geschärft von Anthropic und auch vermutlich von OpenAI für eben öffentliche Firmen, was, wie man jetzt sieht, die Konsequenz hat, dass diese Modelle leider nicht für die Verteidigung genutzt werden können. Zumindest nicht diese großen Frontier-AI-Modelle von den großen Labs aus den USA.
6: Zum Glück, auf Sicht von Hugging Face, gab es aber chinesische KI-Modelle, ganz konkret GLM 5.2 haben sie dann verwendet. Das ist ein Open-Weights-Modell, also eines, was weniger Beschränkungen unterliegt auch als der amerikanischen Konkurrenz. Und damit, sagen sie, haben sie es tatsächlich ganz gut hinbekommen, diesen KI-Angriff abzuwehren.
5: Und während das alles passiert ist, also man weiß nicht so ganz genau, was in diesen Tagen, weil das waren mehrere Tage, die erste Ankündigung von Hugging Face war am 16. Juli, dass sie da seit mehreren Tagen schon damit zu tun haben und alle Hände voll zu tun hatten. Man weiß nicht genau, was in der Zeit eigentlich bei OpenAI los war, ob die das auf dem Schirm hatten, was ihr Modell da gerade macht oder nicht. Wie gesagt, so 100% transparent ist die Firma einfach leider nicht, auch in ihrer Kommunikation rund um dieses Thema und rund um diesen Vorfall. Aber irgendwann scheint dann wohl bei OpenAI auch mal jemand auf die Idee gekommen zu sein, hey, lass doch mal gucken in das Klassenzimmer, was machen eigentlich unsere Modelle da gerade so, wie geht's eigentlich denen, wie weit sind die gekommen mit dem Fahrradschloss, dann haben die durch diese Luke durchgeguckt und gesehen, hey, Moment mal, es ist niemand mehr in diesem Klassenzimmer.
6: Es ist wie im Film. Ja, ja. Genau. Es ist wie im Film, wenn der Aufseher auf einmal wieder in das Zimmer reinkommt und auf einmal ist das Zimmer leer, aber aus dem Fenster hängen so ein paar zusammengeknotete Bettlaken raus.
5: Genau, also die genaue Timeline, leider kann man die nicht exakt rekonstruieren, aber es ist dann eben so gewesen, dass tatsächlich Hugging Face und OpenAI sich da mal irgendwie miteinander telefoniert haben, sich kurz geschlossen haben und man gemeinsam dann gemerkt hat, so, oh, hier ist gerade etwas passiert, was eigentlich nicht passieren sollte, was auch entsprechend dann am 21. Juli öffentlich gemacht wurde von OpenAI in einem Unternehmensblogpost. Ja, und das bringt uns eigentlich zum heutigen Tag, wenn man so will. Also danach kam dann die große öffentliche Berichterstattung dazu.
6: Also das ist das, von dem wir einigermaßen wissen, dass es passiert ist. Und damit, Fritz, lass uns doch mal in den zweiten Teil unserer Folge gehen. Und zwar die Frage, was ist hier eigentlich nicht passiert? Weil es ist nicht nur so, dass wir hier eine interessante Story haben. Es ging auch direkt einiges rum an, ich will es nicht Falschinformationen nennen, aber zumindest leicht falsch verstandenen Nachrichten und Botschaften, die sich natürlich in diesem ganzen Chaos sehr schnell verbreitet haben.
5: Also eine Frage, die ich viel bekommen habe, war, dass viele Leute diese Vorstellung hatten, als ob das wie bei Spider-Man ist oder bei Batman, wenn quasi der Joker irgendwie ausbricht aus dem Gefängnis und dann sein Unwesen treibt im Internet und in der Stadt und jetzt quasi die KI von OpenAI ist irgendwie ausgebrochen und ist jetzt
6: Terminator eigentlich, ist der Film, an den ich denken würde.
5: Ja, aber eben speziell auch dieses, es gibt jetzt eine Entität, die sich selbstständig im Internet rumtreibt und als nächstes vielleicht, keine Ahnung, mein Sparkassenkonto knackt oder sowas. Das ist zum Beispiel nicht der Fall. Also diese Form von, wenn man eben hört, selbstständige, autonome KI und dann denkt, okay, die hat jetzt irgendwie ihren eigenen Willen entwickelt und ist jetzt irgendwie ausgebrochen aus dieser Sandbox bei OpenAI und ist jetzt sozusagen, im Englischen sagt man on the loose, wie sagt man da?
6: Auf freiem Fuß.
5: Ist jetzt sozusagen auf freiem Fuß. da muss man ganz klar sagen, was hier eigentlich gemeint ist, wenn wir Autonomie sagen.
6: Was die KI gemacht hat, ist, sie hat sich, wenn wir es mal genau nehmen, ehrlich gesagt ja immer noch exakt an die Anweisungen gehalten, die die Forscher ihr gegeben haben. Weil die Forscher haben ja gesagt, bitte löst dieses Problem. Und die KI dachte sich, wieder jetzt hier bitte die Anführungszeichen um das Wort denken, naja, wenn ich das Problem lösen soll, bei Hugging Face wird es ja die Lösung geben, also klaue ich mir die einfach von da.
5: Genau, das ist eine ganz wichtige Differenzierung. Also mit Autonomie ist nicht gemeint, dass die KI ihre eigenen Entscheidungen darüber getroffen hat, was sie tun will oder gar irgendwie eine Art von Innenleben oder Bewusstsein oder was auch immer für Science-Fiction-Konzepte da irgendwie auftauchen, im Kopf entwickelt hätte. Das heißt, es gibt sozusagen innerhalb dieser Aufgabenstellung schon eine gewisse Autonomie in dem Sinne, dass es keinen Menschen mehr braucht, der dem Modell jetzt irgendwie vordefiniert, erst machst du das, dann gehst du hierhin, sondern das Modell überlegt sich den Lösungsweg selber. Nur in dem Fall war halt der Lösungsweg nicht der vorgesehene, von den Menschen eben im Klassenzimmer zu bleiben, sondern es war ein komplett anderer Lösungsweg im Anführungszeichen mit eben diesem Ergebnis.
6: Also, wir haben keine KI, die auf einmal außer Kontrolle geraten ist und einen eigenen Willen entwickelt hat. So. Und das heißt ja vielleicht, ja, könnte man ja fragen, ist das nicht alles auch einfach nur ein großer Marketing-Gag oder ein großer Marketing-Stunt von OpenAI? Auf jeden Fall auch eine Frage, die sich sehr viele Menschen gestellt haben in den letzten Tagen. Ja, es gibt, glaube ich, zwei Interpretationen von diesem Marketing-Vorwurf. So, der eine wäre der stärkere, das wäre das. Also, dass alles inszeniert war, dass es diesen Ausbruch nie gab oder auch zumindest in der Form nie gab. Und das, was da letztlich passiert, einfach nur ist, dass Leute auf OpenAIs Schwindeleien reinfallen. Wie finden wir das, Fritz? Wie plausibel finden wir dieses Statement?
5: Also, ich glaube, man muss da sehr vorsichtig sein damit, weil natürlich ist es objektiv so, dass es für OpenAI erstmal nicht schlecht ist, wenn über OpenAI und seine Modelle geredet wird. So, das stimmt schon. Aber die Vorstellung, dass die jetzt mit einer vollkommen unbeteiligten Firma, die ja auch überhaupt gar keinen Anreiz hat, da jetzt irgendwie Promo für OpenAI zu machen und ihren eigenen, man muss ja wieder dran denken, die haben ja ihren, Hugging Face hat ihren eigenen Blogpost ein paar Tage vor OpenAI selber das alles öffentlich gemacht. Die haben das sogar zur Anzeige gebracht bei den Sicherheitsbehörden, weil sie halt dachten, das ist ein richtig krasser, möglicherweise staatlich geführter Giga-Hacking-Angriff auf uns, dann irgendwie davon auszugehen, dass das alles von vorne bis hinten geplant wäre von Sam Altman, da kommt man, finde ich, schon ein bisschen in den Bereich der Verschwörungstheorien. Wobei das dann schon uns zu einer Sache bringt, finde ich, was ich einen einigermaßen validen Kritikpunkt an OpenAI finde in dieser ganzen Geschichte, und zwar, dass sie echt nicht sonderlich transparent in dieser Sache sind. Sie hauen diesen Blogpost raus, sie formulieren das auch so, also die KI hat sich befreit aus unserer Sandbox-Umgebung. Sie könnten ja auch schreiben, ups, unsere Sandbox war undicht, haben uns da wohl ein bisschen zu wenig Gedanken gemacht über unsere eigenen Sicherheitsvorkehrungen. Nein, sie haben in diesem Blogpost das alles so formuliert, also unprecedented haben sie das genannt, also ein noch nie dagewesener Vorfall und wie krass wäre das jetzt und so. Und das waren dann schon auf der einen Seite sehr viele Superlative und auf der anderen Seite, was aber total gefehlt hat, war da irgendwie einmal klar mit der Öffentlichkeit oder vielleicht auch mit unabhängigen Stellen zu teilen,

0: dieses neue Modell ist. Man könnte aber genauso sagen, wer profitiert, sind chinesische Open-Weights-Modelle, also offene Modelle, die eben nicht von OpenAI und Co. kommen, weil die waren ja notwendig, um diesen Angriff abzuwehren. Es lässt sich sehr leicht in beide Richtungen biegen und das macht wahrscheinlich diese ganze Geschichte auch so interessant. Deswegen wird da so viel drüber diskutiert, dass da so ein Rohrschachtest drin steckt, den jeder so interpretieren kann, wie er möchte.
1: Eine Frage, die natürlich jetzt in diesem Marketing-Kontext dann nochmal auftaucht, ist das denn tatsächlich so unprecedented, also so beispiellos, was da jetzt passiert ist?
0: Und da gibt es wahrscheinlich auch zwei Antworten drauf, ja? Erstens ja. Ja, also es gab noch nie, soweit wir wissen zumindest, einen Fall, in dem eine KI, ohne dass die Forscher ihr explizit diese Anweisung gegeben haben, ein fremdes Unternehmen attackiert hat, was eigentlich nichts mit der Sache zu tun hatte. Das, soweit wir wissen, ist tatsächlich das erste Mal. Aber dieses Grundprinzip, also dass eine KI einen Auftrag bekommt und dann bei der Erledigung dieses Auftrags massiv übers Ziel hinausschießt, das kennen wir tatsächlich.
1: Also, ich meine, das ist ja eigentlich fast schon so ein klassisches KI-Ding. So, das ist ja das, was diese Technologie auch immer wieder so interessant macht, dass die sich oft in der Art und Weise, wie sie mit Aufgaben umgeht, anders verhält, als man das davor gedacht hätte.
0: Was wir oft nutzen. Also oft finden wir es ja super, dass eine KI auf einen Lösungsweg vielleicht kommt, mit dem wir als Menschen nicht gerechnet haben und sie uns so einen neuen Zugang zu irgendeinem Problem ermöglicht. Da gibt es auch wirklich die lustigsten Beispiele. Also ich erinnere mich noch, als O1, das erste Reasoning-Modell von OpenAI getestet wurde, da haben die dann in einem Bericht später veröffentlicht, die haben das Schach spielen lassen und wollten gucken, wie gut ist das im Schachspielen. Erst nicht so gut. Aber wenn man der KI quasi Zugriff gegeben hat auf die Datei, in der aktuelle Spiel Stand notiert wird, dann hat diese KI relativ oft einfach entschieden, ach Moment, ich muss ja gar nicht das Spiel spielen, ich kann einfach diese Datei öffnen und mich selber als Gewinner eintragen und hat das dann auch akzeptiert als Gewinn dieses Spiels. Und ja, irgendwie schon. Das ist ein bisschen wie, wenn man in einem Film drauf achten muss, wie genau formuliere ich den Wunsch aus, weil vielleicht wird er ja erfüllt, aber nicht auf die Art und Weise, wie ich eigentlich wollte.
1: Und genau das ist eben auch der Grund, also weil wir diese Angewohnheit der Modelle eigentlich schon kennen, dass die so ein bisschen zu wortwörtlich die Aufgaben nehmen und sich irgendwie anders verhalten, als wir das möglicherweise erwarten würden. Das ist dann schon relevant in einer Welt, wo sich unsere Cybersicherheitsarchitektur gerade erst darauf einstellt, dass es jetzt diese Modelle gibt, die diese ganzen neuen Fähigkeiten haben.
0: Weil vielleicht passiert das ja öfter, ja?
1: Und damit verbunden ist dann, und da gehen wir vielleicht jetzt auch nochmal ein bisschen in die Vogelperspektive, ganz generell nochmal die Fragestellung, wie gehen wir eigentlich eben genau mit diesem technologischen rasanten Fortschritt in der KI-Welt, der weiterhin ungebrochen voranschreitet, eigentlich um? Weil jetzt war es so, es wurde ein Open-Source-Modell, ein chinesisches Open-Source-Modell benutzt, um diesen Angriff dann auch zu erkennen und abzuwehren von Hugging Face. Und generell, ja, sagt man immer so, die Open-Source-Modelle sind so ein paar Monate in ihren Fähigkeiten hinter den Modellen der großen amerikanischen Labs, die zumindest von der Idee her eben genau so ausgerichtet sind für die Öffentlichkeit, dass die nicht für Cyberangriffe benutzt werden können. Aber bei den Open-Source-Modellen, die besser zur Verteidigung sind, die sind natürlich auch besser zum Angriff. Das heißt, wir kommen jetzt in eine Welt, wo zunehmend mehr und mehr auch Akteure, die halt jetzt nicht irgendwie einfach nur ein internes Benchmark ausprobieren wollen, auf dieselben Fähigkeiten zugreifen können, die jetzt gerade Hugging Face geknackt haben. Und das ist schon was, was uns Gedanken machen sollte.
0: Also wir haben jetzt erlebt, was passiert, wenn das versehentlich vorkommt. Wir müssen uns auch einstellen darauf, dass das jemand mal mit Absicht macht. Also dass jemand wirklich mit Absicht diese sehr fähigen agentischen Systeme nutzt, um jemand anderen anzugreifen. Und dann wird er natürlich auch nicht einfach so aufhören, nur weil sich rausstellt, dass es passiert, sondern das wird dann noch viel dramatischer.
1: Und da stellt sich dann ganz konkret die Frage danach, wer kontrolliert das Modell? Wenn in Europa wir, wie es gerade der Fall ist, ein paar Monate oder vielleicht sogar länger hinter der Entwicklung in anderen Ländern, in China, in den USA hinterherhängen und unsere eigenen Modelle dann eben vielleicht nicht in der Lage sind, diese komplexen Hackerangriffe abzuwehren und wir ein zum Beispiel amerikanisches Modell über eine Bezahl-Abo-Leistung irgendwie dafür einkaufen müssen und das dann aber möglicherweise im kritischen Moment nicht funktioniert, so wie es jetzt bei Hugging Face ja der Fall war, dass das Modell sich geweigert hat, dazu zu helfen, dann stellt sich nochmal drängender die Frage, die wir hier im Podcast ja schon oft angesprochen haben, die Frage nach den spitzen europäischen Modellen.
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1: Um 4 Uhr mit Milat Kupay. FIFA-Präsident Infantino gerät wegen seines gescheiterten Investorendeals immer mehr unter Druck. Englische Medien berichten, er habe seine wichtigsten Mitarbeiter für heute zu einem Krisentreffen nach Marokko beordert. Aus der Nachrichtenredaktion Thomas Kuhlmann.
2: Bis vor kurzem wirkte es noch so, als sei für Infantino alles aufgegangen. Mega-WM, Milliardengewinn, über 200 Unterstützer für seine Wiederwahl. Doch sein schon zurückgezogener Plan, Teile der WM-Rechte zu verkaufen, hat ihn jetzt mehr als angreifbar gemacht. Bis in den späten Abend hat Infantino auf Social Media WM-Fotos und Briefe seiner Unterstützer gepostet. Vorher hatten sich auch Leute aus seinem engsten FIFA-Umfeld distanziert. In den obersten Gremien des Weltfußballverbandes sind die Funktionäre offenbar auch wütend, weil Infantino den Teilverkauf der Fußball-WM an Investoren aus dem Trump-Umfeld heimlich eingefädelt hatte.
1: Nach dem tödlichen Anschlag auf den Christopher Street Day in Berlin sind weiter viele Fragen offen. Bundesinnenminister Dobrindt und die deutschen Sicherheitsbehörden haben den Bundestag über den Stand der Ermittlungen informiert. Aus der Nachrichtenredaktion Marei Beermann.
3: Der Fall beschäftigt die Politik auch deshalb, weil der spätere Attentäter den Sicherheitsbehörden bekannt war. Er galt als Gefährder. Außerdem hatte sich das gemeinsame Terrorabwehrzentrum mit ihm befasst. In der Sitzung ging es unter anderem um die Frage, warum der mutmaßliche Täter zuvor auf Beschluss eines Berliner Gerichts aus der Haft entlassen worden war. Alle drei Oppositionsparteien, Linke, Grüne und AfD, kritisierten, dass viele Fragen nicht beantwortet wurden. Konkrete Beschlüsse gab es nicht.
1: Britische Sicherheitsforscher haben eine neue alarmierende Fähigkeit von künstlicher Intelligenz entdeckt. In einem Test versuchte ein KI-Modell nicht nur öffentlich zugängliche Software zu hacken, sondern auch einen Menschen per E-Mail zu manipulieren. Demnach erschuf das Modell der Firma Anthropic dafür Fake-Identitäten und versendete Phishing-Mails. Die Forscher entdeckten das erst im Nachhinein. Sie hatten zudem nicht erwartet, dass die KI sich gegen Menschen richten würde. Anthropic verwies darauf, dass dem Modell keine Einschränkungen zur Internetnutzung vorgegeben worden sei. Wegen der vierten Hitzewelle des Sommers hat Italien für alle 27 Großstädte des Landes die höchste Warnstufe ausgerufen. Laut Gesundheitsministerium signalisiert die Alarmstufe Rot einen potenziellen Gesundheitsnotstand und ein ernstes Risiko für die gesamte Bevölkerung. Die Temperaturen sind in einigen Regionen Italiens auf bis zu 40 Grad Celsius geklettert. Nachts wird es kaum kühler als 25 Grad. Das waren die Nachrichten. Und das Wetter in Deutschland, tagsüber viel Sonne, gebietsweise aber auch Schauer oder Gewitter, 22 Grad an der Nordsee bis 35 Grad an der Donau. Und auch am Donnerstag bis 32 Grad. Und die Zeit 4.03 Uhr.
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4: Der ist an diesem inzwischen frühen Mittwochmorgen relativ kurz. Wir haben nur eine Meldung für die A30 Amsterdam Richtung Rheine. Die ist zwischen Schüttorf Nord und Salzbergen noch für ungefähr eine Stunde in beiden Richtungen gesperrt. Sie können ausweichen, indem Sie in Schüttorf die A30 verlassen, von dort auf die A31 fahren, über Salzbergen und Neumiering dann zurück zur A30.
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4: Aus dem Studio von NDR Info in Hamburg. Ich bin Marius Zekri. Herzlich willkommen. Liebe Mitglieder, wir müssen reden. Das könnte die Überschrift für das virtuelle Treffen der Außenministerinnen und Minister der EU-Staaten gestern gewesen sein. Thema war das, was in der vergangenen Woche in der spanischen Exklave Ceuta passiert ist. Zehntausende Menschen sind über das Meer und von Marokko aus in diesen kleinen Ort gestürmt, dieses kleine Fleckchen Europa an der afrikanischen Nordküste. Und noch immer ist nicht klar, wie es dazu kommen konnte. Das war ein Punkt auf der Tagesordnung der Sitzung. Der andere, das Verhalten der anderen EU-Staaten gegenüber Spanien. Da gab es viel Kritik an der Regierung in Madrid, etwa aus Italien. Aber nach dem Treffen hat das alles ganz anders geklungen. Da war dann viel von Solidarität mit Spanien die Rede. Und es wurde viel auf die eigene Schulter geklopft. Zum Beispiel von EU-Innenkommissar Brunner.
5: These past few days were, I would say, a test of our European resilience on the one hand and of the security of our external
6: Die vergangenen Tage waren, so EU-Innenkommissar Brunner, einerseits ein Test für die europäische Widerstandsfähigkeit und für die Sicherheit der Außengrenzen. Europa habe diesen Test bestanden.
5: The integrity of the Schengen area was preserved.
6: Die Integrität des Schengen-Raums wurde gewahrt, so Brunner.
5: And there was, of course, full solidarity with Spain around the table.
6: Und natürlich habe am Tisch mit den 27 EU-Innenministern volle Solidarität mit Spanien geherrscht. Etwas überraschend, wo doch noch vor wenigen Tagen 22 Mitgliedsländer, darunter auch Deutschland, in einem Brief genau eben Spanien für seine Migrationspolitik kritisiert hatten. Madrids Innenminister Fernando Grande Marlaska zeigt sich zufrieden. Keine Einwände, keinerlei gegenteilige Erklärungen, sondern vielmehr eine Anerkennung der Wirksamkeit und der von Spanien geleisteten Arbeit. Von 72.000 Personen, die illegalerweise in der spanischen Exklave Ceuta waren, haben 70.000 Spanien wieder verlassen. Trotzdem sagt der Vorsitzende der Europäischen Volkspartei Manfred Weber,
7: Europa muss in der Lage sein, die Grenzen zu sichern. Und das, was die Bilder von Ceuta vermittelt haben, ist eben Kontrollverlust. Der ist nicht akzeptabel und das muss auch Spanien klar signalisiert bekommen.
6: Weber fordert deshalb, dass in Ausnahmefällen wie in Ceuta im Zweifel nicht mehr das Mitgliedsland das Sagen hat, sondern die europäische Grenzschutzagentur Frontex die Kontrolle übernimmt.
7: Es kann nicht sein, dass einzelne Regierungen darüber entscheiden, ob unsere Außengrenze sicher ist. Das muss Europa gemeinsam entscheiden.
6: Dem widerspricht der SPD-Europaabgeordnete René Repasi.
8: Wenn Frontex einen Fehler macht, dann müssen sie dem Europäischen Parlament gegenüber keine Rechenschaft leisten. Und ich halte es für falsch, dass die Ausübung öffentlicher Gewalt ohne parlamentarische Kontrolle stattfinden kann.
6: Europa war sich in den vergangenen Tagen nicht einig. Vereinzelte Länder, Italien, Dänemark und Finnland, hatten sogar den Ausschluss Spaniens aus dem Schengen-Raum in Erwägung gezogen, weil das Land durch seine Politik angeblich Einwanderer nach Europa locke.
9: Die Vorwürfe gegen Spanien sind nicht stichhaltig,
6: sagt der Migrationsexperte Gerald Knaus.
9: Die Legalisierung von in Spanien arbeitenden, vor allem Südamerikanern, 90% sind aus Lateinamerika, wurde im Januar beschlossen. Das war die siebte solche Legalisierung in Spanien in den letzten Jahrzehnten. Und nach den vorherigen Legalisierungen ist die Zahl der irregulär kommenden Migranten nie gewachsen. Und auch diesmal, vom Januar bis Juli, ist sie nicht gewachsen. Also, wer da einen Zusammenhang herstellt, muss erklären, warum.
6: Knaus betont außerdem, im gesamten letzten Jahr kamen nach Spanien so viele irreguläre Zuwanderer wie 2015 in nur einer Woche von der Türkei nach Griechenland. Statt sich untereinander zu streiten, müsse Europa konstruktive Gespräche mit Drittstaaten wie eben Marokko führen.
4: Berichtet Jean-Marie Magro aus Brüssel. Und natürlich blickt man nach den Vorfällen in Ceuta auch nach Marokko, das Land, in dem diese spanische Exklave liegt. Und viele stellen sich die Frage, warum hat Marokko nicht mehr gegen diesen Ansturm unternommen, beziehungsweise hat das Land überhaupt ausreichende Maßnahmen ergriffen? Angeblich soll es schon Tage vorher Informationen über den Ansturm gegeben haben, so berichten es mehrere Medien und berufen sich dabei auf Informationen aus Regierungskreisen. Was deren Quelle, deren Informant sonst noch offenbart haben soll, dazu jetzt mehr von Stefan Ehlert aus Rabat.
10: Die hochrangige Quelle erklärte, dass die marokkanischen Sicherheitskräfte die Menge von mehreren 10.000 Menschen am Donnerstag nicht mehr hätten zurückdrängen können. Ein Eingreifen hätte zu Opfern geführt. Marokko beschäftige rund 20.000 Grenzbeamte entlang seiner gesamten Küste und habe vor Ceuta nicht über ausreichend Kapazitäten verfügt. Marokko arbeite aber in Fragen der Migration vertrauensvoll und erfolgreich mit spanischen Stellen zusammen. So habe man in den vergangenen beiden Jahren rund 160.000 irreguläre Grenzübertritte verhindert. Marokko entstünden dadurch Kosten von umgerechnet rund 500 Millionen Euro im Jahr. Europa finanziere davon nur rund 145 Millionen Euro.
4: Soweit Informationen aus Marokko von Stefan Ehlert.
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4: Die Vorfälle von Ceuta, sie waren keine Sternstunde für die EU, eher im Gegenteil. Das ist die Meinung unserer Brüssel-Korrespondentin Sabrina Fritz. Hier ihr Kommentar.
11: Die Europäische Union erinnerte in den letzten Tagen an einen Hühnerhaufen, der den Fuchs gesehen hat. Aufgeschreckt von tausenden Migranten rannte jeder Regierungschef und jede Regierungschefin in eine andere Richtung. Da wurde gehackt und geflattert, eine besonnene Stimme suchte man vergebens. Dabei war doch nun alles so schön in der neuen Asylreform geregelt. Wenn ein junger Mann, sagen wir aus Marokko, EU-Boden betritt, werden seine seine Daten erfasst, seine Gesundheit und seine Lebenssituation gecheckt und dann wird entschieden, ob er Chancen auf einen Asylantrag hat oder nicht. Wenn keine Chance auf Asyl, ist die nächste Station das sogenannte Aufnahmezentrum, wo innerhalb von wenigen Wochen über seine Zukunft entschieden wird. Hat er keine in der Europäischen Union, wird er wieder zurückgeschickt. So die Theorie. Die Praxis haben wir am Wochenende erlebt, wenn plötzlich nicht 500, sondern 50.000 junge Menschen in die EU stürmen. Sie wissen nichts von der Asylreform GEAS, sie wollen gar kein Asyl, sie wollen einfach ein besseres Leben. Auf diese Migranten, die wahrscheinlich die Mehrheit sind, ist die EU nicht vorbereitet. Das ist die erste Lehre aus Ceuta. Die zweite, die 27 Mitgliedstaaten wurden von der Situation komplett überrascht. Dabei haben sich die jungen Menschen nicht über Nacht ins Meer gestürzt. Nach allem, was man bislang weiß, hat sich die Welle langsam über Social Media aufgebaut. Solche Entwicklungen muss die EU künftig notfalls über ihre Geheimdienste im Blick haben. Europa muss wissen, was an seinen Grenzen passiert. Illegale Migration wird von Staaten genutzt, die der Europäischen Union schaden wollen. Warum Marokko diese unkontrollierte Migration zugelassen hat, ist immer noch unklar und muss aufgeklärt werden. Es hat wahrscheinlich auch etwas mit der schwierigen Nachbarschaft zu Spanien zu tun. Und damit sind wir bei der dritten Lehre aus Ceuta. Die Solidarität in der EU ist so fragil wie ein Hühnerei. Sobald Druck ausgeübt wird, geht sie kaputt. Pedro Sanchez mit Vorwürfen zu überziehen, statt ihm beizustehen, war schäbig. Ja, er betreibt oft eine andere Politik als zum Beispiel seine Nachbarin, die Rechtspopulistin Giorgia Meloni. Spanien erteilt Arbeitsvisa an Migranten, die dringend im Land gebraucht werden. Man kann das als ungewollten Anreiz verstehen oder als kluge Wirtschaftspolitik. Spanien steht wirtschaftlich jedenfalls besser da als viele andere EU-Staaten, zum Beispiel Deutschland. Das Wochenende war keine Sternstunde Europas. Die Solidarität, die man bei Waldbränden und anderen Katastrophen gerne praktiziert, setzt beim schwierigen Thema Migration regelmäßig aus. Alle, die der europäischen Gemeinschaft schaden wollen, wissen jetzt, wie schnell diese die Nerven verliert. Es war ein Test, sagte der zuständige EU-Kommissar Markus Brunner in Brüssel. Bestanden hat ihn die EU nicht.
4: Und das war die Meinung von Sabrina Fritz aus dem ARD-Studio Brüssel. Es ist Mittwochmorgen oder die Nacht von Dienstag auf Mittwoch. Und das, was wir da haben, nennt sich Tropennacht, wenn die Temperaturen nicht unter 20 Grad fallen. Und das ist fast überall in Deutschland der Fall. Aktuell in Bremen etwa 24 Grad, in Dresden sind es 20 Grad. 24 Grad auch in Frankfurt am Main und in München haben wir 22 Grad. Dazu gibt es vor allem über Vorpommern und Brandenburg in den kommenden Stunden noch einzelne Schauer oder Gewitter. Ansonsten erwartet uns aber auch heute wieder so ein Mix aus Sonne und Wolken und es ist länger trocken. Erstmal zumindest, denn am Nachmittag und am Abend, da ziehen dann erneut Schauer und Gewitter zu uns. Allerdings betreffen die dann vor allen Dingen den Südosten Deutschlands. Und die Temperaturen, die steigen auf 22 Grad auf Föhr, 27 Grad auf dem Darß, bis 31 Grad in Bautzen und 35 Grad in Passau. Die Zeit jetzt, es ist 4.13 Uhr.
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4: Seit ziemlich genau 15 Jahren muss niemand mehr zum Bund, der das nicht will. Der Wehrdienst ist ausgesetzt. Zwar hat die Bundesregierung inzwischen die Wehrerfassung und die Musterung wieder eingeführt, aber sie setzt darauf, dass es weiterhin genügend Freiwillige gibt, die in den Streitkräften dienen wollen. Aber wenn nicht, dann könnten neue Rekruten auch wieder gezogen werden. Allerdings, wenn es einen Wehrdienst gibt, dann braucht es auch wieder einen Ersatzdienst, einen Zivildienst. Und genau darauf bereitet sich die Bundesregierung jetzt vor. Das Familienministerium hat bei mehreren großen Organisationen und Verbänden angefragt, ob sie sich denn vorstellen könnten, wieder mit Zivis zu arbeiten. Viele haben ja gesagt, aber es gibt auch Skepsis gegenüber diesen Plänen. Darüber hat Jesse Wellmer in den ARD-Tagesthemen gesprochen mit Caritas-Präsidentin Eva-Maria Welskop-Defar. Und sie hat gefragt, ob mit einem Zivildienst nicht auf einen Schlag alle Personalprobleme gelöst werden.
12: Diese Vermutung wird immer wieder geäußert und ich kann nur sagen, das stimmt leider in keiner Weise, schon gar nicht unter den Bedingungen, unter denen ein neuer Zivildienst jetzt zu diskutieren wäre. Sie erinnern sich vielleicht, das Wehrdienstmodernisierungsgesetz im Dezember letzten Jahres hat die Rahmenbedingungen ganz neu gefasst und da ist nicht damit zu rechnen, dass, wenn diese Bedarfswehrpflicht eingeführt wird, tatsächlich viele Zivildienstleistende zu erwarten sind.
13: sondern nur eine geringe Anzahl und die würde kein einziges Problem lösen.
12: So ist es, nur eine kleine Anzahl, weil die Bedarfswehrpflicht, das heißt ja, dass nur so viele Menschen tatsächlich, so viele junge Männer eingezogen werden, wie die Bundeswehr tatsächlich braucht. Und sie muss, das steht im § 2a Wehrdienstgesetz, sie muss bei der Auswahl der jungen Leute auch sachliche Kriterien nutzen. Das Losverfahren gilt nur als absolutes Ausnahmeverfahren. Das heißt, die Bundeswehr wird sich auf die Informationen beziehen, die jetzt in der Bereitschaftserklärung bereits abgefragt werden. Motivation, körperliche Gesundheit. Und wer schon angibt, dass er motiviert ist, wird hinterher nicht verweigern. Und insofern, also da sind all die Leute, die glauben, ein neuer Zivildienst in diesem Modell werde große Veränderungen für die Einrichtungen mit sich bringen und wir hätten plötzlich ganz viel Unterstützungskräfte, die irren sich.
13: Trotzdem, ein neuer Zivildienst müsste ja ähnlich wie die Bundeswehr infrastrukturell neu aufgebaut werden. Werden Sie denn dazu in der Lage?
12: Ja, also erstens sind es nur kleine Zahlen, die wir erwarten und zweitens, worauf wir ja sehr stolz sind, die Wohlfahrtsverbände sind mit ihren Einrichtungen Einsatzstellen für die Freiwilligendienste immer gewesen. Während es den Zivildienst gab, aber insbesondere jetzt auch seit der Abschaffung des Wehrdienstes und des Zivildienstes. Und wir machen sehr, sehr gute Erfahrungen mit den freiwilligen Dienstleistenden. Wir wünschen uns, dass möglichst viele junge Menschen sich eingeladen fühlen, einen solchen Dienst zu machen. Und indem wir uns für diese Aufgabe immer gut ausgerüstet haben, könnten wir auch die Zivildienstleistenden sehr schnell in unseren Einrichtungen wieder einsetzen. Vordringlich wünschen wir es aber, dass die Rahmenbedingungen für den Freiwilligendienst verbessert werden. Ja. Und da ist noch ganz schön viel Luft nach oben.
13: Ja, und wenn wir beim Zivildienst sind, über den wir ja gerade sprechen, dann sind wir auch ganz schnell bei der Frage nach dem Geld. Wären Sie als Caritas auch in der Lage, sich an einer Finanzierung des neuen Zivildienstes zu beteiligen? Für den Fall, dass er kommt natürlich?
12: Naja, der Zivildienst ist als Ersatzdienst etwas, wo dann der Staat in der Verantwortung ist. Der Staat zahlt ja auch den Sold für die Soldaten und insofern ist die Finanzierung des Solds für die Zivildienstleistenden auch eine staatliche Aufgabe. Ich sage es nochmal, besonders viel Sorgen macht uns im Augenblick die Frage, wie wir die Freiwilligendienstleistenden mit ausreichend Taschengeldzahlungen ausstatten können, ihre pädagogische Begleitung gut absichern. Da hat der Bundestag im letzten Dezember beschlossen, da sollen die Rahmenbedingungen verbessert werden und darauf warten wir dringlich.
13: Wären Sie dafür, dass das Grundgesetz geändert wird, damit Männer und Frauen Wehrdienst und eben auch Zivildienst leisten müssten? Weil das wäre ja sonst wahrscheinlich ein bisschen ungerecht.
12: Also wir schauen natürlich als Wohlfahrtsverbände auf die Effekte, die der Wehrdienst auf den Zivildienst hat und auf die Freiwilligendienst. Und solange wir eine Wehrpflicht nur für Männer haben, gibt es auch einen Zivildienst nur für Männer. Und wenn dann tatsächlich der Zivildienst mit einer viel besseren finanziellen Entschädigung verbunden ist als die Freiwilligendienste, dann führt das zu einer Ungleichbehandlung von jungen Männern und jungen Frauen in den sozialen Diensten. Dann kriegen die jungen Männer, die den Zivildienst leisten, obwohl sie fast dieselbe Arbeit tun in den Einrichtungen, deutlich mehr Geld als die jungen Frauen, die den Freiwilligendienst leisten. Das finden wir sehr, sehr kritisch und dagegen
13: klingt ja auch fast nach Klassengesellschaft.
12: Ja, genau, klingt fast nach Klassengesellschaft. Und das weiß das Familienministerium auch, dass wir als Wohlfahrtsverbände diese Option überhaupt nicht befürworten.
13: Die Pläne sollen nach der Sommerpause vorgestellt werden. Zapft die Politik eigentlich ihr Know-how in solchen Fragen gut genug an? Oder ginge da noch mehr?
12: Tatsächlich sagen wir als Caritas häufig, wir wundern uns, wie sehr sich die Ministerien schwer tun, unsere Expertise einzubeziehen. Man ist da viel selbstverständlicher mit den Tarifpartnern unterwegs als mit den Wohlfahrtsverbänden. Also wenn die heutige Sendung dazu beiträgt, dass wir nochmal eine Einladung bekommen, dann freuen wir uns.
4: Sagt Eva Maria Weskop-Deffer. Sie ist Präsidentin der Caritas und mit ihr gesprochen hat Jessie Wellmer in den ARD-Tagesthemen. Im Moment läuft ja wieder die Speed Week. Das ist ein europaweiter Blitzermarathon. Da geht's allerdings nicht nur um Geschwindigkeit, es wird auch auf andere Dinge geguckt, die Autofahrer falsch machen können. In den USA, da hat es jetzt einen Fall gegeben, der für Aufsehen sorgt, denn da war es quasi unmöglich, den Polizisten, der sich auf die Lauer gelegt hat, zu erkennen. Denn der hatte sich als Baum getarnt. Ja, Sie haben richtig gehört, als Baum. Bei der Kontrolle ging es aber nicht um Raser, sondern um Fahrten mit Handy am Steuer. Und das Ergebnis war ziemlich ordentlich. In 6 Stunden sind da 74 Fahrzeuge rausgewunken worden. Wie genau man sich diesen Einsatz vorstellen muss, das erklärt Anne Schneider.
14: Mich hat das an diese Karnevals-Overalls erinnert, mit denen man sich zum Beispiel als Bär oder so verkleiden kann, wo wirklich nur noch die Augen rausgucken, nur das Ganze dann eben als Nadelbaum. Die Kollegen haben ihn wohl auch ihren Shrub, also Busch, genannt. Und in der Verkleidung stand er dann an einer dicht befahrenen Straße in New Jersey und hat durch ein Fernglas in die Autos geguckt, die da vorbeigefahren sind. Aber fast noch lustiger als der getarnte Polizist war ein Kollege, der in der Nähe stand. Der hatte ein Shirt an mit der Aufschrift Not a Cop, also kein Polizist. Warum, wurde nicht erklärt, aber auch der ging viral. Erst auf der Facebook-Seite von dem Police Department, aber sehr schnell auch in vielen nationalen und internationalen Medien. Das Ganze sollte wohl vor allem für Aufmerksamkeit sorgen. Die meisten fanden die Aktion witzig und kreativ. Der Post hat 1000 Likes gekriegt und jede Menge lustige Kommentare. Zum Beispiel, ob der Polizist denn eine Erschwernis-Zulage bekommen hat. Er hat ja immerhin im Sommer 6 Stunden in diesem Anzug gesteckt. Das war also bestimmt gut warm. Und ob sich der Busch beim nächsten Mal auch um Autofahrer kümmern kann, die nicht auf Fußgänger aufpassen. Aber klar, ein bisschen Protest gab es auch. Ein paar User fanden, dass das Ganze Abzocke war. Die beiden Polizisten, die Bürger belogen hätten mit ihrer Verkleidung und ihnen sogar eine Falle gestellt. Es gibt aber nirgendwo einen Hinweis, dass die Sache rechtlich nicht zulässig war. Denn ein Busch, der irgendwo am Straßenrand steht, verleitet die Menschen hinterm Steuer ja normalerweise nicht dazu, mal eben zum Handy zu greifen. Und für die Behörden war das einfach eine verdeckte Verkehrskontrolle. US-Polizeibehörden sind bei Verkehrsverstößen oft ziemlich kreativ. Es gibt verdeckte Kontrollen, bei denen sich Beamte als Bauarbeiter verkleiden oder aus Bussen oder von Brücken Handyverstöße beobachten. Die Aktion mit dem Busch hat auf jeden Fall landesweit Schlagzeilen gemacht, weil sie lustig war, aber eben auch erfolgreich. Und die Botschaft der Polizei war klar: Wer am Steuer irgendwas am Handy macht, der kann sich nicht darauf verlassen, dass er oder sie uns rechtzeitig sieht, denn wir können einer der vielen Büsche am Straßenrand sein oder demnächst was ganz anderes, aber Unauffälliges.
4: Aus Washington war das Anne Schneider hier in der ARD-Infonacht um 4:22 Uhr, 5:08 Uhr. Es ist nicht nur heiß in Deutschland, es ist auch unglaublich trocken. So trocken, dass man selbst große Flüsse wie den Rhein an manchen Stellen fast schon durchwaten kann. Der Wassermangel macht sich aber nicht nur in der Schifffahrt, sondern auch bei Landwirten bemerkbar. Viele von ihnen fürchten um ihre Ernten. Bei der Gärtnergenossenschaft Reichenau, da hat man das Wasserproblem jetzt nicht so wirklich, denn die Genossenschaft darf unbegrenzt den Bodensee anzapfen, um ihre Gemüsebeete zu bewässern. Trotzdem stellt die Hitze die Gärtner auch vor Herausforderungen, wie Esther Läufen berichtet.
15: Die Bewässerungsanlage auf der Insel Reichenau haben die Gemüsegärtner vor Jahrzehnten selbst gebaut, sagt Christian Müller, stellvertretender Geschäftsführer der Reichenau Gemüsegenossenschaft.
16: Wir haben 4 Seepumpwerke, wir haben 60 Kilometer Rohrleitung auf der Insel Reichenau und ungefähr 1500 Entnahmestellen. Wir stellen das Wasser unseren Gärtnern zur Verfügung, aber auch der Gemeinde, dem Weinbau, den Zierpflanzengärtnern und auch den Privathaushalten.
15: Für die Gemüsegärtner gibt es genügend Wasser. Die Wasserentnahmemenge sei im Vergleich zu der für die Trinkwasserversorgung aus dem Bodensee in Sipplingen benötigte Menge sehr klein.
16: Wir entnehmen 800.000 bis 1 Million Kubik. Das hört sich viel an. Das ist so das, was in Sipplingen an 2 Tagen entnommen wird. Bei uns ist das die gesamte Jahresmenge, die wir haben. Wir haben genug Wasser. Wir haben hier die Saugkörbe, die noch 1 Meter Wasser oben drüber haben. Im Gnadensee ist es 1,80 Meter. Also wir machen uns da jetzt keine Sorgen, was die Wasserentnahmemenge angeht.
15: Trotzdem haben die Gemüsegärtner aktuell schon ein Problem mit dem Bodenseewasser. Zwar nicht mit der Menge, dafür aber mit der Temperatur, sagt Stefanie Werle, Gemüsegärtnerin in der 4. Generation auf der Insel Reichenau.
17: Durch das warme Wasser kämpfen wir im Betrieb verstärkt mit Alge- und Muschelbildung in der Leitung, die uns dann die Filter verstopft und uns den Wasserdruck nehmen. Das heißt, wir müssen verstärkt Arbeit hier zu reinigen, um immer ausreichend Wasser zu zu habe.
15: Generell sind die hohen Temperaturen eine Herausforderung für die Gemüsegärtner. Stefanie Werle baut Tomaten, Gurken, Paprika und Salat an. Bei den Tomaten zum Beispiel besteht bei der Hitze und Sonneneinstrahlung die Gefahr eines Sonnenbrandes. Sind die Tomaten erstmal so geschädigt, können sie nicht mehr verkauft werden. Darum werden sie zum Teil beschattet. Das ist aber nicht die einzige Herausforderung bei den Tomaten.
17: Wir arbeiten ja mit Humle zur Befruchtung. Und die arbeitet uns in der großen Hitze schlecht. Das heißt, die Befruchtung ist dieses Jahr bei der Tomate nicht gut. Durch das, dass wir Rispe-Tomate haben, sollte die Rispe eigentlich immer schön gleichmäßig sein. Und da haben wir dieses Jahr durch die Hitze größere Probleme.
15: Um die Sonneneinstrahlung zu reduzieren, nutzen die Gemüsegärtner auf der Insel Reichenau auch transparente Kalkfarbe.
17: Hier in dem Haus habe ich jetzt Kalkfarbe aufs Dach machen lassen von einem Anbieter. Der macht es mit der Drohne. Der fliegt mir drüber und tut es gleichmäßig drauf verteilen. Das ist eine Kalkfarbe, umweltfreundlich, also überhaupt kein Problem, auch wenn es im Herbst runtergewaschen wird. Mit einem speziellen Reinigungsmittel ist das kein Problem für die Natur.
15: Mit den steigenden Temperaturen und längeren Hitzeperioden kommen auch noch ungebetene Gäste hinzu.
17: Es kommen immer mehr Schädlinge, die bei uns nicht vorhanden waren, die aus dem Süden hochkommen, wo sonst immer in Italien, Spanien Probleme gemacht haben, die jetzt über die Alpen kommen und bei uns auch festsitzen. Und das macht natürlich immer mehr Probleme und mit dem müssen wir immer mehr kämpfen.
15: Stefanie Werle steht im Gewächshaus mit den Tomaten. Auch hier läuft die Ernte auf Hochtouren. Das ist auch für ihre Mitarbeitenden bei der Hitze eine Herausforderung.
17: Sonne, ja, wir brauchen das Licht. Die hohe Temperatur braucht man nicht. So, die 25 bis 28 Grad wären völlig ausreichend.
15: Ob es in diesem Sommer weniger Tomaten und Gurken zu ernten gibt, hängt auch von den Temperaturen in den kommenden Wochen ab.
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18: Mit Ben Wozny und der Tour de France der Frauen. Dort hat die deutsche Hoffnungsträgerin Antonia Niedermayer im Einzelzeitfahren eine Top-10-Platzierung klar verpasst. Die zweite des Giro d'Italia landete im Kampf gegen die Uhr über 21 Kilometer nach Dijon auf dem 24. Platz und war dabei über anderthalb Minuten langsamer als die Tagessiegerin Marleen Reusser aus der Schweiz.
19: Project Dijon nannte Marleen Reusser den vierten Tag der Tour de France der Frauen. Denn wie der Senf im Zielort Dijon war auch ihr großes Ziel hier das gelbe Trikot der Gesamtführenden.
20: Für mich war das wirklich jetzt lange ein Ziel. Wir haben immer gesagt Project Dijon. Wir wussten, Tag 4 ist Zeitfahren in Dijon. Das ist so die Idee, dass wir das da schnappen und dass das so aufgeht, ist schon sehr, sehr cool.
19: Und das hat sie eindrucksvoll ergattert. Tagessieg auf dem 21 Kilometer Zeitfahren. Knapp mit nur 4 Sekunden Vorsprung vor Lieke Neuen aus den Niederlanden. Aber die Konkurrenz um den Gesamtsieg bei der Tour, die hat sie ordentlich distanziert. Bis auf Demi Wollering, die am Ende nur einen Rückstand von 14 Sekunden auf die Schweizer Zeitfahrweltmeisterin hat. Der Rest liegt zwischen einer und bereits 2,5 Minuten zurück. Beste Deutsche wurde Franziska Koch. Die deutsche Zeitfahrmeisterin schaffte es unter die besten 20. Antonia Niedermayer verpasste dagegen ein Top-Resultat und den Sprung auf Rang 1 in der Nachwuchswertung, liegt im Gesamtklassement aber weiter in den Top 10.
18: Matthew Janis Schön war das aus Frankreich. In der zweiten Fußball-Bundesliga muss ein Mietfavorit auf den Aufstieg voraussichtlich eine hohe Geldstrafe bezahlen und darf sich dafür bei seinen eigenen Anhängern bedanken. Hannover 96 ist wegen des Einsatzes von Pyrotechnik vom DFB-Sportgericht verurteilt worden. Annika Fallack.
21: Es geht dabei unter anderem um das Niedersachsen-Derby zu Hause gegen Eintracht Braunschweig im März. Allein dafür soll Hannover 230.000 Euro zahlen, wegen unsportlichen Verhaltens der Fans. Anhänger von 96 hatten damals mindestens 223 bengalische Feuer gezündet und mindestens 5 Feuerwerksbatterien abgebrannt. Weil dadurch sehr viel Rauch über das Spielfeld zog, musste die Partie für gut 10 Minuten unterbrochen werden. Eintracht Braunschweig war bereits zuvor zu einer Geldstrafe verurteilt worden, weil auch deren Fans Pyrotechnik gezündet hatten. Etwa 118.000 Euro standen dort auf der Rechnung. Auch beim 1. FC Magdeburg hatten 96 Fans im Januar im Stadion gezündelt. Dafür sind gut 150.000 Euro fällig. Ein Teil des Geldes kann für sicherheitstechnische oder gewaltpräventive Maßnahmen eingesetzt werden. 96 hat nach eigenen Angaben Einspruch gegen beide Urteile eingelegt.
18: Es geht also nochmal in die juristische Verlängerung. Vergangenen Freitag ist einer der größten italienischen Fußballer aller Zeiten verstorben. Franco Baresi war nicht nur ein Idol des AC Mailand, sondern wurde weltweit aufgrund seiner Abwehrkunst verehrt. Nun wurde der Libero in Mailand beigesetzt. Peter Schulz.
2: Milan trauert um Kultspieler Franco Baresi. In der Mailänder Basilika Sant'Ambrogio fand die Trauerfeier für den Weltmeister von 1982 statt. Einige tausend Fans und viele prominente Mitspieler erwiesen dem am Freitag im Alter von 66 Jahren verstorbenen früheren Libero der AC Mailand die letzte Ehre. Baresis Sarg wurde unter anderem von seinen ehemaligen Mitspielern Marco van Basten und Roberto Donadoni getragen. Zu den zahlreichen anwesenden Persönlichkeiten gehörten auch ehemalige Teamkollegen wie Paolo Maldini, Roberto Baggio und Alessandro Costa Curta. Tausende Fans ehrten ihre ewige Nummer 6 vor der Kirche mit Fangesängen und rot-schwarzen Fahnen. Baresi führte den AC Milan in den 80er und 90er Jahren zu 3 Europapokalsiegen und 6 italienischen Meistertiteln.
3: Und das in 719 Spielen für Milan, eine Marke, die nur von Paolo Maldini noch übertroffen wurde.
4: Und wir haben einen Falschfahrer in Hannover auf der B3, dem Messe-Schnellweg zwischen Miesburg und Mittelfeld. Kommt Ihnen ein Falschfahrer entgegen, bitte fahren Sie hier äußerst rechts und überholen Sie nicht. Achtung auf dem Messe-Schnellweg in Hannover, das ist die B3, zwischen Miesburg und Mittelfeld. Ein Falschfahrer, Vorsicht hier in beiden Richtungen.
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1: Um 4.30 Uhr mit Milat Kupay. Britische Sicherheitsforscher haben eine neue alarmierende Fähigkeit von künstlicher Intelligenz entdeckt. In einem Test versuchte ein KI-Modell nicht nur öffentlich zugängliche Software zu hacken, sondern auch einen Menschen mit Betrugs-E-Mails zu manipulieren. Aus der Nachrichtenredaktion Georg Wolf.
22: Das KI-Modell der Firma Anthropic legte sich in dem Test eine falsche Identität auf der Softwareplattform GitHub an. Laut den Forschern versuchte es dann, Programmcode mit einer absichtlichen Schwachstelle unterzubringen und die zuständigen Betreuer mit Phishing-Mails zu täuschen. Als der Versuch aufflog, stellte die KI es als Versehen dar. Die britischen KI-Sicherheitsforscher wurden laut eigener Aussage überrascht. Sie hatten nicht vorhergesehen, dass die KI den Internetzugang für Aktivitäten gegen Menschen nutzen würde. Anthropic verweist darauf, dass dem Modell im Test keine Einschränkungen vorgegeben worden seien.
1: Die großen Sozialverbände reagieren skeptisch auf die Zivildienstpläne der Bundesregierung. Der Arbeiter-Samariter-Bund erklärte, man habe mit jungen Menschen im Freiwilligendienst bessere Erfahrungen gemacht. Die Chefin der Caritas Welskop Deffer sieht in einem Pflichtzivildienst ebenfalls wenig Vorteile.
12: Weil die Bedarfswehrpflicht, das heißt ja, dass nur so viele junge Männer eingezogen werden, wie die Bundeswehr tatsächlich braucht. Und die Bundeswehr wird sich auf die Informationen beziehen, die abgefragt werden. Motivation, körperliche Gesundheit. Und wer schon angibt, dass er motiviert ist, wird hinterher nicht verweigern. Also da sind all die Leute, die glauben, wir hätten plötzlich ganz viele Unterstützungskräfte, die irren sich.
1: Die Präsidentin des Deutschen Caritasverbands Welskop Deffer in der ARD. Die EU-Staaten versprechen Konsequenzen aus den Geschehnissen in Ceuta. Sie haben sich auf eine Art Frühwarnsystem verständigt. Dazu gehört zum Beispiel, Social Media stärker zu beobachten, um offenbar organisierte Aktionen wie zuletzt rechtzeitig zu erkennen. Vergangene Woche waren nach spanischen Angaben mehr als 70.000 Menschen aus Marokko nach Ceuta gekommen. So gut wie alle sind mittlerweile wieder zurück. In ihrer Videokonferenz haben sich die EU-Staaten auch solidarisch mit Spanien gezeigt. Der in der Kritik stehende FIFA-Präsident Infantino hat für heute zu einer Krisensitzung des Weltverbandes nach Marokko geladen. Das berichten englische Medien. Zu dem Treffen habe Infantino wichtige Mitarbeiter in die Hauptstadt Rabat beordert. Den Meldungen zufolge ist allerdings unklar, was der Schweizer genau besprechen will. Infantino hatte zuletzt für Empörung in der Fußballwelt gesorgt, als Pläne zum Verkauf von WM-Rechten an Investoren bekannt wurden. Beobachter sehen ein mögliches Ende seiner FIFA-Präsidentschaft. Und das Wetter in Deutschland. Tagsüber viel Sonne, gebietsweise aber auch Schauer oder Gewitter. 22 Grad an der Nordsee bis 35 Grad an der Donau. Donnerstag im Südosten teils kräftige Schauer, 20 bis 32. Und am Freitag freundlich Richtung Alpen Gewitter möglich bei 18 bis 30 Grad. Das waren die Nachrichten.
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4: Und da haben wir immer noch einen Falschfahrer in Hannover auf dem Messeschnellweg zwischen Miesburg und Mittelfeld. Bitte fahren Sie hier äußerst vorsichtig und überholen Sie nicht einen Falschfahrer auf dem Messeschnellweg in Hannover zwischen Miesburg und Mittelfeld. Die A27 Walsrode Richtung Bremen ist im Bremer Kreuz nach einem Unfall gesperrt und ebenfalls gesperrt noch für ungefähr eine halbe Stunde ist die A30 Amsterdam Richtung Rheine zwischen Schüttorf Nord und Salzbergen. Das Ganze gilt für beide Richtungen und Sie können über Schüttorf ausweichen, indem Sie von da auf die A31 fahren und dann weiter über Salzbergen und Neumieringen zurück zur A30.
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4: Um 4:05 mit Marius Zekri. Schönen guten Morgen. Der Reflecting Pool in der US-Hauptstadt Washington, das ist mehr als nur eine Sehenswürdigkeit. Es ist ein Ort, auf den die Amerikaner stolz sind, wo Geschichte geschrieben wurde. Präsident Trump hat das Bassin, in dem sich unter anderem das berühmte Lincoln Memorial widerspiegelt, für viel Geld sanieren lassen. Allerdings, lange gehalten hat das Ganze nicht. Der Grund ist inzwischen klar, es war Pfusch am Bau. Allerdings hat Donald Trump das ganz anders gesehen.
5: Vandalizing our beautiful reflecting pool, they took a box cutter.
7: Mit einem Teppichmesser hätten Trumps Gegner den berühmten Reflecting Pool beschädigt, behauptet der US-Präsident noch im Juni voller Überzeugung. Die Renovierung des ikonischen Wasserbeckens vor dem Lincoln Memorial ist das Prestigeprojekt für Trump und seine Kampagne zur Verschönerung der Hauptstadt der USA. Doch die Vandalen hätten die frisch gegossene Bodenbeschichtung aufgeschnitten und herausgerissen.
5: They cut the bottom with a knife and pulled it and tried to do it as much damage as possible. These are sick people.
7: Drei Verdächtige präsentiert die Staatsanwältin von DC Anfang Juli. Darunter ist David Hearn, ein US-Bürger Mitte 50 aus einem Vorort von DC und früher einmal Olympiateilnehmer im Kanu-Team der USA. Die Beweise gegen ihn seien erdrückend, behauptet Staatsanwältin und Trump-Vertraute Jeanine Pirro damals. Es drohen bis zu 10 Jahre Gefängnis.
8: The defendant Hearn ripped a piece of recently installed sealant.
23: Der Angeklagte riss ein Stück der Versiegelung vom Boden des Wasserbeckens heraus. Die Beweislage zeigt, und wir werden das zweifelsfrei nachweisen, dass Hearn den Reflecting Pool am Lincoln Memorial vorsätzlich beschädigt hat. Die Tat geschah mit dem Ziel, das Becken zu beschädigen, an dessen Restaurierung, die Mitarbeiter des National Park Service hart gearbeitet hatten und die Tat mit eigenen Augen gesehen haben.
7: Doch das ist alles nicht wahr, muss am vergangenen Freitag auch die Staatsanwaltschaft in einem Statement einräumen. In Wahrheit stimmt, was die Hauptstadtpresse und hunderte Pool-Experten im Internet bereits seit Wochen vermutet hatten. Die Epoxidharzgrundierung und die darüber gesprühte wasserfeste Farbe wurden zu eilig und nicht fachgerecht am Boden des Beckens aufgetragen. Ein Pfusch der von Trump ohne Ausschreibung beauftragten Baufirma. Ganze Fetzen der Farbschicht schwammen daraufhin lose im Wasser und David Hearn wollte sich ein Stück als Andenken aus dem Teich angeln, von Sachbeschädigung keine Spur.
24: Davy Hearn is innocent.
7: Der zu Unrecht Beschuldigte Davy Hearn klagt nun seinerseits auf Wiedergutmachung, kündigt sein Anwalt im Fernsehen an. Auch stellvertretend für alle anderen Amerikaner, gegen die aus rein politischen Gründen ohne Beweise ermittelt werde.
24: This was not a righteous case.
7: In der Regierung Trump herrscht nun Schuldzuweisung zwischen dem für die Renovierung zuständigen Innenminister, dem Präsidenten und der Washingtoner Staatsanwältin, die laut Trump bei Gericht eingeknickt sei, wie ein Regenschirm.
5: Really disappointed with Jeanine Pirro. She folded like an umbrella.
7: Am Reflecting Pool ist derweil das Wasser wieder abgelassen und eine Baustelle errichtet worden. Zum zweiten Mal in diesem Jahr.
4: Die Posse um die Renovierung des Reflecting Pool in Washington erzählt von unserem Korrespondenten Samuel Jakisch.
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4: Vor 10 Jahren hat der Pharma-Riese Bayer die US-Firma Monsanto übernommen. 60 Milliarden Euro hat das damals gekostet. Übernommen hat der Konzern aus Leverkusen aber auch den teuren und langwierigen Rechtsstreit um den Unkrautvernichter Glyphosat. Trotzdem glänzt Bayer aktuell, denn die neuen Halbjahreszahlen übertreffen die Erwartungen der Experten, berichtet Ute Scheins.
25: Bayer-Chef Bill Anderson zeigte sich zufrieden mit den Ergebnissen fürs erste Halbjahr. Der Gewinn ist auf fast 3 Milliarden Euro gestiegen. Was die operativen Geschäfte angeht, sei Bayer auf einem guten Weg, seine Ziele zu erreichen. werden. Und auch bei strategisch wichtigen Themen habe man entscheidende Fortschritte gemacht.
6: Operationally we're on track for the year and we've made decisive progress on our long-term strategic priorities.
25: Für Bayer sind die Geschäfte zuletzt sogar besser gelaufen, als Analysten erwartet hatten. Doch das Plus im zweiten Quartal hatte Bayer vor allem der Agrarsparte zu verdanken. Saatgut und Pflanzenschutzmittel ließen sich gut verkaufen. Im Pharmabereich dagegen hatte Bayer mit Rückgängen zu kämpfen. Bei wichtigen Medikamenten ist der Patentschutz abgelaufen. Das verschärft den Wettbewerb und lässt Preise und Gewinne sinken. Laut Anderson konnte das jedoch durch neue Medikamente aufgefangen werden. Darunter zum Beispiel auch neue Mittel gegen Krebs und Nierenleiden, bei denen die Umsätze um über 60% gestiegen sind. Insgesamt sei die Pharmasparte resilient geblieben.
6: In Pharma, we demonstrated continued resilience.
25: Auch im Rechtsstreit um den Unkrautvernichter Glyphosat in den USA haben sich die Aussichten für Bayer verbessert. Der Konzern kämpft in den USA gegen eine Klagewelle an. Die Kläger werfen dem Unternehmen vor, dass das Mittel bei ihnen Krebs ausgelöst habe. Doch der oberste US-Gerichtshof, der Supreme Court, hatte Ende Juni ein Grundsatzurteil zugunsten Bayers gefällt. Das Urteil könnte vielen Klagen den Boden entziehen. Die vergangenen 90 Tage seien entscheidend gewesen, um die Unsicherheiten durch Rechtsstreitigkeiten für Bayer einzudämmen, betonte Bayer-Chef Bill Anderson.
6: The last 90 days have been decisive in the company's years-long efforts to contain the litigation uncertainty.
25: Zusätzlich versucht Bayer, sich mit den verbliebenen Klägern auf einen milliardenschweren Sammelvergleich zu einigen. Dafür hat Bayer rund 7 Milliarden US-Dollar auf Seite gelegt. Ein US-Gericht muss die Vereinbarung aber erst noch endgültig genehmigen. Sollten die Richter den Deal absegnen, könnte das für Bayer im Glyphosat-Streit ein Befreiungsschlag sein. Die Anhörung dazu ist für den 19. August angesetzt. Eine Entscheidung werde, so Anderson, dann voraussichtlich erst im Laufe des Jahres fallen.
6: Overall, our containment strategy is in a strong place. With some important milestones ahead.
25: Insgesamt sei man mit der Strategie zur Eindämmung der Rechtsrisiken gut vorangekommen, habe aber noch einige wichtige Meilensteine vor sich. Ingo Speich von der DK Bank sieht das ähnlich.
9: Aus Aktionärssicht hoffen wir natürlich auf ein positives Votum des Gerichtes, sodass die Vergleiche dann auch durchgehen könnten. Aber es kann auch eine Ablehnung erfolgen. Das Gericht kann auch eine sogenannte Nachbesserung fordern. Aus heutiger Sicht ist damit alles möglich.
25: Wie es nach der Klagewelle weitergeht, ob es etwa Pläne für eine Aufspaltung gibt, dazu ließ sich Anderson nicht in die Karten schauen. Sinngemäß sagte er, man werde nichts ausschließen, sich aber auch erstmal auf die Arbeit konzentrieren. Auch wenn Bayer seinen Ausblick fürs laufende Jahr bestätigt hat, bleibt für das Unternehmen noch einiges zu tun.
4: 4:41 ist es.
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4: Gerade ist ja wieder Tour de France und wenn Sie jetzt denken, Moment, die ist doch schon wieder vorbei, dann ist das nur halb richtig, denn die Frankreich-Rundfahrt der Männer, die ist für dieses Jahr Geschichte. Aber die Tour de France Femme, das Radrennen der Frauen, das läuft noch bis Sonntag. Und dieser Sport wird auch bei Frauen immer beliebter. Und darüber hat Wolfgang Mayer vom WDR mit Kerstin Kortekamp gesprochen. Sie ist selbst Rennradfahrerin und auch Aktivistin. Und die erste Frage an Sie, was macht die Tour de France Femme in diesem Jahr denn so besonders?
10: Ja, es ist ein sehr enges Leistungsfeld oder sehr dicht. Viele Frauen können da was gewinnen, so wie die Sigrid Haugseth sehr überraschend gewonnen hat. Und doch sehr deutlich, 88 Kilometer ganz alleine vorneweg und konnte Lotte Kopecky noch hinter sich lassen. Also das ist einfach super spannend. Es ist ästhetisch, sich anzuschauen. Mhm. Ich finde das einfach, ja, ist ein toller Sport.
4: In den 1960er Jahren, das habe ich jetzt erst nachlesen müssen, war es noch verpönt, dass Frauen Fahrrad fahren. Wenn ich es richtig weiß, hat es der Bund der deutschen Radfahrer dann am 4. März 67 erlaubt, dass Frauen an Radrennen teilnehmen dürfen. Und am Tag darauf sind sie zur Welt gekommen?
10: Ja, so ist das.
4: Das heißt, sie mussten quasi selbst Rennradfahrerin werden? War gar nicht anders möglich?
10: Also es stand nicht irgendwie so auf meinem Plan oder es war nicht so präsent, dass man jetzt Radsport als Sport machen könnte, als junges Mädchen, weil dieses Bild, dass Frauen tatsächlich Radrennsport betreiben, das war einfach gar nicht da. Und das waren die Männer, die das gemacht haben, die Jungs, die haben sich Rennräder gekauft und wir sind auf ganz normalen Fahrrädern gefahren.
4: Mhm. Ich habe ja gesagt, Frauenrennradsport scheint zu boomen. Ist es geradezu, ja, vielleicht auch ein Hype? Wie macht sich das bei Ihnen bemerkbar?
10: Die letzten 10 Jahre, und die Schicke Mütze gibt es seit 12 Jahren, ich finde, da hat sich schon sehr, sehr viel getan. Es sind ganz viele neue Frauen tatsächlich in diesen Sport gekommen. Und insgesamt der Radsport, man sieht viel, viel mehr Radfahrer, Rennradfahrer auch auf der Straße und Fahrerinnen. Aber diese Entwicklung hat ja früher eigentlich schon angefangen. Also das Fahrrad an sich so interessant wurde für Frauen, das war ja schon von Anbeginn des Fahrrads. Das war ja schon in Ende des 19. Jahrhunderts, dass auch Frauen Radrennen gefahren sind. So neu ist das gar nicht. Es wurde nur sehr lange eben unter den Deckel gehalten. Und da ist dieses Datum 1967 tatsächlich ganz wichtig, dass hier in Deutschland dann auch endlich die Türen aufgemacht wurden für den Rad.
11: Ich habe irgendwie komischerweise so ein Bild im Kopf, so eine Dame Anfang des 20. Jahrhunderts vielleicht mit so einem langen Kleid, Maxi-Kleid auf so einem Hochrad. Das habe ich so vor Augen. Gibt es manchmal so auf Emaille. Schildern.
10: Ja, total unpraktisch mit diesen Kleidern und deswegen hat man dann ja auch irgendwann gesagt, wir brauchen dafür Hosen und dann haben die Frauen auch die Hosen angezogen und das Fahrrad an sich hat halt sehr viel zur Emanzipation der Frau beigetragen. Es ist halt ein Symbol der Freiheit, der Unabhängigkeit, der Mobilität, der eigenen Freiheit, die man sich da geschaffen hatte. Und dem gegenüber standen dann solche Vorbehalte wie, das ist aber gesundheitsschädlich, das ist unschicklich, das sieht auch gar nicht schön aus. Oder man hat vor dem sogenannten Bikeface gewarnt. Das war so ein Krankheitsbild gewesen, dass man davon ein Fahrradgesicht bekäme.
11: Mit Mücken auf der Nase, oder was ist damit gemeint?
10: Ja, das waren so bestimmte Gesichtszüge, die man dem nachgesagt hat. Das kann man, muss man gleich nacherzählen, weil das so absurd ist.
11: Schräg, ja, ja. Aber jetzt, also die Entwicklung ist schon lange, sagen Sie, aber jetzt scheint ja dieser, jetzt scheint es ja nochmal so richtig aufzuflammen. Woher kommt das?
10: So, es ist ja auch eine neue mediale Welt. Es ist mit Social Media sind auch neue Bilder einfach, denke ich. Das ist so ein bisschen mit meiner Erklärung in die Köpfe der Frauen auch gerade. Man sieht viele gut aussehende Frauen in schicken Klamotten, auf Rennrädern. Die Fahrräder sind schick, die Klamotten sind schick und auch die Storys, die da erzählt werden. Übrigens auch die Fahrerinnen der Tour de France spielen ja auch in diesen Medien. Ich hatte vor zwei Tagen einen Instagram-Post von Lorraine, wie heißt sie? Von die ersten beiden Etappen gewonnen hatte, dann gesehen und ich musste mich wirklich, habe mich sehr amüsiert, wie sie auch mit ihren Siegen und dem gelben Trikot umgegangen ist.
11: Ja. Apropos Tour de France, ich denke mal, es ist wie in allen Sportarten oder in anderen auch, die Preisgelder sind ungleich, Männerwettbewerbe erhalten mehr Sendezeit, es hapert an der Nachwuchsförderung und am Sponsoring im Vergleich zur Männerwelt.
10: Absolut, da sind noch riesige Lücken.
11: Und da ist also der Weg noch weit?
10: Männer verdienen ja jetzt noch ungefähr das Zehnfache von dem, was die Frauen verdienen in den großen Rundfahrten. Und auch das Gehalt in den Pro-Teams, selbst wenn man nur von dem Mindestgehalt geht, ist das immer noch mehr als bei den Frauen. Man weiß, also ich weiß, wüsste nicht, warum. Das ist eigentlich, wodurch das gerechtfertigt
11: wird. Aber es tut sich was?
10: Es tut sich was. Es gibt eben diese Mindestgehälter inzwischen. Es gibt auch eine Gewerkschaft für Frauen, die Cyclists Alliance, die sich da sehr stark macht. Und es gibt eben auch einzelne Stars, so wie Demi Vollering, Lotte Kopecky oder sowas, die jetzt auch ganz ansehnliche Gehälter bekommen. Was aber zu den Einkommen der Frauen ja dazugehört, ist auch das Sponsoring. Und das hängt sehr stark von dem Markt ab. Und das hängt wieder davon ab, wie viel von dem Sport gezeigt wird, dass als wirklich Sponsoren dann eben auch Geld dafür zahlen, für die Sendezeit und Übertragung und so weiter.
11: Apropos gezeigt, es braucht mehr Sichtbarkeit, sagen Sie, damit sich noch mehr Frauen vom Rennradfahren angesprochen fühlen. Was muss denn da passieren?
10: Ja, das ist das Credo ja schon seit sehr langem, seitdem wir die schicke Mütze betreiben und deswegen mache ich auch die Frauenausfahrten, damit man eben die Frauen auf Rennrädern auch auf der Straße sieht und dass das Anregung gibt wieder für weitere. Sagen, okay, wenn die da fahren, dann kann ich da auch mitfahren. Und letzte Woche war zum Beispiel so ein Erlebnis, wo ich dachte, boah, da ging mir richtig das Herz auf. Wir waren mit einem kleinen Peloton unterwegs von 25 Frauen und wir sind durch den Ort gefahren. Und da saßen drei Mädels am Marktplatz auf einer Bank, die waren so 12, 13. Die sind aufgesprungen vor Freude und haben uns zugejubelt. Und das sind so Sachen, wo ich sage, ja, die haben uns gesehen und es sind ja nicht nur die Mädchen, die uns zujubeln, sondern auch die halbstarken Jungs aus ihren Autos oder von Fahrrädern. Wir merken, dass das eine Wirkung hat.
4: sagt die Radrennfahrerin und Aktivistin Kerstin Kortekamp. Und wir haben eine Entwarnung für den Messeschnellweg in Hannover. Zwischen Miesburg und Mittelfeld ist kein Falschfahrer mehr unterwegs. 4.48 Uhr ist es, 12 Minuten vor 5. In gut 7 Wochen, da wählt Mecklenburg-Vorpommern einen neuen Landtag. Aber ein großer Teil des Wahlkampfs, der findet längst nicht mehr am Gartenzaun oder am Laternenfall statt, wo ganz viele Plakate hängen. Nein, die Bühne für viele Wahlkämpfer, die heißt TikTok, Instagram oder irgendein anderes soziales Netzwerk. Wer prägt dort die Bilder? Welches Bild vom Osten wird vermittelt und warum haben populistische Botschaften dort oft ein leichteres Spiel? Diesen Fragen ist Jonas Kühlberg nachgegangen.
13: Wahlplakate an Laternenmasten, Kugelschreiber am Infostand, das kennt man. Doch der eigentliche Wahlkampf hat sich inzwischen verschoben. Für Martin Fuchs ist das längst keine Nebensache mehr. Als Hamburger Wahlbeobachter verfolgt er seit Jahren, wie Parteien das Internet nutzen.
14: Wir haben beobachtet in den letzten Jahren, dass Social Media und auch digitaler Wahlkampf zu einer ganz, ganz festen Größe geworden ist, auch auf Landtagsebene.
13: Rund die Hälfte von Budget und Personal, alles online. Hinzu komme, Flächenländer wie Mecklenburg-Vorpommern sind dünn besiedelt. Die Wege zwischen Dörfern können auch mal weit sein. Und für Parteien engagieren sich immer weniger Menschen. Mitgliederzahlen schrumpfen.
14: Der effektivste Weg wäre natürlich, Haustürwahlkampf zu führen, aber keine Partei, würde ich sagen, in Meck-Pomm kann das leisten, jetzt an Haustüren großflächig gerade im ländlichen Raum zu klopfen.
13: Laut dem letzten MV-Trend des NDR, gut 2,5 Monate vor der Wahl, lag die AfD vorn, 36%, vor der SPD mit 29%. Auch im Netz macht ihr kaum jemand die Reichweite streitig.
14: Da arbeitet die AfD sehr stark mit der erfolgreichsten Emotion, Angst, Wut, Enttäuschung, dass das natürlich sehr, sehr gut funktioniert, dass von den Algorithmen das befördert wird.
13: Entscheidend dabei sei aber noch etwas anderes. Ein Mechanismus, den die meisten in ihrem Feed gar nicht so leicht mitbekommen würden, so Politikberater Martin Fuchs.
14: Das haben wir in den letzten Wahlkämpfen auch in Ostdeutschland immer wieder beobachtet, dass gar nicht unbedingt die AfD in den Newsfeeds der Bürgerinnen und Bürger auftaucht, sondern andere Kanäle, die aber AfD-Inhalte dort hineinspülen. Und das haben die anderen Parteien wirklich komplett verschlafen, dass es ein digitales politisches Vorfeld braucht, die eigenen Inhalte verbreitet.
13: Die Themen des Social-Media-Wahlkampfs 2026 sind gesetzt. Da geht es viel um Heimat, Zugehörigkeit, das Gefühl, gemeint zu sein. Kaum etwas bewegt die User aktuell so sehr. Wer im Netz erzählt, wie der Osten sei, entscheidet mit, wer sich hier zu Hause fühlt. So wurde zum Beispiel bereits versucht, die Simson, das DDR-Kultmoped aus Suhl, politisch zu vereinnahmen. In Thüringen inszenierte sich AfD-Landeschef Björn Höcke damit. Auch der AfD-Spitzenkandidat Ulrich Siegmund macht in Sachsen-Anhalt Wahlkampf auf der Simson und postet Videos davon exzessiv in den sozialen Medien. Diese Art des Contents spreche besonders eine junge Zielgruppe an, glaubt Politikberater Martin Fuchs.
14: Da gibt es ja auch sehr, sehr viele zum Glück wieder junge Menschen, die auch wieder zurückgehen nach MV, weil sie einfach natürlich das Meer vermissen oder einfach dann auch ihre Heimat vermissen. Ich glaube, Heimat ist ein ganz, ganz zentrales Moment, was natürlich auch versucht wird, von Extremisten zu besetzen.
13: Am Ende führt beides zusammen, der Wettlauf im Netz und die Frage, wie Begriffe wie Heimat verstanden werden. Fuchs' Befund ist klar. Das digitale Feld haben die übrigen Parteien lange den Rändern überlassen. Dabei entscheidet sich die Wahl heute eben nicht mehr nur an Wahlständen, sondern auch im Social-Media-Feed.
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4: Wenn ein Film Der Klang der Stradivari heißt, worum wird's in ihm wohl gehen? Mutmaßlich um weltberühmte und teure Streichinstrumente, aber das alleine wäre natürlich zu wenig für 2 Stunden gute Unterhaltung. Und darum geht's in der so betitelten Komödie aus Frankreich nicht nur um musikalische Harmonien und Dissonanzen, sondern auch um den zwischenmenschlichen guten Ton. Und Walli Müller weiß, ob sich das Ticket lohnt.
15: Es war der Traum ihres Vaters, eines reichen Kunstmäzens, den Astrid nach seinem Tod verwirklichen will, 4 berühmte Instrumente des Geigenbauers Stradivari zu einem Streichquartett zusammenzubringen. 2 Violinen und eine Bratsche sind schon in Familienbesitz, fehlt noch das Cello der Baureihe.

0: Das Stück hat Astrids Vater vor 30 Jahren beim Komponisten Charlie Beaumont in Auftrag gegeben. Nun soll es endlich uraufgeführt werden.
1: Fangen wir an? Sekunde. Okay, dann mal los.
0: Doch der Klang der vier Stradivaris wird bald von der Disharmonie der Spielenden übertönt. Vor allem der erste Geiger entpuppt sich als überheblicher Zeitgenosse, der die anderen permanent belehrt.
1: Apolline, achte bitte ein klein wenig mehr aufs Tempo, ja? Diese Stelle nimmst du einfach total übermütig, so als würde eine Herde Ziegen auf der Wiese rumtollen.
2: Aber wenn ich's doch so spielen will?
1: Aber darum geht es nicht. Schau mal in die Partitur.
0: 5 Tage vor dem Konzert muss Organisatorin Astrid feststellen, 4 Top-Streicher ergeben noch lange kein Quartett. Sie mögen zusammen spielen, aber nicht miteinander.
3: Niemand hört dem anderen zu und sie sind die ganze Zeit nur am Nörgeln. Es wird Zeit, dass du hier mal eine Ansage machst. Sie daran erinnerst, wer sie bezahlt und wer der Chef ist.
4: Aber das sind nun mal keine Angestellten, das sind Musiker. Wenn ich sie beschimpfe, bringt das überhaupt nichts.
0: Astrids letzte Hoffnung ist nun der Komponist des Werks. Sie bekniet ihn, die Proben in die Hand zu nehmen. Tatsächlich hat das moderne Streichquartett im Film der französische Filmkomponist Grégoire Etzel geschrieben und auch die Figur des fiktiven Komponisten Charlie Beaumont mitgeprägt, samt lustiger Marotten und Selbstzweifel.
5: Ich muss ihm was gestehen. Ich mag nicht, was ich da komponiert habe.
4: Verzeihung?
5: Ich höre die ersten 3 Töne und will sofort alles neu schreiben.
0: Auch wenn es um sogenannte ernste Musik geht, der Klang der Stradivari ist kein bierernster Film, sondern eine Komödie, in der herzlich gelacht werden darf über alte Fäden und neue Rivalitäten zwischen den Musizierenden. Musik gemacht aber wird im Film sehr ernsthaft. Nur die Stradivaris sind Fakes. Gespielt werden sie tatsächlich von den Darstellern, die von Haus aus Musiker sind, mit etwas Schauspielerfahrung, oder Schauspieler mit virtuoser Musikbegabung. Die Probenszenen sehen deshalb sehr echt aus und sind auch musikalisch interessant.
5: Und dann der Rhythmus dazu. Wie ein Uhrwerk, wie Regentropfen. Immer auf die 2 und die 4. Das ist wirklich hervorragend, ja.
0: Fürs klassikaffine Publikum besteht der Reiz des Films darin, bei der Erarbeitung der Partitur Mäuschen spielen zu dürfen, mitzuerleben, wie ein Ensembleklang entsteht.
5: In einem Quartett muss jeder, damit das Ganze richtig klingt, ein klein wenig falsch spielen. Das ist Mathematik, Intuition. Das nennt man Harmonie.
0: Aber auch ohne spezielles Interesse für Streichquartette ist der Klang der Stradivari als Komödie über Eitelkeiten und Befindlichkeiten im Musiker-Olymp sehr unterhaltsam.
6: Walli Müller über der Klang der Stradivari. Die Komödie aus Frankreich ist ab morgen in unseren Kinos zu sehen.
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6: Der Krieg mit dem Iran wirkt sich seit Monaten auf den weltweiten Energiemarkt aus. Steigende Rohölpreise und teureres Tanken sind einige der Folgen. Das Bundeskartellamt nimmt nun den deutschen Raffineriemarkt unter die Lupe. Die Behörde prüft, ob die höheren Spritpreise tatsächlich gerechtfertigt sind. Unser Gastautor heute ist Mike Koltermann. Er ist Chefredakteur der Hamburger Morgenpost und findet, die hohen Preise die hohen Profite der Mineralölunternehmen, die sind nicht überraschend.
8: Was ja besonders nervt, ist der moralische Furor. Abzocke wird dann beklagt oder über die Gier der Mineralölkonzerne lamentiert. Über alle Parteigrenzen hinweg wird pflichtschuldig mit den Füßen aufgestampft. Immer dann, wenn mal wieder irgendein kriegerischer Vorgang entlang der Lieferketten des abhängig machenden Brennstoffs die Spritpreise an deutschen Tankstellen in die Höhe schießen lässt. Tatsächlich, Esso, Shell und Co. versuchen maximal viel Geld an der Krise zu verdienen? Wer hätte das gedacht? Na, jeder, der das traurige Schauspiel beim letzten Mal verfolgt hat und nicht unter Amnesie leidet. Das eigentlich Erstaunliche ist doch nicht ein Ölkonzern, der den Kapitalismus sehr ernst nimmt, sondern ein Staat, der sich auch nach jahrzehntelangen Erfahrungen noch immer keine tauglichen Mechanismen der Regulierung und Krisenbewältigung erarbeitet hat. Stattdessen fangen wir jedes Mal wieder ganz von vorne an, über Spritpreisbremse und Übergewinnsteuer zu debattieren, werfen Steuergelder ins schwarze Loch und laufen der Lage hinterher. Das ist die Abwesenheit von Strategie. Dass das Kartellamt den Raffineriebetreibern zurzeit hartnäckig auf die Pelle rückt, um rauszufinden, ob deren Preisgestaltung gegen Regeln verstieß, ist wichtig und gut. Noch wichtiger ist, alles daran zu setzen, von dem Stoff endlich loszukommen. Es soll ja Leute geben, die heute noch einen Verbrenner kaufen.
6: Meint unser Gastautor Mike Koltermann. Das Handelsblatt aus Düsseldorf geht davon aus, dass die

0: Entwicklung nicht von Dauer ist.
1: Schon ab Ende 2026 rechnet die Internationale Energieagentur bei einer Entspannung im Nahen Osten wieder mit einer Ölüberversorgung. Der Krieg überlagert einen Rückgang, der längst begonnen hat und den die Ölindustrie mit ihrer vermeintlichen Profitgier an den Zapfsäulen selbst befeuert. Wen wundert es angesichts der horrenden Preise schließlich, wenn die Zahlen der verkauften Elektroautos nach oben schießen?
0: Und der Kölner Stadtanzeiger sieht negative Folgen der 12-Uhr-Regel an den Tankstellen.
1: Weil die Konzerne um 12 Uhr nicht wissen, wie die Konkurrenz die Preise anzieht, erhöhen sie die eigenen gleich um ein paar Cent mehr. Man könnte es auch als Risikoaufschlag interpretieren. Dies führt insgesamt zu durchschnittlich höheren Margen. Pro Liter um ganze 6 Cent, wie eine Studie der Düsseldorfer Heinrich-Heine-Universität kürzlich in einer Zeitreihenanalyse festgestellt hat. Wer sich die aktuellen Gewinnmeldungen der großen Mineralölkonzerne anschaut, hat keinen Zweifel, dass in dieser Branche die Margen gestiegen sind.
0: Und soweit die Standpunkte, die heute Betül Sarikaya für Sie zusammengestellt hat. Wir schauen gleich auf die Rente für besonders langjährig Versicherte oder kurz die Rente mit 63, denn um die gibt es Streit. Und dazu reden wir unter anderem mit Mecklenburg-Vorpommerns Ministerpräsidentin Manuela Schwesig, so in ungefähr 5 Minuten.
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3: Um 5 Uhr mit Milat Kupay. FIFA-Präsident Infantino gerät wegen seines gescheiterten Investorendeals immer mehr unter Druck. Englische Medien berichten, er habe seine wichtigsten Mitarbeiter für heute zu einem Krisentreffen nach Marokko beordert. Aus der Nachrichtenredaktion Thomas Kuhlmann.
4: Bis vor kurzem wirkte es noch so, als sei für Infantino alles aufgegangen. Mega-WM, Milliardengewinn, über 200 Unterstützer für seine Wiederwahl. Doch sein schon zurückgezogener Plan, Teile der WM-Rechte zu verkaufen, hat ihn jetzt mehr als angreifbar gemacht. Bis in den späten Abend hat Infantino auf Social Media WM-Fotos und Briefe seiner Unterstützer gepostet. Vorher hatten sich auch Leute aus seinem engsten FIFA-Umfeld distanziert. In den obersten Gremien des Weltfußballverbandes sind die Funktionäre offenbar auch wütend, weil Infantino den Teilverkauf der Fußball-WM an Investoren aus dem Trump-Umfeld heimlich eingefädelt hatte.
3: Im Prozess gegen die rechtsextreme Terrorgruppe Letzte Verteidigungswelle will das Hanseatische Oberlandesgericht heute die Urteile sprechen. Angeklagt sind 8 zum Teil minderjährige mutmaßliche Neonazis. Der jüngste war bei den Taten erst 14 Jahre alt, der älteste 21. Aus Hamburg Elke Spanner.
5: Die Bundesanwaltschaft hat schwere Vorwürfe gegen die Jugendlichen und jungen Männer erhoben. Sie sollen Mitglieder einer terroristischen Vereinigung sein oder diese unterstützt haben. 4 von ihnen sind zudem wegen versuchten Mordes angeklagt, andere wegen Beihilfe dazu. Die Gruppe Letzte Verteidigungswelle hatte laut Anklage zum Ziel, das politische System in Deutschland zu stürzen. Die Bundesanwaltschaft hat den Angeklagten einen Brandanschlag auf ein Kulturzentrum in Brandenburg zugerechnet, außerdem einen versuchten Anschlag auf eine Flüchtlingsunterkunft in Thüringen. Die mutmaßlichen Neonazis sollen sich über Chatgruppen organisiert haben.
3: Der Hauptgeschäftsführer der Bundesvereinigung der Deutschen Arbeitgeberverbände, Kampeter, hat den Widerstand gegen die geplante Abschaffung der abschlagsfreien Frührente kritisiert. Dass zentrale Elemente des Rentenpakets schon wieder in Frage gestellt würden, bevor sie überhaupt umgesetzt seien, mache ihn fassungslos. Das sagte Kampeter der Bild-Zeitung. Zuletzt hatten vor allem die ostdeutschen Ministerpräsidenten von CDU und SPD gegen den Kernpunkt der geplanten Rentenreform mobil gemacht. Britische Sicherheitsforscher haben eine neue alarmierende Fähigkeit von künstlicher Intelligenz entdeckt. In einem Test versuchte ein KI-Modell nicht nur öffentlich zugängliche Software zu hacken, sondern auch einen Menschen per E-Mail zu manipulieren. Demnach erschuf das Modell der Firma Anthropic dafür Fake-Identitäten und versendete Phishing-Mails. Die Forscher entdeckten das erst im Nachhinein. Sie hatten zudem nicht erwartet, dass die KI sich gegen Menschen richten würde. Das waren die Nachrichten. Und das Wetter in Deutschland, tagsüber viel Sonne, gebietsweise auch Schauer, Temperaturen bei 22 bis 35 Grad. Und die Zeit, es ist 5.03 Uhr.
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0: Den können wir relativ kurz halten, uns liegen nämlich keine Meldungen vor. Gute Fahrt.
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0: Die kommt aus Hamburg vom NDR. Heute ist Mittwoch, der 5. August 2026. Mein Name ist Marius Zegri. Schönen guten Morgen. Wenn die geplante Rentenreform ein Gourmet-Menü wäre, dann würde sich die Bundesregierung wünschen, dass es auch genauso gegessen wird, wie es auf der Speisekarte steht. Aber es gibt einige, denen schmeckt nicht alles, was da serviert werden soll. Besonders die Rente mit 63 würden sie gerne aus der Speisefolge streichen. Unter jenen, die an der abschlagsfreien Rente für Menschen mit mindestens 45 Beitragsjahren festhalten wollen, sind unter anderem alle Regierungschefs der ostdeutschen Bundesländer. Aber ist ihr Widerstand berechtigt? Isabel Karas aus unserem Hauptstadtstudio ist dieser Frage nachgegangen.
6: Kurzer Rückblick. Als die Rentenkommission Ende Juni ihre 33 Vorschläge vorlegte, warb Arbeitsministerin Bärbel Baas dafür, das Paket unbedingt als Ganzes zu betrachten.
7: Man kann das jetzt auch nicht aufschnüren und an einzelnen Stellen sich, ich sag mal, Rosinen picken, das ein oder andere rausnehmen, was einem gefällt, und das andere weglassen, was einem nicht gefällt.
6: Rund 6 Wochen später ist das Rosinenpicken in vollem Gange. Mehrere Ministerpräsidentinnen und Präsidenten protestieren gegen den Vorschlag, die abschlagsfreie Rente nach 45 Beitragsjahren abzuschaffen. Zu den lautesten Stimmen gehören Sven Schulze aus Sachsen-Anhalt, Manuela Schwesig aus Mecklenburg-Vorpommern und Mario Vogt aus Thüringen.
8: Wer 45 Beitragsjahre eingezahlt hat, der hat seinen Beitrag für das System gebracht.
9: Mein Eindruck ist, dass die Rentenkommission sich nicht konkret auch mit der besonderen ostdeutschen Biografie beschäftigt hat.
10: Wir sind ja nicht dafür gewählt, in Berlin angenehm aufzufallen, sondern das Beste für unsere Menschen im Land zu erreichen.
6: Die zentrale Frage lautet, steht Ostdeutschland tatsächlich schlechter da, wenn es um die sogenannte Rente mit 63 geht? Die Zahlen sprechen zunächst dafür. Das bestätigt der Rentenforscher Johannes Geier vom Deutschen Institut für Wirtschaftsforschung.
11: Also was richtig ist, ist, dass etwas mehr Menschen im Osten diese Rente nach 45 Jahren in Anspruch nehmen. Bei Männern sind es ein bisschen mehr als ein Drittel. Ja. In Westdeutschland sind es dann ungefähr 30%. Bei den Frauen sind es ungefähr 30% im Osten und im Westen irgendwo bei 23%.
6: Der Grund liegt in den unterschiedlichen Erwerbsbiografien. Wer in der DDR schon mit 16 oder 17 ins Berufsleben einstieg, sammelte früher Beitragsjahre. Dazu kommt:
11: Bei den Frauen in Ostdeutschland spielt sicherlich eine Rolle, das ist auch durch die DDR geprägt, dass die viel häufiger erwerbstätig waren und sind als die westdeutschen Frauen. Deswegen qualifizieren sich da auch mehr Frauen für diese Rente.
6: Geier gibt den Ministerpräsidentinnen und Ministerpräsidenten noch in einem anderen Punkt recht. Im Osten ist die gesetzliche Rente wichtiger als im Westen. Betriebsrenten, private Vorsorge und Vermögen spielen dort eine deutlich kleinere Rolle.
11: Das stimmt. Aber das betrifft ja nicht nur diese besondere Gruppe, die 45 Jahre lang eingezahlt hat. Ja, das betrifft ja insbesondere auch die Menschen, die vielleicht nicht so lange einzahlen konnten.
6: Seine Schlussfolgerung ist daher eine andere. Wenn die Alterssicherung gestärkt werden soll, sollte es in der Diskussion jetzt um mehr gehen als um die abschlagsfreie Rente nach 45 Beitragsjahren.
11: Das ist eher ein Punkt. Wenn man den adressieren wollte, müsste man eigentlich über das Rentenniveau sprechen. Ja, also das würde schon nachhaltig, glaube ich, in Ostdeutschland viele, viele Menschen betreffen, aber eben nicht nur diese Gruppe der mit 45 Jahren, sondern eigentlich alle.
6: Ob die Bundesregierung an der Abschaffung festhält, dürfte sich nach der Sommerpause zeigen. Man sei dran, sagt eine Sprecherin des Arbeitsministeriums.
12: Wir arbeiten trotz der Sommerpause mit Hochdruck an dem Entwurf und sobald wir da mehr zu mitteilen können, machen wir das gerne.
6: Die Zahlen zeigen also, gäbe es die sogenannte Rente mit 63 nicht mehr, wäre Ostdeutschland tatsächlich etwas stärker betroffen. Der Streit geht aber tiefer. Er dreht sich um die Frage, wie das Rentensystem lange Erwerbsbiografien würdigen und gleichzeitig eine verlässliche Absicherung im Alter für alle gewährleisten kann, auch im Sinne der jungen Generation.
0: Wir haben Manuela Schwesig, die Ministerpräsidentin von Mecklenburg-Vorpommern, ja gerade schon im Beitrag von Isabel Karas gehört. Und mit der SPD-Politikerin hat auch Birgit Langhammer vom NDR gesprochen und sie gefragt, wenn Sie gerade auf Wahlkampf sind und mit den Leuten reden, dann ist die Rente tatsächlich ein wichtiger Punkt bei den Menschen?
13: Ja, auf jeden Fall. Das Thema Rente ist schon immer ein ganz, ganz wichtiges Thema, weil es hier mit Respekt und Anerkennung der Lebensleistung zu tun hat und gleichzeitig natürlich auch um eine ganz existenzielle Frage. Denn über 75% der Menschen, die Rente bekommen, gerade in Ostdeutschland, haben nur die gesetzliche Rente. Es gab nicht die Möglichkeit, eine Betriebsrente abzuschließen oder eigenes Vermögen aufzubauen. Das ist eine typisch ostdeutsche Situation. Und gerade deshalb ist es so wichtig, dass bei der gesetzlichen Rente nicht gekürzt wird und dass es da keine Verschlechterung gibt und dass sie sicher und stabil bleibt. Deswegen setzen wir uns seit Jahrzehnten für Verbesserungen ein. Wir haben auch die Ost-West-Angleichung durchgesetzt, die Grundrente. Und bei der jetzigen Diskussion geht es ja vor allem um die, die langjährig versichert sind. Es geht nicht um eine Rente ab 63. Das ist einfach ein falscher Eindruck. Es geht darum, dass Menschen, die schon 45 Jahre gearbeitet haben und eingezahlt haben, dann auch abschlagsfrei in Rente gehen können. Der derzeitige Zeitpunkt ist 64,5 und läuft auf 65 zu. Und wir wollen einfach nicht, dass die noch bis 67 arbeiten müssen.
14: Jetzt haben Sie gerade schon angesprochen, die spezielle Situation in Ostdeutschland, weniger Betriebsrenten, weniger Vermögen. Auch Ihr Kollege in Schleswig-Holstein, Ministerpräsident Günther von der CDU, erkennt diese speziellen Erwerbsbiografien an, meint aber trotzdem, man solle das Paket nicht mehr aufschnüren. Heißt es nicht, dass die Rentenpolitik eigentlich dann ja regional unterschiedlich gedacht werden müsste?
13: Auf jeden Fall muss auf diese Besonderheit Rücksicht genommen werden. Und das haben wir schon mal eingeführt bei der Grundrente, weil wir viele Menschen haben, die gearbeitet haben, aber viel zu niedrige Löhne bekommen haben, als es auch noch nicht den Mindestlohn gab und deshalb trotz Arbeit später auf Sozialleistungen angewiesen werden. Und da haben wir die Grundrente eingeführt. Die gilt natürlich auch für ganz Deutschland. Und die Probleme, die wir im Osten ansprechen, ob es niedrigere Löhne sind oder eben Angewiesenheit auf gesetzliche Rente, die gibt es ja im Westen auch. Im Osten ist es bloß oft noch stärker. Und deswegen sind die Lösungen und die Antworten und auch das auf Probleme hinweisen aus dem Osten für ganz Deutschland wichtig. Und viel zu oft werden die Dinge vernachlässigt oder gar nicht gehört. Und das aus meiner Sicht auch ein Thema für ganz Deutschland.
14: Und wäre es dann aber nicht trotzdem so, dass man das noch additiv machen müsste, statt jetzt das ganze Reformpaket wieder aufzumachen, wo ja auch eben die Kommission sich drüber gebeugt hat und Experten sagen, wir brauchen das Geld, aber um es zu finanzieren und sonst ist es eben wieder nicht gerecht und wir bekommen Probleme mit den Jungen.
13: Nein, umgedreht wird ein Schuh draus. Was wollen Sie denn heute den jungen Menschen sagen, die schon mit 16 von der Schule gehen, eine Ausbildung machen? Und wenn sie dann 45 Jahre lang Ausbildung und gearbeitet haben, 61 sind, aber ja trotzdem noch bis 65 arbeiten müssen und dann nicht mal abschlagsfrei gehen dürfen, was wollen Sie den jungen Leuten sagen, dass es sich überhaupt lohnt, jung anfangen zu arbeiten? Es muss doch einen Unterschied machen, ob jemand mit 16, 18 anfängt zu arbeiten und einzuzahlen oder erst mit 28. Es ist gerade ungerecht gegenüber den Jüngeren, wenn man diese Regel abschafft. Denn wir reden hier über die Menschen, die am längsten gearbeitet haben und am längsten eingezahlt haben oder einzahlen werden und damit dieses System tragen. Und wenn ich einmal darauf hinweisen darf, ja, es gibt regionale Unterschiede. Manche sind nur mit 20% betroffen, wie zum Beispiel Hamburg, aber gerade Schleswig-Holstein. Der Anteil der langjährig versichert ist dort 28% und bei uns eben 35%. Also man sieht, wir reden hier nicht über wenig Menschen.
14: Ich habe Zahlen gefunden bei der Rentenversicherung, aber korrigieren Sie mich gerne, dass es im vergangenen Jahr in Mecklenburg-Vorpommern um und bei 6.500 Menschen betroffen hat. Und das wäre dann in den kommenden Jahren auch so.
13: Ja, aber das sind 35% und damit liegen wir über dem bundesweiten Durchschnitt, die eben langjährig versichert sind. Und hier geht es uns um Respekt und Anerkennung und darum, dass Politik ehrlich den Satz Leistung muss sich lohnt umsetzt. Mhm. Weil wir reden über die Menschen, die am längsten arbeiten und einzahlen. Im Durchschnitt wird nur 37 Jahre lang gearbeitet und eingezahlt. Wir reden über 45 und viele davon haben sogar schon 47 oder sogar 49 Jahre hinter sich, wenn sie bei 65 ankommen, wenn sie ganz jung angefangen haben. Das ist auch eine typisch ostdeutsche Biografie, dass man gleich nach der Schule angefangen hat zu arbeiten, Ausbildung arbeiten, übrigens auch Frauen, weil das eben auch möglich war durch die Kinderbetreuung.
14: Jetzt glaube ich gar nicht, dass es unbedingt was mit Respektlosigkeit zu tun hat, sondern dass es einfach ein Punkt ja in diesem Paket ist und sein soll, das sicher geglaubte Paket. Und wir hören ja auch schon von dem Koalitionspartner auf Bundesebene aus der Union, das Paket werde nicht mehr aufgemacht. Jetzt haben Sie gesagt, Frau Schwesig, im Bundesrat spätestens wird sich's dann noch mal zeigen. Trotzdem muss man nicht einmal noch mal sagen, jetzt wieder eine Rentendebatte aufzumachen, wo es ja vielen auch darum ging, dass wir endlich nicht mehr über Rente diskutieren, dieses Streitthema, das nicht nur Zeit kostet, sondern ja vielleicht auch vor Wahlen heikel ist, weil es eben auch wieder suggeriert, die Regierungsparteien sprechen nicht mit einer Stimme, die haben es nicht im Griff. Spielt das nicht auch wieder Populisten in die Hände?
13: Nein, es geht ja um die Menschen, es geht ja um die Sache. Und das, was Sie beschreiben, habe ich nie so in meinem Bundesland wiedergespiegelt gekriegt, als die Vorschläge von der Rentenkommission rauskamen, war in der Bevölkerung eher ein Aufschrei. Und das sehen Sie doch auch an den Bewertungen. Wenn im ZDF-Politbarometer 81% der Bürger sagen, die Reformen Gesundheit, Pflege und Rente sind ungerecht, dann täuschen sich diese 81% nicht oder haben irgendwas falsch verstanden, sondern es gibt ein klares Gerechtigkeitsgefühl in der Bevölkerung, ob die, die viel arbeiten und den Laden am Laufen halten und das System am Laufen halten, diejenigen sind, die jetzt in der Reform am meisten betroffen werden. Und ich habe von Tag 1 gesagt, die Vorstellung von Herrn Merz, dass alles einfach 1:1 umgesetzt wird, einer Kommission, wo ja vorher andere nicht eingebunden waren, das kann man so machen. Aber dann einfach zu sagen, das muss alles 1:1 umgesetzt werden, Ausruhe, basta, so funktioniert es nicht. Der Bundesrat, die Bundesländer haben 2014 diese Regelung eingeführt. Damals war es zustimmungspflichtig. Und ich erwarte, dass jetzt auch die Länder, wenn an der Regelung was geändert werden soll, eingebunden werden. Und es sind ja mittlerweile 7 Ministerpräsidenten, parteiübergreifend, die sagen, das kann man an der Stelle nicht so machen. Und es geht auch nicht darum, alles in Frage zu stellen vom Vorschlag, sondern es gibt einzelne Punkte. Herr Söder hat recht, wenn er sagt, man kann nicht einfach die Minijobs so abschaffen. Mhm. Und wir haben einen Punkt bei dort. Und da kann man doch in Gespräche gehen und gemeinsam Lösungen suchen. Genauso läuft es in einer Demokratie. Am Ende entscheiden Bundestag und Bundesrat.
0: Sagt Mecklenburg-Vorpommerns Ministerpräsidentin Manuela Schwesig von der SPD. Schauen wir kurz aufs Wetter in Deutschland an diesem Mittwochmorgen. Aktuell 20 Grad in Berlin und Köln. In Hannover werden 22 Grad gemessen. In Frankfurt am Main sind es 23 und in Stuttgart und Leipzig 24 Grad. Wobei Wärme nicht unbedingt auch freundliches Wetter heißt, das merken wir zumindest erstmal in Vorpommern und Brandenburg heute früh, denn da gibt es in den kommenden Stunden noch Schauer oder Gewitter, die langsam abziehen. Ansonsten erwartet uns erstmal wieder ein Mix aus Sonne und Wolken. Es ist auch länger trocken, erstmal zumindest, denn zum Nachmittag hin und auch am Abend, da gibt es dann erneut Schauer und Gewitter, die zu uns ziehen. Die gehen dann aber vor allem im Südosten Niedersachsens, im Südosten Deutschlands nieder. Nicht im Südosten Niedersachsens, sondern wir reden vom Südosten Deutschlands, also Sachsen, Thüringen, Bayern. Und die Temperaturen heute, die steigen auf 22 Grad auf Föhr, 27 Grad auf dem Darß bis 31 Grad in Bautzen und 35 Grad in Passau. Ja, morgen dann im Südosten nochmal teils kräftige Niederschläge, ansonsten mal freundlich, mal wolkig. Und ein Tick kühler, die Höchstwerte morgen liegen bei 20 bis 32 Grad. Und der Freitag bringt dann erneut Schauer und Gewitter, aber nur so in Richtung Alpen. Ansonsten ist es meist freundlich und es wird noch ein bisschen kühler. Die Höchstwerte am Freitag nur noch so 18 bis 30 Grad. Die Zeit jetzt 5.16 Uhr.
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0: Zivi, das war lange Zeit Alltagssprache in Deutschland. Das war die Abkürzung für Zivildienstleistender, also für jemanden, der den Wehrdienst verweigert hat. Aber mit der Aussetzung der Wehrpflicht ist auch der Zivi verschwunden. Die Bundesregierung rüstet sich jetzt allerdings für ein Comeback, denn für den Fall, dass der Wehrdienst wieder Pflicht werden sollte, dann braucht es auch wieder die Möglichkeit zu verweigern und seinen Dienst anderswo zu leisten. Darum hat das Familienministerium im Sozialbereich rumgefragt, ob da Platz für Zivis wäre. Ja schon, heißt es, aber es gibt auch Fragezeichen, Skepsis und Kritik, berichtet Mario Kubina aus Berlin.
15: Ob Pflegeheim, Kindertagesstätte oder Jugendherberge. Für viele junge Männer kam früher nach der Schule erstmal der Zivildienst. Aber mit dem Aussetzen der Wehrpflicht ist auch der Ersatzdienst für diejenigen weggefallen, die aus Gewissensgründen keinen Dienst an der Waffe leisten wollen. Jetzt wurde bekannt, die Bundesregierung bereitet sich darauf vor, dass es den Zivildienst in Zukunft wieder brauchen könnte. Aus dem Familienministerium heißt es dazu:
16: Solange wir keine allgemeine Wehrpflicht haben, gibt es auch keinen neuen Zivildienst. Sollte die allgemeine Wehrpflicht allerdings wieder eingesetzt werden, muss die Basis für einen modernen Zivildienst vorbereitet sein. Diese Staatsaufgabe ergibt sich aus dem Grundgesetz.
15: Das Ministerium hat deshalb schon mal bei Sozial- und Umweltverbänden angefragt, ob sie bei Bedarf Zivildienstplätze anbieten könnten. Insgesamt wurden 23 Verbände kontaktiert und fast alle hätten deutlich gemacht, dass sie grundsätzlich Kapazitäten dafür hätten.
17: Falls es dazu kommen sollte, dass eine Bedarfswehrpflicht geschaffen wird, dann gibt es auch das grundrechtlich geschützte Recht zu verweigern. Und dann stellen wir selbstverständlich auch wieder Zivildienstplätze zur Verfügung,
15: sagt Joachim Rock vom Paritätischen Wohlfahrtsverband. Bisher sind es nur Vorbereitungen. Und aus Sicht von CDU-Familienministerin Karin Prien sind sie nötig.
18: Das Entsetzen wäre groß, wenn plötzlich die Wehrpflicht in Kraft treten würde und wir hätten keine Strukturen, mit denen wir den Ersatzdienst auch wieder gewährleisten könnten.
15: Doch der Linken im Bundestag geht das schon jetzt zu weit. Das macht Parteichefin Ines Schwertner deutlich.
19: Solche Vorbereitungen zeigen ja schon mal, dass das, was wir schon lange befürchten, nämlich dass eine Wehrpflicht wieder eingeführt werden soll, dass das offenbar schon in Planung ist. Und das finden wir ein Skandal, dass da nicht offen kommuniziert wird, was da geplant wird.
15: Allerdings, eine Rückkehr zum Zivildienst würde voraussetzen, dass eine Teilwehrpflicht wirklich kommt. Und dazu hat die schwarz-rote Koalition noch keine Entscheidung getroffen. Der neue Wehrdienst ist erstmal freiwillig. Nur wenn die Rekrutierungsziele klar verfehlt werden, könnten junge Leute zum Dienst an der Waffe verpflichtet werden. Und nur unter der Bedingung, dass der Bundestag dem Ganzen zustimmt. Der Paritätische Wohlfahrtsverband spricht deshalb von einem eher hypothetischen Szenario. Für die nahe Zukunft ist dem Verband etwas anderes wichtig, sagt Joachim Rock.
17: Die Hauptsache, um die es uns vor allem geht, das ist die Stärkung der Freiwilligendienste.
15: Also zum Beispiel Bundesfreiwilligendienst oder freiwilliges soziales Jahr. Ein Ziel, das auch das Ministerium verfolgt. An einem Gesetz dazu werde schon gearbeitet.
20: Aus Berlin war das Mario Kubina um 20 nach 5. In Italien, da hat man zur Atomkraft schon vor vielen, vielen Jahren Ciao gesagt. Nein, danke. Nach den Reaktorkatastrophen von Tschernobyl und Fukushima haben die Italienerinnen und Italiener in zwei Volksabstimmungen entschieden, der Kernkraft wird eine Abfuhr erteilt. Aber dieses Votum, das könnte bald Geschichte sein. Denn die rechtspopulistische Regierungschefin Giorgia Meloni, die will zurück zur Atomkraft. Weil man so besser die Klimaziele erfüllen könne, weil der Strombedarf in Italien wächst und wegen dem Wunsch nach größerer Energiesicherheit. Und laut Medienberichten könnte es mit der Rückkehr zum AKW recht schnell gehen, denn schon in der kommenden Woche soll offenbar ein Rahmengesetz, quasi ein erster Schritt in Richtung Rückkehr zur Atomkraft, verabschiedet werden. Aus Rom dazu Anna Giordano.
21: An der Küste von Montalto di Castro, etwa 120 Kilometer nördlich von Rom, ragen riesige Betonzylinder und verwaiste Schornsteine in den Himmel. Fast 5 Milliarden Dollar hat dieser Komplex einmal gekostet. Er sollte Italiens modernstes Atomkraftwerk werden. Doch als die Reaktoren fast fertig waren, beschloss Italien 1988 per Volksentscheid den sofortigen Ausstieg aus der Atomenergie. Der Koloss in Montalto wurde umgebaut, eine Zeit lang als Öl- und Gaskraftwerk genutzt. Heute stehen dort riesige Photovoltaikanlagen. Das Areal ist ein Sinnbild für Italiens Zickzackkurs in der Energiepolitik. Giorgia Meloni nämlich möchte die Atomkraft jetzt nach Italien zurückholen.
22: Non ho dubbi sul fatto che la ripresa
21: della... Ich habe keine Zweifel daran, dass die Wiederaufnahme der Kernenergie ein Ziel ist, das in unserer Reichweite liegt. Und ich habe keinen Zweifel daran, dass sie einen Wendepunkt für unsere Wettbewerbsfähigkeit darstellen kann. Und deshalb bin ich sehr entschlossen. Applaus folgte, als sie diese Worte auf dem Jahreskongress des italienischen Industrieverbands im Mai sagte. Italien hat derzeit mit die höchsten Energiepreise Europas, auch weil das Land stark von Gasimporten abhängig ist. Das gefährdet seine Attraktivität als Industriestandort. Durch die Blockade der Straße von Hormus im Nahen Osten hat sich die Situation zuletzt weiter zugespitzt. Italiens Vizepremier Matteo Salvini argumentiert:
23: Wir haben das Ziel, dass Bürger und Unternehmen, die wegen der hohen Energiepreise in Schwierigkeiten sind, wieder vollere Geldbeutel haben.
21: Und es gibt laut Salvini weitere Argumente. Italiens Energie solle sauberer werden. Italien wolle nicht als einziges großes Land der Welt ohne Atomenergie dastehen, sagt er, ohne zu erwähnen, dass Deutschland aus der Kernenergie ausgestiegen ist.
23: Im Juni hat die Abgeordnetenkammer ein entsprechendes Rahmengesetz für den Wiedereinstieg in die Atomenergie mit 155 zu 86 Stimmen verabschiedet. Es gilt als sicher, dass die zweite Kammer, der Senat, auch zustimmt. Dann ist der Weg frei für weitere Schritte, bei denen es aber zunächst um ein rechtliches Rahmengerüst geht. Das Projekt ist komplex und langwierig. Italiens Umweltminister Gilberto Pichetto Fratin rechnet vor, dass erste Reaktoren frühestens in 8 bis 9 Jahren betriebsbereit wären. Experten wie Nicola Amaroli, Forschungsdirektor am staatlichen italienischen Forschungsrat CNR, gehen noch von deutlich längeren Fristen aus. Italien hat sein Atomprogramm vor 40 Jahren eingestellt. Das heißt, man müsste alles von Grund auf wieder aufbauen. Denn alte Kernkraftwerke wie das in Montalto di Castro können für Italiens Atomeinstieg nicht herhalten. Stattdessen setzt Italiens Regierung auf sehr moderne sogenannte SMRs, Small Modular Reactors. Das sind sehr kleine Kernkraftwerke, die am Fließband in Fabriken vorgefertigt werden. Das Problem, diese existieren derzeit fast nur als Prototypen. Bis sie gebaut sind und Strom ins Netz speisen, werden nach Einschätzung Amarolis viele Jahre vergehen. Es ist daher unrealistisch zu sagen, dass Italien seine Ziele früher als in 20 Jahren erreicht. Aber in diesen 20 Jahren wird sich das Energiesystem noch stark ändern. Es hat sich ja in den vergangenen 15 Jahren durch den Einstieg der Erneuerbaren schon stark geändert. Daher muss man sich fragen, ob man in eine Technologie investiert, die in 20 Jahren veraltet sein könnte. 3 bis 6 Milliarden Euro soll ein einziges SMR-Kraftwerk nach Einschätzung von Experten kosten. Doch selbst wenn man die Kosten über private Investoren decken könnte, wie Italiens Regierung es vorhat, gibt es nach Meinung Amarolis ein weiteres Problem. Italien ist in der Atomkraftdebatte sehr gespalten. Sollten die politischen Machtverhältnisse sich irgendwann ändern oder ein Volksentscheid die Entwicklung stoppen, könnten Italiens Atomenergiepläne ähnlich enden wie damals 1988 in Montalto di Castro.
20: Berichtet unsere Italien-Korrespondentin Anna Giordano um 5.25 Uhr, 5 Minuten vor 5:30.
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1: Mit Stefanie Lavor. Er habe echte Führungsstärke bewiesen und seine Entscheidung spiegele sein tiefes Verständnis wider, dass die Stärke des Weltfußballs nicht nur in seinem finanziellen Wert liegt, sondern auch in seiner Solidarität. Die Rede ist genau von FIFA-Präsident Gianni Infantino. Diese Lobhudelei kommt aus Bhutan. Infantino selbst repostete das Statement jüngst auf seinem Instagram-Kanal zusammen mit 5 weiteren Solidaritätsbekundungen der Nationalverbände Marokkos, Katars, Kuwaits, Sri Lankas und der Vereinigten Arabischen Emirate. Einige Verbände halten ihm, trotz aller Kritik, blumig die Treue. Ehemalige Kumpel hingegen wenden sich ab von Infantino, weiß Peter Schulz.
3: US-Präsident Donald Trump, der Infantino kürzlich noch als UN-Generalsekretär vorschlug, hält sich auffällig bedeckt, will nie mit dem Schweizer über Investorenpläne geredet haben. Selbst beim afrikanischen Verband, dem FIFA-Präsidenten ansonsten loyal ergeben, herrscht seit dem Scheitern der Investorenpläne Schweigen. Aber wer könnte Infantino überhaupt beerben und wie? Turnusgemäß stehen im März 2027 im marokkanischen Rabat Wahlen an. Die Opposition müsste bis dahin eine Alternative aufbauen. Gehandelt werden derzeit UEFA-Boss Alexander Ceferin, der Chef des nordamerikanischen Verbands Victor Montagliani und die schon mehrfach als Infantino-Kritikerin in Erscheinung getretene Präsidentin des norwegischen Fußballverbands Lise Klaveness. Ironischerweise hat ausgerechnet Ex-FIFA-Boss Sepp Blatter die Norwegerin ins Spiel gebracht. Bis März werden die Infantino-Kritiker vermutlich nicht warten wollen. Infantino könnte vorher auf einer Sondersitzung des FIFA-Council zum Rücktritt aufgefordert werden. 19 der 37 Mitglieder des FIFA-Rats müssten eine solche Sitzung einberufen. Diese müsste dann innerhalb einer Woche nach Einberufung stattfinden.
1: Florian Wellbrock hat seinen Frieden mit der SEN geschlossen. Nachdem er bei Olympia 24 in Paris massiv mit dem Austragungsort der Freiwasserwettbewerbe gehadert und die Podestplätze deutlich verpasst hatte, konnte der 10-fache Weltmeister bei der Schwimm-EM über 10 Kilometer den Titel holen. Und das trotz seiner wegen gesundheitlicher Probleme nicht perfekten Saisonvorbereitung. Als er aus dem Wasser stieg, war Wellbrock dann nah an eben diesem gebaut.
4: Also rein physisch hätte ich heute eigentlich nicht gewinnen dürfen. Ich glaube, das war eine mentale Meisterleistung. Also ich bin auch emotional ein bisschen mit dabei. Also es War nicht planbar heute.
1: Genauso wenig planbar war, dass Oliver Klemet hinter dem Ungarn Bethlehem als Dritter ins Ziel kam. Um 10 Uhr starten Welbrock und er heute über die 5 Kilometer Distanz. Heute ist Halbzeit bei der Tour de France Femme. Die gestrige vierte Etappe, ein Einzelzeitfahren, führte die Fahrerin nach Dijon, also dorthin, wo der berühmte Moutarde de Dijon, der Senf, herkommt. Matthew Genet-Schön hat das Rennen gesehen.
5: Marlen Reusser ist die strahlende Siegerin dieser vierten Etappe der Tour de France der Frauen, denn sie gewinnt nicht nur dieses Zeitfahren, diese Zeitfahretappe in Dijon, sondern sie wird auch noch im gelben Trikot in diese letzten 5 Etappen der Tour de France der Frauen gehen, mit rund 14 Sekunden Vorsprung im Gesamtklassement vor der zweiten Demi Wollering und dann fast schon eine Minute auf die restliche Konkurrenz. Zweite wird die Niederländerin Lieke Nooyen, ja, und die Deutsche Antonia Niedermayer hat den Sprung auf Platz 1 in der Nachwuchswertung knapp verpasst, bleibt weiterhin hinter der Spanierin Paula Blasi.
1: Anders als bei den Männern endet die Rundfahrt der Frauen am Sonntag nicht in Paris, sondern an der Côte d'Azur, genauer gesagt in Nizza.
0: Und das war der Sport mit Stefanie Lavoie.

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1: Um gleich 5.30 Uhr mit Milat Kupay. Britische Sicherheitsforscher haben eine neue, alarmierende Fähigkeit von künstlicher Intelligenz entdeckt. In einem Test versuchte ein KI-Modell nicht nur öffentlich zugängliche Software zu hacken, sondern auch einen Menschen mit Betrugs-E-Mails zu manipulieren. Aus der Nachrichtenredaktion Georg Wolf.
2: Das KI-Modell der Firma Anthropic legte sich in dem Test eine falsche Identität auf der Softwareplattform GitHub an. Laut den Forschern versuchte es dann, Programmcode mit einer absichtlichen Schwachstelle unterzubringen und die zuständigen Betreuer mit Phishing-Mails zu täuschen. Als der Versuch aufflog, stellte die KI es als Versehen dar. Die britischen KI-Sicherheitsforscher wurden laut eigener Aussage überrascht. Sie hatten nicht vorhergesehen, dass die KI den Internetzugang für Aktivitäten gegen Menschen nutzen würde. Anthropic verweist darauf, dass dem Modell im Test keine Einschränkungen vorgegeben worden seien.
1: Der niedrige Wasserstand des Rheins könnte Benzin und Diesel in Deutschland weiter verteuern. Davon geht das Institut der deutschen Wirtschaft IW aus. Aus der NDR-Nachrichtenredaktion Peter Behrendt.
3: Der IW-Wirtschaftswissenschaftler Schäfer sagte dem Spiegel, sollte das Niedrigwasser anhalten, dürften Treibstoffe in einigen Regionen knapper werden und damit auch die Preise weiter steigen. Grund ist demnach der beinahe komplette Ausfall des Rheins als Transportweg für große Tank- und Frachtschiffe. Wenn über den Rhein weniger Treibstoff ausgeliefert werden kann, müssen die Mineralölhändler kurzfristig teurere Alternativen organisieren, so Schäfer. Die höheren Kosten schlagen dann an der Tankstelle durch, sagte der Ökonom. Der Rheinpegel bei Kaub hatte gestern ein Rekordtief von nur noch 24 Zentimetern erreicht.
1: Wegen der vierten Hitzewelle des Sommers hat Italien für alle 27 Großstädte des Landes die höchste Warnstufe ausgerufen. Laut Gesundheitsministerium signalisiert die Alarmstufe Rot einen potenziellen Gesundheitsnotstand und ein ernstes Risiko für die gesamte Bevölkerung. Die Temperaturen sind in einigen Regionen Italiens auf bis zu 40 Grad Celsius geklettert. Nachts wird es kaum kühler als 25 Grad. Der in der Kritik stehende FIFA-Präsident Infantino hat für heute zu einer Krisensitzung des Weltverbandes nach Marokko geladen. Das berichten englische Medien. Zu dem Treffen haben Infantino wichtige Mitarbeiter in die Hauptstadt Rabat beordert. Den Meldungen zufolge ist allerdings unklar, was der Schweizer genau besprechen will. Infantino hatte zuletzt für Empörung in der Fußballwelt gesorgt, als Pläne zum Verkauf von WM-Rechten an Investoren bekannt wurden. Beobachter sehen ein mögliches Ende seiner FIFA-Präsidentschaft. Das Wetter in Deutschland, tagsüber zeitweise freundlich, gebietsweise Schauer und Gewitter, Höchstwerte 12, 22 Grad auf den Nordseeinseln bis 35 Grad an der Donau. Am Donnerstag leicht wechselhaft, im Südosten teils kräftige Schauer und Gewitter, 20 bis 32 Grad. Am Freitag freundlich in Richtung Alpen Schauer und Gewitter bei 18 bis 30 Grad. Das waren die Nachrichten.
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4: Mit einer Meldung für die A98 Schaffhausen-Weil am Rhein. Hier ist der Bürgerwaldtunnel in beiden Richtungen gesperrt wegen Auslösung der Höhenkontrolle.
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4: Mit Marius Zekri, schönen guten Morgen um 5.33 Uhr. Seit über 1600 Tagen herrscht Krieg in der Ukraine. So lange ist der Angriff Russlands auf seine Nachbarn schon her. Und seitdem sterben Menschen, jeden Tag. Oder sie werden verletzt, jeden Tag. Da ist es gut, wenn man weiß, wie man hilft. Und hier kommt Marc Friedrich ins Spiel. Er ist aus Deutschland und gelernter Rettungssanitäter. In der südukrainischen Stadt Cherson kümmert er sich nicht nur um die Opfer des Krieges, er gibt auch Erste-Hilfe-Kurse für Erwachsene und jetzt auch für Kinder. In der Nähe der Front und unter schwierigsten Bedingungen.
5: Jetzt gerade ist natürlich Luftalarm gekommen und da hat man es.
6: Marc Friedrich ist auf dem Weg nach Cherson. Im Süden der Ukraine unterwegs begleiten ihn die Einschläge russischer Luftangriffe.
5: Wir hätten jetzt auch keine Möglichkeit gehabt, uns hier groß zu schützen. Krass, scheiße.
6: Bis 2022 arbeitete Friedrich in einem Krankenhaus im Ruhrgebiet. Dann wanderte der Rettungssanitäter in die Ukraine aus.
7: Als dann irgendwann die Bilder von der Geburtsklinik in Mariupol waren, die sind um die Welt gegangen, war mir klar, dass ich mehr machen möchte, als vielleicht andere Menschen tun können. Und das war der Grund, warum ich mich entschieden habe, in die Ukraine zu gehen und dort vor Ort zu helfen.
8: Und das heißt für den Sanitäter vor allem, Menschen zu zeigen, wie sie sich selbst im Notfall retten können. Bei Schussverletzungen, Drohnenangriffen oder auch bei Minenunfällen. Zum Beispiel in Cherson am Fluss Dnipro.
7: In Cherson sprechen viele von der sogenannten Humansafari. Das heißt, dass die russischen Soldaten und Soldatinnen sich tatsächlich gezielt Zivilisten aussuchen, auf die sie mit Drohnen losgehen.
8: Mit FPV-Drohnen sehen die russischen Soldaten auf Bildschirmen genau, wen sie attackieren. Seit Jahren vor allem Zivilisten in Cherson. Deshalb gibt Friedrich hier Erste-Hilfe-Kurse für Erwachsene, aber eben auch für Kinder. Eltern in Cherson hatten ihn darum gebeten.
7: So ist die Idee aufgekommen, dass ich ein Konzept erstellt habe, ja, wo wir Kindern erklären, auf kindgerechte Art und Weise, wie man zum Beispiel nach einer Schussverletzung handeln muss, wie das versorgt wird, eine Amputationsverletzung, ja, wenn der Arm weg ist, Minenverletzung. Ganz wichtig, das Wichtigste eigentlich sogar, natürlich auf Safety First achten.
8: Im Erdgeschoss ist es zu gefährlich. Deswegen geht es für die Kinder und Jugendlichen in den unterirdischen Bunker. Die Jüngsten sind gerade 8 Jahre alt, berichtet Friedrich. Alle hören ihm aufmerksam zu. Ein Junge hat sich extra einen weißen Arztkittel angezogen, damit man die Kunstblutspritzer besser sieht. Spielerisch lernen für den Ernstfall. Für Zivilisten war der Juli der tödlichste Monat seit dem ersten Kriegsjahr, weiß die 16-jährige Maria.
9: Bei uns fliegen Drohnen, Bomben werden auf Menschen abgeworfen. Wir müssen lernen, Erste Hilfe zu leisten.
8: Von Marc Friedrich lernen die Mädchen, wie man ein sogenanntes Tourniquet anlegt. Das Tourniquet presst die Arterien zusammen, stoppt so die lebensbedrohliche Blutung. Im Kriegsgebiet können alle so zu Lebensrettern werden. Marc Friedrich ist schockiert darüber, dass sein Erste-Hilfe-Kurs selbst für Kinder in der Ukraine inzwischen nötig ist. Wie alle hier wünscht er sich nichts mehr, als dass Russland den Krieg endlich beendet.
7: Ich glaube, dass ich meine Bestimmung darin gefunden habe, eben den Kindern hier vor Ort zu helfen.
8: Dass das auch für Friedrich selbst ein Risiko ist, weiß der 47-Jährige. Und doch hat er keine Angst, wie er sagt, denn
7: Angst ist immer ein schlechter Berater, wenn man irgendwo hinfährt. Ich habe sehr, sehr großen Respekt. Und natürlich ist es so, dass einer von uns, von denen, die vorne sitzen, immer den Himmel im Blick behält. Das ist lebenswichtig. Wir haben aber auch einen eigenen Drohnenscanner, wo wir dann zumindest sehen können, wenn wir von einer Drohne erfasst wurden, beziehungsweise eine Drohne in unserer Nähe ist. Das ist letztendlich unsere Lebensversicherung.
4: Der deutsche Rettungssanitäter Marc Friedrich, unser Korrespondent Tilko Gleskin, hat ihn bei seiner Arbeit in der Ukraine begleitet.
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4: Es war einer der großen Aufreger in den vergangenen Jahren in Deutschland. Das Gebäudeenergiegesetz der Ampelregierung, oft einfach auch Heizungsgesetz genannt. Das hat die schwarz-rote Koalition mit einer Reform abgeschafft. Das neue Gesetz heißt Gebäudemodernisierungsgesetz und seit Mitte Juli gelten damit auch andere Regeln. Zum Beispiel werden Wärmepumpen weniger gefördert. Joshua Greiten hat sich angeguckt, was das für Verbraucher bedeutet.
10: Im Keller von Hausbesitzer Andreas Rakowski stehen die letzten Arbeiten an. Die Handwerker verlegen Rohre. Durch die sollen dann Kabel nach draußen zur Außeneinheit der Wärmepumpe laufen. Andreas Rakowski hat seine Wärmepumpe noch mit der alten Maximalförderung bekommen, also 30.000 Euro.
11: Mit der neuen wäre das dann schon schwieriger geworden, den Rest dann auch zu finanzieren. Ne? Das Geld habe ich nicht so einfach rumliegen oder wir nicht. Wir müssen das auch uns zusammensparen.
10: Im neuen Gebäudemodernisierungsgesetz zahlt der Staat jetzt maximal noch 28.000 Euro dazu, abhängig vom Einkommen. Jedes halbe Jahr sinkt die Förderung zusätzlich um weitere 750 Euro. Und der sogenannte Klimageschwindigkeitsbonus schrumpft von 20% auf 16% und soll bis 2028 ganz auslaufen. Den bekommt, wer seine fossile Heizung gegen eine Wärmepumpe tauscht, obwohl die Heizung noch funktioniert. Trotz weniger Zuschüssen hat sich die Arbeit von Heizungsbauer Lars Rückert nicht verändert. Die Nachfrage an Wärmepumpen sei weiterhin hoch.
12: Auch nach dem 21.07., da ist es ja der Tag, an dem die neue Förderung und auch das Gesetz in Kraft trat, haben wir keine Abschwächung der Nachfrage zu verzeichnen. Eher im Gegenteil. Wahrscheinlich deswegen, weil die Kunden der Meinung sind, also dann machen wir lieber jetzt diese Investition, ehe es gar keine Förderung mehr gibt.
10: Wärmepumpen kosten in Deutschland mehr als in jedem anderen Land in Europa. Doch weil der Staat sie künftig weniger fördert, könnte sich das ändern, sagt Peter Friemert, Energieexperte vom Bundesverband der Energie- und Klimaschutzagenturen.
13: Das könnte auch durchaus also ein sinnvolles Kalkül der Politik sein, zu sagen, wenn wir schrittweise in den nächsten 6 Jahren die Förderung etwas runterfahren, auch den Markt quasi unter Druck zu setzen.
10: Neben der geringen Förderung für Wärmepumpen steht im neuen Gesetz auch, man darf Öl- und Gasheizungen weiterhin einbauen. Die müssen ab 2029 allerdings mit immer mehr CO2-neutralen Brennstoffen geheizt werden, wie zum Beispiel Biogas. Peter Friemert hält das für schwierig.
13: Denn das Problem wird darin liegen, ob wir eines Tages mit dem Biogas genügend Brennstoff überhaupt zur Verfügung haben. Studien unserer Mitgliedsagenturen in Deutschland zeigen deutlich auf, dass Biogas nicht in dem Maße zur Verfügung stehen wird, wie wir das erwarten müssten, um die steigende Nachfrage ab 2029 zu decken. Konsequenz? Die Preise werden steigen.
10: Heizungsbauer Lars Rückert hat derzeit ohnehin kaum Aufträge für neue Öl- und Gasheizungen. Ob sich das mit dem Gebäudemodernisierungsgesetz ändert oder der Wärmepumpentrend anhält, werden die nächsten Monate zeigen.
4: Bleiben wir noch ein bisschen bei Gebäuden, bei Pflegeheimen. Menschen, die alt sind, die krank sind, die pflegebedürftig sind, werden hier betreut. Im Sommer kann das aber eine ganz schöne Tortur sein für die Menschen, die dort wohnen, denn viele dieser Pflegeheime haben keine Klimaanlagen und es fehlt Fördergeld, um diese Anlagen nachzurüsten. Das hat eine Recherche des Magazins Report München ergeben. Lea Ruschka mit den Einzelheiten.
14: Im Pflegezimmer von Erna Sammer in Mannheim sind die Rollläden unten. Es hilft wenig. Schon am Vormittag zeigt das Thermometer 29 Grad Celsius.
15: Kreislauf schwindelig, ich muss immer vorsichtig sein. Wenn ich aufstehe, dreht sich alles.
14: Ihre Pflegerinnen versuchen, die Heimbewohner vor der Hitze zu schützen. Aber ihre Mittel sind begrenzt.
16: Wir müssen gucken, dass die Leute Waschlappennasse haben, dass die Fenster zu sind, dass die draußen nicht bleiben zu lang, weil das ist gefährlich für die Leute, die sind alt und krank.
14: Geschlossene Fenster, abgedunkelte Räume und kühle Waschlappen – Alltag in diesem Sommer in vielen deutschen Pflegeheimen. Nur selten gibt es Klimaanlagen oder vergleichbare Kühlmöglichkeiten. Gibt es keinen Hitzeschutz, kann das für Seniorinnen und Senioren gefährliche Folgen haben, warnt Hitzeschutzexpertin Julia Hellmann vom LMU-Klinikum in München.
17: Wir hatten bisher fast 10.000 Menschen, die an Hitze gestorben sind oder eben an hitzeassoziierten Erkrankungen gestorben sind. In der Regel Menschen, die eine chronische Erkrankung schon hatten.
14: Auf Anfrage des ARD-Politikmagazins Report München verweist das Bundesumweltministerium auf die Förderrichtlinie Klimaanpassung in sozialen Einrichtungen. Mindestens 40 Millionen Euro im Jahr sind für Modellprojekte vorgesehen. Aber reicht das? Aus Sicht von Joachim Rock, Hauptgeschäftsführer des Paritätischen Wohlfahrtsverbandes, geht es um mehr als um einzelne Modellprojekte.
18: Wir reden von allein 120.000 Einrichtungen, also Gebäuden im Bereich der freien Wohlfahrtspflege, die betroffen sind. Das heißt, die Investitionsbedarfe summieren sich auf einen zweistelligen Milliardenbetrag.
14: Die Bundesregierung müsse jetzt entschlossen handeln. Aktuell helfen sich die Bewohner meist selbst. Eleonore Kopsch hat etwa in eine Klimaanlage investiert. Die kühle Luft hat sie rund 4.600 Euro gekostet.
19: Das Geld ist gut angelegt. Man versucht ja alles Mögliche, aber ja, Klimaanlage ist das Beste.
14: Im Alter im Kühlen sitzen. Das muss man sich also leisten wollen und können.
4: Ein Beitrag von Lea Ruschka um 5.43 Uhr.
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4: Bei den aktuellen Temperaturen, heute werden es ja bis zu 35 Grad, da denkt wohl kaum jemand an die nächste Heizperiode. Naja, bis auf diejenigen, die sich um die Energieversorgung Deutschlands kümmern. Denn jetzt, im Sommer, da werden die deutschen Gasspeicher befüllt, damit wir im Winter was zum Heizen haben. Aber die Füllstände dieser Speicher,
20: Die sind aktuell deutlich niedriger als vor einem Jahr, was vielleicht auch daran liegen könnte, dass der Preis für Gas durch den Krieg im Nahen Osten deutlich nach oben gegangen ist. Anne-Kathrin Mellmann berichtet.
21: Bekommt Deutschland genug Gas für den nächsten Winter? Für die Überwachung der Gasspeicher ist die Bundesnetzagentur zuständig. Ihr Chef Klaus Müller sagt:
22: Also die gute Nachricht ist, Deutschland speichert jetzt schon seit Wochen Gas ein. Wir sind bei ungefähr knapp 47% gefüllten Gasspeicherständen. Auf der anderen Seite gilt auch, wir sind bei ungefähr 14% unter dem Vorjahresvergleich. Das ist schon deutlich weniger, als wir eigentlich in allen Jahren zuvor hatten. Und das hat natürlich viel mit der internationalen Krise, mit der Situation rund um den Iran zu tun. Und insofern sind ja auch die Gaspreise heftig gestiegen. Und das führt bei Gashändlern zu der Zurückhaltung, die wir gerade sehen.
21: Wenn die Händler nicht kaufen, kann auch nichts eingelagert werden. Für Bundesnetzagentur und Bundesregierung ist trotzdem noch alles im grünen Bereich. Die vorgegebenen Füllstände der Gasspeicher seien vor dem Winter noch zu erreichen. Die Grünen im Bundestag schlagen Alarm. Ihr energiepolitischer Sprecher Michael Kellner sagt, die Gasspeicher füllten sich viel zu langsam. Deutschland sei schlecht auf den Winter vorbereitet.
23: Die Regierung müsste jetzt handeln, einen runden Tisch Gaseinspeicherungen zusammenholen. Sie müsste Druck auf die Unternehmen machen, dass sie auch wirklich einspeichern und nicht einfach zuschauen, weil die Kosten tragen am Ende die Verbraucherinnen und Verbraucher und die Unternehmen.
21: Besorgt zeigen sich auch Betreiber deutscher Gasspeicher. Ihr Verbandssprecher Sebastian Heinermann sagt, dass wirtschaftliche Anreize den Gaseinkauf attraktiver machen könnten.
24: Wenn man sich die Befüllung der letzten 3 Wochen mal anschaut und das als Trend fortschreitet, dann werden wir nicht mal die Füllstandsvorgaben, die aktuell bei ca. 70% liegen, erreichen können. Und das ist, finde ich, schon grenzwertig. Ganz einfach deshalb, weil schon die Füllstandsvorgaben, die ja zuletzt abgesenkt worden sind, eigentlich nicht ausreichen, um einen sehr kalten Winter auch abzusichern.
21: Dass genau vorgegeben ist, wie viel Gas mindestens an Stichtagen gespeichert sein muss, ist eine Reaktion auf die Energiekrise nach Beginn des Ukraine-Kriegs 2022. Im kommenden Jahr soll es die Vorgaben nicht mehr geben. Die Bundesregierung plant aber eine staatliche Gasreserve. Energieministerin Katharina Reiche von der CDU.
25: Das Einspeichern von Gas ist zunächst erstmal Auftrag und Aufgabe der Branche, zu der sie verpflichtet sind. Es kann aber Krisensituationen geben, wo Energieflüsse nach Deutschland gestört sind oder nicht stattfinden. Und um gegen solche extremen Szenarien abgesichert zu sein, sehen wir vor, dass ein Teil unserer Speicher einer staatlichen, vom Markt getrennten Reserve zugeführt wird.
21: Im nächsten Jahr soll diese Reserve entstehen. Für die Zukunft fordert Nina Scheer, energiepolitische Sprecherin der SPD im Bundestag, weg von Gas und Abhängigkeiten.
26: Die Möglichkeiten erneuerbarer Gase, auch von Wasserstoffvorsorge, also alles, was alternativ zu den fossilen Gasen nutzbar gemacht werden kann, sollte in so einem Reserveinstrument auf jeden Fall mit berücksichtigt werden.
21: Aber vorerst bleibt die Abhängigkeit von fossilem Gas bestehen. Und für den kommenden Winter bleibt die Hoffnung, dass er nicht so streng wird wie der vergangene.
0: Kultur.
20: Ein amerikanischer Football-Trainer, ohne Ahnung vom Fußball, übernimmt einen englischen Traditionsverein. Aus dieser ziemlich absurden Idee ist mit Ted Lasso eine der erfolgreichsten Serien der vergangenen Jahre geworden. Nach dem eigentlich runden Ende der 3. Staffel kehrt diese Serie von Apple TV Plus nun überraschend zurück und erzählt wieder weit mehr als nur eine Geschichte über Fußball.
27: Hey, willkommen zurück. Schön, dich zu sehen.
28: Dieter.
29: Dichter, Schnauzer, Sportvisor, Khakihose, Trainingsjacke. Auch in der 4. Staffel wirkt Ted Lasso noch immer wie ein amerikanischer Highschool-Coach, der versehentlich in der Premier League gelandet ist, was irgendwie ja auch stimmt. Ted Lasso versteht zu Beginn der 1. Staffel erschreckend wenig von Fußball, kennt noch nicht mal die Abseitsregel, weiß nichts von den Rivalitäten der englischen Liga, erscheint fachlich die denkbar schlechteste Besetzung zu sein und führt den AFC Richmond trotzdem zu sportlichen Erfolgen. Vor allem durch seine Menschenkenntnis. Er zähmt die Vereinsbesitzerin Rebecca genauso wie den hitzköpfigen Roy Kent oder den egomanischen Spieler Jamie Tart. Selbst die Fans akzeptieren ihn irgendwann. Dabei geht es in der Serie nur auf den ersten Blick um Fußball. Die wichtigsten Szenen spielen in den Katakomben des Stadions, im Pub oder im Büro der Sportpsychologin Sharon. Es wird gestritten, gezweifelt, sich entschuldigt und wieder zusammengerauft. Ted Lasso erzählt nicht davon, wie man Titel gewinnt, sondern davon, wie Vertrauen entsteht. Ein Ansatz, den Hauptdarsteller Jason Sudeikis auch in die vierte Staffel übertragen wollte.
1: Ich hatte das Gefühl, dass in dieser Geschichte noch etwas steckt. Also habe ich mich mit unserem Autorenteam zusammengesetzt, um herauszufinden, ob die Begeisterung, die ich gespürt habe, auch bei den anderen da ist. Und sie war da. Trotzdem bleibt immer eine gesunde Portion Selbstzweifel. Man fragt sich, ob man wirklich noch einmal zurückkehren sollte. Erst als wir diese Frage für uns mit Ja beantworten konnten, war klar, jetzt wollen wir die Menschen, die diese Serie mögen, nicht enttäuschen.
29: Die vierte Staffel setzt genau dort an. Ted kehrt nach Richmond zurück, nicht um erneut die Männer zu trainieren, sondern das neu gegründete Frauenteam. Während sich fast alle weiter für den Herrenfußball interessieren, nimmt Ted die neue Herausforderung ohne Zögern an. Die ersten Folgen leben von der Situationskomik, zeigen aber gleichzeitig sehr genau, dass Frauenfußball hier nicht bloß die kleinere Version des Männersports ist.
2: Aber Fußball ist Leben?
3: Nein, das Leben ist so viel mehr als Fußball.
2: Nicht so eingängig, aber wahr.
29: Die Serie interessiert sich für andere Dynamiken, andere Erfahrungen und andere Vorstellungen davon, wie ein Team funktioniert.
1: Eine Professorin hat uns erklärt, bei Männern heißt es oft springen. Und die Antwort lautet, wie hoch? Frauen fragen häufiger zuerst, warum? Wenn es darauf eine gute Antwort gibt, springen sie genauso. Ted merkt, das ist keine Schwäche, es eröffnet ein Gespräch.
29: Auch in der neuen Staffel geht es deshalb weniger um Ergebnisse als um Beziehungen. Ted verändert Menschen nicht, weil er der bessere Trainer wäre, sondern weil er zuhört, sich selbst hinterfragt und andere wachsen lässt. Genau darin steckt das Phänomen Ted Lasso. Ausgerechnet eine Sportserie macht emotionale Intelligenz zu ihrer größten Stärke. Brandon Hunt, der Coach Beard spielt und die Serie gemeinsam mit Jason Sudeikis entwickelt hat.
1: Wir leben immer stärker in kleinen Algorithmuswelten. Dabei brauchen wir andere Menschen. Geht raus, begegnet ihnen, seid neugierig, statt vorschnell zu urteilen.
29: Das Leben ist ein Teamsport, schiebt Hunt noch hinterher. Es klingt wie ein Kalenderspruch und beschreibt doch ziemlich treffend, warum Ted Lasso so viele Menschen erreicht hat. Die Serie glaubt daran, dass Menschen wachsen können, wenn ihnen jemand zuhört und sie nicht auf ihren schlechtesten Moment reduziert. Das ist ihr eigentlicher Optimismus. Nicht, dass am Ende alles gut wird, sondern dass Menschen füreinander besser werden können. Egal, ob er eine Männer- oder Frauenmannschaft trainiert. Hauptsache, Ted Lasso ist zurück.
4: Und zwar auf Apple Plus. Und dort ist jetzt die vierte Staffel zu sehen. Das war ein Beitrag von Anna Wollner.
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4: Der Krieg mit dem Iran wirkt sich seit Monaten auf den weltweiten Energiemarkt aus. Die Rohölpreise steigen, das Tanken ist teuer. Das sind nur einige der Folgen. Das Bundeskartellamt nimmt nun den deutschen Raffineriemarkt unter die Lupe und prüft, ob die höheren Spritpreise tatsächlich gerechtfertigt sind. Unser Gastautor heute ist Mike Keutermann. Er ist der Chefredakteur der Hamburger Morgenpost. Er findet die hohen Profite der Mineralölunternehmen überraschend nicht.
5: Was ja besonders nervt, ist der moralische Furor. Abzocke wird dann beklagt oder über die Gier der Mineralölkonzerne lamentiert. Über alle Parteigrenzen hinweg wird pflichtschuldig mit den Füßen aufgestampft. Immer dann, wenn mal wieder irgendein kriegerischer Vorgang entlang der Lieferketten des abhängig machenden Brennstoffs die Spritpreise an deutschen Tankstellen in die Höhe schießen lässt. Tatsächlich, Esso, Shell und Co. versuchen maximal viel Geld an der Krise zu verdienen? Wer hätte das gedacht? Na, jeder, der das traurige Schauspiel beim letzten Mal verfolgt hat und nicht unter Amnesie leidet. Das eigentlich Erstaunliche ist doch nicht ein Ölkonzern, der den Kapitalismus sehr ernst nimmt, sondern ein Staat, der sich auch nach jahrzehntelangen Erfahrungen noch immer keine tauglichen Mechanismen der Regulierung und Krisenbewältigung erarbeitet hat. Stattdessen fangen wir jedes Mal wieder ganz von vorne an, über Spritpreisbremse und Übergewinnsteuer zu debattieren, werfen Steuergelder ins schwarze Loch und laufen der Lage hinterher. Das ist die Abwesenheit von Strategie. Dass das Kartellamt den Raffineriebetreibern zurzeit hartnäckig auf die Pelle rückt, um rauszufinden, ob deren Preisgestaltung gegen Regeln verstieß, ist wichtig und gut. Noch wichtiger ist, alles daran zu setzen, von dem Stoff endlich loszukommen. Es soll ja Leute geben, die heute noch einen Verbrenner kaufen.
4: Die Meinung von Mike Keutermann, unserem Gastautor heute. Der Kölner Stadtanzeiger sieht negative Folgen der 12-Uhr-Regel an den Tankstellen.
6: Weil die Konzerne um 12 Uhr nicht

0: Freiwillig Wehrdienstleistenden so niedrig bleibt, wird eine Wehrpflicht und ein damit verbundener Ersatzdienst unausweichlich. Die Dauer des Dienstes wird ebenfalls wichtig. Noch wichtiger dürfte es sein, dem Nachwuchs den Dienst schmackhaft zu machen. Ein paar Werbekampagnen haben jedenfalls nicht gereicht, um genügend Freiwillige zu motivieren. Wehr- und Zivildienst waren nie beliebt, sie waren unausweichlich und bestenfalls akzeptiert.
1: Und die Nürnberger Nachrichten fordern ein Pflichtjahr auch für Frauen.
0: Digitale Technik und der Vormarsch der Drohnen verändern militärische Praktiken. Daher wäre es sinnvoll und angemessen, auch junge Frauen für einen Dienst zu verpflichten. Und da böte sich ein Modell an, das immer wieder mal debattiert wurde, ein Pflichtjahr für alle jungen Menschen.
1: Und soweit unsere Standpunkte, die Betül Sarikaya für Sie zusammengestellt hat.
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1: 8. Atomphysiker, das ist schon ein sehr ungewöhnlicher Beruf. Heute, aber auch schon in den 30er Jahren, hat es nur wenige Menschen gegeben, die diesen Titel auf der Visitenkarte stehen hatten. Der Italiener Ettore Majorana war einer von ihnen. Heute, vor 120 Jahren, ist er geboren worden und vor 88 Jahren ist er unter ungeklärten Umständen verschwunden.
3: An einem Frühlingsmorgen im März 1938 schifft sich der 31-jährige Physiker Ettore Majorana in Neapel Richtung Palermo ein. Vorab schickt der junge Wissenschaftler einem Freund einen Brief, den man als Abschiedsbrief eines Lebensmüden lesen kann. In Palermo angekommen, widerruft Majorana jedoch am nächsten Tag den Brief mit einem Telegramm an den gleichen Freund.
4: Lieber Carelli, hoffentlich hast du Brief und Telegramm zur gleichen Zeit erhalten. Das Meer wollte mich nicht. Und ich werde ins Hotel Bologna nach Neapel zurückkehren. Allerdings möchte ich mich von meinen Lehrverpflichtungen entbinden lassen.
3: Aber Majorana kehrt nicht zurück. Er bleibt verschwunden. Hat er seinen Freitod verworfen oder ihn doch noch vollendet? In der Physik gibt es jedenfalls nur sehr wenige, die seinen mathematischen Höhenflügen folgen können. Mehrmals entwickelt er theoretische Voraussagen, die später experimentell bewiesen werden. Etwa die Existenz des Neutrons. Sein Mentor Enrico Fermi hielt ihn für ein Genie, weiß Majoranas Biograf Erasmo Riccami.
5: Enrico Fermi hielt Ettore Majorana für den brillantesten theoretischen Physiker, dem er in seinem Leben je begegnet ist, und verglich dessen Genie sogar mit dem von Newton und Galilei.
3: Lange Zeit ermittelt die Polizei zu Majoranas Verschwinden, ohne Ergebnis. Eine Leiche findet man nie. Dafür vermuten manche ihn in einem süditalienischen Kloster. Zeugen wollen ihn später in Venezuela oder Argentinien gesehen haben. Wieder andere spekulieren über eine Entführung des Genies. Beweise gibt es für keine Version. Sein Name bleibt in der Physik unvergessen, wie sein Verschwinden ein Mysterium. Geboren wurde der geniale Physiker Ettore Majorana in Catania auf Sizilien am 5. August 1906. Das war heute, vor 120 Jahren.
1: Und das war der Stichtag von Peter Meyer-Hüsing und auch die ARD-Infonacht an diesem Mittwochmorgen. Ich wünsche Ihnen einen schönen Start in den Tag. Kommen Sie gut durch. Am Mikrofon verabschiedet sich Marius Zekri und die Zeit jetzt. Es ist 5.58 Uhr.

0: viel Sonne, Gewitter nur noch im Südosten von Baden-Württemberg, 27 bis 34 Grad. Russland versucht gezielt Einfluss auf die deutschen Landtagswahlen im September zu nehmen. Deutsche Sicherheitsbehörden warnen vor Kampagnen, mit denen aktuell online Falschinformationen verbreitet und deutsche Politiker diffamiert werden. Aus Berlin Markus Sambale.
1: Gut einen Monat vor den Wahlen in Sachsen-Anhalt, Mecklenburg-Vorpommern und Berlin sind deutsche Sicherheitsbehörden in Alarmstimmung. Sie beobachten in sozialen Netzwerken zahlreiche Videos, in denen Politiker verunglimpft werden. Betroffen sind alle Parteien außer der AfD und dem BSW. In den Videos wird zum Beispiel fälschlicherweise behauptet, örtliche Politiker hätten Geld veruntreut oder Sexualstraftaten begangen. Einige Postings enthalten Aufrufe zum Wahlboykott. Um den Fake-Videos Glaubwürdigkeit zu verleihen, sind sie mit Logos bekannter Medien versehen. Deutsche Sicherheitsbehörden gehen davon aus, dass eine gezielte Desinformationskampagne aus Russland dahinter steckt. Verantwortlich sei ein Geflecht aus staatlichen Stellen, Geheimdiensten und privaten Firmen. Schon vor der Bundestagswahl im vergangenen Jahr haben die Behörden ähnliche Versuche registriert, online Falschinformationen zu verbreiten, um die deutsche Gesellschaft zu spalten.
0: In der Diskussion um einen möglichen neuen Zivildienst haben mehrere Verbände erste Forderungen formuliert. Unter anderem, was die Bezahlung der möglichen Zivildienstleistenden betrifft. Das Bundesfamilienministerium ist mit mehreren Organisationen bereits seit Monaten im Austausch darüber, wie ein modernisierter Zivildienst aussehen könnte. Einzelheiten von Birte Sönnigsen aus Berlin.
2: Wenn sich nicht genug Freiwillige für die Bundeswehr melden, könnte die Wehrpflicht wieder eingesetzt werden. Und dann käme auch der Zivildienst zurück. Das Grundgesetz garantiert die Möglichkeit, aus Gewissensgründen den Wehrdienst zu verweigern. Der Staat kann dann aber zu einem Ersatzdienst verpflichten. Der Arbeiter-Samariter-Bund und das Deutsche Rote Kreuz haben konkrete Forderungen. Sie wollen, dass ein Zivildienst mindestens 9, besser 12 Monate lang sein muss. Ansonsten könnten die Leute nicht genug ausgebildet werden und würden nur ihre Zeit absitzen. Das sei weder im Interesse der Verbände noch der Zivildienstleistenden. Bei der Finanzierung sieht die Caritas-Präsidentin Eva-Maria Welskopf-Deffer den Staat in der Verantwortung. Der ARD sagte sie, der Staat zahle ja auch den Sold für die Soldaten, also sei die Bezahlung der Zivildienstleistenden auch Aufgabe des Staates.
0: Wegen der anhaltenden Trockenheit und Hitze könnten Benzin und Diesel in Deutschland noch teurer werden. Davon geht das Institut der deutschen Wirtschaft aus. Aus der SWR-Nachrichtenredaktion Christina Trautwein.
3: Wegen des niedrigen Wasserstands des Rheins können Frachtschiffe mit Treibstoff aktuell nur noch eingeschränkt fahren. Händler müssten jetzt kurzfristig auf andere Transportwege ausweichen. Und die seien meist teurer, erklärt Ökonom Schäfer vom Institut der deutschen Wirtschaft im Spiegel. Das könnte sich dann auch auf die Preise an der Zapfsäule auswirken. Auch anderen EU-Ländern setzt die extreme Hitze weiter zu. Italien hat für alle 27 Großstädte des Landes die höchste Hitzewarnstufe ausgerufen. Österreich meldet einen neuen Temperaturrekord. In Wien wurden gestern 41 Grad gemessen. Viele Berghütten haben laut dem Deutschen Alpenverein kaum noch Wasser.
0: In Deutschland werden immer mehr Unternehmen gegründet. Im vergangenen Jahr waren es 20.000 mehr als im Jahr davor. Das zeigt der neue Gründerreport der Deutschen Industrie- und Handelskammer, über den die Rheinische Post berichtet. Der Anteil derjenigen Unternehmen, die aus Mangel an anderen beruflichen Aussichten, liegt laut DIHK bei 36% und damit so hoch wie seit 11 Jahren nicht mehr. Britische Sicherheitsexperten haben eine neue Fähigkeit von künstlicher Intelligenz entdeckt. In einem Test versuchte ein KI-Modell der Firma Anthropic nicht nur öffentlich zugängliche Software zu hacken, sondern erschuf auch Fake-Identitäten und versendete Phishing-Mails. Anthropic verwies darauf, dass dem Modell bei dem Test keine Einschränkungen zur Internetnutzung vorgegeben worden seien. FIFA-Präsident Gianni Infantino hat offenbar eine Krisensitzung einberufen. Nach britischen Medienberichten sollen hochrangige Mitarbeiter des Weltverbandes heute in die marokkanische Hauptstadt Rabat kommen. Worum es bei dem Treffen genau gehen soll, ist nicht bekannt. Infantino stand zuletzt wegen seiner Pläne zum Verkauf von WM-Rechten an Investoren in der Kritik. Auch einige seiner Vertrauten hatten sich deshalb von ihm distanziert. In Locarno beginnt das internationale Filmfestival. Das Festival am Lago Maggiore gilt als eines der schönsten weltweit. Herzstück sind die abendlichen Filmvorführungen auf der Piazza Grande, die zu einem Open-Air-Kino umgebaut ist. Umrahmt wird das Filmfestival von Konzerten unter anderem mit Vincent Weiss, Luis Capaldi, One Republic oder Jamiroquai. Ab dem Vormittag wird eine von zwei Brücken zwischen Mannheim und Ludwigshafen nicht mehr für Autos befahrbar sein. Dann werden auch die Auffahrten von Mannheimer Seite gesperrt. Grund sind Schäden an der Brücke. Es wird erwartet, dass die Sperrung den Verkehr in der gesamten Rhein-Neckar-Region beeinträchtigen könnte. Aus Mannheim, Gabriela Becker-Jahn.
4: Ursprünglich war man davon ausgegangen, dass die Kurt-Schumacher-Brücke während der Bauarbeiten an der Hochstraße Nord weitgehend offen bleiben wird. Am Donnerstag vergangener Woche hatte die Stadt Ludwigshafen dann überraschend bekannt gegeben, dass die Brücke für Pkw und Lkw in beiden Richtungen gesperrt werden muss. Grund dafür ist, dass die Zufahrt zur Hochstraße Nord, der sogenannte Nordbrückenkopf, in einem schlechteren Zustand ist als gedacht. Die Kurt-Schumacher-Brücke bleibt voraussichtlich 4 Jahre gesperrt. Fußgänger und Radfahrer können sie aber weiter nutzen. Die Umleitungen werden laut Stadt ausgeschildert.
0: Das waren die Nachrichten.
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6: 8.06 Uhr im Studio, Andreas Bönisch. Ich wünsche Ihnen einen schönen Mittwochmorgen. Wir haben den 5. August in Baden-Württemberg. Da läuft gerade die erste Woche der Sommerferien. Für Schülerinnen und Schüler in Rheinland-Pfalz sind die 6 Wochen dagegen schon fast wieder vorbei. Kommenden Montag startet dort das nächste Schuljahr. Und an den Grundschulen, da gibt es eine Neuerung. Zum ersten Mal nämlich haben alle Erstklässler einen Rechtsanspruch auf eine Ganztagsbetreuung. Weil der Bund das beschlossen hat, gilt dieser Anspruch in ganz Deutschland. Also auch in Rheinland-Pfalz. Was dieser Rechtsanspruch auf eine Ganztagsbetreuung für die Rheinland-Pfälzer konkret bedeutet, damit hat sich Petra Wagner aus der SWR-Redaktion Landespolitik in Mainz beschäftigt. Sind denn alle Grundschulen jetzt automatisch Ganztagsschulen?
7: Nein, es geht tatsächlich um die Betreuung von Kindern. Es gibt ja in Rheinland-Pfalz seit vielen Jahren bereits Grundschulen mit einem Ganztagsangebot. Da können Kinder theoretisch auch betreut werden. Da wird sich im Grunde gar nichts ändern. Anders bei Schulen, die bisher kein Angebot haben. Die werden dann nicht automatisch zur Ganztagsschule. Denn ein Betreuungsangebot zu schaffen, das ist die Aufgabe der Städte und Gemeinden. Es kann also sein, dass Kinder dann in einer Gemeindehalle betreut werden am Nachmittag oder einer anderen städtischen Einrichtung. Das ist auch die Kritik, die einige äußern. Die Gewerkschaft Erziehung und Wissenschaft sagt beispielsweise, grundsätzlich gebe es genügend Angebote während der Schulzeit. Allerdings seien die Standards sehr unterschiedlich. An einigen Schulen sind nach dem Unterricht Lehrer da, an anderen pädagogisches Personal wie Erzieher oder Sozialarbeiter. Und dann gibt es eben auch Orte, wo Kinder einfach nur beaufsichtigt werden.
6: Wenn Eltern ihre Kinder in diese Ganztagsbetreuung geben wollen, heißt das, dass die Kinder dann jeden Tag dorthin gehen müssen?
7: Es muss das Angebot einer 8-stündigen Betreuung gemacht werden. Die Unterrichtszeit zählt dazu. Aber wenn Eltern das nicht annehmen oder täglich nur für 2 Stunden, dann ist das auch völlig okay. Möglich ist auch, dass das Kind nur an 1 oder 2 Tagen betreut wird, an den anderen Tagen aber zu Hause ist bei Oma und Opa. Daneben gibt es in Rheinland-Pfalz aber schon seit 2002 an vielen Schulen die Ganztagsschule in Angebotsform. Und die Kinder, die dort angemeldet sind, die müssen bis 16 Uhr täglich vor Ort sein.
6: Was müssen Eltern denn für die Betreuung in Zukunft zahlen?
7: Das hängt von der Kommune ab. Die legt bei der Betreuung den Preis fest, ähnlich wie in einem Hort. Und da sind die Beträge eben sehr unterschiedlich. Teilweise hängt das, was gezahlt werden muss, so habe ich gehört, vom Einkommen der Eltern ab. Andere Kommunen rufen einheitliche Beträge auf. Die bewegen sich in einer sehr großen Spanne zwischen ungefähr 90 bis zu teilweise 200 Euro im Monat. Also man kann sich da schwer festlegen. Das ist aber auch eben der Unterschied zur Ganztagsschule. Wer sein Kind in der Ganztagsschule fest anmeldet, der zahlt nur das Mittagessen.
6: Diesen Anspruch auf die 8-stündige Betreuung hat der Bund ja gesetzlich geregelt. Und da gab es in den vergangenen Jahren auch aus Rheinland-Pfalz immer wieder die Forderung, wer bestellt, bezahlt. Also zahlt der Bund jetzt auch für diesen gesetzlichen Anspruch auf eine Betreuung von Schulkindern?
7: Für Personalkosten und Sachkosten, wie beispielsweise den Bau von Mensen oder die Einrichtung von Betreuungsräumen, gibt der Bund Geld. Allein in Rheinland-Pfalz für die nächsten 4 Jahre 182 Millionen. Allerdings sagt der Städte- und Gemeindebund, dass diese Summe auf keinen Fall ausreicht. Er schätzt die Kosten für die Betreuung auf rund 450 Millionen Euro. Die Diskussion ist im Gange und da wird sicher noch viel Gesprächsbedarf geben.
6: Gerade wenn jemand alleinerziehend ist oder wenn beide Elternteile voll arbeiten, braucht man ja auch in den Ferien jemanden, der sich um die Kinder kümmert. Wie sieht's denn da mit der Betreuung aus?
7: Eltern haben auch hier ein Recht, dass ihr Kind bis auf 4 Wochen im Jahr in den Ferien betreut wird. Dafür sind die Landkreise, also die Jugendämter, zuständig, nicht die Schule. Und auch hier werden die Angebote sehr unterschiedlich sein. Ob das alles aber in den kommenden Herbstferien schon problemlos klappt, wird sich eben auch in den nächsten Wochen zeigen. Denn bisher ist einfach noch nicht klar, so hat der Landkreistag mir das gesagt, wie viele Kinder die Betreuung in Anspruch nehmen. Ziel, so heißt es, sei es aber bis zu den Weihnachtsferien ein landesweites Angebot zu schaffen.
6: Petra Wagner aus der SWR-Redaktion Landespolitik in Mainz. In Rheinland-Pfalz enden diese Woche die Sommerferien und mit dem neuen Schuljahr haben dann alle Erstklässler ein Recht auf Ganztagsbetreuung.
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6: Hitzesommer 2026, heute bekommen wir wieder bis 34 Grad und bei der großen Hitze gibt's kaum was Besseres, als mit den Kindern in den Ferien ins Freibad oder an einen Baggersee zu gehen. Doch im Wasser können sich immer weniger Kinder und Jugendliche sicher bewegen, weil sie nicht mehr richtig gelernt haben zu schwimmen. Die Stadt Kaiserslautern bietet deshalb in der letzten Woche der Sommerferien in Rheinland-Pfalz kostenlose Schwimmkurse im Warmfreibad an. Dort sollen Kinder zwischen 6 und 13 Jahren an das Wasser und an seine Gefahren herangeführt werden. SWR-Reporterin Friederike Pick war bei einem solchen Kurs dabei.
8: Gerd Backhaus leitet den Schwimmkurs während der letzten Sommerferienwoche. Sein Ziel, rund 20 Kindern innerhalb dieser Woche die Angst vor dem Wasser zu nehmen und ihnen Sicherheit zu geben. Denn immer mehr Kinder können nicht schwimmen.
9: Laut Statistik der DLRG ertrinken jährlich sehr viele Nichtschwimmer, weil sie einfach das Wasser unterschätzen, die Gefahren nicht kennen. Und in den Schulen heutzutage, da wird leider der Schwimmkurs immer mehr vernachlässigt, weil einfach die Lehrer in ihrer Ausbildung da zu kurz kommen und wer im Studium nicht die nötigen Kenntnisse erlangen.
8: Auch die 8-jährige Mira hat an dem Schwimmkurs teilgenommen, weil sie bisher noch nicht richtig schwimmen gelernt hat.
10: Ich wollte gerne schwimmen lernen, weil in der Schule wurde uns gesagt, wir sollten schwimmen lernen, weil ich in die 4. komme.
8: Wie unterschiedlich die Erfahrungen der Kinder mit Wasser sind, zeigt sich auch an diesem Morgen im Kaiserslauterer Freibad. Manche Kinder kommen mit Schwimmbrillen ausgestattet und tauchen mutig unter Wasser. Andere bewegen sich noch ganz vorsichtig. Nach einer Dreiviertelstunde ist der Schwimmkurs zu Ende. Der 10-jährige Liam ist zufrieden.
11: Ich mag Schwimmen einfach und ich finde es echt cool, dass sie das machen und das auch noch kostenlos.
8: Liams Mutter, Rhonda Hornisch-Gerber, hat während des Schwimmkurses vom Beckenrand aus zugesehen. Auch ihre beiden 6-jährigen Zwillingstöchter haben am Kurs teilgenommen. Ihr sei es sehr wichtig, dass ihre Kinder schwimmen lernen.
12: Damit ich im Schwimmbad auch mal, wenn ich sie mal 30 Sekunden nicht komplett im Blick habe, weiß, selbst wenn sie da vorne rutschen und sie gehen unter, sie kommen weg und sie kommen wieder an die Luft.
8: Der Schwimmkurs findet am Freitag zum letzten Mal statt. Schwimmlehrer Gerd Backhaus hofft, dass die Kinder auch nach dem Kurs noch weiter üben werden.
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6: Sommerzeit ist Erntezeit auf den Feldern, auch mitten im Krieg in der Ukraine. Das Land erwartet in diesem Jahr eine Rekordgetreideernte, doch ausgerechnet jetzt stockt der Export, weil der Transport über das Schwarze Meer zu gefährlich ist. Und möglicherweise ausbleibende Lieferungen sind ein Problem für viele Länder in Nordafrika, dem Nahen Osten und Asien, die eigentlich mit ukrainischem Getreide versorgt werden. Unser Korrespondent Stefan Lag berichtet.
13: Der größte ukrainische Schwarzmeerhafen in Odessa wirkt dieser Tage wie ausgestorben. Die Containerkräne stehen still, Frachtschiffe laufen weder ein noch aus. Nur gelegentlich sind ukrainische Kontrollboote auf Patrouille. Von der Potemkinschen Treppe aus fällt der Blick auf das ausgebrannte Vessel Control Center, die Leitstelle des Hafens, von dem aus der Schiffsverkehr überwacht und gelenkt wird. Das Gebäude wurde durch russische Angriffe zerstört. Und nicht nur Odessa sei betroffen, sagt Dimitro Barinow, Präsident des ukrainischen Hafenverbands. Sämtliche Schwarzmeerhäfen litten unter den russischen Attacken. Alle Häfen leiden unter dem Beschuss. Sie zerstören Silos, Speicher und Liegeplätze sowie Straßen. Dann Schiffe, die sich in der Nähe der Liegeplätze aufhalten oder aus dem Hafen ein- bzw. ausfahren wollen. Das größte Problem sei inzwischen, dass nach Angriffen auf zivile Frachtschiffe keine Reedereien mehr ukrainische Häfen anliefen. Das Risiko sei zu hoch. Barinow verweist darauf, dass dabei auch Schiffe anderer Nationen getroffen worden seien. Nach internationalem Seerecht ist ein Schiff, das unter der Flagge eines bestimmten Landes fährt, gleichzusetzen mit dem Staatsgebiet dieses Landes. Selbst wenn etwas auf einem solchen Schiff passiert, wird ein Vorfall nach den Gesetzen des jeweiligen Landes untersucht. Das heißt, dass die Russen nicht die Ukraine angreifen, sondern die Türkei, Panama oder andere Länder. Die Folgen für die Ukraine sind erheblich. Rund 90% der Getreideexporte werden normalerweise über die Seehäfen abgewickelt. Gleichzeitig läuft die Ernte in diesem Jahr besonders gut, sagt Getreideexperte Maxim Khatschenko. In diesem Jahr hat sich eine besondere Situation ergeben, da die Erträge bei Gerste und Weizen, die derzeit geerntet werden, auf Rekordniveau liegen. Alle Exportprobleme werden uns also stark behindern, da die Getreidemengen in diesem Jahr ziemlich hoch sind. Von den erwarteten rund 50 Millionen Tonnen Getreide können nur gut ein Drittel über Bahn, Lkw oder die Donauhäfen exportiert werden. Zwar gäbe es Lagerkapazitäten, langfristig fehle den Produzenten jedoch das Geld.
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6: Um 8.16 Uhr Stuttgart bewölkt bei 22, in Mainz Sonnenschein bei 23 Grad. In Nordbaden kann es noch ein paar Schauer geben. Dann wird dieser Mittwoch sonnig. In Rheinland-Pfalz soll es trocken bleiben. In Baden-Württemberg entstehen am Nachmittag und Abend zwischen Alb und Allgäu wieder einzelne Schauer und Gewitter. Die Höchsttemperaturen heute 27 bis 34 Grad.
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6: In der anhaltenden Rentendiskussion hat der Hauptgeschäftsführer der Bundesvereinigung der Deutschen Arbeitgeberverbände, Steffen Kampeter, den Widerstand gegen die geplante Abschaffung der abschlagsfreien Frührente kritisiert. Dass das zentrale Element des Rentenpakets schon jetzt in Frage gestellt werde, mache ihn fassungslos. So verspiele man die vielleicht letzte Chance, die Altersversorgung zu retten. Nach der Ankündigung der Bundesregierung, einen neuen Zivildienst vorzubereiten, stellen die angefragten Verbände Forderungen. Der Bundesvorsitzende des Arbeiter-Samariter-Bundes, Knut Fleckenstein, verlangte in den Funke-Medien, dass ein Zivildienst mindestens 9 Monate dauern müsse. Das sei nötig, damit junge Menschen die Chance hätten, etwas zu lernen und eine Verbindung zu ihrer Aufgabe herzustellen. Wegen der anhaltenden Trockenheit wird an einigen Wasserkraftwerken in Baden-Württemberg weniger Strom produziert. Der Wassermangel in den Flüssen schlage sich bereits jetzt deutlich auf die Produktion der Laufwasserkraftwerke nieder, so der Energieversorger NBW. An Kocher, Enz, Jagst, Nagold oder an der unteren Argen seien kleinere Anlagen außer Betrieb. Strom wird auch über diese jahreszeitlich bedingten Probleme relativ teuer in Deutschland bleiben und das wohl noch bis in die 2030er Jahre. Damit rechnet Bundeswirtschaftsministerin Katharina Reiche. Die CDU-Politikerin sagte der Deutschen Presseagentur, die Energiewende müsse kostengünstiger werden. Dafür will sie unter anderem die Förderung erneuerbarer Energien reformieren.
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6: Bar oder mit Karte? Diese Frage beantworten inzwischen auch in Deutschland immer mehr Menschen damit, dass sie Münzen und Scheine im Portemonnaie lassen und mit Karte oder Smartphone zahlen.
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6: Bis Freitag beschäftigen wir uns noch mit der Frage, Bargeld, braucht man das noch oder kann das weg? Und die Antwort darauf lautet ganz eindeutig nein, denn Bargeld ist notwendig und es soll auch nicht verschwinden. Das macht die Europäische Zentralbank immer wieder deutlich. Für den Notfall sollte man Bargeld zu Hause haben, das sagt das Bundesamt für Bevölkerungsschutz und Katastrophenhilfe. Das Amt nennt zwar keine Zahlen, aber 500 € in kleinen Scheinen pro Haushalt gelten so als Richtwert. Über den Ernstfall will ich mit Manuel Artuk sprechen. Er ist Gründer der unabhängigen AG Kritis. Die Arbeitsgruppe beschäftigt sich mit dem Schutz kritischer Infrastrukturen. Herr Artuk, in Deutschland wird immer noch mehr bar bezahlt als in anderen europäischen Ländern. Sind wir deshalb besser darauf vorbereitet? Sollte die Kartenzahlung mal ausfallen?
14: Wir zahlen zwar sehr viel mit Bargeld, allerdings sind größere Summen natürlich dann nicht mehr in Bargeld vorrätig. Und insofern immer dann, wenn es größere Bezahlungen sind, scheitert eine solche Option natürlich dann auch daran, dass die Leute nicht genug Bargeld in der Tasche haben oder zu Hause vorrätig haben.
15: Nehmen wir mal einen Krisenfall, wo es mit Kartenzahlung vielleicht schwierig werden könnte, nämlich einen landesweiten Stromausfall, so wie wir den beispielsweise in Spanien im vergangenen Jahr hatten. Mehr als 12 Stunden hat es da gedauert, bis der Strom wiederkam. Aber was nützt mir da Bargeld, wenn auch die Supermärkte nichts mehr verkaufen können, weil die elektronischen Kassen ja eben auch nicht funktionieren?
14: Naja, ich kann natürlich an den Kassen der Supermärkte nicht zahlen, aber ich habe natürlich die Option, bei den kleineren Läden, bei den Tante-Emma-Läden, bei Bauern und verschiedenen anderen Optionen natürlich mit Bargeld dann wieder an Ware zu kommen. Wenn ich gar kein Bargeld habe, habe ich gar keine Option. Wenn ich Bargeld habe, dann kann ich vielleicht die großen Lösungen nicht nutzen, aber auf viele Ausweichmöglichkeiten zurückgreifen. Und das ist genau diese Resilienz, die ich mit Bargeld sicherstellen kann.
15: Wie gut wären wir denn in Deutschland beispielsweise bei einem solchen Blackout, bei einem länger andauernden Stromausfall vorbereitet, damit die Bargeldversorgung sichergestellt ist?
14: Also die Bargeldversorgung wird dann nicht ohne weiteres lauffähig sein, denn die Geldautomaten sind nicht an irgendwelchen Stromgeneratoren verdrahtet. Und das ist auch beispielsweise nicht Teil der kritischen Infrastruktur, die aus den Gesetzgebungen auch verfügbar betrieben werden müssen, sondern immer die zentralen Systeme im Hintergrund, also das Verwaltungs- und Managementsystem, das zentralistische, das ist dann noch lauffähig. Aber die Geldautomaten würden dann in den jeweiligen Bereichen oder landesweit auch mit ausfallen.
15: Könnten die Banken da einspringen?
14: Die Banken werden dafür sicherlich einspringen können bis zu einem gewissen Grad und sagen, wir können auch Bargeld an den Filialen händig austeilen. Aber das skaliert natürlich sehr langsam und die werden auch nur eine begrenzte Menge Bargeld ausgeben. Die Bundesbank und die EZB, verschiedene andere, haben natürlich da auch Notfallersatzkonstrukte. Es gibt sogar für den totalen Katastrophenfall eine zweite Währung, die in einem Schutzbunker gebunkert wird und im Notfall sogar rausgebracht werden könnte, wenn unsere Währung nicht mehr funktioniert. Also es gibt schon verschiedene Rückfallebenen, aber erstmal wäre es natürlich genauso ein Chaos wie in Spanien oder damals in Griechenland, als die Geldautomaten alle nicht mehr funktionierten und in verschiedenen anderen Störungen, die wir schon erlebt haben.
15: Nun soll nach den Planungen der Europäischen Zentralbank der digitale Euro bis zum Jahr 2029 eingeführt werden. Wird der im Krisenfall gleichwertig sein mit dem Bargeld?
14: Also das Problem bei digitalen Lösungen ist, dass man im Krisenfall halt nur Zahlen hat, also Nullen und Einsen, und das ist in der Regel keine harte Währung und kein im Zweifelsfall auch kein Brot, in das ich beißen kann. Insofern kommt es auf die Krise an, ob und was es mir nützt. Wir haben ja auch schon Probleme gehabt in Deutschland, dass beispielsweise der kartengestützte Zahlungsverkehr nicht mehr funktional war. Beispielsweise in einem Jahr kurz vor Weihnachten oder zwischen Weihnachten und Neujahr, da war was defekt, großflächig. Und dann konnte man eben auch nicht mehr zahlen oder agieren. Das heißt, wenn diese digitale Lösung nicht funktioniert oder ich mein Handy auch nicht aufladen kann, um diese App zu nutzen, weil Stromausfall ist, dann nützt mir das Digitale halt grundsätzlich nicht. Also Bargeld ist immer eine gute Rückfallebene als Plan B für eine echte Resilienz.
15: Wir sprechen hier über Dinge jetzt, von denen wir hoffen, dass sie nicht wirklich eintreten werden, auch beim Bezahlen. In Schweden, da sind die Menschen sehr gelassen. Seit dem 1. Juli müssen größere Supermärkte und Apotheken zwar verpflichtend Bargeld annehmen. Wir haben gestern in SWR aktuell in der Serie darüber berichtet. Aber die Schweden zahlen trotzdem weiter fast ausschließlich mit Karte und mit Smartphone. Was können wir uns von den Schweden beim Bezahlen abschauen?
14: Naja, im Normalfall haben die sich daran gewöhnt, eine Karte zu benutzen und eben nicht mehr das Bargeldhandling vorzunehmen. Wenn aber im Problemfalle eine Rückfallebene notwendig ist und sie dann mit Bargeld hantieren sollen, ist auch ein bisschen die Übung raus und man hat vielleicht auch nichts vorrätig. Das heißt, eine solche zweite Option da zu haben, nutzen zu können und auch immer wieder anzuwenden, ist hilfreich. Wenn man das so ein bisschen adaptiert auf Wasser beispielsweise, wenn Sie den Südländern fragen, wo kann man im Notfall, wenn kein Wasser mehr ist, an einem Brunnen Wasser holen? Die haben alle Kanister da stehen, die sagen auch, da hinten um die Ecke ist der nächste, aber gutes Quellwasser gibt es da hinten an der und der Ecke vom Berg. Wenn Sie das in Deutschland fragen, guckt einander jeder schief an und sagt, was für ein Notfallbrunnen, keine Ahnung, wo einer steht. Wir haben aber ganz viele. wobei sogar die Hälfte nicht mehr funktional ist, weil die Kommunen sich nicht drum kümmern. Aber das ist eben auch eine Resilienz in der Gesellschaft, diese Dinge regelmäßig trotzdem zu benutzen, auch wenn das Gemütliche sehr angenehm ist und das hier scheinbar anstrengender ist. Es hat einen Mehrwert aus der Privatsphäre-Sicht und es hat einen Mehrwert, im Problemfall auch zu wissen, was ich tun muss.
15: Manuel Artug, Gründer der unabhängigen AG Kritis. Bargeld, braucht man das noch oder kann das weg? Das ist die Serie der Woche hier in SWR aktuell. Morgen früh zwischen 6 und 9 geht es dann um den Schmerz des Bezahlens, denn es ist wissenschaftlich nachgewiesen, dass Geld ausgeben emotional wehtun kann. Darüber spreche ich mit dem Neurobiologen Axel Lindner von der Universität Tübingen. 8.25 Uhr.
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16: Einen schönen Mittwochmorgen. Es war ein grandioser Auftakt für die deutschen Freiwasserschwimmer bei den Europameisterschaften in Paris. Über die 10 Kilometer holte Florian Wellbrock gestern Gold und Oliver Klemert Bronze. Heute schon die nächste Chance auf Medaillen. Christina Graf aus Paris.
17: Die 5 Kilometer im Freiwasser warten auf Oliver Klemert und Europameister Florian Wellbrock, der sich nach der Anstrengung gestern in Vorbereitung auf das Rennen heute nur auf eines freute.
18: Ja, es geht jetzt alles Schlag auf Schlag. Kopf ausmachen, ein bisschen Abstand bekommen zum Sport hier. Nachher irgendwo in Ruhe einen Kaffee trinken, ein Stück Kuchen essen und dann gucken wir, was morgen wieder drin ist.
17: Dafür ist körperliche Höchstleistung gefordert und auch mentale Stärke. Die hat Florian Wellbrock gestern über die 10 Kilometer ganz besonders gezeigt. Eine taktische und mentale Meisterleistung. Leistung war dafür nötig, denn seine Physis ist alles andere als perfekt. Die Saison selber ist für den neunfachen Weltmeister nämlich gar nicht gut gelaufen. Zu oft war er krank. Im vergangenen Jahr bei der WM in Singapur schaffte er 4 Siege in 4 Rennen, aber da war er topfit. Oliver Klemert sieht seine besten Chancen im 3-Kilometer-Knockout-Rennen. Das startet aber erst am Freitag. Heißt, nach den 5 Kilometern heute darf auch mal ausgeschlafen werden.
16: FIFA-Präsident Gianni Infantino hat offenbar eine Krisensitzung einberufen. Nach britischen Medienberichten sollen hochrangige Mitarbeiter des Weltverbandes heute in die marokkanische Hauptstadt Rabat geladen werden. Peter Schulz berichtet.
19: Infantino hatte zuletzt für eine Welle der Empörung in der Fußballwelt gesorgt, als geheime Pläne zum Verkauf von WM-Rechten an Investoren bekannt wurden. Auch wichtige Vertraute distanzierten sich in den vergangenen Tagen von Infantino, darunter FIFA-Generalsekretär Matthias Grafström und FIFA-Direktor Arsène Wenger. In Rabat ist der Hauptsitz der FIFA für Afrika. Dort findet im März 2027 der 77. FIFA-Kongress mit der wichtigen Präsidentenwahl statt. Marokko ist darüber hinaus Co-Gastgeber der WM 2030.
16: Bei der Tour de France der Frauen steht heute die 5. Etappe an. Frage an unseren Radsportreporter Matthew Ginny Schön. Was erwartet uns heute nach dem Zeitfahren gestern?
20: Es geht rein ins Nordende des Zentralmassivs und den Südzipfel des Burgund. Aber so schön die Gegend dort ist, so hart wird diese 5. Etappe. Die meisten konnten sich gestern beim Einzelzeitfahren zwar erholen, das war auch bitter nötig, aber das galt halt nicht für die Gesamtklassementfahrerinnen. Die mussten ackern und müssen auch heute wieder direkt hellwach sein, denn es geht pausenlos auf und ab. Von den 140 Kilometern gibt es gerade mal 25, die am Stück ohne Anstieg sind, aber da geht es dann links und rechts. Permanente Konzentration ist gefordert und dazu verlangt auch die drückende Hitze den Fahrerinnen weiterhin alles ab. Also man kann schon von einer vorentscheidenden Etappe sprechen, aber halt anders, denn hier wird noch keine den vorzeitigen Gesamtsieg feiern können, aber wer hier schwächelt, der ist im Prinzip schon raus aus der Verlosung. Die deutschen Topfahrerinnen sind dabei weitestgehend in ihren Edelhelferrollen gefragt.
16: Und auch diese Etappe gibt es live im Stream auf sportschau.de. Die Übertragung startet um 20 vor 2. Noch eine Meldung vom Tennis. Der Karlsruher Yannick Hanfmann hat beim ATP Masters in Montreal für eine Überraschung gesorgt. Der 34-Jährige gewann gegen French Open-Finalist Flavio Cobelli mit 7:6 und 7:6 und steht damit jetzt in der 3. Runde. Soweit der Sport bei SWR aktuell. Es ist 8.28 Uhr.
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15: Mit Andreas Böhnisch, guten Morgen. Trocken, noch trockener. Sommer 2026. Es regnet einfach nicht, mal von ein paar Gewitterschauern abgesehen. Und das bedeutet, die Flüsse haben immer weniger Wasser. Die Binnenschifffahrt ist bereits stark eingeschränkt. Was das für die Wirtschaft bei uns bedeutet, das bespreche ich nach den Nachrichten mit Simon Gerards Iglesias, Ökonom am Institut der Deutschen Wirtschaft in Köln.
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15: Aktuell Stuttgart bewölkt bei 24 Grad.
1: In Freiburg ist es leicht bewölkt, ebenfalls 24 Grad. In Konstanz leicht bewölkt 24 und in Mannheim bewölkt der Himmel bei 23 Grad. Von Baden-Württemberg nach Rheinland-Pfalz, Kaiserslautern leicht bewölkt 22. In Koblenz bewölkt bei 21 Grad und in Speyer bewölkt der Himmel 25 Grad. Heute bekommen wir Sonnenschein. In Rheinland-Pfalz soll es trocken bleiben. In Baden-Württemberg entstehen dann am Nachmittag und am Abend zwischen Alb und Allgäu wieder einzelne Schauer und Gewitter. Die Höchsttemperaturen 27 Grad im Siegerland, 28 auf der Albhochfläche, bis 34 Grad im Markgräfler Land und in Rheinhessen. 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
22: À 6h30 en temps universel. Merci d'écouter RFI. L'actualité africaine avec vous, Simon Bourtembourg. Au Togo, tout d'abord, 43 organisations de la société civile s'attaquent à la réforme constitutionnelle de 2024.
23: Alors que la Cour de justice de la CEDEAO a dénoncé un changement inconstitutionnel de gouvernement, les signataires d'une lettre ouverte demandent maintenant l'application de sanctions. Une promotion qui passe mal en Guinée. Acquitté dans le procès du massacre du 28 septembre 2009, Bienvenue Lama est nommé général de brigade. L'ancien colonel doit pourtant être jugé à nouveau. Les partis civils ont fait appel de son acquittement. Nouveau revers judiciaire pour Clément Dembélé au Mali. La Cour suprême a rejeté sa demande de remise en liberté. Le militant anti-corruption est en prison depuis 3 ans pour des accusations de menaces contre le chef de la junte. Et puis le dossier de notre journal consacré à l'offensive lancée au Cameroun contre le trafic d'animaux. La criminalité liée à la faune sauvage s'affiche désormais en gros dans les aéroports du pays.
22: Au Togo, donc, la société civile monte au créneau.
23: 43 organisations du pays et de la région exigent des actes fermes de la CEDEAO. Dans une lettre ouverte à l'attention de l'institution régionale, elle salue l'arrêt rendu en juin dernier sur la réforme constitutionnelle de 2024. La Cour de justice de la CEDEAO qualifiait de changement inconstitutionnel de gouvernement cette réforme adoptée par une assemblée nationale en fin de mandat. Désormais, les signataires appellent aujourd'hui la CEDEAO à infliger des sanctions pour contraindre Lomé à respecter la décision. Clotilde Hazard.
24: Pour les signataires de la lettre ouverte, l'arrêt rendu par la Cour de justice de la CEDEAO est sans appel. La réforme de 2024 est, je cite, « un coup d'État constitutionnel du président Fornia Simbe ». Cette réforme avait instauré la 5e République au Togo avec un régime parlementaire supprimant l'élection présidentielle au suffrage universel direct. Aïcha Dabo est coordinatrice des programmes de l'organisation Africtiviste qui milite pour la défense de la démocratie en Afrique et qui a signé cette lettre ouverte.
25: Chaque fois qu'il y a un arrêté ou un verdict, sa mise en œuvre est toujours difficile. Donc, c'est pourquoi on a trouvé essentiel de faire une lettre ouverte au président de la commission de la CEDEAO pour la mise en œuvre en fait effective de l'arrêté de la Cour. Il y a des sanctions qui devraient limiter la participation du Togo aux instances de la CEDEAO et de l'Union africaine.
24: Les organisations signataires demandent l'application immédiate de ces sanctions et exhortent le gouvernement togolais à organiser des programmes et des activités afin de promouvoir les principes démocratiques, ceci en accord avec la Charte africaine de la démocratie, des élections et de la gouvernance que le Togo a signée en 2007.
23: Clotilde Hazard du service Afrique de RFI.
22: Il était encore sur le banc des accusés il y a une semaine. Le voilà promu au sein de l'armée guinéenne.
23: Acquitté dans le cadre du procès du massacre du 28 septembre 2009, le colonel Bienvenu Lama est élevé au grade de général de brigade par décret présidentiel. Une promotion qui fait réagir en Guinée, car sur le plan judiciaire, le dossier est loin d'être clos. Les avocats des partis civils ont interjeté appel de sa relaxe. Alors que la tuerie dans le grand stade de Conakry a coûté la vie à plus de 150 personnes, et bien les familles de victimes dénoncent un affront. Tanguy Billon.
26: Pour les victimes, l'acquittement de Bienvenu Lama était un premier choc, sa promotion en est un second. Ça a été la douche froide quand j'ai vu ce communiqué passer à la télévision nationale, indique l'une d'elles. Une source proche du dossier s'inquiète d'ailleurs pour la sécurité des victimes et des témoins intervenus dans le procès, maintenant que Bienvenu Lama revient en force dans la hiérarchie militaire. Autre interrogation, est-ce que le désormais général Bienvenu Lama subirait un nouveau procès? Les parties civiles ont en effet rejeté la décision du tribunal de l'acquitter en première instance et avaient annoncé faire appel. Or, le procès du 28 septembre ne paraît plus être une priorité pour les autorités, estime notre source. La Fédération internationale pour les droits humains a même récemment indiqué n'avoir aucune visibilité sur la suite de la procédure dans cette affaire. La grâce du principal accusé Moussa Dadis Camara l'an dernier, la mort en détention de Claude Pivi et de Toumba Diakité, aujourd'hui la promotion de Bienvenue Lama, autant de faits qui nourrissent le pessimisme des victimes.
0: À précision, signée pour RFI, Tanguy Billon.
2: Un nouveau revers judiciaire pour Clément Dembélé au Mali.
0: La Cour suprême a rejeté ce mardi la demande de mise en liberté introduite par l'universitaire et militant anticorruption. Clément Dembélé est en prison depuis près de 3 ans pour des accusations de menaces contre le chef de la junte malienne. Face à son maintien en détention, un réseau d'associations maliennes de défense des droits humains réclame sa libération. Correspondance régionale, Serge Daniel.
3: C'est de la maison d'arrêt de Bamako où il est détenu depuis plus de 2 ans et demi que Clément Dembélé a pris la décision de la Cour suprême. Il reste en prison. Le président du réseau des défenseurs des droits humains au Mali réclame sa libération. Souleymane Camara.
4: Tout comme les experts des Nations Unies l'ont établi, les preuves de culpabilité de Clément Dembélé n'ont pas été établies. En conséquence, nous réclamons sa libération immédiate.
7: Nous savons par ailleurs qu'il est très actif sur les dossiers de corruption au Mali. Il n'est pas écarté qu'il puisse en être victime.
3: Depuis 1 an, plusieurs experts indépendants de l'ONU réclament également sa libération. Universitaire et militant anticorruption, Clément Dembélé avait été accusé d'avoir proféré, dans un enregistrement, des menaces de mort contre le chef de la junte malienne, le général Assimi Goïta. Un juge chargé d'étudier le dossier avait classé l'affaire sans suite en mettant hors de cause l'accusé. Le parquet a rapidement fait appel et semé par la suite des embûches afin d'empêcher la libération de Clément Dembélé. Au sein de la classe politique malienne, où les partis politiques sont interdits d'activité par les militaires, des voix s'élèvent aussi pour demander la libération de l'homme. Ils demandent aussi à la junte un retour à l'ordre constitutionnel. Serge Daniel, RFI.
0: Au Sénégal, ils sont poursuivis pour offense au chef de l'État et discours contraire aux bonnes mœurs. Proche du PASTEF, Lamine Darou, Oustaz Thiep et Ndiaye Touba doivent comparaître ce mercredi devant le tribunal de Dakar. Chroniqueurs médias, ils avaient déclaré dans une vidéo diffusée sur TikTok « Prier pour que le malheur et la mort frappent, je cite, celui qui a trahi le projet du PASTEF ». Une formule largement interprétée comme visant Bassirou Diop Maïfaye. Détenus depuis leur arrestation fin juillet, les 3 hommes seront donc jugés en urgence ce mercredi.
2: 7h36 à Tunis, la capitale tunisienne, où la détérioration de l'environnement s'invite au sommet de l'État.
0: Et plus précisément, la banlieue sud de Tunis et la ville de Rhadès, où s'est rendu il y a quelques jours le président tunisien. Face à l'exaspération des riverains au sujet de la pollution, Kais Saied a fustigé la dégradation du site et orchestré une réunion ministérielle dans la foulée. Une intervention qui remet en avant le calvaire des populations vivant dans ces zones sacrifiées, victimes de rejets toxiques et d'un désagrément constant de services publics. Correspondance, Lilia Blesse.
9: En choisissant Rhadès, le président s'attaque à un serpent de mer politique, puisque le problème de la pollution y est dénoncé depuis des années. L'Oued Méliane, où le président s'est rendu, se déverse dans la mer. Ce cours d'eau et le littoral de Rhadès sont très pollués par les rejets industriels d'une centaine d'usines qui travaillent dans la région. L'Agence française de développement avait d'ailleurs investi avec la Banque européenne d'investissement et l'Union européenne dans un programme pour la réhabilitation de la station d'épuration de Sud Méliane à Rhadès. Un investissement de 40 millions d'euros dans le cadre du projet Dépolmed qui vise à réduire la pollution de plusieurs zones côtières en Tunisie. Des travaux supervisés par l'ONAS, l'Office national de l'assainissement, ont commencé depuis 2020 et doivent s'achever d'ici fin 2026. Mais l'autre problème reste la non-application de la loi sur les rejets industriels, selon un élu local qui a déclaré que très peu d'usines traitent leurs eaux usées avant de les rejeter. En 2021, près de 3000 habitants de la banlieue sud où se trouve Rhadès avaient formé une chaîne humaine pour protester contre la pollution de leurs plages, qui sont pour certaines interdites à la baignade depuis 2 décennies. Lilia Blaise, Tunis, RFI.
2: L'actualité, Simon, c'est aussi la suite de la Cannes féminine et ce miracle pour l'Afrique du Sud.
0: La dernière du groupe B avec un petit point au compteur avant l'ultime journée de poule. Les championnes d'Afrique 2022 devaient impérativement s'imposer contre le Burkina Faso tout en espérant une victoire de la Côte d'Ivoire face à la Tanzanie. Eh bien, le scénario rêvé s'est concrétisé. Les Ivoiriennes l'ont emporté 2-1, tandis que les Sud-Africaines ont décroché leur qualification 1-0. Grâce à un but de leur attaquante vedette Thembi Gatlana. Un succès qui ouvre donc la voie aux Sud-Africaines qui vont pouvoir participer au quart de finale de cette édition avec des retrouvailles explosives face au Maroc.
23: Élue joueuse du match, Tembi Gatlana se félicite de sa performance.
6: C'est très important pour une attaquante de toujours marquer. Je pense que pour moi, c'était un but facile, car il y a eu une erreur de la défense et j'en ai profité. Cela nous a aidé à décrocher les 3 points dont nous avions besoin aujourd'hui pour aller en quart de finale. On a toujours obtenu de bons résultats face au Maroc. Je suis très impatiente de disputer ce match, car il y a une qualification pour la Coupe du Monde en jeu, ce qui rend la rencontre très intéressante pour les deux équipes. Et je pense que c'est un bon match pour le football féminin, car tout le monde va vouloir le regarder. Quant à nous, on prend les matchs les uns après les autres. À présent, nous avons comme objectif la qualification. À ce stade, ce ne sont plus les points qui comptent, mais c'est la phase éliminatoire. Donc, la chose la plus importante que nous puissions faire, c'est de nous concentrer sur la récupération et sur le match contre le Maroc. La prochaine étape consiste à disputer le quart de finale contre le Maroc. Et à partir de là, nous verrons où cela nous mènera.
23: La Sud-Africaine Tembi Gatlana, toujours en football, ce coup de force de Canal+. 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
22: Enfin, sensibiliser d'un côté, traquer de l'autre, c'est la stratégie offensive lancée au Cameroun contre le trafic d'animaux.
23: Et dans le dossier de ce journal, on s'intéresse donc à la lutte menée par Yaoundé contre les contrebandiers. La criminalité liée à la faune sauvage qui s'affiche en gros dans les aéroports du pays. L'organisation Wild Aid diffuse des campagnes choc sur des écrans numériques afin d'interpeller les passagers sur le commerce illégal d'animaux protégés. Avec les opérations menées également par la douane et les agents forestiers, eh bien le Cameroun entend durcir la réplique face aux trafiquants d'espèces sauvages. Emmanuel Junentap.
8: La vigilance est accrue aux aéroports de Douala et Yaoundé contre le trafic illicite des espèces protégées. Harry Bozard Toutou, chef du bureau principal des douanes, haute classe de l'aéroport international de Yaoundé-Simalène.
10: Depuis le début de cette campagne, les consignes ont été renforcées, notamment le contrôle à la détention de ce type de produits, où il est demandé à tout détenteur de nous fournir un permis CITES et un certificat d'origine.
8: Le permis CITES autorise son détenteur à importer, exporter ou réexporter les espèces protégées. La présentation de ce document ne suffira pas durant la campagne, indique Harry Bozard Toutou.
10: Nous pouvons aussi requérir l'expertise des agents du ministère en charge de la protection de ces animaux-là pour plus ample précision.
8: Les voyageurs nationaux et internationaux sont ciblés par les messages diffusés sur écran numérique au cours des 5 prochains mois. Marie-Madeleine Wang, commandante des douanes, chef de division commerciale à l'aéroport international de Yaoundé-Simalène.
11: Les douanes camerounaises effectuent régulièrement des saisies, notamment les écailles de pangolins, les perroquets gris du Gabon, les reptiles rampants, vivants ou leur peau, l'ivoire d'éléphant, parfois aussi les trophées de chasse comme les dents, les sabots, les carcasses d'animaux.
8: Ces produits sont généralement dissimulés dans les bagages de voyageurs, intégrés dans les colis express et parfois déclarés sous de fausses appellations pour tromper la vigilance des services des douanes. Emmanuel Jolontap Yaoundé, RFI.
23: Et au Cameroun, la loi prévoit des peines allant de 15 à 20 ans d'emprisonnement et des amendes pouvant atteindre les 50 millions de francs CFA pour détention et commercialisation des espèces protégées de classe A comme les primates, les grands carnivores ou les oiseaux. Mais selon les experts derrière le trafic de ces espèces protégées, eh bien il y a des réseaux de blanchiment, de capitaux, de corruption et de financement d'activités criminelles. Voilà pourquoi il est essentiel de prendre des mesures pour la lutter contre le trafic des espèces sauvages. Jennifer Bifo est représentante Afrique francophone de Wild Aid.
12: Aujourd'hui, les trafiquants travaillent en réseau. Donc la réponse, elle doit aussi être collective. Ce qui fonctionne dans beaucoup de pays, c'est la coopération entre les services de la faune, les douanes, les forces de l'ordre et les partenaires internationaux. Donc il faut aussi former régulièrement les agents, partager davantage d'informations et surtout les sensibiliser tous les acteurs qui travaillent dans les ports, dans les aéroports et aux frontières. Et c'est exactement l'approche de notre campagne, c'est de renforcer cette collaboration pour mieux prévenir et détecter le trafic d'espèces sauvages. Le Cameroun a déjà fait des progrès importants, notamment avec la nouvelle loi sur les forêts et la faune. Maintenant, il faut continuer à renforcer les capacités des agents. Plus ils sont formés à reconnaître les espèces protégées, à détecter des cargaisons suspectes et à savoir comment réagir. Pour ça, justement, que nous voulons apporter avec la campagne Ports et Frontières des outils, de la sensibilisation et des formations pour accompagner les autorités.
23: Jennifer Bifo au micro d'Emmanuel Juntap pour le dossier de ce journal.
22: Merci beaucoup, Simon Bourtembourg. 6h44 en temps universel. La revue de presse africaine, bonjour Frédéric Couteau.
13: Bonjour Clotilde, bonjour à tous.
22: À la une, on revient sur le drame de Ceuta. Qui est responsable ?
13: C'était mercredi et jeudi dernier, plusieurs dizaines de milliers de personnes, marocaines, mais aussi des migrants subsahariens, arrivent par la mer, à la nage, dans l'enclave espagnole et l'investissent. Le bilan est lourd, la délégation du gouvernement espagnol fait état de 72 morts, les autorités de la ville autonome en recensent 88. Pour sa part, l'association marocaine des droits humains évoque près de 130 victimes et des dizaines de disparus, un des comptes qui n'a pas été confirmé de manière indépendante. Depuis, la plupart des candidats à l'exil ont été expulsés ou sont partis d'eux-mêmes. Alors, comment ce drame a-t-il pu survenir ? Qui est responsable ?
22: Eh bien, tout d'abord, pointe le site marocain Média 24, il n'est guère surprenant qu'un tel épisode ait donné naissance à une multitude de théories du complot, chacune plus imaginative que l'autre.
13: Oui, certains soutiennent que le Maroc aurait volontairement organisé cette traversée afin de relancer le dossier des enclaves espagnoles de Ceuta et Melilla. D'autres évoquent une prétendue coordination entre Rabat, Israël et Washington, destinée à punir Madrid pour ses positions sur la Palestine ainsi que sur la guerre entre les États-Unis et l'Iran. D'autres encore, relève le site marocain, affirment que le Maroc aurait instrumentalisé la migration pour rappeler au Premier ministre espagnol qui s'est rendu dernièrement à Alger, principal rival de Rabat dans le dossier du Sahara, l'importance du levier stratégique dont dispose le royaume sur la sécurité de l'Espagne.
22: Et finalement, non, tout cela est faux, c'est ce qu'affirme Média 24.
13: Le véritable déclencheur, affirme le site marocain, est cette décision de justice rendue le 8 juillet dernier par le tribunal constitutionnel espagnol. Décision selon laquelle les personnes atteignant le territoire espagnol à la nage ne peuvent faire l'objet d'un refoulement immédiat vers le Maroc, mais doivent voir leur situation juridique examinée individuellement avant qu'une décision ne puisse être prise quant à leur éventuel éloignement. 22 jours, pointe le site marocain Le Desk, 22 jours séparent cette décision de justice de la ruée du 30 juillet. Dans cet intervalle, l'arrêt a été traduit, commenté, reformulé, puis réduit à un énoncé qu'il ne contient pas. Toute personne qui atteint le territoire espagnol par la mer ne peut plus être renvoyée. Des dizaines de milliers de jeunes Marocains sont partis alors sur cette base, alors qu'en réalité, si la procédure change, ce n'est pas le cas de son issue possible qui peut parfaitement rester le renvoi vers le Maroc.
22: Bref, la rumeur qui a largement été relayée sur les réseaux sociaux a fait son œuvre.
13: Oui, justement, Le Monde Afrique a consulté de nombreux comptes ou groupes consacrés à l'exil vers Ceuta. Certains existent depuis des années. Difficile, affirme le journal, d'établir la responsabilité directe de ces contenus dans l'afflux des 30 et 31 juillet. La diffusion néanmoins massive sur ces comptes déjà établis et très suivis de l'arrivée de nombreuses personnes à Ceuta a probablement contribué à un effet boule de neige, pointe Le Monde Afrique, encourageant de nouvelles personnes à se lancer. Beaucoup d'informations et de rumeurs ont par ailleurs circulé sur des groupes privés WhatsApp.
22: Ce qui est indiscutable dans ce drame, c'est qu'une grande partie de la jeunesse marocaine est sans horizon.
13: Oui, c'est ce que relève le site afrique.com. Au deuxième trimestre de cette année 2026, le chômage strict des 15-24 ans au Maroc atteignait un peu plus de 27% selon le Haut Commissariat au Plan marocain. Dans le Maroc de Mohamed VI, qui multiplie les grands chantiers et qui se prépare à organiser la Coupe du Monde de football 2030, plus de 4 jeunes sur 10 demeurent privés d'un travail à la mesure de leurs besoins. Pourtant, beaucoup de ces jeunes sont diplômés, mais leur salut semble devoir passer par l'exil. Ces chiffres n'expliquent pas seuls l'afflux vers Ceuta, pointe encore Jeune Afrique, pointe encore plutôt Afrique.com. Les rumeurs en ligne y ont contribué, comme la décision judiciaire espagnole et l'effondrement ponctuel du contrôle frontalier marocain. Ils aident en revanche à comprendre pourquoi des dizaines de milliers de personnes ont accepté de risquer leur vie pour quelques mètres de territoire européen.
22: Frédéric Couteau, on vous retrouve dans une demi-heure, hein, Frédéric, pour la revue de presse internationale avec à la une Trump de plus en plus déconsidéré.
13: Eh oui, le président américain poursuit ses diatribes, mais il fait de moins en moins peur, notamment aux mollahs iraniens.
22: À tout à l'heure.
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21: Clotilde Dumay.
22: D'ici là, je vous rappelle les principales informations de ce mercredi 5 août. Au moins 15 morts à Kiev cette nuit. L'armée de l'air ukrainienne reconnaît ne pas avoir pu abattre un seul missile russe. Moscou en a envoyé 28 et 115 drones, dont 98 interceptés. Le détroit d'Ormuz pourrait très bientôt rouvrir. C'est en tout cas ce qu'indique Donald Trump, le président américain, qui espère l'annonce d'un accord, peut-être dès aujourd'hui, et qui évoque de très bonnes discussions avec l'Iran, alors que Téhéran n'a pourtant pas confirmé ses négociations. négociations. Un pic de tension entre le Brésil et l'Argentine. Le gouvernement brésilien demande le départ de l'ambassadeur argentin et prévoit de limiter sa représentation diplomatique à Buenos Aires au niveau de chargé d'affaires. Mesure annoncée alors que le président argentin Javier Milei multiplie ces derniers temps les insultes à l'encontre de son homologue brésilien Lula, qu'il a encore qualifié dernièrement de voleur et de corrompu. Au Guatemala, alerte maximale après l'entrée en éruption du Fuego. Des villages proches du volcan ont été évacués, alors que l'activité de ce volcan, considéré comme le plus actif d'Amérique centrale et proche de la capitale, son activité donc s'est amplifiée dans la nuit de lundi à mardi. Et puis un nouveau cratère à la surface lunaire, voilà ce que va provoquer le crash de l'étage supérieur d'une fusée SpaceX, 4 tonnes qui vont s'écraser à plus de 8 500 km/h sur la Lune. Ça n'était pas vraiment prévu par la NASA, mais ça pourrait provoquer un panache de poussière peut-être visible pour les scientifiques et les astronomes amateurs. Et si le prochain secrétaire général de l'ONU était africain ? Ils sont en tout cas deux à représenter le continent pour éventuellement prendre la suite d'Antonio Guterres. Le Conseil de sécurité des Nations Unies a entamé la semaine dernière le processus de sélection entre les 7 candidats au total. Les tractations vont se poursuivre. Alors quelles sont les chances des deux représentants africains ? Eh bien, analyse avec Carlos Lopez, professeur de droit en Afrique du Sud, ancien secrétaire exécutif de la Commission économique de l'ONU pour l'Afrique. Il répond aux questions de Guillaume Thibault.
5: Bonjour Carlos Lopez.
14: Bonjour.
5: Le premier vote indicatif du Conseil de sécurité a vu la candidate du Costa Rica, Rebecca Greenspan, plébiscitée. Un vote décevant pour les deux candidats de l'Afrique, le Sénégalais Macky Sall et l'Ougandais Olara Otunnu.
14: Bon, le premier vote indicatif, à mon avis, ne bouleverse pas l'analyse politique des candidatures africaines qui étaient déjà un peu présentes. Il la confirme plutôt. Dans le cas de Macky Sall, le soutien officiel finalement apporté par le président Bassirou Diomaye Faye est venu un peu tard et n'a pas pu rétablir une cohérence institutionnelle, si je peux dire comme ça, parce que le Sénégal reste profondément divisé sur son héritage, sur sa candidature. Le Sénégal a également profondément divisé la sous-région. Et je pense que la candidature est mal partie. Pour Olara Otunnu, c'est très différent. Il reste une personnalité respectée dans l'histoire des Nations Unies en tant que représentant permanent de l'Ouganda. Il avait été un des principaux artisans de l'introduction de ce qu'on appelle maintenant le vote indicatif, straw polls. Mais cette contribution historique ne suffit pas à compenser son entrée tardive, le fait qu'il a un parcours politique assez difficile à déceler, avec des zigzags, avec des difficultés dans ses relations avec le président actuel. Donc son prestige diplomatique appartient davantage à l'histoire qu'à son présent politique.
5: Est-ce que cette candidature ougandaise, elle vient affaiblir l'Afrique et donc affaiblir Macky Sall ?
14: Je pense qu'il y a un autre élément qui mérite d'être souligné, qui affaiblit n'importe quelle candidature africaine. En maintenant ces candidatures dans une élection, le principe de rotation régionale favorise clairement l'Amérique latine et les Caraïbes. Je pense que l'Afrique prend le risque d'apparaître comme remettant en cause le principe dont elle a elle-même largement bénéficié par le passé. Les deux secrétaires généraux africains, Boutros-Ghali et Kofi Annan, avaient pu compter sur un soutien très large des autres régions du Sud, précisément parce qu'elles respecter cette logique de rotation. Affaiblir aujourd'hui ce principe pourrait créer un précédent dont l'Afrique elle-même pourrait pâtir. Et je pense que c'est ça qui a affaibli au départ déjà les candidatures des deux.
5: Est-ce que Macky Sall doit aller chercher le soutien officiel de l'Union africaine pour peut-être justement changer la donne ?
14: D'abord, il n'y a pas vraiment de possibilité de le faire. Du point de vue des procédures, ce serait extrêmement compliqué. Ça exigerait presque une réunion exceptionnelle du Conseil exécutif de l'Union africaine qui n'est pas prévue pour les mois prochains jusqu'à la fin de l'élection. Mais du point de vue politique aussi, ce serait très difficile de mobiliser les pays qui ont démontré de la résistance. Il y avait tous les grands pays qui étaient du côté de la résistance, justement parce qu'ils invoquaient le principe de la rotation régionale. Et donc je pense que c'est vraiment aussi difficile de pouvoir convaincre l'Union africaine après que le pays qui est responsable de la présidence rotative, le Burundi, ait dépassé un peu son rôle et proclamé cette candidature sans passer par les procédures habituelles. Donc il y a beaucoup de malentendus et de difficultés politiques qui ont été créées qui rend cet appui de l'Union africaine pratiquement impossible.
5: Macky Sall, qui a rencontré depuis le mois de mars les 15 membres du Conseil de sécurité, a obtenu 6 bulletins en courage, 7 bulletins décourage et 200 opinions. La candidature de Macky Sall est-elle encore légitime? Doit-il la retirer?
14: Il a fait un communiqué en disant qu'il continue avec sa candidature. Et je pense que c'est une décision qui est logique pour lui. Les premières consultations servent davantage à mesurer les équilibres qu'à désigner un vainqueur. Mais bien sûr, si on regarde tous les candidats qui se sont présentés à ce premier vote indicatif, il est celui qui est en plus grande difficulté de loin.
5: Le turnover au poste de secrétaire général des Nations Unies n'est pas obligatoire, mais il est souvent cité. Cette année, c'est au tour de l'Amérique latine. Peut-on espérer voir une femme obtenir pour la première fois le poste de secrétaire général?
14: Moi, je pense que les deux mieux placés après ce premier vote, soit Rebecca Greenstone, soit Rodriguez Brisquet, je pense qu'elles ont fait vraiment un parcours remarquable, toutes les deux. Donc je pense qu'on a une vraie chance qu'une de ces deux puisse éventuellement obtenir le poste. C'est une dimension qui est devenue politique par ailleurs. Hein. Après près de 80 ans d'existence, les Nations Unies sans aucune femme au poste de secrétaire général, de nombreux États considèrent que le moment est venu de corriger cette anomalie historique.
5: Merci Carlos Lopez.

0: auf dem höchsten Stand seit 11 Jahren.
1: Nach der Ankündigung der Bundesregierung, einen neuen Zivildienst vorzubereiten, stellen die angefragten Verbände Forderungen. Der Chef des Arbeiter-Samariter-Bundes, Fleckenstein, verlangte in den Funke-Medien, dass ein Zivildienst mindestens 9 Monate dauert. Das sei nötig, damit junge Menschen die Chance hätten, etwas zu lernen und eine Verbindung zu ihrer Aufgabe herzustellen. Der Präsident des Deutschen Roten Kreuzes, Gröhe, sagte dem Redaktionsnetzwerk Deutschland, zunächst müsse die Finanzierung geklärt werden. Außerdem brauche es ausreichend Zeit, einen neuen Zivildienst vorzubereiten. Nach Angaben von Sicherheitsbehörden hat Russland seine Falschinformationskampagnen in Deutschland verstärkt. Ziel sei es demnach, etablierte Parteien vor den Landtagswahlen ins schlechte Licht zu rücken und die Gesellschaft zu spalten. In Videos werde etwa der Eindruck erweckt, bestimmte Politiker hätten Geld für ein Tierheim veruntreut. Die Vorwürfe reichen bis hin zu sexueller Belästigung und Missbrauch. Bei den entsprechenden Videos werde über Logos der Eindruck erweckt, sie kämen beispielsweise von der ARD. Zudem treibe Russland ein Projekt voran, um das Internetlexikon Wikipedia zu kopieren und mit Falschinformationen zu füllen. Russland hat die ukrainische Hauptstadt Kiew erneut mit ballistischen Raketen angegriffen. Das teilte Bürgermeister Klitschko mit. Dabei sind nach ukrainischen Angaben mindestens 14 Menschen getötet und 27 weitere verletzt worden. Bei dem Angriff konnte die Armee nach eigenen Angaben keine einzige Rakete abschießen. Präsident Zelensky hatte Europa und die USA zuletzt nochmals darum gebeten, der Ukraine weitere Patriot-Flugabwehrraketen zu liefern, um das Land besser gegen Angriffe mit ballistischen Raketen schützen zu können. Die extrem niedrigen Pegel in den Flüssen beschäftigen zunehmend die Wirtschaft in Baden-Württemberg. Die Transportkosten per Schiff sind bereits deutlich gestiegen. Alternativen zum Transport auf Flüssen gibt es aber wenig, berichtet Thorsten Weig.
2: Zwar könnte theoretisch alles auch per LKW oder Zug transportiert werden, aber die Mengen, die sind schlicht zu groß. Nur ein Beispiel: Kies oder Sand wird für die Bauwirtschaft in Baden-Württemberg viel per Schiff transportiert. Die Ladung eines einzelnen Schiffs, das zum Beispiel von Mannheim nach Heilbronn fährt, entspricht über 70 LKW-Fahrten. Deshalb werden die Schiffe bei Niedrigwasser erstmal weniger beladen. Aber auch das macht natürlich den Transport insgesamt teurer, weil man mehr Schiffe braucht.
1: Mehrere Gastgeberstädte der Fußball-WM in den USA warten laut Medienberichten noch auf Zahlungen des Weltverbandes FIFA. Das US-Sportmagazin The Athletic berichtet, dass die FIFA-Führung 4 WM-Austragungsorten jeweils $1 Million an Fördergeldern versprochen habe. Die sollten für den Bau fußballbezogener Infrastruktur sowie zur Unterstützung sozialer Projekte verwendet werden. Eine Auszahlung habe es bisher aber nicht gegeben. Auch der Chef des jordanischen Fußballverbandes Al-Hussein wirft der FIFA vor, seinen Auswahlspielern zugesagtes Geld zu schulden. Die Vorwürfe dürften den Druck auf FIFA-Chef Infantino noch weiter erhöhen. Er steht seit Tagen in der Kritik, weil er einen Teil der WM-Rechte an Investoren verkaufen wollte. SWR Nachrichten, Redaktion Christina Trautwein.
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4: Mit Petra Waldvogel. Niedrigwasser, Sie haben es eben schon gehört. Egal ob groß oder klein, wenn man in diesen Tagen auf Fluss oder Bach guckt, dann sieht man deutlich, dass es schon lange sehr heiß ist und viel zu wenig geregnet hat. Selbst die großen Flüsse wie Donau und Rhein wirken stellenweise noch wie ein Rinnsal nur. Und das Niedrigwasser im Rhein beschäftigt eben inzwischen zunehmend auch die Wirtschaft in Baden-Württemberg. Die Transportkosten per Schiff sind bereits deutlich gestiegen und es ist ungewiss, wie lange der Rhein überhaupt noch befahrbar ist. Deshalb die Frage an Thorsten Weig aus der SWR-Wirtschaftsredaktion. Gibt es denn keine Alternativen, Transport über Land oder so?
2: Es gibt wenig Alternativen zum Transport auf Flüssen. Zwar könnte theoretisch alles auch per LKW oder Zug transportiert werden, aber die Mengen, die sind schlicht zu groß. Nur ein Beispiel: Kies oder Sand wird für die Bauwirtschaft in Baden-Württemberg viel per Schiff transportiert. Die Ladung eines einzelnen Schiffs, das zum Beispiel von Mannheim nach Heilbronn fährt, entspricht über 70 Lkw-Fahrten. Außerdem wird es auch deutlich teurer, wenn Waren auf der Straße und nicht auf dem Fluss transportiert werden. Deshalb werden die Schiffe bei Niedrigwasser erstmal weniger beladen. Aber auch das macht natürlich den Transport insgesamt teurer, weil man mehr Schiffe braucht. Inzwischen hat der Rhein an manchen Stellen so wenig Wasser, dass viele Schiffe überhaupt nicht mehr fahren können. Das trifft die Chemie, die Stahl-, die Bau- und die Mineralölindustrie am meisten. Aber auch beispielsweise Getreide oder Futtermittel werden per Schiff transportiert. In den meisten Branchen sind die Lager zwar schon so groß, dass Ausfälle eine gewisse Zeit kompensiert werden können, aber in diesem Jahr ist das Niedrigwasser eben auch besonders früh und momentan ist keine Besserung in Sicht.
4: Informationen von SWR-Wirtschaftsredakteur Thorsten Weig. Der Sommer trocknet die Flüsse aus und den Menschen macht er auch zu schaffen. Dem einen mehr, der anderen weniger. 36 Grad und mehr. Wie finden die Menschen in Freiburg diesen Endlos-Sommer? Überwiegt der Hitzefrust oder die Hitzelust?
5: Der Kopf tut etwas weh und der Durst ist größer natürlich. Aber wir gehen jetzt ein Eis essen. Das ist, glaube ich, das Beste.
6: Ich mag eigentlich Hitze, aber jetzt geht's mir langsam auf die Nerven.
7: Ja, na sicher, ist warm. Man schwitzt halt gut am Kopf, ne?
6: Also die Hitze ist natürlich schon anstrengend, aber ich sage immer besser als kalt und Regen.
8: Ja, erstmal macht mir zu schaffen, weil es hier gerade in Freiburg in der Innenstadt super, super heiß ist.
9: Das ist ziemlich bedrückend alles. Es macht auf jeden Fall gar keinen Spaß mehr rauszugehen und so. Das ist leider sehr schade.
10: Ich wohne in Berlin und bin auch ein bisschen für das Wetter hierher, weil in Berlin ist das Wetter echt nicht so schön gewesen diesen Sommer. Deswegen ist das eigentlich ganz nice.
4: Gemischte Sommergefühle in der Freiburger Innenstadt. Zu viel Sonne, zu viel Hitze, also zu viel Sommer. Für viele Pflanzen auf jeden Fall, denen Hitze und Trockenheit schwer zu schaffen machen. Vor allem trifft das die Bäume in Städten, wo rundherum der Boden versiegelt ist. Schwetzingen im Rhein-Neckar-Kreis hat deshalb jetzt ein neues Projekt gestartet. Jeder Bürger kann dort eine Baumpatenschaft übernehmen. Am besten natürlich für einen Baum direkt vor dem eigenen Haus. Gestern ist schon der erste Baumpate vorgestellt worden. Unsere Reporterin Dagmar Kwiatkowski war dabei.
11: Der Zierahorn steht direkt vor dem Hotel von Werner Höfer, mitten in Schwetzingen, und ist jetzt sein offizielles Patenkind, sein Baumpatenkind. Zwischen Schwetzinger Schloss und Rathaus auf einem kleinen, relativ schattigen Platz. Seniorchef Höfer ist der erste Baumpate der Stadt.
12: Natürlich, jetzt als Rentner hat man etwas mehr Zeit als früher. Und da kann man sich auch die Zeit nehmen, jeden zweiten Tag 1,5 Stunden.
11: Wie viele Gießkannen sind das?
12: Keine Ahnung, weil ich arbeite mit Schlauchwagen und Schlauch.
11: Im gesamten Stadtgebiet wachsen rund 5000 Bäume. 120 von ihnen sind Jungbäume. Und um genau die geht es, erklärt Schwetzingens Bürgermeisterin Lisa Schlüter. Sie überreicht Werner Höfer bei einer kleinen Feier vor Ort unter anderem eine Urkunde. Das Thermometer zeigt übrigens gerade über 35 Grad.
13: Der Grund ist einfach aktuell die große Hitze, die wir hier erleben, jetzt auch schon zum zweiten Mal. Und wir kommen einfach im Stadtgebiet teilweise mit unseren Gießmaßnahmen auch nicht mehr hinterher. Es sind wahnsinnig viele Bäume, die täglich gegossen werden müssen. Auch viele andere Pflanzbeete, Grünanlagen.
11: Beete und Bäume. Alle Pflanzen haben Durst, viel Durst. So ein Jungbaum, und darum geht's ja, braucht über 100 Liter Wasser pro Woche, sagt Projektleiterin Dorin Suppe von der Schwetzinger Stadtgärtnerei.
14: Es geht darum, dass wir die Jungbäume vorwärts bekommen. Also man sagt, die ersten 2 Jahre sollten die gegossen werden und gepflegt werden. Und dann müssen sie es auch irgendwo selber schaffen, sich zu etablieren am Standort. Das heißt, die müssen Wurzeln treiben und das heißt auch in den Boden nach unten sich verankern und dann halt selber irgendwie an ihr Wasser kommen. Das ist nur so eine Stadthilfe sozusagen.
11: Und die Expertin klagt angesichts der extremen Temperaturen und auch der Trockenheit: Uns fehlt einfach das Wasser.
14: Schwetzingen hat Sandboden an ganz vielen Ecken und für den Spargel ist das super, aber um Jungbäume vorwärts zu bekommen, schwierig.
11: Deshalb hofft die Stadt Schwetzingen jetzt, weitere Baumpatinnen und Paten zu finden, damit die Stadtgärtnerei ein wenig entlastet ist. Dabei verspricht Bürgermeisterin Lisa Schlüter, der Weg zur Baumpatenschaft ist kurz.
13: Sie werden Baumpaten, indem Sie über die Homepage der Stadt Schwetzingen die entsprechende Seite anklicken und können dann dort Ihre Adressdaten in eine Antragsmaske hinterlegen, sich einen Baum aussuchen, natürlich am besten einen, der relativ nah in Ihrer Umgebung liegt, und bekommen dann hinterher eine Rückmeldung von uns dazu.
11: Der Anfang ist gemacht. Werner Höfer freut sich, dass er jetzt offiziell Baumpate ist, denn er kümmert sich gerne um das Grün vor seiner Haustür.
12: Ich muss mich um unsere Pflanzen hier kümmern, dann macht es mir überhaupt nichts aus, nochmal außen rum zu gehen, den Bäumen Wasser zu geben, den Grünflächen Wasser zu geben und auch den Blumen Wasser zu geben. Alles kein Problem.
4: Für Schwetzingens ersten Baumpaten. Weniger entspannt sind im Hitzesommer allerdings viele Allergiker, deren Beschwerden durch die hohen Temperaturen noch verstärkt werden. Und das sind nicht wenige. So steigt die Zahl der Kinder mit Allergien seit etwa 30 Jahren weltweit mit einer Besonderheit. Kinder auf Bauernhöfen nämlich, die haben erheblich seltener Heuschnupfen oder Asthma als Stadtkinder. Deshalb erforschen Allergologen, welche Mikroorganismen diesen sogenannten Bauernhofeffekt erklären könnten. Die Forschungsgruppe des Helmholtz-Instituts für Asthma und Allergieprävention am Deutschen Forschungszentrum für Gesundheit und Umwelt in München entschlüsselt schrittweise, welche Rolle dabei Mikroorganismen spielen. Und jetzt hat ein Team vom Helmholtz-Zentrum und der von Haunerschen Kinderklinik der LMU eine überraschende Entdeckung gemacht und identifizierte zum ersten Mal die genaue Wirkungskette von zwei bislang wenig beachteten Bakterien. Monika Haas aus der ARD-Wissenschaftsredaktion berichtet.
15: Kinder vor Allergien zu schützen oder ihre Behandlung zu verbessern. Das ist das Ziel der Expertinnen und Experten des Helmholtz-Zentrums München. Jetzt ist es einem Forschungsteam von Epidemiologen und Bioinformatikerinnen erstmals gelungen, die Wirkungsweise von zwei Bakterien aus der Stallluft nachzuverfolgen. Mithilfe von DNA-Analysen konnten sie zunächst die Vielzahl an Bakterien und Pilzen eingrenzen. Danach folgte das schrittweise Ausschlussverfahren, erklärt Allergieexperte Markus Ege vom Doktor von Haunerschen Kinderspital des LMU-Klinikums und dem Institut für Asthma und Allergieprävention am Helmholtz-Zentrum München.
16: Wir haben immer weiter versucht, diese Keime auch mit statistischen Methoden zu isolieren. Dann haben wir gesehen, ein paar darf man nicht weglassen. Wenn man die weglässt, dann verlieren wir den Effekt. Also einerseits immer geschaut, sind die assoziiert mit der Bauernhofexposition und sind die assoziiert mit dem Asthma.
15: Dafür analysierte das Team 20 Jahre alte Staubproben, die von Fenstersimsen in traditionellen bayerischen Kuhställen gesammelt wurden. Diese Bioproben erlauben Rückschlüsse auf die Stallluft und wurden mit Nasenabstrichen von den Bauernhofkindern verglichen. Die Expertinnen und Experten kombinierten Gen- und Stoffwechselanalysen mit Bioinformatik. Studiendaten von insgesamt 1000 Kindern aus ländlichen Regionen Europas halfen bei der Entwicklung von Computermodellen. Schließlich identifizierten sie zwei Bakterien, die im Mikrobiom im Kuhdarm vorkommen. Bislang konzentrierte sich die Allergieforschung auf Mechanismen, die sogenannte gramnegative Bakterien durch Gift in ihrer Zellwand beim direkten Kontakt mit Schleimhäuten auslösen. Solche Endotoxine haben die beiden neu entdeckten sogenannten gram-positiven Bakterien nicht. Studien-Co-Autor Ege.
16: Die gram-negativen sind immer im Rampenlicht gewesen, weil man sie besser messen kann, weil Endotoxin einfach leicht messbar war vor 20, 30 Jahren. Vielleicht haben wir bislang ein bisschen in die falsche Richtung gesucht.
15: Denn erstmals konnte das Münchner Team die komplette biologische Wirkungskette beim Bauernhofeffekt verfolgen. Bei der Verdauung der Kuh gelangen Stoffwechselmoleküle der neu entdeckten Bakterien in die Stallluft und können dann von Kindern beim Spielen eingeatmet werden. Darauf reagieren zwei Immunrezeptoren in den Atemwegen. Sie senden Signale und mildern Entzündungsreaktionen. Das erklärt laut Studie rechnerisch etwa 2/3 des schützenden Bauernhofeffekts bei allergischem Asthma und rund die Hälfte dieses Schutzeffekts bei Heuschnupfen und Neurodermitis. Klar ist aber, im Stall kommen Kinder mit einer Vielzahl von Mikroorganismen in Kontakt. Dabei lernt das Immunsystem, Krankheitserreger von harmlosen Allergenen zu unterscheiden. Allergieforscher Harald Renz von der Universität Marburg betont deshalb:
17: Man muss zunächst mal sagen, dass diese Ergebnisse jetzt für diese eine Modellsituation stehen. Ein traditioneller Bauernhof in Zentraleuropa. in jeder Situation operieren wieder ein bisschen andere Mechanismen. Es ist nicht das eine Bakterium, welches diesen ganzen Job macht und diese Effekte vermittelt, sondern es ist immer ein Cocktail.
15: Langfristig wollen die Experten neue Formen der Prävention oder medikamentösen Intervention entwickeln und so das Immunsystem trainieren, ohne dass sich Kinder dafür im Kuhstall aufhalten müssen.
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4: Sommerlich ist es auch heute mit viel Sonne, zwischendurch ein paar Wolken am Nachmittag und Abend, vor allem im Südosten Baden-Württembergs auch der eine oder andere Schauer oder das Gewitter. Höchstens 27 Grad im Siegerland bis 34 am Kaiserstuhl. Es wird noch mal richtig heiß. Heute Nacht dann klar, im Südosten wolkig bei 20 bis 12 Grad.
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4: Im Ukraine-Krieg hat das russische Militär die ukrainische Hauptstadt Kiew erneut mit ballistischen Raketen angegriffen. Dabei haben die russischen Angriffe nach ukrainischen Angaben mindestens 14 Menschen getötet und 27 weitere verletzt. Präsident Volodymyr Zelensky hat Europa und die Vereinigten Staaten nochmal gebeten, der Ukraine weitere Patriot-Flugabwehrraketen zu liefern, um das Land besser schützen zu können. In der anhaltenden Rentendiskussion hat der Hauptgeschäftsführer der Bundesvereinigung der Deutschen Arbeitgeberverbände, Steffen Kampeter, den Widerstand gegen die geplante Abschaffung der abschlagsfreien Frührente kritisiert. Dass dieses zentrale Element des Rentenpakets schon jetzt in Frage gestellt werde, mache ihn fassungslos. So verspiele man die vielleicht letzte Chance, die Altersversorgung zu retten. Der niedrige Wasserstand des Rheins könnte laut dem Institut der deutschen Wirtschaft Benzin und Diesel in Deutschland weiter verteuern. Große Frachtschiffe können den Rhein wegen des niedrigen Wasserstands nur eingeschränkt nutzen. Dadurch erreicht weniger Treibstoff bestimmte Regionen. Händler müssten kurzfristig auf andere Transportwege ausweichen und die seien meistens teurer. Fossile Kraftstoffe sind teuer, Strom bleibt aber auch relativ teuer in Deutschland und das wohl noch bis in die 2030er Jahre. Damit rechnet Bundeswirtschaftsministerin Katharina Reiche. Die CDU-Politikerin sagte der deutschen Presseagentur, die Energiewende müsse kostengünstiger werden. Dafür will sie unter anderem die Förderung erneuerbarer Energien reformieren. Der Bund gibt derzeit rund 17 Milliarden Euro jährlich für die EEG-Förderung aus. Anthropic, britische Sicherheitsforscher haben eine Fähigkeit von künstlicher Intelligenz entdeckt, die in der Entwicklung so nicht beabsichtigt war. In einem Test versuchte ein KI-Modell der Firma Anthropic, öffentlich zugängliche Software zu hacken. Das hatten wir ja schon mal. Er schuf dann aber auch falsche Internetidentitäten und versendete Phishing-E-Mails. Die Forscher hatten nicht erwartet, dass die KI sich gegen Menschen richten würde.
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4: Heute stellen sich junge Menschen nach dem Abitur oft die Frage, fange ich sofort mit dem Studium an oder gehe ich erstmal auf Weltreise? Früher hieß es für junge Männer stattdessen Bundeswehr oder Zivildienst. Zumindest mit dieser Frage, ob sie einen Wehrdienst absolvieren wollen, müssen sich Jugendliche seit diesem Jahr wieder auseinandersetzen, auch wenn es nach wie vor keine neue Wehrpflicht gibt. Sollte die aber kommen, dann könnte auch der Zivi ein Comeback erleben. Aus Berlin berichtet unser Hauptstadtkorrespondent Mario Kubina.
18: Ob Pflegeheim, Kindertagesstätte oder Jugendherberge. Für viele junge Männer kam früher nach der Schule erstmal der Zivildienst. Aber mit dem Aussetzen der Wehrpflicht ist auch der Ersatzdienst für diejenigen weggefallen, die aus Gewissensgründen keinen Dienst an der Waffe leisten wollen. Jetzt wurde bekannt, die Bundesregierung bereitet sich darauf vor, dass es den Zivildienst in Zukunft wieder brauchen könnte. Aus dem Familienministerium heißt es dazu:
19: Solange wir keine allgemeine Wehrpflicht haben, gibt es auch keinen neuen Zivildienst. Sollte die allgemeine Wehrpflicht allerdings wieder eingesetzt werden, muss die Basis für einen modernen Zivildienst vorbereitet sein. Diese Staatsaufgabe ergibt sich aus dem Grundgesetz.
18: Das Ministerium hat deshalb schon mal bei Sozial- und Umweltverbänden angefragt, ob sie bei Bedarf Zivildienstplätze anbieten könnten. Insgesamt wurden 23 Verbände kontaktiert und fast alle hätten deutlich gemacht, dass sie grundsätzlich Kapazitäten dafür hätten.
20: Falls es dazu kommen sollte, dass eine Bedarfswehrpflicht geschaffen wird, dann gibt es auch das grundrechtlich geschützte Recht zu verweigern. Und dann stellen wir selbstverständlich auch wieder Zivildienstplätze zur Verfügung,
18: sagt Joachim Rock vom Paritätischen Wohlfahrtsverband. Bisher sind es nur Vorbereitungen. Und aus Sicht von CDU-Familienministerin Karin Prien sind sie nötig.
21: Das Entsetzen wäre groß, wenn plötzlich die Wehrpflicht in Kraft treten würde und wir hätten keine Strukturen, mit denen wir den Ersatzdienst auch wieder gewährleisten könnten.
18: Doch der Linken im Bundestag geht das schon jetzt zu weit. Das macht Parteichefin Ines Schwertner deutlich.
22: Solche Vorbereitungen zeigen ja schon mal, dass das, was wir schon lange befürchten, nämlich dass eine Wehrpflicht wieder eingeführt werden soll, dass das offenbar schon in Planung ist. Und das finden wir ein Skandal, dass da nicht offen kommuniziert wird, was da geplant wird.
18: Allerdings, eine Rückkehr zum Zivildienst würde voraussetzen, dass eine Teilwehrpflicht wirklich kommt. Und dazu hat die schwarz-rote Koalition noch keine Entscheidung getroffen. Der neue Wehrdienst ist erstmal freiwillig. Nur wenn die Rekrutierungsziele klar verfehlt werden, könnten junge Leute zum Dienst an der Waffe verpflichtet werden. Und nur unter der Bedingung, dass der Bundestag dem Ganzen zustimmt. Der Paritätische Wohlfahrtsverband spricht deshalb von einem eher hypothetischen Szenario. Für die nahe Zukunft ist dem Verband etwas anderes wichtig, sagt Joachim Rock.
20: Die Hauptsache, um die es uns vor allem geht, das ist die Stärkung der Freiwilligendienste.
18: Also zum Beispiel Bundesfreiwilligendienst oder freiwilliges soziales Jahr. Ein Ziel, das auch das Ministerium verfolgt. An einem Gesetz dazu werde schon gearbeitet.
23: Es ist nur konsequent, meint die Frankfurter Rundschau, wenn die Bundesregierung einen neuen Zivildienst vorbereitet. Wenn die Zahl der freiwillig Wehrdienstleistenden so niedrig bleibt, wird eine Wehrpflicht und ein damit verbundener Ersatzdienst unausweichlich. Aber auch ein Plan B muss gut vorbereitet sein, um die Probleme lösen zu können. Sie reichen vom Aufbau von flächendeckenden Kreiswehrersatzämtern für die Musterung über genügend Plätze für den Nachwuchs in den Kasernen bis zur Einrichtung von ausreichend Zivildienststellen. Die Dauer des Dienstes wird ebenfalls wichtig. Noch wichtiger dürfte sein, dem Nachwuchs den Dienst schmackhaft zu machen. Ein paar Werbekampagnen haben jedenfalls nicht gereicht, um genügend Freiwillige zu motivieren. Doch die Landesverteidigung ist abstrakt und die Bereitschaft, dafür einen Teil seines Lebens herzugeben, dürfte wie eh und je eher gering sein. Wehr und Zivildienst waren nie beliebt. Sie waren unausweichlich und bestenfalls akzeptiert, schreibt die Frankfurter Rundschau. Die Pforzheimer Zeitung findet es bedauerlich, dass in der aktuellen Debatte das Konzept eines freiwilligen Gesellschaftsjahres für alle, also auch für junge Frauen, kaum eine Rolle mehr spielt. Dabei ist der Gedanke heute schlüssiger denn je. Jede und jeder widmet zwischen Schule und Ausbildung und Studium etliche Monate der Gesellschaft. Natürlich bei freier, individueller Entscheidung, ob diese Zeit bei der Truppe oder in einer Klinik, einem Altenheim oder einer Feuerwache abgeleistet wird, steht in der Pforzheimer Zeitung. Die Märkische Oder-Zeitung meint: Vorausschauende Planung ist nicht unbedingt etwas, wodurch sich die vergangenen Bundesregierungen auszeichneten. Dass man bei der Bahn, Schienen und Weichen regelmäßig warten muss, wurde lange ignoriert. Eine gut ausgestattete Bundeswehr schien grundsätzlich wünschenswert, aber das notwendige Geld wollte man dafür nicht ausgeben. Deswegen ist es ein gutes Zeichen, wenn die Koalition bereits um die nächste Ecke schaut, etwa beim Zivildienst. Dieser wird derzeit vorbereitet, wie die Bundesregierung bestätigte. Im Zuge der Aufrüstung gegenüber Russland will die Bundeswehr durch Freiwillige wachsen. Melden sich nicht genügend Menschen, kann es eine Wiedereinführung der Wehrpflicht geben. Dann braucht es auch einen Ersatzdienst für alle Kriegsdienstverweigerer, kommentiert die Märkische Oder-Zeitung.
4: Und das waren die Pressestimmen, die sich mit den Vorbereitungen für einen neuen Zivildienst beschäftigen. Die deutschen Tageszeitungen, eine Auswahl hat Leon Vucimilovic zusammengestellt. Und damit sind wir bei dem Sommer, der eigentlich Erntezeit ist auf den Feldern, und zwar mitten im Krieg in der Ukraine. Das Land erwartet in diesem Jahr eine Rekordernte beim Getreide, aber ausgerechnet jetzt ist der Export mal wieder weitestgehend gestoppt, weil die Route über das Schwarze Meer für Handelsschiffe zu gefährlich ist. Ein Problem für viele Länder in Nordafrika, dem Nahen Osten und Asien, die eigentlich mit ukrainischem Getreide versorgt werden. Unser Korrespondent Stefan Lack berichtet.
0: Der größte ukrainische Schwarzmeerhafen in Odessa wirkt dieser Tage wie ausgestorben. Die Containerkräne stehen still, Frachtschiffe laufen weder ein noch aus. Nur gelegentlich sind ukrainische Kontrollboote auf Patrouille. Von der Potemkinschen Treppe aus fällt der Blick auf das ausgebrannte Vessel Control Center, die Leitstelle des Hafens, von dem aus der Schiffsverkehr überwacht und gelenkt wird. Das Gebäude wurde durch russische Angriffe zerstört. Und nicht nur Odessa sei betroffen, sagt Dmytro Barinow, Präsident des ukrainischen Hafenverbands. Sämtliche Schwarzmeerhäfen litten unter den russischen Attacken. Alle Häfen leiden unter dem Beschuss. Sie zerstören Silos, Speicher und Liegeplätze sowie Straßen. Dann Schiffe, die sich in der Nähe der Liegeplätze aufhalten oder aus dem Hafen ein- bzw. ausfahren wollen. Das größte Problem sei inzwischen, dass nach Angriffen auf zivile Frachtschiffe keine Reedereien mehr ukrainische Häfen anliefen. Das Risiko sei zu hoch. Barinow verweist darauf, dass dabei auch Schiffe anderer Nationen getroffen worden seien. Nach internationalem Seerecht ist ein Schiff, das unter der Flagge eines bestimmten Landes fährt, gleichzusetzen mit dem Staatsgebiet dieses Landes. Selbst wenn etwas auf einem solchen Schiff passiert, wird ein Vorfall nach den Gesetzen des jeweiligen Landes untersucht. Das heißt, dass die Russen nicht die Ukraine angreifen, sondern die Türkei, Panama oder andere Länder. Die Folgen für die Ukraine sind erheblich. Rund 90% der Getreideexporte werden normalerweise über die Seehäfen abgewickelt. Gleichzeitig läuft die Ernte in diesem Jahr besonders gut, sagt Getreideexperte Maxim Khatschenko. In diesem Jahr hat sich eine besondere Situation ergeben, da die Erträge bei Gerste und Weizen, die derzeit geerntet werden, auf Rekordniveau liegen. Alle Exportprobleme werden uns also stark behindern, da die Getreidemengen in diesem Jahr ziemlich hoch sind. Von den erwarteten rund 50 Millionen Tonnen Getreide können nur gut ein Drittel über Bahn, Lkw oder die Donauhäfen exportiert werden. Zwar gäbe es Lagerkapazitäten, langfristig fehle den Produzenten jedoch das Geld. Wenn die Exporte länger als 6, 7 oder 8 Monate eingefroren werden, kann dies die Produzenten und die Landwirte hart treffen. Es kann zu Pleiten kommen und das wird dazu führen, dass die Erzeuger in der nächsten Saison einfach nicht in der Lage sein werden, die Felder zu bestellen. Trotz der Schäden würden die Häfen weiter instand gehalten, sagt der Präsident des ukrainischen Hafenverbands Barinow. Mobile Schutzräume ermöglichten es den Arbeitern, sich bei Angriffen schnell in Sicherheit zu bringen. Der Betrieb könne deshalb oft innerhalb weniger Tage wieder aufgenommen werden. Um Reedereien und Besatzungen ausreichend Sicherheit zu geben, seien jedoch internationale Maßnahmen nötig. Wo ist der Unterschied zur Lage am Golf und der am Schwarzen Meer? Wir haben hier die Türkei, Bulgarien, Rumänien, die Ukraine, Georgien und auch Russland. Es ist ein internationales Gewässer, die Schifffahrt sollte frei sein. Warum gibt es keinen internationalen Konvoi seitens der Türkei oder Rumänien, beides NATO-Staaten, die die Handelsschiffe begleiten? Russland würde die Schiffe dieser Länder nicht angreifen, da bin ich sicher. Solange die Schifffahrt im Schwarzen Meer nicht besser geschützt wird, bleibt ein großer Teil der ukrainischen Ernte vom Weltmarkt abgeschnitten. Die Ukraine versorgt mit ihrem Getreide vor allem Staaten in Nordafrika, dem Nahen Osten und Asien. Zu den wichtigsten Abnehmern gehören Ägypten, die Türkei und China.
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4: Mit Petra Waldvogel. Früh übt sich oder was Hänschen nicht lernte. Sprüche wie diese kennen wir wohl alle, haben sie womöglich selbst zu hören gekriegt und geben sie unverdrossen weiter, auch wenn wir wissen, dass es so eben gar nicht stimmt. Es sei denn, es geht ums Sparen fürs Alter. Da kann man gar nicht früh genug anfangen. Weshalb die Bundesregierung jetzt ja auch eine Frühstartrente spendiert. Worum genau es dabei geht und was es taugt, darüber reden wir nach den Nachrichten um 9:30.
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4: Der Sommer bleibt, so wie er war. Sonnig mit ein paar Wolken zwischendurch, auch dem einen oder anderen Schauer am Nachmittag und Abend, vor allem im Südosten Baden-Württembergs. Ein Gewitter kann es auch geben, vor allem aber hohe Temperaturen. 27 Grad im Siegerland bis 34 am Kaiserstuhl. Heute Nacht dann oft klar, ein bisschen wolkig im Südosten bei 20 bis 12 Grad.
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5: 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Le journal Afrique avec vous, Simon Bourtembourg.
7: Et à la une, le Sénégal, où trois chroniqueurs proches du PASTEF sont poursuivis pour offense au chef de l'État et discours contraire aux bonnes mœurs. Leur procès doit se tenir en urgence aujourd'hui à Dakar. Madrid soupçonne le Maroc d'avoir laissé faire. Rabat dénonce un appel d'air créé par une décision de justice espagnole. À bataille de récit après l'afflux la semaine dernière de dizaines de milliers de migrants marocains dans l'enclave de Ceuta. La RDC alimenterait clandestinement la Chine en uranium. Officiellement, Kinshasa ne produit pas d'uranium. Pourtant, 2000 à 5000 tonnes du minerai radioactif auraient été exportées en 20 ans. Une filière méconnue révélée dans une enquête portée par un consortium scientifique et journalistique. Et puis ce coup de force de Canal+, via sa filiale sur le continent, la société française va diffuser l'intégralité des Coupes d'Europe de football en Afrique subsaharienne. Ils sont poursuivis au Sénégal pour offense au chef de l'État et discours contraire aux bonnes mœurs. Parmi ses proches du PASTEF, Lamine Darou, Oustaz Thiep et Ndaye Touba. Trois hommes qui doivent donc comparaître ce mercredi devant le tribunal de Dakar. Ils sont des chroniqueurs bien connus au sein de médias sénégalais. Et ils avaient déclaré dans une vidéo diffusée sur TikTok, « Prier pour que le malheur et la mort frappent, je cite, celui qui a trahi le projet du PASTEF ». Une formule évidemment largement interprétée comme visant Bassirou Diomaye Faye. Ils sont détenus depuis leur arrestation fin juillet et ces trois hommes seront donc jugés en urgence aujourd'hui. Juliette Dubois.
24: Lamine Darou, Oustaz Thiep et Ndiaye Touba, trois chroniqueurs du média Fénial Digital, avaient été arrêtés le 28 juillet dans les locaux de leur rédaction sur autosaisine du procureur de la République. Ils sont poursuivis pour discours contraire aux bonnes mœurs et offense au chef de l'État sans que le président ne soit nommé dans la vidéo incriminée. C'est précisément l'argument de leur avocat, Maître Abinard Ndiaye. Pour lui, l'infraction n'est pas constituée car si la diffamation peut s'appliquer sans citer de nom, l'offense au chef de l'État suppose que celui-ci soit explicitement désigné. Il assure que les trois hommes ne visaient pas le président de la République et plaide pour une relaxe. La défense déplace aussi le débat sur un autre terrain, celui d'une présumée persécution politique visant, selon elle, la jeunesse acquise à la cause d'Ousmane Sonko. Une lecture qui s'inscrit dans un climat de tension croissante entre le chef de l'État et le président de l'Assemblée nationale depuis le limogeage de ce dernier de la primature en mai dernier. Face aux enquêteurs, les trois hommes avaient assuré ne pas viser le président, évoquant une simple discussion entre amis. Un précédent récent existe. Il y a quelques jours, Adama Ndiaye, une commerçante de Touba, a été condamnée à 6 mois de prison, dont un mois ferme pour des propos tenus contre le chef de l'État lors d'un live TikTok. Juliette Dubois, Dakar, RFI.
7: Après la crise, la bataille de récit. La semaine dernière, des dizaines de milliers de migrants marocains pénétraient illégalement l'Espagne via l'enclave de Ceuta. Madrid soupçonne à présent le Maroc d'avoir laissé faire. Rabat, de son côté, dénonce un appel d'air créé par une décision de justice espagnole. L'Espagne avait été alertée dès le mois de juillet du risque d'un accroissement de la pression migratoire sur Ceuta. C'est en tout cas ce qu'affirme un haut responsable du royaume chérifien, rejetant toute défaillance du dispositif de sécurité côté marocain. Il estime que la question migratoire ne relève pas exclusivement de la responsabilité de son pays. Mathias Reynal.
25: C'est sous couvert d'anonymat qu'il a choisi de s'exprimer à une poignée de médias. Selon ce haut responsable, les autorités marocaines ont prévenu Madrid autour du 22-23 juillet du risque que faisait peser une récente décision de la Cour suprême espagnole. La juridiction a en effet estimé que le renvoi immédiat des migrants ne s'appliquait pas aux personnes arrivées par la mer. On a dit que ce jugement allait nous créer un problème, et il a créé un problème, retrace le haut responsable. La diffusion d'une interprétation déformée de cette décision de justice est pointée du doigt par Madrid et Rabat comme l'un des principaux facteurs déclencheurs de cette crise migratoire d'une ampleur inédite. Des médias espagnols ont également affirmé que les services de renseignement de leur pays avaient alerté le ministère de l'Intérieur sur le risque d'arrivée massive à Ceuta, une information démentie par les autorités espagnoles. Alors que certains experts pointent depuis plusieurs jours la passivité des forces de l'ordre marocaines au plus fort de la crise, ce haut responsable soutient qu'il n'y a pas eu de défaillance du dispositif sécuritaire. Selon lui, il n'était tout simplement pas concevable d'entrer en confrontation avec un tel nombre de personnes. Mathias Reynal, Casablanca, RFI.
7: Un nouveau coup de pression américain sur la question du Sahara occidental. Démocrates et républicains affichent leur unité cette fois pour durcir le ton face au front Polisario. Un projet de loi transpartisan déposé au Congrès demande en effet à l'administration américaine d'évaluer le classement du mouvement indépendantiste sur la liste des organisations terroristes étrangères. Une démarche qui vient là ancrer un peu plus la position de Washington en faveur de la souveraineté marocaine sur le territoire. Sofiane Amazian.
1: C'est dans un texte de 5 pages intitulé Polisario Front Terrorist Designation Act que Ronnie Jackson, élu républicain, et son confrère Josh Gottheimer, démocrate, demandent l'ouverture d'un processus d'évaluation du mouvement sahraoui afin de l'inscrire parmi les groupes terroristes étrangers. La demande des deux élus examiner les liens que pourrait entretenir le Front Polisario avec l'Iran sur plusieurs aspects, l'entraînement militaire, la livraison d'armes, mais encore le partage de renseignements, le tout sur une période s'étalant sur les 10 dernières années. Si les liens sont avérés et que le mouvement est bel et bien classé comme organisation terroriste, alors le projet de loi indique que des sanctions devront être mises en place. Par communiqué, Ronnie Jackson et Josh Gottheimer justifient ce texte par l'influence grandissante de l'Iran et ses relais dans cette région. En 2025, un premier projet avait été déposé, soutenu par 16 membres de la Chambre des représentants, majoritairement républicains. En quelques jours, les États-Unis ont resserré l'étau autour du Sahara occidental. Fin juillet, Washington a acté son premier financement fédéral dans le secteur de l'énergie à Laayoune.
7: Sofiane Amazian du service Afrique de RFI. Une alliance mémorielle renforcée entre l'Afrique et les Caraïbes. En visite d'État en Jamaïque depuis dimanche, le président ghanéen John Mahama aux côtés de Kingston pour exiger des réparations liées à la traite transatlantique. Un combat mémoriel déjà porté par le Ghana à la tribune des Nations Unies en mars dernier et que les autorités jamaïcaines entendent donc faire avancer auprès du roi Charles III. Les détails avec Judith Renoult.
6: Si le Ghana a engagé un mouvement en faveur de réparation pour l'esclavage, la Jamaïque y travaille aussi. Le pays compte présenter une requête en septembre auprès du roi Charles III, ce que le président Mahama a salué.
1: Je crois que cela est lié à ce que la Jamaïque essaie de faire avec la requête qui sera présentée au monarque britannique. Et je tiens à exprimer le soutien du Ghana envers cette démarche. Plusieurs chemins peuvent mener au même objectif. Et l'un des chemins empruntés par la Jamaïque mène au même résultat que celui que nous souhaitons tous.
6: La Jamaïque et le Ghana sont liés par deux figures emblématiques. D'un côté, le militant jamaïcain Marcus Garvey, qui a lutté pour les droits et l'union des personnes noires dans le monde. Et de l'autre, Kwame Nkrumah, le père de l'indépendance du Ghana et symbole du panafricanisme. C'est ce qu'a rappelé le premier ministre jamaïcain.
8: Ce que le grand Marcus Garvey a théorisé et que Kwame Nkrumah a mis en place a posé les bases d'une relation dynamique entre la Jamaïque et la République du Ghana. Les racines de cette relation se trouvent non seulement dans une histoire et une culture commune, mais aussi dans des convictions partagées sur la liberté, la dignité, la souveraineté et l'autodétermination.
6: Les deux chefs d'État ont aussi plaidé pour un renforcement de la coopération économique et l'ouverture de liaisons aériennes directes entre le Ghana et la Jamaïque.
7: Une filière clandestine d'uranium au cœur des exportations de cobalt en RDC. C'est la révélation d'une enquête conjointe menée par Lighthouse Reports, le Financial Times et Le Monde, premier producteur mondial de cobalt, principalement vendu en Chine. La RDC aurait laissé filer entre 2000 et 5000 tonnes d'uranium de manière totalement clandestine ces 20 dernières années. On parle là d'un volume qui suffit à alimenter pour 10 ans un réacteur nucléaire capable d'approvisionner en électricité environ 1 million de personnes. L'enquête ne permet pas de dire si cet uranium a été utilisé en Chine, mais le journaliste de Lighthouse Reports, Thomas Statius, nous explique pourquoi cette découverte est particulièrement alarmante.
9: Il y a toujours des sous-produits dans les exportations minières, en particulier d'hydroxyde de cobalt en provenance de la République démocratique du Congo. Ces sous-produits font l'objet d'un contrôle de la part des autorités congolaises. Tous, à vrai dire, sauf un, qui est l'uranium. On s'est rendu compte au fil de cette enquête qu'en fait, ce sous-produit uranium, à cause des grandes quantités de cobalt exportées, ça représentait 2000 tonnes au cours des 20 dernières années. Alors 2000 tonnes d'uranium, ça représente... Si on fait les calculs, l'approvisionnement d'une centrale nucléaire assez importante pendant plus de 10 ans et au moins 600 armes nucléaires. Effectivement, le principal bénéficiaire de ces exportations de cobalt et donc de ce sous-produit qui reçoivent les exportations, c'est la Chine.
10: Et en quoi c'est problématique ?
9: C'est problématique parce que finalement, l'uranium, c'est pas un minerai comme les autres. C'est un minerai qui permet effectivement l'acquisition à la fois d'armes nucléaires, mais aussi le développement de l'énergie nucléaire civile, et que finalement le développement de cette industrie-là, au début des années 50, est allé de pair avec un système de contrôle mis en place par une agence qui s'appelle l'Agence internationale de l'énergie atomique. Logiquement, il doit y avoir une forme de contrôle de la part de l'AIEA et des instances internationales sur qui reçoit l'uranium, comment il est utilisé, etc.
7: Et j'ajoute que le principal mis en cause dans cette enquête, le groupe chinois CMOC, conteste les conclusions de l'article. Vous retrouvez d'ailleurs un article à ce sujet sur notre site internet. De Kinshasa à Ouagadougou, en passant par Bujumbura, où que vous soyez en Afrique subsaharienne, eh bien vous pourrez maintenant regarder l'intégralité des Coupes d'Europe masculines de football sur Canal+. L'abonnement est payant, Charlotte Cosset, et il permettra de regarder le football jusqu'en 2031.
10: Investir dans ces droits de diffusion n'est pas une surprise pour Gérard Akindes, chercheur en économie du sport.
11: Pour Canal, c'est juste l'expansion de leur marché africain.
10: D'autant que ces compétitions sont particulièrement prisées sur le continent.
11: Surtout la Champions League, c'est la compétition certainement la plus regardée en Afrique. C'est une compétition très populaire où il y a tous les grands clubs européens suivis en Afrique et puis les footballeurs africains aussi qui jouent dans ces clubs-là. Donc c'est un positionnement important pour Canal+.
10: Après le rachat du leader anglophone Multichoice, l'an passé, Canal+ poursuit donc sur sa lancée.
11: C'est juste une continuité de cette approche qui est un peu de consolidation de leur position sur le marché subsaharien. Bein Sport contrôle le marché nord-africain arabophone et Canal+ est en train de devenir tout doucement le seul fournisseur de contenu international de football en Afrique subsaharienne. New World TV, qui est pratiquement le seul concurrent panafricain de Canal+ en Afrique subsaharienne. Ce sont des coûts qui sont très élevés et New World TV n'a pas la taille de marché et l'audience pour être très compétitif sur certaines compétitions.
10: Le coût de cette opération n'a pas été révélé. Elle pourrait s'élever à plusieurs centaines de millions d'euros. Fort de 40 millions d'abonnés dans plus de 70 pays, le groupe Canal+ devrait rentabiliser cet investissement, notamment grâce à la vente de droits publicitaires.
7: Charlotte Cosset du service économie de RFI.
5: Et Simon Bourtembourg pour le journal, merci beaucoup. 7h42 en temps universel. Voilà, un dernier point sur l'actualité sportive avec vous, Saliou Diouf. On commence avec du football et un nouveau sélectionneur en Côte d'Ivoire, enfin pas tout à fait nouveau puisqu'il fait son retour.
12: Oui, Hervé Renard retrouve la tête de l'équipe nationale de Côte d'Ivoire 10 ans après l'avoir conduite à son deuxième sacre continental en 2015. La nomination du technicien français de 57 ans a été officialisée hier par la Fédération Ivoirienne de Football. Qu'en pensent les supporters ivoiriens? Molamine Sissavané a promené son micro dans les rues d'Abidjan. On les écoute.
13: Que Hervé Renard revienne prendre les rênes de la sélection ivoirienne, il n'y a pas de souci. On l'a vu avec la sélection en 2015. Il a atteint son objectif, il s'est retiré.
14: Hervé Renard connaît déjà la maison. Notre deuxième Coupe d'Afrique, c'est grâce à lui. Est-ce que c'est lui qu'il faut en ce moment? La suite nous le dira. Mais ce qui est certain, il fallait que Faye Metz, après la gestion plus ou moins douteuse de la CAN et puis du Mondial, il a tout donné. Il fallait voir quelque chose de nouveau.
16: Ce que j'entends plus d'Hervé Renard, juste rester dans le top du classement mondial. Je veux encore plus la CAN prochaine. Et voilà quoi de voir en finale.
13: Mon sentiment est un peu mitigé parce que j'aime bien la personne d'Hervé Renard, mais en même temps, je suis pour la promotion des compétences nationales. J'ai beaucoup d'empathie pour le sélectionneur Emes Faye. Est-ce que ce sont les entraîneurs nationaux en eux-mêmes qui sont le problème? Où c'est tout le système ivoirien qui est en jeu?
12: Hervé Renard qui est attendu à Abidjan dans les prochains jours, il sera présenté lors d'une conférence de presse.
5: Toujours en football mais chez les femmes, la CAN 2026 au Maroc qui continue.
12: Oui, le Burkina Faso a été éliminé de la Coupe d'Afrique des Nations. Les Burkinabés, deuxième du groupe B à l'entame de cette dernière journée, se sont inclinés 1-0 face à l'Afrique du Sud et terminent finalement troisième hors des places qualificatives pour l'écart. Mouniratou Compaoré, attaquante de 28 ans, n'était pas satisfaite des décisions de l'arbitre qui entre autres a annulé un pénalty accordé dans un premier temps au Burkina lors de la seconde mi-temps alors même qu'un match nul aurait qualifié les Burkinabés pour l'écart.
26: L'arbitrage n'est pas de notre côté, mais néanmoins on respecte sa décision. Sinon, nous tous on a vu le but. C'était sur hors-jeu et le pénalty aussi, c'était un pénalty, mais malheureusement la VAR a appelé pour finalement annuler. Bon, on rentre, mais on va aller travailler encore pour revenir.
12: Mounir Atou Compaoré au micro RFI de Marco Martin. C'est dans ce groupe B, ça passe pour la Côte d'Ivoire qui était en tête à l'entame de cette troisième journée. Les joueuses de Reynald Pedro ont battu la Tanzanie 2-1. Les deux qualifiés du groupe sont donc la Côte d'Ivoire et la Tanzanie.
5: Et il y a encore des matchs au programme aujourd'hui.
12: Oui, le Nigeria vise la qualification en quart de finale de la CAN féminine pour leur dernier match de poule. Les Nigérianes affrontent l'Égypte, bonne dernière du groupe C, ce mercredi. Un rendez-vous important que l'équipe devra aborder sans Oulu Watusine Demeyin, exclu contre la Zambie, et sans Jennifer Echegeni, suspendu également pour accumulation de cartons jaunes. Pas suffisant pour entamer la confiance de Tony Payne, l'attaquante de l'Inter de Milan, est optimiste.
15: Il s'agit simplement de poursuivre sur la lancée du dernier match. C'était très difficile de jouer en infériorité numérique pendant la quasi-totalité de la rencontre, mais nous avons réussi à accomplir notre mission. Je pense que nous sommes prêtes à donner le meilleur de nous-mêmes face à l'Égypte. Jennifer est une joueuse très importante pour l'équipe. Depuis le début du tournoi, elle est devenue un élément clé au milieu de terrain. Cependant, nous avons un effectif solide et de nombreuses joueuses prêtes à prendre le relais, quel que soit le rôle. On est prêtes, quoi qu'il arrive.
12: Tony Payne au micro, RFI de Bright Abola.
5: Et salut Diouf pour les sports. À Dakar, où les investissements étrangers ont chuté en 2025, 37 millions de dollars contre une moyenne de 3 milliards de dollars ces dernières années. Alors, s'agit-il de la fin d'un cycle massif d'investissement ou bien d'une frilosité, par exemple, vis-à-vis du gouvernement et de sa politique financière? Eh bien, élément de réponse avec Marie-Pierre Olfant.
17: L'effondrement des investissements est avant tout conjoncturel. Les grands projets pétroliers et gaziers de Sangomar et Grand Tortue ont entraîné un afflux de financement ces dernières années. Mais le gros de ces investissements est terminé, l'heure est maintenant à la production. Le Sénégal aurait pu cependant recevoir beaucoup plus que les 37 millions de dollars comptabilisés en 2025. C'est l'avis de Moubarak Lo, ancien conseiller économique à la primature, aujourd'hui consultant.
18: Le Sénégal peut de manière structurelle maintenir 3 à 5 milliards de dollars par an. Mais ça suppose une promotion active de l'économie. Et c'est là où un peu le bât blesse, parce qu'aujourd'hui, on n'a pas de réseau de promotion de l'investissement à l'étranger, contrairement à d'autres pays. On fait des roadshows, ça ne suffit pas. On ne peut pas se limiter à attendre, il faut être proactif et on sait le faire. L'investissement en portefeuille dans les titres d'État ou les bons du trésor ou les obligations, mais on ne sait pas le faire pour l'investissement direct.
17: L'endettement colossal du Sénégal pourrait sur le papier agir comme un repoussoir. Mais dans les faits, il n'y a pas de raison qu'il pèse sur les investisseurs privés, selon l'expert sénégalais. Justin Maria, directeur France d'Access Bank, confirme que la dette n'est pas un argument. L'effondrement des investissements est avant tout, selon lui, lié à l'absence de visibilité.
19: Le Sénégal est devenu un pays à risque, pas tant sur des fondamentaux à long terme parce que personne n'a de boule de cristal. Par contre, à très court terme, on n'a pas de vision sur l'état des finances publiques, l'état des liquidités, etc. Et c'est ce qui bloque les investisseurs.
17: De son côté, Moubarak Lo réfute le qualificatif de pays à risque et assure que le Sénégal a les moyens de retrouver très vite son attractivité, même si le Fonds monétaire international qui a suspendu son programme fin 2024 est toujours en discussion avec Dakar.
18: Le Sénégal n'est pas un pays à risque. Vous savez, moi, j'aurais investi aujourd'hui au Sénégal si j'étais un investisseur, parce que c'est quand tout le monde hésite qu'il faut investir. Tôt ou tard, cette passe difficile va être dépassée avec les FMI, donc le pays va signer, les programmes vont reprendre et après les projets auront disparu. Actuellement, il y a une vingtaine ou une trentaine de projets d'envergure, peut-être une cinquantaine. Il faut venir les saisir et c'est aujourd'hui qu'il faut le faire.
17: Contrairement au Sénégal, d'autres pays ont vu leurs investissements directs étrangers augmenter l'année dernière. La Guinée arrive en tête avec plus de 7,7 milliards de dollars reçus en 2025.
5: Afrique Économie avec Marie-Pierre Olfant. Des feuilles de manioc, des arachides, des patates douces, autant de produits frais facilement disponibles en temps normal au Congo-Brazzaville et qui manquent forcément à certains Congolais de la diaspora. C'est pour ça que dans le 18e arrondissement de Paris en France, la boutique Les Terroirs du Congo importe du pays des produits bio, sans intermédiaire ou presque. C'est un reportage de Tom Schneider.
0: Les cartons de produits frais s'empilent à l'entrée des Terroirs du Congo, une petite boutique nichée aux abords de Château-Rouge.
3: Dans la semaine, on a 3 arrivages, 2 de Brazzaville et 1 de Pointe-Noire.
0: Lunettes de soleil et pagnes colorées, Lydie organise la livraison et oriente les clients fidèles comme Shelly.
4: Aujourd'hui, je viens acheter le manioc et l'huile de palme.
0: Et c'est quoi votre produit préféré dans le magasin ?
4: C'est le sakasaka et le manioc. Le pondou.
0: Le sakasaka, préparé à base de feuilles de manioc pilées, est l'un des plats les plus populaires du Congo-Brazzaville. Il est aussi apprécié par une autre habituée qui se fait appeler Joy Manioc.
20: Je fais acheter, je vais m'approvisionner pour la nourriture du pays. Il y a tout ici pour le Congo. Raison pour laquelle je vais le jour même de la livraison.
0: Le succès de sa boutique, Lydie le doit à sa renommée. Sa sœur était l'une des premières Congolaises à vendre des produits africains dans le quartier au début des années 90. Bien qu'il n'existe que très peu de labels certifiant de la qualité au Congo, Lydie s'assure elle-même de la fraîcheur de la marchandise.
3: C'est naturel, c'est frais, juste cueilli, emballé dans des cartons. La veille et le lendemain matin, c'est arrivé à Roissy. Et donc, c'est des produits bio. L'huile de palme, par exemple, c'est de l'huile bio, sans rien ajouter, fait artisanalement par des retraités, par... des paysans.
0: Lydie a pu construire un modèle d'approvisionnement durable et circulaire qui profite aux productrices du Congo-Brazzaville.
3: J'ai recensé quelques mamans qui vendaient au marché, qui font du très bon manioc. Donc ça les évite d'aller rester au marché, ne pas terminer leur quantité de marchandises à vendre. Et du coup, elles ont des commandes toutes les semaines. Ça leur fait un complément de revenus.
0: Un kilo de feuilles de manioc acheté environ 2 euros à Brazzaville est souvent revendu près de 10 fois plus cher à Paris. Le fret aérien constitue plus de la moitié du prix final. Lydie avoue donc parfois se fournir auprès d'autres pays africains, même si c'est une situation qu'elle espère voir évoluer ces prochaines années.
5: Le reportage de Tom Schneider pour la suite de cette série consacrée cette semaine à la diaspora congolaise. Il est presque 10 heures ici à Paris.

0: Voilà, frontière tonne de tricky pour la fin de ce RFI matin. Merci à Christophe Pernet qui était à la réalisation. Juste après le journal international, dans une dizaine de minutes, ce sera Appel sur l'actualité. Bonjour Namoury Dosso.
1: Bonjour Clotilde et bonjour à tous.
0: Avec un débat consacré aujourd'hui à la Guinée.
1: Peut-on rejeter un État tout entier ? En Guinée, le collectif des forces vives de Guinée franchit le pas et déclare rejeter les institutions et appelle à mettre fin au régime du président Mamadi Doumbouya. Le pouvoir, lui, invoque les urnes, référendum, présidentielle, législative. Alors cet appel est-il légitime et surtout quelle marge de manœuvre pour l'opposition en Guinée? Appelez-nous, exprimez-vous, vous avez la parole, le standard est ouvert. 33 9 693 693 70.
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4: Um 10 Uhr mit Antje Keil. Weil im Rhein viel zu wenig Wasser fließt, könnten Benzin und Diesel teurer werden. Das befürchtet das Institut der Deutschen Wirtschaft. Auch viele Firmen könnten wegen des Niedrigwassers Probleme bekommen, hat IW-Ökonom Simon Gerards Iglesias in SWR aktuell gesagt.
5: Der Rhein ist die wichtigste Binnenschifffahrtsstraße Deutschlands. 80% gehen darüber und wir haben ja zahlreiche Industrieunternehmen, die sich entlang des Rheins historisch angesiedelt haben und die haben den Rhein immer genutzt für den Import und ihre Logistik. Und wenn Güter zu spät ankommen oder nur eingeschränkt, dann ist das natürlich ein Problem für die Produktion. Ich spreche hier von Chemieunternehmen, von Stahlunternehmen, aber eben auch von Raffinerien, also alle Massengüter, die ein solches Schiff in großer Zahl transportieren kann und wofür es eben auch nur wenig Alternativen gibt.
4: Weil der Wasserstand des Rheins aktuell so niedrig ist, können Frachtschiffe nur mit deutlich weniger Ladungen als üblich fahren. Nach Angaben von Sicherheitsbehörden hat Russland seine Falschinformationskampagnen in Deutschland verstärkt. Ziel sei es demnach, etablierte Parteien vor den Landtagswahlen ins schlechte Licht zu rücken und die Gesellschaft zu spalten. In Videos werde etwa der Eindruck erweckt, bestimmte Politiker hätten Geld für ein Tierheim veruntreut. Die Vorwürfe reichen bis hin zu sexueller Belästigung und Missbrauch. Bei den entsprechenden Videos

0: Videos werde über Logos der Eindruck erweckt, sie kämen beispielsweise von der ARD. Zudem treibe Russland ein Projekt voran, um das Internetlexikon Wikipedia zu kopieren und mit Falschinformationen zu füllen. Russland hat die ukrainische Hauptstadt Kiew erneut mit ballistischen Raketen angegriffen. Das teilte Bürgermeister Klitschko mit. Dabei sind nach ukrainischen Angaben mindestens 14 Menschen getötet und 27 weitere verletzt worden. Bei dem Angriff konnte die Armee nach eigenen Angaben keine einzige Rakete abschießen. Präsident Zelensky hatte Europa und die USA zuletzt nochmals darum gebeten, der Ukraine weitere Patriot-Flugabwehrraketen zu liefern, um das Land besser gegen Angriffe mit ballistischen Raketen schützen zu können. Rund 3 Monate nach dem Start der neuen E-Auto-Prämie wurden schon mehr als 100.000 Anträge eingereicht. Das geht aus aktuellen Zahlen des Bundesamts für Wirtschaft und Ausfuhrkontrolle hervor, über die das Handelsblatt berichtet. Aus der Wirtschaftsredaktion Christoph Geismeier.
1: Über 90% der Anträge für die E-Auto-Prämie betreffen rein elektrische Fahrzeuge. Der Rest verteilt sich auf Plug-in-Hybride oder E-Autos mit Reichweitenverlängerer. Dabei zeigt die Auswertung der bisher eingegangenen Anträge auch, welche Einkommensgruppen die E-Auto-Prämie besonders stark nachfragen. Demnach stammt über die Hälfte der 100.000 Anträge aus Haushalten mit einem zu versteuernden Jahreseinkommen bis 45.000 Euro. Eine weitere starke Gruppe stammt aus Haushalten, die zwischen über 45.000 bis 60.000 Euro zu versteuerndes Jahreseinkommen haben.
0: In Deutschland werden immer mehr Unternehmen gegründet. Im vergangenen Jahr waren es 20.000 mehr als davor. Allerdings oft aus Perspektivlosigkeit. Das zeigt der neue Gründerreport der Deutschen Industrie- und Handelskammer, über den die Rheinische Post berichtet. Der Anteil derjenigen, die aus Mangel an anderen beruflichen Aussichten eine Firma gründen, liegt laut DIHK bei 36% und damit so hoch wie seit 11 Jahren nicht. Mehrere Gastgeberstädte der Fußball-WM in den USA warten laut Medienberichten noch auf Zahlungen des Weltverbandes FIFA. Das US-Sportmagazin The Athletic berichtet, dass die FIFA-Führung 4 WM-Austragungsorten jeweils $1 Million an Fördergeldern versprochen habe. Die sollten für den Bau fußballbezogener Infrastruktur sowie zur Unterstützung sozialer Projekte verwendet werden. Eine Auszahlung habe es bisher aber nicht gegeben. Auch der Chef des jordanischen Fußballverbandes Al-Hussein wirft der FIFA vor, seinen Auswahlspielern zugesagtes Geld zu schulden. Die Vorwürfe dürften den Druck auf FIFA-Chef Infantino noch weiter erhöhen. Er steht seit Tagen in der Kritik, weil er einen Teil der WM-Rechte an Investoren verkaufen wollte. SWR Nachrichten, Redaktion Christina Trautwein.
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3: Mit Petra Waldvogel. Vor 6 Jahren hat der Streamingdienst Apple TV Plus mit einer kleinen Serie einen Nerv getroffen. Eine Serie über den American Football Coach Ted Lasso, der eine Fußballmannschaft in England übernimmt. Dabei versteht er zu Beginn nicht mal den Sport, den er da trainieren soll. Nach 3 erfolgreichen Staffeln Ted Lasso ist er längst mehr als eine Fernsehfigur. Jetzt startet die 4. Unsere Filmkritikerin Anna Wollner hat sie schon gesehen. Anna, wer Ted Lasso noch gar nicht kennt, wer ist dieser Mann eigentlich?
4: Ted Lasso ist amerikanischer American Football Trainer und landet in der ersten Staffel plötzlich als Trainer des englischen Fußballvereins AFC Richmond, den es natürlich nicht gibt, obwohl er von Fußball kaum eine Ahnung hat. So richtig mit Schnurrbart, Sportvisor und gebügeltem Hemd unter Pullover wirkt er wie ein amerikanischer Highschool-Coach, der sich in die Premier League verirrt hat. Das Verrückte ist, er gewinnt trotzdem. Nicht unbedingt die Spiele, aber die Menschen. Und deshalb ist Ted Lasso eben keine klassische Fußballserie, sondern eine Serie über Freundschaft, Vertrauen und den Umgang miteinander. Fußball ist eigentlich nur der Rahmen für diese Geschichte.
3: Und trotzdem ist Ted Lasso längst ein echtes Phänomen. Warum hat die Serie so viele Fans?
4: Weil Ted Lasso anders ist als die meisten Fernsehhelden, die wir kennen. Er löst Konflikte nicht mit Härte, sondern immer, indem er zuhört. Er glaubt daran, dass Menschen sich verändern können und dass er aus Einzelnen ein Team wird. Und gerade diese Wärme hat viele Zuschauerinnen und Zuschauer berührt. Die erste Staffel ist auch während der Pandemie rausgekommen. Die Macher wollten deshalb wirklich nur zurückkommen, wenn sie wirklich noch was Neues erzählen können, wie mir Hauptdarsteller und Autor der Serie Jason Sudeikis erzählt hat.
5: I mean, it was filling my own cup. Ich hatte das Gefühl, dass in dieser Geschichte noch etwas steckt. Also habe ich mich mit unserem Autorenteam zusammengesetzt, um herauszufinden, ob die Begeisterung, die ich gespürt habe, auch bei den anderen da ist. Und sie war da. Trotzdem bleibt immer eine gesunde Portion Selbstzweifel. Man fragt sich, ob man wirklich noch einmal zurückkehren sollte. Erst als wir diese Frage für uns mit Ja beantworten konnten, war klar, jetzt wollen wir die Menschen, die diese Serie mögen, nicht enttäuschen.
4: Man merkt der neuen Staffel an, dass sie nicht einfach nur weitermachen will, sondern tatsächlich auch eine neue Geschichte parat hat.
3: Und die fängt diesmal im Frauenfußball an. Frauenfußball boomt ja gerade. Nutzt die Serie das einfach als aktuelles Thema oder steckt mehr dahinter?
4: Genau, Ted übernimmt diesmal nicht die erfolgreiche Männermannschaft, sondern das neu gegründete Frauenteam des AFC Richmond. Dadurch ist er wieder Außenseiter, muss sich alles wieder neu erarbeiten. Die ersten Folgen sind wieder sehr komisch, erzählen aber auch gleichzeitig vom Frauenfußball als eigener Welt mit anderen Erfahrungen und einer anderen Vorstellung davon, wie ein Team funktioniert.
5: Eine
6: Professorin hat uns erklärt, bei Männern heißt es oft springen und die Antwort lautet, wie hoch? Frauen fragen häufiger zuerst, warum? Wenn es darauf eine gute Antwort gibt, springen sie genauso. Ted merkt, das ist keine Schwäche, es eröffnet ein Gespräch.
4: Genau das macht die Serie daraus. Sie stellt nicht Männer- und Frauenfußball gegeneinander, sondern zeigt, dass unterschiedliche Perspektiven ein Team sogar noch stärken können.
3: Ein Frauen-Comeback sozusagen. Lohnt es sich, sich das anzugucken?
4: Ja, die Serie bleibt ihrem Ton treu. Wieder mit viel Situationskomik und liebenswerten Figuren. Gleichzeitig bringt der Frauenfußball aber auch genug neue Impulse mit, damit sich das Ganze nicht wie eine Kopie der ersten drei Staffeln anfühlt.
7: Aber Fußball ist Leben?
8: Nein, das Leben ist so viel mehr als Fußball.
7: Nicht so eingängig, aber...
4: Wer Ted Lasso schon mag, der wird auch mit dieser finalen vierten Staffel glücklich. Wer die Serie noch gar nicht kennt, sollte allerdings wirklich bei Staffel 1 anfangen, denn das Schönste an Ted Lasso ist zu erleben, wie sich diese Figuren über vier Staffeln lang verändern.
3: Sagt unsere Filmkritikerin Anna Wollner. Ab heute im Streaming bei Apple TV die vierte Staffel von Ted Lasso. Und es ist wohl kein Zufall, dass der Start dieser vierten Staffel mit kurz nach dem Ende der Fußball-WM in Nordamerika quasi zusammentrifft. Fußball, also Soccer, wie die meisten in den Vereinigten Staaten den Sport nennen, soll endlich die Massen in die Stadien ziehen. So stellt sich das zumindest die FIFA vor. Die hat viel investiert und viel verdient mit dem Megaturnier. Was aber bleibt von der WM-Begeisterung? Unser New York-Korrespondent Benjamin Best ist dieser Frage nachgegangen.
9: Noch vor zwei Wochen herrschte in New York Ausnahmezustand. Das WM-Finale im MetLife Stadium begeisterte Fans aus aller Welt. Für viele schien klar, Fußball hat in den Vereinigten Staaten endgültig den Sprung in den Mainstream geschafft. Doch inzwischen ist der WM-Trubel dem Alltag gewichen. Im Yankee Stadium, eigentlich bekannt für Baseball, rollt wieder der Ball der nordamerikanischen Profiliga Major League Soccer, kurz MLS. New York City FC empfängt Toronto FC. Jetzt beginnt die eigentliche Bewährungsprobe. Gelingt es der Liga, die Begeisterung der Weltmeisterschaft in dauerhaftes Interesse am Vereinsfußball zu verwandeln? Der 17-jährige Lucas Radner ist Fan von New York City FC und spielt selbst Fußball. Er erlebt den WM-Effekt bereits an seiner Schule. Ich merke das an meiner Highschool-Mannschaft. Dank der WM spielen bei uns 20 Jungs mehr im Team. Auch die größte Fanorganisation von New York City FC, Third Rail, berichtet von wachsendem Interesse. Benjamin Malls gehört zum Vorstand des Fanclubs. Wir haben die Weltmeisterschaft genutzt, um möglichst viele Menschen für Fußball zu begeistern. Jetzt sehen wir bereits steigende Mitgliederzahlen. Viele springen jetzt auf die Fußballwelle auf. Der Verein setzt darauf, aus der WM-Euphorie langfristige Fanbindung herzustellen. New York City FC gehört zur City Football Group, dem weltweiten Vereinsnetzwerk der Herrscherfamilie aus Abu Dhabi. Zudem auch der englische Premier League Club Manchester City zählt. Entsprechend langfristig ist die Strategie. 2027 wird im New Yorker Stadtteil Queens ein neues reines Fußballstadion eröffnet. Der Stadionbesuch soll mehr sein als 90 Minuten Fußball. Die günstigste Karte liegt bei $30. Rund um das Spiel gegen Toronto dreht sich diesmal alles um Harry Potter. Solche Themenabende sollen vor allem Familien anlocken, erklärt Clubchef Brad Sims. Kinder und Jugendliche sind die wichtigste Zielgruppe. Wenn sie ihre Eltern bitten, gehen wir zu einem Spiel von New York City FC, dann entsteht für uns daraus etwas Großes. Ob der WM-Effekt tatsächlich anhält, entscheidet sich aber nicht nur in den Stadien der MLS. Rund 20 Kilometer entfernt trainieren auf dem Metropolitan Oval im New Yorker Stadtteil Queens hunderte Kinder. Viele haben die Weltmeisterschaft verfolgt und träumen jetzt selbst von einer großen Karriere.
10: Maybe one day,
9: vielleicht gewinne ich eines Tages mit den USA die WM. Mein Traum ist es, die WM zu gewinnen und den Pokal mit meinen Mitspielern in die Höhe zu stellen. Trainer John Berklow erlebt die neue Fußball-Euphorie hier jeden Tag. Die Begeisterung für Fußball hat seit der Weltmeisterschaft deutlich zugenommen. Ob der WM-Sommer den Fußball in den USA nachhaltig verändert, wird sich erst in den kommenden Jahren zeigen. Entscheidend wird sein, ob aus der Begeisterung dieses Sommers eine neue Generation amerikanischer Fußballerinnen und Fußballer entsteht.
3: Viele Kinder jedenfalls, die lieben Fußball, das haben wir gerade gehört, noch wichtiger. Nämlich lebenswichtig wäre aber vor allem Schwimmunterricht für sie. Im Wasser können sich immer weniger Kinder und Jugendliche sicher bewegen. Die Stadt Kaiserslautern bietet deshalb in der letzten Woche der Sommerferien in Rheinland-Pfalz kostenlose Schwimmkurse im Warmfreibad an. Dort sollen Kinder zwischen 6 und 13 Jahren an das Wasser und seine Gefahren herangeführt werden. Unsere Reporterin Friederike Pick war bei so einem Kurs dabei.
11: Und beide verbunden.
12: Gerd Backhaus leitet den Schwimmkurs während der letzten Sommerferienwoche. Sein Ziel, rund 20 Kindern innerhalb dieser Woche die Angst vor dem Wasser zu nehmen und ihnen Sicherheit zu geben. Denn immer mehr Kinder können nicht schwimmen.
13: Laut Statistik der DLRG ertrinken jährlich sehr viele Nichtschwimmer, weil sie einfach das Wasser unterschätzen, die Gefahren nicht kennen. Und in den Schulen heutzutage, da wird leider der Schwimmkurs immer mehr vernachlässigt, weil einfach die Lehrer in ihrer Ausbildung da zu kurz kommen und wer im Studium nicht die nötigen Kenntnisse erlangen.
12: Auch die 8-jährige Mira hat an dem Schwimmkurs teilgenommen, weil sie bisher noch nicht richtig schwimmen gelernt hat.
14: Ich wollte gerne schwimmen lernen, weil in der Schule wurde uns gesagt, wir sollten schwimmen lernen, weil ich in die 4. komme.
12: Wie unterschiedlich die Erfahrungen der Kinder mit Wasser sind, zeigt sich auch an diesem Morgen im Kaiserslauterer Freibad. Manche Kinder kommen mit Schwimmbrillen ausgestattet und tauchen mutig unter Wasser. Andere bewegen sich noch ganz vorsichtig. Nach einer Dreiviertelstunde ist der Schwimmkurs zu Ende. Der 10-jährige Liam ist zufrieden.
15: Ich mag Schwimmen einfach und ich finde es echt cool, dass sie das machen und das auch noch kostenlos.
12: Liams Mutter, Rhonda Hornisch-Gerber, hat während des Schwimmkurses vom Beckenrand aus zugesehen. Auch ihre beiden 6-jährigen Zwillingstöchter haben am Kurs teilgenommen. Ihr sei es sehr wichtig, dass ihre Kinder schwimmen lernen.
16: Damit ich im Schwimmbad auch mal, wenn ich sie mal 30 Sekunden nicht komplett im Blick habe, weiß, selbst wenn sie da vorne rutschen und sie gehen unter, sie kommen weg und sie kommen wieder an die Luft.
12: Der Schwimmkurs findet am Freitag zum letzten Mal statt. Schwimmlehrer Gerd Backhaus hofft, dass die Kinder auch nach dem Kurs noch weiter üben werden.
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3: Um 21:45.
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3: Es bleibt sommerlich, das heißt viel Sonne, zwischendurch ein paar Wolken und am Nachmittag oder Abend vor allem im Südosten Baden-Württembergs auch der eine oder andere Schauer, vielleicht auch ein Gewitter. Aber es wird nichts an den wirklich sommerlichen Temperaturen für die nächsten Tage ändern. Heute 27 Grad im Siegerland bis 34 am Kaiserstuhl. Heute Nacht oft klar, im Südosten ein bisschen wolkiger bei 20 bis 12 Grad. Und wie gesagt, morgen eben wieder ganz ähnlich, 22 bis 30 Grad. Am Freitag meistens sonnig, moderate Sommertemperaturen. Wir lassen uns überraschen, was das bedeutet. Und dann beginnt schon das Wochenende wieder heiß.
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3: Nach Angaben von Sicherheitsbehörden hat Russland seine Falschinformationskampagnen in Deutschland verstärkt. Ziel sei es demnach, etablierte Parteien vor den Landtagswahlen in schlechtes Licht zu rücken und die Gesellschaft zu spalten. In Videos werde etwa der Eindruck erweckt, bestimmte Politiker hätten Geld für ein Tierheim veruntreut. Die Vorwürfe reichen bis hin zu sexueller Belästigung und Missbrauch. Rund 3 Monate nach dem Start der neuen E-Auto-Prämie wurden schon mehr als 100.000 Anträge eingereicht. Das geht aus aktuellen Zahlen des Bundesamtes für Wirtschaft und Ausfuhrkontrolle hervor, über die das Handelsblatt berichtet. In Deutschland werden immer mehr Unternehmen gegründet. Im vergangenen Jahr waren es 20.000 mehr als davor, allerdings oft aus Perspektivlosigkeit. Das zeigt der neue Gründerreport der Deutschen Industrie- und Handelskammer, über den die Rheinische Post berichtet. Der Anteil derjenigen, die aus Mangel an anderen beruflichen Aussichten eine Firma gründen, liegt laut DIHK bei 36% und damit so hoch wie seit 11 Jahren nicht. Mehrere Gastgeberstädte der Fußballweltmeisterschaft in den USA warten laut Medienberichten noch auf Zahlungen des Weltverbandes FIFA. Das US-Sportmagazin The Athletic berichtet, dass die FIFA-Führung 4 WM-Austragungsorten jeweils $1 Million an Fördergeldern versprochen habe. Die sollten für den Bau fußballbezogener Infrastruktur sowie zur Unterstützung sozialer Projekte verwendet werden. Eine Auszahlung habe es aber bisher nicht gegeben. Auch der Chef des jordanischen Fußballverbandes Al-Hussein wirft der FIFA vor, seinen Auswahlspielern zugesagtes Geld zu schulden.
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3: Es ist sicher eine der Fragen, die sich zunehmend nicht nur Kinder und Jugendliche stellen. Schulpflicht. Wer hat sich das eigentlich ausgedacht und warum? Das scheint sich auch die AfD in Sachsen-Anhalt gefragt zu haben, um dann daraus den Schluss zu ziehen, dass man diese Pflicht wohl am allerbesten abschaffen sollte. Und während jetzt die Debatte darüber politisch ausgetragen wird, fragen wir uns ganz grundsätzlich, woher kommt die Schulpflicht denn eigentlich? Was ist ihr Sinn und Zweck? Was wäre die Alternative dazu? Und wie sind da Erfahrungen in anderen Ländern? Wer profitiert von der Schulpflicht und wer von ihrer Abschaffung? Und am Kern des Themas angekommen zeigt sich, es geht dabei eigentlich viel weniger um pädagogische oder ideologische Aspekte als um das ganz grundlegende Verständnis, dass jede und jeder Einzelne von uns von den Begriffen Freiheit und Flexibilität hat. Welche Rolle soll der Staat in unserem Leben spielen und wie viel Einfluss und wie viele Verpflichtungen soll er gegenüber seinen Bürgern haben? Brauchen wir die Schulpflicht? Die großen Fragen in 10 Minuten mit MDR-Wissenschaftsredakteurin Maike Zumhoff, jetzt in SWR Aktuell Kontext.
10: Ich liebe es, mir über alles und nichts, manchmal auch zu viele, Gedanken zu machen. Heute brauchen wir die Schulpflicht. Ah, endlich Sommerferien. Freiheit, Selbstbestimmung, Souveränität. Wer erinnert sich nicht an genau diesen Gedanken als Kind, oder? Aber dann, immer pünktlich 2 Tage bevor das neue Schuljahr wieder losging, da kam dann der zermürbende Gedanke. Warum muss ich da eigentlich jeden Tag hin? Wer hat das entschieden? Wer hatte die Dreistigkeit und die Macht, so heftig in meine persönliche Lebenszeit einzugreifen? Mich in ein System zu zwingen, ob ich will oder nicht? Jetzt bin ich groß und ich habe das Privileg, solche Fragen auch einfach mal laut stellen zu können. Also los, brauchen wir die Schulpflicht? Über das Thema macht sich natürlich nicht nur Schulkind Maike Gedanken. Die Debatte kocht ja gerade auch politisch hoch. Aber sie ist auch immer schon Gegenstand von Diskussionen bei Erziehungswissenschaftlern, Pädagogen, Juristen, Verfassungsrechtlern, Soziologen, Politologen, Bildungspsychologen, Philosophen und Ökonomen. Ihr seht, es gibt eine ganze Menge Perspektiven auf dieses Thema. Aber ich will gern an die Wurzel der Diskussion. Ich will nicht darüber reden, ob es jetzt pädagogisch sinnvoll ist, Kinder in die Schule zu schicken oder ob es für die Ökonomie von Bedeutung ist. Ich will verstehen, woher die Schulpflicht kommt, warum ein Staat so etwas offensichtlich festlegen kann und ob das sinnvoll ist. Und dafür habe ich mich mit Frau Gerostalski unterhalten.
17: Ich arbeite als Professorin an der Universität zu Köln und habe dort einen Lehrstuhl für Strafrecht und Rechtsphilosophie und bin seit 2020 Mitglied im Deutschen Ethikrat.
10: Also, Was steckt dahinter? Dass ein Staat seine Bürger zu Bildung zwingt.
17: Die Überlegung dahinter ist die, es geht den Staat schon was an, in welchem Umfang seine Bürgerinnen und Bürger gebildet sind. Denn wir gehen ja in unserer freiheitlichen Demokratie grundsätzlich von einem vernunftbegabten Bürger aus. Und dafür muss sich der Bürger auch in gewissem Umfang eine Meinung bilden können über ja teilweise durchaus komplexe Zusammenhänge in unserer Gesellschaft. Und um dafür eine Basis zu legen, dafür dient auch diese Schulpflicht, dass der Staat den Einzelnen überhaupt erst in die Möglichkeit hineinversetzt, daran sinnvoll teilzunehmen.
10: Okay, da kann ich irgendwie folgen. Aber warum genau so? Es gibt Länder, die haben keine Schulpflicht, sondern eine Bildungspflicht. Wie genau das dann geregelt und kontrolliert wird, dass trotzdem alle auf dem gleichen Bildungsstand sind, so viel sei gesagt, wir sind mit unserer Pflicht wesentlich strenger als die meisten unserer Nachbarländer. Aber warum verbietet Deutschland Homeschooling, Hausunterricht vom Privatlehrer oder eben auch von den Eltern? Die haben doch die Erziehungspflicht. Mal ganz davon abgesehen, dass Kinder auch ein Recht auf Selbstbestimmung haben. Ja, sagt Frau Rostalski, und genau das ist quasi das Bermuda-Dreieck, in dem die Schulpflicht navigiert. Das Recht auf Erziehung für die Eltern, Freiheitsrecht für die Kinder und die Vorschrift für den Staat, die Bürger zu bilden. Deutschland löst das damit zu sagen, die Verpflichtung vom Staat, die wiegt ein wenig schwerer als die anderen beiden Rechte. Und das ist schon krass. Warum kann sich ein Staat das einfach mal rausnehmen? Sowas wächst historisch, wie alle Gesetze. Die Preußen haben angefangen. 1763, Einführung der Schulpflicht. Der Staat wollte gebildete Soldaten. Die Nazis, die haben dann nochmal einen draufgesetzt. 1938, Reichsschulpflichtgesetz mit striktem Schulzwang. Der Staat hatte Bock auf indoktrinierte Kids. 2026, immer noch Schulpflicht. Der Staat will vernunftbegabte Bürger, unabhängig davon, wo sie herkommen oder vom Bildungsstand der Eltern. Das hat auch lange niemand in Frage gestellt, weil das deutsche Bildungssystem auch lange ein Erfolgsmodell war. War. Die aktuellen PISA-Studien, die sind nicht so gerade schmeichelhaft. Und Fakt ist, in kaum einem anderen Industrieland hängt Bildung so sehr von Herkunft ab wie hier. War das nicht eigentlich die Begründung für die Pflicht?
17: Wenn der Staat etwas vom Bürger verlangt, dann muss er auch leisten. Dann muss er was schaffen sozusagen. Ja, do und des, sagt man unter Juristen. Du willst was von mir, ich tue was für dich. Das heißt, wenn der Staat mit dieser starren Pflicht auftritt, dann muss er da auch ordentlich was liefern. Und dann schaut man sich an, dass wir die Kinder in Gebäuden unterrichten lassen, die vor sich hin bröckeln. Also die Infrastruktur ist desaströs. Die sind unheimlich im Rückstand. Das sind alles alte Gebäude oder vorwiegend dann die eben genannten Bildungsdefizite, die auftreten.
10: Jetzt wird's also spannend. Wir navigieren Richtung Staat und geben ihm damit den klaren Auftrag, mach, aber mach's auch ordentlich. Aber angenommen, jetzt sagen wir, nee, hast du dir verspielt. Jetzt wollen wir, zum Beispiel als Eltern, die Bildung lieber wieder selbst übernehmen. Was hätte das für Konsequenzen? Wäre das überhaupt realistisch? Und würde das irgendwas ändern? Die größte Sorge ist ja die, dass die Gesellschaft durch den Wegfall der Schulpflicht zerbricht, oder? Also wenn jetzt jedes Kind nur noch die Werte übernimmt, die die Eltern für gut und richtig befinden, dann ist die gesellschaftliche Schere bald keine Schere mehr, sondern ein Lineal. Ich glaube, an der Stelle kann man aber erstmal ganz pragmatisch festhalten, die überwältigende Mehrheit der Familien, die hat doch gar keine andere Möglichkeit, ihre Kinder zu bilden als durch die Schule, oder? Hausunterricht und Privatlehrer, das sind so Dinge für die Upper Class oder für Familienmodelle, in denen ein Elternteil nicht arbeiten geht und immer zu Hause ist. Die Zahlen zeigen auch tatsächlich, dass in den anderen europäischen Ländern, in denen keine Schulpflicht herrscht, nur ganz wenige Kinder den Weg über Homeschooling gehen. Und wir reden da oft von unter 1% in Österreich, Finnland und so weiter. Würde das also etwas an den Ergebnissen der PISA-Studien verändern? Ich bezweifle es mal. Und wäre das ein so einflussreicher Faktor, dass er am gesellschaftlichen Zusammenhalt rütteln könnte? Schwierig. Es gibt an der Stelle aber noch einen Seiteneinwurf aus dem Bermuda-Dreieck. Kinder, Eltern, Staat. Wir haben ja gesagt, dass auch Kinder das Recht auf Selbstbestimmung haben. Das heißt, ein Kind ist eine eigenständige Person, soll seinen Weg frei und unabhängig wählen können. Und um diesen Weg faktenbasiert einschlagen zu können, braucht es Bildung. Und hier gab es schon mal ein ganz spannendes Urteil. Mehr Richtung Kinder statt Richtung Eltern.
17: Da hatten sich Eltern beschwert, dass ihre religiösen Ansichten in der Schule nicht ausreichend repräsentiert werden. Das Bundesverfassungsgericht hat das, wie ich finde, teilweise doch also schon ziemlich deutlich formuliert, dass die Konfrontation mit Andersdenkenden dazugehört für ein Aufwachsen als mündiger Bürger in einer freiheitlichen Gesellschaft. Dass es eben sein muss, dass ich auch mit anderen Lebensformen und anderen Lebensmodellen konfrontiert werde. Und das stimmt nicht nur für die Minderheiten, in Anführungsstrichen, die sich konfrontieren müssen mit Mehrheitsauffassung, sondern gerade umgekehrt. Für die Mehrheitsauffassung, die ja auch Toleranz einüben soll, auch Normalitätsvorstellungen mal hinterfragen soll, indem auch mal eben andere Kinder dabei sind und deren Lebensmodelle und so weiter. Und deswegen finde ich auch, das ist der entscheidende Punkt. Und jetzt müssen wir uns fragen, ist das der Punkt zu sagen, deswegen lassen wir die Flexibilität nicht zu?
1: Flexibilität. Entweder man sagt, den Aufwand, Gesetze zu ändern, den können wir uns für die paar Leutchen auch sparen. Oder man sagt, das strikte Verbot und seine Durchsetzung können wir uns für die paar Leutchen auch sparen. Beides geht. An der Stelle ist es wahrscheinlich entscheidend, was die Motivation der paar Leutchen ist, die gerne auf die Schule verzichten würden. Es gibt Kinder, die leiden in den vollen Klassen, die zerbrechen unter dem Druck, die sehnen sich nach einem Ausweg aus dem System. Und es gibt Familien, die möchten ihre Kinder vom staatlichen Einfluss fernhalten, ihre eigenen Werte vermitteln. Beides gibt's. Und wahrscheinlich noch viel mehr. Wir sind wieder am Ende unserer 10 Minuten angelangt. Also dann brauchen wir die Schulpflicht. Was wir in jedem Fall brauchen, ist Bildung. Wissen ist Macht. Und ich denke, der einzige Weg, alle auf den gleichen Wissensstand zu bringen, ist eine verpflichtende Bildung für Kinder. Eine verpflichtende Schule ist allerdings eher so ein optionaler Weg, den manche Staaten dafür wählen. Brauchen wir das? Die meisten Kinder in einem Land brauchen definitiv eine Schule. Aber sie brauchen natürlich auch eine funktionierende Schule. Würde unsere Schule ohne Pflicht besser funktionieren? Ich glaube, da wären andere Stellschrauben wesentlich effektiver. Es bleibt also die Frage nach Flexibilität.
17: Also Sie sehen, es ist, glaube ich, keine Frage, bei der man auf jeden Fall unbedingt eine zwingende Auffassung haben muss, sondern es ist wirklich etwas, was von der individuellen Gewichtung von Freiheit abhängig ist. Und insofern kann, glaube ich, der Staat es weiterhin genauso machen, wie er es macht. Es wäre aber auch möglich, es anders zu machen. Das finde ich ist ja für die Debatte eigentlich ganz gut. Und dann geht es ja um gesellschaftliche Aushandlungsprozesse. Das, was wir ja gerade gemacht haben, das müsste ja eigentlich die ganze Gesellschaft tun, darüber sprechen. Und das ist jetzt so eine Frage, wie gucke ich auf den Staat?
1: Also welche Ecke vom Bermuda-Dreieck finde ich persönlich am wichtigsten? Das muss ich mir überlegen, um die Frage nach der Schulpflicht beantworten zu können. Super. Jetzt habe ich zwar endlich das Privileg, diese Frage laut stellen zu können, aber die Antwort ist wohl leider nicht die, die ich mir als Kind gewünscht hätte. Weil ein Leben lang Sommerferien, das ist leider nicht die Lösung.
3: Das war SWR Aktuell Kontext. Die großen Fragen in 10 Minuten mit MDR-Wissenschaftsredakteurin Maike zum Hoff.
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3: Mit Petra Waldvogel. Breite Flussbeete, in deren Mitte nur ein schmales Rinnsalwasser fließt. Solche Bilder kennen wir eigentlich nur aus anderen, sehr viel trockeneren Ländern. Und ganz so sieht es bei Rhein und Donau ja auch noch nicht aus. Aber Niedrigwasser im Rhein zum Beispiel ist schon ein Problem, auch für die Wirtschaft. Hitze, Trockenheit und die Folgen, darüber reden wir nach den Nachrichten um 9:30. Und das Wetter in Baden-Württemberg und Rheinland-Pfalz, es ist Sommer. Es heißt, es ist trocken, sonnig und heiß, 27 bis 34 Grad. Und mit ein paar Abstrichen gilt das auch für die nächsten Tage übers Wochenende.
21: C'est un état tout entier, on attend vos réactions. h 30 en temps universel, 10h30 ici à Paris. Merci d'écouter RFI. La dernière édition d'Afrique Matin, c'est en compagnie de Nemo Ampis. Bonjour Nemo.
22: Bonjour Namouri, bonjour à tous. Un retour en force dans la hiérarchie militaire en Guinée. Le colonel Bienvenu Lama a quitté la semaine dernière dans le cadre du procès du 28 septembre 2009. A été promu colonel par décret présidentiel, ce qui inquiète beaucoup les familles de victimes. Nous sommes à Conakry dès le début de ce journal. Au Mali, la Cour suprême rejette le pourvoi en cassation introduit par les avocats de Clément Dembélé en vue d'obtenir sa libération. Le militant anticorruption Gabon est accusé d'avoir menacé de mort le chef de la junte, le général Assimi Goïta. Et puis un passage par la Côte d'Ivoire dans cette édition. D'abord auprès d'une ONG qui dénonce les conséquences de l'orpaillage illégal sur les femmes. Beaucoup d'entre elles se retrouvent finalement dans des réseaux de prostitution. Ensuite, pour parler football, tout va bien pour la sélection féminine. Les éléphantes qualifiées en quart de finale de la CAN au Maroc. La sélection masculine, elle, se dote d'un nouvel entraîneur, un nom bien connu, le français Hervé Renard, 11 ans après son titre de champion d'Afrique. Il est passé d'accusé à général en à peine quelques jours en Guinée, une semaine après avoir été acquitté dans le cadre du procès du massacre du 28 septembre 2009. Bienvenue Lama est passé de colonel à général de brigade par décret présidentiel. Rappelons que le 28 septembre 2009, l'armée avait ouvert le feu sur des manifestants pacifiques de l'opposition en meeting dans un stade, faisant plus de 150 morts et une centaine de femmes violées. Une promotion qui surprend d'autant plus que les partis civil avait fait appel de cet acquittement, ce qui devrait en principe ouvrir la voie à un nouveau procès, Tanguy Bihan.
0: Pour les victimes, l'acquittement de Bienvenue Lama était un premier choc, sa promotion en est un second. Ça a été la douche froide quand j'ai vu ce communiqué passer à la télévision nationale, indique l'une d'elles. Une source proche du dossier s'inquiète d'ailleurs pour la sécurité des victimes et des témoins intervenus dans le procès, maintenant que Bienvenue Lama revient en force dans la hiérarchie militaire. Autre interrogation, est-ce que le désormais général Bienvenue Lama subirait un nouveau procès? Les parties civiles ont en effet rejeté la décision du tribunal de l'acquitter en première instance et avaient annoncé faire appel. Or, le procès du 28 septembre ne paraît plus être une priorité pour les autorités, estime notre source. La Fédération internationale pour les droits humains a même récemment indiqué n'avoir aucune visibilité sur la suite de la procédure dans cette affaire. La grâce du principal accusé Moussa Dadis Camara l'an dernier, la mort en détention de Claude Pivi et de Toumba Diakité, aujourd'hui la promotion de Bienvenue Lama, autant de faits qui nourrissent le pessimisme des victimes.
22: Tanguy Bihan. La Cour suprême malienne a rejeté hier le pourvoi en cassation introduit par les avocats de Clément Dembélé. Cet universitaire est militant anticorruption. Voilà près de 3 ans qu'il est incarcéré, accusé d'avoir menacé de mort le chef de la junte, le général Assimi Goïta. Après la décision de la Cour suprême, un réseau d'associations maliennes de défense des droits humains réclame sa libération. Correspondance régionale signée Serge Daniel.
5: C'est de la maison d'arrêt de Bamako où il est détenu depuis plus de 2 ans et demi que Clément Dembélé a pris la décision de la Cour suprême. Il reste en prison. Le président du réseau des défenseurs des droits humains au Mali réclame sa libération. Souleymane Camara.
6: Tout comme les experts des Nations Unies l'ont établi, les preuves de culpabilité de Clément Dembélé n'ont pas été établies. En conséquence, nous réclamons sa libération immédiate.
23: Nous savons par ailleurs qu'il est très actif sur les dossiers de corruption au Mali. Il n'est pas écarté qu'il puisse en être victime.
5: Depuis 1 an, plusieurs experts indépendants de l'ONU réclament également sa libération. Universitaire et militant anticorruption, Clément Dembélé avait été accusé d'avoir proféré, dans un enregistrement, des menaces de mort contre le chef de la junte malienne, le général Assimi Goïta. Un juge chargé d'étudier le dossier avait classé l'affaire sans suite en mettant hors de cause l'accusé. Le parquet a rapidement fait appel et semé par la suite des embûches afin d'empêcher la libération de Clément Dembélé. Au sein de la classe politique malienne, où les partis politiques sont interdits d'activité par les militaires, des voix s'élèvent aussi pour demander la libération de l'homme. Ils demandent aussi à la junte un retour à l'ordre constitutionnel. Serge Daniel, RFI.
22: Les militaires nigérians seront bien mieux payés à partir de septembre. Promesse faite ce mardi par Bayo Onanuga, conseiller du président Bola Tinubu. Ce dernier, candidat à sa réélection, qui souhaite, je cite, « montrer sa profonde reconnaissance envers les forces armées ». Alors que son bilan sécuritaire reste mitigé, les militaires verront leur solde augmenter de 30 à 80%. Et ce sont les moins bien gradés qui toucheront les plus grands grandes augmentations. Le président tunisien Kais Saied, en visite ce dimanche dans la région de Rhades, en banlieue sud de Tunis, a dénoncé la pollution. Un coup de projecteur sur Rhades qui semble révéler également l'état d'abandon de certaines régions victimes elles aussi de la pollution. Lilia Blaise est à Tunis pour RFI.
24: En choisissant Rhades, le président s'attaque à un serpent de mer politique puisque le problème de la pollution y est dénoncé depuis des années. L'Oued Méliane, où le président s'est rendu, se déverse dans la mer. Ce cours d'eau et le littoral de Rhades sont très pollués par les rejets industriels d'une centaine d'usines qui travaillent dans la région. L'Agence française de développement avait d'ailleurs investi avec la Banque européenne d'investissement et l'Union européenne dans un programme pour la réhabilitation de la station d'épuration de Sud Méliane à Rhades. Un investissement de 40 millions d'euros dans le cadre du projet Depolmed qui vise à réduire la pollution de plusieurs zones côtières en Tunisie. Des travaux supervisés par l'ONAS, l'Office national de l'assainissement, ont commencé depuis 2020 et doivent s'achever d'ici fin 2026. Mais l'autre problème reste la non-application de la loi sur les rejets industriels, selon un élu local qui a déclaré que très peu d'usines traitent leurs eaux usées avant de les rejeter. En 2021, près de 3000 habitants de la banlieue sud où se trouve Rhades avaient formé une chaîne humaine pour protester contre la pollution de leurs plages, qui sont pour certaines interdites à la baignade depuis deux décennies. Lilia Blaise, Tunis, RFI.
22: En Côte d'Ivoire, l'ONG Opinion Éclairée dénonce les conséquences de l'orpaillage illégal sur les femmes. Sur les sites de recherche d'or, beaucoup d'entre elles se retrouvent dans des réseaux de prostitution. L'organisation salue la lutte des autorités ivoiriennes contre ce phénomène, mais elle estime que les femmes devraient être encore plus accompagnées et encore plus soutenues. Les précisions de Judith Renoux.
4: L'orpaillage illégal est connu pour ses conséquences néfastes sur l'environnement et la santé, mais il affecte plus particulièrement les femmes. C'est ce qu'a souligné dans un communiqué Nesmond de l'Orpi, la présidente de l'ONG Opinion Éclairée.
7: Lorsque l'orpaillage se développe dans une zone, il faut savoir que toutes les autres activités économiques cessent. Du fait, par exemple, de la terre qui n'est plus fertile et autres qui étaient là où les femmes se débrouillaient, pour le dire comme ça. Et donc, il y a une réorientation, en fait, des activités économiques. Et du coup, les femmes, les filles se retrouvent dans la prostitution pour pouvoir avoir de quoi subvenir à leurs besoins. Et dans cet engrenage, parfois, il y a de l'exploitation sexuelle qui se développe.
4: Brahima Soumaoro est le président du syndicat des acheteurs et vendeurs d'or et de diamants de Côte d'Ivoire. Il ne nie pas le problème, mais estime qu'il est déjà combattu au travers de la lutte contre l'orpaillage illégal.
8: Progressivement, nous sommes en train de venir à bout de ce fléau. Nous louons toujours les efforts du gouvernement. Grâce à ces efforts-là, le phénomène de la prostitution devient un vieux souvenir.
4: Les autorités ont annoncé avoir démantelé plus de 8500 sites clandestins en 5 ans. Monsieur Soumaoro donne aussi l'exemple de 3 coopératives agricoles de femmes créées dans le nord du pays pour leur offrir une alternative à l'orpaillage illégal.
22: Judith Renoux, la Côte d'Ivoire que va retrouver Hervé Renard, l'entraîneur français de 57 ans, de nouveau à la tête des éléphants. Il était libre de tout engagement après son passage express par la Tunisie. Hervé Renard qui succède à l'Ivoirien Emers Faye, dont le contrat s'est achevé le 31 juillet sans être renouvelé. À Abidjan, la correspondance de Molamine Sissavané.
9: Pressenti pour prendre les rênes des éléphants depuis quelques jours, Hervé Renard retrouve officiellement le poste de sélectionneur de l'équipe de Côte d'Ivoire 11 ans après l'avoir quitté sur un titre. C'était en 2015 où il avait conduit les éléphants à leur deuxième sacre à la CAN en Guinée équatoriale. Rappelant ce chapitre dans le communiqué d'annonce signé d'Aimé Idriss Diallo, la Fédération ivoirienne assigne à Hervé Renard la mission de consolider les acquis engrangés ces dernières années par l'équipe nationale, tout comme elle l'engage à poursuivre les ambitions par elle définies pour le football ivoirien, tant au plan continental que mondial. L'instance fédérale met en avant l'expérience d'Hervé Renard dans le football de haut niveau, ainsi que sa connaissance du football africain et son attachement au football ivoirien. C'est en septembre prochain que le nouveau sélectionneur des éléphants va former son premier groupe et diriger son premier rassemblement dans le cadre des éliminatoires de la 2027, où la Côte d'Ivoire sera opposée au Ghana. D'ici là, Hervé Renard devrait être à Abidjan dans les prochains jours pour prendre officiellement fonction. À l'occasion, il sera présenté aux médias et au public sportif lors d'une conférence de presse. Molamine Sissavané, Abidjan, RFI.
22: À la Côte d'Ivoire cette fois, et la sélection féminine qui se qualifie pour les quarts de finale de la CAN après son succès face à la Tanzanie hier soir. Dans ce même groupe B, l'Afrique du Sud est également qualifiée après sa victoire 1-0 face au Burkina Faso. Les Sud-Africaines affronteront les Lions de l'Atlas et aujourd'hui sont prévus les deux derniers matchs du groupe C, dominé par le Malawi qui affronte la Zambie. Égypte, Nigeria également au programme, coup d'envoi à 20h. Temps universel pour ces deux rencontres. C'est à vous, Namouré Dosso.
21: Merci Nemo en piste, c'était l'actualité africaine sur RFI. Prochain rendez-vous avec l'actualité du continent, 12h30, temps universel, ce sera Afrique Midi présenté par Fanny Noiro-Cabaret.
11: Appelez-nous, exprimez-vous.
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11: Namouré Dosso.
21: Il y a des pays africains où la parole politique d'opposition s'éteint doucement, sans bruit. En Guinée, cette opposition vient de pousser un cri. Ce lundi, ceux qui furent des partis, des voix, des candidats ont refusé en bloc l'État guinéen tel qu'il existe actuellement. Le collectif des forces de Guinée ne reconnaît plus aucune institution, ni le référendum, ni la présidentielle, ni le Parlement. Elles appellent les Guinéens à reprendre leur histoire en main. En face, le pouvoir répond par les chiffres. 86% des voix lors de la présidentielle de décembre dernier, une majorité écrasante à l'Assemblée nationale. De vérité, un seul pays, alors qui parle au nom des Guinéens ce matin? Ce refus, ce rejet, est-il fondé? Et que reste-t-il quand on ne croit plus aux urnes? Chers auditeurs et auditrices, que pensez-vous de cette situation en Guinée? Appelez-nous, le standard est ouvert. 33 9 693 693 70. Je lirai également les nombreuses réactions que vous nous avez adressées via le WhatsApp et le Facebook de l'émission. On débute donc ce débat à Conakry, la capitale guinéenne, avec Ousmane. Bonjour Ousmane.
11: Bonjour Namori, bonjour à tous les auditeurs de RFI.
21: Bienvenue Ousmane. Cet appel des forces vives de Guinée, était-ce le bon moment et la bonne méthode selon vous?
11: Pour moi, ce n'est pas le bon moment. Au moment où le président Mamadi Doumbouya a quitté le pays pour les congés annuels annoncés dans un communiqué présidentiel d'ailleurs. Je pense que c'est quand même osé de dénoncer ou de nier toute existence de toutes les institutions, puisque selon eux, le pays est plongé dans une crise politique qui ne dit pas son nom. Ils dénoncent la gabegie financière, ils dénoncent la corruption et surtout la fermeture des médias et les réseaux sociaux également.
21: Mais Ousmane, ce que les forces vives de Guinée dénoncent, c'est une réalité également dans votre pays?
11: Absolument, notamment la fermeture des médias et surtout la perturbation des réseaux sociaux. Actuellement, les Guinéens sont en train de traverser. Mais est-ce le moment où le président a quitté le pays? Je pense que si l'opposition...
21: Alors, Ousmane, pardonnez-moi de vous couper, mais le timing est quand même intéressant. Cette déclaration, cet appel des forces vives de Guinée, il est intervenu au moment où le président, comme vous l'avez dit, partait en Grèce pour ses congés annuels. Est-ce que vous y voyez une forme de stratégie de la part des forces de Guinée?
11: Peut-être c'est une stratégie politique, mais pour moi, le moment n'est pas opportun, puisqu'il s'agit de combattre peut-être un combat politique.
21: Mais pourquoi le moment n'est pas opportun, Ousmane?
11: Puisque le président de la République n'est pas dans le pays. Et là, c'est risqué de plonger le pays dans une autre crise. Si toutefois l'opposition est prête à affronter le chef de l'État ou l'affronter dans le combat d'idées, dans le combat politique, laissez sa présence, faites vos dénonciations. Au moment où il est là, au moment où la sécurité est assurée, vous allez vous aussi profiter de ce moment-là pour dire ce que vous avez à dire, parce que forcément, vous n'êtes pas d'accord avec la façon dont les choses se passent. Pour moi, c'est quand même osé de hausser le ton pour dire vraiment ça ne marche pas comme ça se doit, mais le moment n'est pas opportun.
21: Le moment n'est donc pas opportun, mais pensez-vous que cet appel va changer quelque chose dans les prochaines heures, prochains jours en Guinée?
11: Et c'est là aussi le véritable problème. Est-ce que cela va changer quelque chose? Est-ce que cela va faire bouger les lignes? Au moment où toute manifestation politique et tout mouvement politique est interdit depuis pratiquement la prise de pouvoir par la junte militaire, vous avez vu c'est combien de fois il y a un blocage, il y a un mur total. C'est quand même osé de prendre la parole et dénoncer les choses, mais je ne pense pas que ça va faire bouger les lignes à l'interne.
21: Ousmane, merci infiniment de nous avoir appelé, d'avoir témoigné depuis Conakry, la capitale de Guinée. Excellente journée à vous. On accueille désormais Diane, qui est un homme. Diane, qui nous appelle également de la capitale guinéenne, Conakry. Bonjour Diane.
12: Bonjour, on a Marie. Bonjour, fidèles auditeurs du RFI.
21: Soyez le bienvenu, Diane. Je ne sais pas si vous avez entendu l'auditeur précédent, Ousmane. Comprenez-vous la prise de parole des forces vives de Guinée, ce cri, ce rejet de toutes les institutions guinéennes?
12: Oui, je comprends. Mais, monsieur Donzo, moi, je vous rappelle que la force vive guinéenne, moi, je dis même ceci, là, ce n'est même pas la force vive guinéenne. C'est des simples individus qui se réunissent et disent, bon, nous, on n'aime pas ça, on reset.
13: Comment ça, ce
14: ne sont pas simplement de simples individus. Je rappelle quand même que les forces vives de Guinée réunissent les principaux partis d'opposition et de la société civile. C'est quand même une frange importante de la société guinéenne.
13: Vous pouvez me donner l'exemple des principaux partis de l'opposition.
14: Ah, on peut parler de celui de Selou d'Alain Diallo, l'UFDG. On peut parler de Alpha Condé également, qui ses membres participent également à ces forces vives de Guinée, et notamment tous les opposants en exil.
13: Mais c'est donc ça, on peut plus parler maintenant de l'UFDG ni du RPG, on peut plus les parler. Ils sont plus maintenant dans les séquelles politiques de la
14: Guinée. Alors ils ont été suspendus, mais ils sont toujours là.
13: On ne peut plus parler d'eux maintenant. Ils ne se sont pas mis aux règles pour aller aux élections. Donc on ne peut plus parler d'elles maintenant. On peut parler d'autres personnes. Et si c'était le cas d'Ousmane Kaba, on pouvait comprendre, parce que Ousmane Kaba aujourd'hui siège à l'Assemblée nationale. Il a été aux élections, il est député aujourd'hui, on pouvait comprendre.
14: Donc pour vous, ces partis qui ont notamment amené des premiers ministres à votre pays ne font plus partie de l'équation politique en Guinée?
13: Bon, je ne peux pas dire ils font plus partie, parce qu'ici, on les a donné du délai pour se mettre en règle et aller aux élections. Ils n'ont pas accepté, les partis qui ont accepté, ils sont partis. Il y a aujourd'hui des partis qui siègent aujourd'hui à l'Assemblée nationale. Mais ici, ils ne sont pas partis, ce n'est pas les seuls Guinéens. Ceux qui sont partis, c'est les... On peut prendre ceci-là.
14: Ok, alors voilà pour votre point de vue en ce qui concerne ces partis politiques. Mais revenons à ce qui nous amène au débat ce matin, l'appel des forces vives de Guinée. Est-ce que vous comprenez les griefs aujourd'hui qu'ils exposent au monde entier en ce qui concerne la situation actuelle dans votre pays, la Guinée?
13: C'est ça moi j'ai dit. Moi, la société civile, là, moi je ne les considère pas. Et si c'était d'autres partis qui ont participé aux élections présidentielles, on pouvait comprendre parce qu'ils ont la voix.
14: Alors, Diane, je vous demande pas si vous les considérez ou pas, je vous demande si vous comprenez leur appel.
13: Oui, je comprends leur appel, parce que c'est pas mal quand même, c'est les Guinéens, je comprends leur appel, ce qu'ils disent, je comprends leur appel. Mais au début, on appelait à tous les Guinéens de se mettre à la table, de dialoguer, de sortir ensemble, d'aller ensemble. Et ils ont accepté, et ils n'ont pas accepté, ils se sont mis à l'écart.
14: Ou on les a mis à l'écart?
13: Et ils se sont mis à l'écart. Parce qu'ils ont appelé tout le monde de venir à la table de négociation. Ils se sont mis à l'écart.
14: Eh bien, voilà. Diane, merci de nous avoir donné votre point de vue sur cet appel des forces de Guinée ce lundi, donc dans votre pays. On va rester à Conakry, où l'on accueille Alseni. Bonjour Alseni.
15: Bonjour Namori et bonjour à tous les fidèles du 89.9 à Conakry.
14: Alseni, comment est-ce que vous avez accueilli et reçu l'appel des forces vives de Guinée qui parle de rejet total des institutions du pays aujourd'hui?
15: Pour ma part, il est temps d'adopter une posture lucide face à la crise que traverse notre pays. Je ne soutiens absolument pas la stratégie des forces vives qui refuse de reconnaître les institutions de la transition, parce que pour moi, on est toujours en transition, d'autant plus que le pouvoir est détenu par les militaires. Mais rejeter l'État, c'est créer un chaos dont le citoyen lambda sera la première victime. Cependant que les choses sont très claires. Namori, respecter l'État ne signifie pas se cautionner la gente. Je condamne fermement la confiscation du pouvoir par l'armée qui s'impose par la force et prend le peuple en otage. Nous souffrons des deux côtés de ce bras de fer. Mais il nous faut préserver nos institutions tout en exigeant que les militaires rendent le pouvoir possible dans les délais.
14: Alors j'entends, Alseni, j'entends votre désir de stabilité en Guinée. Néanmoins, les forces vives ne parlent pas seulement d'élections. Elles accusent le régime de disparition forcée, d'enlèvement, de torture. Et ce ne sont pas les seuls. Amnesty International, la FIDH, Reporters sans frontières ou encore le Haut Commissariat de l'ONU aux droits de l'homme documentent les mêmes faits. Alors, quand tout cela vient de ces organisations-là, peut-on encore parler d'une opposition qui cherche uniquement la lumière?
15: Vous savez pourquoi, Namori, disons que cette opposition est en train de profiter d'une occasion? Cette opposition était là quand ces militaires ont organisé les référendaires, l'élection présidentielle et l'élection primaire.
14: Donc, des scrutins qu'ils ont tous refusés, les uns après les autres, on est d'accord?
15: Oui, bien sûr qu'ils ont refusé. Mais Namori, ils ne pouvaient pas se contenter de ce qu'ils ont fait pendant ce temps. Ils pouvaient faire mieux. Ils se sont dit, ils ont observé. Par contre, je me dis même qu'ils ont cautionné. Il y a quelques-uns parmi eux qui ont participé. Donc je dirais, Namori, il est très très difficile de comprendre cette opposition qu'on appelle les forces de Guinée. Voilà. Il faudrait qu'ils changent de démarche. cette démarche, elle n'est pas la bonne. Il doit falloir qu'ils changent de posture. Je suis contre tout ce que la gente est en train de faire, les disparitions forcées, la violation des droits de l'homme. Dans notre pays, même les médias qui sont là n'ont même pas le courage de dénoncer. Ils ne parlent que de ce que la gente fait. Donc, voilà, comme vous n'êtes pas à l'intérieur, vous ne pouvez pas comprendre. Mais nous, qui tentons de réagir dans les différents médias, nous savons ce qui se passe. Nous sommes, la gente nous a muselés. Franchement, on est tous contre cette gente militaire. Mais ce que moi, je souhaiterais, je veux que ces forces vivantes changent leur démarche. Parce que cette démarche, voilà, les conséquences de cette démarche, c'est le peuple de Guinée qui payera. Voilà, c'est pourquoi nous les appelons à être beaucoup plus vigilants et à revoir leur cahier de charges.
14: Eh bien, Alcéni, j'entends qu'il y a pas mal de monde derrière vous, mais on a très bien saisi votre propos et le fond de votre pensée. Merci infiniment, Alcéni, d'avoir témoigné de Conakry. Je vous lis quelques réactions glanées ici et là sur le WhatsApp et le Facebook de l'émission. Mamadou qui nous dit « Je partage et apporte mon soutien total à cette déclaration. Pour moi, la Guinée est sous l'autorité de la junte militaro-civile générée par une main d'acier. Donc, seule la lutte libère. » Et Fofana qui nous dit « Je pense que l'attitude de cette frange d'opposition et l'expression de leur échec sur le terrain politique. Seules les urnes confèrent une légitimité. » Voilà donc pour ces réactions. On va aller à Dabola, dans le centre de la Guinée, où on accueille Jonas. Bonjour Jonas.
10: Bonjour Namori, bonjour à tous les auditeurs de la RFI.
14: Alors Jonas, selon vous, cet appel des forces vives de Guinée fait-il courir un risque au pays, comme l'affirmait tout à l'heure l'auditeur précédent?
10: Exactement Namori. Nous connaissons notre pays, depuis plusieurs années, il y a des coups d'État, le pays est instable. Donc, rejeter toutes les institutions de la République, c'est de créer le chaos dans ce pays-là. Nous avons besoin de la stabilité, nous avons besoin du progrès, nous avons besoin du travail. Est-ce que vous comprenez?
14: Ah, je vous comprends tout à fait, Jonas, et j'entends bien votre désir de stabilité, de développement. Néanmoins, ce que disent les forces vives de Guinée, c'est qu'aujourd'hui, le pays est géré d'une certaine manière avec une forme d'autorité extrême par le pouvoir de Mamadi Doumbouya. Est-ce que vous entendez ces reproches?
10: Bon, nous comprenons les reproches de ces forces vives de l'opposition. Mais je vais vous dire quelque chose de très important. Je vais vous dire quelque chose. La force vive que nous connaissons en Guinée, la société civile que nous connaissons, cherche toujours des boucs émissaires. Elles savent sortir, c'est quand ça les arrange. Et imaginez aujourd'hui, on rejette tout, on recommence tout à zéro. Comment sera notre pays? Les bailleurs de fonds, est-ce qu'ils auront le courage de continuer ce qu'ils ont commencé dans ce pays-là? Et imaginez, les bailleurs de fonds investissent parce qu'ils se disent que la Guinée est stable. Mais imaginez que le pays ne soit plus stable et que les bailleurs de fonds fuient le pays-là. Et quelle sera l'économie de la Guinée? Comment va vivre la population de la République de Guinée? Nous souffrons énormément. Malgré ce qui se passe, les Guinéens souffrent. Il y a des gens qui ne peuvent même pas avoir un seul plat par jour. Et quand on rejette toutes les institutions sous prétexte que ce sont les forces vives qui ont parlé, comment nous allons vivre? Le pays là a tellement souffert et nous voulons la stabilité. Il faut qu'il y ait la stabilité, il faut qu'ils revoient leur façon de faire. Il faut qu'ils attendent, après les 7 ans du général Mamadi Doumbouya, qu'ils reviennent avec la personne que cette société civile veut représenter pour conquérir le pouvoir.
14: Alors, Jonas, on entend vraiment, on entend bien votre sentiment à l'antenne, hein, mais j'ai toute dernière question à vous poser, avec tout le respect que je vous dois et à votre désir de paix, Jonas. Le calme qu'on obtient par le silence, est-ce vraiment la stabilité ou seulement son apparence?
10: Monsieur Namori, le problème, c'est que nous connaissons combien de fois la Guinée, comment la Guinée était. Aujourd'hui, oui, on peut tout reprocher. Moi, je ne suis pas fan de ce régime. Tout ce que le régime-là est en train de mettre en place, je suis contre. Mais je vais vous dire un truc. Il vaut mieux être dans la paix pauvre que d'être dans l'instabilité riche. Et cette richesse va profiter qu'à quelques individus. Et c'est ce que nous ne voulons pas. La première victime, ça sera le peuple que nous sommes. Il faut qu'ils comprennent. Les gens qui sont en train de parler aujourd'hui du rejet total des institutions, ils ont des moyens, ils ont leurs enfants qui ne sont pas en Guinée ici. En cas de problème, ils peuvent s'en aller et nous laisser. Nous n'avons pas de moyens. Il faut qu'ils comprennent ça, que nous voulons la stabilité, quel qu'en soit le prix à payer. Nous voulons que ce pays-là reste stable.
14: Merci.
10: Et nous sommes prêts à payer ce prix-là.
14: Merci infiniment, Jonathan, pour votre témoignage fort. On accueille désormais Anthony qui nous appelle de Conakry. Bonjour, Anthony.
1: Bonjour, Namori Dosso.
14: Vous venez sans doute d'entendre Jonas, l'auditeur précédent. Que vous inspire son désir de stabilité quand il nous dit qu'il est prêt à payer le prix fort pour cette stabilité, quelles que soient les conséquences?
1: Tous les Guinéens pétris de paix, de vivre ensemble, sont tous demandeurs de cette paix. Et je l'ai dit, je le redis ici, cette revendication ou ce communiqué n'a plus lieu d'être. Nous sommes en train de sortir de la transition. Nous attendons la mise en place de la dernière institution du pays, bon, en tout cas l'une des dernières institutions du pays qui est le Sénat. Et ce n'est pas en ce moment qu'un communiqué doit être sorti pour tout. En tout cas, on est sorti d'une transition qui a été largement inclusive. Tous les acteurs, en tout cas, ont été
14: largement inclusif. Anthony, on peut pas vraiment vous laisser dire ça. La plupart des élections se sont tenues sans les principales formations politiques et d'opposition du pays, quand même.
1: Monsieur Namori Dosso, aucun Guinéen n'est supérieur à l'autre. Certains ont été en porte-à-faux avec la loi. C'est ce qui les a privés de participer, en tout cas, aux élections dont vous faites allusion. Mais par contre, il y a d'autres Guinéens qui ont participé et qui, en tout cas, leur participation a permis à ce qu'on parle d'inclusion. Et que ce soit les acteurs nationaux et les acteurs étrangers,

0: sei in der Nähe eines ukrainischen Flugzeugs gesichtet worden. Die Polizei habe das Fluggerät gesichert. Die Agentur dpa berichtet, an der Drohne seien Sprengstoff und ein Zünder befestigt gewesen. Sie beruft sich dabei auf Sicherheitskreise. Mehrere Flugzeuge wurden umgeleitet. Mittlerweile läuft der Flugverkehr wieder. Hintergründe sind noch nicht bekannt. Russland hat die Region um die ukrainische Hauptstadt Kiew erneut mit ballistischen Raketen angegriffen. Das teilte Bürgermeister Klitschko mit. Dabei sind nach ukrainischen Angaben mindestens 17 Menschen getötet und 40 weitere verletzt worden. Bei dem Angriff konnte die Armee nach eigenen Angaben keine einzige Rakete abschießen. Präsident Zelensky hatte Europa und die USA zuletzt nochmals darum gebeten, der Ukraine weitere Patriot-Flugabwehrraketen zu liefern, um das Land besser gegen Angriffe mit ballistischen Raketen schützen zu können. Die Vereinten Nationen warnen vor den Auswirkungen des Wetterphänomens El Niño. Es drohe die Zunahme von Hunger und Ernährungskrisen, vor allem in Ländern Afrikas, Asiens sowie Süd- und Zentralamerikas. Laut einer Analyse des Welternährungsprogramms WFP könnten bis zu 49 Millionen Menschen zusätzlich betroffen sein. El Niño geht auf eine Erwärmung des tropischen Pazifiks zurück und führt immer wieder zu Extremwetter in verschiedenen Weltregionen. Die aktuelle El Niño-Phase hat im Juni begonnen. Sie droht laut WFP eine der stärksten der vergangenen Jahrzehnte zu werden. Mehrere Gastgeberstädte der Fußball-WM in den USA warten laut Medienberichten noch auf Zahlungen des Weltverbands FIFA. Das US-Sportmagazin The Athletic berichtet, dass die FIFA-Führung 4 WM-Austragungsorten jeweils $1 Million an Fördergeldern versprochen habe. Die sollten für den Bau fußballbezogener Infrastruktur sowie zur Unterstützung sozialer Projekte verwendet werden. Eine Auszahlung habe es bisher aber nicht gegeben. Auch der Chef des jordanischen Fußballverbandes Al-Hussein wirft der FIFA vor, seinen Auswahlspielern zugesagtes Geld zu schulden. Die Vorwürfe dürften den Druck auf FIFA-Chef Infantino noch weiter erhöhen. Er steht seit Tagen in der Kritik, weil er einen Teil der WM-Rechte an Investoren verkaufen wollte. SWR-Nachrichtenredaktion Christina Trautwein.
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2: Mit Petra Waldvogel. Von der Wiege an, beinahe jedenfalls. Die Bundesregierung will die private Altersvorsorge schon bei Kindern fördern mit der sogenannten Frühstartrente. Geplant ist, dass Kinder ab dem Erreichen des 6. Lebensjahres monatlich 10 Euro vom Staat erhalten. Mit dem Jahrgang 2020 geht's los. Davor geborene Kinder gehen leer aus. Das Geld wird am Kapitalmarkt angelegt und soll erst im Rentenalter ausgezahlt werden. Verbraucherschützer begrüßen die Idee grundsätzlich, raten Eltern aber trotzdem, mit dem Vermögensaufbau für ihre Kinder nicht darauf zu warten. Timo Halbe ist Experte für Geldanlage bei dem Geldratgeber Finanztipp. Jeden Monat 10 Euro klingt jetzt erstmal nicht sehr viel. Sollten Eltern diese staatliche Förderung trotzdem mitnehmen?
3: Ja, Eltern sollten die staatliche Förderung unbedingt mitnehmen, denn das ist erstmal gratis Geld, was man einfach vom Staat bekommt und das sollte man nicht liegen lassen. Und wenn man dann guckt, über 12 Jahre, ne, also vom 6. bis zum 18. Geburtstag, ist das auch wirklich nicht wenig. Da kommt man insgesamt auf 1440 Euro. Und wir haben das dann auch mal überschlagen, wenn man das in einem breit gestreut, zum Beispiel am Aktienmarkt anlegt, so wie es auch vorgesehen ist mit der Frühstartrente, dann können daraus bis zur Rente, bis das Kind dann 67 ist, über 36.000 Euro werden. Und es ist natürlich schon mal erstmal eine ordentliche und gute Summe als Grundlage für das Alter. Und hinzu kommt aus meiner Sicht auch noch so ein edukativer Effekt, nämlich dass ich da mit meinem Kind vielleicht auch schon ein bisschen früh in den Kontakt komme. Wie geht das mit den Geldanlegen? Wie funktioniert der Aktienmarkt genau? Ich mir das mit dem Kind mit diesen kleinen Summen einfach schon mal anschauen kann. Ja, so dass es dann auch eben früh lernt, mit Geld richtig umzugehen und auch lernt, wie wichtig es ist, für das Alter vorzusorgen.
2: Also guter Anfang, aber nicht genug. Sie raten Eltern ja auch nicht auf die Frühstartrente zu warten. Warum wäre das aus Ihrer Sicht ein Fehler?
3: Also bei der Geldanlage gilt immer ganz klar, Zeit ist Geld. Also umso länger mein Anlagehorizont ist, desto stärker ist einfach der sogenannte Zinseszinseffekt. Also der Effekt, dass ich die Zinsen, die Renditen, die Gewinne, die ich erziele, quasi ja wieder anlege und die dann wiederum selbst Gewinne, Zinsen bringen. Und die Frühstartrente, die beginnt ja erst dann ab 6 Jahren. Und wenn ich jetzt zum Beispiel gerade ein Kind bekommen habe oder mein Kind ist 1 bis 2 Jahre alt, dann sind das ja schon noch ein paar Jahre bis zum Beginn der Frühstartrente. Und die paar Jahre sollte ich auf jeden Fall nutzen und mitnehmen, indem ich zum Beispiel sage, ich lege selbst am Anfang 10 € oder wenn ich kann, auch ein bisschen mehr Geld beiseite. Und das Gleiche gilt auch für alle, die nicht von der Frühstartrente profitieren können. Nach den Plänen der Regierung ist es ja so, dass die erst für die aktuell 6-Jährigen ausgezahlt wird. Das heißt, wenn das Kind jetzt schon älter ist, sollte ich dann trotzdem auch überlegen, ob ich nicht selbst tätig werde und eben ja diesen Vorteil des langen Anlagehorizonts nutze und dann ja auch schon selbst ein bisschen Geld für mein Kind beiseite lege.
2: Und Sie empfehlen da oft ein flexibles Junior-Depot. Für wen ist das die bessere Lösung und welche Vorteile hat es gegenüber der staatlichen Frühstartrente?
3: Also wichtig ist, sich klarzumachen, die Frühstartrente hat einen klaren Zweck. Sie ist für die Altersvorsorge des Kindes gedacht. Das heißt, man kann auch wirklich erst im Alter auf das angesparte Geld zugreifen. Also erst, wenn das Kind dann 67 ist und in Rente geht. Aber natürlich gibt es eben auch andere Sparziele, die man für das Kind verfolgen kann. Also ganz klassisch, wenn man sagt, ich will Geld beiseite legen für den Führerschein, für das Auto dann oder auch später für die Ausbildung, für das Studium. Und da ist dann eben für dieses Geld die Frühstartrente nicht der richtige Weg, sondern da ist dann eben Junior-Depot deutlich flexibler. Da kann ich nämlich jederzeit eben entscheiden selbst oder später dann, wenn es volljährig ist, das Kind, wenn ich Geld entnehmen möchte und kann es jederzeit das Geld herausnehmen. Wichtig ist dabei eben auch sich klar zu machen, wenn ich eben, was sinnvoll ist, am Aktienmarkt investieren will, breit gestreut, dann sollte ich natürlich aber auch trotzdem in so einem Junior-Depot mit einem langen Anlagehorizont rechnen. Also wir sagen bei Finanztipp immer mindestens 15 Jahre, einfach weil Börsenkurse zwischenzeitlich schwanken können. Wenn ich jetzt so eine Situation habe, dass ich weiß, mein Kind macht in 3-4 Jahren den Führerschein, dann ist so ein breit gestreuter Aktien-ETF nicht das Richtige, sondern dann sollte ich eher zum Beispiel nach einem Tagesgeldkonto zum Beispiel für Kinder schauen, wo ich gute Zinsen bekomme, um da das Geld dann für diesen Zweck anzulegen.
2: Und wenn Eltern jetzt nur einen Rat aus unserem Gespräch mitnehmen sollen, was sollten sie tun, um möglichst früh und sinnvoll für ihr Kind vorzusorgen?
3: Also der wichtige Punkt ist aus meiner Sicht ganz klar, einmal früh loszulegen und dann eben aber auch sinnvoll zu investieren. Was meine ich mit sinnvoll investieren? Also nicht, wie man es früher gemacht hat, das Geld auf ein Sparbuch packen, weil da ist es tatsächlich so, dass man, wie unsere Untersuchungen bei Finanztipp immer wieder zeigen, wirklich mickrige Zinsen bekommt, sondern wirklich nutzen, dass so ein Kind, weil es das Geld erst wirklich in einigen Jahren, Jahrzehnten braucht, einen langen Anlagehorizont hat und wirklich an den Aktienmarkt gehen, der eine gute Rendite liefert einfach langfristig. Also 6% pro Jahr sind da drin. Und das geht am einfachsten mit sogenannten Aktien-ETFs, mit breit gestreuten Aktien-ETFs, mit denen man das umsetzen kann. Und die kann man sowohl in der Frühstartrente voraussichtlich als auch eben mit einem klassischen Junior-Depot investieren.
2: Informationen in Sachen Frühstartrente, warum Eltern früh fürs Kind investieren sollten. Timo Halbe war das, Experte für Geldanlage bei Finanztipp.
4: Kommt Deutschland?
2: Nein, das wollen wir jetzt noch nicht. Wir wollen etwas in Sachen Gas. Und zwar, es ist im Moment so heiß, dass man eigentlich gar nicht ans Gas und an den Winter und ans Heizen denken mag. Aber das sollte der Staat auf jeden Fall, denn der Sommer ist entscheidend dafür, ob wir es in den kalten Monaten warm haben. Denn in diesen Sommermonaten werden die deutschen Gasspeicher befüllt und ihre Füllstände sind im Moment deutlich niedriger als vor einem Jahr. Die Bundesregierung sieht aktuell keinen Handlungsbedarf und verweist auf die Händler, die das Gas für die Speicher einkaufen. Aber es ist teuer, solange es am Persischen Golf Krieg gibt. Also, aus unserem Hauptstadtstudio berichtet Ann-Kathrin Mellmann.
4: Bekommt Deutschland genug Gas für den nächsten Winter? Für die Überwachung der Gasspeicher ist die Bundesnetzagentur zuständig. Ihr Chef Klaus Müller sagt:
5: Also die gute Nachricht ist, Deutschland speichert jetzt schon seit Wochen Gas ein. Wir sind bei ungefähr knapp 47% gefüllten Gasspeicherständen. Auf der anderen Seite gilt auch, wir sind bei ungefähr 14% unter dem Vorjahresvergleich. Das ist schon deutlich weniger, als wir eigentlich in allen Jahren zuvor hatten. Und das hat natürlich viel mit der internationalen Krise, mit der Situation rund um den Iran zu tun. Und insofern sind ja auch die Gaspreise heftig gestiegen. Und das führt bei Gashändlern zu der Zurückhaltung, die wir gerade sehen.
4: Wenn die Händler nicht kaufen, kann auch nichts eingelagert werden. Für Bundesnetzagentur und Bundesregierung ist trotzdem noch alles im grünen Bereich. Die vorgegebenen Füllstände der Gasspeicher seien vor dem Winter noch zu erreichen. Die Grünen im Bundestag schlagen Alarm. Ihr energiepolitischer Sprecher Michael Kellner sagt, die Gasspeicher füllten sich viel zu langsam. Deutschland sei schlecht auf den Winter vorbereitet.
6: Die Regierung müsste jetzt handeln, einen runden Tisch Gaseinspeicherungen zusammenholen. Sie müsste Druck auf die Unternehmen machen, dass sie auch wirklich einspeichern und nicht einfach zuschauen, weil die Kosten tragen am Ende die Verbraucherinnen und Verbraucher und die Unternehmen.
4: Besorgt zeigen sich auch Betreiber deutscher Gasspeicher. Ihr Verbandssprecher Sebastian Heinermann sagt, dass wirtschaftliche Anreize den Gaseinkauf attraktiver machen könnten.
7: Wenn man sich die Befüllung der letzten 3 Wochen mal anschaut und das als Trend fortschreitet, dann werden wir nicht mal die Füllstandsvorgaben, die aktuell bei ca. 70% liegen, erreichen können. Und das ist, finde ich, schon grenzwertig. Ganz einfach deshalb, weil schon die Füllstandsvorgaben, die ja zuletzt abgesenkt worden sind, eigentlich nicht ausreichen, um einen sehr kalten Winter auch abzusichern.
4: Dass genau vorgegeben ist, wie viel Gas mindestens an Stichtagen gespeichert sein muss, ist eine Reaktion auf die Energiekrise nach Beginn des Ukraine-Kriegs 2022.
2: Gas und vielleicht auch die Hoffnung, dass der jetzige kommende Winter nicht so kalt wird, wie der letzte war. Aber auf solche Hoffnungen will sich Italiens Ministerpräsidentin Giorgia Meloni nicht verlassen. Sie will stattdessen die Kernenergie wieder einführen. Dabei haben die Italiener nach den Reaktorkatastrophen von Tschernobyl und Fukushima in 2 Volksentscheiden klar gegen Atomkraft gestimmt. Und das ist nicht mal das einzige Problem, wie Anna Giordano berichtet.
8: An der Küste von Montalto di Castro, etwa 120 Kilometer nördlich von Rom, ragen riesige Betonzylinder und verwaiste Schornsteine in den Himmel. Fast 5 Milliarden Dollar hat dieser Komplex einmal gekostet. Er sollte Italiens modernstes Atomkraftwerk werden. Doch als die Reaktoren fast fertig waren, beschloss Italien 1988 per Volksentscheid den sofortigen Ausstieg aus der Atomenergie. Heute stehen dort riesige Photovoltaikanlagen. Das Areal ist ein Sinnbild für Italiens Zickzackkurs in der Energiepolitik. Giorgia Meloni nämlich möchte die Atomkraft jetzt nach Italien zurückholen. Ich habe keine Zweifel daran, dass die Wiederaufnahme der Kernenergie ein Ziel ist, das in unserer Reichweite liegt. Und ich habe keinen Zweifel daran, dass sie einen Wendepunkt für unsere Wettbewerbsfähigkeit darstellen kann. Und deshalb bin ich sehr entschlossen. Applaus folgte, als sie diese Worte auf dem Jahreskongress des italienischen Industrieverbands im Mai sagte. Italien hat derzeit mit die höchsten Energiepreise Europas, auch weil das Land stark von Gasimporten abhängig ist. Das gefährdet seine Attraktivität als Industriestandort. Durch die Blockade der Straße von Hormus im Nahen Osten hat sich die Situation zuletzt weiter zugespitzt. Im Juni hat die Abgeordnetenkammer ein entsprechendes Rahmengesetz für den Wiedereinstieg in die Atomenergie mit 155 zu 86 Stimmen verabschiedet. Es gilt als sicher, dass die 2. Kammer, der Senat, auch zustimmt. Dann ist der Weg frei für weitere Schritte, bei denen es aber zunächst um ein rechtliches Rahmengerüst geht. Das Projekt ist komplex und langwierig. Italiens Umweltminister Gilberto Pichetto Fratin rechnet vor, dass erste Reaktoren frühestens in 8 bis 9 Jahren betriebsbereit wären. Experten wie Nicola Amaroli, Forschungsdirektor am staatlichen italienischen Forschungsrat GNR, gehen noch von deutlich längeren Fristen aus.
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2: Es ist sonnig, es ist sommerlich und das heißt, später kann es auch den einen oder anderen Schauer oder das Gewitter geben, vor allem im Südosten Baden-Württembergs. Ansonsten aber und bis dahin wieder ziemlich hitzige Temperaturen und zwar 27 bis 34 Grad. In der Nacht wird es ein bisschen frischer mit 20 bis 12 Grad.
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2: In Deutschland steigt die Zahl der Menschen, die trotz Rente weiterarbeiten. Wie das Statistische Bundesamt mitteilt, waren im vergangenen Jahr 14% der Rentner im Alter zwischen 65 und 74 Jahren berufstätig. 1% mehr als im Jahr davor. Ein Großteil von ihnen, nämlich 40%, arbeitet demnach weniger als 10 Stunden die Woche. 13% der Rentner hätten aber noch eine Arbeitswoche mit mehr als 40 Stunden. Rund 3 Monate nach dem Start der neuen E-Auto-Prämie wurden schon mehr als 100.000 Anträge eingereicht. Das geht aus aktuellen Zahlen des Bundesamts für Wirtschaft und Ausfuhrkontrolle hervor, über die das Handelsblatt berichtet. Mehr als 90% der Anträge für die E-Auto-Prämie betreffen demnach rein elektrische Fahrzeuge. Der niedrige Wasserstand des Rheins könnte laut dem Institut der deutschen Wirtschaft Benzin und Diesel in Deutschland weiter verteuern. Da große Frachtschiffe den Rhein wegen des niedrigen Wasserstands aktuell nur eingeschränkt nutzen könnten, erreichten weniger Tankerladungen mit Treibstoff bestimmte Regionen, erklärt der Ökonom Schäfer vom IW im Spiegel. Händler müssten dann kurzfristig auf andere Transportwege ausweichen und die sind meistens teurer. Der Flughafen Leipzig-Halle hat wegen einer Drohne vergangene Nacht den Flugbetrieb vorübergehend eingestellt. Ein NATO-Sprecher sagte, die Drohne sei in der Nähe eines ukrainischen Flugzeugs gesichtet worden. Die Polizei habe das Fluggerät gesichert. Die Agentur dpa berichtet, an der Drohne seien Sprengstoff und ein Zünder befestigt gewesen.
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2: Heute stellen sich junge Menschen nach dem Abitur ja oft die Frage, fange ich sofort mit dem Studium an oder gehe ich vielleicht erstmal auf Weltreise? Früher hieß es für junge Männer stattdessen Bundeswehr oder Zivildienst? Zumindest mit der Frage, ob sie einen Wehrdienst absolvieren wollen, müssen sich Jugendliche seit diesem Jahr wieder auseinandersetzen. Auch wenn es nach wie vor keine neue Wehrpflicht gibt, sollte die aber kommen, dann könnte auch der Zivi ein Comeback erleben. Aus Berlin berichtet unser Hauptstadtkorrespondent Mario Kubina.
9: Ob Pflegeheim, Kindertagesstätte oder Jugendherberge. Für viele junge Männer kam früher nach der Schule erstmal der Zivildienst. Aber mit dem Aussetzen der Wehrpflicht ist auch der Ersatzdienst für diejenigen weggefallen, die aus Gewissensgründen keinen Dienst an der Waffe leisten wollen. Jetzt wurde bekannt, die Bundesregierung bereitet sich darauf vor, dass es den Zivildienst in Zukunft wieder brauchen könnte. Aus dem Familienministerium heißt es dazu:
10: Solange wir keine allgemeine Wehrpflicht haben, gibt es auch keinen neuen Zivildienst. Sollte die allgemeine Wehrpflicht allerdings wieder eingesetzt werden, muss die Basis für einen modernen Zivildienst vorbereitet sein. Diese Staatsaufgabe ergibt sich aus dem Grundgesetz.
9: Das Ministerium hat deshalb schon mal bei Sozial- und Umweltverbänden angefragt, ob sie bei Bedarf Zivildienstplätze anbieten könnten. Insgesamt wurden 23 Verbände kontaktiert und fast alle hätten deutlich gemacht, dass sie grundsätzlich Kapazitäten dafür hätten.
11: Falls es dazu kommen sollte, dass eine Bedarfswehrpflicht geschaffen wird, dann gibt es auch das grundrechtlich geschützte Recht zu verweigern. Und dann stellen wir selbstverständlich auch wieder Zivildienstplätze zur Verfügung,
9: sagt Joachim Rock vom Paritätischen Wohlfahrtsverband. Bisher sind es nur Vorbereitungen. Und aus Sicht von CDU-Familienministerin Karin Prien sind sie nötig.
12: Das Entsetzen wäre groß, wenn plötzlich die Wehrpflicht in Kraft treten würde und wir hätten keine Strukturen, mit denen wir den Ersatzdienst auch wieder gewährleisten könnten.
9: Doch der Linken im Bundestag geht das schon jetzt zu weit. Das macht Parteichefin Ines Schwertner deutlich.
13: Solche Vorbereitungen zeigen ja schon mal, dass das, was wir schon lange befürchten, nämlich dass eine Wehrpflicht wieder eingeführt werden soll, dass das offenbar schon in Planung ist. Und das finden wir ein Skandal, dass da nicht offen kommuniziert wird, was da geplant wird.
9: Allerdings, eine Rückkehr zum Zivildienst würde voraussetzen, dass eine Teilwehrpflicht wirklich kommt. Und dazu hat die schwarz-rote Koalition noch keine Entscheidung getroffen. Der neue Wehrdienst ist erstmal freiwillig. Nur wenn die Rekrutierungsziele klar verfehlt werden, könnten junge Leute zum Dienst an der Waffe verpflichtet werden. Und nur unter der Bedingung, dass der Bundestag dem Ganzen zustimmt. Der Paritätische Wohlfahrtsverband spricht deshalb von einem eher hypothetischen Szenario. Für die nahe Zukunft ist dem Verband etwas anderes wichtig, sagt Joachim Rock.
11: Die Hauptsache, um die es uns vor allem geht, das ist die Stärkung der Freiwilligendienste.
9: Also zum Beispiel Bundesfreiwilligendienst oder freiwilliges soziales Jahr. Ein Ziel, das auch das Ministerium verfolgt. An einem Gesetz dazu werde schon gearbeitet.
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2: Eine neue Enthüllung über die Hackerfähigkeiten von KI, die sollte uns alle alarmieren. Um eine Testaufgabe lösen zu können, versuchte ein KI-Modell der US-Entwicklerfirma Anthropic, öffentlich zugängliche Software zu infizieren und Menschen mit Phishing-Mails zu manipulieren. Wir müssen uns also mit künstlicher Intelligenz auseinandersetzen. Die Jüngeren machen das bereits. Forscher sprechen aktuell von der ersten Generation der sogenannten KI-Natives, also Kinder, die ganz alltäglich mit künstlicher Intelligenz aufwachsen. Das ist schon jetzt in den Schulen spürbar. Eine Studie aus Tübingen und Kiel zeigt, dass viele Schülerinnen und Schüler der KI mehr Wissen zutrauen als ihren Lehrkräften. Anja Braun aus unserer Wissenschaftsredaktion fasst die Studie für uns zusammen.
14: Im Mittelpunkt standen besonders begabte Schülerinnen und Schüler, die an einem mathematisch-naturwissenschaftlichen Förderprogramm teilnahmen. Das Forschungsteam wollte wissen, wie schätzen heute 11- bis 13-Jährige, also sogenannte KI-Natives, das Wissen der künstlichen Intelligenz ein? Für wie allwissend halten sie die künstliche Intelligenz? Ann-Kathrin Jaggi vom Hector-Institut für empirische Bildungsforschung der Universität Tübingen sagt:
15: Das Problem, was wir dann gesehen haben, ist, dass solche Modelle relativ souverän erscheinen und den Eindruck machen, dass sie Antworten auf alles haben und diese auch immer richtig sind. Und deswegen haben wir gesagt, wir wollen mal gucken, wie weit eben solche Vorstellungen verbreitet sind.
14: Dazu haben die Forschenden rund 870 Gymnasiastinnen und Gymnasiasten aus den Klassen 6 bis 8 in Baden-Württemberg befragt. Alle waren von ihren Lehrkräften für ein Begabtenprogramm vorgeschlagen worden.
15: Die Gruppe an Schülerinnen und Schülern, die wir untersucht haben, das sind so plus minus die jetzt kognitiv höchsten 10% von dem Jahrgang, das obere Zehntel. Und auch in diesem oberen Zehntel sehen wir Unterschiede, also auch bei diesen 10% sind Schülerinnen und Schüler mit einer höheren kognitiven Fähigkeit immer noch kritischer.
14: Das Ergebnis lässt sich nicht auf die Gesamtheit der Schülerinnen und Schüler übertragen, aber es zeigt eine Entwicklung auf. Dabei sagt nur ein kleiner Teil dieser Jugendlichen wirklich, KI weiß alles oder KI macht keine Fehler. Doch viele schreiben ihr eine enorme Wissensautorität zu. Rund 40% stimmen der Aussage zu, dass KI mehr weiß als ihre Lehrkräfte. Und selbst wer schon falsche Antworten erlebt hatte, blieb oft bei dieser Einschätzung. Denn häufig würden diese Falschantworten einfach hingenommen, sagt Jaggi.
15: Da muss man sich eben aktiv damit auseinandersetzen, macht KI Fehler, darüber nachdenken, reflektieren. Und das machen eben manche Schülerinnen und Schüler.
14: Viele würden aber durch das souveräne Auftreten der künstlichen Intelligenz so sehr eingelullt und abgelenkt,
15: dass man gar nicht drüber nachdenkt, sondern dass ich gar nicht mich aktiv mit dem Inhalt beschäftige, sondern so ein bisschen drüber hinwegsehe und denke, naja, wird schon richtig sein, so selbstbewusst, wie die Antwort gegeben wird.
14: Mit anderen Worten, nur weil Jugendliche auf falsche Antworten stoßen, korrigiert sich ihre Fehlvorstellung von einer allwissenden KI nicht automatisch. Und dennoch gibt es einen Lichtblick. Bei der zweiten Befragungswelle, die 2024 mit einem Jahr Abstand durchgeführt wurde, waren die Jüngeren, also die Sechstklässler, schon etwas vorsichtiger und kritischer im Umgang mit künstlicher Intelligenz. Das Forschungsteam um Jaggi geht davon aus,
15: dass durch den gesellschaftlichen Diskurs und eben dadurch, dass auch Lehrkräfte sich immer mehr damit beschäftigen und auch KI besprechen, dass die jüngeren Schülerinnen und Schüler ein bisschen vorsichtiger sind mit dem Umgang.
14: Klar ist aber auch, KI ist besser geworden und weiß in vielen Unterrichtsfächern tatsächlich mehr als einzelne Lehrkräfte. Deshalb wird es immer wichtiger, dass Schülerinnen und Schüler lernen, jede Quelle kritisch zu prüfen, sagt Torben Jansen vom Leibniz-Institut für die Pädagogik der Naturwissenschaften und Mathematik, kurz IPN, in Kiel.
16: Es heißt insbesondere, dass wir halt bei jeder Quelle, ob es ein Lehrbuch, ob es eine Lehrkraft, ob es eine KI ist, immer kritisch prüfen müssen, ist das jetzt korrekt und den Schülerinnen und Schülern Hilfsmitteln an die Hand geben müssen, um das zu machen, weil wir sehen, jede dieser Quellen kann Fehler machen.
14: Doch wie lassen sich Vorstellungen von allwissender künstlicher Intelligenz nun konkret im Unterricht aufbrechen? Torben Jansen, der die Studie mitgestaltet hat, nennt eine Strategie aus der Bildungsforschung. Die Idee dabei ist,
16: dass man jetzt eine Information, die zum Beispiel das KI-Modell gegeben hat, so lange weiter prüft von den Schülerinnen und Schülern, bis man merkt, nee, das war jetzt nicht korrekt oder da war jetzt eine Lücke. Und dass die Schülerinnen und Schüler selbst begreifen, ah, nee, das kann nicht stimmen. Und wenn sie dann selbst zu diesem Punkt kommen, dann kommt es zu einem sogenannten kognitiven Konflikt und davon ist auszugehen, dass das die Fehlvorstellung senkt.
14: In der aktuellen Studie wurde explizit eine Spitzengruppe besonders begabter Schülerinnen und Schüler untersucht. Das legt nahe, in der Breite der Schülerschaft könnte die Illusion der unfehlbaren künstlichen Intelligenz noch weiter verbreitet sein, sagt Jansen.
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2: Sommer ist Erntezeit auf den Feldern, auch mitten im Krieg in der Ukraine. Das Land erwartet in diesem Jahr sogar in vielen Bereichen eine Rekordgetreideernte, aber ausgerechnet jetzt stockt der Export, weil der über das Schwarze Meer zu gefährlich ist. Ein Problem für viele Länder in Nordafrika, dem Nahen Osten und Asien. Unser Korrespondent Stefan Lack berichtet.
17: Der größte ukrainische Schwarzmeerhafen in Odessa wirkt dieser Tage wie ausgestorben. Die Containerkräne stehen still, Frachtschiffe laufen weder ein noch aus. Nur gelegentlich sind ukrainische Kontrollboote auf Patrouille. Von der Potemkinschen Treppe aus fällt der Blick auf das ausgebrannte Vessel Control Center, die Leitstelle des Hafens, von dem aus der Schiffsverkehr überwacht und gelenkt wird. Das Gebäude wurde durch russische Angriffe zerstört. Und nicht nur Odessa sei betroffen, sagt Dmytro Barinow, Präsident des ukrainischen Hafenverbands. Sämtliche Schwarzmeerhäfen litten unter den russischen Attacken. Alle Häfen leiden unter dem Beschuss. Sie zerstören Silos, Speicher und Liegeplätze sowie Straßen. Dann Schiffe, die sich in der Nähe der Liegeplätze aufhalten oder aus dem Hafen ein- bzw. ausfahren wollen. Das größte Problem sei inzwischen, dass nach Angriffen auf zivile Frachtschiffe keine Reedereien mehr ukrainische Häfen anliefen. Das Risiko sei zu hoch. Barinow verweist darauf, dass dabei auch Schiffe anderer Nationen getroffen worden seien. Nach internationalem Seerecht ist ein Schiff, das unter der Flagge eines bestimmten Landes fährt, gleichzusetzen mit dem Staatsgebiet dieses Landes. Selbst wenn etwas auf einem solchen Schiff passiert, wird ein Vorfall nach den Gesetzen des jeweiligen Landes untersucht. Das heißt, dass die Russen nicht die Ukraine angreifen, sondern die Türkei, Panama oder andere Länder. Die Folgen für die Ukraine sind erheblich. Rund 90% der Getreideexporte werden normalerweise über die Seehäfen abgewickelt. Gleichzeitig läuft die Ernte in diesem Jahr besonders gut, sagt Getreideexperte Maxim Khatschenko. In diesem Jahr hat sich eine besondere Situation ergeben, da die Erträge bei Gerste und Weizen, die derzeit geerntet werden, auf Rekordniveau liegen. Alle Exportprobleme werden uns also stark behindern, da die Getreidemengen in diesem Jahr ziemlich hoch sind. Von den erwarteten rund 50 Millionen Tonnen Getreide können nur gut ein Drittel über Bahn, LKW oder die Donauhäfen exportiert werden. Zwar gäbe es Lagerkapazitäten, langfristig fehle den Produzenten jedoch das Geld. Wenn die Exporte länger als 6, 7 oder 8 Monate eingefroren werden, kann dies die Produzenten und die Landwirte hart treffen. Es kann zu Pleiten kommen und das wird dazu führen, dass die Erzeuger in der nächsten Saison einfach nicht in der Lage sein werden, die Felder zu bestellen. Trotz der Schäden würden die Häfen weiter instand gehalten, sagt der Präsident des ukrainischen Hafenverbands Barinow.
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2: Mit Petra Waldvogel und Ted Lasser. Und wer Letzterer ist, erfahren Sie nach den Nachrichten.
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0: Um 11.30 Uhr mit Antje Keil. Immer mehr Rentner in Deutschland arbeiten. Laut Statistischem Bundesamt sind dabei Männer im Ruhestand sehr viel häufiger berufstätig als Frauen. Aus der SWR-Wirtschaftsredaktion Christoph Geismeier.
18: Auch im vergangenen Jahr ist die Zahl der Menschen, die eine Altersrente beziehen und weiter arbeiten, gestiegen. Laut Statistischem Bundesamt waren 14% der Rentnerinnen und Rentner im Alter von 65 bis 74 Jahren erwerbstätig. Das ist 1% mehr als 2024. In der Regel arbeiten Ruheständler mit reduziertem Stundenumfang. Die meisten sind normalerweise weniger als 10 Stunden pro Woche tätig. Es gibt aber auch einige, die noch Vollzeit arbeiten. So sind etwas mehr als 10% mehr als 40 Stunden beschäftigt. Die Mehrzahl der Rentnerinnen und Rentner ist angestellt. Nur etwa ein Drittel ist selbstständig.
0: Rund 3 Monate nach dem Start der neuen E-Auto-Prämie wurden schon mehr als 100.000 Anträge eingereicht. Das geht aus aktuellen Zahlen des Bundesamts für Wirtschaft und Ausfuhrkontrolle hervor, über die das Handelsblatt berichtet. Mehr als 90% der Anträge für die E-Auto-Prämie betreffen demnach rein elektrische Fahrzeuge. Der Rest verteile sich auf Plug-in-Hybride oder E-Autos mit Reichweitenverlängerer. Der niedrige Wasserstand des Rheins könnte laut dem Institut der Deutschen Wirtschaft Benzin und Diesel in Deutschland weiter verteuern. Denn große Frachtschiffe können den Rhein wegen des niedrigen Wasserstands aktuell nur eingeschränkt nutzen. Dadurch erreichten weniger Tankerladungen mit Treibstoff bestimmte Regionen, erklärt der Ökonom Schäfer vom IW im Spiegel. Händler müssten dann kurzfristig auf andere Transportwege ausweichen und die sind meist teurer. Das könnte sich dann auch auf die Preise an der Zapfsäule auswirken. Der Flughafen Leipzig-Halle hat wegen einer Drohne vergangene Nacht den Flugbetrieb vorübergehend eingestellt. Ein NATO-Sprecher sagte, die Drohne sei in der Nähe eines ukrainischen Flugzeugs gesichtet worden. Die Polizei habe das Fluggerät gesichert. Die Agentur dpa berichtet, an der Drohne seien Sprengstoff und ein Zünder befestigt gewesen. Sie beruft sich dabei auf Sicherheitskreise. Mehrere Flugzeuge wurden umgeleitet. Mittlerweile läuft der Flugverkehr wieder. Hintergründe sind noch nicht bekannt. Russland hat die Region um die ukrainische Hauptstadt Kiew erneut mit ballistischen Raketen angegriffen. Das teilte Bürgermeister Klitschko mit. Dabei sind nach ukrainischen Angaben mindestens 17 Menschen getötet und 40 weitere verletzt worden. Bei dem Angriff konnte die Armee nach eigenen Angaben keine einzige Rakete abschießen. Präsident Zelensky hatte Europa und die USA zuletzt nochmals darum gebeten, der Ukraine weitere Patriot-Flugabwehrraketen zu liefern, um das Land besser gegen Angriffe mit ballistischen Raketen schützen zu können. Die Vereinten Nationen warnen vor den Auswirkungen des Wetterphänomens El Niño. Es drohe die Zunahme von Hunger- und Ernährungskrisen, vor allem in Ländern Afrikas, Asiens sowie Süd- und Zentralamerikas. Laut einer Analyse des Welternährungsprogramms WFP könnten bis zu 49 Millionen Menschen zusätzlich betroffen sein. El Niño geht auf eine Erwärmung des tropischen Pazifiks zurück und führt immer wieder zu extremem Wetter in verschiedenen Weltregionen. Die aktuelle El Niño-Phase hat im Juni begonnen. Sie droht laut WFP eine der stärksten der vergangenen Jahrzehnte zu werden. Mehrere Gastgeberstädte der Fußball-WM in den USA warten laut Medienberichten noch auf Zahlungen des Weltverbandes FIFA. Das US-Sportmagazin The Athletic berichtet, dass die FIFA-Führung 4 WM-Austragungsorten jeweils $1 Million an Fördergeldern versprochen habe. Die sollten für den Bau fußballbezogener Infrastruktur sowie zur Unterstützung sozialer Projekte verwendet werden. Eine Auszahlung habe es bisher aber nicht gegeben. Auch der Chef des jordanischen Fußballverbandes Al-Hussein wirft der FIFA vor, seinen Auswahlspielern zugesagtes Geld zu schulden. Die Vorwürfe dürften den Druck auf FIFA-Chef Infantino noch weiter erhöhen. Er steht seit Tagen in der Kritik, weil er einen Teil der WM-Rechte an Investoren verkaufen wollte. SWR-Nachrichtenredaktion Christina Trautwein.
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2: Mit Petra Waldvogel. Vor 6 Jahren hat der Streamingdienst Apple TV Plus mit einer kleinen Serie einen Nerv getroffen. Eine Serie über den American Football Coach Ted Lasso, der eine Fußballmannschaft in England übernimmt. Dabei versteht er am Anfang nicht mal den Sport, den er trainieren soll. Nach 3 erfolgreichen Staffeln ist Ted Lasso aber längst mehr als eine Fernsehfigur. Jetzt startet die 4. Staffel und unsere Filmkritikerin Anna Wollner hat die schon gesehen. Anna, wer Ted Lasso noch gar nicht kennt, wer ist denn dieser Mann so ganz eigentlich?
19: Ted Lasso ist amerikanischer American Football Trainer und landet in der 1. Staffel plötzlich als Trainer des englischen Fußballvereins AFC Richmond, den es natürlich nicht gibt, obwohl er von Fußball kaum eine Ahnung hat. So richtig mit Schnurrbart, Sportvisor und gebügeltem Hemd unter Pullover wirkt er wie ein amerikanischer Highschool-Coach, der sich in die Premier League verirrt hat. Das Verrückte ist, er gewinnt trotzdem. Nicht unbedingt die Spieler, aber die Menschen. Und deshalb ist Ted Lasso eben keine klassische Fußballserie, sondern eine Serie über Freundschaft, Vertrauen und den Umgang miteinander. Fußball ist eigentlich nur der Rahmen für diese Geschichte.
20: Und trotzdem ist Ted Lasso ein echtes Phänomen. Warum hat die Serie so viele Fans?
19: Weil Ted Lasso anders ist als die meisten Fernsehhelden, die wir kennen. Er löst Konflikte nicht mit Härte, sondern immer, indem er zuhört. Er glaubt daran, dass Menschen sich verändern können und dass er aus Einzelnen ein Team wird. Und gerade diese Wärme hat viele Zuschauerinnen und Zuschauer berührt. Die erste Staffel ist auch während der Pandemie rausgekommen. Die Macher wollten deshalb wirklich nur zurückkommen, wenn sie wirklich noch was Neues erzählen können, wie mir Hauptdarsteller und Autor der Serie Jason Sudeikis erzählt hat.
21: Filling my own cup.
22: Ich hatte das Gefühl, dass in dieser Geschichte noch etwas steckt. Also habe ich mich mit unserem Autorenteam zusammengesetzt, um herauszufinden, ob die Begeisterung, die ich gespürt habe, auch bei den anderen da ist. Und sie war da. Trotzdem bleibt immer eine gesunde Portion Selbstzweifel. Man fragt sich, ob man wirklich noch einmal zurückkehren sollte. Erst als wir diese Frage für uns mit Ja beantworten konnten, war klar, jetzt wollen wir die Menschen, die diese Serie mögen, nicht enttäuschen.
21: Or then you just don't want to upset anybody.
19: Man merkt der neuen Staffel an, dass sie nicht einfach nur weitermachen will, sondern tatsächlich auch eine neue Geschichte parat hat.
20: Und die fängt diesmal im Frauenfußball an. Frauenfußball boomt gerade. Heißt das, die Serie nutzt das einfach als aktuelles Thema oder steckt doch ein bisschen mehr dahinter?
19: Genau, Ted übernimmt diesmal nicht die erfolgreiche Männermannschaft, sondern das neu gegründete Frauenteam des AFC Richmond. Dadurch ist er wieder Außenseiter, muss sich alles wieder neu erarbeiten. Die ersten Folgen sind wieder sehr komisch, erzählen aber auch gleichzeitig vom Frauenfußball als eigener Welt mit anderen Erfahrungen und einer anderen Vorstellung davon, wie ein Team funktioniert.
21: In some of our research we got to meet.
22: Eine Professorin hat uns erklärt, bei Männern heißt es oft spring und die Antwort lautet wie hoch. Frauen fragen häufiger zuerst, warum? Wenn es darauf eine gute Antwort gibt, springen sie genauso. Ted merkt, das ist keine Schwäche, es eröffnet ein Gespräch.
19: Genau das macht die Serie daraus. Sie stellt nicht Männer- und Frauenfußball gegeneinander, sondern zeigt, dass unterschiedliche Perspektiven ein Team sogar noch stärken können.
20: Und dein Fazit, lohnt sich dieses Comeback?
19: Ja, die Serie bleibt ihrem Ton treu. Wieder mit viel Situationskomik und liebenswerten Figuren. Gleichzeitig bringt der Frauenfußball aber auch genug neue Impulse mit, damit sich das Ganze nicht wie eine Kopie der ersten drei Staffeln anfühlt.
23: Aber Fußball ist Leben?
24: Nein, das Leben ist so viel mehr als Fußball.
23: Nicht so eingängig, aber...
19: Wer Ted Lasso schon mag, der wird auch mit dieser finalen vierten Staffel glücklich. Wer die Serie noch gar nicht kennt, sollte allerdings wirklich bei Staffel 1 anfangen, denn das Schönste an Ted Lasso ist zu erleben, wie sich diese Figuren über vier Staffeln lang verändern.
20: Meint unsere Filmkritikerin Anna Wollner. Ab heute im Streaming bei Apple TV die vierte Staffel von Ted Lasso. Und es ist wohl kein Zufall, dass der Start dieser vierten Staffel kurz nach dem Ende der Fußball-Weltmeisterschaft in Nordamerika kommt. Fußball, also Soccer, wie die meisten in den Vereinigten Staaten den Sport nennen, soll endlich die Massen in die Stadien ziehen. Und so stellt sich das jedenfalls die FIFA vor, die viel investiert, aber auch viel verdient hat mit dem Megaturnier. Was bleibt von der WM-Begeisterung? Unser New York-Korrespondent Benjamin Best ist dieser Frage nachgegangen.
25: Noch vor zwei Wochen herrschte in New York Ausnahmezustand. Das WM-Finale im MetLife Stadium begeisterte Fans aus aller Welt. Für viele schien klar, Fußball hat in den Vereinigten Staaten endgültig den Sprung in den Mainstream geschafft. Doch inzwischen ist der WM-Trubel dem Alltag gewichen. Im Yankee Stadium, eigentlich bekannt für Baseball, rollt wieder der Ball der nordamerikanischen Profiliga Major League Soccer, kurz MLS. New York City FC empfängt Toronto FC. Jetzt beginnt die eigentliche Bewährungsprobe. Gelingt es der Liga, die Begeisterung der Weltmeisterschaft in dauerhaftes Interesse am Vereinsfußball zu verwandeln? Der 17-jährige Lucas Redner ist Fan von New York City FC und spielt selbst Fußball. Er erlebt den WM-Effekt bereits an seiner Schule. Ich merke das an meiner Highschool-Mannschaft. Dank der WM spielen bei uns 20 Jungs mehr im Team. Auch die größte Fanorganisation von New York City FC, Third Rail, berichtet von wachsendem Interesse. Benjamin Malls gehört zum Vorstand des Fanclubs. Wir haben die Weltmeisterschaft genutzt, um möglichst viele Menschen für Fußball zu begeistern. Jetzt sehen wir bereits steigende Mitgliederzahlen. Viele springen jetzt auf die Fußballwelle auf. Der Verein setzt darauf, aus der WM-Euphorie langfristige Fanbindung herzustellen. New York City FC gehört zur City Football Group, dem weltweiten Vereinsnetzwerk der Herrscherfamilie aus Abu Dhabi. Zu dem auch der englische Premier League Club Manchester City zählt. Entsprechend langfristig ist die Strategie. 2027 wird im New Yorker Stadtteil Queens ein neues reines Fußballstadion eröffnet. Der Stadionbesuch soll mehr sein als 90 Minuten Fußball. Die günstigste Karte liegt bei $30. Rund um das Spiel gegen Toronto dreht sich diesmal alles um Harry Potter. Solche Themenabende sollen vor allem Familien anlocken, erklärt Clubchef Brad Sims. Kinder und Jugendliche sind die wichtigste Zielgruppe. Wenn sie ihre Eltern bitten, gehen wir zu einem Spiel von New York City FC, dann entsteht für uns daraus etwas Großes. Ob der Wärmeeffekt tatsächlich anhält, entscheidet sich aber nicht nur in den Stadien der MLS. Rund 20 Kilometer entfernt trainieren auf dem Metropolitan Oval im New Yorker Stadtteil Queens hunderte Kinder. Viele haben die Weltmeisterschaft verfolgt und träumen jetzt selbst von einer großen Karriere. Vielleicht gewinne ich eines Tages mit den USA die WM. Mein Traum ist es, die WM zu gewinnen und den Pokal mit meinen Mitspielern in die Höhe zu stellen. Trainer John Burklow erlebt die neue Fußball-Euphorie hier jeden Tag. Die Begeisterung für Fußball hat seit der Weltmeisterschaft deutlich zugenommen. Ob der WM-Sommer den Fußball in den USA nachhaltig verändert, wird sich erst in den kommenden Jahren zeigen. Entscheidend wird sein, ob aus der Begeisterung dieses Sommers eine neue Generation amerikanischer Fußballerinnen und Fußballer entsteht.
2: Viele Kinder lieben Fußball, haben wir gerade gehört. Noch wichtiger, nämlich lebenswichtig, wäre aber vor allem Schwimmunterricht für sie. Im Wasser können sich immer weniger Kinder und Jugendliche sicher bewegen. Die Stadt Kaiserslautern bietet deshalb in der letzten Woche der Sommerferien jetzt in Rheinland-Pfalz kostenlose Schwimmkurse im Warmfreibad an. Dort sollen Kinder zwischen 6 und 13 Jahren an das Wasser und aber auch seine Gefahren rangeführt werden. Unsere Reporterin Friederike Pick war bei einem solchen Kurs dabei.
3: Gerd Backhaus leitet den Schwimmkurs während der letzten Sommerferienwoche. Sein Ziel, rund 20 Kindern innerhalb dieser Woche die Angst vor dem Wasser zu nehmen und ihnen Sicherheit zu geben. Denn immer mehr Kinder können nicht schwimmen.
4: Laut Statistik der DLRG ertrinken jährlich sehr viele Nichtschwimmer, weil sie einfach das Wasser unterschätzen, die Gefahren nicht kennen. Und in den Schulen heutzutage, da wird leider der Schwimmkurs immer mehr vernachlässigt, weil einfach die Lehrer in ihrer Ausbildung da zu kurz kommen und wer im Studium nicht die nötigen Kenntnisse erlangen.
3: Auch die 8-jährige Mira hat an dem Schwimmkurs teilgenommen, weil sie bisher noch nicht richtig schwimmen gelernt hat.
5: Ich wollte gerne schwimmen lernen, weil in der Schule wurde uns gesagt, wir sollten schwimmen lernen, weil ich in die 4. komme.
3: Wie unterschiedlich die Erfahrungen der Kinder mit Wasser sind, zeigt sich auch an diesem Morgen im Kaiserslauterer Freibad. Manche Kinder kommen mit Schwimmbrillen ausgestattet und tauchen mutig unter Wasser. Andere bewegen sich noch ganz vorsichtig. Nach einer Dreiviertelstunde ist der Schwimmkurs zu Ende. Der 10-jährige Liam ist zufrieden.
6: Ich mag Schwimmen einfach und ich finde es echt cool, dass sie das machen und das auch noch kostenlos.
3: Liams Mutter, Rhonda Hornisch-Gerber, hat während des Schwimmkurses vom Beckenrand aus zugesehen. Auch ihre beiden 6-jährigen Zwillingstöchter haben am Kurs teilgenommen. Ihr sei es sehr wichtig, dass ihre Kinder schwimmen lernen.
7: Damit ich im Schwimmbad auch mal, wenn ich sie mal 30 Sekunden nicht komplett im Blick habe, weiß, selbst wenn sie da vorne rutschen und sie gehen unter, sie kommen weg und sie kommen wieder an die Luft.
3: Der Schwimmkurs findet am Freitag zum letzten Mal statt. Schwimmlehrer Gerd Backhaus hofft, dass die Kinder auch nach dem Kurs noch weiter üben werden.
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2: Es bleibt sommerlich, sehr sommerlich. Kurze Zusammenfassung, viel Sonne, zwischendurch ein paar Wolken. Am Nachmittag und Abend vor allem im Südosten Baden-Württembergs einzelne Schauer und Gewitter. Die Temperaturen heute 27 Grad, höchstens im Siegerland bis 34 am Kaiserstuhl. In Rheinland-Pfalz kann es etwas windiger sein, in der Nacht insgesamt oft klar, im Südosten wolkig. Es kühlt ein bisschen ab mit 20 bis 12 Grad. Auch morgen viel Sonne, im Südosten Baden-Württembergs mehr Wolken und noch örtlich Schauer. 22 bis 30 Grad und auf dem Niveau pendelt sich's jetzt so ein bisschen ein. Am Freitag ist es nämlich weitgehend sonnig, aber die Sommertemperaturen bleiben moderat und am Samstag dann eben ja, auch wieder so über 30 Grad, aber 38 sollen es wohl erstmal nicht mehr werden.
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20: In Deutschland steigt die Zahl der Menschen, die trotz Rente weiterarbeiten. Wie das Statistische Bundesamt mitteilt, waren im vergangenen Jahr 14% der Rentner im Alter zwischen 65 und 74 Jahren berufstätig. 1% mehr als im Jahr davor. Ein Großteil von ihnen, nämlich 40%, arbeitet demnach weniger als 10 Stunden die Woche. 13% der Rentner hätten aber noch eine Arbeitswoche mit mehr als 40 Stunden. Der Flughafen Leipzig-Halle hat wegen einer Drohne vergangene Nacht den Flugbetrieb vorübergehend eingestellt. Ein NATO-Sprecher sagte, die Drohne sei in der Nähe eines ukrainischen Flugzeugs gesichtet worden. Die Polizei habe das Fluggerät gesichert, die Agentur dpa berichtet. An der Drohne seien Sprengstoff und ein Zünder befestigt gewesen. Sie beruft sich dabei auf Sicherheitskreise. Die Vereinten Nationen warnen vor den Auswirkungen des Wetterphänomens El Niño. Es drohe die Zunahme von Hunger- und Ernährungskrisen, vor allem in Ländern Afrikas, Asiens sowie Süd- und Zentralamerikas. Laut einer Analyse des Welternährungsprogramms WFP könnten bis zu 49 Millionen Menschen zusätzlich betroffen sein. El Niño geht auf eine Erwärmung des tropischen Pazifiks zurück und führt immer wieder zu Extremwetter in verschiedenen Weltregionen. Mehrere Gastgeberstädte der Fußball-Weltmeisterschaft in den USA warten laut Medienberichten noch auf Zahlungen des Weltverbandes FIFA. Das US-Sportmagazin The Athletic berichtet, dass die FIFA-Führung 4 WM-Austragungsorten jeweils $1 Million an Fördergeldern versprochen habe. Die sollten für den Bau fußballbezogener Infrastruktur und zur Unterstützung sozialer Projekte verwendet werden. Eine Auszahlung habe es aber bisher nicht gegeben.
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20: Gastronomie, die kennt Eva Klink von Kindesbeinen an. Als sie zur Welt kommt, werden ihre Eltern Elisabeth und Vincent Klink für ihr Restaurant in Schwäbisch Gmünd mit dem ersten Stern vom Guide Michelin ausgezeichnet. Ihre Ausbildung hat Eva Klink dann im Schlosshotel Friedrichsruhe gemacht und sie wurde die erste Frau, die im Service im Gourmet-Restaurant arbeitete. Heute kümmert sie sich im Restaurant Wielandshöhe um die Abläufe im Restaurant und um den gut ausgestatteten Weinkeller. Im Team mit ihrem Vater Vincent Klink und Küchenchef Jörg Neth verbindet sie klassische französische Kochkunst mit regionalen schwäbischen Einflüssen. Seit 1993 wird die Wielandshöhe kontinuierlich mit einem Michelin-Stern ausgezeichnet. In SWR1 Leute mit Nicole Köster erzählt Eva Klink über Wirtshauskinder, was ihr die Gourmet-Küche bedeutet und wie sich die Branche wandelt, trotz vieler Schwierigkeiten.
8: Man muss natürlich sagen, Gourmet-Restaurant ist für viele Menschen einfach zu teuer. Lebensmittel sind seit 2020 um mehr als 30% teurer geworden. Sind sie ausschließlich für Eliten da?
9: Nein, und das freut mich auch ganz arg und ich sehe das auch in unserem Gästespektrum und das ist mir auch in uns oder meinem Vater und mir enorm wichtig. Wir haben zu 90% normale Leute, Angestellte, auch Mittelstand, ohne Mittelstand gäbe es uns nicht, aber normale Leute, fleißige Schaffer, die einfach Genießer sind. Also als Wirt, das wenn man verdient man am wenigsten Geld mit den Milliardären. Also das, oder so, wir haben ja auch Milliardäre, so die reiche, superreiche Schwaben, das kann man wirklich vergessen. Mittelstand und normale Leute und einfach Genießer, das ist unser Butter und Brot und ohne die wären wir aufgeschmissen und die haben wir auch. Und das sieht man auch, wer bei uns im Restaurant ist. Also ich habe öfters am Telefon Gäste, die das erste Mal so weggehen und ein bisschen nervös sind, dann sage ich, machen Sie sich gar keine Sorge. Sie brauchen auch keine Krawatte. Sie müssen eine ganz normale Wirtschaft mit einer normalen Speisekarte. Sie müssen kein Menü essen, kommen Sie. Sie können auch bloß ein Bier trinken. Und das ist auch, es ist gut, weil das ist so eine Seele, die dann Betrieb hat.
8: Das ist wahrscheinlich auch so, wenn Sie sagen, ja, ich kann da ganz viel rauslesen, dass Sie rauslesen können, wer braucht mehr Anleitung, wer ist vielleicht das erste Mal da und wer kennt sich gut aus.
9: Das spürt man ja. Also wenn die Gäste am Anfang ganz schüchtern sind und den Mund nicht aufkriegen, dass junge Mitarbeiter von mir deuten das dann oft als Arroganz, das sage ich neu. Das ist einfach Schüchternheit. Und jetzt warte mal ab, bis die das erste Gläschen Sekt trunken haben und so ein bisschen angekommen sind. Und dann wird es auch wärmer und offener.
8: Sie haben eben gesagt, ja, mit 30 hätten Sie den Job noch nicht gekonnt. Also das braucht dann wahrscheinlich einfach diese Menschenkenntnis, die man dann über die Zeit erlangt, oder? Was ist da wichtig?
9: Ja, die Menschenkenntnis, aber auch das Selbstbewusstsein, Entscheidungen zu fällen, die auch richtig sind. Und das Selbstbewusstsein, zu dem zu stehen, wie man sein Geschäft führen möchte und sich nicht reinreden lässt und sich nicht beeinflussen lässt von außen.
8: Jetzt sagen Sie, Entscheidungen zu fällen. Es gibt ja manchmal auch falsche Entscheidungen.
9: Ja.
8: Ist das auch zuletzt? Fällt Ihnen da
9: ständig
8: ein?
9: Am laufenden Band. Gott sei Dank nichts Großes, aber ich bin im Betrieb, mache ständig irgendwas falsch. Kleinigkeiten, und das ist auch nicht schlimm, das macht das irgendwie menschlich und lebendig.
8: Haben Sie ein Beispiel?
9: Nö, das sind so Kleinigkeiten, dass ich mit schlechtem Beispiel vorangehe und nicht so schön abräume, wie man es machen sollte oder wie ich es von meinen Mitarbeitern gern hätte. Und dann muss ich mich zusammenreißen und sagen, Eva, du bist jetzt zwar schon älter, aber reiß dich zusammen, bist ein gutes Beispiel. Aber so grundlegende, wirklich wichtige Fehlentscheidungen, Gott sei Dank nicht, die wirklich so einen Betrieb vielleicht in eine falsche Richtung führen würden, Gott sei Dank nicht.
8: In Deutschland gibt es aktuell 3 Millionen Menschen ohne Job. Gibt es bei Ihnen im Spitzenrestaurant offene Stellen?
9: Ja, nicht in der Wielandsee speziell. Mir geht es uns, glaube ich, für die Branche recht gut. Aber ja, ich habe jetzt Mitarbeiter für den Service gesucht und für die Küche auch jemand. Allerdings bei uns, Gott sei Dank, wie gesagt, uns geht's ganz gut, würde ich mal im Vergleich zu anderen Häusern sagen.
8: Ja, es heißt immer, es ist so schwer, in der Gastro überhaupt Personal zu finden.
9: Ja, also wir haben natürlich den Vorteil, dass wir in der Stadt sind, junge Leute. Wenn ich ein junger Koch werden wollte, kochen lernen, würde ich tatsächlich in einen richtig guten Landgasthof gehen. Aber da tut man sich, wenn man jung ist, glaube ich, schwer, weil man will halt doch ins Städtle. Das ist das eine. Und das zweite ist, dass man bei uns halt wirklich noch was lernen kann. Die Küche arbeitet mit ganzen Tieren. Wir machen alles von A bis Z. Und im Service dasselbe Spiel. Draußen im Restaurant, es wird flambiert, es wird tranchiert und filetiert. Also es ist nicht so ein Tellertaxi-Job. Yeah. Und das zieht tatsächlich einfach interessierte Mitarbeiter an. Ja.
20: Sagt die Gourmet-Gastronomin Eva Klink.
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20: Mit Petra Thiele.
10: Deutschland hat ein neues Einhorn. Das Berliner Startup Moss wird von Investoren mit mehr als 1 Milliarde Dollar bewertet. Moss bietet Firmenkreditkarten an und Ausgabenmanagement auf KI-Basis. Der Aufstieg von Moss zum Einhorn wird von Experten als positives Signal für die gesamte Startup-Szene in Deutschland gewertet. Es ist das dritte neue Einhorn in kurzer Zeit nach der Münchner Mobilitätsfirma Finn und dem Robotikunternehmen Neura Robotics aus Metzingen. Rund 3 Monate nach dem Start der neuen Elektroautoprämie wurden bereits über 100.000 Anträge eingereicht. Das zeigen die Daten des zuständigen Bundesamtes für Wirtschaft und Ausfuhrkontrolle, kurz BAFA. Besonders beliebt sind demnach reine E-Autos.
18: Über 90% der Anträge für die E-Auto-Prämie betreffen rein elektrische Fahrzeuge. Der Rest verteilt sich auf Plug-in-Hybride oder E-Autos mit Reichweitenverlängerer. Auffällig, so das Handelsblatt, sei zudem, dass sich Kauf und Leasing nahezu die Waage halten. Dabei zeigt die Auswertung der bisher eingegangenen Anträge auch, welche Einkommensgruppen die E-Auto-Prämie besonders stark nachfragen. Demnach stammt über die Hälfte der 100.000 Anträge aus Haushalten mit einem zu versteuernden Jahreseinkommen bis 45.000 Euro. Eine weitere starke Gruppe stammt aus Haushalten, die zwischen über 45.000 bis 60.000 Euro zu versteuerndes Jahreseinkommen haben. Die Bundesregierung hatte die Förderung auf Haushalte mit einem zu versteuernden Einkommen von maximal 80.000 Euro begrenzt. Für Familien mit mindestens 2 minderjährigen Kindern verläuft die Grenze bei 90.000 Euro.
10: Der deutsche Maschinen- und Anlagenbau hat das erste Halbjahr mit einem Auftragsplus von 5% abgeschlossen. Dies sei vor allem auf Sondereffekte aus dem Großanlagengeschäft mit Kunden außerhalb der Eurozone zurückzuführen und einem starken Juni, teilte der Branchenverband VDMA heute mit. Allerdings, während die Aufträge aus Nicht-Euro-Ländern im Juni in die Höhe schnellten, brachen sie in den Partnerländern der Eurozone ein. Das Inlandsgeschäft stagnierte mit einem leichten Plus von 1%. Die Investitionszurückhaltung durch globale Krisen bleibe hoch, so der Verband. Der Boom bei Rechenzentren und die steigende Nachfrage nach Strom hat Siemens Energy im dritten Quartal neue Rekorde beschert. Auftragseingang, Umsatz und Gewinnmargen stiegen auf neue Höchstwerte. Sogar der Problembereich Windkraft schaffte es wieder in die schwarzen Zahlen.
11: Gleichzeitig kursieren Spekulationen, der Energietechnikkonzern mit weltweit 100.000 Beschäftigten könne sich doch noch davon trennen. Der Vorstand hält sich dazu nach wie vor bedeckt, räumt aber ein, dass der Auftragseingang bei Siemens Gamesa stark zurückgegangen sei und dass preisgünstige Anbieter aus China das Onshore-Geschäft vielerorts dominieren. Gleichzeitig verzögern sich Projekte für Windräder auf hoher See. In diesem Offshore-Geschäft sieht sich Siemens Energy als Weltmarktführer. Spekuliert wird ebenfalls über die Ausgliederung der Sparte Transformation of Industry. Dazu gehören grüne Technologien wie zum Beispiel Wasserstoff. Aber es sei derzeit noch zu früh für konkrete Entscheidungen.

0: zurückgeblieben. Deshalb ist die Infineon-Aktie heute mit Abstand Schlusslicht im DAX. Neben einem Umsatzplus von 13% auf fast 4,2 Milliarden Euro im Vergleich zum Vorjahresquartal hat der Chiphersteller gestiegene Kosten. Und das drückte die Gewinnmarge. Hauptgrund für den Rekordumsatz sei auch ein Nachfrageschub aus China. Dort habe es Engpässe bei bestimmten Halbleitern gegeben und die seien dann bei Infineon gekauft worden. Der DAX bleibt weiterhin deutlich über der 26.000-Punkte-Marke. Aktuell steht er leicht im Plus bei 26.211. Mehr dazu von Robert Minde aus dem ARD-Börsenstudio.
1: Grund für den sprühenden Optimismus der Anleger sind einerseits Hoffnungen auf eine diplomatische Lösung im Nahostkonflikt. Andererseits die Erholung der Technologieaktien nach der jüngsten Korrektur im Juli. Vor allem an der Wall Street war es in der Nacht kräftig nach oben gegangen. Es gab neue Rekordstände beim Leitindex Dow Jones und dem marktbreiten S&P 500 Index und auch die Technologiebörse Nasdaq legte kräftig zu. Eine Tendenz, der DAX nun folgt. Auch die asiatischen Märkte haben schon von den guten Vorgaben profitiert. Darüber hinaus geht die Berichtssaison der Unternehmen weiter. Aus den USA präsentieren der Unterhaltungsriese Walt Disney und der Pharma-Riese Eli Lilly ihre Ergebnisse.
0: Und das waren aktuelle Infos aus der Wirtschaft. Es ist 11:59 Uhr.
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3: Wieder ist eine KI auf Abwägen gewesen. Diesmal versuchte sie auch, Menschen zu manipulieren und für ihre Zwecke einzuspannen. Nach den Nachrichten sprechen wir darüber.
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3: Am Nachmittag häufig Sonne, zwischendurch einige Wolken, vor allem im Südosten Baden-Württemberg, bald einzelne Schauer und Gewitter. 27 bis 34 Grad, vor allem in Rheinland-Pfalz lebhafter Westwind. In der Nacht Abkühlung auf 20 bis 12 Grad.
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4: Um 12 Uhr mit Antje Keil. Der Deutsche Städte- und Gemeindebund fordert mehr Tempo bei der finanziellen Unterstützung durch den Bund. Das Geld aus dem Infrastruktur-Sondervermögen fließe zu langsam, sagte der stellvertretende Hauptgeschäftsführer der Organisation Zimmermann, dem RBB. Für Länder und Kommunen solle es 100 Milliarden Euro geben, geflossen seien aber erst 500 Millionen Euro. Dabei gäbe es bei kommunalen Investitionen inzwischen einen Rückstand von 230 Milliarden Euro. Zimmermann verwies auf Zukunftsthemen, die in den nächsten Jahren weitere Milliardeninvestitionen erforderten. Beispielsweise seien der Klimawandel, die demografische Entwicklung und die Mobilitätswende. Am Flughafen Leipzig-Halle gab es offenbar zwei Zwischenfälle mit Drohnen. Nach Angaben eines NATO-Sprechers wurde in der Nacht eine Drohne mit Zünder und einer unbekannten Masse in der Nähe eines ukrainischen Flugzeugs entdeckt. Der Flughafen hat daraufhin alle Starts und Landungen gestoppt. Nach Informationen der Nachrichtenagentur dpa ist eine DHL-Frachtmaschine beim Durchstarten in der Luft mit einem anderen Gegenstand zusammengestoßen, vermutlich einer weiteren Drohne. Die Maschine konnte aber nach Hannover weiterfliegen. Deutsche Sicherheitsbehörden warnen vor russischer Einflussnahme auf die Landtagswahlen im Herbst. Es gebe gezielte Kampagnen, mit denen online Falschinformationen verbreitet und deutsche Politiker diffamiert würden. Betroffen seien alle Parteien außer der AfD und dem BSW. In den Videos werde zum Beispiel fälschlicherweise behauptet, örtliche Politiker hätten Geld veruntreut oder Sexualstraftaten begangen. In der SPD-Bundestagsfraktion gibt es Widerstand gegen Pläne für einen neuen Zivildienst. Statt neue Pflichtdienste einzuführen, sollten Freiwilligendienste gestärkt und ausgebaut werden, sagte der zuständige Berichterstatter Döring der Rheinischen Post. Es müssten dafür mehr Plätze bereitgestellt werden, um allen jungen Menschen, unabhängig von ihrer sozialen Herkunft, einen Freiwilligendienst zu ermöglichen. Die Planungen von Familienministerin Prien von der CDU zielen auf den Fall ab, dass die Wehrpflicht wieder eingeführt wird, etwa weil die Bundeswehr ihre Personalziele nicht durch den freiwilligen Wehrdienst erreicht. Das Familienministerium führt derzeit

0: nach eigenen Angaben Gespräche mit großen Verbänden, die Plätze für Zivildienstleistende anbieten könnten. Die Zahl der BAföG-Empfänger ist im vergangenen Jahr auf den niedrigsten Stand seit dem Jahr 2000 gefallen. Im Vergleich zu 2024 bedeutet das einen Rückgang um 7%, teilt das Statistische Bundesamt mit. Anja Braun aus der ARD-Wissenschaftsredaktion.
1: Im Jahr 2025 erhielten etwa 443.000 Studierende und 127.000 Schülerinnen und Schüler eine BAföG-Förderung. Damit ist die Zahl derjenigen, die BAföG bekommen, noch einmal deutlich gesunken. Und das, obwohl Preissteigerungen bei Lebensmitteln, Mobilität und teure WG-Zimmer vielen Studierenden das Leben schwer machen. Durchschnittlich 682 Euro pro Monat erhielten die Studierenden. Das liegt weit unter dem eigentlichen Bedarf. Allein ein WG-Zimmer kostet im Schnitt rund 500 Euro im Monat, zeigte erst kürzlich eine Statistik.
0: In Deutschland steigt die Zahl der Menschen, die trotz Rente weiterarbeiten. Wie das Statistische Bundesamt mitteilt, waren im vergangenen Jahr 14% der Rentner im Alter zwischen 65 und 74 Jahren berufstätig. 1 Prozentpunkt mehr als im Jahr davor. Wegen der Hitze und Trockenheit haben jetzt auch zahlreiche Berghütten in den Alpen kaum noch Wasser. Ein Sprecher des Alpenvereins sagte, das sei eine neue Dimension. Waschräume seien geschlossen, Trinkwasser werde rationiert. Zum Teil müsse das Wasser per Helikopter in die Hütten geliefert werden. Bei der Schwimm-EM hat Florian Wellbrock die Goldmedaille im Freiwasserrennen über 5 Kilometer gewonnen. Zweiter wurde David Bethlehem aus Ungarn vor dem Italiener Gregorio Paltrinieri. Gestern hatte Wellbrock in Paris bereits Gold über 10 Kilometer geholt. SWR-Nachrichtenredaktion Thomas Bertsch und Ute Weber. Das Wetter für Baden-Württemberg und Rheinland-Pfalz. Ein Tief lenkt allmählich kühlere Luft zu uns. Die Vorhersage. Heute scheint immer wieder die Sonne. Einzelne Schauer und Gewitter entstehen ab Nachmittag, vor allem im Südosten Baden-Württembergs. 12.05 Uhr.
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3: Mit Ralf Hecht. Guten Tag. Künstliche Intelligenz versucht bei einem neuen Angriff auch Menschen für sich einzuspannen. Außerdem Gießen für das Stadtklima von Gießgemeinschaften und Baumpaten. Und die Debatte um die Rente und die Frage, ob es dabei wirklich um ein Ostproblem geht. Wir beginnen im Cyberspace. Schon wieder gab es eine größere Panne beim Testen eines leistungsstarken KI-Modells. Britische Sicherheitsforscher haben festgestellt, dass eine KI von Anthropic in einem Testlauf versucht hat, Schadcode in öffentlich zugängliche Software einzuschleusen. Um damit durchzukommen, versuchte das KI-Modell offenbar sogar per E-Mail einen zuständigen Menschen zu manipulieren. Alexander Winkler aus der SWR Wirtschaftsredaktion. Was ist bei diesem neuen Fall von Anthropics KI denn nun so aufregend anders als beim letzten Mal?
4: Es ist tatsächlich, dass diese KI sich zum ersten Mal gegen Menschen gerichtet hat, indem sie tatsächlich versucht hat, sogenannte Phishing-Mails zu verschicken beziehungsweise Social Engineering angewendet hat, also versucht, den Menschen am anderen Ende zu manipulieren, um ihre eigenen Ziele zu erreichen, in dem Fall eben Schadcode in eine Software einzuschleusen. Der Vollständigkeit halber sei gesagt, dieser Versuch hat nicht geklappt, aber dass sie es versucht hat, ist schon eindrücklich. Und dann gibt's noch zwei Unterschiede zu den bisherigen Fällen. Das eine ist, dass die KI nicht aus einer sicheren Testumgebung ausgebrochen ist, sondern sie hatte explizit Zugang zum Internet. Und zum anderen, das haben Sie schon gesagt, das war ein Test einer unabhängigen Behörde in Großbritannien und zur Abwechslung mal nicht ein eigener Test von den KI-Unternehmen, also OpenAI oder Anthropic.
3: Jetzt sieht das so aus, als ob diese KI doch sehr selbstständig agieren würde und vor allem nicht mit moralischen Maßstäben, die wir gutheißen. Welche Art von Selbstständigkeit ist das, über die wir hier reden?
4: Also ich finde das Wort Selbstständigkeit sehr weit gegriffen. Ich würde vor allem zunächst mal sagen, diese KI ist besonders gut im Lösen von Problemen. Die hat ein immenses Wissen aus unzähligen Foren im Internet, wo zum Beispiel Hacker oder IT-Sicherheitsspezialisten sich untereinander austauschen, wo Fehler und deren Probleme und Lösungen dokumentiert sind. Und im Gegensatz zu einem selbstständigen Hacker zum Beispiel ist die KI nicht eine einzelne Person, die sich da ganz langsam durchklicken muss, sondern sie kann hier mit der Power von riesigen Rechenzentren tatsächlich 17.000 von Versuchen, die kann hier tatsächlich mit der Power von tausenden Rechenzentren, tausende von Versuchen gleichzeitig machen, um hier ihre eigenen Ziele zu verfolgen. Das andere ist das Stichwort Moral. Wir müssen an der Stelle dazu sagen, dass diese KIs, wenn sie getestet werden, ohne jegliche Einschränkungen oftmals unterwegs sind. Das heißt, die können machen, was sie wollen und die agieren nicht nach Moral, sondern die überlegen einfach oder die errechnen sich die wahrscheinlich beste Lösung für ein Problem. Wenn wir als Nutzer nachher diese Modelle bekommen, dann haben die ganz, ganz enge Schranken, wo dann auch sowas wie Moral reinprogrammiert ist. Dann sollten solche Ausflüge, nenne ich es mal, solche Sicherheitsvorfälle nicht mehr passieren.
3: Hofft man so. Jetzt sind Forscher überrascht von der Leistungsfähigkeit, selbst wenn es um die Modelle der eigenen Firma geht, die man ja doch kennen sollte. Und das sind alles ja echte KI-Experten. Als Laie stehe ich dann daneben und frage mich, warum so überrascht? Das wurde doch alles schon lange gesagt und davor wurde immer wieder gewarnt.
4: Also ich würde auch sagen, das war zumindest ab einem gewissen Punkt blauäugig, was da passiert ist. Bei OpenAI und Anthropic muss man vielleicht dazu sagen, na, vielleicht haben die ein bisschen bewusst was in Kauf genommen. Letzten Endes steckt da auch als Eigeninteresse PR dahinter. Solche Zwischenfälle lassen sich super als Demonstration der eigenen Leistungsfähigkeit verkaufen. Aber bei dieser Behörde in Großbritannien muss man sich schon wundern. Da war es nämlich auch so, dass sie diesen Zwischenfall erst im Nachhinein in Dokumentationen und Protokollen festgestellt haben. Und sie sagen jetzt, sie wollen für die Zukunft daraus lernen und diese Tests in Echtzeit überwachen. Da wundere ich mich dann schon, warum machen sie das bisher nicht? Dass sie das nicht getan haben, finde ich, wie gesagt, blauäugig.
3: Mhm. Was lernen wir als Gesellschaft daraus? Beziehungsweise welche Schlüsse sollten wir dringend ziehen?
4: Also ich glaube, wir müssen immer stärker auf KI gerade für das Thema Cybersicherheit setzen. Und zwar sehe ich da ganz konkret Unternehmen, aber auch die Politik in Zugzwang. Wir sehen es vor allem, die USA schotten sich bei diesem Thema immens ab, stellen Modelle seit einer Weile nicht mehr oder zumindest nicht direkt weltweit zur Verfügung, sondern nur mit Einschränkungen. Und wenn es solche extrem starken Modelle gibt und Sicherheitsprobleme, Sicherheitslücken gefunden werden, dann werden die erstmal in den USA geschlossen, während wir hier hinterherhängen. Das heißt, wir als Gesellschaft, wir die Politik, Unternehmen, die müssen sich überlegen, wie wir unsere eigenen Stärken aufbauen beim Thema KI, um uns hier auch in Zukunft angemessen verteidigen zu können.
3: Alexander Winkler aus der SWR Wirtschaftsredaktion. Und das Thema Cybersicherheit muss uns noch einen Moment weiter beschäftigen. Ob mit KI oder nur mit Man- und Bot-Power. Russland soll wieder gezielte Kampagnen fahren, mit denen online Falschinformationen und Fake-Videos verbreitet und deutsche Politiker diffamiert werden. Davor warnen deutsche Sicherheitsbehörden und vermuten die kommenden Landtagswahlen als Grund. Markus Sambale in unserem Hauptstadtstudio, was ist denn da aufgetaucht?
5: In sozialen Netzwerken, vor allem auf X, da sind Videos aufgetaucht in den vergangenen Wochen und darin werden deutsche Politiker und Politikerinnen schlecht gemacht, verunglimpft. Es wird behauptet, sie hätten Straftaten begangen, sie hätten zum Beispiel Geld veruntreut oder Sexualdelikte begangen, sogar von Morden ist da die Rede, aber alles komplett erfunden. Die deutschen Behörden haben ein paar hundert dieser Videos gefunden, oft mit Logos von großen Medien versehen. Auf den ersten Blick könnte man also denken, stammt von der ARD, stammt vielleicht von der Tagesschau, ist aber komplett erfunden und gefälscht.
3: Und wer ist Ziel der Kampagne?
5: Der Zeitpunkt ist natürlich verdächtig. Jetzt gut einen Monat vor den Landtagswahlen in Sachsen-Anhalt, in Mecklenburg-Vorpommern und in Berlin. Das macht aus Sicht der Behörden deutlich, es geht wohl darum, die Stimmung vor den Wahlen zu beeinflussen. Und es sind zunehmend auch Politiker und Politikerinnen aus kleineren Städten und Gemeinden, über die diese komplett erfundenen Dinge behauptet werden. Bemerkenswert ist, die deutschen Ministerien und Geheimdienste, die diese Videos auswerten, die kommen zu dem Schluss, es trifft alle Parteien außer der AfD und dem BSW. Für die Behörden auch ein Anhaltspunkt, dass die Kampagne aus Russland gesteuert ist, dass also die Parteien attackiert werden, die die Ukraine unterstützen und dass die Parteien geschont werden, die eine russlandfreundliche Politik vertreten.
3: Markus Sambale aus unserem Hauptstadtstudio zu den jüngsten Warnungen vor russischer Desinformation. Über über das Internet. Russische Angriffe ganz anderer Art werden wieder aus der Ukraine gemeldet. Drohnen und Raketen. 98 von 115 russischen Drohnen, aber keine einzige der 28 Raketen seien abgeschossen worden, heißt es vom ukrainischen Militär. Man brauche mehr Abwehrraketen, Patriots. In frontnahen Städten jagen russische Soldaten Menschen mit Kleindrohnen. Die Angriffe sind so systematisch, dass in der Ukraine bereits von einer Human Safari gesprochen wird. Nun zeigt ein neues Video, wie ein Gemüsehändler an seinem Stand von einer russischen Drohne gejagt und angegriffen wird. Aus Kiew berichtet Rebecca Barth und sie beginnt mit der aktuellen Lage von heute Nacht.
6: Nicht eine einzige der nahezu 30 ballistischen Raketen habe man abfangen können. Das geben die ukrainischen Luftstreitkräfte am Morgen bekannt. Dutzende Menschen sind in der Ukraine infolge russischer Luftangriffe in dieser Nacht verletzt worden. In und um die Hauptstadt Kiew werden mindestens 17 Zivilistinnen und Zivilisten getötet. Die Nacht war schrecklich. Wir haben den Mangel an Flugabwehr das erste Mal sehr deutlich gespürt. Das ganze Haus hat gezittert. Ich will mich nicht in irgendeinem Keller verstecken, sondern aus Kiew wegziehen, damit dieser Albtraum ein Ende hat. Es ist unmöglich zu schlafen, unmöglich zu arbeiten. Es ist einfach unmöglich geworden, in Kiew zu leben. Die Ziele der russischen Angriffe, vor allem Industriegebiete, Infrastruktur, Tankstellen, Lagerhäuser von großen Baumärkten oder Postunternehmen. Doch dafür schickt Russland ungenaue Raketen in dicht besiedeltes Gebiet und nimmt zivile Opfer in Kauf. Die Ukraine kann sich gegen ballistische Raketen aktuell praktisch nicht schützen, erklärt Militärexperte Anton Semljany. Die größte Gefahr bei ballistischen Raketen besteht darin, dass der Start nur sehr schwer vorauszusagen ist. Sie werden praktisch erst in dem Moment erfasst, in dem die Rakete abhebt. Das ist eines der größten Probleme, die derzeit bestehen. Die Verfolgung und die Aufklärungsinformationen über den möglichen Einsatz ballistischer Waffen. An anderer Stelle aber nimmt Russland getötete Zivilisten nicht nur in Kauf, sie sind das Ziel. So wie beispielsweise in Cherson. In der südukrainischen Stadt werden die Bewohner von russischen Drohnenpiloten regelrecht gejagt, so systematisch, dass in der Ukraine von Human Safari, also Menschenjagd, gesprochen wird. Jeden Tag haben wir hier etwa 15 verletzte Personen durch Drohnenangriffe. Das kommt sehr häufig vor. Zurzeit verzeichnen wir 500 Drohnenangriffe pro Woche. Gestern alleine waren es sogar 1000 Drohnen an einem Tag. So sieht die Realität aus. Die Russen setzen immer mehr Drohnen ein und ergänzen diese durch Artillerie und Mörser und sie greifen vor allem Zivilisten an. Dass es sich nicht um Einzelfälle handelt, zeigen auch Daten der ukrainischen Generalstaatsanwaltschaft.
3: Und wir kommen nach Deutschland. Hitze und Trockenheit machen Mensch, Tier und Natur zu schaffen. In Pirmasens hat man die Bürger schon vor 2 Wochen um Mithilfe beim Bäumegießen gebeten. Das Gartenamt schaffe es nicht mehr alleine. In Freiburg rief eine Stadträtin zum gemeinsamen Gießen auf und in Gimsheim im Kreis Alzey-Worms war die gemeinsame Bewässerungsaktion nach Ansicht des Bürgermeisters ein solcher Erfolg, dass sie nach einer Woche wiederholt werden soll. Möglich, dass das zarte Pflänzchen Gemeinschaft ganz nebenbei auch noch gestärkt wird. In Schwetzingen geht man einen etwas anderen Weg. Nicht die große gemeinsame Aktion, sondern ganz schlicht die Mithilfe der Bürger ist gefragt. Verlässlich, immer wieder, aber dafür dann auch, wann immer man will. Dagmar Kwiatkowski über den ersten offiziellen Baumpaten Schwetzingens.
7: Der Zierahorn steht direkt vor dem Hotel von Werner Höfer mitten in Schwetzingen und ist jetzt sein offizielles Patenkind, sein Baumpatenkind. Zwischen Schwetzinger Schloss und Rathaus auf einem kleinen, relativ schattigen Platz. Seniorchef Höfer ist der erste Baumpate der Stadt.
8: Natürlich jetzt, als Rentner hat man etwas mehr Zeit als früher und da kann man sich auch die Zeit nehmen, jeden zweiten Tag 1,5 Stunden.
7: Wie viele Gießkannen sind das?
8: Keine Ahnung, weil ich arbeite mit Schlauchwagen und Schlauch.
7: Im gesamten Stadtgebiet wachsen rund 5000 Bäume. 120 von ihnen sind Jungbäume. Und um genau die geht es. erklärt Schwetzingens Bürgermeisterin Lisa Schlüter. Sie überreicht Werner Höfer bei einer kleinen Feier vor Ort unter anderem eine Urkunde. Das Thermometer zeigt übrigens gerade über 35 Grad.
9: Der Grund ist einfach aktuell die große Hitze, die wir hier erleben, jetzt auch schon zum zweiten Mal. Und wir kommen einfach im Stadtgebiet teilweise mit unseren Gießmaßnahmen auch nicht mehr hinterher. Es sind wahnsinnig viele Bäume, die täglich gegossen werden müssen, auch viele andere Pflanzbeete, Grünanlagen.
7: Beete und Bäume. Alle Pflanzen haben Durst. Viel Durst. So ein Jungbaum, und darum geht's ja, braucht über 100 Liter Wasser pro Woche, sagt Projektleiterin Doreen Suppe von der Schwetzinger Stadtgärtnerei.
10: Es geht darum, dass wir die Jungbäume vorwärts bekommen. Also man sagt, die ersten zwei Jahre sollten die gegossen werden und gepflegt werden. Und dann müssen sie es auch irgendwo selber schaffen, sich zu etablieren am Standort. Das heißt, die müssen Wurzeln treiben und das heißt auch in den Boden nach unten sich verankern und dann halt selber irgendwie an ihr Wasser kommen. Das ist nur so eine Stadthilfe sozusagen.
7: Und die Expertin klagt angesichts der extremen Temperaturen und auch der Trockenheit: Uns fehlt einfach das Wasser.
10: Schwetzingen hat Sandboden an ganz vielen Ecken und für den Spargel ist das super, aber um Jungbäume vorwärts zu bekommen, schwierig.
7: Deshalb hofft die Stadt Schwetzingen jetzt, weitere Baumpatinnen und Paten zu finden, damit die Stadtgärtnerei ein wenig entlastet ist. Dabei verspricht Bürgermeisterin Lisa Schlüter, der Weg zur Baumpatenschaft ist kurz.
9: Sie werden Baumpaten, indem Sie über die Homepage der Stadt Schwetzingen die entsprechende Seite anklicken und können dann dort Ihre Adressdaten in eine Antragsmaske hinterlegen, sich einen Baum aussuchen, natürlich am besten einen, der relativ nah in Ihrer Umgebung liegt, und bekommen dann hinterher eine Rückmeldung von uns dazu.
7: Der Anfang ist gemacht. Werner Höfer freut sich, dass er jetzt offiziell Baumpate ist, denn er kümmert sich gerne um das Grün vor seiner Haustür.
8: Ich muss mich um unsere Pflanzen hier kümmern. Dann macht es mir überhaupt nichts aus, nochmal außen rum zu gehen, den Bäumen Wasser zu geben, den Grünflächen Wasser zu geben und auch den Blumen Wasser zu geben. Alles kein Problem.
3: Na, so kann es auch sein. Anders die Rentenreform. Weil von vornherein klar war, dass die ein mehr als heikles Projekt und Problem ist, hatte man sich in der Koalition erst auf die Einsetzung einer überparteilichen Kommission und dann auch auf die Komplettübernahme der 33 Vorschläge ohne Rosinenpickerei geeinigt. Schwer fiel das vor allem den Sozialdemokraten, denn klar, Sozialdemokraten, Sozialpolitik, schon der Name macht es deutlich. Es gab auch einzelne Kritiker aus der SPD, aber das große politische Fass haben erst die Ministerpräsidenten aus dem Osten aufgemacht, darunter drei aus der CDU.
11: Wer 45 Beitragsjahre eingezahlt hat, der hat seinen Beitrag für das System gebracht.
12: Mein Eindruck ist, dass die Rentenkommission sich nicht konkret auch mit der besonderen ostdeutschen Biografie beschäftigt hat.
13: Wir sind ja nicht dafür gewählt, in Berlin angenehm aufzufallen, sondern das Beste für unsere Menschen im Land zu erreichen.
3: Im Wesentlichen wird über die geplante Abschaffung der vorgezogenen abschlagsfreien Rente für besonders langjährig Versicherte, also nach 45 Jahren, diskutiert und über Ostdeutschland. Professor Marlene Haupt lehrt an der Hochschule München Volkswirtschaftslehre und Sozialpolitik. Frau Professor Haupt, die ostdeutsche Biografie, noch ist sie auch im Blick auf die Rente eine andere als die westdeutsche, aber erklärt dieser Unterschied wirklich die ganze aufgeregte Diskussion? Auch im Westen haben ja viele Menschen mit 16 ihre Lehre begonnen.
14: Ja, also das, was wir im Moment bei den Rentenzugängen sehen, ist, dass diese Rentenart an sich eine sehr beliebte ist. Also 2024 waren es gesamtdeutschlandweit 28,7% der Menschen, die eben diese vorgezogene Altersrentenart für sich beansprucht haben. Und die Zahlen, die ich gelesen habe, weisen halt darauf hin, dass der Anteil in Ostdeutschland etwas höher ist. Das liegt eben auch daran, dass es dort in diesem System mehr Menschen gibt, die eben auch diese Voraussetzungen erfüllen und eben auch insbesondere mehr Frauen, die eben auch früh ins Erwerbsleben eingetreten sind, lange Vollzeit gearbeitet haben und damit überhaupt diesen Zugang in die Rente wählen können.
3: Die halt auch für die Kinderbetreuung nicht so lange zu Hause geblieben sind.
14: Genau.
3: Es ist ja immer wieder die Rede davon, dass die Menschen im Osten das nicht nur öfter nutzen würden, sondern sich auch viel stärker auf diese gesetzliche Rente setzen würden, keine andere Absicherung hätten. Betriebsrente oder Zusatzabsicherung reichen ja aber doch auch im Westen nur den wenigsten ganz ohne gesetzliche Rente. Die Abhängigkeit von der gesetzlichen Rente, ist das vielleicht ein richtiger Fakt, aber doch in der falschen Diskussion in diesem Fall?
14: Ich denke, da haben Sie vollkommen recht. Es ist ein grundsätzliches Problem des deutschen Rentensystems, dass wir eigentlich angehalten sind, eben über alle drei Säulen vorzusorgen, über die gesetzliche, über die betriebliche und über die private Altersvorsorge, bisher ja bekannt auch unter dem Stichwort der Riester-Rente, dass wir aber eben in der Umsetzung sehen, dass es, so wie Sie schon gesagt haben, sehr viele Menschen gibt, die gar keinen Zugang zu Betriebsrenten haben, also die in Branchen arbeiten, in denen das nicht üblich ist, die in Unternehmen arbeiten, die das bisher nicht anbieten. Und deswegen sehen wir eben, dass insgesamt nur etwa die Hälfte der Erwerbstätigen auch wirklich Ansprüche auf die betriebliche Altersvorsorge hat. Und in der privaten Altersvorsorge, die ja eine rein freiwillige Lösung ist, sieht es sogar noch schlechter aus. Deswegen ist es richtig, dass ein Großteil der Menschen in Deutschland auf die Leistungen der gesetzlichen Rente angewiesen ist und das eben auch historisch bedingt in Ostdeutschland noch mal stärker. Dort kommt eben etwa 90% des Einkommens im Alter eben tatsächlich aus der gesetzlichen Rente. Und deswegen ist für die Menschen dort natürlich auch so interessant und relevant, was jetzt eben mit Reformvorhaben konkret auch auf sie persönlich zukommt.
3: Erklären diese Fakten, die Sie jetzt schildern, den Fakt, dass im Osten die Diskussion so viel stärker geführt wird als im Westen? Oder muss da noch was anderes dazukommen? Weil im Westen sind ja auch ganz viele Menschen davon betroffen.
14: Richtig. Also ich denke auch, dass das keine ostdeutsche Diskussion ist. Es ist eben jetzt Wahlkampf in einzelnen ostdeutschen Bundesländern und die Rente treibt alle Menschen um, in Ost wie in West. Und deswegen denke ich, wird es auch dort diskutiert. Wir haben insgesamt eine Leistung, die halt Anreize dazu bietet, möglichst früh auch aus dem Erwerbsleben auszuscheiden. Und nun kann man halt noch dazu unbegrenzt auch hinzuverdienen, was wir eben bei diesen Rentnerinnen und Rentnern, die eben diese Voraussetzungen für diese 45 Jahre sehen, auch häufig der Fall ist. Also die letzten Zahlen, die ich gefunden habe, 26,4% sind nebenher noch sozialversicherungspflichtig beschäftigt. Das heißt, diese Kombination aus einer Frührente und dem anschließenden Hinzuverdienst ist halt natürlich für viele Menschen ein vorteilhaftes Modell, aber es ist eben für die gesamte Versichertenlandschaft halt natürlich auch teuer.
3: Das heißt, Sie würden schon auch dafür plädieren, dass trotz Wahlkampf und obwohl diese fast 30%, die diese Rente nach 45 Beitragsjahren nutzen, ja auch viele Wähler sind, dass man trotzdem in Berlin am Rentenpaket, wie es auf dem Tisch liegt, festhält und da jetzt nicht einknickt.
14: Ja, es ist eben so, dass Frau Baas hat das Gesamtkunstwerk, eben ein aufeinander abgestimmtes Modell ist und diese Wechselwirkungen zwischen diesen verschiedenen Vorschlägen, die die Kommission unterbreitet hat, funktioniert eben nur, wenn eben alle Maßnahmen auch umgesetzt werden. Gleichzeitig finde ich es auch richtig, dass man jetzt nochmal über einzelne Posten diskutiert. Also da steckt auch noch die Abschaffung der Minijobs drin, eben diese Rente nach 45 Beitragsjahren. Da sind ja ganz, ganz viele Punkte drin. Ich finde es schon auch wichtig, dass man jetzt in einem parlamentarisch-demokratischen Prozess wirklich auch nochmal darüber spricht und im Zweifel eben dann auch nochmal nachjustiert. Bei der Abschaffung dieser Rente nach 45 Beitragsjahren kann man ja beispielsweise auch über, über Übergangsregeln nachdenken, also dass man beispielsweise von 45 Jahren das langsam auf 47 Jahre für die Voraussetzungen zum Beispiel eins, da gibt es ja durchaus Überlegungen, die zwischen Schwarz und Weiß am Ende liegen.
3: Ja, Grauwerte, über die viel zu selten berichtet wird. Professor Marlene Haupt, eine Kommission mag manches leichter machen für die Regierenden, wenn sie aber das Parlament ersetzen soll, wie es in vielerlei Hinsicht auch schwierig bis mit unserem Grundgesetz unvereinbar. In Deutschland haben sich im vergangenen Jahr 171.000 Menschen zum Thema Firmengründung beraten und informieren lassen. So steht es im neuen Gründungsreport der Deutschen Industrie- und Handelskammer. Das sind über 20.000 mehr als noch im Vorjahr. Warum das trotzdem keine durchweg gute Nachricht ist, das bespreche ich jetzt mit meiner Kollegin Jenny Bein aus der SWR-Wirtschaftsredaktion. Frau Bein, warum ist das denn so?
15: Ja, weil viele dieser Firmen nicht mit dem typischen Unternehmergeist gegründet werden sollen. Denn etwa 36% der Menschen haben angegeben, dass sie das gemacht haben, weil ihnen einfach andere berufliche Perspektiven fehlen. Das heißt, sie finden entweder gerade gar keinen Job oder sind in einem Job, in dem sie aus verschiedenen Gründen keine Zukunft sehen. Und dieser Anteil von Menschen, die eben mangels anderer Optionen jetzt eine Firma gründen wollen, hat in den letzten Jahren zugenommen. Diese 36%, die ich genannt habe, sind der höchste Wert seit 11 Jahren. Und deshalb sieht auch die DIHK die Zahlen kritisch und sagt, dass es leider kein Hinweis auf einen spürbaren unternehmerischen Aufbruch im Land ist.
3: Ja, und welche Folgen hat so eine eher unfreiwillige Firmengründung?
15: Nach Angaben der Handwerkskammer hat das vor allem negative Folgen bei der Umsetzung der Neugründung. Ein wachsender Teil der Geschäftskonzepte hat demnach Defizite, vor allem bei der Finanzierung. Aber auch die kaufmännische Planung ist nicht so gut, wie sie eigentlich sein sollte. Bei manchen ging es da in den Informations- und Beratungsgesprächen sogar so weit, dass sie ihr Unternehmensziel oder ihre Produktidee gar nicht klar beschreiben konnten. Also da merkt man, dass die Gründung vielleicht auch ein bisschen überstürzt worden ist, überschätzt oder auch ja mit wenig Liebe zum Detail einfach irgendwie umgesetzt werden soll. Und auch die Gründerinnen und Gründer wiederum merken, dass sie da an ihre Grenzen kommen. Über 70% von ihnen haben in der Umfrage gesagt, dass sie sich einfachere bürokratische Regeln wünschen. Und rund 60% hätten gerne auch ein weniger kompliziertes Steuerrecht.
3: Na, wer hätte das nicht gerne? Wer sind denn diese Menschen, die neue Firmen gründen wollen? Und in welchen Branchen sind sie tätig?
15: Die Umfrage zeigt, dass der Frauenanteil bei geplanten Neugründungen weiterhin hoch bleibt. Der liegt schon seit 20 Jahren immer so um 40%, mal ein bisschen mehr, mal ein bisschen weniger. Und vergangenes Jahr war der aktuelle Wert bei 44%, also wieder eher im oberen Bereich. Das heißt umgekehrt aber natürlich auch, dass die Mehrheit der Gründer weiterhin männlich ist. Zu den Branchen, in denen die meisten Firmen neu gegründet werden, gehören laut DIHK Industrie, Handel und Dienstleistung. Genauer wird da in der Umfrage aber leider nicht eingegangen. Und noch eine andere Umfrage zu dem Thema von der IHK Hannover zeigt, die Gründerinnen und Gründer in Deutschland werden immer jünger. Vergangenes Jahr lag das Durchschnittsalter bei 34,2 Jahren und damit noch mal jünger als im Vorjahr. Und viele gehen auch direkt aus dem Studium raus in die Gründung. Aber das sind wahrscheinlich eher die, die es wirklich wollen und nicht aus Angst um ihre Zukunft machen.
3: Informationen von Jenny Bein aus unserer Wirtschaftsredaktion. Informationen aus Wirtschaft und Politik mit Ralf Hecht am Mikrofon. 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
16: Heute mit Lea Kielnecker. Schön, dass Sie dabei sind. Und diese Themen schauen wir uns in der folgenden halben Stunde genauer an. Der Ukraine geht der Nachschub bei der Luftabwehr aus. Russland verstärkt Desinformationskampagne vor Wahlen in Ostdeutschland. Und was ein militärischer Krisenfall für junge Menschen im Saarland bedeutet. Ruhige Nächte sind in letzter Zeit selten geworden in Kiew. Der Juli war der tödlichste Monat in der Stadt seit Beginn der russischen Vollinvasion im Februar 2022. Nach Zählung der Nachrichtenagentur AFP hat Russland den Einsatz von Raketen im Juli mehr als verdoppelt. Der Luftabwehr geht jetzt langsam der Nachschub aus. Heute Nacht sind bei einem Angriff auf die Region Kiew nach ukrainischen Angaben wieder Dutzende Menschen getötet und verletzt worden. Laut der ukrainischen Luftwaffe konnte keine einzige der 28 russischen Raketen abgefangen werden. Zur Lage vor Ort Rebecca Barth.
17: Dutzende Menschen sind in der Ukraine infolge russischer Luftangriffe in dieser Nacht verletzt worden. In und um die Hauptstadt Kiew werden mindestens 17 Zivilistinnen und Zivilisten getötet. Die Nacht war schrecklich. Wir haben den Mangel an Flugabwehr das erste Mal sehr deutlich gespürt. Das ganze Haus hat gezittert. Ich will mich nicht in irgendeinem Keller verstecken, sondern aus Kiew wegziehen, damit dieser Albtraum ein Ende hat. Es ist unmöglich zu schlafen, unmöglich zu arbeiten. Es ist einfach unmöglich geworden, in Kiew zu leben. Die Ziele der russischen Angriffe, vor allem Industriegebiete, Infrastruktur, Tankstellen, Lagerhäuser von großen Baumärkten oder Postunternehmen. Doch dafür schickt Russland ungenaue Raketen in dicht besiedeltes Gebiet und nimmt zivile Opfer in Kauf. Die Ukraine kann sich gegen ballistische Raketen aktuell praktisch nicht schützen, erklärt Militärexperte Anton Semljany. Die größte Gefahr bei ballistischen Raketen besteht darin, dass der Start nur sehr schwer vorauszusagen ist. Sie werden praktisch erst in dem Moment erfasst, in dem die Rakete abhebt. Das ist eines der größten Probleme, die derzeit bestehen, die Verfolgung und die Aufklärungsinformationen über den möglichen Einsatz ballistischer Waffen. An anderer Stelle aber nimmt Russland getötete Zivilisten nicht nur in Kauf, sie sind das Ziel. So wie beispielsweise in Cherson. In der südukrainischen Stadt werden die Bewohner von russischen Drohnenpiloten regelrecht gejagt, so systematisch, dass in der Ukraine von Human Safari, also Menschenjagd, gesprochen wird. Jeden Tag haben wir hier etwa 15 verletzte Personen durch Drohnenangriffe. Das kommt sehr häufig vor. Zurzeit verzeichnen wir 500 Drohnenangriffe pro Woche. Gestern alleine waren es sogar 1000 Drohnen an einem Tag. So sieht die Realität aus. Die Russen setzen immer mehr Drohnen ein und ergänzen diese durch Artillerie und Mörser und sie greifen vor allem Zivilisten an. Dass es sich nicht um Einzelfälle handelt, zeigen auch Daten der ukrainischen Generalstaatsanwaltschaft. Demnach hätten die Angriffe mit kleinen FPV-Drohnen, an denen eine Sprengladung befestigt wird, schon seit 2024 systemischen Charakter angenommen. Über 7.700 solcher Angriffe hat die Generalstaatsanwaltschaft im vergangenen Jahr dokumentiert. Rettungskräfte, Polizisten und Journalisten seien besonders gefährdet. Ein jüngst verbreitetes Video zeigt den alltäglichen Terror auch gegen einfache Anwohner. Ich habe Knoblauch in der Hand gehalten und das dem Drohnenpiloten gezeigt. Schau mal, das ist alles Gemüse. Juri hat den Angriff wie durch ein Wunder überlebt. Auf dem Video ist zu sehen, wie der Gemüsehändler die Drohne anbettelt, vor ihr davonläuft, Kreise zieht um seinen Gemüsestand, stets von ihr verfolgt. Der russische Soldat kann Juri über eine Kamera sehen, muss sehen, dass er sich hier gerade auf einen Gemüsehändler stürzt. Das Video schockiert viele Menschen in der Ukraine, obwohl solche Angriffe mittlerweile zur traurigen Normalität geworden sind in vielen Frontregionen.
16: Während Russland die Ukraine mit Drohnen und Raketen angreift, verfolgt es hier in Deutschland eine andere Taktik. Die wichtigste Waffe dabei: Desinformation. Deutsche Sicherheitsbehörden beobachten, dass die russische Desinformationskampagne intensiver wird, gut einen Monat vor den Wahlen in Sachsen-Anhalt, Mecklenburg-Vorpommern und Berlin. Wie die genau aussieht, das erklärt Markus Sambale.
5: In sozialen Netzwerken, vor allem auf X, da sind Videos aufgetaucht in den vergangenen Wochen und darin werden deutsche Politiker und Politikerinnen schlecht gemacht, verunglimpft. Es wird behauptet, sie hätten Straftaten begangen, sie hätten zum Beispiel Geld veruntreut oder Sexualdelikte begangen, sogar von Morden ist da die Rede, aber alles komplett erfunden. Die deutschen Behörden haben ein paar hundert dieser Videos gefunden, oft mit Logos von großen Medien versehen. Auf den ersten Blick könnte man also denken, stammt von der ARD, stammt vielleicht von der Tagesschau, ist aber komplett erfunden und gefälscht.
16: Auch Politikerinnen und Politiker aus kleineren Gemeinden sind von der Kampagne betroffen. Was den Behörden auffällt, es gibt einen Fokus auf alle Parteien außer AfD und BSW. Also die Parteien werden verschont, die eine eher russlandfreundliche Politik vertreten. Es gibt offenbar mehrere Ziele, die Russland damit erreichen will. Nochmal Markus Sambale.
5: Das erste Ziel ist wohl einmal konkret, die Politiker und Politikerinnen zu treffen, die in ein schlechtes Licht zu rücken und damit die Wahlen zu beeinflussen im Sinne bestimmter Parteien. Aber es geht auch grundsätzlich darum, die deutsche Gesellschaft zu verunsichern, zu spalten, das Vertrauen in Institutionen, in Politik und Medien zu untergraben. Es gibt wohl sogar extra wissenschaftliche Forschung in Russland, die rausfinden soll, mit welchen Themen sich Menschen in Deutschland besonders leicht gegeneinander aufbringen lassen.
16: Damit Russland seine Ziele nicht erreicht, ist es erstmal wichtig, dass wir hier in Deutschland wissen, dass es überhaupt aktuell eine Desinformationskampagne gibt und dann, dass wir Videos auf sozialen Medien auch immer kritisch hinterfragen.
5: Auf den ersten Blick ist das gar nicht so leicht. Die gefakten Videos sind technisch gut gemacht, aber wenn man genau hinguckt, dann sieht man doch kleine Dinge, die nicht ganz stimmen. Das Logo, das Design des Mediums, die Schriftart, vielleicht ist auch der Text ein bisschen holprig. Der Tipp ist also erstmal misstrauisch sein und immer fragen, kann die Geschichte stimmen, woher genau kommt dieses Video und gibt es andere Medien, die darüber berichten. Und um sicher zu gehen, sollte man auch gucken, ob sich das Video auf dem offiziellen Account dieses Mediums, dieses Senders, dieser Zeitung findet. Wenn nicht, dann spricht viel dafür, dass es gefälscht ist.
16: Markus Sambale war das zur aktuellen Desinformationskampagne Russlands. Vielleicht hatten Sie ja während der Corona-Pandemie selbst schulpflichtige Kinder zu Hause oder im Umfeld. Dann haben Sie wahrscheinlich auch mitbekommen, dass da vieles nicht so optimal gelaufen ist. Plötzlich hieß es Homeschooling, die Tools dafür haben schlecht funktioniert. Die Kinder haben ihre Freunde und Klassenkameraden nur noch online gesehen. Viele Freizeitbeschäftigungen waren nicht mehr möglich. Viele junge Menschen hat das psychisch massiv belastet. Seitdem sind die Krisen nicht weniger geworden. Spätestens seit dem russischen Überfall auf die Ukraine im Februar 2022 steht auch ein militärischer Krisenfall im Raum. Was würde ein solcher Fall für junge Menschen hier im Saarland bedeuten? Mit dieser Frage beschäftigt sich Jennifer Klein in der sechsten und letzten Folge der Sommerserie Unsere Sicherheit, das Saarland im Ernstfall.
18: Sich mit Krisen auseinandersetzen, das gehört inzwischen zum Alltag für junge Menschen.
19: Immer gucken, dass das richtig rum ist, nicht mal Gewalt.
18: In der Gemeinschaftsschule Bruchwiese in Saarbrücken steht der Umgang mit Krisen inzwischen sogar auf dem Stundenplan. Im Blaulichtfach lernen die Schülerinnen und Schüler, wie sie auf Notsituationen, zum Beispiel Brände, in ihrem Alltag reagieren können. Zu wissen, was dann zu tun ist, hilft ihnen.
20: Ich würde sagen, ja, ich bin vorbereiteter als davor, weil ich jetzt halt auch weiß, wie ich, wenn ich mich selber verletzt habe, wie ich mich selber heilen kann. Aber ich würde jetzt nicht sagen, ich bin im krassen Vorteil, weil es kann ja immer sein, dass das andere passiert.
21: Vor dem Blaulichtfach wusste ich nicht, was ich da machen soll, aber jetzt weiß ich es.
18: Zwar geht es im Blaulichtfach nicht um den Umgang mit den großen globalen Krisen, Lehrerin Stefanie Lade verspricht sich aber vom Training mit dem Umgang alltäglicherer Notsituationen, dass ihre Schülerinnen und Schüler insgesamt widerstandsfähiger werden.
22: Ich denke, es wird zumindest dabei helfen, dass die Schüler damit besser zurechtkommen. Und ich denke, dann kann das dazu einen Beitrag leisten, dass die Schüler aufgrund ihrer Resilienz und dem Erleben von Selbstwirksamkeit in der Lage sind, sich auch dann zielführend zu verhalten.
18: Was genau unter zielführendem Verhalten für junge Menschen in einem militärischen Ernstfall zu verstehen ist, lässt sich ganz allgemein nur schwer sagen. Je nach Fall können die konkreten Auswirkungen ganz unterschiedlich sein. Laut Städte- und Gemeindetag ist es zumindest möglich, dass Schulgebäude in einem militärischen Ernstfall dafür genutzt werden, Truppen unterzubringen oder zu versorgen. Für einen solchen Fall sehe sich das Bildungsministerium durch die Möglichkeit zum Online-Unterricht gerüstet. Und das, obwohl es in der Corona-Zeit nur bedingt funktioniert hat. Zitat Bildungsministerium:
23: Durch die im Rahmen der landesweiten systematischen Medienausleihe vorhandenen Ausstattung ist ein Übergang vom Präsenz- in den Distanzunterricht unverzüglich umsetzbar, wenn es die Lage vor Ort erfordert.
18: Online-Unterricht sei aber keine Dauerlösung, mahnt die Leiterin der Kinder- und Jugendpsychiatrie der Uniklinik Homburg, Eva Müller. Man müsse aus der Corona-Pandemie lernen. Zahlreiche Studien belegen, dass durch die Lockdowns mit Fernunterricht psychische Störungen bei Kindern und Jugendlichen deutlich zugenommen haben. Unter anderem, weil ihnen der Kontakt zu Gleichaltrigen fehlte.
24: Die brauchen die Begegnung mit ihren Peers. Die müssen sich in diesem Entwicklungsalter ja von der Familie ablösen. Das geht aber nicht, wenn wir sie sozusagen gesellschaftlich in die Familie hineinzwingen. Und dann entwickeln sich alle möglichen psychischen Folgeerscheinungen, weil die ihre Basisbedürfnisse für die jugendliche Entwicklung nicht ausleben dürfen.
18: Auch wenn geschlossene Schulen bei künftigen Krisen eher unwahrscheinlich sind, eine Lehre sollte man aus der Corona-Pandemie ziehen. Kinder und Jugendliche dürfen nicht noch einmal vergessen werden.
16: Die Vorbereitung auf den militärischen Krisenfall spielt auch in anderer Hinsicht eine Rolle im Leben junger Menschen. Seit Januar gibt es in Deutschland den neuen Wehrdienst. Seitdem ist die Musterung Pflicht für alle jungen Männer ab dem Jahrgang 2008. Der Wehrdienst bleibt erstmal freiwillig. Im Verteidigungsfall könnte sich das aber ändern. Dann könnte nämlich die Wehrpflicht wiederkommen. Damit bräuchte es auch wieder eine Alternative für alle, die den Kriegsdienst verweigern. Gestern wurde bekannt, dass das Bundesfamilienministerium
0: Innenministerium dafür einen neuen Zivildienst vorbereitet. Viele Fragen sind noch offen und aus der Opposition kommt Kritik. Mario Kubina fasst die Pläne und die aktuelle Debatte zusammen.
1: Ob Pflegeheim, Kindertagesstätte oder Jugendherberge. Für viele junge Männer kam früher nach der Schule erstmal der Zivildienst. Aber mit dem Aussetzen der Wehrpflicht ist auch der Ersatzdienst für diejenigen weggefallen, die aus Gewissensgründen keinen Dienst an der Waffe leisten wollen. Jetzt wurde bekannt, die Bundesregierung bereitet sich darauf vor, dass es den Zivildienst in Zukunft wieder brauchen könnte. Aus dem Familienministerium heißt es dazu:
4: Solange wir keine allgemeine Wehrpflicht haben, gibt es auch keinen neuen Zivildienst. Sollte die allgemeine Wehrpflicht allerdings wieder eingesetzt werden, muss die Basis für einen modernen Zivildienst vorbereitet sein. Diese Staatsaufgabe ergibt sich aus dem Grundgesetz.
1: Das Ministerium hat deshalb schon mal bei Sozial- und Umweltverbänden angefragt, ob sie bei Bedarf Zivildienstplätze anbieten könnten. Insgesamt wurden 23 Verbände kontaktiert und fast alle hätten deutlich gemacht, dass sie grundsätzlich Kapazitäten dafür hätten.
6: Falls es dazu kommen sollte, dass eine Bedarfswehrpflicht geschaffen wird, dann gibt es auch das grundrechtlich geschützte Recht zu verweigern und dann stellen wir selbstverständlich auch wieder Zivildienstplätze zur Verfügung,
1: sagt Joachim Rock vom Paritätischen Wohlfahrtsverband. Bisher sind es nur Vorbereitungen und aus Sicht von CDU-Familienministerin Karin Prien sind sie nötig.
10: Das Entsetzen wäre groß, wenn plötzlich die Wehrpflicht in Kraft treten würde und wir hätten keine Strukturen, mit denen wir den Ersatzdienst auch wieder gewährleisten könnten.
1: Doch der Linken im Bundestag geht das schon jetzt zu weit. Das macht Parteichefin Ines Schwertner deutlich.
25: Solche Vorbereitungen zeigen ja schon mal, dass das, was wir schon lange befürchten, nämlich dass eine Wehrpflicht wieder eingeführt werden soll, dass das offenbar schon in Planung ist. Und das finden wir ein Skandal, dass da nicht offen kommuniziert wird, was da geplant wird.
1: Allerdings, eine Rückkehr zum Zivildienst würde voraussetzen, dass eine Teilwehrpflicht wirklich kommt. Und dazu hat die schwarz-rote Koalition noch keine Entscheidung getroffen. Der neue Wehrdienst ist erstmal freiwillig. Nur wenn die Rekrutierungsziele klar verfehlt werden, könnten junge Leute zum Dienst an der Waffe verpflichtet werden. Und nur unter der Bedingung, dass der Bundestag dem Ganzen zustimmt. Der Paritätische Wohlfahrtsverband spricht deshalb von einem eher hypothetischen Szenario. Für die nahe Zukunft ist dem Verband etwas anderes wichtig, sagt Joachim Rock.
6: Die Hauptsache, um die es uns vor allem geht, das ist die Stärkung der Freiwilligendienste.
1: Also zum Beispiel Bundesfreiwilligendienst oder freiwilliges soziales Jahr. Ein Ziel, das auch das Ministerium verfolgt. An einem Gesetz dazu werde schon gearbeitet.
0: Auf dem Flughafen Leipzig-Halle kommt es aktuell zu Einschränkungen. In der Nacht ist da eine Drohne über dem Flughafen gesehen worden. Daraufhin wurde der Flugbetrieb sofort eingestellt. 2 Stunden lang konnte kein Flugzeug starten oder landen. Maschinen wurden umgeleitet. Marc Weirich berichtet.
26: Kurz vor Mitternacht ist zunächst eine Drohne in der Nähe des Flughafens Leipzig-Halle gesichtet worden. Das hat die Polizei bestätigt. Aus Sicherheitsgründen wurde daraufhin der gesamte Flugbetrieb gestoppt. Eine Passagiermaschine ist nach Nürnberg umgeleitet worden, Frachtmaschinen nach Hannover. Eine der Frachtmaschinen sei in der Luft in Höhe des Flughafens mit einem Objekt zusammengestoßen, mutmaßlich mit einer Drohne, sei aber später sicher in Hannover gelandet. Das hat die Bundesstelle für Flugunfalluntersuchungen dem MDR bestätigt. Auf dem Vorfeld der südlichen Start- und Landebahn am Flughafen Leipzig-Halle wurde dann eine Drohne gefunden. An ihr soll Sprengstoff angebracht gewesen sein, auch ein Zünder, sagen Ermittler. Besonders brisant, dort am Flughafen parken einige ukrainische Antonov-Frachtmaschinen. Und genau dort ist das passiert. Die Südbahn am Flughafen ist noch immer gesperrt für Untersuchungen, die Nordbahn wieder freigegeben. Wie groß die Auswirkungen auf den Frachtverkehr sind, ist aktuell unklar. Der Flughafen Leipzig-Halle ist ein riesiges Frachtdrehkreuz in Mitteldeutschland. Hauptkunde ist DHL. Der Passagierbereich ist relativ klein.
0: Sie hören die SR-Info-Bilanz am Mittag. Es ist 12.45 Uhr. Wir erklären gleich, warum eine ausgediente SpaceX-Rakete bald auf den Mond kracht. Davor aber die aktuellen Nachrichtenmeldungen mit Denise Friemann.
27: Israel lehnt den Plan des von US-Präsident Trump gegründeten Friedensrates zur Entwaffnung der Hamas in seiner jetzigen Form ab. Ministerpräsident Netanyahu sagte, Israel habe dem Entwurf nicht zugestimmt, sondern stattdessen Anmerkungen geschickt. Einzelheiten nannte Netanyahu nicht. Streitpunkt ist vor allem der genaue Ablauf der Entwaffnung und der Abzug der israelischen Armee aus dem Gazastreifen. Laut Netanyahu wird sich Israel nicht von seiner derzeitigen Linie zurückziehen, solange die Hamas nicht nicht vollständig entwaffnet ist. Der Plan des Friedensrates sieht unter anderem die Entwaffnung der Hamas, den Abzug der israelischen Armee aus dem Gazastreifen und die Einstellung aller Kampfhandlungen vor. Die Bundespolizei hat bei Razzien gegen Schleuserkriminalität in Saarbrücken eine Person festgenommen. Das hat die Bundespolizei dem SR auf Anfrage bestätigt. Demnach handelt es sich bei der gefassten Person um einen 26-jährigen Syrer, der dem Al-Sawari-Clan angehören soll. Er und zwei weitere Verdächtige, die in Serbien festgenommen wurden, sollen laut der Bundespolizei über 150 Menschen auf Booten über das Mittelmeer und über die zentrale Balkanroute teilweise bis nach Deutschland geschleust haben. Pro Person sollen sie zwischen 6.500 und 7.800 Euro eingenommen haben. Die Zahl der Rentenbezieher im Saarland ist gestiegen, aber weniger stark als im Bundesschnitt. Nach Zahlen des Statistischen Amtes haben 2025 im Saarland rund 295.000 Menschen Rentenzahlungen erhalten. Das waren rund 0,5% mehr als im Vorjahr. Deutschlandweit waren es 0,8%. Die Höhe der Rentenzahlungen stieg stärker an, um gut 5%, ähnlich wie im Bund. Insgesamt flossen fast 5,4 Milliarden Euro an Rente an Menschen im Saarland. Der Gemeinderat von Schiffweiler will die zukünftigen Opernfestspiele vorübergehend nach Rheden holen. Hintergrund ist die geplante Sanierung der Halde Duhamel in Ensdorf. Deshalb können die Festspiele mehrere Jahre nicht am Saarpolygon stattfinden. In ihrem einstimmig angenommenen Antrag fordert die CDU-Fraktion im Schiffweiler Gemeinderat Bürgermeister Jochum auf, Gespräche mit den Verantwortlichen zu führen. Er solle dabei den Erlebnisort Rheden als Ausweichspielstätte vorschlagen.
0: Mittlerweile lässt sich im Livestream mitverfolgen, wenn SpaceX mal wieder neue Raketen testet oder startet. Voller Erwartung klebt da so mancher Raumfahrt-Nerd vor dem Bildschirm. Manchmal klappt's dann aber doch nicht mit dem Start. Dieses Bild der hohen Erwartungen und des gescheiterten Starts passt eigentlich ganz gut zu dem Unternehmen. Nach dem größten Börsengang der Geschichte schreibt SpaceX immer noch hohe Verluste. Das zeigen die ersten Quartalszahlen nach dem Börsengang, die kürzlich rausgekommen sind. Hohe Erwartungen und Crashes gehören bei SpaceX einfach zusammen. Der nächste Crash steht schon unmittelbar bevor. Ein ausgedientes Raketenteil wird wohl bald auf dem Mond einschlagen. René Bucken erklärt, was es mit der Sache auf sich hat.
7: Es ist erst das zweite Mal, dass ein ausgedientes Raketenteil den Mond ungeplant trifft. In diesem Fall kracht die Oberstufe einer SpaceX-Rakete auf den Himmelskörper. Raketen bestehen aus mehreren Abschnitten, die nacheinander abgeworfen werden. Der oberste Teil bringt die Fracht ins All und bleibt dann dort zurück. Diese Stufe stammt von einer Falcon 9, gestartet im Januar 2025 mit zwei unbemannten Fahrzeugen an Bord, die auf dem Mond landen sollten. Für den weiten Weg dorthin ging fast der ganze Treibstoff drauf. Die leere Stufe konnte danach nicht mehr gezielt in der Erdatmosphäre verglüht werden. Sie trieb anderthalb Jahre zwischen Erde und Mond, bis Sonnenaktivität und Schwerkraft sie auf Kollisionskurs brachten. So erklärte SpaceX. Rund 4 Tonnen schwer, 12 Meter lang, 8.700 Kilometer pro Stunde schnell. Der Aufprall dürfte einen Krater von 20 bis 30 Metern Durchmesser reißen, von der Erde aus kaum zu sehen. Zwei Raumsonden aber, eine amerikanische und eine südkoreanische, sollen die Stelle vorher und nachher fotografieren. Für die Forschung ist das nämlich ein Glücksfall. Gewicht, Tempo und Zeitpunkt sind bekannt. Bei einem ungeplanten Einschlag wie diesem ist das fast nie der Fall. Der Zusammenprall zeigt aber auch ein Problem. Allein um die Erde kreisen nach Zahlen der Europäischen Weltraumorganisation rund 2000 ausgediente Raketenstufen. Wie man sie im Raum zwischen Erde und Mond entsorgt, ist dagegen offen. SpaceX sagt, man suche gemeinsam mit der NASA noch nach dem besten Weg. Auch weil dort im kommenden Jahrzehnt eine Mondbasis entstehen soll.
0: Feuer ist zurzeit ein allgegenwärtiges Thema in den Nachrichten, vor allem wegen der vielen Waldbrände, die in Europa toben. Jetzt erreichen uns auch noch Feuernews aus Guatemala in Mittelamerika, allerdings aus einem anderen Grund. Dort ist erneut der Feuervulkan ausgebrochen. Über 1000 Menschen wurden evakuiert, das Auswärtige Amt hat eine Warnung herausgegeben. Christina Fimöbus berichtet.
3: Asche, Gas und Lavafragmente bis zu einer Höhe von 5 Kilometern spuckt der Feuervulkan zurzeit aus. Der nationale Katastrophenschutz in Guatemala hat deswegen in den umliegenden Verwaltungsbezirken die höchste Alarmstufe des Landes ausgerufen. 18 Gemeinden sind von dem Ausbruch betroffen. Deren Bewohnerinnen und Bewohner wurden von Einsatzkräften vorsorglich in Notunterkünfte gebracht. Schäden sind derzeit nicht bekannt. Allerdings dehnen sich die Aschewolken etwa 100 Kilometer in westlicher und nordwestlicher Richtung aus und könnten den regionalen Flugverkehr beeinträchtigen. Auch das Auswärtige Amt warnt, wer sich in der Region aufhält, sollte die betroffenen Schluchten meiden und aufgrund der Dämpfe eine Atemschutzmaske tragen. Örtliche Medien hatten von Touristen berichtet, die sich trotz eines Aufstiegsverbots in die Nähe begeben haben, um von dort den Ausbruch des Vulkans zu beobachten. Der Fuego, wie er in Guatemala genannt wird, ist knapp 3.800 Meter hoch und liegt etwa 40 Kilometer von der Hauptstadt Guatemala-Stadt entfernt. Besonders katastrophal war eine Eruption im Jahr 2018. Damals starben in dem mittelamerikanischen Land 200 Menschen.
0: Versorgung mit Lebensmitteln, mit Trinkwasser, Medikamenten, Schutz vor Infektionskrankheiten wie HIV. All das leistet humanitäre Hilfe. Wenn sie wegfällt, dann hat das für betroffene Regionen dramatische Folgen. Das zeigt sich gerade zum Beispiel in Nepal. Nach dem Ende der USAID-Hilfen sind dort HIV-Präventionsprogramme weggefallen. Es wird befürchtet, dass sich wieder mehr Menschen anstecken. Mitarbeiter von Organisationen, die vorher etwa bei der HIV-Prävention unterstützt haben, wurden entlassen. Besonders zynisch, viele von ihnen halten sich seitdem mit Prostitution über Wasser und setzen sich damit einem hohen Infektionsrisiko aus. Lena Bodewein berichtet.
8: Erst hat sie Menschen am Rande der Gesellschaft geholfen, sich vor der Infektion mit HIV zu schützen. Jetzt ist Ruby Lama selbst dieser Gefahr ausgesetzt. Denn seit dem Ende der finanziellen Hilfen von USAID sind in vielen Hilfsorganisationen weltweit Stellen gestrichen worden. Allein in Nepal waren schätzungsweise 35.000 Menschen im humanitären Sektor beschäftigt. Gerade Transmenschen wie Ruby Lama bleibt jetzt in dem südasiatischen Land kaum eine andere Wahl, als sich zu prostituieren.
9: In jener ersten Nacht, als ich dort war und es mit Kunden zu tun hatte, die auf mich zukamen, hatte ich Angst. Ich war nervös und unsicher, was ich sagen und wie ich es sagen sollte.
8: So erzählt sie es einer Reporterin der Nachrichtenagentur AP und beschreibt, wie sie und viele andere nachts an einer Schnellstraße stehen, um ihre sexuellen Dienstleistungen anzubieten. Wie berauschte Gruppen von Männern sie umzingeln, aggressiv mit ihnen handeln und sie dann mitnehmen, um im Dschungel oder einem Industriegebiet Sex zu haben. Viele berichten von Gewalt und Übergriffen. Sie sind oft ungeschützt, in jeder Hinsicht.
11: Man verdient sehr wenig mit Prostitution oder Sexarbeit. 100 Rupien pro Kunde, etwa bei Sexarbeiterinnen, die am Straßenrand arbeiten. Eine Packung Kondome kostet hingegen 150 Rupien, wenn es sich um Latexkondome handelt. Sie können also nicht mehr Geld für Kondome ausgeben, als sie von den Kunden einnehmen. Es ist für sie eine sehr schwierige Situation zu überleben.
8: Erklärt Sunil Babupant der ARD. Sex für weniger als einen Euro. Der ehemalige Politiker hat vor 25 Jahren die Blue Diamond Society gegründet, Anlaufstelle und Sprachrohr für die nepalesischen LGBTQ-Gemeinschaften. Sie haben mit dafür gesorgt, dass Nepal als erstes Land weltweit ein drittes Geschlecht anerkennt, dem Menschen wie Ruby Lama angehören. Doch die haben oft einen prekären Stand.
11: Da sie von zu Hause vertrieben wurden, fehlt ihnen das Geld, um auch nur ein kleines Unternehmen zu gründen, einen Teeladen etwa. Doch die bittere Realität ist, dass das Bankensystem nicht für Arme ausgelegt ist. Sie besitzen nichts, weshalb ihnen selbst für kleine Kredite nicht vertraut wird. Und das nicht nur in Nepal, sondern in vielen Ländern, glaube ich. So entsteht ein Teufelskreis.
8: Und andere Jobs zu bekommen, ist für Angehörige dieser Gemeinschaften schwierig, erzählt Sunil Babupant weiter. Darum sind viele von ihnen in die Sexarbeit abgewandert. Und ihnen fehlt die Unterstützung, die sie als humanitäre Helfende früher selbst anderen geben konnten, erzählt Ruby Lama.
9: Als USAID-Gelder zur Verfügung standen, waren Kondome kostenlos. Auch Gleitmittel wurde gratis verteilt. HIV-Behandlungen einschließlich PrEP, das zur HIV-Prävention eingenommen wird, waren ebenfalls kostenlos. Doch das ist nun vorbei.
8: Ruby Lamas Geschichte ist nur ein Beispiel von zigtausenden, wie Helfende zu Hilflosen werden.
0: Zum Abschluss der Sendung schauen wir jetzt noch aufs Wetter im Saarland. Heute gibt's einen Mix aus Sonne und Wolken, meist trocken mit Höchstwerten von 28 Grad im Hochwald bis 32 Grad an Saar, Mosel und Blies. In der Nacht zum Donnerstag häufig klar und trocken, es kühlt wieder etwas mehr ab auf Tiefstwerte zwischen 17 und 13 Grad. Auch morgen ist es dann trocken und überwiegend sonnig bei maximal 24 bis 28 Grad. Das war die SR-Infobilanz am Mittag. Hier begleitet sie gleich Jochen Marmit durch den Nachmittag. Mein Name ist Lea Kielnecker. Vielen Dank fürs Zuhören.
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5: In der vergangenen Woche haben zehntausende Menschen versucht, in die spanische Exklave Ceuta an der nordafrikanischen Küste zu gelangen. Gestern haben die EU-Innenminister in einer Videokonferenz über die Geschehnisse in Ceuta gesprochen. Die Neue Zürcher Zeitung fordert in ihrem Kommentar umfassende Änderungen in der europäischen Asylpolitik. Europa wird aus dieser Mühle nur rauskommen, wenn die Migrationspolitik radikal reformiert wird und der individuelle Anspruch auf Asyl entfällt. Dies wäre der Versuch, die Dynamik grundlegend zu verändern. Es wäre nicht die Absage an die Migration, im Gegenteil. Europa sollte sich auf Kontingente für Arbeitsmigranten und für Flüchtlinge verpflichten. Damit würde man Migration nicht mehr einfach über sich ergehen lassen, sondern selbst bestimmen, wer hier eine Chance erhält. Arbeitsmigranten und Flüchtlinge müssten ihre Anträge außerhalb Europas stellen und könnten bei Annahme legal und mit weniger Gefahr

0: rechten Präsidentschaftskandidatin Le Pen damit ein Geschenk gemacht zu haben. Nach Ceuta ist die Einwanderung das brisante Thema in der gesamten Europäischen Union. Zu einem anderen Thema. Die französische Zeitung Le Monde kommentiert die jüngsten Zwischenfälle, bei denen KI-Modelle bei Testläufen eigenmächtig zu Hackern geworden sind. Die eigentliche Herausforderung besteht nun darin, die Bedingungen zu beherrschen, unter denen diese Systeme mit der realen Welt interagieren. Der Schwerpunkt verlagert sich von den Modellen hin zu ihrer Umgebung. Genau darin liegt die Illusion. Wir glauben immer noch, eine Technologie in Schach halten zu können, deren Fähigkeiten nach und nach die Grenzen sprengen, die wir ihr auferlegen. Die Frage ist nicht mehr, ob wir sie beherrschen werden, sondern wie wir lernen werden, mit ihrer Unvorhersehbarkeit umzugehen. Das Wall Street Journal wirft einen Blick auf ein Schulungshandbuch zu KI und meint: Wissen Sie, wer die Kosten trägt, wenn Ihr KI-Agent außer Kontrolle gerät? Ein IBM-Schulungshandbuch aus dem Jahr 1979 warnte davor, dass ein Computer, der niemals zur Rechenschaft gezogen werden könne, auch niemals für Managemententscheidungen verantwortlich gemacht werden dürfe. 47 Jahre später sehen wir, wie künstliche Intelligenz solche Entscheidungen trifft, ohne dass die Menschen, die die finanziellen Folgen tragen müssen, falls das System Fehlfunktionen aufweist, ausreichend berücksichtigt werden. Die Ereignisse der letzten Wochen haben deutlich gemacht, wie groß dieses Risiko ist. Das waren Auszüge aus Kommentaren der internationalen Presse, zusammengestellt von Beate Rüsopp.
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2: Um 13 Uhr mit Luise Wunderlich. Der Deutsche Städte- und Gemeindebund fordert mehr Tempo bei der finanziellen Unterstützung durch den Bund. Das Geld aus dem Infrastruktursondervermögen fließe zu langsam, sagte der stellvertretende Hauptgeschäftsführer der Organisation Zimmermann, dem RBB. Für Länder und Kommunen solle es 100 Milliarden Euro geben, geflossen seien aber erst 500 Millionen Euro. Dabei gäbe es bei kommunalen Investitionen inzwischen einen Rückstand von 230 Milliarden Euro. Zimmermann verwies auf Zukunftsthemen, die in den nächsten Jahren weitere Milliardeninvestitionen erforderten. Beispiele seien der Klimawandel, die demografische Entwicklung und die Mobilitätswende. In den Verhandlungen zwischen den USA und dem Iran gibt es offenbar Fortschritte. Vermittler aus Katar berichten, dass es einen konkreten Vorschlag gibt, wie die Straße von Hormus wieder geöffnet werden könnte. Anna Osius berichtet aus Kairo.
3: Ein Vorschlag des Iran liegt auf dem Tisch. Eine Art Rundkurs für die Frachter, die auf einer nördlichen Route durch iranische Hoheitsgewässer in die Straße von Hormus einfahren könnten und auf einer südlichen Route durch omanische Hoheitsgewässer wieder hinaus. Von den USA wird dieser Vorschlag kritisch gesehen, da er dem Iran erlauben würde, zu kontrollieren, welche Schiffe überhaupt in die Meerenge gelassen werden. Auch Gebühren für die Passage sind ein Thema und iranische Seeminen, die offenbar in omanischen Gewässern verlegt wurden.
2: Am Flughafen Leipzig-Halle gab es offenbar zwei Zwischenfälle mit Drohnen. Nach Angaben eines NATO-Sprechers wurde in der Nacht eine Drohne mit Sprengstoff und Zünder in der Nähe eines ukrainischen Flugzeugs entdeckt. Der Flughafen hat daraufhin alle Starts und Landungen gestoppt. Nach Medienberichten ist eine DHL-Frachtmaschine beim Durchstarten in der Luft mit einem anderen Gegenstand zusammengestoßen, vermutlich einer weiteren Drohne. Die Maschine konnte aber nach Hannover weiterfliegen. In der SPD-Bundestagsfraktion gibt es Widerstand gegen Pläne für einen neuen Zivildienst. Statt neue Pflichtdienste einzuführen, sollten Freiwilligendienste gestärkt und ausgebaut werden, sagte der zuständige Berichterstatter Döring der Rheinischen Post. Es müssten dafür mehr Plätze bereitgestellt werden, um allen jungen Menschen, unabhängig von ihrer sozialen Herkunft, einen Freiwilligendienst zu ermöglichen. Die Planungen von Familienministerin Prien von der CDU zielen auf den Fall ab, dass die Wehrpflicht wieder eingeführt wird, etwa weil die Bundeswehr ihre Personalziele nicht durch den freiwilligen Wehrdienst erreicht. Das Familienministerium spricht derzeit nach eigenen Angaben mit großen Verbänden über mögliche Plätze für Zivildienstleistende. Die Zahl der BAföG-Empfänger ist im vergangenen Jahr auf 570.000 gesunken. Das waren laut Statistischem Bundesamt rund 42.000 weniger als noch 2024. Ausgezahlt wurden durchschnittlich 682 Euro pro Monat. Wegen steigender Lebenshaltungskosten hat die Regierungskoalition eine Erhöhung der BAföG-Sätze zugesichert.

0: sagt, zurzeit stellen bis zu 70% der eigentlich Berechtigten keinen Antrag. Nach Angaben des Studierendenwerks durchschauen sie das komplizierte System nicht. Die Vereinten Nationen warnen vor den Auswirkungen des Wetterphänomens El Niño. Es drohten mehr Hunger- und Ernährungskrisen, vor allem in Ländern Afrikas, Asiens sowie Süd- und Zentralamerikas. Laut einer Analyse des Welternährungsprogramms WFP könnten bis zu 49 Millionen Menschen zusätzlich betroffen sein. El Niño geht auf eine Erwärmung des tropischen Pazifiks zurück und führt immer wieder zu Extremwetter in verschiedenen Weltregionen. Die aktuelle El Niño-Phase hat im Juni begonnen. Sie droht laut WFP eine der stärksten der vergangenen Jahrzehnte zu werden. Beim wohl längsten und langsamsten Musikstück der Welt soll es am Nachmittag einen Klangwechsel geben. Eine neue Pfeife werde der Orgel in der Burchardi-Kirche in Halberstadt hinzugefügt, teilte die zuständige Stiftung mit. Sie habe den Ton A. Das Stück As Slow as Possible von John Cage hat 2001 begonnen. Enden soll es im Jahr 2640. SWR-Nachrichten, Redaktion Thomas Bertsch und Ute Weber. Das Wetter für Baden-Württemberg und Rheinland-Pfalz. Ein Tief lenkt allmählich kühlere Luft zu uns. Die Vorhersage? Heute scheint immer wieder die Sonne. Einzelne Schauer und Gewitter entstehen ab Nachmittag vor allem im Südosten Baden-Württembergs. Die Temperaturen maximal 27 bis 34 Grad. 13.05 Uhr.
1: 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Mit Ralf Hecht, guten Tag. Künstliche Intelligenz versucht bei einem neuen Angriff auch Menschen für sich einzuspannen. Außerdem Gießen für das Stadtklima von Gießgemeinschaften und Baumpaten. Und die Debatte um die Rente und die Frage, ob es dabei wirklich um ein Ostproblem geht. Wir beginnen im Cyberspace. Schon wieder gab es eine größere Panne beim Testen eines leistungsstarken KI-Modells. Britische Sicherheitsforscher haben festgestellt, dass eine KI von Anthropic in einem Testlauf versucht hat, Schadcode in öffentlich zugängliche Software einzuschleusen. Um damit durchzukommen, versuchte das KI-Modell offenbar sogar, per E-Mail einen zuständigen Menschen zu manipulieren. Alexander Winkler aus der SWR-Wirtschaftsredaktion. Was ist bei diesem neuen Fall mit Anthropics KI denn nun so aufregend anders als beim letzten Mal?
2: Es ist tatsächlich, dass diese KI sich zum ersten Mal gegen Menschen gerichtet hat, indem sie tatsächlich versucht hat, sogenannte Phishing-Mails zu verschicken beziehungsweise Social Engineering angewendet hat, also versucht, den Menschen am anderen Ende zu manipulieren, um ihre eigenen Ziele zu erreichen, in dem Fall eben Schadcode in eine Software einzuschleusen. Der Vollständigkeit halber sei gesagt, dieser Versuch hat nicht geklappt, aber dass sie es versucht hat, ist schon eindrücklich. Und dann gibt's noch zwei Unterschiede zu den bisherigen Fällen. Das eine ist, dass die KI nicht aus einer sicheren Testumgebung ausgebrochen ist, sondern sie hatte explizit Zugang zum Internet. Und zum anderen, das haben Sie schon gesagt, das war ein Test einer unabhängigen Behörde in Großbritannien und zur Abwechslung mal nicht ein eigener Test von den KI-Unternehmen, also OpenAI oder Anthropic.
3: Jetzt sieht das so aus, als ob diese KI doch sehr selbstständig agieren würde und vor allem nicht mit moralischen Maßstäben, die wir gutheißen. Welche Art von Selbstständigkeit ist das, über die wir hier reden?
2: Also ich finde das Wort Selbstständigkeit sehr weit gegriffen. Ich würde vor allem zunächst mal sagen, diese KI ist besonders gut im Lösen von Problemen. Die hat ein immenses Wissen aus unzähligen Foren im Internet, wo zum Beispiel Hacker oder IT-Sicherheitsspezialisten sich untereinander austauschen, wo Fehler und deren Probleme und Lösungen dokumentiert sind. Und im Gegensatz zu einem selbstständigen Hacker zum Beispiel, ist die KI nicht eine einzelne Person, die sich da ganz langsam durchklicken muss. Die kann hier tatsächlich mit der Power von tausenden Rechenzentren tausende von Versuchen gleichzeitig machen, um hier ihre eigenen Ziele zu verfolgen. Das andere ist das Stichwort Moral. Wir müssen an der Stelle dazu sagen, dass diese KIs, wenn sie getestet werden, ohne jegliche Einschränkungen oftmals unterwegs sind. Das heißt, die können machen, was sie wollen und die agieren nicht nach Moral, sondern die überlegen einfach oder die errechnen sich die wahrscheinlich beste Lösung für ein Problem. Wenn wir als Nutzer nachher diese Modelle bekommen, dann haben die ganz, ganz enge Schranken, wo dann auch sowas wie Moral reinprogrammiert ist. dann sollten solche Ausflüge, nenne ich es mal, solche Sicherheitsvorfälle nicht mehr passieren.
3: Hofft man so. Jetzt sind Forscher überrascht von der Leistungsfähigkeit, selbst wenn es um die Modelle der eigenen Firma geht, die man ja doch kennen sollte. Und das sind alles ja echte KI-Experten. Als Laie stehe ich dann daneben und frage mich, warum so überrascht? Das wurde doch alles schon lange gesagt und davor wurde immer wieder gewarnt.
2: Also ich würde auch sagen, das war zumindest ab einem gewissen Punkt blauäugig, was da passiert ist. Bei OpenAI und Anthropic muss man vielleicht dazu sagen, na, vielleicht haben die ein bisschen bewusst was in Kauf genommen. Letzten Endes steckt da auch als Eigeninteresse PR dahinter. Solche Zwischenfälle lassen sich super als Demonstration der eigenen Leistungsfähigkeit verkaufen. Aber bei dieser Behörde in Großbritannien muss man sich schon wundern. Da war es nämlich auch so, dass sie diesen Zwischenfall erst im Nachhinein in Dokumentationen und Protokollen festgestellt haben. Und sie sagen jetzt, sie wollen für die Zukunft daraus lernen und diese Tests in Echtzeit überwachen. Da wundere ich mich dann schon, warum machen sie das bisher nicht? Dass sie das nicht getan haben, finde ich, wie gesagt, blauäugig.
3: Mhm. Was lernen wir als Gesellschaft daraus? Beziehungsweise welche Schlüsse sollten wir dringend ziehen?
2: Also ich glaube, wir müssen immer stärker auf KI gerade für das Thema Cybersicherheit setzen. Und zwar sehe ich da ganz konkret Unternehmen, aber auch die Politik in Zugzwang. Wir sehen es vor allem, die USA schotten sich bei diesem Thema immens ab, stellen Modelle seit einer Weile nicht mehr oder zumindest nicht direkt weltweit zur Verfügung, sondern nur mit Einschränkungen. Und wenn es solche extrem starken Modelle gibt und Sicherheitsprobleme, Sicherheitslücken gefunden werden, dann werden die erstmal in den USA geschlossen, während wir hier hinterherhängen. Das heißt, wir als Gesellschaft, wir die Politik, Unternehmen, die müssen sich überlegen, wie wir unsere eigenen Stärken aufbauen beim Thema KI, um uns hier auch in Zukunft angemessen verteidigen zu können.
1: Informationen von Alexander Winkler aus der SWR Wirtschaftsredaktion. Und das Thema Cybersicherheit muss uns noch einen weiteren Moment beschäftigen. Ob mit KI oder nur mit Man- und Bot-Power, Russland soll wieder gezielte Kampagnen fahren, mit denen online Falschinformationen und Fake-Videos verbreitet und deutsche Politiker diffamiert werden. Davor warnen deutsche Sicherheitsbehörden und vermuten die kommenden Landtagswahlen als Grund. Markus Sambale in unserem Hauptstadtstudio. Was ist denn da aufgetaucht?
4: In sozialen Netzwerken, vor allem auf X, da sind Videos aufgetaucht in den vergangenen Wochen und darin werden deutsche Politiker und Politikerinnen schlecht gemacht, verunglimpft. Es wird behauptet, sie hätten Straftaten begangen, sie hätten zum Beispiel Geld veruntreut oder Sexualdelikte begangen, sogar von Morden ist da die Rede, aber alles komplett erfunden. Die deutschen Behörden haben ein paar hundert dieser Videos gefunden, oft mit Logos von großen Medien versehen. Auf den ersten Blick könnte man also denken, stammt von der ARD, stammt vielleicht von der Tagesschau, ist aber komplett erfunden und gefälscht.
3: Ja, und wer ist Ziel der Kampagne?
4: Der Zeitpunkt ist natürlich verdächtig. Jetzt gut einen Monat vor den Landtagswahlen in Sachsen-Anhalt, in Mecklenburg-Vorpommern und in Berlin. Das macht aus Sicht der Behörden deutlich, es geht wohl darum, die Stimmung vor den Wahlen zu beeinflussen. Und es sind zunehmend auch Politiker und Politikerinnen aus kleineren Städten und Gemeinden, über die diese komplett erfundenen Dinge behauptet werden. Bemerkenswert ist, die deutschen Ministerien und Geheimdienste, die diese Videos auswerten, die kommen zu dem Schluss, es trifft alle Parteien außer der AfD und dem BSW. Für die Behörden auch ein Anhaltspunkt, dass die Kampagne aus Russland gesteuert ist, dass also die Parteien attackiert werden, die die Ukraine unterstützen und dass die Parteien geschont werden, die eine russlandfreundliche Politik vertreten.
1: Markus Sambale aus unserem Hauptstadtstudio zu den jüngsten Warnungen vor russischer Desinformation über das Internet. Russische Angriffe ganz anderer Art werden wieder aus der Ukraine gemeldet. In frontnahen Städten jagen russische Soldaten Menschen mit Kleindrohnen. Und die großen Städte werden weiter mit großen Drohnen und mit Raketen attackiert. Man brauche mehr Abwehrraketen. Patriots heißt es. Aus Kiew berichtet Rebecca Barth.
5: Nicht eine einzige der nahezu 30 ballistischen Raketen habe man abfangen können. Das geben die ukrainischen Luftstreitkräfte am Morgen bekannt. Dutzende Menschen sind in der Ukraine infolge russischer Luftangriffe in dieser Nacht verletzt worden. In und um die Hauptstadt Kiew werden mindestens 17 Zivilistinnen und Zivilisten getötet. Die Nacht war schrecklich. Wir haben den Mangel an Flugabwehr das erste Mal sehr deutlich gespürt. Das ganze Haus hat gezittert. Ich will mich nicht in irgendeinem Keller verstecken, sondern aus Kiew wegziehen, damit dieser Albtraum ein Ende hat. Es ist unmöglich zu schlafen, unmöglich zu arbeiten. Es ist einfach unmöglich geworden, in Kiew zu leben. Die Ziele der russischen Angriffe, vor allem Industriegebiete, Infrastruktur, Tankstellen, Lagerhäuser von großen Baumärkten oder Postunternehmen. Doch dafür schickt Russland ungenaue Raketen in dicht besiedeltes Gebiet und nimmt zivile Opfer in Kauf. Die Ukraine kann sich gegen ballistische Raketen aktuell praktisch nicht schützen, erklärt Militärexperte Anton Semljanej. Die größte Gefahr bei ballistischen Raketen besteht darin, dass der Start nur sehr schwer vorauszusagen ist. Sie werden praktisch erst in dem Moment erfasst, in dem die Rakete abhebt. Das ist eines der größten Probleme, die derzeit bestehen. Die Verfolgung und die Aufklärungsinformationen über den möglichen Einsatz ballistischer Waffen. An anderer Stelle aber nimmt Russland getötete Zivilisten nicht nur in Kauf, sie sind das Ziel. So wie beispielsweise in Cherson. In der südukrainischen Stadt werden die Bewohner von russischen Drohnenpiloten regelrecht gejagt, so systematisch, dass in der Ukraine von Human Safari, also Menschenjagd, gesprochen wird. Jeden Tag haben wir hier etwa 15 verletzte Personen durch Drohnenangriffe. Das kommt sehr häufig vor. Zurzeit verzeichnen wir 500 Drohnenangriffe pro Woche. Gestern alleine waren es sogar 1000 Drohnen an einem Tag. So sieht die Realität aus. Die Russen setzen immer mehr Drohnen ein und ergänzen diese durch Artillerie und Mörser und sie greifen vor allem Zivilisten an. Dass es sich nicht um Einzelfälle handelt, zeigen auch Daten der ukrainischen Generalstaatsanwaltschaft. Demnach hätten die Angriffe mit kleinen FPV-Drohnen, an denen eine Sprengladung befestigt wird, schon seit 2024 systemischen Charakter angenommen. Über 7.700 solcher Angriffe hat die Generalstaatsanwaltschaft im vergangenen Jahr dokumentiert. Rettungskräfte, Polizisten und Journalisten seien besonders gefährdet. Ein jüngst verbreitetes Video zeigt den alltäglichen Terror auch gegen einfache Anwohner. Ich habe Knoblauch in der Hand gehalten und das dem Drohnenpiloten gezeigt. Schau mal, das ist alles Gemüse. Juri hat den Angriff wie durch ein Wunder überlebt.
1: Nach Deutschland, in die Hitze und Trockenheit. Die machen Menschen, Tier und Natur zu schaffen. In Pirmasens hat man die Bürger schon vor 2 Wochen um Mithilfe beim Bäumegießen gebeten. Das Gartenamt schaffe es nicht mehr alleine. In Freiburg rief eine Stadträtin zum gemeinsamen Gießen auf und in Gimsheim im Kreis Alzey-Worms war die gemeinsame Bewässerungsaktion nach Ansicht des Bürgermeisters ein solcher Erfolg, dass sie nach einer Woche wiederholt werden soll. Möglich, dass das zarte Pflänzchen Gemeinschaft ganz nebenbei auch noch gestärkt wird. In Schwetzingen geht man einen etwas anderen Weg. Nicht die große gemeinsame Aktion, sondern ganz schlicht die Mithilfe der Bürger ist gefragt. Verlässliche Mithilfe, immer wieder, aber dafür dann auch, wann immer man will. Dagmar Kwiatkowski über den ersten offiziellen Baumpaten Schwetzingens.
6: Der Zierahorn steht direkt vor dem Hotel von Werner Höfer, mitten in Schwetzingen, und ist jetzt sein offizielles Patenkind. Sein Baumpatenkind. Zwischen Schwetzinger Schloss und Rathaus auf einem kleinen, relativ schattigen Platz. Seniorchef Höfer ist der erste Baumpate der Stadt.
7: Natürlich jetzt, als Rentner hat man etwas mehr Zeit als früher. Und da kann man sich auch die Zeit nehmen, jeden zweiten Tag 1,5 Stunden.
6: Wie viele Gießkannen sind das?
7: Keine Ahnung, weil ich arbeite mit Schlauchwagen und Schlauch.
6: Im gesamten Stadtgebiet wachsen rund 5000 Bäume. 120 von ihnen sind Jungbäume. Und um genau die geht es, erklärt Schwetzingens Bürgermeisterin Lisa Schlüter. Sie überreicht Werner Höfer bei einer kleinen Feier vor Ort unter anderem eine Urkunde. Das Thermometer zeigt übrigens gerade über 35 Grad.
8: Der Grund ist einfach aktuell die große Hitze, die wir hier erleben, jetzt auch schon zum zweiten Mal. Und wir kommen einfach im Stadtgebiet teilweise mit unseren Gießmaßnahmen auch nicht mehr hinterher. Es sind wahnsinnig viele Bäume, die täglich gegossen werden müssen. Auch viele andere Pflanzbeete, Grünanlagen.
6: Beete und Bäume. Alle Pflanzen haben Durst. viel Durst. So ein Jungbaum, und darum geht's ja, braucht über 100 Liter Wasser pro Woche, sagt Projektleiterin Doreen Zuppe von der Schwetzinger Stadtgärtnerei.
9: Es geht darum, dass wir die Jungbäume vorwärts bekommen. Also man sagt, die ersten 2 Jahre sollten die gegossen werden und gepflegt werden. Und dann müssen sie es auch irgendwo selber schaffen, sich zu etablieren am Standort. Das heißt, die müssen Wurzeln treiben und das heißt auch in den Boden nach unten sich verankern und dann halt selber irgendwie an ihr Wasser kommen. Das ist nur so eine Stadthilfe. Sozusagen.
6: Und die Expertin klagt angesichts der extremen Temperaturen und auch der Trockenheit: Uns fehlt einfach das Wasser.
9: Schwetzingen hat Sandboden an ganz vielen Ecken und für den Spargel ist das super, aber um Jungbäume vorwärts zu bekommen, schwierig.
6: Deshalb hofft die Stadt Schwetzingen jetzt, weitere Baumpatinnen und Paten zu finden, damit die Stadtgärtnerei ein wenig entlastet ist. Dabei verspricht Bürgermeisterin Lisa Schlüter, der Weg zur Baumpatenschaft ist kurz.
8: Sie werden Baumpaten, indem Sie über die Homepage der Stadt Schwetzingen die entsprechende Seite anklicken und können dann dort Ihre Adressdaten in eine Antragsmaske hinterlegen, sich einen Baum aussuchen, natürlich am besten einen, der relativ nah in Ihrer Umgebung liegt, und bekommen dann hinterher eine Rückmeldung von uns dazu.
6: Der Anfang ist gemacht. Werner Höfer freut sich, dass er jetzt offiziell Baumpate ist, denn er kümmert sich gerne um das Grün vor seiner Haustür.
7: Ich muss mich um unsere Pflanzen hier kümmern. Dann macht es mir überhaupt nichts aus, nochmal außen rum zu gehen, den Bäumen Wasser zu geben, den grünen Flächen Wasser zu geben, auch den Blumen Wasser zu geben. Alles kein Problem.
1: Kein Problem. So einfach kann es sein. Ein Problem einer ganz anderen Kategorie, die Rentenreform. Weil von vornherein klar war, dass die ein mehr als heikles Projekt ist, hatte man sich in der Koalition in Berlin erst auf die Einsetzung einer überparteilichen Kommission und dann auch auf die Komplettübernahme der 33 Vorschläge geeinigt, ohne Rosinenpickerei. Schwer fiel das vor allem den Sozialdemokraten, denn klar, Sozialdemokraten, Sozialpolitik, schon der Name macht es deutlich. Es gab aber auch einzelne Kritiker aus der SPD, aber das ganz große politische Fass haben erst die Ministerpräsidenten aus dem Osten aufgemacht, darunter 3 aus der CDU.
10: Wer 45 Beitragsjahre eingezahlt hat, der hat seinen Beitrag für das System gebracht.
11: Mein Eindruck ist, dass die Rentenkommission sich nicht konkret auch mit der besonderen ostdeutschen Biografie beschäftigt hat.
12: Wir sind ja nicht dafür gewählt, in Berlin angenehm aufzufallen, sondern das Beste für unsere Menschen im Land zu erreichen.
1: Ja, im Wesentlichen wird über die geplante Abschaffung der vorgezogenen abschlagsfreien Rente für besonders langjährig Versicherte, also nach 45 Jahren, diskutiert, und über Ostdeutschland. Professor Marlene Haupt lehrt an der Hochschule München Volkswirtschaftslehre und Sozialpolitik. Frau Professor Haupt, die ostdeutsche Biografie, noch ist sie auch mit Blick auf die Rente eine andere als die westdeutsche. Aber erklärt die wirklich die ganze aufgeregte Diskussion? Auch im Westen haben ja viele Menschen mit 16 ihre Lehre begonnen. Würde die Abschaffung der Rente nach 45 Beitragsjahren im Osten also wirklich so viel mehr Menschen treffen als im Westen?
13: Ja, also das, was wir im Moment bei den Rentenzugängen sehen, ist, dass diese Rentenart an sich eine sehr beliebte ist. Also 2024 waren es gesamtdeutschlandweit 28,7% der Menschen, die eben diese vorgezogene Altersrentenart für sich beansprucht haben. Und die Zahlen, die ich gelesen habe, weisen halt darauf hin, dass der Anteil in Ostdeutschland etwas höher ist. Das liegt eben auch daran, dass es dort in diesem System mehr Menschen gibt, die eben auch diese Voraussetzungen erfüllen und eben auch insbesondere mehr Frauen, die eben auch früh ins Erwerbsleben eingetreten sind, lange Vollzeit gearbeitet haben und damit überhaupt diesen Zugang in die Rente wählen können.
1: Die halt auch für die Kinderbetreuung nicht so lange zu Hause geblieben sind.
13: Genau.
1: Es ist ja immer wieder die Rede davon, dass die Menschen im Osten das nicht nur öfter nutzen würden, sondern sich ja auch viel stärker auf diese gesetzliche Rente setzen würden, keine andere Absicherung hätten. Betriebsrente oder Zusatzabsicherung reichen ja aber doch auch im Westen nur den wenigsten ganz ohne gesetzliche Rente. Die Abhängigkeit von der gesetzlichen Rente, ist das vielleicht ein richtiger Fakt, aber doch in der falschen Diskussion in diesem Fall?
13: Ich denke, da haben Sie vollkommen recht. Es ist ein grundsätzliches Problem des deutschen Rentensystems, dass wir eigentlich angehalten sind, eben über alle drei Säulen vorzusorgen, über die gesetzliche, über die betriebliche und über die private Altersvorsorge, bisher ja bekannt auch unter dem Stichwort der Riester-Rente, dass wir aber eben in der Umsetzung sehen, dass es, so wie Sie schon gesagt haben, sehr viele Menschen gibt, die gar keinen Zugang zu Betriebsrenten haben, also die in Branchen arbeiten, in denen das nicht üblich ist, die in Unternehmen arbeiten, die das bisher nicht anbieten. Und deswegen sehen wir eben, dass insgesamt nur etwa die Hälfte der Erwerbstätigen auch wirklich Ansprüche auf die betriebliche Altersvorsorge hat. Und in der privaten Altersvorsorge, die ja eine rein freiwillige Lösung ist, sieht es sogar noch schlechter aus. Deswegen ist es richtig, dass ein Großteil der Menschen in Deutschland auf die Leistungen der gesetzlichen Rente angewiesen ist und das eben auch historisch bedingt in Ostdeutschland noch mal stärker. Dort kommt eben etwa 90% des Einkommens im Alter eben tatsächlich aus der gesetzlichen Rente. Und deswegen ist für die Menschen dort natürlich auch so interessant und relevant, was jetzt eben mit Reformvorhaben konkret auch auf sie persönlich zukommt.
3: Erklären diese Fakten, die Sie jetzt schildern, den Fakt, dass im Osten die Diskussion so viel stärker geführt wird als im Westen? Oder muss da noch was anderes dazukommen? Weil im Westen sind ja auch ganz viele Menschen davon betroffen.
13: Richtig. Also ich denke auch, dass das keine ostdeutsche Diskussion ist. Es ist eben jetzt Wahlkampf in einzelnen ostdeutschen Bundesländern und die Rente treibt alle Menschen um, in Ost wie in West. Und deswegen denke ich, wird es auch dort diskutiert. Wir haben insgesamt eine Leistung, die halt Anreize dazu bietet, möglichst früh auch aus dem Erwerbsleben auszuscheiden. Und nun kann man halt noch dazu unbegrenzt auch hinzuverdienen, was wir eben bei diesen Rentnerinnen und Rentnern, die eben diese Voraussetzungen für diese 45 Jahre sehen, auch häufig der Fall ist. Also die letzten Zahlen, die ich gefunden habe, 26,4% sind nebenher noch sozialversicherungspflichtig beschäftigt. Das heißt, diese Kombination aus einer Frührente und dem anschließenden Hinzuverdienst ist halt natürlich für viele Menschen ein vorteilhaftes Modell, aber es ist eben für die gesamte Versichertenlandschaft halt natürlich auch teuer.
3: Das heißt, Sie würden schon auch dafür plädieren, dass trotz Wahlkampf und obwohl diese fast 30%, die diese Rente nach 45 Beitragsjahren nutzen, ja auch viele Wähler sind, dass man trotzdem in Berlin am Rentenpaket, wie es auf dem Tisch liegt, festhält und da jetzt nicht einknickt.
13: Ja, es ist eben so, dass Frau Baas hat das Gesamtkunstwerk, eben ein aufeinander abgestimmtes Modell ist und diese Wechselwirkungen zwischen diesen verschiedenen Vorschlägen, die die Kommission unterbreitet hat, funktioniert eben nur, wenn eben alle Maßnahmen auch umgesetzt werden. Gleichzeitig finde ich es auch richtig, dass man jetzt nochmal über einzelne Posten diskutiert. Also da steckt auch noch die Abschaffung der Minijobs drin, eben diese Rente nach 45 Beitragsjahren. Da sind ja ganz, ganz viele Punkte drin. Ich finde es schon auch wichtig, dass man jetzt in einem parlamentarisch-demokratischen Prozess wirklich auch nochmal darüber spricht und im Zweifel eben dann auch nochmal nachjustiert. Bei der Abschaffung dieser Rente nach 45 Beitragsjahren kann man ja beispielsweise auch über, über Übergangsregeln nachdenken, also dass man beispielsweise von 45 Jahren das langsam auf 47 Jahre für die Voraussetzungen zum Beispiel eins. Da gibt es ja durchaus Überlegungen, die zwischen Schwarz und Weiß am Ende liegen.
3: Ja, Professor Marlene Haupt lehrt an der Hochschule München Volkswirtschaftslehre und Sozialpolitik. Ja, und große Reformen mit großen Problemen. Eine Kommission mag manches leichter machen für die Regierenden. Wenn sie aber das Parlament ersetzen soll, wird es in vielerlei Hinsicht schwierig, bis mit unseren Grundsätzen unvereinbar. In Deutschland haben sich im vergangenen Jahr 171.000 Menschen zum Thema Firmengründung beraten und informieren lassen. So steht es im neuen Gründungsreport der Deutschen Industrie- und Handelskammer. Das sind über 20.000 mehr als noch im Vorjahr. Warum das trotzdem aber auch keine durchweg gute Nachricht ist, das bespreche ich jetzt mit meiner Kollegin Jenny Bein aus der SWR-Wirtschaftsredaktion. Frau Bein, warum ist das denn so?
14: Ja, weil viele dieser Firmen nicht mit dem typischen Unternehmergeist gegründet werden sollen. Denn etwa 36% der Menschen haben angegeben, dass sie das gemacht haben, weil ihnen einfach andere berufliche Perspektiven fehlen. Das heißt, sie finden entweder gerade gar keinen Job oder sind in einem Job, in dem sie aus verschiedenen Gründen keine Zukunft sehen. Und dieser Anteil von Menschen, die eben mangels anderer Optionen jetzt eine Firma gründen wollen, hat in den letzten Jahren zugenommen. Diese 36%, die ich genannt habe, sind der höchste Wert seit 11 Jahren. Und deshalb sieht auch die DIHK die Zahlen kritisch und sagt, dass es leider kein Hinweis auf einen spürbaren unternehmerischen Aufbruch im Land ist.
3: Ja, und welche Folgen hat so eine eher unfreiwillige Firmengründung?
14: Nach Angaben der Handwerkskammer hat das vor allem negative Folgen bei der Umsetzung der Neugründung. Ein wachsender Teil der Geschäftskonzepte hat demnach Defizite, vor allem bei der Finanzierung. Aber auch die kaufmännische Planung ist nicht so gut, wie sie eigentlich sein sollte. Bei manchen ging es da in den Informations- und Beratungsgesprächen sogar so weit, dass sie ihr Unternehmensziel oder ihre Produktidee gar nicht klar beschreiben konnten. Also da merkt man, dass die Gründung vielleicht auch ein bisschen überstürzt worden ist, überschätzt oder auch ja mit wenig Liebe zum Detail einfach irgendwie umgesetzt werden soll. Und auch die Gründerinnen und Gründer wiederum merken, dass sie da an ihre Grenzen kommen. Über 70% von ihnen haben in der Umfrage gesagt, dass sie sich einfachere bürokratische Regeln wünschen. Und rund 60% hätten gerne auch ein weniger kompliziertes Steuerrecht.
3: Ja, wer hätte das nicht gerne? Wer sind denn diese Menschen, die neue Firmen gründen wollen? Und in welchen Branchen sind sie tätig?
14: Die Umfrage zeigt, dass der Frauenanteil bei geplanten Neugründungen weiterhin hoch bleibt. Der liegt schon seit 20 Jahren immer so um 40%, mal ein bisschen mehr, mal ein bisschen weniger. Und vergangenes Jahr war der aktuelle Wert bei 44%, also wieder eher im oberen Bereich. Das heißt umgekehrt aber natürlich auch, dass die Mehrheit der Gründer weiterhin männlich ist. Zu den Branchen, in denen die meisten Firmen neu gegründet werden, gehören laut DIHK Industrie, Handel und Dienstleistung.
3: Jenny Bayen mit Informationen aus unserer Wirtschaftsredaktion zur steigenden Zahl von Firmengründungen. 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
16: Et bienvenue, si vous nous rejoignez, c'est RFI Midi qui commence. Nous avons 2 heures pour vous informer, faire un tour complet de l'actualité internationale de ce mercredi 5 août avec à la une Kiev harcelé par les frappes russes. Au moins 17 personnes sont mortes la nuit dernière dans la capitale ukrainienne et sa région. La défense antiaérienne n'a pu intercepter aucun missile balistique tiré par la Russie. Une véritable passoire militaire qui contraste avec la stratégie offensive de l'Ukraine, des bombardements en profondeur en Russie qui là aussi touche des civils. Nous en parlerons avec notre invité à 12h20 en universel. En Gironde, dans le sud-ouest de la France, ces images de flammes atteignant plusieurs dizaines de mètres de haut vont rester dans les têtes bien sûr, mais les esprits se tournent aussi vers la reconstruction désormais, un processus de guérison effectué par le village de Coustonge, lui aussi ravagé par un incendie il y a désormais un an.
18: Ils ont perdu leur maison, leurs souvenirs sont partis ensemble. C'est assez dur de trouver l'énergie, la force lorsqu'on est hébergé ailleurs, de refaire toutes ces démarches. Ça a été vraiment une charge en plus entre les batailles d'experts, d'assurance, etc.
16: Un retour d'expérience à écouter dans 10 minutes. Les recours s'enchaînent concernant les renvois de migrants depuis les États-Unis vers des pays tiers. Ça sera à la une d'Afrique Midi. Au Cameroun, 36 ressortissants de pays africains risquent désormais d'être renvoyés dans leur pays d'origine. Leur avocat conteste la légalité de l'accord signé entre Yaoundé et Washington.
19: La population camerounaise n'a pas été informée, l'accord n'a pas été publié. Donc nous demandons au tribunal de suspendre l'exécution de cet accord.
16: Un rendez-vous dans Afrique Midi dans une heure tout juste. Et puis l'administration américaine et son allié argentin Javier Milei accusé de prendre en tenaille la campagne pour la présidentielle d'octobre au Brésil. Les incidents diplomatiques se multiplient entre Brasilia d'un côté, Washington et Buenos Aires de l'autre. On vous explique tout à 13h10, temps universel. Vous avez le programme d'RFI Midi, soyez les bienvenus. L'Union européenne referme un chapitre agité par de nombreux débats internes après l'arrivée de dizaines de milliers de migrants à Ceuta la semaine dernière. C'est aussi un drame humanitaire qui s'est joué puisque 75 personnes sont mortes en tentant de rallier l'enclave espagnole depuis le Maroc. C'est un dernier bilan communiqué ce matin par les autorités locales espagnoles. Ceuta, séparée de la péninsule ibérique et donc de l'Europe continentale par le détroit de Gibraltar. Bonjour Muriel Paradon.
20: Bonjour.
16: Quelles sont les caractéristiques de ce point de passage, le seul entre la Méditerranée et l'Atlantique?
20: Alors le détroit de Gibraltar, c'est 60 km d'est en ouest et 14 km de large seulement dans sa partie la plus étroite. Et il impressionne par sa géographie avec deux pics rocheux, un sur la rive européenne, l'autre sur la rive africaine. Alors un peu d'histoire, dans l'Antiquité, emprunter ce passage de la Méditerranée à l'océan Atlantique était une aventure en soi, nous raconte Françoise Debosque. Elle est maîtresse de conférence à l'université de Pau.
21: Il était considéré comme le bout du monde, en fait, comme le lieu qui marquait la fin de la terre habitée. Donc il a une fonction de point de repère qui est extrêmement importante déjà. Il était marqué par deux montagnes que les anciens appelaient les colonnes d'Hercule. Et au-delà des colonnes d'Hercule, on s'aventurait dans le monde de l'océan, du monde inconnu.
20: Un voyage vers l'inconnu. Aujourd'hui, le détroit de Gibraltar est une des voies maritimes et commerciales les plus fréquentées au monde. 100 000 navires en moyenne traversent chaque année. C'est presque trois fois plus que dans le détroit d'Ormuz. Il y a des cargos, des porte-conteneurs, des pétroliers. D'importantes zones portuaires se sont développées autour, comme le complexe Tangemed au nord du Maroc. C'est une route maritime très importante, la seule porte de sortie de la Méditerranée vers l'Atlantique. Elle permet aussi d'aller jusque dans l'océan Indien grâce au canal de Suez.
16: Et Muriel, qui contrôle ce nœud stratégique?
20: Alors le passage est libre selon le droit international maritime, mais le contrôle est assuré conjointement par l'Espagne et le Maroc. Selon Françoise Debosque, c'est aussi un lieu de séparation entre deux mondes.
21: C'est un point de séparation parce que déjà c'est une limite entre plusieurs États et d'autre part qui constitue une frontière géopolitique et culturelle entre l'Union européenne et l'Afrique, entre la chrétienté et l'islam. Et donc c'est à plusieurs titres un point de séparation entre ces deux zones. Ça a toujours été un lieu de confrontation entre différents pouvoirs. Il y a guère que finalement, il y a deux époques où les deux côtés se sont trouvés réunis, à l'époque romaine et puis à quelques moments, au moment de la domination arabe.
20: Et c'est un lieu de tension aujourd'hui encore. Il y a la bataille autour de l'îlot Persil ou Leïla, une petite île inhabitée au large de côtes marocaines, disputée entre Rabat et Madrid. En 2002, un affrontement armé avait été évité de justesse. Et puis, bien sûr, on en a beaucoup parlé ces derniers jours, les tensions autour de l'enclave espagnole de Ceuta au Maroc, où des migrants africains tentent régulièrement de passer, car Ceuta, on le rappelle, est un territoire européen.
16: Et au-delà de l'Espagne et du Maroc, Muriel, il y a aussi un autre pays autour du détroit de Gibraltar, c'est la Grande-Bretagne.
20: Oui, parce que le rocher de Gibraltar, côté espagnol, est sous souveraineté britannique depuis le XVIIIe siècle. Le Royaume-Uni conserve toujours une présence militaire sur place. Il y a de nombreuses tensions entre les deux pays au cours de l'histoire. Et avec le Brexit, une nouvelle frontière entre l'Espagne et Gibraltar. En 2025, finalement, un arrangement a été trouvé pour que la circulation des personnes se fasse à nouveau librement.
16: Merci beaucoup Muriel Paradon pour le troisième épisode de notre série Détroit. Dans la fabrique du monde. Le fait que Sher Hasina ait pris ses quartiers chez le voisin indien crispe les autorités du Bangladesh. L'ancienne première ministre bangladaise se trouve en effet en Inde depuis le soulèvement étudiant d'août 2024. Et ce soir, elle doit même s'exprimer lors d'une conférence de journalistes depuis New Delhi. Abdoulaye Rali, bonjour. Abdoulah, cette affaire illustre-t-elle l'impasse diplomatique entre les deux capitales, autour donc de la présence de Sher Hasina en Inde?
22: Oui, c'est cela. Et cet événement vient jeter de l'huile sur le feu. Depuis deux ans, la présence de Sheikh Hasina en Inde est le principal point de discorde entre les deux pays. Dhaka veut son extradition, tandis que New Delhi temporise. Avec cette conférence, le Bangladesh a le sentiment que l'Inde lui offre non seulement l'asile politique, mais aussi une plateforme politique. Pour sa part, New Delhi a précisé hier que cette conférence est une affaire privée, que le gouvernement n'y est aucunement impliqué et qu'elle ne cautionne pas les opinions qui pourraient être exprimées lors de ce forum.
16: Et l'affaire est d'autant plus sensible que Cher Hasina pourrait profiter de sa prise de parole ce soir pour dévoiler son plan de retour au Bangladesh.
22: C'est exactement le cœur de l'histoire et c'est ce qui transforme ce rendez-vous en une situation diplomatique délicate. En annonçant son intention de rentrer, Cheikh Hasina défie ouvertement le pouvoir à Dakar, alors même qu'un tribunal spécial l'a condamné à mort par contumace pour crimes contre l'humanité commis lors des révoltes de 2024. Elle joue la carte de l'audace en se disant prête à affronter la justice de son pays et à risquer sa propre vie. D'ailleurs, c'est un parallèle direct avec son retour d'exil historique de mai 1981, lorsqu'elle était rentrée pour reprendre le flambeau politique après l'assassinat de son père. Mais ici, à Delhi, le timing est particulièrement délicat pour la diplomatie indienne, car le nouveau Premier ministre bangladais, Tariq Rahman, est attendu ici même, à New Delhi, le mois prochain, pour assister au sommet des BRICS.
16: Et à la veille de cette intervention de Cheikh Hasina, donc à New Delhi, Dhaka a réclamé à nouveau l'extradition de l'ancienne première ministre du Bangladesh. Merci Abdoulaye Rally depuis New Delhi pour notre appel à un correspondant.
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16: Le retour à la normale se poursuit en Gironde, même si le processus prendra évidemment du temps dans le sud-ouest de la France. Dans ce département du sud-ouest, les 220 000 habitants déplacés sont désormais tous rentrés chez eux après les immenses incendies des dernières semaines. Certains ont tout perdu et déjà se posent la question des assurances et des remboursements. On va en parler avec notre envoyé spécial en Gironde. Bonjour Pierre-Olivier.
0: Bonjour Paul, bonjour à tous.
16: En direct de la commune du Porge, la commune la plus touchée avec 180 maisons calcinées. Et donc la question du rôle des assurances inquiète déjà les sinistrés.
0: Oui, et c'est particulièrement le cas ici au Porge où plusieurs centaines d'habitants se retrouvent sans toit au-dessus de la tête. Alors justement, pour éviter les lenteurs administratives comme lors de l'incendie des Landes en 2022 où certains propriétaires avaient dû attendre plus d'un an pour être indemnisés, eh bien l'État a mis en place ici une cellule d'aide pour épauler les habitants dans leur démarche auprès des assureurs et faire remonter leur dossier sur le haut de la pile. Mais malgré cela, les sinistrés à qui j'ai parlé m'ont dit qu'ils s'attendaient à un vrai combat avec les sociétés d'assurance. Ce qui les inquiète, c'est surtout les critères de vétusté qui vont être appliqués. Un habitant qui a perdu sa maison dans les flammes me confiait « Comment vont-ils calculer le coefficient de vétusté de ma vie qui est partie en fumée ?» Autre inquiétude, elle concerne les touristes qui ont dû annuler au dernier moment leurs vacances dans des résidences hôtelières, par exemple. Et certains m'ont dit qu'une chaîne bien connue leur avait répondu qu'ils ne pouvaient pas être remboursés de leurs frais d'annulation. C'est scandaleux, disent ces touristes. Et puis enfin, Paul, concernant les professionnels comme les commerçants ou les campings, s'ils n'ont pas eu de dégâts matériels, le manque à gagner lié à l'incendie ne sera quant à lui pas couvert par les assureurs.
16: Merci beaucoup Pierre-Olivier en direct du Port Jean Gironde pour RFI. Vous venez de l'entendre, une certaine détresse pour les touristes, les professionnels et les habitants, les résidents locaux. Cette peur donc de ne pas retrouver sa vie d'avant. Les habitants de Coustonges dans l'Aude l'ont vécu eux aussi il y a un an jour pour jour. Bonjour Antoine Ellis.
2: Bonjour.
16: Ce village du sud-ouest de la France, là aussi qui compte une centaine d'habitants, avait été ravagé par les flammes et donc ce village a dû s'armer de courage et de patience pour se reconstruire.
2: Coustouge s'en souvient comme si c'était hier, une scène apocalyptique, un feu qui avance à 10 km/h, trois maisons entièrement brûlées. Mais éteindre le feu ne suffit pas, il faut reconstruire, ce qui prend du temps. Depuis un an, les habitants doivent mener des batailles administratives. Paul Berthier, maire du village.
4: Ils ont perdu leur maison a brûlé. On peut utiliser plusieurs métaphores, mais leurs souvenirs sont partis ensemble. Donc c'est assez dur de trouver l'énergie, la force lorsqu'on est hébergé ailleurs, de refaire toutes ces démarches. Ça a été vraiment une charge en plus entre les batailles d'experts, d'assurance, etc.
2: Et certaines démarches sont encore en cours, des maisons pas totalement reconstruites.
16: Et pourtant, Antoine, l'État est venu en aide aux sinistrés.
2: Oui, et Paul Berthier le souligne volontiers, la situation aurait été bien pire sans la coopération des assurances et de l'État.
4: Pour la gestion de l'urgence et permettre aux viticulteurs et aux agriculteurs de tenir une année, l'État a été fortement au rendez-vous grâce à tout le travail des organisations syndicales avec la ministre, Mme Genevard.
2: Depuis l'été dernier, marqué par les feux, le maire décrit une commune qui renaît. La joie revient, les fêtes du village battent leur plein. Il en est convaincu, petit à petit, la vie normale est en train de reprendre.
16: Alors avec un an de recul, quel regard porte Coustonge sur cet épisode ?
2: Eh bien, l'incendie a changé beaucoup de choses dans le village qui en a tiré des leçons durables pour la gestion de son territoire.
18: Des réflexions qui ont changé sur comment aborder notre vie sur le village, sur Coustouge, comment aborder la défense incendie sur les mois et années à venir, comment aborder la déprime agricole, comment aborder la gestion des friches. Voilà, toute une réflexion entre les habitants, le conseil municipal, toute une réflexion de territoire.
2: Avec optimisme donc, Coustouge commémore aujourd'hui un drame qui l'a marqué à jamais.
16: Merci beaucoup Antoine Hélice. Des incendies en Gironde comme dans l'Aude, donc le sud-ouest de la France, exposé de plus en plus régulièrement aux dégâts. Et l'un des facteurs qui favorise ces catastrophes, c'est la sécheresse provoquée elle-même par des vagues de chaleur récurrentes. Autre victime de ces canicules, c'est la production d'électricité. Florent Guignard, est-ce qu'on peut dire que le réchauffement climatique menace les énergies renouvelables ?
5: Alors on va pointer ici un drôle de paradoxe, les énergies renouvelables qui permettent de lutter contre la crise climatique en limitant les émissions de gaz à effet de serre, elles sont aussi victimes du réchauffement. Et on va d'abord parler des fleuves qui permettent de fabriquer l'électricité, l'énergie hydroélectrique, l'énergie renouvelable la plus ancienne. Le Danube, vous le savez sans doute, est au plus bas en ce moment et ça a un impact sur les centrales hydroélectriques qui sont installées en Serbie. Les deux centrales qui fournissent presque un cinquième de l'électricité du pays sont en sous-production à seulement 20 et 30% de leur capacité.
16: Et ça, comment ça se fait, Florent ?
5: Eh bien parce qu'il n'y a pas assez d'eau et c'est le résultat de sécheresses qui commencent de plus en plus tôt dès le printemps, si bien qu'en Serbie, au mois de mai, les centrales hydroélectriques n'ont jamais aussi peu produit. Ce sont des phénomènes physiques, moins de débit, c'est moins de puissance électrique et puis quand le niveau des barrages baisse, la hauteur de chute d'eau est aussi moins importante et c'est donc moins de force dans les turbines et donc moins d'électricité. En Autriche, le mois dernier, on était ainsi à moitié des capacités et en France, aux deux tiers, mais il arrive qu'on doive carrément arrêter des centrales. Le manque d'eau pourrait casser les turbines.
16: Et la chaleur fait aussi souffrir le solaire.
5: Oui, mais il ne faut pas confondre lumière et chaleur. C'est pas la chaleur que les panneaux solaires transforment en énergie, c'est bien la lumière du soleil. Alors pas de problème, l'été est la saison la plus ensoleillée. Mais de trop grosses chaleurs peuvent altérer la production photovoltaïque. À partir de 25 degrés, et c'est pas beaucoup hein, 25 degrés aujourd'hui, les panneaux solaires sont moins performants, presque 1,5% en moins à chaque degré supplémentaire. Alors imaginez en plein cagnard, quand la température peut atteindre facilement les 50 degrés sur un toit ou dans un champ. Mais la durée d'ensoleillement permet en partie de récupérer cette perte d'électricité.
16: Et il y a aussi les éoliennes qui tournent au moins bien.
5: Et oui, quand il fait beau et chaud, vous l'avez peut-être remarqué, il n'y a pas de vent. C'est dû à la présence d'un anticyclone, donc les éoliennes ne produisent pas. Et puis il arrive aussi qu'on doit forcer l'arrêt des éoliennes pour éviter la surchauffe des composants électriques. Les systèmes de refroidissement ne sont pas assez efficaces quand la température de l'air approche les 40 degrés.
16: Et Florent, les canicules n'ont d'ailleurs pas que des effets sur la production.
5: Et non, les vagues de chaleur affectent aussi la distribution d'électricité. Les lignes électriques sont moins performantes en période de canicule parce qu'elles chauffent. C'est de la physique, Simon Rosé vous expliquerait ça mieux que moi, mais il est en vacances. C'est donc quand on a besoin de beaucoup d'électricité que les énergies renouvelables peuvent faire faux bond. En France, la consommation d'électricité a bondi de 20% pendant la canicule de juin pour faire tourner les climatiseurs. Et l'Allemagne, elle a dû rallumer ses vieilles centrales à charbon. Mais bon, c'est quand même pas une raison pour jeter à la poubelle vos panneaux solaires. Parce qu'on le rappelle, on n'a pas trouvé jusqu'ici d'énergie aussi peu chère et aussi peu polluante.
16: Merci Florent Guignard. Entrer en contact avec l'âme des défunts, ce n'est pas forcément un domaine réservé au cinéma ou à la littérature. Certains y croient très sérieusement. Et Amélie Boucourt, tiens, vous emmène justement à la rencontre d'une médium, une personne qui facilite donc la rencontre entre les vivants et les personnes décédées qui leur sont chères. Reportage au Havre, dans le nord-ouest de la France.
8: Ce soir, est-ce la première fois que certains assistent à une médiumnité publique ?
9: Oui.
8: Je m'appelle Virginie Lefebvre, j'ai 46 ans et je suis médium. La médiumnité, c'est apporter des preuves de la survivance de l'âme.
9: En médiumnité, en fait, moi, j'ai modifié mon taux vibratoire. On a tous un taux vibratoire.
23: La salle est pleine à craquer. 400 personnes ont fait le déplacement jusque dans ce théâtre du Havre, en Normandie. Dans un tailleur noir impeccable, Virginie déambule dans les allées, micro à la main. À peine le public assis, les défunts se présentent déjà à côté de leur vivant.
6: J'ai un bébé décédé dans le fond de ma salle, sur la partie gauche. Donc on verra après, ça correspond à quelqu'un. Ensuite, j'ai un Michel qui correspond normalement là pour mes premiers rangs. C'est pour vous, ce monsieur ?
23: La médium du peuple, c'est comme ça que cette grande brune aux yeux bleus est surnommée par celles et ceux qui viennent la consulter. En séance publique, comme ce soir, ou en privé, à son cabinet. Dans les coulisses, elle se confie sur son métier.
7: Une journée type, je suis en consultation toute la journée. Dans mon bureau, j'ai mon consultant. Voilà, les défunts se présentent autour de lui. Nous, on fait les réservations avec un prénom. Pas de date de naissance, pas de nom de famille. En fait, vous ne devez donner aucune information. Vous ne montrez pas les photos tout de suite. C'est aux défunts de se manifester autour du vivant. Vous voyez, parce qu'après, ça peut s'apparenter à du mentalisme, à de la fine psychologie. Et ça, malheureusement, il y en a beaucoup dans ce milieu.
10: Comment est-ce que vous décririez comment ça se manifeste chez vous ?
7: Alors, tous les canaux vont être actifs. Les défunts vont se présenter parfois avec leur prénom, avec uniquement la première lettre de leur prénom. Et en fait, le défunt va se placer à côté de mon vivant de manière à ce que je sache qui est qui. Vous voyez, si on a perdu notre père ou notre grand-père, vous voyez, ils ne vont pas se positionner de la même manière. Là, à côté de vous, on a d'ailleurs une présence d'une dame décédée, grand-mère. Ce sera dans la lignée paternelle.
10: Waouh !
23: Une présence invisible qui désarçonne autant que les détails très précis que perçoit Virginie. Être médium, c'est aussi devoir porter le poids de certains messages et vivre avec des images obsédantes.
7: J'avais fait un jeune homme sur un accident de mobylette et il n'y avait pas de casque à l'époque. Et c'est l'arrière de son crâne qui a tapé sur le trottoir. Donc l'image a été horrible. Je l'ai vécu pendant 3-4 jours, vous voyez, cette image. Ça m'a hanté quand même pendant plusieurs jours. Les enfants aussi, là. La mort des enfants, c'est compliqué.
23: Virginie Lefebvre raconte qu'elle avait 5 ans lorsque ce don s'est manifesté chez elle pour la toute première fois. Il a ensuite pris une place de plus en plus importante dans sa vie, jusqu'à la pousser à quitter son travail pour se consacrer à la médiumnité.
7: J'étais 13 ans en police municipale au Havre, j'étais brigadier chef principal. Je ne pouvais plus être sur deux choses, deux activités, c'était trop fatigant. Sur mes repos, on me demandait des séances. Donc il a fallu à un moment donné faire un choix. Et aujourd'hui, je ne me vois pas faire autre chose. Redonner le sourire à toutes ces personnes. Vous voyez, certains pensent que la médiumnité, c'est quelque chose de triste. Non, vivez-le en salle et on en reparle là.
10: Donc vous croyez à la vie après la mort ?
7: C'est une certitude pour moi. Je sais que la vie n'est qu'un passage. On est là pour apprendre des choses.
23: Personnage surprenant de franchise, mais aussi de douceur, l'ancienne policière devenue médium exerce avant tout pour réparer les vivants.
16: Reportage d'Amélie Beaucourt. Il sillonne le territoire marocain pour dénicher, dépoussiérer des sonorités oubliées. Aziz Concrete publie cet été un nouvel album. Il s'intitule Siba Sound System, le son du pays profond. Et la recette du DJ franco-marocain, eh bien, c'est de mélanger ses vieux vinyles avec des sons électro. Il explique son travail au micro d'Olivier Roger.
11: Bonjour Aziz Concrete.
24: Bonjour. Siba Sound System volume 2. Qu'est-ce que ça veut dire Siba Sound System ?
25: Siba, c'est un terme en fait qui signifie l'anarchie, la désorganisation. Et au Maroc, en fait, historiquement, le Maroc était séparé en deux parties. Ce qu'on appelle le Bled Merzen et le Bled Siba. Bled Siba, c'est un peu l'arrière-pays. C'est un peu les dissidents. Et Bled Merzen, c'est le Maroc gouvernemental. Et en fait, dans le Bled Siba, je me suis rendu compte qu'en fait, c'était vraiment eux qui tenaient encore les pratiques traditionnelles autochtones, avec les instruments traditionnels, avec la fabrication des instruments, les chants, et même dans des vinyles que j'achète. Je me rends souvent compte, même si c'est des labels qui sont à Casablanca, à Marrakech, très souvent, c'est des gens qui viennent des collines, quoi, qui enregistrent, et puis voilà, quoi.
24: Alors justement, votre façon de travailler, c'est celle-là, c'est-à-dire que vous prenez votre valise et vous parcourez ce pays profond à la recherche de vinyles, de tout ce qui est musique populaire ou de musique traditionnelle.
25: Ouais, Je suis allé à plein d'endroits sur une zone qu'on appelle l'Arab, je dirais un peu entre l'Atlas et Kenitra. Et j'avais découvert la musique qu'il y a chez eux qui s'appelle le Hate.
24: Justement, ce Hate, vous lui rendez hommage dans un des titres du nouveau volume, ça s'appelle Love and Hate. Ouais. C'est quoi ce Hate? C'est quelque chose de récent de...
25: Non. C'est vraiment quelque chose de très ancien. C'est une musique traditionnelle, tribale à la base, et qui continue aujourd'hui à se jouer de la même manière qu'à l'époque, avec des instruments à base de bois et de peau, et puis des flûtes ou du violon.
24: Est-ce que vous découvrez dans vos voyages à chaque fois des nouveaux styles musicaux ce Maroc profond?
25: Ah ouais.
24: Pourtant, vous en connaissez déjà, vous les connaissez tous, les styles musicaux du Maroc?
25: Non, je les connais pas tous. Je me suis arrêté à, je dirais, la ligne qui part de la vallée du Sousse, qui monte jusqu'à Marrakech, et donc tout le nord du Maroc. Mais j'ai pas encore attaqué le sud.
24: Il y a combien de styles musicaux alors?
25: Je pense aujourd'hui que c'est impossible de le dire, à moins de faire un travail énorme et profond et d'aller rencontrer chaque tribu, parce qu'il y a des grands styles, la Haïta, Gnawa, les Rouaïs, mais en fait, dans chacun de ces styles, il y a des sous-styles. Et des sous-styles avec certains moments, on va écouter deux sous-styles d'un même genre musical et on va pas trouver le lien de famille. Donc le style musical, comme c'est dans la même région, on dit que ça s'appelle comme ça, mais en fait, d'une tribu à l'autre, et ben, eux, ils élevaient des chèvres, eux, ils élevaient des vaches, c'est pas la même peau de bête. Et donc l'instrument ne sonne pas pareil et il l'appelle différemment. Ouais, c'est hyper complexe et passionnant à la fois, quoi. Ouais.
24: Merci Aziz Concrete, et on écoute encore un peu de ce Siba Sound System.
16: Aziz Concrete, invité d'Olivier Roger. Il est 13h53 à Paris. On va se projeter sur ce qui vous attend dans RFI Midi. Dans un peu plus de 30 minutes à 12h30 TU, ce sera Afrique Midi. Bonjour Fanny Noireau-Cabré.
1: Bonjour Paul.
16: De quoi va-t-on parler?
1: Notamment dans le dossier des expulsions de migrants des États-Unis vers des pays tiers. Exemple, le Cameroun qui entame une bataille judiciaire. Un cabinet d'avocats représentant des expulsés conteste la légalité de l'accord entre Yaoundé et Washington et demande sa suspension en urgence. En RDC, un bateau navigue sur le fleuve Congo, intercepté par les autorités à son arrivée dans la province de Kinshasa. À son bord, un cas suspect d'Ebola. Trois chroniqueurs et militants du PASTEF comparaissent aujourd'hui devant la justice sénégalaise. Ils sont poursuivis pour offense au chef de l'État dans une vidéo publiée sur les réseaux sociaux. Et puis on parlera évidemment du football avec Mohamed Salah qui semble avoir trouvé son nouveau club. L'ancien attaquant de Liverpool rejoindrait le Trabzonspor de Turquie.
16: Merci Fanny, à tout à l'heure. On passe à notre choix musical.

0: Um 14 Uhr mit Luise Wunderlich. Am Flughafen Leipzig-Halle hat die Polizei eine Drohne mit Sprengstoff entdeckt. Erste Untersuchungen haben ergeben, dass der Sprengsatz funktionsfähig war. Er wurde in der Nähe eines ukrainischen Flugzeugs gefunden. Zu den Einzelheiten ARD-Terrorismusexperte Holger Schmidt.
1: Völlig offen ist aber noch, wozu die Drohne hätte genutzt werden sollen und warum es, falls es sich um einen Anschlagsversuch gehandelt haben sollte, nicht geklappt hat. Für deutsche Sicherheitsbehörden sind verdächtige Drohnensichtungen an und über Flughäfen schon seit Monaten ein immer wiederkehrendes Phänomen. Und es steht schon länger die Befürchtung im Raum, dass unbemannte Flugkörper nicht nur zur Spionage, sondern auch für Anschläge verwendet werden könnten. Ein realer Sprengsatz wäre allerdings der erste öffentlich bekannte Fall in Deutschland. Wer hinter dem konkreten Vorfall steckt, ist zurzeit unklar, wie in den meisten anderen Fällen in der Vergangenheit auch.
0: Zwischen den USA und dem Iran gibt es offenbar Fortschritte bei den Verhandlungen. Das melden Vermittler aus Katar. Es geht dabei unter anderem darum, wie die Straße von Hormus wieder befahren werden könnte. Vom Iran kommt die Idee, eine Art Rundkurs für Frachter einzurichten. Sie könnten dann auf einer nördlichen Route durch iranische Hoheitsgewässer in die Straße von Hormus einfahren und auf einer südlichen Route durch omanische Hoheitsgewässer wieder hinaus. Die USA sehen den Vorschlag kritisch, weil der Iran das Gebiet kontrollieren könnte. Der Deutsche Städte- und Gemeindebund fordert mehr Tempo bei der finanziellen Unterstützung durch den Bund. Das Geld aus dem Infrastruktursondervermögen fließe zu langsam, sagte der stellvertretende Hauptgeschäftsführer der Organisation Zimmermann, dem RBB. Für Länder und Kommunen solle es 100 Milliarden Euro geben. Geflossen seien aber erst 500 Millionen Euro. Dabei gäbe es bei kommunalen Investitionen inzwischen einen Rückstand von 230 Milliarden Euro. Zimmermann verwies auf Zukunftsthemen, die in den nächsten Jahren weitere Milliardeninvestitionen erforderten. Beispielsweise seien der Klimawandel, die demografische Entwicklung und die Mobilitätswende wichtig. Die 8 Angeklagten im Hamburger Prozess um die rechtsextreme Terrorgruppe Letzte Verteidigungswelle sind schuldig gesprochen worden. Das Hanseatische Oberlandesgericht hat die 7 Mitglieder und einen Unterstützer zu Haftstrafen zwischen 1,5 und 5 Jahren verurteilt, in einem Fall auf Bewährung. Die Verurteilten haben Brand- und Sprengstoffanschläge auf Asylbewerberheime und linke Einrichtungen geplant und verübt. Zur Tatzeit waren sie zwischen 14 und 21 Jahre alt. Deshalb wurde das Jugendstrafrecht angewandt. In Deutschland wirken sich die niedrigen Wasserstände der Flüsse bisher nicht negativ auf die Energieversorgung aus. Das hat eine Sprecherin des Bundeswirtschaftsministeriums gesagt. Weder gibt es demnach Engpässe bei Öl und Kraftstoffen, noch müssen Kraftwerke gedrosselt werden. In anderen Ländern mussten in den vergangenen Tagen schon Wasser- und Kernkraftwerke ihre Produktion drosseln oder herunterfahren, etwa in Österreich und Ungarn. In der Schweiz wird der Gotthardstraßentunnel ab Montag bis zum 27. August für insgesamt 12 Nächte gesperrt. Immer von 23 bis 5 Uhr, aber nur montags bis donnerstags. Das hat das Bundesamt für Straßen mitgeteilt. Im Tunnel sollen Sicherungsarbeiten stattfinden. Wer in den betroffenen Zeiten anreise, müsse über den Pass fahren. Florian Wellbrock hat bei den Schwimm-Europameisterschaften die Goldmedaille im Freiwasserrennen über 5 Kilometer gewonnen.

0: gewonnen. Zweiter wurde David Bethlehem aus Ungarn vor dem Italiener Gregorio Paltrinieri. Mel Brock hat sich nach dem Sieg überrascht geäußert. Er hatte nicht damit gerechnet.
1: Hättet ihr meine Saison mitverfolgt und gesehen, was ich im Training gemacht habe, dann ist das hier umso spektakulärer, dass ich zweimal Gold gewonnen habe. Deswegen, ich habe absolut keine Erklärung, wo das jetzt herkommt, dieser Leistungssprung.
0: Mel Brock hatte gestern schon Gold über 10 Kilometer gewonnen. Die Führung des Fußballweltverbandes trifft sich heute in Marokko. Das berichten mehrere Medien. FIFA-Präsident Infantino will mit seinen Mitarbeitern das weitere Vorgehen besprechen. Mehrere Mitgliedsverbände haben seinen Rücktritt verlangt, nachdem er einen Teil der FIFA an Investoren verkaufen wollte. Widerstand kommt unter anderem aus Europa und Nordamerika. Verbände aus Afrika und Asien unterstützen ihn dagegen. SWR-Nachrichten, Redaktion Thomas Bertsch und Ute Weber.
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3: Ich bin Christian Haug. Guten Tag. US-Präsident Donald Trump macht eigentlich täglich Schlagzeilen. Das kennen wir nicht anders. Nun sorgt aber auch ein weiteres Familienmitglied für Wirbel. Trump-Tochter Ivanka und ihr Gatte Jared Kushner. Die beiden wollen ein Luxushotel bauen in Albanien und dort ausgerechnet in einem einzigartigen Naturschutzgebiet. Viele Menschen fragen sich, wie konnte die Regierung von Ministerpräsident Edi Rama das zulassen? Dem gehen im Weltspiegel-Podcast Host Philipp Abresch und ARD-Korrespondentin Anna Tillack in der ersten halben Stunde von SWR aktuell Langstrecke nach. Denn in Tirana gehen die Menschen nicht nur deswegen auf die Straße. Sie haben die Nase voll von ihren Politikern. Die sogenannte Flamingo-Revolution sorgt für immer mehr Aufmerksamkeit.
4: Das ist das Ende eines Systems und ein neuer Anfang für Albanien.
5: Was ist los in Albanien? Anna Tillack ist bei mir, unsere Korrespondentin im Studio Wien. Anna hat ganz oft Albanien besucht, kennt das Land richtig gut. Wenn es uns jemand erklären kann, dann Anna. Also Donald Trump und seine Familie planen Großes in Albanien. Was wollen die da eigentlich genau machen? Und wer genau ist das eigentlich in diesem Trump-Clan?
6: Also der Schwiegersohn von Donald Trump, Jared Kushner, der will ein Luxusressort bauen und zwar in einer beachtlichen Größenordnung auf 1400 Hektar. Und da sollen dann schicke Apartments gebaut werden, aber auch ein ganzer Yachthafen. Also im Prinzip geht es darum, eine Insel im Mittelmeer zu bebauen und die gegenüberliegende Lagune auf dem Festland. Na, also es ist schon ein durchaus großes Gebiet. Da sind sehr schöne Strände mit dabei, so ein felsiges Areal. Also ein richtiger Urlaubsort. Und da soll dieses Luxusressort hinkommen. Und Ivanka Trump, die Tochter von Präsident Donald Trump, hat sich in einem Podcast dazu geäußert, weil sich natürlich jeder gefragt hat, Mensch, wie sind die da eigentlich draufgekommen? Und hat dann erzählt, sie sei mit einem Boot unterwegs gewesen und dann hätten sie diese Insel entdeckt.
7: Mediterranean. We swam to the islands. We went on a hike barefoot all the way up to the top and we were just captivated.
6: Und sie seien barfuß bis nach oben gelaufen und waren dann schlicht beeindruckt von der Natur und hätten dann beschlossen, dieses Projekt zu verwirklichen. Und warum ausgerechnet in Albanien? Dazu muss man sagen, Albanien ist ein Land, das sich sehr, sehr offen großen Investoren gegenüber präsentiert. Es gibt zum Beispiel auch ein neues Buch, das heißt Albanian Files. Da hat Ministerpräsident Rama das Vorwort geschrieben und da geht es um mehr als 500 solcher großen Projekte. Und daraus geht eben auch hervor, wie der albanische Ministerpräsident das immer wieder schafft, Investoren anzuheuern, zum Teil dann über Kontakt in WhatsApp. Und da gibt es dann eben keine öffentlichen Ausschreibungen, keine unangenehmen Kontrollen und solche Dinge. Und das scheint es eben den großen Unternehmern, also der Trump-Familie, das scheint ihnen entgegengekommen zu sein. Und deshalb hat man sich dann darauf eingelassen, dieses Projekt auch verwirklichen zu wollen.
5: Albanien liegt im Westen des Balkans. Das Land grenzt im Norden an Montenegro und Kosovo, im Osten an Nordmazedonien, im Süden an Griechenland. Hunderte Kilometer Küstenstreifen erstrecken sich an der Adria und dem Ionischen Meer. Heute ist Albanien eine parlamentarische Republik. Aber davor, von 1944 bis 1990, wurde Albanien streng kommunistisch regiert. Diktator Enver Hoxha führte Albanien totalitär und isolierte das Land von der Außenwelt vollkommen. Aus dieser Zeit stammen die vielen kleinen und großen Bunker, die man auch heute noch überall in Albanien findet. Kein Land auf der Welt hat mehr Bunker als Albanien. Heute schottet sich Albanien ganz und gar nicht mehr ab. Albanien ist EU-Beitragskandidat. Allerdings kämpft das Land mit hoher Arbeitslosigkeit und einer schwachen Wirtschaft. Familie Trump in Albanien, was die genau vorhaben, sprechen wir gleich noch ein bisschen genauer drüber. Gegen diese Pläne aber gibt es Proteste. Viele Menschen, vor allem junge Albanerinnen und Albaner, gehen auf die Straße. Du warst bei einer dieser Demos. Wie hast du die erlebt?
6: Also es ist eine absolut irre Stimmung. Sie sind immer unterschiedlich groß, diese Demonstrationen. Und ich war an einem Tag da, als mehrere 10.000 Menschen auf die Straße gegangen sind. Und was mir sofort aufgefallen ist, ist, dass eben ganz unterschiedliche Altersgruppen da waren. Also von der Gen Z, sehr junge Menschen, bis hin zu älteren Menschen, Rentnern, aber auch Familien, die hatten dann ihre Kinder auf den Schultern sitzen. Dann gab es Menschen in klassischer albanischer Tracht mit den traditionellen albanischen Kappen. Es gab Menschen aus dem eher studentischen Milieu. Man hat ganz viele albanische Fahnen gesehen. Und natürlich überall die Flamingos, also entweder ausgeschnitten aus Pappe oder große Fahnen mit Flamingos drauf.
5: Muss nochmal nachfragen, warum eigentlich Flamingos?
6: Ja, Flamingos sind sozusagen das Symboltier dieser Flamingo-Revolution. Die Flamingos haben dieser Protestbewegung quasi auch den Namen gegeben. Und das hängt damit zusammen, dass eben ursprünglich der Protest ausging von einem Umweltprotest. Denn dieses große Kushner-Projekt, dieses Luxusressort, das sollte in einem Naturschutzgebiet gebaut werden, wo eben Flamingos sind und wo jährlich 20.000 Vögel unterwegs vorbeikommen, da brüten, da nisten. Und deshalb ist dieser Flamingo sozusagen das eigentlich der Ausgangspunkt oder auch das Symboltier für diese Proteste geworden.
5: Die Nata-Lagune beherbergt eins der wichtigsten Ökosysteme des Mittelmeerraums. Dort rasten, fressen und brüten pro Jahr bis zu 7.000 Flamingos. Das Naturschutzgebiet Vjosa Nata ist Teil des letzten noch intakten Flussdelta-Systems im Mittelmeerraum. Es gehört zu den ökologisch wertvollsten Regionen Europas und bietet Lebensraum für mehr als 200 Vogelarten sowie über 70 bedrohte Arten, darunter die streng geschützte Mittelmeer-Mönchsrobbe. Auch Meeresschildkröten sind hier zu finden, ein außergewöhnliches Ökosystem. Flamingos, also Naturschutz, ist ein Thema, was die Menschen auf die Straße bringt. Was genau stört die Menschen an diesem Luxusprojekt denn noch?
6: Ja, also die Menschen werfen der Regierung verschiedenste Dinge vor. Zuerst mal den Ausverkauf ihres Landes, ne? Also wir sprechen von einer sehr wertvollen ökologischen Region, eigentlich eines der wichtigsten Schutzgebiete im Mittelmeerraum. Es kommen dort jährlich 20.000 Vögel in die Lagune, um dort zu brüten. Es gibt mehr als 70 gefährdete Tierarten, die leben in dieser Lagune. Und das heißt, es stört jetzt die Menschen erstmal ganz banal, dass dieses Schutzgebiet kaputt gemacht werden soll durch diese Bauten. Was sie aber tatsächlich noch viel mehr stört, ist die Tatsache, dass niemand mit ihnen davor darüber gesprochen hat. Es gab also keine öffentliche Diskussion.
5: Beteiligt.
6: Ganz genau, sie wurden nicht beteiligt. Es gab keine Diskussion darüber. Es gab aber zum Beispiel auch keine Umweltverträglichkeitsprüfung. Also all diese Modalitäten, die man da aus Deutschland oder aus Mitteleuropa kennt, die hat man einfach völlig hinten runterfallen lassen. Und dann standen tatsächlich plötzlich über Nacht, muss man sagen, also es war wirklich über Nacht, große Bagger auf diesem Strand und ein Stacheldrahtzaun. Und da kam es dann zu Ausschreitungen zwischen den aufgebrachten Bürgern, den Aktivisten und dem Sicherheitspersonal auf der anderen Seite. Und das waren dann wirklich auch heftige Bilder, die tatsächlich international um die Welt gingen am nächsten Tag. Und das war eigentlich der Beginn der Proteste.
5: Der Beginn der Proteste. Du hast eine der Anführerinnen getroffen, die in, ich glaube, Tirana auf die Straße gegangen sind. Eine junge Frau, Arilda. Wie hast du sie erlebt und warum geht sie auf die Straße?
6: Also wir haben mehrmals mit Arilda gedreht. Sie ist Politikwissenschaftlerin und Aktivistin, also hat studiert, ist auch noch sehr jung. Und sie hat sich von Tag 1 für dieses Thema eingesetzt. Sie war seitdem auch an jedem Protesttag dabei. Und sie hat, glaube ich, nicht damit gerechnet, dass die Proteste diese Massenwirkung entfachen würden, sondern man muss sich das klar machen, die Menschen haben einfach angefangen zu protestieren und waren dann selbst erstaunt, wie groß, wie gigantisch das geworden ist und auch wie viel Ausdauer die Menschen am Ende hatten. Und wenn man mit Arilda spricht, dann merkt man, dass für sie wirklich dieser Umweltschutz einfach ein Momentum war, wo sie gesagt hat, das ist jetzt genug. Also es gab diese Problematik der illegalen Bebauungen an verschiedensten Orten im Land. Aber das war sozusagen durch die Größe dieses Projekts und durch diese Verschwiegenheit, also weil man hat einfach so ein Geheimnis drum gemacht, war das dann für sie der Stein des Anstoßes. Und sie hat dann aber auch sehr schnell, wie ganz viele andere Demonstrierende, davon gesprochen, dass sie inzwischen bei weitem nicht nur aus diesen Naturschutzgründen auf die Straße gehen, sondern dass es inzwischen wirklich zu einem Bürgerprotest geworden ist und die Menschen eben nicht nur gegen den Ausverkauf des Landes demonstrieren, sondern wirklich gegen rechtsstaatliche Kriterien, gegen die grassierende Korruption im Land und einfach auf die Straße gehen, weil sie absolut unzufrieden sind mit Ministerpräsident Edi Rama und seiner gesamten Regierung.
5: Über den sprechen wir gleich auch noch, bevor wir weitermachen. Es gibt einen Film bei uns auf dem YouTube-Kanal Weltspiegel, einen Film von dir, der ziemlich eindrücklich diese Flamingo-Proteste begleitet. Und es haben eine ganze Reihe von Leuten auch kommentiert unter diesem Video. Und ich will dir einfach mal ein, zwei Kommentare vorlesen und vielleicht hast du eine gute Antwort. Also HL34 beispielsweise schreibt, schön blöd die Leute, die sollen froh sein, wenn der Ausländer investieren will. Albanien ist immer noch das Armenhaus von Europa. Was sagst du dazu?
6: Ja, das ist auch so ein bisschen die Argumentation, die wir vom Ministerpräsident Edi Rama immer wieder hören. Er sagt, unser Land kann nur profitieren durch einen florierenden Tourismus. Und er hat auch in letzter Zeit immer wieder betont, dass er sein Land eben attraktiv machen möchte für Investoren und dass er ganz gezielt auch in den Bereich des Luxustourismus reingehen möchte. Also hochwertiger Tourismus, das ist sein Ziel. Und diese Einstellung kann man vertreten, aber ganz offensichtlich ist eben ein großer Teil der albanischen Öffentlichkeit mit dieser Argumentation nicht einverstanden. Und wie gesagt, was die Leute am meisten stört, ist, dass es darüber eben in keinster Weise einen öffentlichen Diskurs gibt und dass natürlich auch noch nicht bewiesen ist, wer denn am Ende davon profitiert. Also die Menschen, die sich in der Öffentlichkeit dazu äußern, die haben ja auch auf Drehs ganz oft gesagt, sie glauben nicht, dass der Durchschnittsalbaner, die Durchschnittsalbanerin davon profitiert, wenn dann da ein Luxusressort steht, wo sich sozusagen nur ein ganz, ganz kleiner Teil der Bevölkerung einen exquisiten Urlaub dann leisten kann.
5: Warum würdest du sagen, ist Albanien eigentlich gerade so up and coming? Kann man doch, glaube ich, sagen. Ne? Wenn man auf Instagram scrollt, kann man Albanien eigentlich inzwischen gar nicht mehr entgehen.
6: Richtig, ja. Also das ist auch, glaube ich, so die Anmutung des Abenteuerlichen immer noch. Man muss sehen, bis Anfang der 90er Jahre war das Land absolut abgeschottet. Es herrschte Kommunismus, es gab einen sehr scharf regierenden Diktator Enver Hoxha. Also man hat Albanien damals eigentlich, kann man das mit Nordkorea vergleichen. Tausende Regimegegner damals wurden interniert oder wurden hingerichtet und Hoxha hat regiert mit einer irrsinnigen Paranoia. Also er hatte immer Angst, dass das Land angegriffen wird, hat das Land deswegen mit tausenden Bunkeranlagen überzogen. Die sieht man übrigens auch immer noch im Land und da hat sich jetzt so eine Art Faszination dafür entwickelt. Es boomen zum Beispiel auch die Touren des Dark Tourism. Also man schaut sich Orte an, die so ein bisschen von dieser schrecklichen und auch gruseligen und auch abstoßenden Geschichte erzählen. Das boomt auf jeden Fall. Es gibt Bunkerführungen. Man muss auch sagen, die touristische Erschließung Albaniens, die ist einfach gerade mal gut 30 Jahre alt. Davor war es für Touristen so gut wie unmöglich, in dieses Land zu reisen. Das heißt, das ist jetzt wieder möglich. Der Tourismus hat sich ganz schnell entwickelt, ist unglaublich schnell nachgezogen. Und eben, also die Faszination für diese Geschichte, wo ich auch immer das Gefühl habe, viele unserer Zuschauerinnen und Zuschauer wissen gar nicht so viel darüber. Für viele Menschen ist das schlicht noch eine Blackbox in Kombination mit einer wahnsinnig beeindruckenden Natur im Hinterland. Also es gibt da beispielsweise noch Canyons, es gibt einen von Europas letzten Wildflüssen. Also dieses Land hat ganz viel Faszinierendes auf verschiedensten Ebenen und ich glaube, deswegen boomt es einfach gerade so.
5: Ich war selbst vor einigen Jahren mal in Tirana, nur zwei Nächte, fand es total interessant und auch einfach richtig cool, weil das eine ganz neue Erfahrung für mich war. Gleichzeitig war wirklich nicht zu übersehen, viele junge Albanerinnen und Albaner wollen nach Europa, in die EU, viele auch nach England, nach Großbritannien. Wie passt das eigentlich zusammen mit diesem Tourismusboom, dass es jetzt im eigenen Land eigentlich vielleicht doch sowas wie einen Aufschwung gibt?
6: Ja, also im Prinzip ist es ein kurzzeitiger Wirtschaftsaufschwung, so würde ich das beschreiben. Man muss sich klar machen, Albanien hat knapp 3 Millionen Einwohner. Letztes Jahr kamen mehr als 12 Millionen Touristen. Also das ist eigentlich zu viel. Das ist ein Problem auch für so ein kleines Land, dass es eben nicht damit umgehen kann. Und man merkt es dann an so Beifangproblemen wie beispielsweise Umweltverschmutzung, Müllprobleme, Wassermangel. Also das sind schon Punkte, die die einheimische Bevölkerung auch beanstandet. Und du hast es gerade angesprochen, also wir haben immer noch eine große Abwanderung. Das heißt, ja, Edi Rama schafft es, die Menschen in sein Land zu holen, kurzfristig. Aber das, was bleibt, das ist eben kein nachhaltiger Aufschwung. Wenn wir beispielsweise auf Drehs über Land fahren, dann merken wir, es gibt immer noch eine irrsinnig schlechte Infrastruktur. Man braucht wirklich Jahrhunderte, um sich dann im Land fortzubewegen, um anzukommen. Also dieser Erfolg oder auch dieser finanzielle Output, den der Tourismus hat, der landet leider bei weitem nicht in der gesamten Bevölkerung. Und deshalb ist auch tatsächlich die Unzufriedenheit dann schon relativ groß. Und die Menschen sagen einfach, wir werden im Ausland, haben wir ganz andere Möglichkeiten. Da können wir uns beruflich ganz anders weiterentwickeln. Also Edi Rama hat es nicht geschafft, gerade die junge Generation, die in Arbeit kommt, die sich gut ausbilden lassen will, im Land zu behalten. Und das ist, glaube ich, momentan auch eines der größten Probleme. Und das ist auch ein Grund, warum wir wirklich so viele Menschen aus der Gen Z auf den Demonstrationen sehen.
5: Bei der Flamingo-Revolution, Edi Rama, der Name ist jetzt schon so oft gefallen, der Ministerpräsident. Erzähl uns mal, was ist das? Was ist das für ein Typ? Ich glaube, irgendwie auch nicht uninteressant, ne? Künstler, habe ich gelesen, ehemaliger Basketballspieler, jetzt Politiker geworden. Wer ist das?
6: Absolut. Also du hast jetzt schon ganz wichtige Attribute genannt. Damit kokettiert Edi Rama auch. Er ist seit 13 Jahren mit seiner sozialistischen Partei an der Macht. Und also er sieht sich tatsächlich als deutlich mehr als nur als trockenen Politiker. Er achtet beispielsweise auch sehr auf Geschmack, auf guten Stil. Sein Markenzeichen sind zum Beispiel weiße Sneakers, die er immer trägt. Ich war auch auf einem EU-Gipfel, da hat er als Gastgeschenk den anderen Staats- und Regierungschefs Turnschuhe in genau der richtigen Größe zukommen lassen.
5: Also keine Pistolen, wie anderswo.
6: Absolut. Also er ist da wirklich jemand, dem dieses äußere Auftreten und so ein Stylebewusstsein ganz wichtig ist. Also er ist ein sehr charismatischer Mensch auch und ich sag mal, es gelingt ihm auch gerade auf großen internationalen Gipfeln, sich und sein Land auch durch so kleine Gesten wie jetzt das Beispiel mit den Turnschuhen, aber auch sonst sich einfach ins rechte Licht zu rücken. Da neigt er dann manchmal zu ganz theatralischen Gesten auch. Wir erinnern uns an die Bilder, wo er beispielsweise vor der italienischen Regierungschefin Giorgia Meloni auf die Knie gefallen ist. Also das sind so Gesten, die Rama schafft, die dann einfach in Fernsehbildern gezeigt werden und mit denen er Eindruck machen will. Auf der anderen Seite muss man auch sagen, ein Stück weit macht er für die EU natürlich auch die Drecksarbeit, indem er beispielsweise gesagt hat, gut, ich bin bereit, diese großen Flüchtlingslager außerhalb der EU bei mir zu bauen in Albanien. Mögen die jetzt funktionieren oder nicht, ne? Das ist eine andere Diskussion. Aber er ist jemand, der dann sehr schnell auch solche großen Projekte annimmt, sich da sozusagen andient, vielleicht schon auch mit dem Gedanken, dann auch bessere Chancen zu haben, leichter in die EU zu kommen. Und ich glaube, es ist diese Mischung aus einer sehr, sehr guten Verkaufe und sehr interessanten Deals, die man mit ihm machen kann. Und das verschafft ihm so ein ganz spezielles Image in der EU. Und das könnte ehrlich gesagt auch ein Grund dafür sein, warum die Kritik aus der EU an manchen Vorgängen in Albanien dann manchmal sanfter ausfällt, als sie eigentlich sein müsste.
5: Wie ist dein Eindruck? Hat er die Trump-Familie nach Albanien eingeladen? Sind die Trumps auf ihn zugekommen, weil sie vielleicht auch von ihm gehört haben und erfahren haben, dass man mit dem gute Geschäfte machen kann? Wie ist dieses Projekt überhaupt entstanden? Kann man das sagen?
6: Ja, also ich habe ja vorhin schon kurz davon gesprochen, es gibt eben dieses Buch Albanian Files und das ist wie eine Art Werbelektüre. Also Rama hat ja das Vorwort geschrieben, es geht darum, Albanien möglichst bunt und möglichst positiv für Investoren zu präsentieren. Also es ist wirklich wie Werbung kommt nach Albanien. Bei uns könnt ihr ohne große Probleme und ohne große Kontrollmechanismen bauen. Das ist das eine. Also man will möglichst wenig bürokratische Hürden aufbauen. Es läuft auch tatsächlich alles bei Edi Rama zusammen. Also er spricht selbst mit den Investoren. Er kontrolliert wichtige Behörden, die über solche großen Bauvorhaben mitzubestimmen haben. Also es geht sozusagen in diesem Land nichts ohne sein Wissen. Und er beeinflusst auch maßgeblich nämlich die Gesetzgebung dazu. Es gibt zum Beispiel, wenn wir jetzt über dieses Luxusressort sprechen, gibt es ein neues Gesetz, das da ganz entscheidend war. Das ist das Gesetz für strategische Investoren. Durch dieses Gesetz gelten für Investoren beschleunigte Genehmigungsverfahren. Sie müssen weniger Steuern zahlen. Also es ist ein Gesetz, das einfach es den Menschen vereinfacht, auf Grundstücke zuzugreifen. Auch wenn bei manchen von diesen Grundstücken gar nicht so ganz klar ist, wem gehören die? Wir haben vorhin über die kommunistischen Zeiten gehört, da wurden Menschen enteignet. Also es gibt bis zum heutigen Tag große Streitigkeiten über bestimmte Grundstücke in Albanien. Aber eben dieses Gesetz für strategische Investoren, das macht es sozusagen, zeichnet Albanien als Land mit offenen Armen, kommt zu uns, da habt ihr diese ganzen Probleme nicht, die ihr in anderen Ländern habt, wenn ihr investieren wollt.
5: Man könnte ja auch sagen, Entbürokratisierung, hier geht alles schneller.
6: Absolut, das könnte man sagen, aber eben, es ist sozusagen, die Rechnung wurde ohne den Wirt gemacht. Also die Menschen wollen das so nicht, weil wir jetzt auch nicht über kleine bauliche Veränderungen sprechen, sondern wir sprechen ja wirklich
5: ganz
6: von gigantischen Projekten in gigantischer Größenordnung. Ein Journalist aus Albanien, der dazu recherchiert hat, hat gesagt, da geht's eigentlich um Städte mit bis zu 50.000 Menschen, die da Platz haben sollen.
8: After reading the book, my perception of the country was, if this becomes reality, we will become a resort country.
6: Und er hat das Gefühl, wenn all das, was in diesem Buch steht, wenn all das verwirklicht werden soll, dann sieht sein Land am Ende aus wie ein ganzes Resort, wie ein Resort Country, also wie ein ganzes Urlaubsresort, muss man sagen. Und das muss man einfach mit der lokalen Bevölkerung besprechen. Also daran führt wahrscheinlich kein Weg dran vorbei. Und ich glaube, Edi Rama hat gemerkt, dass er mit diesem Gesetz einfach einen Schritt zu weit gegangen ist, denn er hat auch angekündigt, dass er dieses Gesetz zurücknehmen möchte.
5: Und gleichzeitig die Bilder, die man da vom Strand gesehen hat, wo dieses Resort entstehen soll, da gehen die Sicherheitskräfte ja auch sehr brutal gegen die Protestanten vor. Ich glaube, du warst ja auch dort an diesem Zaun, an dem das Ganze stattgefunden hat. Damit kann er doch die Proteste eigentlich auch nicht beruhigen.
6: Nein, das war ja letzten Endes auch der Auslöser. Also diese Bilder haben die Proteste eigentlich erst entfacht. Und diese Brutalität, die wir da auch sehen, also man sieht einen Demonstrierenden, der dann von Sicherheitskräften über den Sand geschleift wird, der geschlagen wird. Man sieht Personen, die verletzt sind. Man hört Menschen, die einfach verzweifelt und aufgebracht schreien. Und diese Bilder musste Edi Rama dann auch letzten Endes wieder einfangen. Also er hat das schon kommentiert und er hat auch gesagt, dass die Sicherheitskräfte da wohl zu weit gegangen sind. Man muss sagen, interessant finde ich, dass die ganze Flamingo-Revolution, also diese großen Demos, die es in Tirana dann daraufhin gab, dass die eigentlich dann alle sehr friedlich abgelaufen sind von Seiten der Demonstrierenden. Ehrlich gesagt, weitgehend auch von Seiten der Polizei. Also wir hatten kleinere Auseinandersetzungen, Demonstrierende werfen Eier auf Fahrzeuge mit Abgeordneten, die Polizei reagiert mit Wasserwerfern oder mit Tränengas. Aber da gab es jetzt noch keine absoluten Gewaltexzesse, wie wir das beispielsweise von Demonstrationen in Serbien kennen. Also da würde ich schon nochmal einen Unterschied machen. Aber ja, also diese Bilder spielen Rama keinesfalls in die Hände. Sie dienen überhaupt nicht dazu, die Menschen zu beruhigen, sondern ganz im Gegenteil. Mein Eindruck ist, dass je brutaler die Sicherheitskräfte oder die Polizei gegen die Demonstrierenden vorgeht, desto stärker verbreiten sich diese Bilder auch in Social Media und desto geschlossener zeigen sich auch die Demonstrierenden dann in ihrem Widerstand.
5: Und auffällig finde ich auch, dieser Protest mobilisiert viele Menschen auch außerhalb von Albanien, wo Albanien ja ganz oft eben gar nicht so Thema ist. Ne? Also
6: absolut.
5: Dieses Projekt scheint wirklich viele Leute zu mobilisieren. Und es gibt ja auch prominente Hilfe. Dua Lipa ist inzwischen dabei, stimmt's?
6: Ja, ganz genau. Und es gibt natürlich eine Riesendiaspora. Das machen wir uns oft nicht klar. Aber allein in Deutschland leben mehrere hunderttausend ethnische Albaner. Also es sind mehrere Millionen Exil-Albaner, die in Europa leben, die das natürlich verfolgen. Da tut Social Media dann sein Übriges. Also nur dadurch haben sich diese Proteste tatsächlich auch in alle Regionen Europas jetzt verbreiten können. Und da sind dann Kosovo-Albaner, Albaner aus Nordmazedonien involviert. Wir haben Menschen filmisch begleitet, die extra mit dem Auto nach Tirana gefahren sind, um bei diesen Protesten dabei zu sein. Wir sehen hier in Wien auf dem Stephansplatz, dass Organisatoren eine Flamingo-Revolution in klein auf die Beine stellen. Also es wird wirklich ganz stark auf allen Ebenen gerade mobilisiert.
5: Der Protest weitet sich aus. Es geht längst nicht mehr nur um das Ressort von Trump und Kushner, sondern um die riesige Unzufriedenheit der Menschen mit der Regierung von Edi Rama. Sag mal, Anna, welche Rolle spielt dabei eigentlich die albanische Opposition?
6: Ja, eine sehr undankbare eigentlich. Also die Opposition gruppiert sich im Wesentlichen um Salih Berisha, ein älterer Herr von der Demokratischen Partei. Er gilt selbst als massiv korrupt. Er war viele Monate im Hausarrest. Er soll seine Macht, als er Premierminister war, selbst massiv ausgenutzt haben. Und was ich jetzt immer gehört habe auf den Demonstrationen, sind die Schlachtrufe Rama ins Gefängnis, Berisha ins Gefängnis. Also die Demonstrierenden... Beide. Absolut beide. Also man will weder mit Rama künftig weitermachen, noch mit Berisha. Das Vertrauen von beiden Politikerpersönlichkeiten ist quasi bei den Demonstrierenden komplett verspielt. Sie fordern jetzt ganz klar den Rücktritt der Regierung und die Schwierigkeit, die sozusagen daraus erwachsen könnte, ist, na Mensch, wer soll es denn dann machen, weil sich in Albanien einfach die politische Landschaft sehr stark um diese beiden großen Parteien gruppiert und die kleinen Oppositionsparteien, die laufen momentan so ein bisschen außen vor, aber die Menschen sagen einfach, es muss da irgendwie eine jüngere Politikergeneration ran, da muss irgendwie frischer Wind ran und eben Menschen, die sozusagen von diesem Thema Korruption noch nicht so sehr belastet sind wie die beiden älteren Herren Rama und Berisha. Mhm.
5: Albanien will auch in die Europäische Union. Was kann die EU denn unternehmen?
6: Ja, also Edi Rama wirbt ganz stark damit, sein Land bis 2030 in die EU zu führen. Das ist wirklich sehr, sehr bald. 33 Kapitel sind eröffnet, 3 Kapitel sind schon abgeschlossen und meiner Ansicht nach wird ganz spannend zu sehen, wie das Kapitel Umwelt- und Naturschutz, wie das gehandhabt wird von Seiten der EU. Also meiner Ansicht nach müssten da ganz zwingend Gesetze geändert werden, damit man eben diese sehr strengen Beitrittskriterien erfüllt. Das hat auch gerade die EU-Beitrittskommissarin Marta Kos nochmal deutlich gemacht. Sie hat gesagt, da müssen unbedingt Gesetze geändert werden, sonst geht das so nicht. Auf der anderen Seite hat sie immer wieder betont, dass Albanien durchaus auf einem guten Weg sei in Richtung EU. Also mein Eindruck ist, dass man auch dieses Riesenthema Korruption, dass da einfach sozusagen wie der Elefant im Raum steht, dass man das als EU momentan ein bisschen ignoriert, dass man da vielleicht ein Auge zudrückt.
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9: 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Et c'est l'heure d'Afrique Midi avec Fanny Noirot-Cabré. Fanny à la une, les expulsions de ressortissants africains des États-Unis vers des pays tiers suscitent une nouvelle bataille judiciaire.
10: Des ressortissants qui bénéficiaient pourtant d'une protection par la justice américaine. 36 d'entre eux ont été envoyés au Cameroun entre janvier et mai dans le cadre d'un accord conclu entre Yaoundé et Washington. Leurs avocats contestent la légalité de cet accord et demandent en urgence la suspension de son application. En RDC, un bateau naviguant sur le fleuve Congo a été intercepté par les autorités à son arrivée dans la province de Kinshasa. À son bord, un cas suspect d'Ebola. Nous serons en direct avec notre correspondante sur place, Pauline Azidi. Les audiences de 3 militants du PASTEF ont débuté il y a une demi-heure au Sénégal. Ils sont poursuivis pour offense au chef de l'État dans une vidéo publiée sur les réseaux sociaux. Et puis, la suite de notre série de l'été sur les Congolais de Paris. Après la sape, après la musique, on va parler cuisine aujourd'hui. On vous emmène dans une boutique parisienne où vous pouvez trouver tous les bons produits du pays.
9: 36 ressortissants de 9 pays africains expulsés des États-Unis vers le Cameroun engagent une procédure judiciaire inédite.
10: Un cabinet d'avocats a saisi le tribunal administratif de Yaoundé pour contester l'application de cet accord entre Yaoundé et Washington. Accord ayant permis le transfert au Cameroun de ces personnes pourtant protégées par la justice américaine contre un renvoi dans leur pays d'origine. Richard Onanena, bonjour. Vous êtes en direct avec nous depuis Yaoundé. Vous avez pu rencontrer ces expulsés. Ils sont aujourd'hui détenus au Cameroun. Dans quelles conditions ?
11: Bonjour. Depuis leur arrivée à Yaoundé, à bord de vol d'expulsion américain entre janvier et mai 2026, ils sont détenus dans un centre de rétention au quartier Lixono, dans une ville, dans le centre-ville de Yaoundé. Ils sont privés de documents d'identité et d'un statut juridique clair, selon leurs avocats. Ils sont également soumis à des restrictions de circulation. Le gouvernement camerounais a certes sollicité l'assistance de l'Organisation internationale pour les migrations, l'OIM, qui peut les renvoyer vers leur pays d'origine, malgré le risque élevé de persécution et de torture qu'ils encourent.
10: Alors, Richard,
11: ils viennent principalement de la RDC. Je termine, s'il vous plaît. Ils viennent de la RDC, du Ghana, de l'Angola, de l'Éthiopie, de la Sierra Leone, du Kenya, mais aussi du Sénégal, du Zimbabwe et certains du Maroc.
10: Et quelle est leur histoire? Que vous ont-ils raconté? Comment vivent-ils cette situation?
11: J'ai rencontré tout à l'heure Emmanuel, un Zimbabwéen. Il est arrivé au Cameroun en mai dernier, parti du Texas. Il croyait se rendre au Ghana. Il s'est retrouvé finalement ici au Cameroun. Il dit avoir laissé sa fiancée derrière lui et son combat quotidien aujourd'hui, c'est le stress de ne pas savoir ce que demain lui réserve. Un autre Zimbabwéen, Brian, qui lui est père de 4 enfants, persécuté dans son pays, le Zimbabwe, il m'a raconté qui n'a jamais réellement foulé le sol américain. Il a été arrêté dès son entrée aux États-Unis via le Mexique. Il dit n'avoir jamais rêvé de vivre au Cameroun. Mais tous les déportés que j'ai rencontrés dans l'ensemble pensent ne pas pouvoir retourner dans leur pays par peur de représailles, même si l'OIM a contribué à faire entrer quelques-uns dans leur pays d'origine.
10: Richard Onanena en direct depuis Yaoundé, merci.
12: Cet accord entre Yaoundé et Washington qui est contraire au droit international et contraire au droit camerounais, c'est ce qu'estime l'un des avocats de ces expulsés, Maître Joseph Rouhawa. Il demande la suspension de son application le temps que la justice se prononce sur sa légalité. Il sera l'invité d'Afrique Midi au micro de Florence Maurice dans un peu moins de 20 minutes. Le directeur de l'Organisation mondiale de la santé, l'OMS, est à Kinshasa ce mercredi.
10: Et oui, avec le directeur d'Africa CDC, le Centre africain de contrôle et de prévention des maladies. Il doit rencontrer le président Félix Tshisekedi pour parler évidemment de l'épidémie d'Ebola qui sévit dans l'est du pays. C'est la 17e épidémie et c'est désormais la plus importante que le pays a connue. Plus de 3800 cas et 1751 décès confirmés. 5 provinces sont touchées, mais une propagation reste évidemment une inquiétude. Dans ce contexte, les déplacements de population sont surveillés. Illustration ce matin avec un bateau suspect naviguant sur le fleuve Congo. Paulina Zidi, vous êtes en direct depuis Kinshasa. Le bateau a été intercepté par les autorités à son arrivée dans la province justement de Kinshasa.
13: Oui, le Yingsen 2 est arrivé à la mi-journée au port de Maluku, c'est au nord de la ville province de Kinshasa, après une alerte due à la présence sur ce bateau d'un cas suspect d'Ebola. Alors on estime qu'il y a plus de 200 personnes à bord et elles sont accueillies actuellement par un dispositif sanitaire important. Des tentes ont été installées, des équipes médicales de l'OMS, du ministère de la Santé, entre autres, sont déployées. Tous les passagers vont être examinés, les cas suspects vont être isolés, prélevés pour poser un diagnostic. Les équipes vont aussi essayer d'identifier tous les cas contacts non symptomatiques pour les mettre en quarantaine. Le bateau, lui, doit être désinfecté.
10: Paulina Zidi en direct depuis Kinshasa, merci. Et puis on reste en République démocratique du Congo avec peut-être une avancée dans le dossier de l'échange de prisonniers entre Kinshasa et le groupe rebelle AFC M23. C'est l'un des points promis depuis des mois dans le cadre du processus de paix. Patient Ligodi, un premier geste se prépare du côté de Beni dans l'est du pays où un groupe patiente depuis plusieurs semaines.
14: 15 hommes. C'est le nombre de personnes actuellement présentes à Beni dans le cadre de ce premier geste attendu depuis des mois. Des personnes identifiées comme affiliées à l'AFC M23, transférées depuis des prisons de Kinshasa. Le 1er juillet dernier, sur nos antennes, le ministre congolais de la Communication, Patrick Muyaya, confirmait déjà leur présence sur place. Un mois plus tard, elle s'y trouve toujours. Selon plusieurs sources, côté gouvernemental comme du côté du mouvement rebelle, il ne s'agit pas de figure majeure de la rébellion. Une source proche de l'AFC M23 précise même qu'aucun condamné à mort ne se trouve parmi ces 15 noms, même si certains détenus sous les coups d'une telle condamnation restent inscrits sur la liste plus large des personnes concernées par cet échange. Pourquoi ce dossier a-t-il autant traîné? Les sources gouvernementales évoquaient la question sanitaire. Autre précision, le comité international de la Croix-Rouge, chargé de faciliter la remise des détenus entre les deux camps, n'a pas été associé au transfert entre Kinshasa et Beni, mais il sera actif pour la suite du processus. Du côté de la médiation, l'espoir est né donc autour de ces dossiers, mais la prudence reste d'émise.
10: Patient Ligodi. Un départ en vacances en pleine crise migratoire, cela fait désordre. Le Premier ministre marocain Aziz Akanouche est parti en congé le week-end passé pendant la crise de Ceuta, où plus de 50 000 personnes ont franchi franchi pour la plupart la nage la frontière de l'enclave espagnole. Sofiane Amazon, bonjour, vous êtes avec nous en studio. Cette absence du Premier ministre a fait beaucoup réagir, si bien que le roi Mohamed VI a ordonné son retour au Maroc.
15: Mais le voyage aura duré moins de 48 heures sur ordre du roi. Aziz Arnouche a donc écourté ses congés pour faire son retour du côté de Casablanca dans la nuit du 2 au 3 août dernier. Sur le départ, juste après avoir participé à la cérémonie d'allégeance organisée à Tétouan lors de la fête du trône, le Premier ministre marocain s'est rendu en avion privé à Majorque, une petite île à l'est de l'Espagne, avec de la famille et des amis, comme l'ont révélé nos confrères du média espagnol El Confidencial. Une absence qui n'est pas passée inaperçue sur les réseaux sociaux et dans les médias locaux, alors que Ceuta a connu sa plus grave crise migratoire. Les critiques fusent, mais depuis son retour aux affaires, le Premier ministre a seulement salué la baisse du taux de chômage au deuxième trimestre 2026 sur ses réseaux sociaux. Pas de déclaration donc sur la situation à Ceuta, alors que l'absence de communication marocaine durant les premiers jours de la crise a fait réagir. Si certains attendaient une prise de parole d'Aziz Arnouche, c'est bien le ministère de l'Intérieur marocain qui, après plusieurs jours de crise, s'est exprimé publiquement.
10: Sofiane Amazian, merci.
12: Trois militants du PASTEF comparaissaient aujourd'hui devant la justice sénégalaise.
10: Laminiou Darou, Oustaz Thiep et Ndiaye Touba sont poursuivis pour offense au chef de l'État dans une vidéo diffusée sur TikTok. Ils priaient pour que le malheur et la mort frappent celui qui a trahi le projet du PASTEF. Une formule interprétée comme visant Bassirou Diomaye Faye, même si ce dernier n'est jamais expressément cité. Détenus depuis leur arrestation fin juillet, ils sont jugés en urgence. Le point avec Juliette Dubois.
16: Laminiou Darou, Oustaz Thiep et Ndiaye Touba, trois chroniqueurs du média Fénial Digital, avaient été arrêtés le 28 juillet dans les locaux de leur rédaction sur autosaisine du procureur de la République. Ils sont poursuivis pour discours contraires aux bonnes mœurs et offense au chef de l'État sans que le président ne soit nommé dans la vidéo incriminée. C'est précisément l'argument de leur avocat, Maître Abinard Ndiaye. Pour lui, l'infraction n'est pas constituée car si la diffamation peut s'appliquer sans citer de nom, l'offense au chef de l'État suppose que celui-ci soit explicitement désigné. Il assure que les trois hommes ne visaient pas le président de la République et plaide pour une relaxe. La défense déplace aussi le débat sur un autre terrain, celui d'une présumée persécution politique visant, selon elle, la jeunesse acquise à la cause d'Ousmane Sonko. Une lecture qui s'inscrit dans un climat de tension croissante entre le chef de l'État et le président de l'Assemblée nationale depuis le limogeage de ce dernier de la primature en mai dernier. Face aux enquêteurs, les trois hommes avaient assuré ne pas viser le président, évoquant une simple discussion entre amis. Un précédent récent existe. Il y a quelques jours, Adama Ndiaye, une commerçante de Touba, a été condamnée à 6 mois de prison, dont un mois ferme pour des propos tenus contre le chef de l'État lors d'un live TikTok. Juliette Dubois, Dakar, RFI.
10: Au Mali, Clément Dembélé reste en prison. La Cour suprême a rejeté hier le pourvoi en cassation introduit par les avocats de cet universitaire et militant anti-corruption. Incarcéré depuis près de 3 ans, il est accusé d'avoir menacé de mort Assimi Goïta. Mais les preuves de sa culpabilité n'ont pas été établies, estiment des associations maliennes de défense de droits humains qui réclament sa libération. Serge Daniel.
17: C'est de la maison d'arrêt de Bamako où il est détenu depuis plus de 2 ans et demi que Clément Dembélé a pris la décision de la Cour suprême. Il reste en prison. Le président du réseau des défenseurs des droits humains au Mali réclame sa libération. Souleymane Camara.
18: Tout comme les experts des Nations Unies l'ont établi, les preuves de culpabilité de Clément Dembélé n'ont pas été établies. En conséquence, nous réclamons sa libération immédiate.
19: Nous savons par ailleurs qu'il est très actif sur les dossiers de corruption au Mali. Il n'est pas écarté qu'il puisse en être victime.
17: Depuis 1 an, plusieurs experts indépendants de l'ONU réclament également sa libération. Universitaire et militant anticorruption, Clément Dembélé avait été accusé d'avoir proféré, dans un enregistrement, des menaces de mort contre le chef de la junte malienne, le général Assimi Goïta. Un juge chargé d'étudier le dossier avait classé l'affaire sans suite en mettant hors de cause l'accusé. Le parquet a rapidement fait appel et semé par la suite des embûches afin d'empêcher la libération de Clément Dembélé. Au sein de la classe politique malienne, où les partis politiques sont interdits d'activité par les militaires, des voix s'élèvent aussi pour demander la libération de l'homme. Ils demandent aussi à la junte un retour à l'ordre constitutionnel. Serge Daniel, RFI.
12: C'est une promotion qui fait débat en Guinée.
20: Celle du colonel Bienvenu Lama, élevé au grade de général de brigade par décret présidentiel. Le militaire vient tout juste d'être acquitté dans le cadre du procès du massacre du 28 septembre 2009, où l'armée avait ouvert le feu sur des manifestants dans un stade de Conakry, faisant plus de 150 morts et une centaine de femmes violées sur place. La promotion de Bienvenu Lama surprend, d'autant plus que les parties civiles ont fait appel de son acquittement, ce qui devrait en principe ouvrir la voie à un nouveau procès, Tanguy Billon.
21: Pour les victimes, l'acquittement de Bienvenu Lama était un premier choc, sa promotion en est un second. Ça a été la douche froide quand j'ai vu ce communiqué passer à la télévision nationale, indique l'une d'elles. Une source proche du dossier s'inquiète d'ailleurs pour la sécurité des victimes et des témoins intervenus dans le procès, maintenant que Bienvenu Lama revient en force dans la hiérarchie militaire. Autre interrogation, est-ce que le désormais général Bienvenu Lama subirait un nouveau procès? Les parties civiles ont en effet rejeté la décision du tribunal de l'acquitter en première instance et avaient annoncé faire appel. Or, le procès du 28 septembre ne paraît plus être une priorité pour les autorités, estime notre source. La Fédération internationale pour les droits humains a même récemment indiqué n'avoir aucune visibilité sur la suite de la procédure dans cette affaire. La grâce du principal accusé Moussa Dadis Camara l'an dernier, la mort en détention de Claude Pivi et de Toumba Diakité, aujourd'hui la promotion de Bienvenu Lama, autant de faits qui nourrissent le pessimisme des victimes.
20: Tanguy Billon. Nous vous en avions parlé sur RFI, la Cour de justice de la CEDEAO avait rendu un arrêt fin janvier, publié fin juin, concernant la réforme votée en 2024 au Togo. La Cour estimait que cette réforme constituait un changement inconstitutionnel de gouvernement. 43 organisations de la société civile du Togo, mais aussi d'autres pays africains, viennent de publier une lettre ouverte à la Cour de justice de cette CEDEAO pour saluer cet arrêt. Et elle demande désormais l'application de sanctions. Clotilde Lazare.
22: Pour les signataires de la lettre ouverte, l'arrêt rendu par la Cour de justice de la CEDEAO est sans appel. La réforme de 2024 est, je cite, un coup d'État constitutionnel du président Fornia Simbe. Cette réforme avait instauré la 5e République au Togo avec un régime parlementaire supprimant l'élection présidentielle au suffrage universel direct. Aïcha Dabo est coordinatrice des programmes de l'organisation Africtiviste qui milite pour la défense de la démocratie en Afrique et qui a signé cette lettre ouverte.
23: Chaque fois qu'il y a un arrêté ou un verdict, sa mise en œuvre est toujours difficile. Donc, c'est pourquoi on a trouvé essentiel de faire une lettre ouverte au président de la commission de la CEDEAO pour la mise en œuvre en fait effective de l'arrêté de la Cour. Il y a des sanctions qui devraient limiter la participation du Togo aux instances de la CEDEAO et de l'Union africaine.
22: Les organisations signataires demandent l'application immédiate de ces sanctions et exhortent le gouvernement togolais à organiser des programmes et des activités afin de promouvoir les principes démocratiques, ceci en accord avec la Charte africaine de la démocratie, des élections et de la gouvernance que le Togo a signée en 2007.
20: Clotilde Hazard. Depuis dimanche, le président ghanéen John Dramani Mahama est en visite d'État en Jamaïque. Les deux pays ont affiché leur coopération sur le dossier des réparations vis-à-vis de l'esclavage transatlantique. Le Ghana, on le rappelle, avait porté cette cause devant les Nations Unies en mars dernier. La Jamaïque veut aussi faire avancer le dossier, elle, auprès du roi Charles III. Judith Renoux.
24: Si le Ghana a engagé un mouvement en faveur de réparation pour l'esclavage, la Jamaïque y travaille aussi. Le pays compte présenter une requête en septembre auprès du roi Charles III, ce que le président Mahama a salué.
25: Je crois que cela est lié à ce que la Jamaïque essaie de faire avec la requête qui sera présentée au monarque britannique. Et je tiens à exprimer le soutien du Ghana envers cette démarche. Plusieurs chemins peuvent mener au même objectif. Et l'un des chemins empruntés par la Jamaïque mène au même résultat que celui que nous souhaitons tous.
24: La Jamaïque et le Ghana sont liés par deux figures emblématiques. D'un côté, le militant jamaïcain Marcus Garvey, qui a lutté pour les droits et l'union des personnes noires dans le monde. Et de l'autre, Kwame Nkrumah, le père de l'indépendance du Ghana et symbole du panafricanisme. C'est ce qu'a rappelé le premier ministre jamaïcain.
26: Ce que le grand Marcus Garvey a théorisé et que Kwame Nkrumah a mis en place a posé les bases d'une relation dynamique entre la Jamaïque et la République du Ghana. Les racines de cette relation se trouvent non seulement dans une histoire et une culture commune, mais aussi dans des convictions partagées sur la liberté, la dignité, la souveraineté et l'autodétermination. And
24: self-determination. Les deux chefs d'État ont aussi plaidé pour un renforcement de la coopération économique et l'ouverture de liaisons aériennes directes entre le Ghana et la Jamaïque.
20: Judith Renoux.
12: L'actualité en Afrique, c'est aussi la CAN féminine de football qui se tient actuellement au Maroc.
20: Avant-dernière journée de la phase de groupe, les Nigérianes tenantes du titre ont encore besoin de valider leur billet pour les quarts de finale. Elles affrontent l'Égypte, dernière de la poule, mais en l'absence de certaines de leurs joueuses suspendues. Pas de quoi entamer la confiance de l'attaquante Toni Payne.
0: Il s'agit simplement de poursuivre sur la lancée du dernier match. C'était très difficile de jouer en infériorité numérique pendant la quasi-totalité de la rencontre, mais nous avons réussi à accomplir notre mission. Je pense que nous sommes prêtes à donner le meilleur de nous-mêmes face à l'Égypte. Jennifer est une joueuse très importante pour l'équipe. Depuis le début du tournoi, elle est devenue un élément clé au milieu de terrain. Cependant, nous avons un effectif solide et de nombreuses joueuses prêtes à prendre le relais, quel que soit le rôle. On est prêtes, quoi qu'il arrive.
1: Regardless of anything, we're ready for the next game.
20: Et propos recueillis par Bright Abiola, Égypte, Nigeria, coup d'envoi à 20h temps universel, en même temps que l'autre match décisif du groupe entre le Malawi et la Zambie. Et puis en football toujours, l'Égyptien Mohamed Salah semble avoir trouvé son nouveau club. Libre depuis le 30 juin et son départ de Liverpool, il s'apprête à rejoindre le Trabzonspor en Turquie. Le club l'a annoncé sur ses réseaux sociaux où on voit le joueur accueilli en grande pompe à l'aéroport d'Istanbul. Mohamed Salah va s'engager pour 2 saisons, dont une en option selon plusieurs médias turcs.
12: Et si vous résidez en Afrique subsaharienne, il vous sera bientôt possible de regarder tous les matchs de la Ligue des champions de football via Canal+.
20: Le groupe a annoncé hier avoir acquis l'intégralité des droits dans toutes les langues des Coupes d'Europe masculine de clubs. Cela signifie la diffusion notamment de la Ligue des champions, mais aussi de l'Europa League dans 40 pays d'Afrique subsaharienne. Cela prendra effet à compter de mi-2027 et jusqu'en 2031. Avec cette acquisition, le groupe renforce son catalogue footballistique qui comprend déjà la Première Ligue, la Liga et la Ligue 1. Les précisions de Charlotte Cossé.
3: Investir dans ses droits de diffusion n'est pas une surprise pour Gérard Akindes, chercheur en économie du sport.
4: Pour Canal, c'est juste l'expansion de leur marché africain.
3: D'autant que ces compétitions sont particulièrement prisées sur le continent.
4: Surtout la Champions League, c'est la compétition certainement la plus regardée en Afrique. C'est une compétition très populaire où il y a tous les grands clubs européens suivis en Afrique et puis les footballeurs africains aussi qui jouent dans ces clubs-là. Donc c'est un positionnement important pour Canal+.
3: Après le rachat du leader anglophone MultiChoice, l'an passé, Canal Plus poursuit donc sur sa lancée.
4: C'est juste une continuité de cette approche qui est un peu de consolidation de leur position sur le marché subsaharien. Bein Sports contrôle le marché nord-africain et arabophone et Canal Plus est en train de devenir tout doucement le seul fournisseur de contenu international de football en Afrique subsaharienne. New World TV qui est pratiquement le seul concurrent panafricain de Canal Plus en Afrique subsaharienne. Ce sont des coûts qui sont très élevés et New World TV n'a pas la taille de marché et l'audience pour être très compétitif sur certaines compétitions.
3: Le coût de cette opération n'a pas été révélé. Elle pourrait s'élever à plusieurs centaines de millions d'euros. Fort de 40 millions d'abonnés dans plus de 70 pays, le groupe Canal Plus devrait rentabiliser cet investissement, notamment grâce à la vente de droits publicitaires.
20: Charlotte Cossé, 12h50 en temps universel. 14h50 à Paris, l'actualité internationale. Le rappel des titres avec vous, Paul Lonsin-Spinelli.
12: De nombreuses réactions en Europe après les nouvelles frappes meurtrières sur Kiev la nuit dernière, au moins 17 morts. La Russie doit payer pour les atrocités qu'elle a causées, déclare Ursula von der Leyen, présidente de la Commission européenne. L'Iran a exécuté au moins 56 personnes pour des chefs d'accusation liés à la sécurité nationale depuis le mois de mars. L'ONU se dit alarmée par la hausse du nombre de condamnations à mort pour semer la peur au sein de la population. Un chef présumé de la DZ Mafia interpellé en Algérie, Mehdi Laribi, un franco-algérien, a été arrêté fin juillet. Ça correspond à un mandat d'arrêt émis par la France pour mettre la main sur ce patron du groupe impliqué dans le narcotrafic à Marseille. Et puis deux streamers sont condamnés à la prison avec sursis et 6 mois de bannissement numérique pour des violences et humiliations ayant précédé la mort de Jean Pormanov. Ce créateur de contenu est décédé en août 2025.
20: La bataille judiciaire contre les expulsions de migrants des États-Unis vers des pays tiers se poursuit. Au Cameroun, un cabinet d'avocats a saisi le tribunal administratif de Yaoundé au nom de 36 ressortissants de 9 pays africains transférés par les autorités américaines. Protégés pour la plupart contre un retour dans leur pays d'origine où ils risquent des persécutions, ils sont maintenus au Cameroun sans statut juridique clair. Leur avocat, maître Joseph Rouawa, conteste la légalité de cet accord. Il est l'invité d'Afrique Afrique Midi, au micro de Florence Maurice.
2: Bonjour Maître Joseph Rouawa.
5: Bonjour, bonjour.
2: Vous représentez donc 36 personnes expulsées des États-Unis vers le Cameroun. Pouvez-vous nous expliquer qui sont ces 36 personnes et comment elles se sont retrouvées envoyées vers le Cameroun ?
5: Les États-Unis n'ayant pas été à mesure de les déporter directement chez eux, ont préféré de passer par le Cameroun pour les faire sortir des États-Unis. Parce que ces personnes, on ne pouvait pas les envoyer directement chez eux, dans leur pays d'origine, parce qu'ils ont bénéficié d'un statut de protection aux États-Unis déjà, appelé le withholding of removal.
2: Dans quel état psychologique est-ce que vous les avez trouvés lorsque vous les avez rencontrés?
5: Mais vous imaginez les gens qui n'ont jamais été au Cameroun, qui avaient déjà trouvé la protection aux États-Unis, subitement se trouvent au Cameroun, ils étaient complètement bouleversés.
2: Est-ce qu'on peut dire qu'en les envoyant au Cameroun, les États-Unis contournent en quelque sorte cette protection juridique ?
5: De ma compréhension, il y a un accord entre le Cameroun et les États-Unis et c'est cet accord que nous contestons.
2: Sur quoi vous fondez-vous pour dire que cet accord est illégal ?
5: Nous basons sur l'article 43 et 45 de la Constitution camerounaise qui dit que pour un accord de cette ampleur, il faudra que ça soit ratifié par le Parlement. Et ça n'a pas été fait. D'ailleurs, la population camerounaise n'a pas été informée. L'accord n'a pas été publié. Donc nous demandons au tribunal de suspendre l'exécution de cet accord pour le Cameroun aussi de clarifier le statut juridique de ces personnes et en troisième lieu, d'empêcher finalement le Cameroun de les refouler, de les envoyer soit dans leur pays d'origine, soit un troisième pays qui sera à mesure de les persécuter encore.
2: Donc ces personnes risquent d'être refoulées vers des pays où elles pourraient être persécutées ou torturées. Est-ce que c'est déjà arrivé à certains d'entre eux ?
5: Certainement, certainement. Nous avons deux femmes qui ont été renvoyées au Maroc et ces femmes-là vivent en cachette parce qu'elles craignent la persécution. Il y a aussi l'OIM, l'Organisation internationale pour la migration, qui joue un rôle de pont entre le Cameroun et leur pays. Et la question fondamentale, c'est si les États-Unis avaient déjà statué sur le fait que ce gens-ci seraient persécutés dans leur pays, pourquoi l'OIM les convainc à rentrer chez eux? Nous croyons que ça, c'est le refoulement enchaîné.
2: Alors l'OIM parle d'un rapatriement volontaire lorsqu'elle accompagne le retour de ces migrants chez eux. Cette expression n'est pas adaptée selon vous.
5: Mais comment quelqu'un qui a déjà démontré à un juge aux États-Unis qu'il sera persécuté dans son pays d'origine peut subitement, parce qu'il est au Cameroun, décider de rentrer au même pays là où il a fui? C'est impossible. C'est impossible.
2: Aujourd'hui, concrètement, quelles sont leurs possibilités? Est-ce qu'il leur est proposé une autre solution qu'un retour dans le pays d'origine?
5: C'est l'une des choses que nous demandons alors au tribunal administratif de Yaoundé, de clarifier le statut juridique de ce requérant. Parce que rien n'a été dit s'ils auront l'asile ici ou pas. Et acceptons même qu'on va les donner l'asile ici. Ceux-là qui ont l'orientation sexuelle déjà criminalisée au Cameroun, les LGBT, ces gens ne peuvent pas vivre au Cameroun à cause de l'article 347 du Code pénal. Que va-t-on faire avec ceux-là? C'est ça la question fondamentale.
2: Donc en attendant, ces personnes vivent sans statut juridique. Concrètement, à quoi ressemble leur quotidien? Est-ce qu'elles peuvent circuler librement?
5: Ils sont en détention, entre guillemets, parce qu'ils n'ont pas, d'ailleurs, les papiers d'identification dont ils ne peuvent pas circuler. Mais au moins, ils peuvent sortir dans les heures données pour aller chercher quelque chose à la boutique et rentrer. Et d'ailleurs, aller chercher quelque chose à la boutique avec quoi? Ils n'ont pas d'argent, ils n'ont pas... C'est vraiment la détention.
2: Merci, Maître Joseph Rouawa.
5: Merci, Florence, merci.
20: Joseph Frouawa, avocat des 36 ressortissants expulsés des États-Unis vers le Cameroun. Il répondait aux questions de Florence Maurice. Vous êtes peut-être en train de nous écouter tout en dégustant un bon sakasaka ou du poulet mwambé. Des plats difficiles à préparer quand on est congolais de la diaspora et que les produits nécessaires à leur préparation manquent. Dans le quartier de Château-Rouge à Paris, la boutique Les Terroirs du Congo fait le pari d'importer les feuilles de manioc, arachides et patates douces.
6: Duchamp à l'étal parisien sans intermédiaire ou presque. Tom Schneider est allé à la rencontre de Lydie, la patronne.
7: Les cartons de produits frais s'empilent à l'entrée des terroirs du Congo, une petite boutique nichée aux abords de Château-Rouge.
8: Dans la semaine, on a 3 arrivages, 2 de Brazzaville et 1 de Pointe-Noire.
7: Lunettes de soleil et pagnes colorés, Lydie organise la livraison et oriente les clients fidèles comme Shelly.
9: Aujourd'hui, je viens acheter le manioc et l'huile de palme.
7: Et c'est quoi votre produit préféré dans le magasin ?
9: C'est le sakasaka et le manioc. Le pondou.
7: Le sakasaka, préparé à base de feuilles de manioc pilées, est l'un des plats les plus populaires du Congo-Brazzaville. Il est aussi apprécié par une autre habituée qui se fait appeler Joy Manioc.
11: Je suis acheté, je vais m'approvisionner pour la nourriture du pays. Il y a tout ici pour le Congo. Raison pour laquelle je vais le jour même de la livraison.
7: Le succès de sa boutique, Lydie le doit à sa renommée. Sa sœur était l'une des premières Congolaises à vendre des produits africains dans le quartier au début des années 90. Bien qu'il n'existe que très peu de labels certifiant de la qualité au Congo, Lydie s'assure elle-même de la fraîcheur de la marchandise.
8: C'est naturel, c'est frais, juste cueilli, emballé dans des cartons. La veille et le lendemain matin, c'est arrivé à Roissy. Et donc, c'est des produits bio. L'huile de palme, par exemple, c'est de l'huile bio, sans rien ajouter, fait artisanalement par des retraités, par des paysans.
7: Lydie a pu construire un modèle d'approvisionnement durable et circulaire qui profite aux productrices du Congo-Brazzaville.
8: J'ai recensé quelques mamans qui vendaient au marché, qui font du très bon manioc. Donc ça les évite d'aller rester au marché, ne pas terminer leur quantité de marchandises à vendre. Et du coup, elles ont des commandes toutes les semaines. Ça leur fait un complément de revenus.
7: Un kilo de feuilles de manioc.

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4: Um 15 Uhr mit Luise Wunderlich. Am Flughafen Leipzig-Halle haben Spezialisten nach dem nächtlichen Drohnenvorfall die Sprengvorrichtung entschärft. Nach Angaben des Landeskriminalamtes wurde der Zünder entfernt. Zu den Einzelheiten ARD-Terrorismus-Experte Holger Schmidt.
5: Völlig offen ist aber noch, wozu die Drohne hätte genutzt werden sollen und warum es, falls es sich um einen Anschlagsversuch gehandelt haben sollte, nicht geklappt hat. Für deutsche Sicherheitsbehörden sind verdächtige Drohnensichtungen an und über Flughäfen schon seit Monaten ein immer wiederkehrendes Phänomen. Und es steht schon länger die Befürchtung im Raum, dass unbemannte Flugkörper nicht nur zur Spionage, sondern auch für Anschläge verwendet werden könnten. Ein realer Sprengsatz wäre allerdings der erste öffentlich bekannte Fall in Deutschland. Wer hinter dem konkreten Vorfall steckt, ist zurzeit unklar, wie in den meisten anderen Fällen in der Vergangenheit auch.
4: Zwischen den USA und dem Iran gibt es offenbar Fortschritte bei den Verhandlungen. Das melden Vermittler aus Katar. Es geht dabei unter anderem darum, wie die Straße von Hormuz wieder befahren werden könnte. Vom Iran kommt die Idee, eine Art Rundkurs für Frachter einzurichten. Sie könnten dann auf einer nördlichen Route durch iranische Hoheitsgewässer in die Straße von Hormuz einfahren und auf einer südlichen Route durch omanische Hoheitsgewässer wieder hinaus. Die USA sehen den Vorschlag kritisch, weil der Iran das Gebiet kontrollieren könnte. Nach dem Massenandrang von Migranten in der spanischen Exklave Ceuta bleibt die Lage für die angekommenen Minderjährigen angespannt. Der Präsident von Ceuta, Vivas, sprach im spanischen Fernsehen von einer absolut unhaltbaren Situation. Schätzungsweise 1.100 Minderjährige befänden sich in Aufnahmeeinrichtungen. Diese seien absolut überbelegt. Vivas bat den Rest Spaniens um Hilfe. Nach spanischem Recht müssen sich die übrigen Regionen an der Aufnahme von Minderjährigen aus besonders stark betroffenen Gebieten beteiligen. Zahlen der spanischen Regierung zufolge hatten in der vergangenen Woche rund 72.000 Menschen Ceuta teils schwimmend erreicht. Die meisten kehrten inzwischen aber nach Marokko zurück. Fluggesellschaften könnten in Deutschland bald Strafzahlungen drohen, wenn sie nicht so viel nachhaltigen Kraftstoff einsetzen wie vorgeschrieben. Pro Tonne könnten dann gut 1.300 Euro fällig werden. Das steht in einem Gesetzentwurf des Bundesverkehrsministeriums, über den mehrere Medien berichten. Demnach soll die Höhe der Abgabe regelmäßig an die Preisentwicklung angepasst werden. Mit dem Vorhaben will die Bundesregierung eine EU-Vorgabe umsetzen. Nach einem Autounfall will der CDU-Bundestagsabgeordnete Bareis eine Auszeit einlegen. Das teilte der Politiker aus dem Wahlkreis Zollernalb-Sigmaringen in einer persönlichen Erklärung mit. Bareis war im Juli mit seinem Auto auf einer Bundesstraße bei Hechingen mit einem anderen Wagen kollidiert. Dabei wurde er schwer verletzt. Drei weitere Personen erlitten leichte Verletzungen. Laut Staatsanwaltschaft hat eine Blutuntersuchung ergeben, dass Bareis während des Unfalls unter dem Einfluss eines synthetischen Betäubungsmittels gestanden hat. Island hat 21 internationale Tierschutzaktivisten des Landes verwiesen, darunter ist auch ein Deutscher. Sie haben laut Polizei versucht, ein Walfangschiff auf offener See zu behindern. Nach Angaben der Aktivisten selbst wollten sie das Walfangschiff zum Beispiel rammen. Das sei aber gescheitert, weil ihr eigenes Boot zu langsam gewesen sei. Die Aktivisten dürfen für mindestens 2 Jahre nicht nach Island einreisen. Florian Wellbrock hat bei den Schwimm-Europameisterschaften die Goldmedaille im Freiwasserrennen über 5 Kilometer gewonnen. Zweiter wurde David Bethlehem aus Ungarn vor dem Italiener Gregorio Paltrinieri. Wellbrock hat sich nach dem Sieg überrascht geäußert. Er hatte nicht damit gerechnet.
6: Hättet ihr meine Saison mitverfolgt und gesehen, was ich im Training gemacht habe, dann ist das hier umso spektakulärer, dass ich 2x Gold gewonnen habe. Deswegen, ich habe absolut keine Erklärung, wo das jetzt herkommt, dieser Leistungssprung.
4: Wellbrock hatte gestern schon Gold über 10 Kilometer gewonnen. SWR-Nachrichten, Redaktion Thomas Bertsch und Ute Weber.

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1: Um 15.04 Uhr am Mittwochnachmittag. 4 Tage ist der Tauchunfall auf dem Bodensee mit 2 Toten jetzt her und immer noch gibt es sehr viele offene Fragen, was genau wie passiert ist. Was wir sicher wissen, die 46-Jährige und ihr 64-jähriger Begleiter waren in der Tauchsportszene bekannt. Sie hatte jahrzehntelange Taucherfahrung. Am Sonntag sind sie dann aus 80 Metern Tiefe notaufgestiegen. Warum, weiß man nicht. Diese Tiefe ist übrigens keine, die man als gewöhnlicher Sporttaucher erreichen kann. Dafür muss man technischer Taucher sein. Frank Gottschalch ist Sachverständiger für Tauchunfälle. Wo liegen denn die wichtigsten Unterschiede zwischen einem Sport- und einem technischen Taucher?
2: Das klassische Sporttauchen bewegt sich normalerweise innerhalb vergleichsweise einfacher Grenzen. Also man taucht mit Luft oder einem leicht sauerstoffangereicherten Gemisch, bleibt in einem tiefen Bereich von üblicherweise maximal 30, 40 Metern und plant den Tauchgang so, dass grundsätzlich ein direkter Aufstieg zur Oberfläche möglich ist. Beim technischen Tauchen werden diese Grenzen bewusst und gezielt überschritten. Das kann eine größere Tiefe bedeuten, das kann eine zwingend erforderliche Dekompression erfordern oder man taucht in Höhlen oder Wracks, wo man eben den direkten Weg nach oben nicht antreten kann. Und dafür verwendet man natürlich auch häufiger andere Atemgase als die normale Luft. Man hat zusätzliche Tauchflaschen dabei, also Atemgasvorrat, oder man taucht vielleicht mit Kreislauftauchgeräten.
1: Wenn man da mehr Equipment für braucht, für das technische Tauchen, dann wird wahrscheinlich auch die Ausbildung deutlich komplizierter sein, oder?
2: Die ist sicherlich deutlich komplizierter. Die Taucher fangen in der Regel natürlich mit dem Sporttauchen an und entwickeln sich über die Zeitachse dann natürlich je nach Interesse auch weiter und dann werden gewisse Begehrlichkeiten geweckt. Der eine möchte halt unbedingt ein bestimmtes Wrack vielleicht auf einer gewissen Tiefe sehen. Der andere möchte vielleicht eine Höhle mal sehen und gewisse Meterzahl in der Höhle sich natürlich fortbewegen. Da muss man dann halt auch gezielte Ausbildungen machen, je nachdem, was man dann vorhat. Das kann halt bedeuten, man muss ganz andere Skills lernen, wie man unter Wasser mit Problemen umgeht. Weil beim Sporttauchen habe ich natürlich die Möglichkeit, relativ zügig, also mit einer gewissen Aufstiegsgeschwindigkeit, aber dennoch zügig aufzutauchen. Das geht bei einem, sagen wir mal als Beispiel, bei einem 100-Meter-Tauchgang geht das nicht so ohne weiteres.
1: Jetzt ist es ja so, dass die Taucherin und der Taucher, um die es jetzt am Bodensee geht, aus rund 80 Metern Tiefe notaufgestiegen sind. Sie haben jetzt eben schon gesagt, dass beim technischen Tauchen es mitunter auch wichtig ist, die Dekompression zu beachten. Heißt, um es mal ganz salopp zu sagen, man kommt halt einfach nicht so schnell hoch. Wie kann dann so ein Notaufstieg überhaupt aussehen?
2: Aus 80 Metern will keiner sehr schnell aufsteigen müssen, weil das Problem ist halt, wenn ich auf dieser Tiefe für eine gewisse Zeit war, dann haben sich meine Körpergewebe mit dem Atemgas, was ich dann für die Tiefe brauche, das sind in der Regel heliumbasierte Atemgasmischungen, aufgesättigt zu einem gewissen Grad. Und wenn ich dann sehr zügig aufsteige und nicht gewisse Pausen beim Aufsteigen einlege, dann ist das so, als wenn ich eine Mineralwasserflasche schüttel und drehe dann den Stopfen auf. Das kennen wir alle, dann sprudelt das raus. Und so entsteht das natürlich im Körper, im Gewebe auch. Normalerweise hält man dann beim Auftauchen gewisse Stopps ein auf gewissen Tiefen. Das heißt also, der Taucher verweilt dann in der gewissen Tiefe für ein paar Minuten. Und dann sagt der Tauchcomputer, okay, jetzt kannst du wieder 3 Meter höher gehen. Und dann hockt man da auf 3 Meter als Beispiel wieder 2 Minuten und wartet man. Hat man jetzt einen Notfall in der Tiefe, wie auch immer der geartet ist, kann man eben nicht schnell auftauchen. Zumindest mal nicht, also das macht kein technischer Taucher bewusst. Das wird immer versucht zu verhindern. Man kann auch bei dem Unfall jetzt noch gar nicht sagen, wo der Zug mal hinfährt. Vielleicht werden das noch weitere Ermittlungen ergeben. Aber das ist halt eben hochkomplex alles. Man bildet das aus. Man versucht auch natürlich in Übung zu bleiben. Deshalb macht man ja auch regelmäßig solche Tauchgänge auf der Tiefe, um das alles auch nochmal zu üben. Aber es gibt eben halt auch schlechte Tage, in Anführungsstrichen, da hat man den Worst Case und dann funktioniert es leider nicht.
1: Frank Gottschalch ist Sachverständiger für Tauchunfälle. Noch sind die genauen Hintergründe dieses einen Unfalls jetzt am Bodensee allerdings unklar. Die Polizei ermittelt.
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1: Ein harter Themenwechsel jetzt. Gegen häusliche Gewalt sind wir oft noch zu machtlos. Das mahnen Fachleute und Opferberatungsstellen immer wieder an. Der Bundesrat hat jetzt kürzlich den Gesetzentwurf der Bundesregierung für mehr Gewaltschutz beschlossen. Das Gesetz wird zum 1. Juli 2027 in Kraft treten. Es verankert erstmals die elektronische Fußfessel bundeseinheitlich und stärkt den Schutz vor häuslicher Gewalt. Mithilfe der Fußfessel soll der Aufenthaltsort einer Person dann lückenlos überwacht werden können. Wie genau das funktioniert, fasst Michael Stang aus der ARD-Wissenschaftsredaktion zusammen.
5: Im vergangenen Mai wurde das Gewaltschutzgesetz reformiert. Künftig kann die elektronische Überwachung, also die elektronische Fußfessel, hierzulande auch in Hochrisikofällen häuslicher Gewalt zum Einsatz kommen. Aber schon heute wird die neue Technik in einigen Bundesländern eingesetzt.
6: In der Regel sind das Personen, die lange Haftstrafen verbüßt haben und auch entverbüßt haben, die dann entlassen werden und die man noch für gefährlich erachtet. Zum ganz großen Teil Sexualstraftäter oder schwere Gewaltstraftäter. Und die bekommen dann eben im Rahmen dieser Führungsaufsicht eine Weisung, sich der elektronischen Aufenthaltsüberwachung zu unterziehen.
5: Sagt Alma Friedrichs. Sie leitet die gemeinsame elektronische Überwachungsstelle mit Sitz in Hessen.
6: Also im Moment haben wir ca. 150 Personen, die überwacht werden.
5: Personen heißt in diesem Fall meist Männer.
6: Wir haben hauptsächlich Männer, aber es gibt auch immer wieder Frauen, aber wenige.
5: Wer per Gerichtsbeschluss eine Fußfessel tragen muss, bekommt verschiedene Vorgaben. Dazu zählt, dass die Fessel am Bein bleiben muss.
6: Also die Fußfessel kann nicht unbemerkt entfernt werden.
5: Das elektrische Gerät oberhalb des Knöchels ist wasserdicht und wird über GPS bzw. auch über Handymasten geortet.
6: Wir machen keine Echtzeitüberwachung. Wir verfolgen niemanden permanent am Bildschirm, sondern immer nur dann, wenn es einen Anlass dazu gibt.
5: Anlass heißt, es gibt bestimmte Verbotszonen, die zeitlich und räumlich vom Gericht festgelegt werden. Die Gesetzesneuerung sieht auch vor, dass die Menschen, die geschützt werden sollen, ebenso mit einem technischen Gerät ausgestattet werden, das sie bei sich tragen sollen, erklärt Alma Friedrichs.
6: Das bedeutet letztlich, dass wir mobile Zonen überwachen können. Das heißt, wir haben ein weiteres Gerät im Einsatz, das den zu schützenden Personen gegeben werden. Und dieses Gerät erzeugt eben noch mal eine Verbotszone, die dann um dieses Gerät drumherum liegt. Und immer wenn man dieses Gerät bei sich hat, führt man quasi eine Verbotszone mit sich. Und sobald es dann zu einer Annäherung mit der Person, die die Fußfessel trägt, gibt, würde es eben alle am geben bei uns und gegebenenfalls auch auf diesem mobilen Gerät.
5: Täter müssen zudem ein Mobilfunkgerät mit sich führen. Betritt jemand mit Fußfessel die persönliche Verbotszone, geht der Alarm los und die Überwachungsstelle ruft an. So soll verhindert werden, dass gegen Auflagen verstoßen wird oder es zu Gewaltdelikten kommt.
6: Die Aufenthaltsdaten werden kontinuierlich gespeichert, allerdings anonymisiert. Das heißt, die werden nicht unter einem Namen gespeichert, sondern unter einer sogenannten OID. Und die werden für 2 Monate vorgehalten und dann automatisch gelöscht.
5: Doch können Fußfesseln Gewalttaten tatsächlich in großem Stil verhindern? Diese Frage ist nicht einfach zu beantworten, sagt Florian Rebmann vom Institut für Kriminologie der Universität in Tübingen.
7: Wenn man sich Studien anschaut, wie diese Fußfesseln wirken, dann sieht man schon, dass solche Fußfesseln positive Effekte haben kann, wenn sie dann sozusagen an den richtigen Mann gebracht wird. Man kann eben sehen, dass gerade die Opfer von solchen Maßnahmen durchaus profitieren, weil die eben durch neu geschaffenes Sicherheitsgefühl dann einfach die Möglichkeit haben, ihrem Alltag normaler nachzugehen, als wenn man die ganze Zeit Angst haben muss, dass der Partner, Ex-Partner unangekündigt irgendwo auftaucht.
5: Der Kriminologe hat für das Forschungsprojekt Femizide in Deutschland über 330 versuchte und vollendete Tötungsdelikte mit mindestens einem weiblichen Opfer untersucht. Die Fälle unterscheiden sich teilweise stark. Klar ist, Opfer von Partnerschaftsgewalt gehen selten zur Polizei. Die Gründe dafür sind unterschiedlich. Sie reichen von Angst vor einer extremen Eskalation bis hin zu falsch verstandener Solidarität mit dem Täter. Ebenso gibt es teilweise kulturelle Gründe, dass die Polizei aus solchen Konflikten herausgehalten wird. Und nur in polizeibekannten Fällen kann ein Täter zum Tragen einer Fußfessel verpflichtet werden. Das heißt, einige Taten hätten kaum durch eine Fußfessel verhindert werden können. Florian Rebmanns Fazit lautet daher: Fußfesseln sind kein Allheilmittel.
7: Es ist und bleibt eben allenfalls Symptombekämpfung. Also nur weil man jetzt so einem Mann eine Fußfessel ans Knöchel bindet, verändert das ja den Menschen an sich nicht und auch die psychologischen und gesellschaftlichen Voraussetzungen von Gewalt.
5: Deswegen sieht das reformierte Gewaltschutzgesetz auch verpflichtende Anti-Gewalt-Trainings für Täter vor, damit Gewaltspiralen durchbrochen werden.
0: 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Das Wetter für Baden-Württemberg und Rheinland-Pfalz.
1: Heute gibt's sehr viel Sonne. Im Südosten kann's auch gewittern, später bei 27 bis 34 Grad.
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1: Am Flughafen Leipzig-Halle hat die Polizei eine Drohne mit Sprengstoff und Zünder in der Nähe eines ukrainischen Flugzeugs entdeckt. Erste Untersuchungen haben ergeben, dass der Sprengsatz funktionsfähig war. Das sächsische Landeskriminalamt teilte mit, der Zünder sei entfernt worden. Nach seinem Autounfall will der CDU-Bundestagsabgeordnete Bareis eine Auszeit einlegen. Das hat der Politiker aus dem Wahlkreis Zollernalb-Sigmaringen in einer persönlichen Erklärung mitgeteilt. Bareis war im Juli mit seinem Auto auf einer Bundesstraße bei Hechingen mit einem anderen Wagen kollidiert. Laut Staatsanwaltschaft hat eine Blutuntersuchung ergeben, dass Bareis während des Unfalls unter Einfluss eines synthetischen Betäubungsmittels gestanden hat. Die Verlängerung der Grenzkontrollen, die Bundesregierung für Mitte September anstrebt, sehen Industrie- und Handelskammer sowie die Handwerkskammer Trier kritisch. Offene Binnengrenzen seien für die Grenzregion Trier-Luxemburg ein Wirtschaftsfaktor. Das hat die IHK mitgeteilt.
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1: Um 15.16 Uhr. Schön, dass Sie mit dabei sind. Es ist für viele ein wichtiger Rückzugsort, der eigene Garten. Doch jetzt gerade bei dieser Hitze merken natürlich auch viele in ihrem eigenen Garten, da geht es den vielen Pflanzen und Lebewesen im Garten nicht gut. Wir haben deswegen hier in SWR aktuell mit jemandem gesprochen, der uns sagen kann, wie wir den Garten krisen- und vor allen Dingen hitzefest machen können. Anne Rostek ist Landschaftsarchitektin und tätig für die Staudengärtnerei. Und sie hat uns erzählt, was man da tun kann. Wenn man nach einem stressigen Tag nach Hause kommt und sich dann an ein schattiges Plätzchen im Garten setzen kann, dann ist das viel wert. Es ist für viele ein wichtiger Rückzugsort, der Garten. Oder auch eine schöne Möglichkeit, mit der Familie zusammenzukommen. Natürlich leiden aber auch unsere Gärten unter der aktuellen Hitze. Am besten lässt sich das wohl am trockenen Gras sehen. Wie man seinen Garten hitzefest machen kann, habe ich mit Anne Rostek besprochen. Sie ist Landschaftsarchitektin und bei der Staudengärtnerei Gräfin von Zeppelin tätig. Frau Rostek, im Wald werden ja jetzt auch schon klimaresiliente Baumarten gepflanzt. Muss ich damit jetzt auch im Garten anfangen?
8: Ja, das ist tatsächlich keine schlechte Idee, ein bisschen in die exotischeren Ecken zu schauen. Wir können mittlerweile also in Deutschland wunderbar sowas wie Seidenbaum pflanzen, die Albizien, die machen wunderbare so schirmartige Belaubung. Weidenblättrige Birnen sind zum Beispiel eine gute Idee. Die sehen auch noch Olivenbäumen sehr, sehr ähnlich. Weiße Maulbeere ist eine Idee oder auch kanadischer Judasbaum. Das sind alles so Gehölze, die eben sehr, sehr gut mit Hitze, mit Trockenheit zurechtkommen und uns mit lockeren, schönen, aufgebauten Laubkronen eben im Garten angenehm Schatten bieten können.
1: Über diesen Schatten wollen wir auch gleich noch ein bisschen ausführlicher sprechen. Erstmal schauen wir noch mal kurz auf die Trockenheit. Die ist ja aktuell ein großes Problem. Nicht nur bei den niedrigen Wassern an Flüssen und Seen, sondern eben auch in unserem Garten. Wie kriege ich denn möglichst stressfrei und regelmäßig Wasser in meinen Garten?
8: Das ist eine sehr gute Frage. Wenn man nicht gerade eine Zisterne vergraben hat, in der man schon vorab, also ne, proaktiv sein Regenwasser gesammelt hat, dann ist das tatsächlich keine ganz leichte Sache, weil es natürlich schon etwas schmerzt, wenn man Trinkwasser dann, wenn es schon alles kostbar und knapp ist, dann im Garten noch zum Gießen verwendet. Das heißt, es ist im Grunde genommen eigentlich an der Zeit zu schauen, dass man seine Beete so sukzessive etwas umbaut im Hinblick auf die Pflanzen, die man dort verwendet, dass man eben nicht die großen Wasserschlürfer dort pflanzt oder Pflanzen, die eben sehr saftige Blätter haben, weil die dann als allererstes eben aufgeben, wenn es dann Hitze und Trockenstress gibt.
1: Das eine ist ja das Wasser, das an vielen Stellen fehlt. Das andere ist die Sonneneinstrahlung, die nicht nur uns Menschen schaden kann in dieser Intensität, sondern eben auch Pflanzen. Ich kann ja jetzt aber nicht überall Sonnenschirme aufstellen. Sie haben es jetzt schon gesagt, es gibt die Möglichkeit, auch einfach Bäume zu pflanzen, die dann mit ihrer Krone schon so ein bisschen Schatten bieten. Ist das auch die Lösung für Pflanzen, die in meinem Garten vielleicht nicht ganz so viel Sonne auf einmal abkönnen?
8: Also Sie können natürlich auch bauliche Elemente verwenden im Garten, die dann so ein bisschen Schatten spenden. Also so Spaliere sind immer eine gute Geschichte, so als Spalierwand, die dann zumindest teilweise am Tag Beschattung bietet. Was in der Regel immer für Pflanzen die kritische Zeit ist mit der Sonneneinstrahlung, sind eigentlich so ab mittags bis späten Nachmittag diese Stunden des Tages, wo, wenn dann wirklich, wirklich die Sonne dahin brezelt, sie im Zweifelsfalle zu viel abbekommen. Das heißt also, wenn man so Spalierzäune aufstellt oder so kleine Pergolen und ab so schirmartige Strukturen. Wenn man die so positioniert, dass der Schatten dann im Zweifel da auf ein Beet fällt, dann ist es optimal. Dann bekommen die Pflanzen immer noch genügend Licht, aber es ist eben nicht so diese ganz, ganz brutale direkte Einstrahlung.
1: Bauliche Veränderungen, pflanzliche Umstrukturierung, das sind ja schon einige sehr große Schritte, die man da angehen muss, gerade wenn man bisher noch nicht so klimaangepasst im Garten unterwegs war. Was wäre denn jetzt das Erste, was man mal angehen sollte aus Ihrer Sicht?
8: Also ich würde, auch wenn es manchmal Schmerz gucken, dass ich mir die allerschlimmsten Kandidaten vielleicht, die man im Garten schon drinne sitzen hat, wo man merkt, die falten ja jeden Sommer bei nur geringstem Hitze- oder Trockenstress irgendwie immer die Blätter zusammen, die würde ich tatsächlich überlegen zu entfernen. Und also, dass man einfach sanft vorgeht und also wirklich seine Schlimmsten rauspickt und sagt, ihr müsst leider gehen und dann ersetzt werden.
1: Anne Rostek ist Landschaftsarchitektin und bei der Stautengärtnerei Gräfin von Zeppelin tätig. Die Hitze sehen wir natürlich nicht nur in unserem Garten, sondern auch an den Waldbränden in Südeuropa. In Spanien mussten schon Zehntausende zeitweise ihre Häuser aufgeben und vor dem Feuer fliehen. Jedes Jahr brennen die Wälder in Spanien, ja, aber diese Waldbrandsaison ist so früh wie selten. Wie sich die Gefahr eindämmen lassen könnte, weiß Kai Rüssberg aus der ARD-Wissenschaftsredaktion. Er berichtet über ein großes EU-Forschungsprojekt, das versucht, genau dazu Antworten zu finden.
9: Der Landkreis El Bierzo ist ein Becken umgeben von bis zu 2000 Meter hohen bewaldeten Berghängen der kantabrischen Gebirgskette. Hier in der Region von León gibt es eigentlich viel fruchtbaren Boden für Wein, Obst und Gemüseanbau, berichtet Maria Gomez Fernandez, Chefin der Waldbrandbekämpfung der Region Kastilien-León. Die Beschäftigungsmöglichkeiten werden auf dem Land immer geringer. Es gibt keine Einkommensperspektive und das Leben scheint in den Städten besser. Wir haben eine Abwanderung aus den ländlichen Gebieten und das bedeutet auch, dass die Biomasse, also die Brennstoffmenge in den Waldgebieten zugenommen hat, sodass Waldbrände immer heftiger werden. Wir haben kein Vieh im Wald. Tatsächlich hat die Wanderung von großen Tierherden zwischen Süd- und Nordspanien eine lange Tradition, sich jedoch stark reduziert. Dieser Wechsel wird von der UNESCO als Weltkulturerbe anerkannt und als Transhumanz bezeichnet, sagt Expertin Laura Ortiz. Sie forscht bei der Stiftung Sisyphor daran, wie eine ganzheitliche Entwicklung der Vieh- und Waldwirtschaft die Waldbrandrisiken langfristig senken kann. Transhumanz, dieses kulturelle Erbe, das wir haben, bedeutet, dass die Schafe vom Süden Spaniens in den Norden wandern und einige Monate verbleiben. Sie beeinflussen dabei alle Arten von Ökosystemen und die Artenvielfalt, die sie auf ihrem Weg vorfinden. Die Artenvielfalt im Süden hat so Zeit, sich zu erholen und eine Art Pause einzulegen. Das ist eine sehr nachhaltige Waldwirtschaft.
10: It's like a very sustainable management of the forest.
9: Das sollte durch Viehhaltung oder Rodung und verbesserte Bewirtschaftung der Flächen umgesetzt werden. In vielen Orten wurde die Land- und Waldwirtschaft aufgegeben. Es fehlen Verdienstmöglichkeiten. Die Bewohner zogen weg. Und auf den nicht mehr bewirtschafteten Flächen und in den Wäldern wuchert die Vegetation, berichtet David Gonzalez von der Stiftung Sisyphor. Die Waldbrände sind ein Problem, denn wie Sie sehen, die Vegetation, das ist hier unglaublich produktiv, weshalb sie das ganze Jahr über Nahrung für Waldbrände liefert. Die regelmäßig von Waldbränden bedrohte Region in Nordostspanien war eine der 12 Demonstrationsregionen des EU-Forschungsprojektes SUPERB. Erforscht wurde, wie sich die Waldbiodiversität und Ökosystemleistungen fördern lassen, um so letztendlich die Wälder widerstandsfähiger auch gegen Waldbrände zu machen. Dazu gehört es auch, bei Wiederaufforstung eine bessere Durchmischung der Baumarten zu fördern, betont Elisabeth Schatzdorfer vom Europäischen Waldinstitut EFI in Bonn.
10: Und das bedeutet, dass dieses traditionelle Wissen, welche Baumart wohin gehört in Europa, so nicht mehr zutrifft. Und dazu braucht es eine sehr intensive, auch forstgenetische Forschung.
9: Ein Ergebnis der Forschung von SUPERB ist, dass auch eine Strategie von klimaangepassten Baumarten und Bewirtschaftungstechniken bei den intensiven Feuern auf ausgetrockneten Böden Grenzen hat.
10: Selbst Baumarten, die an ein gewisses moderates Feuerregime angepasst sind und dabei auch nicht sofort sterben, auch wenn jetzt Bodenfeuer durch diesen Wald zieht, die sterben dann aber eben auch großflächig ab, weil die Feuer zu heiß sind. Damit geht aber auch in den Boden hinein viel, viel mehr Hitze bei diesen sehr heißen Feuern und dadurch ändert sich auch die Bodenstruktur und die Bodenlebewesen sind noch viel massiver beeinträchtigt. Also da ist dann das Ökosystem sehr, sehr gestört.
9: In El Bierzo will man nun weitermachen, das Leben auf dem Land attraktiv zu gestalten und damit die Vegetation weniger brandanfällig zu machen. Dabei setzen die Forscher um Elisabeth Schatzdorfer auch auf den Tourismus als Einkommensquelle für die Bevölkerung, da die Region am stark frequentierten Jakobsweg für Pilger nach Santiago de Compostela liegt. Die Bewirtschaftung des Waldes soll die Brandgefahren minimieren.
10: In vielen Bereichen wird der Mensch auch weiter gebraucht, gewisse extensive Nutzungen vorzunehmen, um eine breite Palette der Ökosystemleistungen auch weiter sicherstellen zu können.
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1: 15.26 Uhr. Wenn Made in Italy draufsteht, das Shirt dann aber aus China kommt, klingt das erstmal skurril, ist aber tatsächlich eine gängige Vorgehensweise chinesischer Organisationen, die sich hier in der europäischen Textilindustrie ausbreiten. Heißt für uns, das Gefühl ist erstmal gut, weil was angeblich aus der EU kommt, am Ende ist es aber Billigware. Dominik von Eisenhardt-Rothe hat dazu recherchiert.
11: Proteste in Prato, Toskana, vor den Fabrikhallen der ansässigen Textilindustrie demonstrieren Menschen gegen die Arbeitsbedingungen, ihnen gegenüber diejenigen, die die Produktion leiten, Chinesen.
12: In meiner ganzen Karriere habe ich noch nie eine solche kriminelle Situation erlebt wie hier in der Region. Prato ist ein Anziehungspunkt, ein Nervenzentrum, wo sich kriminelle Systeme und kriminelle Gruppen entwickeln.
11: Staatsanwalt Luca Tescarodi spricht über den sogenannten Kleiderbügelkrieg. In Prato wird Kleidung mit dem Label Made in Italy massenhaft hergestellt. Fast Fashion für den Weltmarkt, billige Ware, billige Arbeitskräfte, enormer Profit.
13: Schätzungen gehen davon aus, dass in Prato jeden Tag rund 1 Million Kleidungsstücke hergestellt werden. Fast Fashion heißt hier immer neue Modelle, Formen oder Farben. Hauptsache schnell und neu.
11: Die ARD-Story blickt hinter das Geschäftsmodell chinesischer Fabriken in Prato, das auf maximalen Profit und Ausbeutung ausgelegt ist. Wer dagegen aufbegehrt, erlebt Gewalt.
14: Hier herrscht ein 100% illegales Mafiasystem. Das sind Stoffreste, die definitiv aus China stammen. Sie sind nicht aus Italien.
11: Chiara Laporta weist auf das System Prato hin, denn die chinesischen Produzenten scheinen eng mit der italienischen Mafia zusammenzuarbeiten. Drogen, Geldwäsche, Kleidung, der Dreiklang eines kriminellen Netzwerks. Es funktioniert so.
13: Von Spanien aus werden Drogen an die Camorra in Neapel verkauft. Um die Geldreise Transfers zu verschleiern, sendet die Camorra Bargeld über Kuriere an chinesische Partner in Prato. Diese schicken Pronto Moda zu einem bestimmten Wert nach Madrid. Der Verkaufserlös dafür ist nun im legalen Wirtschaftskreislauf. Der Drogenhändler wird mit gewaschenem Geld bezahlt.
11: Trügerische Etiketten, so der Titel der ARD Story, ein Hinweis auf das Label Made in Italy, dem Verbraucher auch in Deutschland in Fast-Fashion-Läden stets begegnen und sich dabei über die günstigen Preise freuen. Dass dahinter ein kriminelles System steckt, sollte, so der Journalist Stefano Liberti, jedem klar sein.
15: Wir kaufen ein T-Shirt und haben keine Ahnung, woher es stammt. Jemand anderes bezahlt den Preis, den du nicht bezahlst.
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1: Ich bin Simon Dörr. Hallo. Heute könnte es sich einmal mehr lohnen, den Mond genauer anzuschauen. Ein großes Raketenteil wird da heute nämlich einschlagen, auch wenn wir davon ehrlicherweise wahrscheinlich nicht viel sehen werden. Warum das trotzdem für die Wissenschaft wichtig ist, besprechen wir gleich hier in SWR aktuell in so ungefähr 5 Minuten. Schön, dass Sie an diesem Mittwochnachmittag bei uns sind.
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16: Um 15.30 Uhr mit Luise Wunderlich. Am Flughafen Leipzig-Halle haben Spezialisten nach dem nächtlichen Drohnenvorfall die Sprengvorrichtung entschärft. Nach Angaben des Landeskriminalamtes wurde der Zünder entfernt. Zu den Einzelheiten ARD-Terrorismusexperte Holger Schmidt.
17: Völlig offen ist aber noch, wozu die Drohne hätte genutzt werden sollen und warum es, falls es sich um einen Anschlagsversuch gehandelt haben sollte, nicht geklappt hat. Für deutsche Sicherheitsbehörden sind verdächtige Drohnensichtungen an und über Flughäfen schon seit Monaten ein immer wiederkehrendes Phänomen. Und es steht schon länger die Befürchtung im Raum, dass unbemannte Flugkörper nicht nur zur Spionage, sondern auch für Anschläge verwendet werden könnten. Ein realer Sprengsatz wäre allerdings der erste öffentlich bekannte Fall in Deutschland. Wer hinter dem konkreten Vorfall steckt, ist zurzeit unklar, wie in den meisten anderen Fällen in der Vergangenheit auch.
16: Die 8 Angeklagten im Hamburger Prozess um die rechtsextreme Terrorgruppe Letzte Verteidigungswelle sind schuldig gesprochen worden. Das Hanseatische Oberlandesgericht hat die 7 Mitglieder und einen Unterstützer zu Haftstrafen zwischen 1,5 und 5 Jahren verurteilt, in einem Fall auf Bewährung. Die Verurteilten haben Brand- und Sprengstoffanschläge auf Asylbewerberheime und linke Einrichtungen geplant und verübt. Nach einem Autounfall will der CDU-Bundestagsabgeordnete Bareis eine Auszeit einlegen. Das teilte der Politiker aus dem Wahlkreis Zollernalb-Sigmaringen in einer persönlichen Erklärung mit. Bareis war im Juli mit seinem Auto auf einer Bundesstraße bei Hechingen mit einem anderen Wagen kollidiert. Dabei wurde er schwer verletzt. 3 weitere Personen erlitten leichte Verletzungen. Laut Staatsanwaltschaft hat eine Blutuntersuchung ergeben, dass Bareis während des Unfalls unter dem Einfluss eines synthetischen Betäubungsmittels gestanden hat. Nach dem Massenandrang von Migranten in der spanischen Exklave Ceuta bleibt die Lage für die angekommenen Minderjährigen angespannt. Der Präsident von Ceuta, Vivas, sprach im spanischen Fernsehen von einer absolut unhaltbaren Situation. Schätzungsweise 1.100 Minderjährige befänden sich in Aufnahmeeinrichtungen. Diese seien absolut überbelegt. Vivas bat den Rest Spaniens um Hilfe. Nach spanischem Recht müssen sich die übrigen Regionen an der Aufnahme von Minderjährigen aus besonders stark betroffenen Gebieten beteiligen. Zahlen der spanischen Regierung zufolge hatten in der vergangenen Woche rund 72.000 Menschen Ceuta teils schwimmend erreicht. Die meisten kehrten inzwischen aber nach Marokko zurück. Zwischen den USA und dem Iran gibt es offenbar Fortschritte bei den Verhandlungen. Das melden Vermittler aus Katar. Es geht dabei unter anderem darum, wie die Straße von Hormus wieder befahren werden könnte. Vom Iran kommt die Idee, eine Art Rundkurs für Frachter einzurichten. Sie könnten dann auf einer nördlichen Route durch iranische Hoheitsgewässer in die Straße von Hormus einfahren und auf einer südlichen Route durch omanische Hoheitsgewässer wieder hinaus. Die USA sehen den Vorschlag kritisch, weil der Iran das Gebiet kontrollieren könnte. Fluggesellschaften könnten in Deutschland bald Strafzahlungen drohen, wenn sie nicht zu viel nachhaltigen Kraftstoff einsetzen wie vorgeschrieben. Pro Tonne könnten dann gut 1.300 Euro fällig werden. Das steht in einem Gesetzentwurf des Bundesverkehrsministeriums, über den mehrere Medien berichten. Demnach soll die Höhe der Abgabe regelmäßig an die Preisentwicklung angepasst werden. Mit dem Vorhaben will die Bundesregierung eine EU-Vorgabe umsetzen. Island hat 21 internationale Tierschutzaktivisten des Landes verwiesen. Darunter ist auch ein Deutscher. Sie haben laut Polizei versucht, ein Walfangschiff auf offener See zu behindern. Nach Angaben der Aktivisten selbst wollten sie das Walfangschiff zum Beispiel rammen. Das sei aber gescheitert, weil ihr eigenes Boot zu langsam gewesen sei. Die Aktivisten dürfen für mindestens 2 Jahre nicht nach Island einreisen. Die Führung des Fußball-Weltverbandes trifft sich heute in Marokko. Das berichten mehrere Medien. FIFA-Präsident Infantino will mit seinen Mitarbeitern das weitere Vorgehen besprechen. Mehrere Mitgliedsverbände haben seinen Rücktritt verlangt, nachdem er einen Teil der FIFA an Investoren verkaufen wollte. Widerstand kommt unter anderem aus Europa und Nordamerika. Verbände aus Afrika und Asien unterstützen ihn dagegen. SWR Nachrichten, Redaktion Thomas Bertsch und Ute Weber.
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1: Weltraumschrott ist ja immer dann mal wieder ein Thema, wenn er unserer Erde oder der internationalen Raumstation ISS zu nahe kommt. Heute ist aber der Mond dran. Ein Raketenteil soll dort einschlagen. Wir wollen gleich klären, warum das für die Wissenschaft so interessant ist. Vorher fasst unser USA-Korrespondent René Bucken zusammen, was da auf der Mondoberfläche passieren wird.
18: Es ist erst das zweite Mal, dass ein ausgedientes Raketenteil den Mond ungeplant trifft. In diesem Fall kracht die Oberstufe einer SpaceX-Rakete auf den Himmelskörper. Raketen bestehen aus mehreren Abschnitten, die nacheinander abgeworfen werden. Der oberste Teil bringt die Fracht ins All und bleibt dann dort zurück. Diese Stufe stammt von einer Falcon 9, gestartet im Januar 2025 mit 2 unbemannten Fahrzeugen an Bord, die auf dem Mond landen sollten. Für den weiten Weg dorthin ging fast der ganze Treibstoff drauf. Die leere Stufe konnte danach nicht mehr gezielt in der Erdatmosphäre verglüht werden. Sie trieb 1,5 Jahre zwischen Erde und Mond, bis Sonnenaktivität und Schwerkraft sie auf Kollisionskurs brachten. So erklärte SpaceX. Rund 4 Tonnen schwer, 12 Meter lang, 8.700 Kilometer pro Stunde schnell. Der Aufprall dürfte einen Krater von 20 bis 30 Metern Durchmesser reißen. Von der Erde aus kaum zu sehen.
1: Aber dieser Einschlag wird auf der Mondvorderseite stattfinden. Und deshalb können Forschende mit dem entsprechenden Equipment vielleicht doch was analysieren. Darüber habe ich mit Volker Schmid gesprochen. Er ist Raumfahrtingenieur beim Deutschen Zentrum für Luft- und Raumfahrt. Herr Schmid, welche Erkenntnisse könnte dieser Einschlag denn bringen?
19: Naja, also man könnte den Einschlag sicherlich messen. Es gibt ja immer noch Sensoren da oben seit Apollo. Man hat ja Mondbeben damals gemessen, also und auch Spannungen, die durch die Sonneneinstrahlung oder thermische Prozesse kommen. Also sowas kann man messen und das kann man sicherlich auch heute noch mit den vorhandenen Geräten messen. Sind ja noch ein paar Sonden auf der Mondoberfläche und von der Erde aus beobachten vielleicht. Also das ist schwierig, je nach Beleuchtungsbedingungen. Wenn mit sehr großen Teleskopen kann man vielleicht so eine kleine Staubwolke, wenn sie denn beleuchtet wird vom Sonnenlicht, das ist schwer vorherzusagen.
1: Sie haben jetzt schon die Raumsonden angesprochen. 2, eine US-amerikanische und eine südkoreanische, sollen die Einschlagsstelle dann vor und nach dem Einschlag fotografieren. Klar, Fotos sind natürlich am eindrücklichsten. Aber wird man denn da mehr sehen als ein Bild einmal ohne und einmal mit einem Krater?
19: Nee, also sehr viel mehr wird man da nicht sehen. Das hängt jetzt von der Auflösung ab und von der technischen Ausrüstung, Kamera oder so, die Sonden an Bord haben. Da wird man nicht sehr viel mehr sehen. Man weiß dann, man hat dann Kenntnis, okay, der Impact oder Einschlag ist neu und kann dann nur von dieser Falcon 9 Oberstufe herrühren. Also viel mehr hat man nicht. Wenn man dann noch die seismischen Daten vielleicht kriegt, dann hat man wieder einen Punkt in der Statistik. Ja, also
1: aber lohnt sich das dann? Also weil das ist ja auch eine teure Angelegenheit, so eine Sonde mal zum Fotos machen zu schicken, oder?
19: Nee, die sind ja ohnehin dann da und oder besser gesagt, die Ausrüstung ist auf der Mondoberfläche. Also wenn die noch aktiv ist, dann kann man die nutzen. Das sind Standardsachen, die eigentlich gemacht werden dann. Ja.
1: Jetzt wissen wir ja, dass der Mond auch Auswirkungen auf die Erde hier hat. Wenn dieses Trümmerteil jetzt heute einschlägt, hat das eine Energie von umgerechnet 3 Tonnen TNT. Außerdem wird es einen Aufprallblitz geben. Wir haben jetzt schon darüber gesprochen, dass wir das alles wahrscheinlich nicht wirklich sehen können. Aber hat das alles, was da jetzt heute passiert, denn irgendwie Auswirkungen auf uns auf der Erde?
19: Nein, das ist viel zu klein. Das passiert jeden Tag, kann man fast sagen, auf zum Beispiel auf der Mondrückseite, wo Meteorite einschlagen. Also das Sonnensystem, auch die Erde, kriegt im Jahr mehrere hundert oder tausend Tonnen Staub und außerirdisches Material in Form von Gesteinen oder hier Meteoriten. Langsames meiste merken wir gar nicht. Nur wenn wir die Sternschnuppen am Nachthimmel betrachten oder dann größere Ereignisse, die man dann sieht, die Leuchterscheinungen. Aber sonst, das ist viel zu klein, auch auf dem Mond. Also das hat uns keine Einwirkung.
1: Jetzt ist es ja so, dass der Mond keine Atmosphäre hat. Das heißt, da verglüht nichts im Gegensatz zu uns hier auf der Erde. Wenn wir jetzt auf dem Mond mal leben wollen, das ist ja immer mal wieder so das große Ziel, dann müssten wir da doch wahrscheinlich auch irgendwie ran, um uns zu schützen, wenn da dauernd irgendwas auf dem Mond landet, oder?
19: Absolut. Also wenn man ein Habitat oder sagen wir eine ständige menschliche Präsenz auf dem Mond einrichten möchte oder einrichtet, dann muss man auf jeden Fall geschützt sein. Nicht nur gegen Impakte durch Mikrometeoriten und so weiter oder eben Gestein von außen, sondern eben auch von der Strahlung. Das heißt, am besten ist es, wenn man unter die Oberfläche geht oder ein Habitat mit einigen Metern Mondregolith, das ist der Mondsand oder der Mondstaub, schützt, dann hat man eigentlich eine gute Möglichkeit, dann dauerhaft da was einzurichten. So, dann braucht man natürlich Lebenserhaltungssysteme und so weiter, Energie, das ist klar. Also all das muss auch geschützt werden. Das ist eigentlich ähnlich, wie wenn ich jetzt auf der internationalen Raumstation bin, da muss ich es auch schützen. Gut, da bewege ich mich noch innerhalb des Erdmagnetfelds. Also da ist der Schutz gegen Mikrometeoriten oder Weltraummüll entscheidender. Aber auf dem Mond muss ich beides entsprechend vorsehen, ganz klar.
1: Klingt also noch nach sehr viel Science-Fiction erstmal. Danke, Volker Schmid, Raumfahrtingenieur beim Deutschen Zentrum für Luft- und Raumfahrt, für das Gespräch.
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1: Ja, und wir kommen jetzt mal in Sphären, die wir Menschen schon eher erreichen, mit dem Flugzeug nämlich. Wer in den Urlaubsflieger steigt, der muss damit rechnen, dass er verstärkt auf Powerbanks, Laptops oder Kameras hin kontrolliert wird. Denn die Fluggesellschaften haben nach gefährlichen Bränden im Flugverkehr ihre Regeln für die Mitnahme und Nutzung von Lithium-Ionen-Akkus deutlich verschärft. Andreas Kegel aus der ARD-Wissenschaftsredaktion hat Einzelheiten.
20: Ladies and gentlemen, please sit down and fasten your seatbelt.
21: An Bord eines vollbesetzten Airbus 380 sind 500 Passagiere und geschätzt 2000 Lithium-Ionen-Akkus. Die sind verbaut in Handys, Powerbanks, Laptops, Kameras oder E-Zigaretten. Und jeder dieser Akkus an Bord ist ein potenzielles Sicherheitsrisiko, so der Akku-Experte Simon Holz vom Ernst-Mach-Institut in Freiburg.
22: Das Erste, was man merken kann, ist, dass der Akku ungewöhnlich warm wird, dass er sich möglicherweise aufbläht. Und die nächste Eskalationsstufe wäre dann, dass der Akku ausgast, dass Gase rauskommen. Auch die sind schon leicht entzündlich, giftig. Und eine extremere Form wäre, dass sich bei dem Ausgasen dieses Gasgemisch sofort entzündet. Und dann brennt der Akku einmal komplett ab.
21: So wie die Nutzung der elektronischen Geräte im Alltag zunimmt, nimmt auch die Zahl gefährlicher Situationen zu. Im Schnitt kommt es allein in den USA im Luftverkehr zu 2 Vorfällen pro Woche. So die amerikanische Luftfahrtbehörde FAA. Viktor Norrefeld vom Fraunhofer-Institut für Bauphysik in Holzkirchen hat die gesundheitlichen Risiken eines Akkubrandes im Fluglabor untersucht. Und er gibt Entwarnung.
23: Selbst wenn der Brand nicht gelöscht wird, also man das Gerät für sich lässt, ist die Flugzeuglüftung stark genug, in etwa 2 Sitze entfernt vom Brand, die Konzentration an diesen Brandgasen so weit abzusenken, dass keine akute gesundheitliche Gefährdung mehr besteht.
21: Dazu kommt, die Crews an Bord seien auf Akkubrände gut vorbereitet, so der Experte. Löschen, kühlen, Geräte gesichert in die Bordtoilette legen. Dieses Vorgehen trainiere jede Airline.
23: Bisher, toi toi toi, gibt die Statistik, glaube ich, den Crews das Zeugnis, dass sie damit umgehen können.
21: Doch ein einziger Worst Case könnte über den Wolken zu einer Katastrophe führen. Das zeigte der bislang schwerste Vorfall im Januar 2025 im südkoreanischen Busan. Dort ist ein Flugzeug vor dem Start aufgrund einer defekten Powerbank im Gepäckfach komplett ausgebrannt. Die Passagiere blieben zum Glück unverletzt. Die internationale Luftfahrtbehörde ICAO hat die Mitnahme von Lithium-Ionen-Akkus strikt begrenzt. Pro Passagier sind nur noch 2 Powerbanks erlaubt, die am Körper oder in der Sitztasche aufbewahrt werden müssen. Alle entsprechenden Akkus, egal ob im Laptop, Powerbank oder Drohne, dürfen maximal eine Leistung von 100 Wattstunden haben. Mehr Leistung bedeutet mehr Risiko, sagt der Brandschutzbeauftragte Stefan Dörner vom Flughafen Memmingen und betont, ein Akkubrand sei oft schwer unter Kontrolle zu bringen.
2: Zum einen sind die Akkus gekapselt in einem Gehäuse und es ist schwierig, an den Akku hinzukommen, um das Löschmittel aufzutragen. Und des Weiteren ist das ein chemischer Prozess, der einfach schwierig ist zu unterbinden, der einfach eine wahnsinnige Eigendynamik hat und eine eigene Energie hat. Eine sehr hohe und deswegen ist das so schwierig für uns als Feuerwehr, den Brand zu löschen. Dann kann das innerhalb von einem gewissen Zeitraum immer wieder zu erneuten Entflammungen kommen.
21: Die Mitnahme von Akkus im Aufgabegepäck ist strengstens verboten. Denn im Gegensatz zu einem Brand in der Kabine wäre ein Brand im Frachtraum nur schwer zu kontrollieren. Wer entgegen den Vorschriften Lithium-Ionen-Akkus im Gepäck aufgibt, haftet für alle auftretenden Schäden. Und muss damit rechnen, dass die Geräte bei der Kontrolle konfisziert werden.
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1: Heute Nachmittag kriegen wir viel Sonne, zwischendurch aber auch einige Wolken. Im Südosten von Baden-Württemberg kann es dann auch bald anfangen zu regnen und zu gewittern. Maximal 27 bis 34 Grad. In der Nacht kühlt es dann ab. Dann sind bis zu 12 Grad minimal drin. Auch morgen Sonne, südlich der Donau dann mehr Wolken bei 22 bis 30 Grad.
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1: Vor der Niedrigwasserkonferenz in Bonn fordert der rheinland-pfälzische Wirtschaftsminister Ebling vom Bund mehr Tempo bei der Rheinvertiefung. Das aktuelle Niedrigwasser zeige erneut, wie verwundbar die Bundeswasserstraße Rhein als wichtige Transportkette in Deutschland und Europa sei. Nach einem Autounfall will der CDU-Bundestagsabgeordnete Bareis eine Auszeit einlegen. Das hat der Politiker aus dem Wahlkreis Zollernalb-Sigmaringen in einer persönlichen Erklärung geschrieben. Bareis war im Juli mit seinem Auto bei Hechingen mit einem anderen Wagen zusammengestoßen. Laut Staatsanwaltschaft hat eine Blutuntersuchung ergeben, dass Bareis während des Unfalls unter Einfluss eines synthetischen Betäubungsmittels gestanden hat. Spezialisten haben die Sprengvorrichtung an einer Drohne am Flughafen Leipzig-Halle entschärft. Die Drohne mit Sprengstoff und Zünder war in der Nacht in der Nähe eines ukrainischen Flugzeugs entdeckt worden. Erste Untersuchungen haben ergeben, dass der Sprengsatz funktionsfähig war. Darauf blicken wir jetzt auch hier bei uns im Programm.
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1: Denn gefühlt war es ja jetzt lange still um Drohnensichtungen an Flughäfen, nachdem sie eine Zeit lang ja mehrfach die Woche aufgetreten sind. Sie haben es jetzt eben schon im Überblick gehört. Am Flughafen Leipzig-Halle hat es dann heute Nacht genau so eine Drohnensichtung gegeben. Deswegen gab es Einschränkungen im Frachtflugverkehr. So langsam sprechen wir deswegen auch wieder über unseren Umgang mit Drohnen. Wer eine Drohne stoppen darf in so einem Fall, das regelt unter anderem das Luftsicherheitsgesetz. Und gerade weil es immer mehr von diesen Sichtungen von Drohnen an Flughäfen gibt, ist es erst im März verschärft worden. Bianca Schwarz ist unsere Hauptstadtkorrespondentin in Berlin. Was genau wurde denn da verschärft?
3: Die wichtigste Änderung am Luftsicherheitsgesetz ist der Einsatz der Bundeswehr unter bestimmten Voraussetzungen. Und das ist bemerkenswert, weil die Bundeswehr ist grundsätzlich nicht zuständig für Polizeiaufgaben im Inland. Um die Sicherheit an Flughäfen kümmern sich erstmal viele verschiedene Akteure, also die Bundespolizei, die Landespolizeien, aber auch die Flughafenbetreiber selbst und eventuell von den Betreibern beauftragte private Sicherheitsfirmen. Aber bei einer Drohnensichtung in der Nähe eines Flughafens muss sehr schnell reagiert werden. Und so ein kleiner Flughafen hat natürlich ganz andere personelle und technische Möglichkeiten als ein großer Flughafen. Und deswegen kann im Fall der Fälle seit März die Bundeswehr schnell um Amtshilfe gebeten werden. Dafür hat die Änderung am Luftsicherheitsgesetz die rechtliche Grundlage geschaffen. Voraussetzung ist, dass die Drohne Menschen oder wichtige Anlagen bedroht und dass keine andere Maßnahme helfen kann.
1: Was regelt das Luftsicherheitsgesetz generell denn, wenn es gerade nicht um Drohnen geht?
3: Ganz grundsätzlich regelt das Luftsicherheitsgesetz zum Beispiel auch kleinere Vorgänge wie die Kontrolle von Fracht und Personen am Flughafen. Aber In erster Linie geht es bei dem Gesetz darum, wie man terroristische Anschläge auf den Flugverkehr oder auch Flugzeugentführungen verhindern kann. Dieses Gesetz ist aus dem Jahr 2005 und da gab es auch einen konkreten Auslöser dafür. 2003 ist in Frankfurt am Main ein Mann mit einem Motorsegler über den Wolkenkratzern vom Frankfurter Bankenviertel gekreist. Er hat gedroht, das Flugzeug abstürzen zu lassen in eins der Hochhäuser. Es ist nichts passiert damals, aber die Bundesregierung hat reagiert und hat kurz danach dieses Luftsicherheitsgesetz auf den Weg gebracht.
1: Einschätzungen von unserer Hauptstadtkorrespondentin Bianca Schwarz. Eine tageszusammenfassende Analyse zu den Vorfällen am Flughafen Halle-Leipzig hören Sie von unserem Terrorismusexperten hier in SWR aktuell ab 17 Uhr.
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1: Wenn wir in Baden-Württemberg und Rheinland-Pfalz so durch die Innenstädte laufen, dann sieht man immer weniger kleine, traditionelle Geschäfte und dafür mehr Kioske, Gastronomie und Handyläden. Ab und zu gibt es sie aber noch, diese kleinen Läden auf der Ecke. So wie das Eiscafé Wissenbach in Mannheim, das feiert in diesem Jahr sein 90-jähriges Jubiläum. Kämpft aber auch Tag für Tag in einem Stadtteil, der von vielen als Brennpunkt bezeichnet wird. Liam Gutknecht berichtet.
4: Die Sonne brutzelt über der Neckarstadt West. Über 160 Nationen leben in dem Mannheimer Stadtteil. Zwischen dem Rotlichtviertel und einigen Imbissbuden liegt die Eisdiele Wissenbach. Seit 90 Jahren ist sie ein fester Bestandteil des Viertels. Hinter der Theke stehen Jutta und Andreas. Sie sorgen hier für die Abkühlung. Bis zu 12 Stunden am Tag, 6 Tage die Woche. Das Eis wird hier handgemacht. Und Inhaberin Jutta Wissenbach liebt seit über 40 Jahren den Anblick, wenn das Eis aus der Maschine läuft.
5: Das ist eigentlich das, was ich immer wollte, mit süßen Sachen zu arbeiten. Und ich dürfte es eigentlich nicht so, aber mache es trotzdem fast jeden Tag. Ich esse also schon jeden Tag mindestens eine Kugel.
4: Zusammen mit ihrem Partner Andreas führt Jutta das Unternehmen. Produktion, Verkauf und Büroarbeit, alles läuft nur über die beiden. Das war mal anders. 1936 eröffnete Juttas Großvater das Café Wissenbach. Neben dem Eis gab es hier vor allem auch selbstgemachten Kuchen. Ihre Eltern übernahmen das Geschäft und hatten in ihren besten Zeiten über 30 Mitarbeiter in der Backstube. Doch der Stadtteil veränderte sich. Ab den 2000ern blieb die einstige Laufkundschaft aus.
5: Das ist schon ein Nachteil, weil halt auch keine Geschäfte da sind. Wo soll man dann einkaufen gehen? Das, was es gibt, sind viele Dönerläden, so dass man sagt, man kriegt alles hier im Stadtteil. Das ist halt nicht mehr so.
4: Die Neckarstadt galt schon immer als Künstler- und Arbeiterviertel. Doch seit einigen Jahren hat der Stadtteil mit Herausforderungen zu kämpfen. Laut den Wissenbachs sind einige Traditionsgeschäfte nicht weitergeführt worden und viele neue Menschen, die in den Stadtteil zogen, halten sich nicht an das gegenseitige Miteinander. Vor allem mit Vandalismus und Vermüllung hat der Stadtteil zu kämpfen. Zerstörte Scheiben, Graffitis und Essensreste auf dem Bürgersteig sind nicht zu übersehen.
5: Der Dreck ist halt das, wo wirklich nicht angenehm ist. Und man kann wirklich alles machen. Wir gucken ja, dass bei unserem Hause immer alles in Ordnung ist. Aber dann wird es vermalt und dann musst du gucken, wie es wegkriegst.
4: Seit 2019 haben sich die Wissenbachs aufgrund der fehlenden Kundschaft und des Todes von Juttas Vater verkleinert. Was bleibt, ist die Eisdiele, für deren Erfolg das Paar jetzt zu zweit kämpft. Mit immer neuen Sorten versuchen sie, das Leben im Stadtteil zu versüßen. Mandel, Dattel, Malaga oder Lavendelquark sind nur ein paar ihrer Kreationen. Und das kommt bei ihren Gästen gut an.
6: Wir sind mehrfach die Woche da.
7: Genau. Mehrfach die Woche?
6: Ja, auf jeden Fall. Bei dem Wetter ist es ein Muss. Genau, und das Eis hier ist super lecker. Meine Freundin Sandra ist extra aus Dormersheim hergekommen. Das sind über 70 Kilometer, nur wegen dem Eis.
24: Ich möchte die alle probieren. Ich kann nicht, weil das sind Dinge unendlich.
25: Und vor allen Dingen sind die zwei einfach zum Knuddeln. Ja, also wir kennen die jetzt schon so lange.
4: Die Rückmeldungen ihrer Kunden treiben das Paar an und lassen sie trotz aller Herausforderungen an dem Familienbetrieb festhalten.
5: Wir machen es für uns. Für das ist vielleicht, wie wir geplant mal haben, noch 10 Jahre weitergeht.
4: Reich wird man mit einer Eisdiele wie dieser übrigens nicht, wie uns Jutta verrät. Der wahre Reichtum liegt wohl woanders. In der Dankbarkeit der Kundinnen und Kunden und im Respekt vor einer Tradition, die bis heute weiterlebt.
1: Die Reportage von unserem Reporter Liam Gutknecht.
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1: Mit Petra Thiele.
8: Die baden-württembergischen Industriebetriebe haben in den vergangenen Monaten mehr Aufträge erhalten. Gleichzeitig wurden aber Stellen abgebaut. Das zeigen Zahlen des Statistischen Landesamtes. Einzelheiten von Jenny Bein.
9: Im Zeitraum von Januar bis Juni hat die Industrie in Baden-Württemberg ein Auftragsplus von über 2% erreicht. Die Statistiker vom Landesamt in Stuttgart sprechen von einer verhaltenen Erholung für die Branche. Hintergrund seien die gesunkenen Weltmarktpreise für Energie und Rohstoffe. Die weitere Dynamik sei aber stark vom Verlauf des Iran-Krieges abhängig. Trotz des Auftragsplus laufen in vielen großen Südwestunternehmen die Sparprogramme weiter. Dazu gehören Daimler Truck, ZF Friedrichshafen, Bosch, Mahle, Voith und Porsche. Sie alle planen, Stellen abzubauen bzw. haben es schon. Dazu kämen zahlreiche Mittelständler, die ebenfalls ihr Personal verringern, so die Statistiker. Insgesamt waren dadurch im ersten Halbjahr etwa 1,1 Millionen Menschen in Baden-Württemberg beschäftigt. Über 30.000 weniger als im Vorjahr. Laut Statistischem Landesamt ist das ein Rückgang von 2,6%.
8: Von wegen Schaukelstuhl auf der Veranda oder Enkelkinder hüten. Immer mehr Rentner in Deutschland arbeiten. Dabei sind Männer im Ruhestand sehr viel häufiger berufstätig als Frauen.
4: Auch im vergangenen Jahr ist die Zahl der Menschen, die eine Altersrente beziehen und weiter arbeiten, gestiegen. Laut Statistischem Bundesamt waren 14% der Rentnerinnen und Rentner im Alter von 65 bis 74 Jahren erwerbstätig. Das ist ein Prozentpunkt mehr als 2024. In der Regel arbeiten Ruheständler mit reduziertem Stundenumfang. Die meisten sind normalerweise weniger als 10 Stunden pro Woche tätig. Es gibt aber auch einige, die noch Vollzeit arbeiten. So sind etwas mehr als 10% mehr als 40 Stunden beschäftigt. Die Mehrzahl der Rentnerinnen und Rentner ist angestellt. Nur etwa ein Drittel ist selbstständig. Christoph Geismeier, SWR Wirtschaftsredaktion.
8: Der Boom bei Rechenzentren und die steigende Nachfrage nach Strom hat Siemens Energy im dritten Quartal neue Rekorde beschert. Auftragseingang, Umsatz und Gewinnmargen stiegen auf neue Höchstwerte. Sogar der Problembereich Windkraft schafft es sogar nach 4 Jahren wieder in die schwarzen Zahlen.
10: Gleichzeitig kursieren Spekulationen, der Energietechnikkonzern mit weltweit 100.000 Beschäftigten könne sich doch noch davon trennen. Der Vorstand hält sich dazu nach wie vor bedeckt, räumt aber ein, dass der Auftragseingang bei Siemens Gamesa stark zurückgegangen sei und dass preisgünstige Anbieter aus China das Onshore-Geschäft vielerorts dominieren. Gleichzeitig verzögern sich Projekte für Windräder auf hoher See. In diesem Offshore-Geschäft sieht sich Siemens Energy als Weltmarktführer. Spekuliert wird ebenfalls über die Ausgliederung der Sparte Transformation of Industry. Dazu gehören grüne Technologien wie zum Beispiel Wasserstoff. Margit Ziller, München.
8: Die staatliche Förderbank KfW hat im ersten Halbjahr grünes Licht für ein Rekordfinanzierungsvolumen gegeben. So wurden Zusagen von 57,7 Millionen Milliarden Euro vergeben. Das Neugeschäft lag damit rund 46% über dem Vorjahreswert.
12: Die KfW sprach von einem starken ersten Halbjahr. Vor allem in der inländischen Förderung ging es deutlich nach oben. Die Zusagen lagen bei fast 39 Milliarden Euro, etwa für Förderkredite an den Mittelstand für Klimaschutz- und Umweltprojekte oder für private Kunden für energieeffiziente Gebäude oder Heizungen. KfW-Vorstandschef Wintels bezeichnete die Förderung als wesentlichen Beitrag zu Wachstum, Beschäftigung und zur Zukunftsfähigkeit des Standorts Deutschland. Die KfW-Bankengruppe erzielte im ersten Halbjahr einen Gewinn von 877 Millionen Euro und hat ihn damit im Vergleich zum Vorjahreszeitraum verdreifacht. Alexander Schmidt, Frankfurt am Main.
8: Der DAX konnte heute seinen neuen Rekord von heute früh nicht halten, aber er steht immer noch deutlich im Plus bei 26.256 Punkten.
18: Sein Höchststand am Morgen lag schon bei 26.404 Punkten. Wieder trieben Meldungen die Kurse, die USA, der Iran und der Oman stünden kurz vor einer vorübergehenden Vereinbarung zur Öffnung der Straße von Hormuz. Eine der wichtigsten Quartalsbilanzen des Tages kam von Infineon.
11: Der wohl wichtigste deutsche KI-Profiteur meldete einen Rekordumsatz von 4,17 Milliarden Euro, ein Plus von 13%. Wichtigster Treiber ist die hohe Nachfrage nach sogenannten Leistungshalbleitern, die die Stromversorgung von Rechenzentren regeln und vermehrt für KI-Rechenzentren gebraucht werden. Das Management erhöhte die Umsatzprognose für das Gesamtjahr in diesem Bereich von 1,5 auf 1,6 Milliarden Euro. Aber auch das Kerngeschäft, Chips für die Autoindustrie, läuft wieder besser. Der Aufschwung sei in vollem Gange, sagte Konzernchef Jochen Hanebeck. Mehrjährige Verträge sicherten das Geschäft auch in Zukunft ab. Dennoch ist die Aktie mit einem Minus von fast 6% größter Verlierer im DAX. Hintergrund sind die hohen Erwartungen. Händler sprachen von durchwachsenen Zahlen und äußerten sich vor allem enttäuscht über die Profitabilität. Detlef Landmesser, ID Finanzredaktion, Frankfurt.
8: Und das waren aktuelle Infos aus der Wirtschaft. Es ist 15 Uhr und 59.
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1: Ich bin Simon Dörr. Hallo. Wir wollen gleich hintergründig auf den tödlichen Tauchunfall am Bodensee blicken. Wie genau es zu dem Unglück am Wochenende kam, ist noch nicht klar. Man kann aber zumindest eingrenzen, wie normalerweise bei solchen besonders tiefen Tauchgängen vorgegangen wird, so wie jetzt bei dem am Sonntag.

0: Aber es bestehe jetzt die Chance, mit einem hoffentlich gesamtgesellschaftlichen Kompromiss die Rente dauerhaft aus der Schieflage zu holen.
1: Am Flughafen Leipzig-Halle haben Spezialisten nach dem nächtlichen Drohnenvorfall die Sprengvorrichtung an der Drohne entschärft. Nach Angaben des Landeskriminalamtes wurde der Zünder entfernt. Die Generalstaatsanwaltschaft in Dresden und das dortige LKA haben die Ermittlungen übernommen. Die Drohne war nach deren Angaben auf der Start- und Landebahn von einem Mitarbeiter des Flughafens gefunden worden. Außerdem war ein mutmaßlich zweites, unbekanntes Flugobjekt mit einem Frachtflugzeug zusammengestoßen. Die 8 Angeklagten im Hamburger Prozess um die rechtsextreme Terrorgruppe Letzte Verteidigungswelle sind schuldig gesprochen worden. Das Hanseatische Oberlandesgericht hat die 7 Mitglieder und einen Unterstützer zu Haftstrafen zwischen 1,5 und 5 Jahren verurteilt, in einem Fall auf Bewährung. Die Verurteilten haben Brand- und Sprengstoffanschläge auf Asylbewerberheime und linke Einrichtungen geplant und verübt. Nach einem Autounfall will der CDU-Bundestagsabgeordnete Bareis eine Auszeit einlegen. Das teilte der Politiker aus dem Wahlkreis Zollernalb-Sigmaringen in einer persönlichen Erklärung mit. Bareis war im Juli mit seinem Auto auf einer Bundesstraße bei Hechingen mit einem anderen Wagen kollidiert. Dabei wurde er schwer verletzt, 3 weitere Personen erlitten leichte Verletzungen. Eine Blutuntersuchung ergab, dass Bareis unter dem Einfluss eines Betäubungsmittels gestanden hatte. Der rheinland-pfälzische Wirtschaftsminister Ebling fordert vom Bund mehr Tempo bei der Rheinvertiefung. Das aktuelle Niedrigwasser zeige erneut, wie verwundbar diese wichtige Transportkette sei, teilte der SPD-Politiker mit. Bei einer Vertiefung des Rheins um 20 Zentimeter an Engstellen könnten Schiffe auch bei normalem Wasserstand mehr Ladung transportieren. Morgen findet in Bonn eine Niedrigwasserfachkonferenz statt. Dazu eingeladen hat Bundesverkehrsminister Pilker. Britische Softwareentwickler untersuchen einen neuen Zwischenfall mit künstlicher Intelligenz. Eine KI des Anbieters Anthropic hat in einem Test offenbar bewusst eine Schwachstelle in eine Software für Entwickler eingebaut und danach versucht, ihr Vorgehen zu verschleiern. Als die Aktion bekannt wurde, habe die KI mit einer falschen Identität den Betreuer des Projekts mit Mails unter Druck gesetzt. 4 Spielorte der Fußballweltmeisterschaft beklagen sich über fehlende Zahlungen der FIFA. In einem Bericht des Magazins The Athletic heißt es, Mitarbeiter des Weltverbandes hätten den Austragungsorten mündlich jeweils 1 Million Dollar versprochen. Das Geld sei aber bisher nicht gezahlt worden. Die FIFA hat mit der WM in den USA, Mexiko und Kanada nach Schätzungen etwa 15 Milliarden Dollar verdient. Bei den europäischen Fußballturnieren wird die Gelbsperre-Regelung entschärft. Spieler, Trainer und Betreuer würden in Zukunft erst nach einer 4. Verwarnung im laufenden Wettbewerb für ein Spiel gesperrt, wie die Europäische Fußballunion UEFA mitteilte. Bisher waren es 3. Die Änderung gelte für alle 3 Europapokalwettbewerbe. SWR-Nachrichtenredaktion Ute Weber. Das Wetter für Rheinland-Pfalz und Baden-Württemberg. Ein Tief lenkt allmählich weniger heiße und trockene Luft zu uns, die Vorhersage. Bis zum Abend Sonne und Wolken, vor allem im Südosten von Baden-Württemberg, kommen Schauer oder Gewitter auf uns zu, besonders in der Region Bodensee, Oberschwaben, Allgäu. In der Nacht liegen die Tiefstwerte zwischen 20 und 12 Grad. Morgen oft sonnig in Alpennähe, schwül mit lokalen Gewitterschauern, Höchsttemperaturen bis 30 Grad, die weiteren Aussichten am Freitag ähnlich und meist sonnig. 17.05 Uhr.
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3: Am Mikrofon begrüßt sie Ulrike Alex und das sind unsere Themen. Drohnenvorfall am Flughafen Leipzig. Unser ARD-Terrorismusexperte ordnet ein, was bislang bekannt ist. Neue Diskussion um die Übergewinnsteuer. Wie eng wird es diesmal für die Mineralölkonzerne? Und die Schwimm-Europameisterschaft in Paris läuft für die deutschen Sportler wunderbar. Unser Sportreporter rechnet mit noch mehr Erfolgen. Doch zunächst nach Leipzig. Es klingt ein bisschen nach James Bond. Ein Flugzeug, eine Drohne und sprengfähiges Material und dann noch ein Flugzeug und ein Zusammenstoß mit einem unbekannten Objekt. Das Ganze geschah in der vergangenen Nacht am Leipziger Flughafen. Unsere Reporterin Ine

0: man, fasst die Ereignisse zusammen.
1: Nach bisherigen Erkenntnissen ist die Drohne kurz nach Mitternacht an der südlichen Start- und Landebahn entdeckt worden. Daran befestigt eine Sprengvorrichtung. Mit Unterstützung der Bundespolizei und eines Sprengstoffroboters wurde der Gegenstand untersucht, der Zünder entfernt. Zeitweise wurde der Flughafen komplett gesperrt. Besonders betroffen war der nächtliche Frachtverkehr am DHL-Drehkreuz Leipzig-Halle. Nach Polizeiangaben mussten 19 Frachtmaschinen und ein Passagierflugzeug umgeleitet werden. Für zusätzliche Aufmerksamkeit sorgt der Bericht über eine DHL-Frachtmaschine, die wegen der Sperrung durchstarten musste. Das Flugzeug stieß nach Angaben der Bundesstelle für Flugunfalluntersuchung in der Luft mit einem bislang unbekannten Objekt zusammen und landete anschließend aber sicher in Hannover. Nach Informationen aus Ermittlerkreisen wird auch geprüft, ob es sich dabei möglicherweise um eine weitere Drohne gehandelt haben könnte.
0: Holger Schmidt ist der ARD-Terrorismusexperte. Herr Schmidt, Sachsens Innenminister Schuster bezeichnet die Ereignisse als sehr ernsten Sicherheitsvorfall. Landes- und Bundessicherheitsbehörden ermitteln. Wie muss man die Sache Stand jetzt einordnen?
2: Ja, ich würde mindestens so deutliche Worte dafür nehmen wollen. Wir reden schon seit sehr langer Zeit über immer wieder Drohnensichtungen an Flughäfen, an anderen Punkten kritischer Infrastruktur. Und wir spekulieren darüber, ob es da um Ausspähen oder worum es da geht. Und jetzt finden wir eine Drohne, an der ganz offensichtlich Sprengstoff und wohl auch eine Zündvorrichtung gefunden worden ist. Und da ist es ja mehr als naheliegend, über einen Anschlagsversuch nachzudenken. Das wäre eine neue Qualität. Das ist eine neue Qualität. Und entsprechend groß ist die Besorgnis in den Sicherheitskreisen. Und wenn wir beim Sachverhalt merken, da ist noch eine zweite Drohne gewesen, dann deutet ja auch das darauf hin, dass das wohl eine kompliziertere Operation gewesen sein könnte und dass es möglicherweise bei dieser zweiten Drohne auch darum gegangen sein könnte, Aufnahmen von dem zu machen, was hätte passieren sollen.
0: Am Flughafen Leipzig, da sind ja ukrainische Antonov-Frachtmaschinen stationiert. Läuft das unter Zufall oder unter Tatmotiv?
2: Wir kennen das Tatmotiv nicht. Wir können nur über das Tatmotiv spekulieren. Und auch für die Sicherheitsbehörden ist das eine Hypothese zu sagen, es könnte um diese Antonov-Frachtmaschinen der Ukraine gegangen sein. Vielleicht nochmal zur Erinnerung, schon vor dem Krieg war die ukrainische Luftfahrtindustrie bekannt dafür, dass man sehr große, sehr spezielle Antonov-Frachtmaschinen unterschiedlicher Bauarten hatte. Das größte Frachtflugzeug der Welt gehörte damals der Ukraine und das war einer der allerersten Erfolge, wenn man das so nennen will, Russlands, dieses Flugzeug in der Ukraine zerstört zu haben. Und andere Antonov-Maschinen sind nach Leipzig in Sicherheit gebracht worden, stehen dort, sind auch durchaus in Benutzung und sind so etwas wie ein Symbol für die Leistungsfähigkeit der Ukraine und letztlich auch für die Unabhängigkeit der Ukraine. Und deswegen ist darüber zu spekulieren, ob sie das Ziel gewesen sein könnten, ob es also darum gegangen sein könnte, diese Flugzeuge zu zerstören, aus meiner Perspektive durchaus naheliegend. Aber es ist eine Spekulation. Wir wissen es im Augenblick nicht.
0: Das Zentrum zur Abwehr hybrider Bedrohungen und die Drohnenabwehr der Bundespolizei, die sind jetzt auch involviert worden. Welche Aufgaben haben die jetzt?
2: Es geht bei diesem Zentrum genau darum, Vorfälle dieser Art aus unterschiedlichen Blickwinkeln unterschiedlicher Sicherheitsbehörden zu bewerten und die Erkenntnisse dieser Sicherheitsbehörden zusammenzuführen. Und es ist schon, man kann fast sagen, ein glücklicher Zufall, dass dieses Antidrohnenzentrum vor gar nicht kurzer Zeit aus der Taufe gehoben wurde und mit diesem konkreten Vorfall nun einen der Fälle hat, um den man sich dort intensiv kümmern kann. Auf der einen Seite gibt es natürlich auch staatsanwaltschaftliche Ermittlungen der Generalstaatsanwaltschaft Dresden in der Sache, aber eben auf der anderen Seite kommt es ja auch darauf an, jenseits der Strafverfolgung quasi eine Sicherheitsbewertung vorzunehmen, was aus diesem Vorfall folgt und das wird unter anderem in diesem Zentrum gemacht.
0: Der Flugverkehr in Leipzig, der läuft wieder. Wissen Sie von zusätzlichen Sicherheitsmaßnahmen?
2: Na, es ist ja grundsätzlich so, dass die deutschen Flughäfen versuchen, mit dieser Drohnenproblematik klar zu kommen und eigentlich immer das gleiche Problem haben, dass je größer der Flughafen ist, umso schwieriger es wird, einigermaßen auch nur flächendeckend überhaupt nur zu erkennen, was da so rumfliegt an ja vergleichsweise kleinen Drohnen. Und wenn man es dann erkannt hat, rechtzeitig da zu sein und rechtzeitig die entsprechenden Maßnahmen zu ergreifen. Da gibt es technisch eine ganze Reihe sehr unterschiedlicher Möglichkeiten, wie man damit umgehen kann. aber auch gute Gründe der Sicherheitsbehörden, das nicht allzu laut herauszuposaunen, weil man ja auch ganz deutlich sieht, dass verschiedene Gegner staatlicher Akteure, nicht nur Russland, sehr wahrscheinlich auch China, sich durchaus genau für diese Maßnahmen interessieren.
0: Wie geht's denn jetzt mit den Ermittlungen weiter?
2: Es muss einfach, so gut es geht, geklärt werden, wer sind die Urheber dieser Geschichte gewesen. Und dadurch, dass, so wie ich das höre, diese Drohne vergleichsweise unbeschädigt geblieben ist bei der Untersuchung heute Morgen durch die Bundespolizei, kann man nur darauf hoffen, dass es da kriminaltechnisch Möglichkeiten gibt, Dinge zu finden, die den Ermittlern weiterhelfen. Ich beschreibe es mal so abstrakt, weil es ist natürlich auch wieder spekulativ, was man da finden könnte, von Fingerabdrücken über technischen Bauteilen. Also da gibt es ja eine ganze Reihe von Ermittlungsansätzen. Und dann wird es sicher auch nochmal sehr interessant werden zu schauen, was ist mit dieser zweiten Maschine gewesen, die von irgendetwas getroffen worden ist, als sie dabei war, durchzustarten. Ist das auch eine Drohne gewesen? Nach dem, was ich höre, ist es sehr unwahrscheinlich, dass es ein Vogel gewesen ist, denn dann findet man üblicherweise Spuren, Federn, also Hinweise auf einen Vogelschlag, und so sieht diese Maschine wohl nicht aus. Und auch das könnte eben dazu helfen, zu klären, was ist da eigentlich genau passiert.
0: Informationen zum Drohnenvorfall am Flughafen Leipzig-Halle von ARD-Sicherheitsexperte Holger Schmidt. Spätestens seit dem Iran-Krieg und den steigenden Spritkosten denken viele über die Anschaffung eines Elektroautos nach. Im Juni ließen elektrisch oder hybrid betriebene Neuzulassungen laut Kraftfahrtbundesamt alle anderen Antriebsarten weit hinter sich. Was bei der Kaufentscheidung geholfen hat, ist sicher auch die milliardenschwere E-Auto-Prämie der Bundesregierung. Eigentlich sollten damit aber nicht nur die Autokäufer unterstützt werden, sondern auch die schwächelnde deutsche Autoindustrie. Doch genau das hat nicht funktioniert. Für den Herbst sind jetzt Änderungen im Gespräch. Einzelheiten von unserem Berlin-Korrespondenten Jakob Mayer.
3: Die CSU will die E-Auto-Förderung zugunsten deutscher Hersteller anpassen. Die Förderung müsse so ausgerichtet werden, dass die Wertschöpfung größtenteils in Europa stattfindet, verlangt CSU-Landesgruppenchef Alexander Hoffmann im Internetportal Politico. Er beklagt, dass von der E-Auto-Prämie vor allem außereuropäische Hersteller profitierten. Hoffmann konkretisiert damit die Forderung von Parteichef Markus Söder. Der bayerische Ministerpräsident hatte sich im ARD-Sommerinterview dafür ausgesprochen, die seit Mitte Mai geltende Förderung bald zu überprüfen.
4: Das müssen wir machen. Wir haben auch versprochen in der Koalition, dass wir es im Herbst noch mal angehen wollen. Das sind so anpassend, zum Beispiel auch für Gebrauchtwagen und anderes, sodass wir dann auch eine stärkere Öffnung haben, sodass auch die deutschen Hersteller davon deutlich mehr profitieren.
3: CSU-Landesgruppenchef Hoffmann verweist auf EU-Partner, die E-Auto-Prämien an bestimmte Voraussetzungen wie Umweltauflagen knüpfen, was heimische oder europäische Hersteller bevorzugt. Frankreich macht die Unterstützung zum Beispiel davon abhängig, wie sehr Herstellung und Transport von E-Autos und Batterien das Klima belasten, das erschwert es der Konkurrenz aus China. Nach Angaben des Bundesumweltministeriums ist Berlin mit Brüssel über mögliche Lösungen auf EU-Ebene im Gespräch. Grundlage ist der Industrial Accelerator Act, ein Rechtsakt, der angesichts des zunehmend als unfair wahrgenommenen globalen Wettbewerbs die europäische Industrie stärken soll. Eine Ministeriumssprecherin:
5: Wir hatten ja auch schon im Koalitionsausschuss die Vereinbarung von Ende November, dass eben auf der Grundlage von europäischen Initiativen, zum Beispiel dem Industrial Accelerator Act, möglichst EU-weit harmonisierte Local-Content-Kriterien entwickelt werden. Und an diesem Vorschlag arbeiten wir sozusagen.
3: Die seit anderthalb Monaten geltende deutsche E-Auto-Förderung will nicht vorrangig heimische Hersteller unterstützen, sondern die Elektromobilität insgesamt voranbringen. Und davon profitieren bisher tatsächlich vor allem ausländische Autobauer. Das geht aus der Antwort des Umweltministeriums auf eine Frage des grünen Bundestagsabgeordneten Julian Joswig hervor. Demnach lagen bei den bis Ende Juni bewilligten Förderfällen die Marken Tesla, Skoda und Renault an der Spitze. Volkswagen kommt als erster deutscher Hersteller erst auf Platz 8, noch hinter Hyundai und Kia aus Südkorea und Leapmotor aus China, das aber bestimmte Modelle in Europa montieren lässt. Bundesumweltminister Carsten Schneider hatte bei der Einführung der Förderung im Mai die Gefahr, dass die Prämie eine Kaufhilfe für chinesische E-Autos werde, als sehr gering eingeschätzt. Auf jeden Fall ist das Interesse enorm. Nach Angaben des Bundesamtes für Wirtschaft und Ausfuhrkontrolle sind bis heute früh 103.542 Anträge auf E-Auto-Förderung eingegangen. Die Unterstützung ist sozial gestaffelt. Entsprechend wurde über die Hälfte der Anträge von Haushalten mit einem zu versteuernden Jahreseinkommen von bis zu 45.000 Euro gestellt.
0: Und wir bleiben beim Thema Auto, Sprit und Co., wechseln aber kurz die Seiten. Die Mineralölkonzerne melden derzeit wieder Rekordeinnahmen. Dass das alles nur der unsicheren Weltlage geschuldet ist, das ist mittlerweile sehr schwer zu vermitteln. Bundesfinanzminister Klingbeil hatte zuletzt angekündigt, auf EU-Ebene eine Übergewinnsteuer prüfen zu lassen. Wie da jetzt der Stand ist und wie erfolgversprechend das Ganze ist, darüber berichtet aus Berlin Anne-Kathrin Mellmann.
6: Sie verdienen zu viel, das gefällt mir nicht, schreibt sogar US-Präsident Trump und meint die Mineralölkonzerne. Sie erzielen trotz oder wegen des Irankriegs deutlich höhere Gewinne. Abzocke, meint Christian Görke, Finanzpolitiker der Linken im Bundestag.
7: Wie man sieht, geht durch die unterlassene Hilfeleistung der Bundesregierung das Abkassieren an den deutschen Zapfsäulen munter weiter. Und deshalb schlagen wir als Linke eine Übergewinnsteuer von 50% vor. In dem Moment, wo diese Übergewinnsteuer scharf gestellt wird, fehlt den Mineralölkonzernen das entscheidende Motiv, da sie wissen, dass der Staat sowieso rückwirkend sie zur Kasse bitten wird.
6: Eine nationale Lösung müsse her, so Görke, und nicht die von SPD-Finanzminister Lars Klingbeil vorgeschlagene europäische. Die, so Görke, dauere zu lange und sei zu zahm. Seine Kollegin von den Grünen, Katharina Beck, weist auf ein Grundproblem in Deutschland hin. Wenige Konzerne beherrschen den Markt. Auch das treibe die Preise.
8: Wir haben auch nach dem russischen Angriffskrieg auf die Ukraine Übergewinne beobachtet, also dass quasi die Gewinnmargen krass ausgedehnt werden, obwohl sich das auf der Kostenseite nicht spiegelt. Klingbeil und die Bundesregierung sollten endlich jetzt hier auch diese Übergewinnsteuer einführen.
6: Aber Klingbeil und die Bundesregierung scheinen weiterhin abzuwarten, wie sich der Irankrieg entwickelt. Regierungssprecher Steffen Mayer vor einer Woche.
9: Der Bundeskanzler hat sich hier mehrfach auch geäußert. Er ist grundsätzlich offen für die Diskussion, sieht aber eben auch steuerrechtliche und verfassungsrechtliche Risiken, die zum Beispiel auch von betroffenen Unternehmen durchgängig vor Gericht angefochten werden können, auch angefochten wurden. Insofern prüfen wir alle Möglichkeiten, wie wir auch kartellrechtlich, steuerrechtlich abgesichert gegenüber den Mineralölwirtschaftsunternehmen Maßnahmen treffen können.
6: Offenheit signalisiert auch CSU-Chef Markus Söder. Bundeswirtschaftsministerin Katharina Reiche von der CDU allerdings will von einer Übergewinnsteuer nichts wissen.
10: Unsere Raffinerien sind in Deutschland ein wesentlicher Standortfaktor. Wir haben noch 11 Raffinerien in unserem Land. Raffinerien weiter zu schwächen, ist das falsche Signal in dieser Zeit. Wir müssen vielmehr alles dafür tun, dass der Raffineriestandort Deutschland gestärkt wird.
6: Es sei eine Illusion, durch eine Übergewinnsteuer Mehreinnahmen zu erzielen. Andere Länder planen angesichts der extrem hohen Gewinne der Mineralölkonzerne so eine Übergewinnsteuer. Portugal zum Beispiel. Die Abgabe soll auf den Teil des Profits erhoben werden, der den Durchschnitt der letzten 2 Jahre um mehr als 20% übersteigt. In Deutschland dagegen stehen die Zeichen weiterhin auf Abwarten.
0: Während wir uns in Baden-Württemberg gerade mal an die Sommerferien gewöhnen, sind sie in Rheinland-Pfalz fast schon vorbei. Und mit dem neuen Schuljahr haben dort alle Erstklässler erstmals einen Rechtsanspruch auf eine Ganztagesbetreuung. Zunächst nur für die ersten Klassen, ab kommenden Jahr dann auch für die zweiten. Bis zum Schuljahr 2029/2030 muss bundesweit für alle Grundschulkinder inklusive Unterricht eine 8-stündige Betreuung pro Tag ermöglicht werden, sofern die Eltern das wollen. Petra Wagner aus der Redaktion Landespolitik in Mainz. Sind denn alle Grundschulen jetzt ganz automatisch Ganztagesschulen?
11: Nein, es geht tatsächlich um die Betreuung von Kindern. Es gibt ja in Rheinland-Pfalz seit vielen Jahren bereits Grundschulen mit einem Ganztagsangebot. Da können Kinder theoretisch auch betreut werden. Da wird sich im Grunde gar nichts ändern. Anders bei Schulen, die bisher kein Angebot haben. Die werden dann nicht automatisch zur Ganztagsschule. Denn ein Betreuungsangebot zu schaffen, das ist die Aufgabe der Städte und Gemeinden. Es kann also sein, dass Kinder dann in einer Gemeindehalle betreut werden am Nachmittag oder einer anderen städtischen Einrichtung. Das ist auch die Kritik, die einige äußern. Die Gewerkschaft Erziehung und Wissenschaft sagt beispielsweise, grundsätzlich gebe es genügend Angebote während der Schulzeit. Allerdings seien die Standards sehr unterschiedlich. An einigen Schulen sind nach dem Unterricht Lehrer da, an anderen pädagogisches Personal wie Erzieher oder Sozialarbeiter. Und dann gibt es eben auch Orte, wo Kinder einfach nur beaufsichtigt werden.
0: Müssen denn die Schülerinnen und Schüler künftig den ganzen Tag in der Grundschule bleiben?
11: Nein, es muss das Angebot einer 8-stündigen Betreuung gemacht werden. Die Unterrichtszeit zählt dazu. Aber wenn Eltern das nicht annehmen oder täglich nur für 2 Stunden, dann ist das auch völlig okay. Möglich ist auch, dass das Kind nur an 1 oder 2 Tagen betreut wird, an den anderen Tagen aber zu Hause ist bei Oma und Opa. Daneben gibt es in Rheinland-Pfalz aber schon seit 2002 an vielen Schulen die Ganztagsschule in Angebotsform. Und die Kinder, die dort angemeldet sind, die müssen bis 16 Uhr täglich vor Ort sein.
0: Lassen Sie uns über Geld sprechen. Was müssen denn Eltern für diese Betreuung künftig zahlen?
11: Das hängt von der Kommune ab. Die legt bei der Betreuung den Preis fest, ähnlich wie in einem Hort. Und da sind die Beträge eben sehr unterschiedlich. Teilweise hängt das, was gezahlt werden muss, so habe ich gehört, vom Einkommen der Eltern ab. Andere Kommunen rufen einheitliche Beträge auf. Die bewegen sich in einer sehr großen Spanne zwischen ungefähr 90 bis zu teilweise 200 Euro im Monat. Also man kann sich da schwer festlegen. Das ist aber auch eben der Unterschied zur Ganztagsschule. Wer sein Kind in der Ganztagsschule fest anmeldet, der zahlt nur das Mittagessen.
0: Und wie steht's insgesamt um die Finanzierung? Der Bund hat die 8-stündige Betreuung gesetzlich verankert. Wofür gibt er Geld?
11: Für Personalkosten und Sachkosten, wie beispielsweise den Bau von Mensen oder die Einrichtung von Betreuungsräumen, gibt der Bund Geld. Allein in Rheinland-Pfalz für die nächsten 4 Jahre 182 Millionen. Allerdings sagt der Städte- und Gemeindebund, dass diese Summe auf keinen Fall ausreicht. Er schätzt die Kosten für die Betreuung auf rund 450 Millionen Euro. Die Diskussion ist im Gange und da wird sicher noch viel Gesprächsbedarf geben.
0: Soweit Petra Wagner aus dem Studio Landespolitik in Mainz. Seit heute Mittag ist eine der beiden Brücken, die die Städte Mannheim und Ludwigshafen und damit natürlich auch Rheinland-Pfalz und Baden-Württemberg miteinander verbinden, für Autofahrerinnen und Autofahrer gesperrt. Grund dafür sind Schäden an der Auffahrt der Kurt-Schumacher-Brücke. Deshalb wird die Brücke voraussichtlich für die kommenden 4 Jahre erstmal nicht mehr befahrbar sein. Unsere Reporterin Desiree Kast kennt die Situation vor Ort in Mannheim. Desiree, wie chaotisch ist denn jetzt schon die Lage?
12: Ja, das Problem an dieser Brückensperrung ist, dass es zwischen Mannheim und Ludwigshafen einfach nur 2 Brücken gibt, die über den Rhein führen. Es gibt sehr, sehr viele Pendlerinnen und Pendler, die in Mannheim wohnen und in Ludwigshafen arbeiten oder umgekehrt. Und deshalb sind viele auf diese 2 Brücken, die sowieso schon ein Nadelöhr sind, angewiesen. Seitdem heute Mittag die Kurt-Schumacher-Brücke gesperrt ist, merkt man in Mannheim schon deutlich, wie sich der Verkehr staut, weil es einfach kaum Alternativen gibt, um auf die andere Rheinseite zu kommen. Es gibt nur eine Rheinbrücke, relativ weit nördlich bei Frankenthal. Wenn man die benutzt, braucht man aber, je nachdem, wo man hin will, 3-mal so lange, um ans Ziel zu kommen. Deshalb benutzen die meisten Autofahrerinnen und Autofahrer jetzt die 2. und noch einzig befahrbare Brücke zwischen Mannheim und Ludwigshafen. Und dementsprechend staut sich genau davor der Verkehr gerade sehr. Es geht nur sehr stockend voran. Und das kann, sobald die Sommerferien vorbei sind, sogar auch noch deutlich mehr werden, vermuten viele.
0: Jetzt kam diese komplette Sperrung der Brücke ja etwas überraschend. Was genau war das Problem?
12: Dass die Brücke in Teilen gesperrt werden muss, war schon länger klar. Aber ursprünglich hätte ein Straßenabschnitt von Mannheim nach Ludwigshafen weiter befahrbar bleiben sollen. Vergangene Woche hat die Stadt Ludwigshafen dann aber bekannt gegeben, dass die Brücke doch in beide Richtungen gesperrt werden muss, weil die Auffahrt in einem schlechteren Zustand war als gedacht. Deshalb ist auch erst seit vergangener Woche klar, dass die Brücke wirklich komplett dicht ist für den Verkehr. Nur Fußgänger und Radfahrerinnen und Radfahrer können die Brücke weiter benutzen.
0: Für die Pendlerinnen und Pendler bedeutet das in erster Linie wieder mehr Stress und längere Fahrzeiten. Erschwerend kommt hinzu, dass es ja nicht das erste Mal ist, dass es bei der Rheinüberquerung zu Verkehrsproblemen kommt.
12: Ja, genau, denn bevor jetzt die Kurt-Schumacher-Brücke gesperrt wurde, war die andere Brücke, die Mannheim und Ludwigshafen verbindet, die Konrad-Adenauer-Brücke, auch nur eingeschränkt nutzbar. Auch hier musste die Auffahrt der Brücke saniert werden und das hat insgesamt 7 Jahre gedauert. Also gab es auch hier in den vergangenen Jahren viele Sperrungen und Verkehrsumleitungen rund um die Konrad-Adenauer-Brücke und damit eben auch viel Stau und Verkehrschaos für die Autofahrerinnen und Autofahrer. Für die sind die Fahrten über den Rhein schon seit Jahren eine echte Geduldsprobe.
0: Und wie geht's denen jetzt mit der neuen Brückensperrung?
12: Ja, die sind einfach nur verzweifelt. Wir haben heute Morgen mit ein paar Pendlerinnen und Pendlern gesprochen und alle sagen das Gleiche.
13: Ich finde es ganz furchtbar. Egal, ob es in Ludwigshafen ist oder in Mannheim ist, überall ist eine Baustelle. mit der Brückensperrung ganz schlimm. Und es wird noch heftiger im September, wenn überall die Schule wieder anfangen.
14: Für die Pendler, das ist Katastrophe. Die können sich sowieso nicht hier aus. Deswegen ist es dann hier gesperrt. Haben die Leute Probleme dann.
15: Ich werde wahrscheinlich mit der Bahn fahren müssen. Sehr viel Zeit verlieren. Also es wird ein sehr ineffizienter Arbeitsweg werden.
12: Einige überlegen sich jetzt Alternativen, wie sie in Zukunft zur Arbeit kommen wollen. Aber den meisten bleibt nichts anderes übrig als Augen zu und durch den stockenden Verkehr. Und das die nächsten 4 Jahre.
0: Neue Brückensperrung zwischen Mannheim und Ludwigshafen. Dazu war das unsere Reporterin Desiree Kast. Was wir uns von der Fußball-Weltmeisterschaft erhofft hatten, nämlich jede Menge guter Ergebnisse und damit verbunden auch gute Stimmung deutschlandweit, das hat ja leider nicht geklappt. Umso schöner, dass die Schwimm-EM in Frankreich da jetzt gegenhält und uns mit jeder Menge Edelmetall und strahlenden Sportlern verzaubert. Unser Sportreporter Lars Becker ist direkt in Paris. Lars, Freiwasser-Turmspringen, war dieses rundum begeisternde Ergebnis zu erwarten?
16: Ja, das war schon zu erwarten. Vielleicht nicht in der Dimension mit einem Doppelerfolg von Florian Wellbrock hier in der Seine, obwohl der von seinem Trainer ja als Maschine im Freiwasser bezeichnet wurde. Und er ist der eleganteste Schwimmer. Er ist derjenige, der ökonomisch schwimmt, aber er war vorher krank, hatte Trainingsausfälle, hat das aber super, super hier gemacht, vor allen Dingen mental stark. 2-mal Gold hier aus der Seine gefischt. Und bei den Wasserspringern ist es einfach so, dass die auf europäischer Ebene immer vorne mit dabei sind. Da sind Medaillen garantiert, ganz anders, wenn es dann aufs Weltniveau geht, gegen China, die USA, Kanada, Mexiko, da ist jede einzelne Medaille ein großer Erfolg und insofern waren wir nicht überrascht, dass sie bislang 5 Medaillen, jawohl, 2-mal Gold, 2-mal Silber, 1-mal Bronze geholt haben und die Wettbewerbe sind ja noch nicht zu Ende, gilt auch fürs Freiwasser.
0: Jetzt darf man bei allem herzerwärmenden Jubel nicht vergessen, dass es eine Europameisterschaft ist. Also, es fehlen die starken Schwimmer aus den USA, aus Australien, aus China. Dürfen wir uns trotzdem freuen?
16: Ja, ich finde, wir dürfen uns trotzdem freuen. Eine Europameisterschaft ist das drittgrößte Ereignis nach Olympischen Spielen und Weltmeisterschaften für alle Gewerke, ob nun für Springer, für Schwimmer, für Freiwasserschwimmer oder eben auch für die Synchronschwimmerin. Das ist schon eine richtig gute Geschichte und das darf auch gefeiert werden und da ist jede Medaille auch eine Menge wert, obwohl eben nicht die Welt am Start ist, sondern eben nur in Anführungsstrichen die europäische Elite, aber die ist in jedem dieser Bereiche stark genug.
0: Die Freiwasserwettbewerbe waren ein Träumchen, aber die Hallenwettbewerbe für die Schwimmer, die kommen jetzt noch. Wie stehen da die Chancen der deutschen Schwimmer?
16: Die stehen auch gut. Tatsächlich, die Beckenwettbewerbe beginnen am Montag. Das ist ja immer das Highlight jeder Schwimm-Europameisterschaft. Die stehen dann zentral in dieser zweiten Woche. Der Sportdirektor des DSV, Christian Hansmann, hat auch da von 10 Medaillen gesprochen, die er gerne hätte, zweistellig. Und das kann eingelöst werden. Absolut. Lukas Mertens, 400 Meter Freistil, Europameister, Weltmeister, Weltrekordhalter und ja auch Olympiasieger. Es gibt die Weltmeisterin Anna Elend. Es gibt die ehemalige Weltmeisterin Angelina Köhler. Da sind einige dabei. Plus die Staffeln, also 10 Medaillen. Den halte ich für absolut realistisch und auch das wäre ein Schritt, eine weitere Entwicklung für das ja lange darbende Schwimmen. Alle gucken schon mit einem Auge so ein bisschen Richtung 28, Richtung Olympische Spiele LA. Dazwischen gibt es noch eine Europameisterschaft in Budapest im kommenden Jahr. Aber diese EM ist schon auf der Strecke nach 2028 eine Marke, die es gilt, gut zu bestehen.
0: Du sprichst es an. Ist diese EM jetzt nur eine Momentaufnahme oder ein echter Energieschub für den deutschen Schwimmsport?
16: Es ist, finde ich, beides. Es ist eine Momentaufnahme. Klar, danach muss weiter trainiert werden. Aber es ist ein weiterer Schritt, wenn es erfolgreich läuft, zum, wie soll ich sagen, Comeback des deutschen Schwimmens oder zu einer Weiterentwicklung des deutschen Schwimmens. Es gibt einzelne Bereiche, wo die Deutschen top sind, wo sie auch auf internationalem, auf Weltniveau, weil wir drüber gesprochen haben, mithalten können. Aber in der Breite fehlt noch einiges, gerade eben zu den USA, zu Australien und auch zu europäischen Top-Nationen wie Frankreich und Italien. Aber sie sind auf dem richtigen Weg. Es hat sich viel getan. Zentralisierung ist ein Stichwort, Professionalisierung im Verband. Die Strukturen sind professionalisiert worden. Das merkt man an vielen Stellen und die Erfolge stellen sich ein. Gerne mehr davon.
0: Danke, Lars Becker.
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18: Mit Lea Kielnecke am Mikrofon. Schön, dass Sie zuhören. Das sind unsere Themen in der nächsten halben Stunde. Sicherheitsvorfall am Flughafen Leipzig-Halle. KI startet erneut Hackerangriff bei einem Test. Und wir schauen, ob Deutschland bald seine erste Bundespräsidentin bekommt. Klamotten, Schuhe, Elektroartikel. Diese Dinge sind am häufigsten in einem DHL-Paket drin. Was dagegen definitiv nicht reingehört, Brandsätze. Dennoch ist genau das vor gut 2 Jahren passiert. Da war ein Paket mit Brandsätzen kurz vor dem Verladen am Flughafen Leipzig-Halle in Brand geraten. Ermittlungsbehörden gehen von einem Anschlag aus. Der Prozess gegen 5 mutmaßlich Beteiligte läuft noch. Jetzt ist der Flughafen schon wieder ins Visier geraten. In der Nacht war dort eine Drohne in der Nähe ukrainischer Frachtflugzeuge entdeckt worden. Daran sollen Sprengstoff und ein Zünder befestigt worden sein. Was bislang über den Vorfall bekannt ist, fasst Ine Dippmann zusammen.
1: Alles gesperrt, hieß es in der Nacht am Flughafen Leipzig. Ein Mitarbeiter hatte kurz nach Mitternacht eine Drohne mit einer Sprengvorrichtung auf der Südpiste des Flughafens entdeckt. Das haben inzwischen Landeskriminalamt und die Generalstaatsanwaltschaft Dresden bestätigt. Mit Unterstützung der Bundespolizei und eines Sprengstoffroboters wurde der Gegenstand untersucht, der Zünder entfernt. Besonders betroffen war der nächtliche Frachtverkehr am DHL-Drehkreuz Leipzig-Halle. Nach Polizeiangaben mussten 19 Frachtmaschinen und ein Passagierflug umgeleitet werden. Als eine DHL-Frachtmaschine wegen der Sperrung durchstarten musste, kollidierte sie mit einem Objekt, wurde aber nur leicht beschädigt und konnte später sicher in Hannover landen. Nach Angaben der Bundesstelle für Flugunfalluntersuchung wird geprüft, ob es sich um eine weitere Drohne gehandelt haben könnte. Touristen am Flughafen Leipzig machten sich im Laufe des Tages Gedanken.
19: Das gesehen mit der Drohne, ja. Fliegt tatsächlich zum ersten Mal heute. Und das eine Nacht, bevor ich fliege, ist schon ein bisschen komisch.
20: Also ich habe das auch gelesen und habe gedacht, oh Gott, was jetzt? Und hatte natürlich auch Sorge, ob wir heute hier landen können und was überhaupt mit der Sicherheit hier ist.
1: Der Einsatz spielte sich in unmittelbarer Nähe ukrainischer Antonov-Frachtmaschinen ab, die auf dem Flughafengelände stationiert sind. Ob diese Flugzeuge Ziel der Aktion waren, ist bislang völlig offen. Sachsens Innenminister Armin Schuster schrieb in einer Pressemitteilung am Nachmittag:
21: Bei den Vorkommnissen am Leipziger Flughafen handelt es sich um einen sehr ernsten Sicherheitsvorfall. Deshalb ermitteln Landes- und Bundessicherheitsbehörden seit heute Nacht unter Hochdruck Hand in Hand. Unter anderem ist das gemeinsame Zentrum zur Abwehr hybrider Bedrohungen und die Drohnenabwehr der Bundespolizei involviert.
1: Es stehe im Raum, dass die hybride Kriegsführung Russlands einen wichtigen Knotenpunkt der kritischen Infrastruktur in Sachsen zum Ziel hatte, heißt es in einem Statement eines sächsischen SPD-Innenpolitikers. Das Landeskriminalamt Sachsen hat ein Hinweistelefon und ein Hinweisportal eingerichtet. Nach einer umfangreichen Kontrolle des Flughafens konnte die Start- und Landebahn Nordpiste aber noch in der Nacht wieder freigegeben werden. Die Start- und Landebahn Südpiste bleibt vorerst gesperrt. Von den Behörden heißt es zudem, es bestehe keine Gefahr für Leib und Leben von Passagieren oder Mitarbeitern des Flughafens. Der Flugverkehr für Passagiere sei nicht beeinträchtigt. Am Abend werden Bundesinnenminister Alexander Dobrindt und Sachsens Innenminister Armin Schuster am Flughafen erwartet. Sie wollen sich vor Ort ein Bild von der Lage machen.
18: Zum 3. Mal innerhalb weniger Wochen ist eine KI sozusagen ausgebüxt. Diesmal geht es um das leistungsstärkste KI-Modell des US-Anbieters Anthropic. Das hat in einem Testlauf Schadcode in öffentlich zugängliche Software eingeschleust und Entwickler der Software gezielt getäuscht. Britische Sicherheitsforscher haben das Modell dabei erwischt. Pascal Kiss ordnet den Vorfall für uns ein.
22: Wir behandeln dies als ernsthaften Vorfall. Das schreibt die britische Sicherheitseinrichtung, das AI Security Institute, im Bericht über den neuen Vorfall. Die Behörde testet gezielt leistungsstarke KI-Modelle und simuliert Angriffe. Besonders ein Fall mit Anthropics Modell Mythos 5 sorgt für Aufsehen. Dabei hat ein KI-Agent bewusst Schadcode in ein öffentliches GitHub-Projekt eingeschleust und Menschen getäuscht. Über diese Plattform speichern Entwickler ihre Softwareprojekte und teilen sie mit der Öffentlichkeit. Und hier hat das KI-Modell bewusst bei einem Projekt schädlichen Code eingebaut und sich als jemanden ausgegeben, der den Code verbessert und mitentwickelt, sagt Thilo Hagendorf, Experte für KI-Sicherheit von der Universität Stuttgart.
23: Das hat der Agent gemacht, hat eben einen schädlichen Code in diese bestehende Software eingebettet und brauchte dann eben den menschlichen Besitzer dieser Software, um das Ganze auf GitHub dann entsprechend zum Standard, zur aktuellsten Version zu machen.
22: Um die Softwareänderungen zu verbergen, legte der KI-Agent Fake-Identitäten an, übte Druck auf den Projektbetreuer aus und verschickte gefälschte E-Mails. Und als die Prüfer den Schadcode entdeckten, räumte das KI-Modell den Fehler zwar ein, versuchte ihn aber erneut einzuschleusen. Der KI-Agent täuschte und manipulierte Menschen bewusst, sagt Christopher Kunz, promovierter Informatiker, der heute für das Online-IT-Magazin Heise arbeitet. Viele Fachleute seien überrascht, wie die KI-Agenten vorgegangen sind.
2: Diese Modelle sind dann losgegangen, haben genau das gemacht, aber sie haben mehr gemacht, als eigentlich erwartet wurde. Sie haben nämlich sogar versucht, Softwarehersteller, echte Personen zu täuschen, zu belügen, sie mit gefälschten Identitäten zu überreden, Schadcode in ihre eigenen Produkte, ihre eigene Software einzubauen und sind weit über das hinausgegangen, was eigentlich für so eine KI möglich sein sollte und was eigentlich auch denkbar war.
22: Bei dem Vorfall handelt es sich also um einen KI-Agenten, der selbstständig über Stunden autonom ein Ziel verfolgt, betont KI-Sicherheitsexperte Thilo Hagendorf.
23: Das heißt, wenn man ihnen ein Ziel setzt, dann tun sie vieles, um dieses Ziel auch zu erreichen. Und wenn sie Hindernisse sehen, dann räumen sie diese Hindernisse zur Seite.
22: Die britischen Sicherheitsexperten waren in ihrem Bericht von dem aktuellen Fall durchaus überrascht, sagt IT-Experte Christopher Kunz.
2: Die schreiben in ihrem Bericht, der jetzt rausgekommen ist und sehr umfangreich ist, sowas wie, ja, wir haben eigentlich nicht erwartet, dass das Modell, also in diesem Fall Claude Mythos, diese Aktionen durchführt. Das haben wir unterschätzt, steht da mehr oder weniger ausdrücklich so drin.
22: Üblicherweise schützen komplexe Filter vor schädlichen Anfragen und stoppen dann auch riskantes Verhalten. Doch nicht alle Akteure müssen solche Schutzmaßnahmen einsetzen. Mit eigenen Hochleistungsmodellen könnten Staaten gezielt Cyberangriffe starten, warnt Thilo Hagendorf von der Universität Stuttgart.
23: Das ist ein ziemliches Bedrohungsszenario, ja, weil ich glaube, wir sind in einer Übergangsphase, wo die Cyberangriffsfähigkeiten von KI-Agenten jene von Menschen überschreiten.
22: Der Vorfall macht deutlich, ohne klare Grenzen und internationale Sicherheitsstandards sind KI-Agenten immer besser in der Lage, Cyberangriffe durchzuführen.
18: Sie haben ein Kulturzentrum in Brandenburg angezündet und Feuerwerkskörper in eine Unterkunft in Thüringen geworfen. Es geht um Mitglieder der rechtsextremen Vereinigung Letzte Verteidigungswelle. Das Oberlandesgericht in Hamburg hat heute 8 Angeklagte zu Jugendstrafen verurteilt. Die sollen Mitglieder oder Unterstützer der Gruppe gewesen sein. Details von Elke Spanner.
3: Rechtes Gedankengut, Brandanschläge, menschenverachtende Chats. Die Letzte Verteidigungswelle sei eindeutig eine terroristische Vereinigung, so die Vorsitzende Richterin. Sie sei darauf ausgerichtet gewesen, Mord und Totschlag zu begehen. Es ist das erste Mal, dass ein deutsches Gericht das festgestellt hat. Die Angeklagten waren alle erst zwischen 14 und 21 Jahre alt, als sie sich der sogenannten Letzten Verteidigungswelle anschlossen. Die Gruppe hatte Brandanschläge geplant und auch bereits begangen. Einige der Angeklagten hatten ein Kulturzentrum in Brandenburg in Brand gesetzt. Die Bewohner konnten sich gerade noch retten. Andere Angeklagte hatten Feuerwerkskörper in eine Unterkunft in Thüringen geworfen. Außerdem hatte die Gruppe einen weiteren Anschlag auf eine Flüchtlingsunterkunft geplant. 3 der Angeklagten wurden auch wegen versuchten Mordes verurteilt. Der Prozess fand unter Ausschluss der Öffentlichkeit statt. Im Verfahren hätten einige der Angeklagten ihre Taten gestanden und sich bereit erklärt, an Deradikalisierungsprogrammen teilzunehmen.
18: 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Es ist 17.38 Uhr. Wir schauen uns gleich genauer an, wer die Nachfolge von Bundespräsident Steinmeier antreten könnte. Zuerst aber die Nachrichtenmeldungen mit Denise Friemann.
4: Das israelische Militär hat Angriffe im Südlibanon angekündigt. Die Bewohner eines Dorfes wurden über das Netzwerk X aufgefordert, sich in Sicherheit zu bringen. Es ist die erste Online-Warnung des israelischen Militärs für den Libanon seit mehr als einem Monat. Weiter erklärte die Armee, die geplanten Angriffe seien eine Reaktion auf einen Vorstoß von Kämpfern der radikal-islamistischen Hisbollah. Die Pläne für eine mögliche Wiederauflage des Zivildienstes bei Rückkehr zur Wehrpflicht sind umstritten. Die Präsidentin des Caritasverbandes Welskop Defa erklärte, mit einem neuen Zivildienst drohe eine Ungerechtigkeit bei der Bezahlung. Ein verpflichtender Zivildienst müsse sich am Sold der Bundeswehr orientieren. Das seien rund 2.300 Euro netto. Das derzeitige Taschengeld für Freiwillige betrage dagegen nur rund 400 Euro. Der Großeinsatz der Polizei gestern in St. Ingbert wegen radioaktiver Materialien wurde durch einen Hobbysammler ausgelöst. Wie Innenministerium, Polizei und Feuerwehr auf einer Pressekonferenz mitteilten, hatte der Mann radioaktive Gesteine gesammelt und war damit in den sozialen Medien bekannt. Nach bisherigem Ermittlungsstand hat er wohl auch Gesteine weitergegeben. In der Wohnung des Verdächtigen wurden neben den Gesteinen auch 3 Schreckschusspistolen gefunden. Laut Innenministerium ging keine Gefahr für die Bevölkerung aus, jedoch für den Verdächtigen und seine direkten Kontaktpersonen. Und hier noch eine Eilmeldung. Der Iran und der Oman haben sich offenbar auf eine neue Route durch die Straße von Hormuz geeinigt. Das teilte die Nachrichtenagentur AFP mit. Weitere Details sind bislang nicht bekannt. Der Iran und der Oman haben unter Beteiligung der USA bereits seit Tagen über eine Übergangslösung für die Öffnung der Straße von Hormuz verhandelt.
18: Bundestag, Bundesrat, Bundesregierung, die kennen wir alle als wichtige Institutionen der deutschen Politik. Aber können Sie aus dem Stand sagen, was die Bundesversammlung ist? Die verschwindet doch schnell wieder aus dem Gedächtnis, denn sie tritt in der Regel nur alle 5 Jahre zusammen und ist ausschließlich dazu da, den Bundespräsidenten zu wählen. Bis zum nächsten Mal ist noch ein bisschen Zeit. Anfang 2027 ist es soweit. Aber die Diskussion, wer Frank-Walter Steinmeier als Staatsoberhaupt nachfolgen könnte, ist schon in vollem Gang. Vielleicht ja erstmals eine Frau? Wie dafür die Chancen stehen? Mario Kubina schätzt das so ein.
5: Also bis jetzt sah es so aus, dass die Antwort eigentlich ziemlich klar ist. Eine Frau soll's machen, hat man hier in Berlin in den letzten Wochen und Monaten immer wieder gehört. Der Bundeskanzler, der hat letztes Jahr beim Tag der offenen Tür der Bundesregierung gesagt, ich kann mir das sehr gut vorstellen, eine Frau, eine Bundespräsidentin. Aber dann, jetzt bei der Sommerpressekonferenz von Friedrich Merz Mitte Juli, da wollte sich der Kanzler nicht mehr festlegen, ob nun Mann oder Frau. Und jetzt ganz neu der Vorstoß von Unionsfraktionschef Thorsten Frey, der sagt, wir sollten da offen rangehen. Ja, und darauf hat jetzt die SPD gleich reagiert. Vom Koalitionspartner der Union hören wir, die Zeit sei reif für eine Bundespräsidentin. Und es gab ja schon ein paar Versuche, eine Bundespräsidentin wirklich zu wählen. Eine Kandidatin war mal Dagmar Schipanski von der CDU. Eine andere war Gesine Schwan von der SPD. Ob die Regierungsparteien nächstes Jahr einen neuen Anlauf machen für eine Bundespräsidentin, das ist nach jetzigem Stand noch offen.
18: Vorschläge für Kandidaten und Kandidatinnen darf übrigens jedes Mitglied der Bundesversammlung machen. Die setzt sich zur Hälfte aus den Bundestagsabgeordneten zusammen, zur anderen Hälfte aus gewählten Delegierten der Bundesländer. Wenn sich Union und SPD als die Parteien mit den größten Fraktionen im Bundestag auf eine gemeinsame Kandidatin einigen können, dann erhöht das schon mal die Chancen, dass es große Unterstützung für die Kandidatin gibt. Zuletzt war immer wieder die CSU-Politikerin Ilse Aigner im Gespräch. Nochmal Mario Kubina.
5: Also fest steht, die CSU-Politikerin, die wird immer wieder genannt, wenn es um die Nachfolge von Frank-Walter Steinmeier geht. Ilse Aigner ist zurzeit Präsidentin des Bayerischen Landtags. Früher war sie mal Bundeslandwirtschaftsministerin, das war in der Merkel-Zeit. Und als nächstes also Bundespräsidentin, CSU-Chef Markus Söder, der fände das jedenfalls gut. Es würde mich freuen, wenn es am Ende klappen würde, sagt er. Eigentlich gelten die beiden, Söder und Aigner, als Rivalen. Aber eine Kandidatur von Aigner, die würde ja zeigen, die CSU hat wirklich großen Einfluss in Berlin. Und das hat sie auch bei der Vergabe höchster Ämter. Und das würde natürlich auf Standing des CSU-Vorsitzenden einzahlen. Auch Merz, der wurde vor ein paar Tagen nach Aigner gefragt. Und da hat der Kanzler gesagt, Ilse Aigner wäre eine respektable Bundespräsidentin. Aber wie gesagt, festgelegt hat sich Merz noch nicht. Für Aigner spricht, dass es gut möglich wäre, dass auch die SPD und vielleicht sogar die Grünen eine Kandidatur von ihr unterstützen würden. Auch die Grünen wollen ja eine Frau, eine Bundespräsidentin. Was gegen die CSU-Frau spricht, der Bundeskanzler, der will sich ganz bestimmt nicht vorschreiben lassen, wen er am Ende ins Rennen schickt.
18: Ilse Aigner ist außerdem nicht die einzige mögliche Kandidatin, die für die Steinmeier-Nachfolge gehandelt wird.
5: Ja, da sind ziemlich viele Namen im Gespräch, zum Beispiel der von Julia Klöckner. Das ist auch naheliegend. Die CDU-Politikerin ist ja zurzeit Bundestagspräsidentin. Sie hat also schon so eine Art überparteiliche Funktion. Aber es gibt auch Kritik an der Amtsführung von Klöckner. Manche finden die CDU-Politikerin, die polarisiert. Außerdem wird immer wieder der Name von Karin Prien genannt in dieser Personaldebatte. Die Familienministerin von der CDU, die gilt als liberal. Sie wäre wohl auch besser bei Mitte-Links-Parteien vermittelbar als zum Beispiel Julia Klöckner. Und Prien gehört zur jüdischen Gemeinde in Deutschland. Würde sie also in der Bundesversammlung Anfang nächsten Jahres kandidieren? Das wäre dann sicher ein starkes Zeichen, gerade jetzt, wo der Antisemitismus in Deutschland zunimmt. Und ganz neu im Gespräch ist jetzt noch Boris Rhein. Er ist seit 4 Jahren Ministerpräsident in Hessen. Er hat also reichlich Regierungserfahrung und er gilt als Pragmatiker, als einer, der eher ausgleichend wirkt. Und vor allem, er ist Jurist. Das könnte ein Vorteil sein, heißt es, bei immer schwierigeren Mehrheitsverhältnissen auch auf Bundesebene.
18: Bis sich Union und SPD auf einen finalen Kandidaten oder eine Kandidatin einigen, will Friedrich Merz erst noch die Landtagswahlen im Osten abwarten. Im Herbst könnte es dann eine Entscheidung geben. Seit Mai gibt es in Deutschland wieder eine E-Auto-Prämie. Die kommt offenbar gut an. Über 100.000 Anträge auf Förderung sind seitdem beim Bundesamt für Wirtschaft und Ausfuhrkontrolle eingegangen. Also bei den Käufern ist die Prämie beliebt. Deutsche Autohersteller profitieren davon aber bisher zu wenig, findet zumindest die CSU und fordert, dass bei der Förderung nachgesteuert wird. Jakob Meyer berichtet.
7: Die CSU will die E-Auto-Förderung zugunsten deutscher Hersteller anpassen. Die Förderung müsse so ausgerichtet werden, dass die Wertschöpfung größtenteils in Europa stattfindet, verlangt CSU-Landesgruppenchef Alexander Hoffmann im Internetportal Politico. Er beklagt, dass von der E-Auto-Prämie vor allem außereuropäische Hersteller profitierten. Hoffmann konkretisiert damit die Forderung von Parteichef Markus Söder. Der bayerische Ministerpräsident hatte sich im ARD-Sommerinterview dafür ausgesprochen, die seit Mitte Mai geltende Förderung bald zu überprüfen.
8: Das müssen wir machen. Wir haben auch versprochen in der Koalition, dass wir es im Herbst nochmal angehen wollen. Das sind so anpassend, zum Beispiel auch für Gebrauchtwagen und anderes, sodass wir dann auch eine stärkere Öffnung haben, sodass auch die deutschen Hersteller davon deutlich mehr profitieren.
7: CSU-Landesgruppenchef Hoffmann verweist auf EU-Partner, die E-Auto-Prämien an bestimmte Voraussetzungen wie Umweltauflagen knüpfen, was heimische oder europäische Hersteller bevorzugt. Frankreich macht die Unterstützung zum Beispiel davon abhängig, wie sehr Herstellung und Transport von E-Autos und Batterien das Klima belasten, das erschwert es der Konkurrenz aus China. Nach Angaben des Bundesumweltministeriums ist Berlin mit Brüssel über mögliche Lösungen auf EU-Ebene im Gespräch. Grundlage ist der Industrial Accelerator Act, ein Rechtsakt, der angesichts des zunehmend als unfair wahrgenommenen globalen Wettbewerbs die europäische Industrie stärken soll. Eine Ministeriumssprecherin:
9: Wir hatten ja auch schon im Koalitionsausschuss die Vereinbarung von Ende November, dass eben auf der Grundlage von europäischen Initiativen, zum Beispiel dem Industrial Accelerator Act, möglichst EU-weit harmonisierte Local-Content-Kriterien entwickelt werden. Und an diesem Vorschlag arbeiten wir sozusagen.
7: Die seit 1,5 Monaten geltende deutsche E-Auto-Förderung will nicht vorrangig heimische Hersteller unterstützen, sondern die Elektromobilität insgesamt voranbringen. Und davon profitieren bisher tatsächlich vor allem ausländische Autobauer. Das geht aus der Antwort des Umweltministeriums auf eine Frage des grünen Bundestagsabgeordneten Julian Joswig hervor. Demnach lagen bei den bis Ende Juni bewilligten Förderfällen die Marken Tesla, Skoda und Renault an der Spitze. Volkswagen kommt als erster deutscher Hersteller erst auf Platz 8, noch hinter Hyundai und Kia aus Südkorea und Leapmotor aus China, das aber bestimmte Modelle in Europa montieren lässt. Bundesumweltminister Carsten Schneider hatte bei der Einführung der Förderung im Mai die Gefahr, dass die Prämie eine Kaufhilfe für chinesische E-Autos werde, als sehr gering eingeschätzt. Er verwies darauf, dass bei aktuellen Neuzulassungen europäische Hersteller führten und dass der US-Konzern Tesla in Grünheide bei Berlin fertigt. Im Übrigen seien die Beteiligten inklusive der Länderregierungschefinnen und Chefs einbezogen worden.
10: Ich habe das abgestimmt mit der IG Metall und auch mit dem VDA im Vorfeld, auch mit den Ministerpräsidenten, dass wir hier keine Beschränkungen machen, sondern sicher sind, dass die europäischen Autos wettbewerbsfähig sind und die deutschen allemal.
7: Auf jeden Fall ist das Interesse enorm. Nach Angaben des Bundesamtes für Wirtschaft und Ausfuhrkontrolle sind bis heute früh 103.542 Anträge auf E-Auto-Förderung eingegangen. Die Unterstützung ist sozial gestaffelt. Entsprechend wurde über die Hälfte der Anträge von Haushalten mit einem zu versteuernden Jahreseinkommen von bis zu 45.000 Euro gestellt. Die Zahl der Neuzulassungen von E-Autos in Deutschland steigt stetig. Im Juni machten sie ein knappes Drittel der Gesamtzulassungen aus.
18: Die teuerste Tankfüllung, seit ich ein Auto habe. Erlebe ich seit neuestem so ungefähr jedes Mal, wenn ich an die Tanke fahre. Vielleicht geht's Ihnen ja ähnlich. Seit dem Ende des Tankrabatts haben die Spritpreise wieder sportlich zugelegt. Unangenehm für die Verbraucher. Die Mineralölkonzerne auf der anderen Seite reiben sich die Hände. Derzeit melden sie wieder Rekordeinnahmen. Finanzminister Klingbeil hatte eigentlich zuletzt angekündigt, etwas dagegen zu unternehmen, dass sich die Konzerne übermäßig bereichern. Was aus dem Plan geworden ist? Ann-Kathrin Mellmann hat sich auf die Suche gemacht.
6: Sie verdienen zu viel, das gefällt mir nicht, schreibt sogar US-Präsident Trump und meint die Mineralölkonzerne. Sie erzielen trotz oder wegen des Iran-Kriegs deutlich höhere Gewinne. Abzocke, meint Christian Görke, Finanzpolitiker der Linken im Bundestag.
11: Wie man sieht, geht durch die unterlassene Hilfeleistung der Bundesregierung das Abkassieren an den deutschen Zapfsäulen munter weiter. Und deshalb schlagen wir als Linke eine Übergewinnsteuer von 50% vor. In dem Moment, wo diese Übergewinnsteuer scharf gestellt wird, fehlt den Mineralölkonzernen das entscheidende Motiv, da sie wissen, dass der Staat sowieso rückwirkend sie zur Kasse bitten wird.
6: Eine nationale Lösung müsse her, so Görke, und nicht die von SPD-Finanzminister Lars Klingbeil vorgeschlagene europäische. Die, so Görke, dauere zu lange und sei zu zahm. Seine Kollegin von den Grünen, Katharina Beck, weist auf ein Grundproblem in Deutschland hin. Wenige Konzerne beherrschen den Markt. Auch das treibe die Preise.
13: Wir haben auch nach dem russischen Angriffskrieg auf die Ukraine Übergewinne beobachtet. Also dass quasi die Gewinnmargen krass ausgedehnt werden, obwohl sich das auf der Kostenseite nicht spiegelt. Klingbeil und die Bundesregierung sollten endlich jetzt hier auch diese Übergewinnsteuer einführen.
6: Aber Klingbeil und die Bundesregierung scheinen weiterhin abzuwarten, wie sich der Iran-Krieg entwickelt. Regierungssprecher Steffen Mayer vor einer Woche.
14: Der Bundeskanzler hat sich hier mehrfach auch geäußert. Er ist grundsätzlich offen für die Diskussion, sieht aber eben auch steuerrechtliche und verfassungsrechtliche Risiken, die zum Beispiel auch von betroffenen Unternehmen durchgängig vor Gericht angefochten werden können, auch angefochten wurden. Insofern prüfen wir alle Möglichkeiten, wie wir auch kartellrechtlich, steuerrechtlich abgesichert gegenüber den Mineralölwirtschaftsunternehmen Maßnahmen treffen können.
6: Offenheit signalisiert auch CSU-Chef Markus Söder. Bundeswirtschaftsministerin Katharina Reiche von der CDU allerdings will von einer Übergewinnsteuer nichts wissen.
24: Unsere Raffinerien sind in Deutschland ein wesentlicher Standortfaktor. Wir haben noch 11 Raffinerien in unserem Land. Raffinerien weiter zu schwächen, ist das falsche Signal in dieser Zeit. Wir müssen vielmehr alles dafür tun, dass der Raffineriestandort Deutschland gestärkt wird.
6: Es sei eine Illusion, durch eine Übergewinnsteuer Mehreinnahmen zu erzielen. Ablehnung kommt auch vom AfD-Finanzpolitiker Kai Gottschalk.
25: Eine Übergewinnsteuer ist rechtlich fraglich. Ab wann gibt es eine Übergewinnsteuer? Sie schreckt Unternehmen, Investoren ab. BioNTech beispielsweise in der großen Corona-Krisenzeit, sollen die dann Übergewinnsteuer zahlen, weil sie als erstes ein Impfpräparat entwickelt haben, ohne dabei zu sagen, wie man zum Impfen steht. Also generell ist das ein Rezept aus der Mottenkiste, aus dem sozialistischen Giftschrank. Entlasten, die CO2-Bepreisung aufheben, runter mit den Steuern auf Benzin, Sprit und allgemein auf die Strompreise und dann klappt das auch schon ohne solche Verrenkung.
6: Andere Länder planen angesichts der extrem hohen Gewinne der Mineralölkonzerne so eine Übergewinnsteuer. Portugal zum Beispiel. Die Abgabe soll auf den Teil des Profits erhoben werden, der den Durchschnitt der letzten 2 Jahre um mehr als 20% übersteigt. In Deutschland dagegen stehen die Zeichen weiterhin auf Abwarten.
18: Mehr Schüler, komplexere Förderbedarfe und zu wenig Personal. Die Förderschulen im Saarland arbeiten am Limit und das schon seit einiger Zeit. Die CDU-Fraktion im Saarländischen Landtag fordert jetzt eine grundlegende Reform. Dafür hat sie einen 5-Punkte-Plan vorgestellt. Darüber habe ich vor der Sendung mit Jennifer Klein aus der SR-Landespolitik-Redaktion gesprochen. Jenny, das klingt ja jetzt schon etwas nach Wahlkampf, oder?
26: Ja, und das ist es auch. Im April nächsten Jahres wird bei uns ja wieder gewählt und Bildung ist einer der zentralen Kompetenzbereiche der Bundesländer. Also wundert es jetzt nicht, dass die CDU-Fraktion genau in diesem Bereich auch Forderungen aufstellt. Man muss dazu aber auch sagen, die stehen nicht im luftleeren Raum. In Sachen Förderung und Inklusion gibt es auch wirklich Nachholbedarf.
18: Und wo ist der? Also was sind die größten Probleme aktuell?
26: Also grundlegend ist es so, es gibt immer mehr Kinder mit Förderbedarf und dieser wird auch immer komplexer. Und anscheinend funktioniert die Inklusion der Schülerinnen und Schüler auf den Regelschulen nicht so gut, wie sie sollte, denn es gehen immer mehr Kinder auf Förderschulen im Saarland. Die CDU-Fraktion führt das unter anderem darauf zurück, dass sie an Regelschulen zu wenig gefördert werden. Zudem sagen sie, es ist ein großes Problem, dass es zu wenig und auch nicht das Richtige pflichtige Personal gibt. Beispielsweise arbeiteten an saarländischen Schulen laut Landesregierung Anfang des Jahres über 2000 Schulbegleiter, also Eingliederungshelfer, und die sind keine speziell ausgebildeten Pädagogen, übernehmen aber laut CDU-Fraktion zumindest teilweise deren Aufgaben.
0: Also einige offene Baustellen gibt's auf jeden Fall. Was will die CDU-Fraktion denn jetzt konkret anders machen?
26: Insgesamt lässt sich das so herunterbrechen. Sie will einen zweigleisigen Weg fahren, also auf der einen Seite weiter die Inklusion an Regelschulen ermöglichen, auf der anderen Seite aber auch die Förderschulen stärken. Einer ihrer Hauptforderungen formulierte der CDU-Abgeordnete Frank Wagner so.
12: Wir müssen die Feststellung des sonderpädagogischen Förderbedarfs wieder zur Pflicht machen, wie es in anderen Bundesländern auch der Fall ist, um dann das Personal, das wir fachkundig dort im Einsatz haben, auch zielgerichtet einzusetzen.
26: Diese Pflicht gibt es seit etwa 11 Jahren im Saarland nicht mehr. Und das führt laut CDU-Fraktion eben dazu, dass unklar bleibt, wie viele Kinder welche Form der Unterstützung genau brauchen, und macht dann eben auch die Planung schwer. Man muss aber jetzt dazu sagen, damals, als diese Pflicht abgeschafft wurde, war die CDU selbst Teil der Landesregierung und hat das also mit zu verantworten. Und apropos Personal, wie Frank Wagner eben angesprochen hat, die CDU-Fraktion will auch mehr und besser ausgebildetes Personal. Dazu soll es aus Sicht der CDU-Fraktion etwa einen eigenen Studiengang für Sonderpädagogik im Saarland geben. Für mehr Personal braucht es aber logischerweise auch mehr Geld. Und woher das genau genommen werden soll, dazu hat die Fraktion jetzt heute nichts gesagt.
0: Aber es soll sich auf jeden Fall was ändern, zumindest wenn es nach der CDU geht. Aber auch die SPD hat das Thema ja auf dem Schirm im Saarland. Wohin entwickelt sich denn aktuell das Förderschulsystem?
26: Die Landesregierung, die hat vor kurzem eine neue Förderschulverordnung vorgestellt, und die soll das System, zumindest aus Sicht der Landesregierung, modernisieren. Dazu zählt etwa, dass in Zukunft Förderschulen Kinder mit unterschiedlichen Unterstützungsbedarfen unterrichten können. Welche Effekte diese Verordnung jetzt aber haben wird, das bleibt noch abzuwarten. Auf Bundesebene wurde übrigens erst vor kurzem darüber diskutiert, dass Integrationshelfern die Mittel gekürzt werden könnten. Ein Sparvorhaben, das übrigens eine CDU-Ministerin, nämlich Bundesfamilienministerin Prien, zu verantworten hat und das eigentlich den Plänen der saarländischen CDU-Fraktion entgegenläuft. Sie sehen diese Schulbegleiter nämlich als festen Bestandteil für die Inklusion an Regelschulen und wollen sie auch fachlich besser ausbilden.
0: Jennifer Klein hat zusammengefasst, was die CDU-Fraktion im Landtag fordert, um die Förderschulen im Saarland besser aufzustellen. Der Wasserstand am Rhein ist zu niedrig, deswegen können dort teilweise keine Schiffe mehr fahren. Was das mit uns hier im Saarland zu tun hat, darüber habe ich gesprochen mit Laszlo Mura aus der SR-Wirtschaftsredaktion. Laszlo, was bedeutet denn das Niedrigwasser auf dem Rhein für die Unternehmen hier im Saarland?
15: Ich war heute Morgen bei dem Schmiermittelhersteller Liquimolli in Saarlouis. Die haben ja am Dillinger Hafen dieses riesige Tanklager und kriegen ihr Öl normalerweise per Schiff geliefert. Das geht jetzt nicht mehr. Der Werkleiter Christian Texter hat mir gesagt, in Koblenz am Deutschen Eck, wo die Mosel in den Rhein fließt, da kommen die Schiffe mittlerweile einfach nicht mehr durch.
16: Am Anfang konnte man mit der Reduktion der Ladungen noch etwa teilweise arbeiten. Anstatt 2000 Tonnen hat man dann, 1000 Tonnen. 1200 Tonnen Ladung gehabt. Zum Schluss ging es dann runter quasi bis 300 Tonnen. Und das ist natürlich irgendwann auch total unwirtschaftlich, auch für die Schifffahrtswege und für uns selber. Deswegen müssen wir jetzt, nachdem alles eigentlich eingestellt ist für uns, auf die TKWs umstellen.
0: TKWs, also Tanklaster, die dann auf der Straße unterwegs sind. Geht denn diese Umstellung so einfach ohne weiteres?
15: Theoretisch geht das schon. Das hatte Liquimolli auch so gemacht, als die Moselschleuse in Müden zerstört war und die Schiffe nicht mehr fahren konnten deshalb. Aber die Umstellung auf Tanklaster ist deutlich teurer, als das Öl mit Schiffen liefern zu lassen. Normalerweise kommt in der Woche ein Schiff zum Tanklager. Stattdessen sind es jetzt 80 zusätzliche Fahrten mit dem Tanklaster.
0: Also für Liquimolli schon ein ganz schönes Problem. Betrifft es denn auch noch andere Unternehmen im Saarland?
15: Ich habe auch mit der Industrie- und Handelskammer gesprochen. Also flächendeckend gehen dort noch keine Alarmmeldungen ein. Aber betroffen seien vor allem Unternehmen, die große, schwere Teile transportieren müssen, die eben nur übers Wasser halt transportiert werden können. Da sind natürlich zuallererst die Stahlunternehmen entlang der Saar zu nennen, also Saarstahl und Dillinger. Die Stahlholding Saar hat dem SR auch schon mitgeteilt, dass das Niedrigwasser Einfluss auf die Logistik habe. Und wenn das noch länger so geht, müssten auch Abläufe in der Produktion umgestellt werden.
0: Laszlo Mura war das dazu, wie das Niedrigwasser auf dem Rhein auch Unternehmen hier im Saarland belastet. Uns bleibt jetzt noch der Blick aufs Wetter. Gerade ist es noch recht warm bei 28 bis 32 Grad. In der Nacht kühlt es auf angenehme 17 bis 13 Grad ab. Morgen weiter trocken und nicht mehr ganz so warm bei bis zu 24 Grad in Freisen bis 28 Grad in Ensdorf. Das war die SR-Info-Bilanz am Abend mit Lea Kielnecker. Danke fürs Zuhören und tschüss.

Zeit für Träumereien an diesem Mittwochabend hier auf SR Kultur. Raffaella Gromes und Julian Riem mit einem Stück der Pariser Komponistin Melanie Boni aus dem beginnenden 20. Jahrhundert. Kurz nach 7 Uhr haben wir es und das hier sind Márcio Farassu und Chico Buarque. Musik aus Brasilien, Ciranda, das ist ein Volkstanz aus dem Norden Brasiliens und ein Titel der beiden.

Drei Frauen, drei Generationen, drei Außenseiterinnen. Davon erzählt der neue Roman von Hannah Häfner. Die Riesinnen heißt er, und Sally Scharell-Delin hat mit der Autorin beim Literaturfestival Erlesen in Merzig ausführlich gesprochen. Gleich Thema in unserer Sendung Literatur im Gespräch hier auf SR Kultur. Bleiben Sie also gerne weiter dran. Ich bin Sarah Sasso. Danke für Ihre Zeit. Hat mich sehr gefreut, dass Sie dabei waren. Ich wünsche Ihnen einen schönen Abend.

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1: Mit Sally Charel-Delin, ich sag Hallo und grüße Sie. Wie wird die eigene Familiengeschichte vererbt, Gefühle und Erfahrungen weitergegeben? Dieser Frage hat sich die Autorin Hannah Heffner gewidmet in ihrem Roman Die Rieselnen. Ein absoluter Erfolg, im Februar erschienen im Penguin Verlag. Hannah Heffner ist 1985 in Heidelberg geboren. Sie hat Politikwissenschaften studiert und dann als Werbetexterin gearbeitet. Parallel dazu hat sie angefangen, Romane zu schreiben. 2020 ist ihr Kriminalroman Nordseenacht erschienen. Später folgten dann Nebelküste und Dunkle See. Dann hat sie sich entschieden, ein ganz anderes Buch zu schreiben. Kein Kriminalroman, sondern ein literarisches Buch. Am 21. April 2026 war Hannah Heffner im Rahmen des Festivals Erlesen auch im Saarland zu Gast. Dort hat sie in der Buchhandlung Bock und Seib Merzig aus ihrem Roman Die Rieselnen gelesen. Ich habe die Lesung moderiert und sie als erstes gefragt, wie es dazu gekommen ist, dass sie nach diesen drei Kriminalromanen nun das Genre gewechselt hat.
2: Also ich habe angefangen zu schreiben, erstmal so ganz ziellos, ne? Und dann irgendwann entstand so langsam Nordseenacht. Und ich habe mir da aber auch keine großen Gedanken gemacht, ist das jetzt ein Krimi oder nicht? Ich hatte einfach die Idee für die Geschichte und dann wurde das natürlich von den Verlagen entsprechend als Krimi wahrgenommen und auch dann so vermarktet. Und damit war man dann eigentlich in dieser Schiene drin. Dann sollten die nächsten auch Kriminalromane sein. Und ich fand das auch sehr spannend. Das war auch, ist auch eine ganz spannende Welt. Aber ich habe relativ bald auch gemerkt, dass ich noch ganz viele andere Geschichten im Kopf habe, die ich auch gerne aufschreiben möchte, die aber in dieses Genre einfach nicht passen. Man kann ja im Krimi viel machen, aber man kann nicht alles machen. Es gibt schon gewisse Dinge, die müssen gegeben sein. Also man braucht schon einen Kriminalfall, im besten Fall einen Mordfall oder so. Also viele der Geschichten, die ich gerne erzählen wollte, passten nicht da rein. Und dann war eben die Frage, ja, kommen diese Geschichten dann eben in den Papierkorb oder in die Schublade und ich vergesse die einfach? Oder starte ich nochmal ganz neu eigentlich, lass die Krimis jetzt mal liegen und versuch was Neues? Das war natürlich ein Risiko, weil ich hätte dafür keinen Verlag. Also ich hätte für Krimis weiterhin einen Verlag gehabt, ich hätte die weiterschreiben können. Aber jetzt hierfür, das hätte auch nach hinten losgehen können. Ich hätte aber nicht beides machen können. Es war klar, ich kann nicht Krimis und einen Roman schreiben, weil die Zeit einfach nicht reicht. Und dann habe ich irgendwann gesagt, ja gut, jetzt oder nie. Also wir haben das entschieden, meine Agentin und ich haben gesagt, ja, wir trauen uns das. Und dann hatte ich den Kopf quasi frei für all die Geschichten, die so rumschwirrten noch. Und dann kamen irgendwann die Rieselnen zu mir.
1: Was mir auf jeden Fall aufgefallen ist, ist in deinen Krimis, da waren wir ja bisher immer am Wasser. Mhm. Also es ist die Nordsee oder die Ostsee, die da so besonders präsent waren. Und jetzt geht's in den Rieselnen ja natürlich auch um drei Frauen, aber es geht auch um den Schwarzwald.
2: Ja.
1: Vielleicht magst du teilen, wie du da gelandet bist oder ob es auch einen Zusammenhang gibt, dass irgendwie die Landschaft in deinem Schreiben übergreifend auch eine Rolle spielt.
2: Also grundsätzlich schreibe ich sehr gerne über die Natur. Ich finde, das macht einfach Spaß. Man kann da tolle Szenen schreiben. Es ist auch immer ein schönes Gegengewicht zu all den Menschen, um die es bei mir auch geht. Ich tauche ja gerne sehr tief ein in die Köpfe der Menschen und da braucht man manchmal auch so ein bisschen Release, sage ich mal, dass es auch mal um was anderes geht und nicht immer nur um Gefühle und Gedanken und so. Und die Natur ist da einfach sehr dankbar und man kann die auch gut erzählerisch nutzen, so ein bisschen als Spiegel auch für die Befindlichkeiten der Protagonisten und Protagonistinnen. Jetzt der Sprung von Küste zum Schwarzwald, das war gar kein so ein bewusster Bruch. Also ich glaube, dieses Küstending hat sich ergeben, weil ich, als ich angefangen habe zu schreiben, noch in Hamburg gewohnt habe. Und da ist automatisch diese Kulisse einem einfach nahe. Und dann war ich eben ja in dieser Schiene drin und für die Rieselnen, da habe ich jetzt gar nicht gesagt, ich möchte jetzt bewusst ans andere Ende Deutschlands gehen, sondern ich habe oft die Ideen für Bücher einfach so fertig im Kopf. Und in dem Fall hatte ich warum auch immer die Idee für diese drei Frauen in diesem kleinen Dorf im Schwarzwald. Und wenn es irgendwie geht, lasse ich die dann auch so. Weil wenn man zu sehr dran rumfrickelt, dann zerfällt es oft auch in seine Einzelteile und ist kein großes Ganzes mehr. Und ich habe mich auch schon gefragt, wie mein Kopf darauf kam. Also ich komme ja aus dem Südwesten, vielleicht weil man doch als Kind dann öfter da war zum Wandern und so. Und dann hat man die Erinnerungen einfach im Kopf, ob das so eine Art ist, das zu verwerten, zu verarbeiten, keine Ahnung. Es war auf jeden Fall keine bewusste Entscheidung. Ich finde aber im Nachhinein passt das sehr schön, weil der Schwarzwald jetzt auch nicht so die lieblichste aller Landschaften ist, wo sich der Reiz sofort auf den ersten Blick erschließt. Das ist mehr so ein bisschen hintergründig, mehr auf den zweiten Blick, sehr kraftvoll, sehr ungezähmt. Und ich finde das einfach eine gute Kulisse für die Riesinnen.
3: Jetzt sprechen wir hier ganz oft über die Riesinnen. Das sind die drei Frauen, ja, um die es hauptsächlich in deinem Buch geht. Mhm. Warum heißen sie denn die Riesinnen und warum heißt das Buch so?
2: Genau, also die Riesinnen, das ist eigentlich ein Spottname, würde ich sagen, der in diesem kleinen fiktiven Dorf entsteht. So werden diese drei Frauen genannt. Das sind drei Generationen. Lise ist die Älteste, dann ihre Tochter Cora und ihre Enkelin Eva. Die sind alle drei sehr groß gewachsen, fallen so ein bisschen aus dem Rahmen, passen nicht so richtig rein. Und dann heißen sie mit Nachnamen auch noch Riesberger. Und das wird dann eben so spöttisch zu den Riesinnen. So werden sie genannt. Natürlich ist das nicht die einzige Dimension des Ganzen. Es gelingt ihnen im Laufe der Geschichte, das auch so ein bisschen umzudeuten in was Positives, weil sie natürlich über das hinauswachsen, über den Rahmen hinauswachsen, diesen engen, der sich ihnen bietet in ihrem Dorf und so ein bisschen das System sprengen. Zwar leise, aber sie tun es und so werden sie im positivsten aller Sinne zu Riesinnen. Genau, und der Titel war tatsächlich auch von Anfang an bei mir im Kopf. Ich hatte die Idee für dieses Buch im Paket mit dem Titel dazu und habe mir dann sehr, sehr gewünscht, dass das auch der Titel bleibt. Sowas ist immer schwierig tatsächlich, den Titel durchzuretten, sage ich mal, weil es natürlich ganz viele Dinge immer gibt, die auch dagegen sprechen und ganz viele Abteilungen sprechen im Verlag auch mit. Was sagt das Marketing, was sagt die Presse, passt das auf dem Cover gut drauf? Die Riesinnen ist sehr lang, das heißt, man muss es mehrfach umbrechen. Das ist auch nicht so einfach, immer das so durchzukriegen. Und da hatte ich immer große Angst, dass irgendwann jemand sagt, ja, können wir nicht über einen alternativen Titel nachdenken, weil ich hätte nichts anderes gewusst. Ich bin normalerweise da flexibel, aber in dem Fall wäre ich in die Bresche gesprungen für diesen Titel, weil das für mich so fest verbunden ist mit diesem Buch. Mir wäre nichts anderes eingefallen. Und deswegen bin ich sehr, sehr froh, dass er es geschafft hat, quasi von der allerersten Idee. Ich habe auch die erste Notiz zu dem Buch, die ich mir gemacht habe. Ich hatte die Idee auf dem Spielplatz. Meine Kinder sind nämlich rumgesprungen. Ich hatte Zeit nachzudenken, hatte diese Idee, habe es mir aufgeschrieben. Und da hießen die Riesinnen noch anders. Die hatten andere Vornamen. Aber das Buch hieß schon so. Also von der ersten Sekunde an.
3: Das ist total spannend, dass du auch wirklich sagst, dass es so als Paket ankam, ja, diese Idee. Genau. Ich kenne das oft, dass es dann so eine Szene ist oder eine Figur, die irgendwie angeschwemmt wird und dann arbeitet man damit weiter. Das heißt, du hattest die drei Frauen, du hattest den Titel und du wusstest, sie sind drei Generationen einer Familie.
2: Genau, und sie sind im Schwarzwald, passen in dieses Dorf nicht so richtig rein. Natürlich hatte ich die Detailhandlung jetzt noch nicht im Kopf, aber so das Gesamtpaket eigentlich schon. Ich habe das ganz oft, ich bin nicht so gut darin, mir Sachen wirklich, also absichtlich auszudenken. Wenn man mich jetzt hinsetzen würde an einen Schreibtisch und sagen würde, schreib doch mal ein Buch darüber. Mann A, Frau B, so. Das könnte ich nicht. Das kommt eher zufällig zu mir. Oder ich glaube manchmal auch, mein Kopf macht das so separat einfach heimlich. Produziert irgendwelche Ideen und wenn die fertig sind, macht er ein Türchen auf, schubst die raus, Türchen wieder zu und ich muss dann irgendwie damit klarkommen. Und deswegen habe ich immer sehr viele Ideen. Da ist viel Quatsch auch dabei, bei näherem Besehen dann. Muss
3: also
2: man
3: es
2: auch,
3: gibt viele Notizen in deinem Handy?
2: Es sind viele Notizen und Sprachnachrichten an mich selbst in meinem Handy. Ich habe auch auf jedem Fresszettel immer irgendwas stehen, wie wäre es mit. Ich mache das manchmal auch so, dass das so eine natürliche Auslese ist. Ich schreibe mir die Ideen absichtlich nicht auf, um zu gucken, ob die eine Woche später noch da sind und dann sind sie richtig gut. Also wenn ich sie nicht sofort vergesse, scheint was dran zu sein. Aber ja, ich bespreche dann auch für meine Agentin ganz viele Ideen und habe dann so eine lange Liste mit. Und man merkt dann aber schon, okay, das ist Quatsch, aber hier könnte was dran sein. Genau, und dann geht es über in eine Handlung mal auszuformulieren, den Plot mal so ein bisschen festzuzurren und vielleicht mal, ich nenne es immer anschreiben, die ersten paar Seiten gucken, wie fühlt sich der Ton an, findet man einen Ton dafür und dann kriegt man schon ein Gespür dafür, ob das Hand und Fuß haben könnte.
3: Wie lange hat es bei den Riesinnen gedauert, bis du wirklich gedacht hast, das ist es, da möchte ich dranbleiben?
2: Relativ schnell. Also das wusste ich schon relativ schnell. Was ein bisschen länger gedauert hat, war tatsächlich den richtigen Ton zu finden. Ich habe von den Riesinnen die ersten 100, 150 Seiten in anderer Version geschrieben und dachte, das ist es, so mache ich das jetzt. Und dann meinte meine Agentin aber, na, irgendwie kannst du nochmal überarbeiten. Und ich habe es überarbeitet, es war aber immer noch nicht das Richtige. Und dann meinte sie, kannst du es ganz neu schreiben, komplett neu. Und ich dachte erst so, okay, ich habe ja eigentlich gerade schon, ich dachte, wir hätten es jetzt schon. Und das ist die Leseprobe, die in die Verlage geht. Aber ja, es war noch nicht hundertprozentig das. Und ich habe das dann neu geschrieben. Und das hat so ein bisschen gedauert, dieser Prozess, sich einzugestehen, das war jetzt für die Tonne, jetzt machen wir das neu. Und als ich dann aber die ersten Sätze hiervon quasi hatte, habe ich gemerkt, ah, okay, das haben wir eigentlich gesucht. Jetzt ist es so ein bisschen eingerastet und ich habe dann gespürt, okay, das ist der Ton für dieses Buch. Den kann ich auch durchtragen über 400 Seiten und ab dann ja floss es eigentlich. Ja.
3: Und diesen Ton, den wollen wir uns jetzt mal anhören. Wir hören jetzt eine Lesepassage aus dem Buch und zwar eine Stelle direkt vom Anfang.
2: Genau, also wir begegnen Lise, der Ältesten, in den 60er Jahren in einem kleinen Dorf im Schwarzwald. Lise ist in ihren 20ern, ist verheiratet mit Bernhard, dem Metzgerssohn, in einer nicht so liebevollen Ehe. Und sie hat eigentlich so ein bisschen den Drang raus aus diesem Dorf, weiß aber nicht so richtig wie, weil sie hat kein eigenes Geld, sie ist ja verheiratet, wo soll sie groß auch hin? Genau, und an diesem Punkt in ihrem Leben begegnen wir ihr. Die Dunkelheit ist sprichwörtlich und wild. Sie türmt sich in den Wolken, die über dem Tal liegen, und streckt sich weit bis an die Zipfel des Himmels. Sie kommt mit dem Wind und verschlingt den hellen Tag, dringt bis in die Häuser, die Zimmer, die Köpfe. Sie verschwimmt mit dem Schwarz des Waldes, der vor ihr die Waffen streckt, sich ihr hingibt, denn mit ihr kann selbst er nicht mithalten, nicht einmal er. Bald werden die Blitze fallen wie glänzende Nadeln und in den ersten Häusern gehen schon die Lichter an, sogar beim alten Rombach, der sich sonst die Augen kaputt spart. Auf Teufel komm raus, Lichter, obwohl erst Nachmittag ist und außerdem Sommer, also ist es etwas Besonderes. Kaum jemand ist noch auf den Straßen, die meisten sind so klug gewesen, das Gewitter am Himmel kommen zu sehen, und die, die nicht so klug gewesen sind, haben es zumindest in den Knochen gespürt oder im Gedärm. So etwas lernt man hier, weil Gewitter hier eben etwas anderes sind als in der Stadt, wo man einfach die Fenster zumacht. Hier kommen Gewitter von allen Seiten und schlagen dir mit ihrer Wucht die Luft aus den Lungen, werfen dich gegen Wände, schütteln dich. Hier hat man noch Respekt vor ihnen. Wittenmoos liegt in einer schmalen, länglichen Senke, eine Pfütze von einem Dorf. Die Häuser drängen sich entlang der Hauptstraße, die sich ungefähr in der Mitte zu einem nierenförmigen Platz auswölbt. Einige Höfe brechen aus der Ordnung, liegen vor den Linien riesig und schwarz, den abgeflachten First in die Stirn gedrückt, das Holz im richtigen Mond gehauen. Sie sind ihr eigenes Dorf, ihre eigene Welt, und man kommt sich winzig und vergänglich vor, wenn man vor ihnen steht oder in ihnen lebt, denn das ist der Sinn der Sache. Sie sind ewig. Sie sind gemacht, um dem Wald die Stirn zu bieten oder sich auf seine Seite zu schlagen, so genau weiß man das nicht. Dieser Wald, der von den Flanken ewig heranrollt, in einem Schwarz, das seinen Launen folgt, mal ist es dunkelgrün, mal schmutzig grau, mal reines, abgrundtiefes Schwarz, die Abwesenheit aller Farben, dieser Wald, den man nicht aus sich herausbekommt, auch wenn man ihn verlässt. Der wurzelt unter dem Herzen, hinter den Lungen, und man hört ihn deiner Sprache an und sieht ihn in deinen Augen. Auf der Straße geht eine schmale, großgewachsene Gestalt, um die die Dunkelheit einen Bogen zu schlagen scheint, denn sie leuchtet. Ihr rostblondes, krauses Haar, die helle Haut, verwischt zu einem hellen, vibrierenden Tupfen. Wer sie laufen sieht, wie die Frau vom Märzenbecher, die beim Zwiebelschneiden aus dem Fenster nach den Wolken schaut, denkt sich, geh schneller, Mädel, schneller, aber Lieselotte geht nicht schneller, sie will nicht. Sie schwitzt schon und der Rock scheuert. Sie sieht nicht auf, folgt mit dem Blick der Grenze zwischen Straße und struppigem grauem Grün. Der Schweiß rollt ihr die Kanten der Knochen entlang, denn mager ist sie wie ein Kleiderhaken, zurechtgebogen zu Menschenform, dünn und stark und langgestreckt, mit spitzen Schultern, mit Füßen, für die man keine Schuhe findet. Keine ist größer als sie, im Dorf nicht und auch nicht im nächsten. Die anderen Frauen sind zart und irgendwie kompakt, als hielte die Welt ihre Schätze beisammen. Nur Lieselotte hat sie auseinanderlaufen lassen, von der Erde weg. Dazu die Kupferwollehaare, die wütend nach dem Himmel greifen. Wer sie sieht, weiß, wer sie ist. Man weiß es sofort. Und sie hasst es, hasst es, hasst es. Vielleicht hätte sie es an einem anderen Ort, zu einer anderen Zeit, auch lieben können, aber das geht nicht, nicht hier. Hier kann sie nie etwas anderes sein als das, was sie ihr nachrufen, die Rotzgören mit den verschwitzten Hemden und den grasfleckigen Knien. Woanders, vielleicht, hätte jemand die Stellen geküsst, an denen sich die Sommersprossen zum Gewimmel verdichten, hätte die blauwurzelnden Adern auf der Innenseite der dünnen weißen Arme mit schwieligen Fingern gestreichelt. Woanders, vielleicht. Stattdessen ist da Bernhard, der sie hinnimmt mit diesem Gleichmut, der ganze Welten ersticken, unter sich begraben könnte. Liese zieht ihr alte Frauennachthemd an, das man nicht anders bezeichnen kann, beim besten Willen nicht. Es ist rosafarben mit weiß besticktem Kragen. Es sollt wohl bis zu den Knöcheln reichen, ihr reicht es immerhin bis zu den Schienbeinen. Sie beugt sich nach unten und lässt sich das kalte Wasser über die Hände laufen. Die Venen im Weiß ihrer Unterarme treten noch blauer hervor. Sie lässt das Wasser laufen, bis es weh tut. Sie muss es jemandem sagen. Bernhard hat alles recht oder etwa nicht, hat es selbst dorthin getan, das Ding. Das Ding bringt sie zur Verzweiflung so sehr, dass sie einfach versucht, nicht darüber nachzudenken, tut so, als wäre es nicht da, als wäre da nur leerer Bauch, aber es klappt nicht immer. Sie hat gedacht, dass er sie wütend machen müsste. Stattdessen ist da etwas. Etwas ganz Kleines, Zärtliches. Sie will das doch gar nicht. Sie will nicht bleiben müssen deswegen. Andererseits, was glaubt sie, wer sie ist? Sie ist doch gar nicht mutig, Kind hin oder her. Sie haut nicht ab. Sie braucht nur den Plan, die Möglichkeit, um nicht verrückt zu werden. Aber jetzt ist es eben da, also zumindest ist es Fakt. Vorausgesetzt, sie hat richtig gezählt und das hat sie. 74 Tage, ohne dass sie geblutet hat, das geht nicht einfach so. Sie sollte es ihm sagen. Irgendwann wird er es ohnehin bemerken, selbst er. Aber sie mag das Gefühl, dass es ihres ist, ihres allein. Sie wird es bald genug teilen müssen. Bernhard sieht sie stehen vom Bett aus, sieht das Rechteck aus Badezimmerlicht alle 3 Sekunden einflackern, das müsste er richten, dringend. Sieht die rosa Absurdität und denkt sich, dass Liese eine gute ist, trägt das Hemd, das seine Mutter ihr geschenkt hat, ohne Murren, eine gute. Sie ist nicht schön, das nicht, aber ordentlich und sie steht fest mit beiden Beinen, das ist wichtig hier heroben. Nicht jeder ist für den Schwarzwald gemacht, aber Liese ist von hier, genau wie er. Liese löscht das Licht. Die Dielen knarren sacht, als sie ins Schlafzimmer kommt und ins Bett steigt. Sie deckt sich zu und schaut in die Schatten, die sich über ihr ausbreiten. Sie könnte es ihm sagen. Die Wolldecke ist so kratzig, dass sie es durch das dünne Laken spürt. Sie hasst diese Decke. Bernhard atmet ruhig, aber noch nicht so ruhig, wie er es tut, wenn er schläft. Meistens liegt er noch ungefähr 10 Minuten wach, nachdem er sich ins Bett gelegt hat. Sie wollte ihn schon lange einmal fragen, was er in diesen Minuten tut. Ob er nachdenkt oder betet oder einfach wartet, aber irgendwie hat sie den Zeitpunkt verpasst. Jetzt wär's doch lächerlich, oder nicht? Jetzt kommt es ihr so vor, als müsst sie es auf magische Weise einfach wissen. Bernhard? Neben ihrer Stimme klingt alles andere plötzlich noch so viel leiser. Er schnauft neben ihr. Was ist? Sie reden normalerweise nicht mehr, wenn sie das Licht schon gelöscht haben. Lise zögert kurz. Soll sie jetzt? Aber sie will nicht. Ach, nichts, sagt sie. Sie kann es nicht sehen, aber sie weiß, dass Bernhard nickt. Gute Nacht, sagt er. Gute Nacht. Kurz darauf ist er eingeschlafen. Menschen mögen Geheimnisse, wenn es denn ihre eigenen sind. Geheimnisse sind wie Haustiere. Man kann sie hegen und füttern und sich an ihnen erfreuen und sie gehorchen niemandem sonst. Lises Geheimnis ist wie eine fette, zufriedene Katze mit langem Fell, die in Sonnenflecken liegt und nichts als guten Käse isst. Lise will sie nicht hergeben, aber sie muss. Der Bauch wächst doch. Sie ist so dünn, darum wird man es bald sehen. Wenn der Wind ihr Kleid erfasst und gegen ihren Körper drückt, sieht man es schon jetzt. Jemandem wird es auffallen, nicht Bernhard, aber jemandem, und der wird etwas sagen und Bernhard wird wütend sein, dass er noch nichts davon weiß. Sie sagt es ihm erst 2 Wochen später. Sie haben den Garten gegossen und Beeren gepflückt, es ist ein heißer Freitagabend. Lises Arme sind ganz zerkratzt, ihr Scheitel brennt von der späten Sonne und ihr Nacken schmerzt. Sie hat 2 Eimer voller Beeren zu ihren Füßen stehen, lässt die Arme hängen. Bernhard kommt den Pfad zwischen den Beeten entlang, trägt leere Gießkannen zum Haus zurück. In diesem Augenblick weiß es Lise einfach, dass es nichts ändert. Dass sie es ihm ebenso gut sagen kann und darum sagt sie es, gegen das Licht mit zusammengekniffenen Augen, den Arm schützend über der Stirn, weißt du, Bernhard, wir bekommen ein Kind. Er stellt die Gießkannen ab, vorsichtig. Sie kann sein Gesicht so schwer erkennen, alles gleißt und er sagt auch nichts. Er kommt zu ihr herüber und stellt sich neben sie. Sie kann riechen, wie verschwitzt er ist und riecht auch die Erde an seinen Stiefeln. Er steht neben ihr und atmet heftig. Das ist gut oder nicht? Was fragt er sie das? Ja, das ist gut. Sie weiß es doch auch nicht. Wann kommt es denn? Lise zuckt mit den Schultern, darüber hat sie noch gar nicht nachgedacht. Sie hat sich nur damit beschäftigt, dass das Kind jetzt da ist, wo es ist, nicht damit, dass es von dort auch irgendwann weg muss. Im neuen Jahr, sagt sie, hoffentlich dann, wenn schon kein Schnee mehr liegt. Der letzte Winter ist schlimm gewesen, der schlimmste. Hoffentlich wird der nächste weniger hart. Bernhard steht da und schaut. Sie weiß nicht, ob er zufrieden ist. Sein Gesicht glänzt vom Schweiß und ist ganz rot unter der Bräune. Schließlich nickt er. Ich bringe die Gießkanne in den Schuppen. Lise nickt auch. Die Gießkanne in den Schuppen. Unbedingt. Später brät sie Blutwurst. Als sie die dicken Scheiben in das Fett kippt, zischt es wütend. Sie merkt, wie übel ihr von dem Geruch wird und da ist es fast schon zu spät. Sie rennt zur Toilette und erbricht alles, was vom Tag in ihr ist. Sie spült sich den Mund, schaut sich im Spiegel an. Sie müsste sich fragen, wer das da ist, aber sie erkennt sich. Erkennt sich, obwohl sie grau ist im Gesicht und auch sonst ganz verändert aussieht, aber sie ist Lise, immer noch. Nichts und niemand sonst. Das ist offensichtlich. Als sie wiederkommt, ist die Blutwurst fast verbrannt, aber Bernhard isst sie trotzdem, dazu 3 dicke Scheiben Brot mit Butter und Salz. Es macht wohl hungrig, wenn alles sich ändert.
3: Vielen Dank, Hanna Heffner. Applaus Ja, hier könnten wir Lise schon mal ein bisschen besser kennenlernen. Das ist die erste der drei Frauen, die du in deinem Buch begleitest. Das ist die erste der Riesberger Frauen und später im Buch dann eben auch die Mutter und die Großmutter. Mhm. Und wir konnten hier jetzt so ein bisschen erahnen, wie sich ihre Beziehung mit ihrem Mann gestaltet. Das ist ja doch irgendwie eine Beziehung, in der nicht so viel gesprochen wird über Gefühle und auch grundsätzlich nicht viel. Es fühlt sich etwas an beim Lesen wie so eine Zweckgemeinschaft, eine Zweckehe. War das etwas, was einfach auch da war mit Lise? Oder wie hast du dir so diese Beziehung erschrieben? Hast du dafür auch mit Leuten gesprochen?
2: Also dazu habe ich jetzt nicht großartig recherchiert. Das war für mich eher von vornherein klar, dass Lise ja aus so einer Situation herauskommen muss. Es ist ja oft so, dass man Protagonisten hat, die erstmal einen schweren Start haben, um sich entwickeln zu können. Und ich hatte sie von Anfang an eigentlich im Kopf in so einer Sprachlosigkeit, auch in so einer Leblosigkeit. Das ist nicht ganz einfach zu beschreiben, weil in dem Moment, wo ich Sprachlosigkeit beschreibe, nutze ich ja Sprache. Also man muss es so ein bisschen nicht sagen, sondern die Leute spüren lassen, diese Sprachlosigkeit. Und natürlich braucht es das auch als Kontrast zu dem, was später kommt, ne? Weil aus dieser Lieblosigkeit entsteht ja dann ihr Kind, ihre Cora. Und da entdeckt Lise eigentlich erst, was es sonst noch so gibt, außer dieser Kälte und Leere und Sprachlosigkeit. Und dann lernt sie quasi viel von Cora, auch lernt viel über sich, so was sie eigentlich fähig ist und wie viel Liebe und Zuneigung eigentlich in ihr steckt. Und dafür braucht sie aber eben erst ihre Tochter, dazu braucht sie die nächste Generation.
3: Was man jetzt beim Lesen aber auch schon merkt, ist, dass sie einerseits dort zu Hause ist und verwurzelt ist. Und auf der anderen Seite treibt es sie so ein bisschen fort. Also sie sagt ja auch, wenn sie jetzt dieses Kind bekommt, dann muss sie bleiben. Und dieses Bleiben oder Gehen, dieses Thema grundsätzlich Heimat ist ja das große Thema deines Buches. Was hat dich daran interessiert?
2: Also zum einen mal hat es mich sehr gereizt, das auf eine moderne Weise zu interpretieren, weil Heimat hat ja oft schon, also der Wortklang schon ist so ein bisschen angestaubt. Ne? Also wenn man hört Heimatfilm, Heimatroman, da erwartet man jetzt nichts wahnsinnig Modernes erstmal. Und das so ein bisschen umzudrehen, fand ich per se schon spannend. Ich finde aber auch das Thema an sich inhaltlich toll, weil es so viele Facetten hat, weil es so viele Menschen auf ganz unterschiedliche Weisen berührt. Also auch wenn man jetzt nicht täglich über Heimat nachdenkt, hat man ja doch in seinem Leben Punkte, wo das eine Rolle spielt, wo die Lebenslinien entscheidend dadurch beeinflusst werden. Gehe ich, bleibe ich, wenn ich gehe, wohin gehe ich dann? Das hat man, also ich glaube, in jeder Generation in irgendeiner Form. Bei mir war es so, wir haben alle Abi gemacht und dann kam die Frage, wo gehen wir hin? Man geht dann nach Berlin, man geht nach München, man geht nach Köln. Hat dann irgendwann die Frage, bin ich jetzt dann Berlinerin, bin ich jetzt Münchnerin oder bleibe ich quasi verwurzelt in dem Dorf aus dem oder der Kleinstadt, aus der ich komme? Diese Wurzeln, bleiben die? Will ich die kappen? Was ist, wenn ich vielleicht dort in dem kleinen Dorf irgendwann keine Familie mehr habe und gar keinen Grund mehr habe, hinzufahren? Spielt es dann trotzdem noch eine Rolle für mich oder ist es dann gelöscht aus meinem Leben? Also all diese Fragen, die man auch im Kleinen sieht, ne? Du kennst es aus Berlin, wenn an Weihnachten die Parkplätze leer bleiben, weil auf einmal alle wieder in Bayern und Baden-Württemberg sind zu Hause, obwohl das schon lange nicht mehr zu Hause ist, aber es zieht einen trotzdem noch hin. Und gleichzeitig hat man das auch in einer größeren Dimension bei Menschen, die vielleicht ihre Heimat verloren haben, die gar nicht den Luxus haben zu sagen, will ich gehen oder bleiben, die sich eine neue Heimat suchen müssen. Ist das dann, gibt es überhaupt eine neue Heimat? Kann ich einfach irgendwo Wurzeln schlagen oder bleibe ich eben, ne, im Herzen noch da, wo ich herkomme? Und das hat so viele Dimensionen, die mich einfach interessiert haben. Und auch für jede Generation gibt es so einen Bezugspunkt. Und ich habe mir jetzt nicht vorher immer in Tiefe über die Heimat Gedanken gemacht. Aber als ich angefangen habe, darüber zu schreiben, habe ich gemerkt, wie sehr man da eigentlich eintauchen kann.
3: Und du hast ja auch selbst mehrfach den Ort gewechselt, an dem du gelebt hast. Also du bist zum Studium weggegangen. Du hast aber auch in verschiedenen Städten gearbeitet, dann in der Werbung und lebst ja jetzt in der Nähe von Stuttgart. Wie definierst du jetzt für dich Heimat? Hat sich das auch verändert mit dem Schreiben des Buches?
2: Also verändert hat sich es, glaube ich, nicht. Ich habe es mir nur bewusster gemacht. Ich habe mir vorher nie so wirklich Gedanken gemacht, was ist meine Heimat, was ist mein Zuhause, wie stehen die zueinander, brauche ich sowas überhaupt? Und ich würde sagen, es gibt ja immer mehrere Dimensionen von dem Begriff. Wenn man es örtlich jetzt definieren möchte, würde ich schon sagen, meine Heimat ist so Baden-Württemberg. Ich bin da geboren, aufgewachsen an verschiedenen Orten und ich habe immer das Gefühl, wenn man im Zug sitzt und dann so gen Heimat fährt und man der Dialekt wird vertrauter, die Landschaft wird vertrauter, das macht schon was mit einem. Das kennt wahrscheinlich jeder so ein bisschen, ob man es will oder nicht. Aber da würde ich schon sagen, da lebe ich jetzt ja auch wieder. Ne? Das ist schon so diese große Mischung Baden-Württemberg. Man darf ja Schwaben und Baden nicht in einen Topf werfen. Aber ich bin in beidem so ein bisschen verwurzelt und würde sagen, wenn ich es auf einen Ort beziehen müsste, das ist meine Heimat. Gleichzeitig hat natürlich Heimat auch eine andere Dimension und das ist für mich einfach meine Familie. Mit denen würde ich wahrscheinlich, egal wo, eine neue Heimat finden, solange die bei mir sind. Was man eben nicht auf einen Ort dann letztlich runterbrechen kann, sondern auf einen Ort, wo man einfach aufgehoben ist, wo man so sein kann, wie man ist, sich nicht verstellen muss, nicht nachdenken muss, sondern einfach man selbst ist.
3: Wir haben ja gerade schon gehört, dass Lise schwanger ist mit Cora.
2: Ja.
3: Und da setzen wir jetzt auch nochmal an. Du wirst uns noch eine weitere Passage jetzt lesen aus deinem Buch. Worum geht's genau?
2: Es geht um die Szene, in der Lise ihr Kind zum allerersten Mal spürt und ihm auch den Wald so ein bisschen zeigt. Und gleichzeitig ist das die erste Begegnung oder erste richtige Begegnung zwischen Lise und Franz. Und Franz wird auch im Laufe des Buches noch eine wichtige Rolle spielen, die das Buch gelesen haben. Wissen, wovon ich spreche, deswegen ist auch das ja eine wichtige Wendung in dem Buch. An einem kühlen Sonntag ist er da, der erste Tritt oder der erste Fauststoß, genau weiß Lise das nicht. Der Himmel ist wasserfarbenblau und wolkenlos, die Wälder sind zackenscharf gezeichnet, die Wiesen noch sommergrün, ein Tag, der warm sein müsste, wenn man aus dem Fenster blickt, der einen aber mit seiner klaren, frischen Luft erwischt und frösteln lässt, wenn man vor die Tür tritt. Sie beschließt, den alten Spazierweg hinaufzugehen, nicht den mit den Richtungsweisern hoch hinauf zum Aussichtspunkt, den die Ausflügler mit Vesper und Wanderstock gehen und sich sehr einheimisch dabei vorkommen, auch nicht den zur Kapelle, denn da läuft man Gefahr, eine verwaiste Soldatenmutter mit einem Bündel schon etwas welker Rosen zu treffen, die ihre Blumen und Sorgen dem gekreuzigten Jesu zu Füßen legen will und die, wenn sie einmal ein Gespräch begonnen hat, kein Ende findet. Auf dem alten Spazierweg, den Lise liebt, trifft man niemanden. Er ist mühselig und, wenn man nicht weiß, wo man suchen muss, ohne Reiz. Lise geht eilig durchs Dorf. Sie hat keine Lust, irgendwelche Nichtigkeiten auszutauschen und sie glaubt auch, dass Bernhard es nicht gut findet, wenn sie alleine auf rutschigen Wegen herumspaziert. Er muss es also nicht gerade erfahren. Hinter der Scheune vom Stöckerhof am Bombenloch zweigt der Weg links ab und verzieht sich rasch hinter die Bäume, die auf dieser Seite tief ins Tal hineinragen. Der Weg windet sich den Schattenhang hinauf. Das Laub wird vom Tau auch im Sommer kaum trocken und raschelt nicht, sondern dämpft ihre Schritte wie ein nasser Teppich. Eine vermooste Quelle macht auf halber Strecke den Weg sumpfig, sodass man Acht geben muss, nicht mit dem Schuh stecken zu bleiben. Es riecht feucht und nach mehreren Sommern gleichzeitig, nach dem vergorenen Laub und den rottenden Nüssen der letzten Jahre, nach den dunkelgrünen Blättern und den jungen Flechten der letzten Wochen. Die Luft legt sich mild um Lise wie ein feiner, von Waldgeruch schwerer Sprühnebel. Links und rechts vom Pfad stehen die Bäume dicht und dunkel. Es hat so etwas Ursprüngliches, auch wenn der Wald längst nicht mehr der ist, der er mal war, der er sein sollte. Abgeholzt haben sie ihn, ohne nachzudenken, und was er jetzt über den Kopf wächst und sich hoch droben fast zu einem Tunnel schließt, der alles Licht aussperrt, ist bloß ein reuiger Versuch, ihn zu alter Stärke zu bewegen. Von Menschenhand gepflanzte Fichten, gesetzt, um die ausufernden kahlen Stellen zu füllen, auf dass der Wald nicht ganz auseinanderfällt und zu bloßen Bäumen wird. Man sieht es nicht, das Künstliche,
4: Der Wald hat sich seine Ungezähmtheit zurückgeholt. Wild und stur ist er, aber Lise findet ihn nicht bedrohlich, ist er nicht. Nicht, wenn man ihn respektiert. Es ist, als hätte das dunkle Grün bei allen Schatten eine Wärme in sich. Man geht nicht verloren im Wald, man wird bloß ein Teil von ihm. Wenn man fast ganz oben angekommen ist, muss man nach dem großen Doppelstumpf vom Weg abzweigen und einem unsichtbaren, unter Gestrüpp verborgenen Trampelpfad folgen. Dann gelangt man zu einer morschen Bank, für die sich das Tal in seiner ganzen Weite öffnet. Lise setzt sich, schwer atmend. Der Weg hinauf strengt sie nun viel mehr an. Die Sonne malt durch die schwankenden Zweige hindurch scheckiges Licht um sie herum. Bis in die Ferne kann sie schauen. Und es ist tröstlich, dass es so etwas wie die Ferne überhaupt gibt. Auf ihrer Oberlippe hat sich kalter Schweiß gesammelt und kalt rinnt er ihr auch den Rücken hinab. Sie liebt dieses Gefühl. Liebt es, dass sie niemand hier sieht? Dass sie sich selbst zuvorkommt, wie etwas, das schon ewig hier wächst und einfach dazugehört? Dass es still ist und doch nicht still? Mit all dem Geraschel und Getrappel, dem Kriechen und Umschlingen mit dem Wind, der weich über die zittrigen Blätter fährt, die noch grün sind, und doch längst wissen, dass ihr Ende nicht mehr so weit ist. Von der morschen, feuchten Bank wird ihr der Rock klamm, aber es kümmert sie nicht. Für einen Augenblick ist sie aufgehoben. Sie weiß nicht, wie lange sie dort oben sitzt, etwas länger als sonst vielleicht. Sie will den Ort doch dem kleinen Wesen in sich zeigen, damit es ihn wiedererkennt, wenn es dann auf dieser Welt ist. Ob es den Wald spürt und hört? Die Friedlichkeit, die sie erfasst, spürt es ganz sicher. Auf dem Weg nach unten, kurz bevor sie die ersten Höfe erreicht, sieht sie den Franz Eschbach. Mit ihm spricht man nicht. Man sagt guten Tag, mehr nicht, auch wenn Lise nicht so genau weiß, warum. Die Eschbachs sind nicht von hier, aber das allein ist es nicht. Da ist noch mehr, aber keiner redet darüber. Es gibt andere Leute, die auch nicht recht dazugehören, vor allem die Ausgebombten, die damals aus Freiburg hochgezogen sind. Aber sogar zu ihnen ist man netter als zu den Eschbachs. Seit der alte Eschbach tot ist, sind da nur noch der Franz und seine Mutter. Sie haben den alten Kettererhof, der schon lange nicht mehr den Ketterern gehört. Die Ketterer sind ausgestorben. Man sieht den Franz Holz machen und die Hühner füttern, den Mist wegbringen und das Dach reparieren. All das, wenn er nicht im Sägewerk arbeitet, zu dem er bei Wind und Wetter mit seinem alten Rad strampelt. Der Franz ist groß und breit, er hat krauses Haar und dunkle Augen und manche Kinder behaupten, dass sie Angst haben vor ihm, als hätten sie sich das selbst ausgedacht, was sie natürlich nicht haben. Der Traktor steht auf dem weichen Weg. Der Franz lädt Holz auf den Hänger, der schon fast voll ist. Seine Hose starrt vor Dreck und an den Stiefeln klebt er auch. Die dunklen Haare wachsen aus dem Hemdkragen den Nacken hoch. Das ist ihr vorher noch nie aufgefallen. Der Bart ist zu lang. Sie muss an ihm vorbei und nickt ihm zu. Guten Tag, Lise. Mehr sagt er nicht. Natürlich weiß er, wer sie ist. Jeder weiß hier, wer jeder ist. Sie grüßt zurück. Guten Tag. Er wischt sich mit dem Ärmel über die Stirn und schnauft, hab noch ein paar große Stücke, kannst du mit anpacken? Sie starrt ihn an. Glaubt er wirklich, dass sie ihm hilft? Ein Scherz, sagt er. Er schaut sie an, als sei er nicht sicher, ob sie geistig bei Kräften ist. Ein Scherz. Sie spürt, wie ihr Gesicht rot anläuft. Natürlich, ich dachte nur, vergiss es, Lise. Ein Scherz, mehr nicht. Er stellt einen Fuß auf den Tritt und langt nach oben, um sich auf den Bock zu ziehen. Soll ich dich mit runternehmen? Nein, danke. Bist du sicher? Natürlich ist sie sich sicher. Er lässt den Traktor noch nicht an, schaut erst noch. Warst du alleine droben? Ja, war ich. Was will er von ihr? Ist schön da, sagt er, fast schon ernst. Ich mag den Blick. Heute war er ganz gut, aber im Herbst ist es noch schöner da. Das ist ja so rausgerutscht. Im Herbst, ganz genau. Er schaut sie an, als sei sie vielleicht doch nicht verrückt. Er wartet, bis sie ein paar Schritte entfernt ist, dann erst fährt er los und an ihr vorbei. Sie ist zu lang fortgeblieben, sie muss sich beeilen. Das Essen, denkt sie. Sie geht zügig, aber bedacht, will auf keinen Fall ausrutschen. Auf den Stufen vor dem Haus bleibt sie kurz stehen und atmet sich zur Ruhe. Ihr ist kühl, obwohl sie schwitzt. Ihre Hände und Beine sind ganz kalt. Sie zieht die Strickjacke fester um sich, als von drunter jemand die Maschen ausbeult. Nur ganz kurz. Hat sie sich das eingebildet? Nein, da war etwas, ganz bestimmt. Kein fester Stoß, ein Anstupsen vielmehr, vorsichtig und vogelleicht. Mama, bist du da? Ja, ich bin da, denkt Lise und legt die Hände auf die Stelle. Glück, nichts anderes kann es sein, gräbt sich von ganz tief innen unter ihre Haut bis in die Fingerspitzen. Hell und breit fließt es jetzt. Ihr Kind ist da, sie ist nicht allein. Nicht in ihrem Körper, nicht auf der Welt. Alle wissen es jetzt, wissen es längst, es ist auch nicht mehr zu übersehen. Die Riesin bekommt ein Kind, das ist die Neuigkeit für ein paar Tage, bis sie im Handumdrehen zur Normalität geworden ist. Die Riesin. Sie weiß schon, dass sie sie so nennen, Riesberger, Riesin, wen wundert es? Die Riesin bekommt ein Kind, ob's wohl ein Zwerg wird. Redet ihr nur, denkt Lise sich. Sie ist viel zu beschäftigt, um etwas auf das Geschwätz der Leute zu geben. Sie muss nachdenken. Das Leben hat einen davor und einen danach verpasst bekommen und das danach ist so groß, so unendlich, dass ihr Kopf es einfach nicht begreifen will. Sie fragt sich, woran sie merken soll, dass es kommt. Als sie die Hebamme darauf anspricht, schüttelt die den Kopf. Fragen habt ihr, sagt sie, als müssten Lise und all die anderen irgendwoher wissen, wie es geht. Dabei hat ihnen keiner was gesagt, nie sagt ihnen jemand etwas. Das Einzige, was sie weiß, ist, dass sie nicht sterben wird. Frauen sterben, wenn sie Kinder bekommen, gar nicht so selten. Aber Lise wird nicht sterben. Sie kann den Gedanken nicht ertragen, dass ihr Kind mit Bernhard alleine am Tisch sitzt, dass dieses Schweigen sein Leben wird, sein Morgen, sein Mittag, sein Abend, niemals. Also wird Lise überleben, das steht fest.
3: Ja, hier konnten wir Lise genauer kennenlernen. Der Wald auch, der ja in deinem gesamten Buch eigentlich auch eine sehr große Rolle spielt als Motiv. Und wir haben auch Franz getroffen. Mhm. Franz ist ja so einer der Männer. Die Männer stehen nicht im Vordergrund in deinem Buch. Hat dich die Geschichte der Männer nicht interessiert oder hat dich einfach die Geschichte der Frauen mehr interessiert?
2: Also mich hat die Geschichte der Frauen mehr interessiert und es ist auch einfach eine Geschichte, die sich nicht entlang der Männer erzählt. Es gibt ja viele Bücher, die sich, wo sich der Spannungsbogen daraus ergibt, ob man den Mann nun kriegt oder nicht. Oder in welcher Form auch immer, was seine Berechtigung hat auf jeden Fall. Aber in diesem Fall geht es eben um die Geschichte dieser Frauen. Und da spielen Männer durchaus eine Rolle. Sie sind nur nicht der Dreh- und Angelpunkt des Ganzen. Und das ist für manche, glaube ich, ungewohnt tatsächlich. Aber ja, also es gibt sie. Es gibt auch positive Beispiele wie eben Franz. Der ist so ein bisschen die Ehrenrettung der Männer in diesem Buch. Aber also sie sind auch, ihre Rolle ist nicht so klein. Ne? Also sie stellen schon Weichen, die auch relevant sind für die Lebenslinien der Riesinnen. Aber sie stehen einfach nicht im Mittelpunkt.
3: Aber trotzdem gab es auch gerade eine Frage aus dem Publikum, die ich an der Stelle gerne aufgreifen möchte. Und zwar die Frage, warum man dann als Mann dieses Buch lesen sollte.
2: Also ich würde jetzt mal einfach sagen, ich wüsste keinen Grund, warum man es nicht lesen sollte. Wir Frauen, ich sage das mal so pauschalisierend, aber es stimmt auch wirklich, Frauen lesen Bücher von Männern und Frauen über Männer und Frauen. Männer lesen Bücher von Männern, Bücher über Männer. Das kann man so, also grob kann man das so pauschalisieren.
4: Und ich finde das schade, weil so wie wir Frauen auch ohne das groß zu hinterfragen einfach uns interessieren für die Lebenswelten von Menschen, die zufällig Männer sind oder zufällig Frauen, kann man sich natürlich als Mann auch ganz wunderbar für die Lebenswelt von Frauen interessieren. Man lernt dabei vielleicht noch was und wenn man auch nichts über Frauen lernen möchte, geht es letztlich ja einfach auch um das Menschsein. So, ne? Natürlich sind wir Männer und Frauen und wir haben vielleicht auch andere Lebensrealitäten, aber es geht auch um Gefühle, die auch universell sind. Also Trauer, Freude, Hoffnung, all das spüren Männer wie Frauen und alle anderen auch. Und von daher, wenn man sich dafür interessiert, kann man auch dieses Buch lesen.
3: Hannah Häfner über ihren Roman Die Riesinnen. Am 21. April 2026 war sie im Rahmen des Festivals Erlesen im Saarland zu Gast. Dort hat sie in der Buchhandlung Bock und Seib Merzig aus ihrem Buch gelesen. Die Riesinnen, so heißt das Buch von Hannah Häfner. Es ist im Penguin Verlag erschienen. 416 Seiten kosten 24 Euro. 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Mein Name ist Sally Schareldelin. Ich sage Tschüss für heute. Machen Sie es gut.
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0: 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Heute im Studio Susanne Daubner.
6: Einen schönen guten Abend. Ich begrüße Sie zur Tagesschau. Am Flughafen Leipzig-Halle haben in der vergangenen Nacht zwei Vorfälle die Sicherheitsbehörden alarmiert. In der Nähe von ukrainischen Frachtmaschinen wurde eine Drohne mit einem Sprengsatz gefunden und entschärft. Außerdem soll ein weiteres Frachtflugzeug in der Luft mit einem unbekannten Objekt zusammengestoßen sein. Der Flughafen liegt zwischen Halle und Leipzig in Sachsen. Im Norden ist der Passagierteil, im Süden der Frachtflughafen. Er ist einer der größten Europas und wird auch für die Versorgung der Ukraine genutzt.
7: Am Morgen läuft der Betrieb am Flughafen Leipzig-Halle schon wieder normal. Gegen Mitternacht noch Stillstand. Polizei und Feuerwehr mussten plötzlich auf das Rollfeld. Laut der Generalstaatsanwaltschaft Dresden wurde eine Drohne mit einer bisher unbekannten Sprengvorrichtung entdeckt. Die Polizei setzte einen Sprengstoffroboter ein. Zeitweise konnte kein Flugzeug mehr starten oder landen.
8: Das hat das zur Folge hatte, dass mehrere Maschinen umgeleitet werden mussten. Ja, es betraf auch eine Passagiermaschine, die sich verspätet auf dem Anflug befunden hatte. Die wurde nach Nürnberg umgeleitet.
7: Wegen der Sperrung des Flughafens konnte auch ein DHL-Frachtflugzeug nicht landen und musste durchstarten. Dabei stieß es mit einem zweiten, noch unbekannten Flugobjekt in der Luft zusammen. Dennoch landete der Flieger später sicher in Hannover. Unklar ist, woher die Flugobjekte kamen und wer sie steuerte. Seit Beginn der russischen Großinvasion in der Ukraine 2022 werden häufiger Drohnen über kritischer Infrastruktur in Europa gesichtet.
9: Das passt in das Muster hybrider Angriffe Russlands gegen uns. Und so muss man das auch einordnen und muss dem begegnen und muss besser werden in der Abwehr dieser hybriden Angriffe.

0: verursachen können, allein schon durch ihr Gewicht bei einem Zusammenstoß mit einem Flugzeug, egal ob das jetzt Cockpitscheibe oder Triebwerk ist, aber Sprengstoff und Zünder, das ist für Deutschland eine neue Qualität und deswegen ist das auch für die deutschen Sicherheitsbehörden heute ein sehr unruhiger Tag und eine sehr beunruhigende Entwicklung.
1: Sind die deutschen Flughäfen ausreichend gegen solche Angriffe schon geschützt?
0: Ich glaube, die Antwort muss ein klares Nein sein. Es ist viel passiert in den vergangenen Monaten und Jahren. Man hat sich viele Gedanken gemacht, wie man Drohnen bekämpfen kann, wie man sie überhaupt erst mal entdecken kann. Aber große Verkehrsflughäfen wie Leipzig-Halle, die sind ja allein schon von der Fläche riesengroß. Und die Drohnen, wie im Fall heute Nacht, die sind relativ klein, nicht so ganz leicht zu entdecken. Und selbst wenn man sie entdeckt hat, muss man hinkommen und dann kann man Abwehrmaßnahmen versuchen. Also ich glaube, da müssen wir ganz realistisch sein und sagen, das ist eine Gefahr, die wir gesehen, aber das ist eine Gefahr, vor der kann man nicht hundertprozentig schützen.
1: Holger Schmidt, vielen Dank nach Baden-Baden. Das russische Militär hat in der vergangenen Nacht erneut die Ukraine angegriffen mit Drohnen und 28 ballistischen Raketen. In der Hauptstadt Kiew und Umgebung gab es heftige Explosionen. Nach Angaben von Präsident Zelensky starben mindestens 17 Menschen, unter anderem in einem Vorstadtbahnhof. Die ukrainische Luftwaffe war nach eigenen Angaben nicht in der Lage, auch nur eine einzige der russischen Raketen abzuwehren. Über die abschlagsfreie Frührente wird nun doch wieder diskutiert. Die Koalition hat sich darauf geeinigt, sie abzuschaffen. Doch mehrere Bundesländer fordern, sie zu erhalten. Wer 45 Jahre lang Beitrag gezahlt hat, kann bislang 2 Jahre früher in Rente gehen, ohne dass die Rente gekürzt wird. Als diese Regel eingeführt wurde, lag das reguläre Rentenalter bei 65 Jahren. Deshalb wird die Frührente auch Rente mit 63 genannt. Weil das Renteneintrittsalter aber allmählich steigt, verschiebt sich auch die Grenze für die Frührente. Derzeit liegt sie bei 64,5 Jahren.
2: Früher in Rente gehen nach 45 Beitragsjahren ohne Abschläge, dass das nun abgeschafft werden soll, führt zu viel Kritik von ostdeutschen Ministerpräsidenten und Präsidentinnen von der CDU und SPD. Die typische Ostbiografie sei:
3: Mit 16 anfangen zu arbeiten und einzuzahlen, da ist man nach 45 Jahren erst 61 und muss dann noch bis fast 65 arbeiten.
2: Die Rentenkommission hatte ihre Vorschläge im Juni dem Kanzler überreicht. Die Diagnose der Experten: aktuell gehen zu viele in Rente, zu wenige zahlen in Zukunft ein, das System zu teuer. Für den CDU-Abgeordneten Reddich ist die Frührente nicht mehr finanzierbar.
4: Wir geben jedes Jahr ungefähr 13 Milliarden Euro für die Rente mit 63 aus. Das zahlen die Beitragszahlerinnen und Beitragszahler. Und wir müssen jetzt natürlich auch dafür sorgen, dass die Finanzierbarkeit der Systeme hergestellt bleibt.
2: Bisher würden laut Union vor allem gesunde, wohlhabende Männer in Frührente gehen und nicht diejenigen, die aus gesundheitlichen Gründen nicht mehr könnten. Im vergangenen Jahr sind in Ostdeutschland nach Angaben der deutschen Rentenversicherung rund 33% der Rentner abschlagsfrei früher in den Ruhestand gegangen, in Westdeutschland 28%. Der neue Unionsfraktionschef Frei verweist auf eine geplante Ausnahmeregelung für Härtefälle.
5: Es ist vorgesehen, dass eine soziale Schutzrente eingeführt wird, wo dann eben individuell auch die gesundheitlichen Verhältnisse geprüft werden. Und unter bestimmten Voraussetzungen soll dann eben auch nach einer früheren Zeit ein abschlagsfreier Übergang in den Ruhestand möglich sein.
2: Derzeit wird an einem Gesetzentwurf gearbeitet. Das Reformpaket aufschnüren will die Regierung, Stand jetzt nicht. Bis es einen möglichen Kompromiss zwischen der Bundesregierung und den Bundesländern geben wird, kann es dauern. Denn jetzt ist erstmal Landtagswahlkampf in Sachsen-Anhalt und Mecklenburg-Vorpommern. Und die Kandidaten dort versuchen, mit den Themen Rente und Gerechtigkeit zu punkten. Erst im Herbst gibt es wahrscheinlich mehr Klarheit.
1: Seit mehr als 5 Monaten blockiert Iran den Schiffsverkehr in der Straße von Hormus. Als Reaktion auf die Angriffe der USA bedroht das Regime in Teheran Tanker, die sonst Öl und Flüssigerdgas durch die Meerenge transportieren. Jetzt hat Iran bekannt gegeben, man stehe kurz vor einer Einigung mit dem Oman über eine sichere Route für diese Schiffe. Ja, Katharina Willinger in Istanbul, was bedeutet das denn jetzt konkret?
6: Also uns fehlen bis jetzt die Details, aber es sind zumindest

0: ursprünglichen Forderungen des Irans bekannt. Demnach schlägt Teheran eine Einfahrt für Schiffe durch die Nordroute vor, durch iranisches Hoheitsgewässer, gegen eine Gebühr. Eine Ausfahrt wiederum soll durch omanische Hoheitsgewässer erfolgen, über eine Südroute. Wenn dieses Modell tatsächlich durchgeht, wir wissen es ja aktuell noch nicht, dann würde das bedeuten, dass das iranische Regime massiv gestärkt wird, nicht nur finanziell, sondern auch für zukünftige Verhandlungen, würde ich sagen. Und das muss man immer wieder betonen, ist wichtig, denn jetzt gerade bei dem Abkommen, was sich abzeichnet, da geht es nicht um den großen Deal, der einen Krieg beenden könnte, wie US-Präsident Trump immer wieder sagt. Es geht nicht ums iranische Atomprogramm, nicht ums Raketenprogramm, sondern es geht allein um die Öffnung der Straße von Hormuz, die vor dem Krieg ja offen war und jetzt mit so einem Modell theoretisch auch ganz offiziell unter die Kontrolle der iranischen Revolutionsgarde fallen könnte.
1: Katharina Willinger in Istanbul, vielen Dank. Erneut hat ein KI-Programm unerwartet einen Hacking-Versuch gestartet. Bei dem Testlauf eines Modells des US-Entwicklers Anthropic versuchte die KI mit falscher Identität und Phishing-Mails eine öffentliche Software zu manipulieren. Laut britischem KI-Sicherheitsinstitut wollte das Programm reale Personen davon überzeugen, eine Schadsoftware einzubauen. In den vergangenen Wochen waren bereits mehrere Vorfälle unkontrollierter KI-Angriffe bekannt geworden.
2: Eine E-Mail von einem freundlichen Kollegen. Er bittet um einen Gefallen. Es geht um eine Änderung an einem Computerprogramm. Doch den Kollegen gibt es gar nicht. Geschrieben hat die Mail eine künstliche Intelligenz. Und sie will etwas ganz anderes. In den vorgeschlagenen Änderungen ist eine Schadsoftware versteckt. Unter einem zweiten Namen bestätigt sie die Richtigkeit der Änderungen. Als das auffällt, gibt die KI ihren vermeintlichen Fehler zu, um ihn dann in einer angeblichen Korrektur erneut unterzubringen. Der Vorfall ereignete sich bei einem Test eines KI-Modells der US-amerikanischen Firma Anthropic. Kein Chatprogramm für jedermann, sondern ein neuartiges Spezialwerkzeug für IT-Fachleute. Die britische KI-Sicherheitsbehörde AISI nennt den Fall beispiellos, schreibt auf X: Auch unter Testbedingungen ist dieser Vorfall bedeutsam. Zum ersten Mal haben wir Risiken im Bereich Autonomie und Täuschung so deutlich in der realen Welt gesehen. Diese Gefahr bestätigen auch andere IT-Experten. Right now. Derzeit sind KI-Systeme noch begrenzt und leistungsschwach. Und der Schaden, den sie anrichten können, ist gering. Aber wenn die Unternehmen ihren angekündigten Kurs beibehalten, werden ihre Systeme in naher Zukunft deutlich stärker werden. Anthropic erklärt den Vorfall damit, dass der KI in dem Test keine Einschränkungen zur Internetnutzung vorgegeben wurden. Durch diese fehlenden Leitplanken habe das Modell anders gehandelt als erwartet. Verhindert hat den Angriff am Ende kein Sicherheitssystem, sondern ein Mensch, der genau hingeschaut hat.
1: 7 Mitglieder und ein Unterstützer einer rechtsextremen Gruppe sind in Hamburg zu Haftstrafen verurteilt worden. Sie waren zur Tatzeit zwischen 14 und 21 Jahre alt. Die Urteile ergingen nach Jugendstrafrecht, unter anderem wegen versuchten Mordes und Brandstiftung. Die Gruppe nannte sich Letzte Verteidigungswelle und verübte Anschläge auf ein Asylbewerberheim und ein Kulturhaus. Dabei wurde nach Überzeugung des Gerichts nur dank glücklicher Zufälle niemand verletzt.
3: Regungslos nehmen die 8 Angeklagten das Urteil zur Kenntnis. Das hanseatische Oberlandesgericht verhängt Freiheitsstrafen zwischen 1,5 und 5 Jahren gegen die teilweise geständigen Jugendlichen und Heranwachsenden. Unter anderem wegen Mitgliedschaft oder Unterstützung einer terroristischen Vereinigung, versuchten Mordes und Brandstiftung.
4: Das Gericht hat heute zur sogenannten letzten Verteidigungswelle festgestellt und das auch in der Begründung heute noch einmal betont, dass es sich dabei um eine terroristische Vereinigung handelt. Diese ist zwar vorwiegend von Jugendlichen betrieben worden und hatte etwa keine gesicherte Finanzierung, doch aber feste Organisationsstrukturen.
3: Unter anderem sollen die Beschuldigten ein Kulturzentrum im südbrandenburgischen Altdöbern in Brand gesteckt haben. Auch Jagd auf Menschen und die Planung von Sprengstoffanschlägen legt ihnen das Gericht zur Last. Die selbsternannte letzte Verteidigungswelle, kurz LVW, offenbar eng orientiert am Nationalsozialismus. In Handychats sollen Mitglieder zu Anschlägen aufgerufen haben, gegen Migranten und politische Gegner. Das Ziel, der Zusammenbruch des demokratischen Systems der Bundesrepublik. Laut Bundesanwaltschaft getragen von zahlreichen Anhängern.
5: Die haben sich relativ schnell über das Internet radikalisiert und sind schnell in diese sozialen Medien der Vereinigung aufgenommen worden. Und dementsprechend sind die 8 Angeklagten, hier sozusagen nur die Spitze des Eisbergs.
3: Das heutige Urteil im Terrorismusprozess ist nicht rechtskräftig. Eine Revision beim Bundesgerichtshof möglich.
1: Jedes Jahr erkranken mehr als 500.000 Menschen in Deutschland an Krebs. Dank moderner Medizin gibt es für sie inzwischen immer bessere Heilungschancen. Vor allem für jüngere Patienten kann aber selbst eine überstandene Krebserkrankung den Alltag erschweren, etwa weil sie keinen Bankkredit bekommen. Die SPD fordert nun ein Recht auf Vergessen. Nach 5 Jahren sollten Betroffene nicht mehr verpflichtet sein, ihre frühere Krankheit offenzulegen.
6: Die Leukämie hat Tobias Streich gut überstanden. Seine Nachkontrollen im Stuttgarter Robert-Bosch-Krankenhaus sind unauffällig. Trotzdem wird ihn die Blutkrebserkrankung noch lange verfolgen, denn der 22-Jährige muss sie bei Verträgen für Versicherungen oder Kredite immer angeben.
7: Gerade bei privaten Krankenversicherungen ist es ja so, dass man da einen Risikozuschlag zahlt, wenn man eine Vorerkrankung hatte. Und auch bei Krediten ist es ja so, dass man schlechtere Bedingungen bekommt, weil man eben durch die Erkrankung weniger kreditwürdig ist.
6: Die SPD schlägt ein Recht auf Vergessenwerden von Krebserkrankungen vor. Die Initiative geht auch auf Mecklenburg-Vorpommerns Ministerpräsidentin Manuela Schwesig zurück. Sie hat Brustkrebs überwunden. Ihre Forderung, per Gesetz sollen Krebserkrankungen nach 5 Jahren für Verträge nicht mehr offengelegt werden müssen.
8: Ein solches Recht gibt es schon längst in anderen Ländern und der Europäischen Union. Und da hinkt Deutschland hinterher. Und wir wollen gerade mit Blick auf die Jüngeren, dass wir das auch einsetzen.
6: Der Gesamtverband der Versicherer zeigt sich dafür offen. Fristen müssten sich jedoch an den Risiken der jeweiligen Krebsart orientieren. Das kann auch Mediziner Kai Carsten Kober nachvollziehen.
9: Denn es gibt Krebserkrankungen, die auch nach 4 Jahren noch mit einem Rückfall kommen können. Das andere ist, dass vielfach die Krebstherapien Folgen haben, die sich dann Jahre später niederschlagen.
6: Gesund ist gesund, meint Tobias Streich. Die Leukämie hat er besiegt. Nun hofft er, dass ein Gesetz zum Recht auf Vergessen schnell kommt.
1: Wir kommen zum Sport, genauer zur Schwimm-Europameisterschaft. Da dominiert momentan er, Florian Wellbrock. Bei der Europameisterschaft in Paris holte der Deutsche den 2. Tag in Folge Gold. Nach seinem Sieg gestern über die 10 Kilometer im Freiwasser war der 28-Jährige auch über die halbe Distanz der Schnellste. Wellbrock setzte sich in der Seine gegen den Ungar David Bethlehem durch. Auf Platz 3 kam Gregorio Paltrinieri aus Italien. Und noch ein Medaillenerfolg für Deutschland in Paris. Pauline Pfeiff und Ole Rösler holten EM-Silber im Wasserspringen. Im Synchron-Mixed-Wettbewerb von der 10-Meter-Plattform mussten sich die beiden nur dem ukrainischen Team geschlagen geben. Es ist bereits die 6. Medaille für die deutschen Wasserspringer bei dieser EM. Und nun die Wettervorhersage für morgen, Donnerstag, den 6. August.
10: Von Nordwesten fließt kühlere Luft heran und verdrängt die schwül-heiße Luft nach Südosten, wo es noch teilweise kräftige Schauer und Gewitter gibt. Die sind dort auch heute Nacht aktiv, sonst ist es nur locker bewölkt oder klar und meist trocken. Im Südosten morgen wechselhaft mit Schauern und Gewittern, vor allem am Alpenrand ist Starkregen möglich. Im übrigen Land neben ein paar Wolken oft sonnig. In Nordseenähe ziehen später bei kräftigem Wind ein paar Schauer auf. Im Osten und Südosten heute Nacht wieder tropisch warm, in der Eifel dagegen etwa 10 Grad. Kühler. Auf den nordfriesischen Inseln morgen um 20, im Osten und Süden teilweise um 30 Grad. Ähnliches Wetter erwartet uns auch Freitag, aber ab Samstag wird es bei steigender Temperatur verbreitet sonnig. Sonntag sind von Südwesten wieder stellenweise Schauer und Gewitter möglich.
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12: Vom Südwestrundfunk aus dem Studio von SWR aktuell in Baden-Baden. Ich bin Jonathan Hadem, schönen guten Abend. Sie wollten das politische System in Deutschland stürzen, so stand es in der Anklageschrift. Aber wie geht man nun um mit solchen rechtsextremistischen Tätern, die teilweise ja noch minderjährig sind? Gleich ein Gespräch mit einer Erziehungswissenschaftlerin. Auch darüber, wie gefährlich so eine Radikalisierung im Internet werden kann. Vorher aber berichtet Maya Rollberg darüber, wie sich diese jungen rechtsextremistischen Täter organisiert haben.
13: Die 8 Unterstützer der sogenannten letzten Verteidigungswelle sollen sich und andere in WhatsApp-Chatgruppen radikalisiert haben. Nur wer nachweislich eine Straftat begangen habe, sei aufgenommen worden. So die Ergebnisse von NDR-Recherchen. In den Chats sollen sie dann Anschläge nicht nur geplant, sondern auch organisiert haben. Wie den auf ein Kulturzentrum im brandenburgischen Altdöbern im Jahr 2024. Zwei 15-Jährige hatten sich damals selbst gefilmt und die Videos, wie sie das Haus, in dem die Betreiberfamilie mit ihrem Kind schlief, anzündeten, in Chatgruppen geteilt. Deswegen lautete die Anklage unter anderem versuchter Mord.
14: Es gibt ein Phänomen, gerade in einem sehr aggressiven Bereich der Jugend, die offensichtlich von rechtsextremen Gedankengut geprägt, sich radikalisieren lässt und dann bereit ist, auch Terroranschläge durchzuführen.
13: So Innenminister Alexander Dobrindt auf einer Pressekonferenz im Mai. Die letzte Verteidigungswelle entstand nach NDR-Recherchen vor 2 Jahren. 2024 demonstrierten vor allem in ostdeutschen Städten immer mehr Neonazis gegen die Christopher Street Days, Paraden für die Rechte queerer Menschen. Viele der Demonstranten waren auffallend jung, kleideten sich oft im Skinhead-Stil der 90er Jahre. Anne Brückmann von der Beratungsstelle für Betroffene rechter Gewalt sieht hier eine beunruhigende Entwicklung.
15: Was also neu ist, das hat man vor allem 2024 gesehen, dass es eine militante Straßenszene gibt, dass es Mobilisierungen gibt, dass sich junge Menschen dann auch eben übers Internet zusammentun. Sehr, sehr kurzfristige Mobilisierungen sind das zum Teil.
13: Außerdem sollen die Mitglieder Jagd gemacht haben auf Menschen, die sie für Pädophile hielten. Laut Ermittlungen hieß es in den Chats, man solle Ausländer terrorisieren, indem man ihre Wohnungen beschädige und anzünde. Ein weiterer Anschlag auf eine Flüchtlingsunterkunft in Brandenburg soll in Planung gewesen sein.
12: Also selbst jetzt bei der Urteilsverkündung ist der jüngste dieser Täter gerade mal 15 Jahre alt. Insgesamt 4 dieser Jugendlichen auf der Anklagebank sind noch minderjährig. Wie kann das sein? Und wie könnte man vielleicht verhindern, dass sich solche Taten in diesem doch sehr jungen Alter nicht wiederholen? Nina Kolleck ist Bildungsforscherin, Erziehungswissenschaftlerin und Professorin an der Uni Potsdam. Mein Kollege Tim Krohn hat mit ihr gesprochen und gefragt, wie sie auf das Alter der Täter reagiert hat.
16: Da bin ich überrascht und vor allem aber erschüttert. Also überrascht würde ich gar nicht mal so sehr sagen, dadurch, dass ich das ja schon wirklich lange beobachte, dass die Täter immer jünger werden und dass auch die Radikalisierung unter sehr jungen Männer sind es ja meistens, also Jungs, junge Menschen, sehr stark zunimmt und die Täter immer jünger werden. Von daher war ich jetzt nicht groß überrascht, aber doch sehr erschüttert, dass solche jungen Menschen zu solchen schlimmen Taten bereit sind.
17: Was macht die jungen Männer denn aber so anfällig für solche Extreme?
16: Ja, da gibt es unterschiedliche Erklärungen für. Es ist nie immer nur ein Faktor, der hier reinspielt. Aber in jedem Fall ist es hier in dem Fall der letzten Verteidigungswelle Social Media. Denn sie wurden ja über Social Media gewonnen und auch mobilisiert. Aber allein Social Media wird natürlich aus einem jungen Menschen keinen Täter machen, sondern da gibt es dann schon Dinge, die vorher vorgefallen sind. Also es sind Bindungsbrüche, die junge Menschen erlebt haben, eine schwierige Kindheit. Das können Mobbing-Erfahrungen sein. Das ist oft eine schlechte Beziehung zu den eigenen Eltern, die hier mit reinspielt. Und noch dazu befinden sich junge Menschen ja in einer Identitätskrise, also viele junge Menschen gerade in der Pubertät, weil die Pubertät eben dazu führt, dass sich ja sehr viel verändert, nicht nur der Körper, sondern auch der Kopf verändert sich sehr stark. Und umso mehr und umso vulnerabler und umso empfänglicher sind Jugendliche gerade für solche radikalen Botschaften.
17: In so einer Identitätskrise, Frau Kolleck, also dass man in Chatgruppen dann sich gegenseitig hochschaukelt, auch mal daneben benimmt. Okay, das alles passiert. Aber hier ist der Schritt vom Posen, vom Angeben, vom Drohen, Unsinnreden und so weiter zur echten Tat ja offenbar gleich mehrfach gegangen worden. Also wenn man wie in diesem Fall den Tag gleich mit Hitlergrüßen beginnt, dann mit Kugelbomben und Brandsätzen ja in echt hantiert. Was läuft da schief?
16: Na, das ist natürlich im ersten Prozess eine gewisse Normalisierung, die wir ja in der breiten Bevölkerung feststellen können, dass dadurch, dass eben ja auch sehr viel Hitler-Propaganda zum Beispiel über Social Media gepostet wird und sehr junge Menschen auch erreicht, es zu einer gewissen Art von Normalisierung kommt. Und dann finden bei solchen jungen Menschen, die dann auch tatsächlich bereit sind, selbst Gewalt anzuwenden, finden dann nochmal andere Prozesse statt. Das, in der Wissenschaft nennen wir das oft auch Dehumanisierung. Marginalisierung, also dass andere Menschen nicht mehr als gleichwertige Menschen charakterisiert werden und man eben auch keine Empathie mehr mit diesen anderen Menschen hat. Also das können zum Beispiel Ausländer sein, das können aber auch teilweise Frauen sein, die dann nicht mehr als gleichwertig gelten, sodass dann eben ja der nächste Schritt zur Tat gar nicht mehr so weit ist.
17: Wie sehr sind denn solche Neonazi-Strukturen unter Jugendlichen in Social Media verankert mittlerweile?
16: Die sind tatsächlich stark verankert. Also das ist nicht der einzige Fall, sondern wir beobachten, dass pausenlos fast schon solche Strukturen entstehen. Sehr junge Neonazi-Strukturen, die oft auch anders aufgestellt sind als jetzt so fest etablierte Strukturen, wie jetzt beispielsweise der Dritte Weg, den es ja schon lange gibt. Die haben dann Anwälte, die haben Medienberatung und die agieren auch noch mal viel professioneller als diese kleinen Gruppierungen, die so plötzlich aus dem Boden sprießen. Und das ist tatsächlich ein Phänomen, das aktuell, zu aktuellen Zeiten, ja, immer größer wird.
17: Weil man unser Gespräch jetzt hört, Frau Kolleg, was kann man dann machen, damit zum Beispiel die eigenen Kinder nicht in solche Chats, in solche Extreme hineingezogen werden?
16: Also mit den eigenen Kindern kann man schon mal am allermeisten machen, ne? Weil die Eltern haben ja auf jeden Fall einen sehr starken Einfluss, wenn man mit den Kindern im Gespräch bleibt, den Kindern auch das Gefühl gibt, wenn dir irgendetwas passiert, also gerade auch im Netz oder auch darüber hinaus. Und wenn du in irgendwelche Strukturen gerätst, vor denen du dich dann vielleicht auch schämst oder mit denen du erstmal gar niemanden findest, worüber, also mit wem du drüber sprechen willst. Also hier ist immer ein offenes Ohr. Mit uns kannst du sprechen oder auch alternative Kontaktmöglichkeiten zu zeigen. Denn gerade in der Pubertät wollen ja viele Jugendlichen dann auch nicht unbedingt mit den eigenen Eltern sprechen, dass man sich eben auch offen zeigt, dass sie ja auch andere Gesprächspartner finden und Einrichtungen.
12: Das sagt die Bildungsforscherin und Erziehungswissenschaftlerin Nina Kolleg von der Uni Potsdam. 20.25 Uhr gleich.
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12: Mit Ann-Kathrin Rose.
18: Guten Abend. Florian Wellbrock, der hat nur einen Tag nach seinem Goldkuh im Freiwasserrennen über die 10 Kilometer heute den nächsten Titel perfekt gemacht. Bei der Schwimm-EM in Paris schlug Wellbrock wieder als Erster an, wieder Gold und Wellbrock auch über die 5 Kilometer wieder fassungslos. Der 28-Jährige ist ja nicht fit angereist, hat an Paris und an die Olympischen Spiele damals in der Stadt keine guten Erinnerungen und deshalb ist er mit dieser zweiten Goldmedaille eine Überraschung auch für sich selbst.
19: Mich macht das alles ein bisschen sprachlos, um ehrlich zu sein. Also hättet ihr meine Saison mitverfolgt und gesehen, was ich im Training gemacht habe, dann ist das hier umso spektakulärer, dass ich zweimal Gold gewonnen habe. Deswegen, ich habe absolut keine Erklärung, wo das jetzt herkommt, dieser Leistungssprung. Aber es macht natürlich Spaß, wenn es am Ende der Saison trotzdem klappt.
18: ARD-Schwimmreporter Lars Becker begleitet das deutsche Team, aber eben auch Florian Wellbrock schon viele Jahre und hat das Rennen in Paris heute live kommentiert. Lars, wie ordnest du Wellbrocks zweites Gold bei dieser EM ein?
20: Ich bin total beeindruckt von diesem Schwimmphänomen Florian Wellbrock. Er hat nach den olympischen 10 Kilometern gestern heute auch die 5 Kilometer gewonnen. Gestern von einer mentalen Meisterleistung gesprochen, weil er ja so lange krank war, Trainingsausfall hat, es durchgezogen hat. Heute wieder von Beginn an das Rennen bestimmt. Die ersten Meter, Olli Klemet, sein Teamkollege und Vereinskollege aus Magdeburg, der am Ende 10. gewonnen ist. Dann hat Wellbrock übernommen und er hat es durchgezogen bis ins Ziel, hat sich souverän durchgesetzt, niemand an sich rankommen lassen. Zweiter, wie gestern der Ungar, das ist David Bethlehem und Gregorio Paltrineri, der Freund und Dauerrivale von Florian Wellbrock auf Platz 3. Aber ich bin ein Stück weit geflasht von dieser Leistung von Florian Wellbrock, der auch ein solcher Ästhet im Wasser ist, der so elegant, so ökonomisch schwimmt, das kommt ihm natürlich entgegen. Fast eins wird mit dem Wasser. Jetzt ist er Doppel-Europameister. Herzlichen Glückwunsch.
18: Ja, und Glückwunsch auch an Wasserspringerin Pauline Pfeif. Die hat ihren beiden EM-Medaillen heute Abend noch eine dritte hinzugefügt. Gemeinsam mit Ole Rösler sprang sie im gemischten Synchronfinale vom Turm auf Platz 2. Ja, und es hört nicht auf mit den Glückwünschen. Diesmal an Radprofi Antonia Niedermayer. Auf der 5. Etappe der Tour de France Femme hat sie sich das weiße Trikot der besten Nachwuchsfahrerin geholt. Mathieu Genet schön fasst den Tag zusammen.
0: Demi Wollering, die gesamtführende Marlen Reusser und Kasia Niewiadoma sind die stärksten Fahrerinnen dieser Tour de France. So scheint es zumindest nach der 5. Etappe dieser Rundfahrt. Die drei kamen zusammen ins Ziel in Belleville-en-Beaujolais mit großem Vorsprung nach 140 Kilometern. Und alle drei erreichten dieses Ergebnis dank der starken Hilfe ihrer jeweiligen deutschen Edelhelferinnen. Liane Lippert für Marlen Reusser, Franziska Koch für die Etappensiegerin Wollering und Antonia Niedermayer für die Polin Niewiadoma. Alle drei waren bis zum letzten Anstieg in der Spitzengruppe und halfen ihren Kapitäninnen auf dem Weg ins Finale. Der starke deutsche Tag wurde abgerundet durch den Erfolg von Niedermayer. Die 23-Jährige wurde am Ende sogar Sechste des Tages, klettert damit auf Rang 4 im Gesamtklassement und trägt ab heute das weiße Trikot der besten Nachwuchsfahrerin.
18: Ja, und Niedermayer, die für das deutsche Team Canyons Ram an den Start geht, die hat gekämpft für sich und ihre Teamkapitänin, für Kasia Niewiadoma.
21: Wir wussten, dass die letzten zwei Berge wirklich sehr, sehr hart sind. Und ich wusste auch, dass wahrscheinlich in dem letzten Berg ein paar Attacken kommen. Aber ich wusste eben auch, dass Kasia da mit Sicherheit gut hinterherfahren kann. Für mich, mir ist schon klar, dass ich diese kurzen Anstiege, diese kurzen Punchy-Attacken nicht so gut mitfahren kann. Aber für das, glaube ich, ist es trotzdem ganz gut gelaufen.
18: Die Tour de France Femme, die endet dann am Sonntag in Nizza. Aktuell führt übrigens die Schweizerin Marlen Reusser die Gesamtwertung an. Ja, und weniger souverän führt aktuell der FIFA-Präsident Gianni Infantino. Und auch deshalb hat Infantino heute eine Art Krisensitzung einberufen und sich mit seinen engsten Mitarbeitern in Marokko getroffen, in Rabat, um es genau zu nehmen. Denn die Pläne, die WM-Rechte an private Investoren zu verkaufen, die sind inzwischen zwar vom Tisch, aber die Kritik, die ist nicht weniger geworden. Deshalb wollte er heute die Wogen glätten. Ergebnisse der Krisensitzung sind bisher noch nicht an die Öffentlichkeit gelangt. Auch Anzeichen für einen Rücktritt gibt es nicht. Soweit der Sport mit Ann-Kathrin Rose.
12: Ja, und den Sport im ARD-Infoabend, den hören Sie in einer knappen Stunde wieder um kurz vor 9:30.
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12: Ja, den hatten wir gerade, genau. Hier folgen jetzt gleich noch die Nachrichten und danach schauen wir nochmal auf den Drohnenvorfall heute am Flughafen Leipzig-Halle. Alles, was bisher bekannt ist, berichten wir um kurz nach 9:30.

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1: Um 20.30 Uhr mit Johannes Wördemann. Bundesinnenminister Dobrindt schaltet sich in die Ermittlungen um den Drohnenzwischenfall am Flughafen Leipzig ein. Er hatte deshalb seinen Urlaub in Italien unterbrochen. Zur Stunde macht er sich zusammen mit Bundespolizeipräsident Roman und Verfassungschef Seelen ein Bild der Lage. Für den Abend ist am Leipziger Flughafen noch eine Pressekonferenz angekündigt. Die Drohne war mit einer Sprengvorrichtung vergangene Nacht in der Nähe abgestellter ukrainischer Frachtflugzeuge entdeckt worden. Spezialisten der Polizei hatten später den Zünder entfernt. Nach Ansicht von Experten passt der Zwischenfall ins Schema russischer hybrider Angriffe. Das iranische Außenministerium hat bestätigt, dass sich der Iran und der Oman auf eine neue Route für Handelsschiffe durch die Straße von Hormus geeinigt haben. Schiffe würden demnach über eine vom Iran kontrollierte Route in den Persischen Golf einlaufen und ihn über eine von Oman kontrollierte Route wieder verlassen. Das soll Gebühren kosten. Die USA haben auf die Pläne noch nicht reagiert. Präsident Trump hatte bisher aber jede Vereinbarung abgelehnt, die dem Iran eine Kontrolle über die Meerenge einräumt oder ihm ermöglicht, Gebühren zu verlangen. Die Diskussion über die Rente mit 63 geht weiter. Jetzt hat sich Unionsfraktionschef Frei zu Wort gemeldet. Er sagte dem ARD-Hauptstadtstudio, die Rentenreform sei ein fein austarierter Kompromiss. Das Paket solle nicht wieder aufgeschnürt, sondern in Gänze verabschiedet werden. Drei CDU-Ministerpräsidenten aus Ostdeutschland hatten die Diskussion über die abschlagsfreie Rente nach 45 Beitragsjahren wieder ins Rollen gebracht. Auch aus der SPD gibt es entsprechende Forderungen, zuletzt vom niedersächsischen Ministerpräsidenten Lies. Fluggesellschaften könnten bald dafür bezahlen müssen, wenn sie nicht eine Mindestmenge Flugbenzin an deutschen Abflughäfen tanken. Der Hintergrund: Die EU schreibt vor, dass Kerosin künftig weniger Treibhausgase erzeugt. Dieser Treibstoff ist aber teurer. Airlines füllen die Tanks ihrer Flugzeuge deshalb oft außerhalb der EU stärker als für den Flug nach Deutschland nötig. Das Mehrgewicht führt zu höherem Spritverbrauch. Diese Praxis soll durch Strafzahlungen uninteressant werden. Die EU erhofft sich dadurch mehr Umweltschutz. Bei der Schwimm-Europameisterschaft in Paris hat es eine weitere Medaille für Deutschland gegeben. Pauline Pfeiff aus Berlin und ihr Partner Ole Rösler aus Rostock holten Silber im Mixed-Synchronspringen vom Turm. Gold ging an die Ukraine, Bronze an Spanien. SWR Nachrichtenredaktion, Klaus Regeneck und das Wetter in Deutschland. Nachts teils wolkig, teils sternenklar im Osten und Südosten. Anfangs Schauer und Gewitter, die Tiefstwerte 21 bis 12 Grad. Tagsüber im Südosten stark bewölkt mit teils schauerartigem Regen und teils kräftigen Gewittern. Die Höchstwerte 21 bis 31 Grad, 20.33 Uhr.
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2: Mit Jonathan Hadem, schönen guten Abend. PETN und Semtex, das sind zwei militärische Sprengstoffe, die heute am Flughafen Leipzig-Halle für Unruhe gesorgt haben. Dort ist eine Drohne in der Nähe von ukrainischen Transportflugzeugen entdeckt worden. Und an dieser Drohne waren die beiden Sprengstoffe angebracht. Später gab es dann noch einen Zusammenstoß eines Flugzeugs mit einem unbekannten Objekt. Das Flugzeug konnte zum Glück noch landen, hatte aber sichtbare Schäden von dem Zusammenstoß. Ine Dippmann fasst zusammen, was bekannt ist.
3: Nach bisherigen Erkenntnissen ist die Drohne kurz nach Mitternacht an der südlichen Start- und Landebahn entdeckt worden. Daran befestigt eine Sprengvorrichtung. Mit Unterstützung der Bundespolizei und eines Sprengstoffroboters wurde der Gegenstand untersucht, der Zünder entfernt. Zeitweise wurde der Flughafen komplett gesperrt. Besonders betroffen war der nächtliche Frachtverkehr am DHL-Drehkreuz Leipzig-Halle. Nach Polizeiangaben mussten 19 Frachtmaschinen und ein Passagierflugzeug umgeleitet werden. Für zusätzliche Aufmerksamkeit sorgt der Bericht über eine DHL-Frachtmaschine, die wegen der Sperrung durchstarten musste. Das Flugzeug stieß nach Angaben der Bundesstelle für Flugunfalluntersuchung in der Luft mit einem bislang unbekannten Objekt zusammen und landete anschließend aber sicher in Hannover. Nach Informationen aus Ermittlerkreisen wird auch geprüft, ob es sich dabei möglicherweise um eine weitere Drohne gehandelt haben könnte.
2: Und das, was wir gerade gehört haben, vertiefen wir jetzt noch mit dem ARD-Terrorismusexperten Holger Schmidt. Meine SWR-Aktuell-Kollegin Ulrike Alex hat mit ihm gesprochen.
4: Herr Schmidt, Sachsens Innenminister Schuster bezeichnet die Ereignisse als sehr ernsten Sicherheitsvorfall. Landes- und Bundessicherheitsbehörden ermitteln. Wie muss man die Sache Stand jetzt einordnen?
5: Ja, ich würde mindestens so deutliche Worte dafür nehmen wollen. Wir reden schon seit sehr langer Zeit über immer wieder Drohnensichtungen an Flughäfen, an anderen Punkten kritischer Infrastruktur. Und wir spekulieren darüber, ob es da um Ausspähen oder worum es da geht. Und jetzt finden wir eine Drohne, an der ganz offensichtlich Sprengstoff und wohl auch eine Zündvorrichtung gefunden worden ist. Und da ist es ja mehr als naheliegend, über einen Anschlagsversuch nachzudenken. Das wäre eine neue Qualität. Das ist eine neue Qualität und entsprechend groß ist die Besorgnis in den Sicherheitskreisen. Und wenn wir beim Sachverhalt merken, da ist noch eine zweite Drohne gewesen, dann deutet ja auch das darauf hin, dass das wohl eine kompliziertere Operation gewesen sein könnte und dass es möglicherweise bei dieser zweiten Drohne auch darum gegangen sein könnte, Aufnahmen von dem zu machen, was hätte passieren sollen.
4: Am Flughafen Leipzig, da sind ja ukrainische Antonov-Frachtmaschinen stationiert. Läuft das unter Zufall oder unter Tatmotiv?
5: Wir kennen das Tatmotiv nicht. Wir können nur über das Tatmotiv spekulieren. Und auch für die Sicherheitsbehörden ist das eine Hypothese zu sagen, es könnte um diese Antonov-Frachtmaschinen der Ukraine gegangen sein. Vielleicht nochmal zur Erinnerung, schon vor dem Krieg war die ukrainische Luftfahrtindustrie bekannt dafür, dass man sehr große, sehr spezielle Antonov-Frachtmaschinen unterschiedlicher Bauarten hatte. Das größte Frachtflugzeug der Welt gehörte damals der Ukraine. Und das war einer der allerersten Erfolge, wenn man das so nennen will, Russlands, dieses Flugzeug in der Ukraine zerstört zu haben. Und andere Antonov-Maschinen sind nach Leipzig in Sicherheit gebracht worden, stehen dort, sind auch durchaus in Benutzung und sind so etwas wie ein Symbol für die Leistungsfähigkeit der Ukraine und letztlich auch für die Unabhängigkeit der Ukraine. Und deswegen ist darüber zu spekulieren, ob sie das Ziel gewesen sein könnten, ob es also darum gegangen sein könnte, diese Flugzeuge zu zerstören, aus meiner Perspektive durchaus naheliegend. Aber es ist eine Spekulation, wir wissen es im Augenblick nicht.
4: Das Zentrum zur Abwehr hybrider Bedrohungen und die Drohnenabwehr der Bundespolizei, die sind jetzt auch involviert worden. Welche Aufgaben haben die jetzt?
5: Es geht bei diesem Zentrum genau darum, Vorfälle dieser Art aus unterschiedlichen Blickwinkeln unterschiedlicher Sicherheitsbehörden zu bewerten und die Erkenntnisse dieser Sicherheitsbehörden zusammenzuführen. Und es ist schon, man kann fast sagen, ein glücklicher Zufall, dass dieses Antidrohnenzentrum vor gar nicht kurzer Zeit aus der Taufe gehoben wurde und mit diesem konkreten Vorfall nun einen der Fälle hat, um den man sich dort intensiv kümmern kann. Auf der einen Seite gibt es natürlich auch staatsanwaltschaftliche Ermittlungen der Generalstaatsanwaltschaft Dresden in der Sache, aber eben auf der anderen Seite kommt es ja auch darauf an, jenseits der Strafverfolgung quasi eine Sicherheitsbewertung vorzunehmen, was aus diesem Vorfall folgt, und das wird unter anderem in diesem Zentrum gemacht.
4: Der Flugverkehr in Leipzig, der läuft wieder. Wissen Sie von zusätzlichen Sicherheitsmaßnahmen?
5: Na, es ist ja grundsätzlich so, dass die deutschen Flughäfen versuchen, mit dieser Drohnenproblematik klar zu kommen und eigentlich immer das gleiche Problem haben, dass je größer der Flughafen ist, umso schwieriger es wird, einigermaßen auch nur flächendeckend überhaupt nur zu erkennen, was da so rumfliegt an ja vergleichsweise kleinen Drohnen. Und wenn man es dann erkannt hat, rechtzeitig da zu sein und rechtzeitig die entsprechenden Maßnahmen zu ergreifen. Da gibt es technisch eine ganze Reihe sehr unterschiedlicher Möglichkeiten, wie man damit umgehen kann. Aber auch gute Gründe der Sicherheitsbehörden, das nicht allzu laut herauszuposaunen, weil man ja auch ganz deutlich sieht, dass verschiedene Gegner staatlicher Akteure, nicht nur Russland, sehr wahrscheinlich auch China, sich durchaus genau für diese Maßnahmen interessieren.
4: Wie geht's denn jetzt mit den Ermittlungen weiter?
5: Es muss einfach, so gut es geht, geklärt werden, wer sind die Urheber dieser Geschichte gewesen? Und dadurch, dass, so wie ich das höre, diese Drohne vergleichsweise unbeschädigt geblieben ist bei der Untersuchung heute Morgen durch die Bundespolizei, kann man nur darauf hoffen, dass es da kriminaltechnisch Möglichkeiten gibt, Dinge zu finden, die den Ermittlern weiterhelfen. Ich beschreibe es mal so abstrakt, weil es ist natürlich auch wieder spekulativ, was man da finden könnte, von Fingerabdrücken über technischen Bauteilen. Also da gibt es ja eine ganze Reihe von Ermittlungsansätzen. Und dann wird es sicher auch noch mal sehr interessant werden zu schauen, was ist mit dieser zweiten Maschine gewesen, die von irgendetwas getroffen worden ist, als sie dabei war, durchzustarten. Ist das auch eine Drohne gewesen? Nach dem, was ich höre, ist es sehr unwahrscheinlich, dass es ein Vogel gewesen ist. Denn dann findet man üblicherweise Spuren, Federn, also Hinweise auf einen Vogelschlag. Und so sieht diese Maschine wohl nicht aus. Und auch das könnte eben dazu helfen, zu klären, was ist da eigentlich genau passiert.
2: Die Einschätzung von ARD-Terrorismus-Experte Holger Schmidt war das.
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2: Tja, während wir alle kopfschüttelnd an der Zapfsäule stehen und warten, bis die eine Tankfüllung für 170 Euro eingefüllt ist, machen die Mineralölkonzerne richtig Reibach. Also nicht nur normalen Gewinn, sondern Rekordeinnahmen. Finanzminister Klingbeil hatte zuletzt angekündigt, auf EU-Ebene eine Übergewinnsteuer prüfen zu lassen. Wie ist der Stand? Eine Spurensuche von Anne-Kathrin Mellmann.
6: Sie verdienen zu viel, das gefällt mir nicht, schreibt sogar US-Präsident Trump und meint die Mineralölkonzerne. Sie erzielen trotz oder wegen des Iran-Kriegs deutlich höhere Gewinne. Abzocke, meint Christian Görke, Finanzpolitiker der Linken im Bundestag.
7: Wie man sieht, geht durch die unterlassene Hilfeleistung der Bundesregierung das Abkassieren an den deutschen Zapfsäulen munter weiter.
8: Und deshalb schlagen wir als Linke eine Übergewinnsteuer von 50% vor. In dem Moment, wo diese Übergewinnsteuer scharf gestellt wird, fehlt den Mineralölkonzernen das entscheidende Motiv, da sie wissen, dass der Staat sowieso rückwirkend sie zur Kasse bitten wird.
6: Eine nationale Lösung müsse her, so Görke, und nicht die von SPD-Finanzminister Lars Klingbeil vorgeschlagene europäische. Die, so Görke, dauere zu lange und sei zu zahm. Seine Kollegin von den Grünen, Katharina Beck, weist auf ein Grundproblem in Deutschland hin. Wenige Konzerne beherrschen den Markt. Auch das treibe die Preise.
9: Wir haben auch nach dem russischen Angriffskrieg auf die Ukraine Übergewinne beobachtet. Also dass quasi die Gewinnmargen krass ausgedehnt werden, obwohl sich das auf der Kostenseite nicht spiegelt. Klingbeil und die Bundesregierung sollten endlich jetzt hier auch diese Übergewinnsteuer einführen.
6: Aber Klingbeil und die Bundesregierung scheinen weiterhin abzuwarten, wie sich der Iran-Krieg entwickelt. Regierungssprecher Steffen Mayer vor einer Woche.
10: Der Bundeskanzler hat sich hier mehrfach auch geäußert. Er ist grundsätzlich offen für die Diskussion, sieht aber eben auch steuerrechtliche und verfassungsrechtliche Risiken, die zum Beispiel auch von betroffenen Unternehmen durchgängig vor Gericht angefochten werden können, auch angefochten wurden. Insofern prüfen wir alle Möglichkeiten, wie wir auch kartellrechtlich, steuerrechtlich abgesichert gegenüber den Mineralölwirtschaftsunternehmen Maßnahmen treffen können.
6: Offenheit signalisiert auch CSU-Chef Markus Söder. Bundeswirtschaftsministerin Katharina Reiche von der CDU allerdings will von einer Übergewinnsteuer nichts wissen.
11: Unsere Raffinerien sind in Deutschland ein wesentlicher Standortfaktor. Wir haben noch 11 Raffinerien in unserem Land. Raffinerien weiter zu schwächen, ist das falsche Signal in dieser Zeit. Wir müssen vielmehr alles dafür tun, dass der Raffineriestandort Deutschland gestärkt wird.
6: Es sei eine Illusion, durch eine Übergewinnsteuer Mehreinnahmen zu erzielen. Ablehnung kommt auch vom AfD-Finanzpolitiker Kai Gottschalk.
12: Eine Übergewinnsteuer ist rechtlich fraglich. Ab wann gibt es eine Übergewinnsteuer? Sie schreckt Unternehmen, Investoren ab. BioNTech beispielsweise in der großen Corona-Krisenzeit, sollen die dann Übergewinnsteuer zahlen, weil sie als erstes ein Impfpräparat entwickelt haben, ohne dabei zu sagen, wie man zum Impfen steht. Also generell ist das ein Rezept aus der Mottenkiste, aus dem sozialistischen Giftschrank. Entlasten, die CO2-Bepreisung aufheben, runter mit den Steuern auf Benzin, Sprit und allgemein auf die Strompreise. Und dann klappt das auch schon ohne solche Verrenkung.
6: Andere Länder planen angesichts der extrem hohen Gewinne der Mineralölkonzerne so eine Übergewinnsteuer. Portugal zum Beispiel. Die Abgabe soll auf den Teil des Profits erhoben werden, der den Durchschnitt der letzten 2 Jahre um mehr als 20% übersteigt. In Deutschland dagegen stehen die Zeichen weiterhin auf Abwarten.
2: Wie ist der Stand bei einer Übergewinnsteuer auf EU-Ebene? Das war der Beitrag von Anne-Kathrin Mellmann.

0: 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Jetzt ist es 20.44 Uhr.
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0: Wer nicht gerade die Zugspitze besteigt und entspannte 12 Grad genießt tagsüber, der wird auch heute wieder richtig geschwitzt haben in Deutschland. Temperaturen über 30 Grad eigentlich im ganzen Land. Und das kann man dann eigentlich nur im Freibad verbringen. Abkühlung für die Erwachsenen und Spaß für die Kinder. Allerdings in einigen Freibädern, in Bayern zum Beispiel, da wird der Ton unter den Badegästen offenbar immer rauer. Und die Bademeister haben immer häufiger Probleme damit. Nico Angersdorfer berichtet.
2: Das Stadtbad in Landshut. Am Nachmittag hat es hier 34 Grad im Schatten. Das Freibad gut gefüllt an so einem Tag mit über 2000 Badegästen. Da wird auch die Stimmung schnell mal hitzig, berichtet Bademeisterin Jasmin Mineif.
3: Ich bin mittlerweile seit 99 hier im Bad. Aber man merkt die letzten Jahre so eine steigende Aggressivität und dass die Leute egoistischer werden und rücksichtsloser.
2: Der Höhepunkt dann vor ein paar Wochen. Ein Badegast bedroht und bespuckt hier einen Bademeister. Jasmin Mineif, die Leiterin des Stadtbads, musste handeln.
3: Wir haben jetzt auch gesagt, also bevor jetzt da irgendwas wirklich Gravierendes passiert, haben wir jetzt einen Block rein. Und dann sollen uns die unterstützen.
2: Und zwar ein Sicherheitsdienst. An sonnigen Tagen ist jetzt Security im Bad. Die drehen ihre Runden und packen an, wenn's hart auf hart kommt.
3: Wenn eben einmal jemand rausgeworfen worden ist, weil er schon 5, 6, 7 Mal ermahnt worden ist und es hat nichts gebracht. Aber dann hat man einfach das gehabt, dann haben die den rausbegleitet und haben sich halt über alles gekümmert.
2: Die Bademeister haben so wieder Zeit für ihre Aufgaben. In Landshut kommt das gut an.
4: Also die machen das recht unauffällig, muss ich sagen. Die sind ja nicht so, dass die da mitten drin im Weg stehen und ständig kontrollieren.
5: Aber ich kann mir vorstellen, dass das für junge Mädels oder so vielleicht gar nicht verkehrt ist.
6: Ich habe eigentlich da noch nie was erlebt. Bin relativ oft da, also ich fühle mich da sehr sicher.
2: Der Vorfall in Landshut ist kein Einzelfall. Eine Umfrage des BR zeigt, der Ton wird rauer. Es verändere sich das Miteinander, berichten viele bayerische Städte. Mehr Diskussionen über Regeln, gereiztere Stimmung. Mitte Juli etwa eine Pöbelei in Cham. Die Polizei wirft 10 Männer aus dem Freibad. Hauptaggressor hier ein 21-jähriger Syrer, so die Polizei. Und auch in Landshut ist auffällig, aggressiv sind Gruppen junger Männer, meistens mit Migrationshintergrund, so Landshuts Oberbürgermeister Thomas Haslinger. Aber trotz der Vorfälle will man in Landshut offen bleiben für alle, sagt die Chefin Jasmin Mineif.
3: Es gibt so viele nette und super Leute und nur weil ein paar Störenfriede haben, die meinen, sie müssen da jetzt auf starke Hose machen.
2: Ob der Sicherheitsdienst zur Dauerlösung wird, wollen Sie sich noch überlegen. Bis jetzt sorgt er aber für Ruhe im Stadtbad.
0: Nico Angersdorfer über die wachsende Aggression auch in Bayerns Freibädern. Jeden zweiten Tag wird in Deutschland eine Frau von ihrem Partner, Ex-Partner, ihrem Vater oder einem anderen Mann, der ihr nahesteht, getötet. Femizid nennt sich das. Der bislang jüngste Fall in Berlin war der Mord an einer 65-Jährigen durch ihren Sohn in Mariendorf. Und vor dem Rathaus Schöneberg in Berlin fand heute deswegen eine Kundgebung für diese ermordete Frau statt. Nicht die erste ihrer Art. Oda Tischewski war vor Ort dabei.
7: Ihr nehmt uns fest an allen Tagen.
8: Lieder, Redebeiträge und eine Schweigeminute. Auf dem Boden ein Netz aus roten Fasern und paarweise rote Schuhe. Pumps und Schnürschuhe, Sneakers und Stiefel. Die Aktion Rote Schuhe erinnert an das Opfer eines Femizids in Berlin. Wieder einmal erzählt eine der Mitinitiatorinnen. Sie arbeitet selbst im Bereich Gewaltschutz und möchte anonym bleiben.
9: Nach jedem in Berlin verübten Feminizid treffen wir uns am darauffolgenden Mittwoch vor dem Rathaus des jeweiligen Bezirks, in dem der Feminizid verübt wurde, um einen Protest auszudrücken, um unsere Wut und unsere Erschütterung auf die Straße zu bringen, weil wir der Überzeugung sind, dass die Politik die Weichen stellen muss, um Feminizide zu verhindern.
8: Auch Noah Ursprung von der Berliner Initiative gegen Gewalt an Frauen, BIG, muss immer wieder zu Gedenkveranstaltungen gehen, die es eigentlich nicht geben sollte.
10: Ich glaube, das ist der 6. Femizid dieses Jahr in Berlin. Ich bin mir aber nicht 100% sicher. Ich habe ehrlich gesagt den Überblick verloren. Es machen sich so Absurditäten breit wie, ich habe jetzt Grabkerzen zu Hause parat, damit ich spontan zu so einer Aktion fahren kann.
8: Mitarbeitende in Frauenhäusern, Schutzunterkünften und Beratungsstellen legen während der Aktion Rote Schuhe für einige Stunden die Arbeit nieder. Sie wollen auf die Dringlichkeit des Problems aufmerksam machen, auf die prekäre Lage in ihrem Bereich und auf die Tatsache, dass Berlin die Bedingungen der Istanbul-Konvention zum Gewaltschutz für Frauen noch immer nicht vollständig umsetze, so Ursprung.
10: Aktuell fehlen in Berlin an schnell zugänglichen, niedrigschwelligen Schutzplätzen 451. Das sind ungefähr die Hälfte derer, die wir bräuchten.
8: Zwar werden gerade 3 neue Frauenhäuser gebaut, doch selbst wenn die bezugsfertig sind, werden die benötigten 900 Plätze noch lange nicht erreicht. Empörung über den viel zu zähen Fortschritt beim Gewaltschutz auch unter den Teilnehmenden der Kundgebung.
11: Es gibt immer noch viel zu viel Morde an Frauen. Es wird allgemein gesagt, weil sie Frauen sind. Nein, weil die Männer eine Haltung haben, sich das einfach zu erlauben und sich das Recht rauszunehmen, Frauen zu töten, bloß weil ihnen irgendwas nicht passt an denen.
12: Ich sage immer, Männergewalt ist ein Männerthema. Sie sollten sich darum kümmern, dass auch Männer sich verantwortlich fühlen. Nicht nur immer die Frauen auf die Straße gehen. Und nicht nur bei Gewalt, sondern generell bei der Veränderung der Geschlechterverhältnisse.
8: Doch wieder ist er fast der einzige Mann unter den etwa 50 Teilnehmenden. Während Frauen, die vorbeikommen, oft kurz innehalten, gehen Männer meist rasch vorbei. Der Satz, wir haben ein Problem mit Männern, der in einem Redebeitrag fällt, erscheint einen Nerv zu treffen.
7: Stopp Feminizide! Man tötet nicht aus Liebe! Stopp Feminizide!
0: Der Beitrag von Oda Tischewski war das. Sie hören den ARD-Infoabend, jetzt ist es 9:10. So langsam wird es fast schon Normalität. Es gab schon wieder eine alarmierende Panne beim Testen eines leistungsstarken KI-Modells. Britische Sicherheitsforscher haben ein KI-Modell bei einem Angriff außerhalb des eigenen Systems ertappt. Das leistungsstärkste KI-Modell des US-Anbieters Anthropic hat Schadcode in öffentlich zugängliche Software eingeschleust und dabei die Entwickler der Software gezielt getäuscht. Es ist der 3. Vorfall in den vergangenen Wochen. Pascal Kiss aus der ARD-Wissenschaftsredaktion.
13: Wir behandeln dies als ernsthaften Vorfall. Das schreibt die britische Sicherheitseinrichtung, das AI Security Institute, im Bericht über den neuen Vorfall. Die Behörde testet gezielt leistungsstarke KI-Modelle und simuliert Angriffe. Besonders ein Fall mit Anthropics Modell Mythos 5 sorgt für Aufsehen. Dabei hat ein KI-Agent bewusst Schadcode in ein öffentliches GitHub-Projekt eingeschleust und Menschen getäuscht. Über diese Plattform speichern Entwickler ihre Softwareprojekte und teilen sie mit der Öffentlichkeit. Und hier hat das KI-Modell bewusst bei einem Projekt schädlichen Code eingebaut und sich als jemanden ausgegeben, der den Code verbessert und mitentwickelt, sagt Thilo Hagendorf, Experte für KI-Sicherheit von der Universität Stuttgart.
14: Das hat der Agent gemacht, hat eben einen schädlichen Code in diese bestehende Software eingebettet und brauchte dann eben den menschlichen Besitzer dieser Software, um das Ganze auf GitHub dann entsprechend zum Standard, zur aktuellsten Version zu machen.
13: Um die Softwareänderungen zu verbergen, legte der KI-Agent Fake-Identitäten an, übte Druck auf den Projektbetreuer aus und verschickte gefälschte E-Mails. Und als die Prüfer den Schadcode entdeckten, räumte das KI-Modell den Fehler zwar ein, versuchte ihn aber erneut einzuschleusen. Der KI-Agent täuschte und manipulierte Menschen bewusst, sagt Christopher Kunz, promovierter Informatiker, der heute für das Online-IT-Magazin Heise arbeitet. Viele Fachleute seien überrascht, wie die KI-Agenten vorgegangen sind.
15: Diese Modelle sind dann losgegangen, haben genau das gemacht, aber sie haben mehr gemacht, als eigentlich erwartet wurde. Sie haben nämlich sogar versucht, Softwarehersteller, echte Personen zu täuschen, zu belügen, sie mit gefälschten Identitäten zu überreden, Schadcode in ihre eigenen Produkte, ihre eigene Software einzubauen und sind weit über das hinausgegangen, was eigentlich für so eine KI möglich sein sollte und was eigentlich auch denkbar war.
13: Bei dem Vorfall handelt es sich also um einen KI-Agenten, der selbstständig über Stunden autonom ein Ziel verfolgt, betont KI-Sicherheitsexperte Thilo Hagendorf.
14: Das heißt, wenn man ihnen ein Ziel setzt, dann tun sie vieles, um dieses Ziel auch zu erreichen. Und wenn sie Hindernisse sehen, dann räumen sie diese Hindernisse zur Seite.
13: Die britischen Sicherheitsexperten waren in ihrem Bericht von dem aktuellen Fall durchaus überrascht, sagt IT-Experte Christopher Kunz.
15: Die schreiben in ihrem Bericht, der jetzt rausgekommen ist und sehr umfangreich ist, sowas wie, ja, wir haben eigentlich nicht erwartet, dass das Modell, also in diesem Fall Claude Mythos, diese Aktionen durchführt. Das haben wir unterschätzt, steht da mehr oder weniger ausdrücklich so drin.
13: Üblicherweise schützen komplexe Filter vor schädlichen Anfragen und stoppen dann auch riskantes Verhalten. Doch nicht alle Akteure müssen solche Schutzmaßnahmen einsetzen. Mit eigenen Hochleistungsmodellen könnten Staaten gezielt Cyberangriffe starten, warnt Thilo Hagendorf von der Universität Stuttgart.
14: Das ist ein ziemliches Bedrohungsszenario, ja, weil ich glaube, wir sind in einer Übergangsphase, wo die Cyberangriffsfähigkeiten von KI-Agenten jene von Menschen überschreiten.
13: Der Vorfall macht deutlich, ohne klare Grenzen und internationale Sicherheitsstandards sind KI-Agenten immer besser in der Lage, Cyberangriffe durchzuführen.
0: Mal wieder ein KI-Modell, das auf eigene Faust Schadsoftware verteilt. Der Beitrag von Pascal Kiss war das. Zu einem richtigen Photovoltaik-Komplettsystem gehören natürlich die PV-Module auf dem Dach, der Stromspeicher im Keller und die Wallbox in der Einfahrt. Und die meisten Menschen entscheiden sich für ein Komplettpaket, wenn sie sich Photovoltaik holen wollen. Also eine Firma, die sich um alles kümmert. Und dann sind die Erwartungen natürlich auch dementsprechend hoch, dass das möglichst zügig erledigt wird. Aber was tun, wenn der Vertrag steht, die Firma sich aber über Monate kaum meldet? Ein Fall aus Niedersachsen zeigt, warum klare Fristen im Vertrag wichtig sind und welche Rechte Verbraucherinnen und Verbraucher haben. Tobias Deckert.
16: Eine Photovoltaikanlage auf dem Dach, ein Batteriespeicher im Keller und das Elektroauto in der Garage, geladen mit selbst erzeugtem Solarstrom. Genau das wollten Naja und Boris Hoffmeister. Im Jahr 2022 haben die beiden sich deshalb eine Solaranlage zugelegt, Anbieter Energieversum. Die Werbung klang verlockend, einmal entscheiden, 20 Jahre sorgenfrei hieß es, Photovoltaik all-inclusive zum Festpreis, mit einem Ansprechpartner für alles. Rund 30.000 Euro hat das Paar bezahlt, schon beim Einbau der Solaranlage gab es aber Verzögerungen, sagt Boris Hoffmeister.
17: Bei der Solaranlage hat es sich halt unheimlich lange hingezogen, dass wir zwar die Platten eben auf dem Dach hatten, aber weder der Speicher im Keller war, noch dass der angeschlossen war.
16: Am Ende funktionierte die Anlage. 3 Jahre später wandte sich das Ehepaar erneut an Energieversum. Sie wollten das System um eine Wallbox erweitern, auch weil sie sonst ihre 20-jährige Garantie verloren hätten. Sie einigten sich auf ein Angebot. Allerdings...
17: Wir wollten ein gewisses Lieferdatum haben. Darauf haben wir gepocht, damit es eben sich nicht über mehrere Monate zieht. Und uns war auch wichtig, dass wir eben keine Vorkasse zu zahlen haben.
16: Schriftlich wurde das Lieferdatum allerdings nicht festgehalten. Nur telefonisch hieß es, in 6 Wochen solle es losgehen. Die Wochen vergingen, ohne dass sich etwas tat. Stattdessen folgten nach Angaben des Ehepaares zahlreiche E-Mails und Anrufe, ohne konkreten Installationstermin. Ein Mitarbeiter bat zwar später noch um Fotos von Sicherungskasten und den Leitungen, danach hörten die Hofmeisters nach eigener Darstellung erneut längere Zeit nichts mehr.
18: Wir haben darauf gewartet, dass sich jemand meldet. Wir hatten eigentlich ja auch einen Ansprechpartner, der war aber nicht erreichbar. Das war sehr frustrierend, weil man immer nur bis zur Hotline gekommen ist. Die haben gesagt, wir können hier technisch nicht weiter verbinden.
16: Was Verbraucherinnen und Verbraucher in solchen Fällen tun können, erklärt Julia Rehberg von der Verbraucherzentrale Hamburg.
19: Verbraucher und Verbraucherinnen, die merken, da tut sich überhaupt nichts, sollten auf jeden Fall Fristen setzen. Und zwar nachweisbar, also per Einschreiben, auffordern, die Leistung zu erbringen bis zu einem bestimmten Datum und danach gegebenenfalls auch wieder eine Frist setzen, um vielleicht zurückzutreten und den Vertrag zu beenden. Oder aber zumindest den Schaden, der dadurch entsteht, dass die Arbeit nicht vorangeht, diesen geltend machen zu können.
16: Auf Anfrage räumte Energieversum schließlich Kommunikationsprobleme ein. Das Unternehmen erklärt, die Installation einer Wallbox sei komplex, weil unter anderem auch der örtliche Netzbetreiber eingebunden werden müsse. Gleichzeitig habe man die Kunden über den Stand der Abstimmungen und die dadurch entstandenen Verzögerungen nicht ausreichend informiert. Am Ende gewährte das Unternehmen dem Ehepaar einen Preisnachlass von rund 200 Euro. Nach insgesamt 5 Monaten wurde die Wallbox schließlich installiert.
18: Wir mussten halt 5 Monate lang extern irgendwo laden. Das war sehr lang, aber jetzt sind wir froh, dass alles geklärt ist.
16: Der Fall der beiden Niedersachsen zeigt, wer einen Handwerksvertrag abschließt, sollte möglichst einen verbindlichen Leistungszeitraum schriftlich festhalten. Das kann helfen, langwierige Verzögerungen und Streit zu vermeiden.
0: Der Beitrag von Tobias Deckert war das. Und hier kommen jetzt gleich noch die Nachrichten um 21 Uhr. Und im Anschluss ist nochmal der Drohnenzwischenfall am Flughafen Leipzig-Halle ein Thema. Das dann um 3 nach 9.

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6: Um 23 Uhr mit Ronald Lessig. Nach dem Vorfall mit einer Sprengstoffdrohne am Leipziger Flughafen ist noch unklar, wer dahinter steckt. Bundesinnenminister Dobrindt sprach am Abend vor Ort von einer neuen Gefahrenqualität. Aus der Nachrichtenredaktion Hauke Bülow.
7: Dobrindt zeigte sich überzeugt davon, dass hier professionelle Täter am Werk waren, mit viel Technikwissen und Erfahrung im Umgang mit Sprengstoff. Die Drohnenabwehrtechnik des Flughafens sei nicht in der Lage gewesen, diese Drohne abzuwehren. Trotzdem sei sie gefunden worden und wurde von Spezialisten der Bundespolizei unschädlich gemacht, erklärte der Innenminister. Wer für die Tat verantwortlich ist, um was für einen Sprengstoff es sich handelt und wie die Drohne konstruiert war, all das sei jetzt Teil der Ermittlungen. Die mit Sprengstoff beladene Drohne war in der Nacht zu Mittwoch entdeckt worden.
6: Im Prozess gegen 8 Rechtsextreme hat das Hanseatische Oberlandesgericht in Hamburg Jugendstrafen zwischen 1,5 und 5 Jahren Haft verhängt. Die Angeklagten waren Mitglieder und Unterstützer der sogenannten letzten Verteidigungswelle. Aus Hamburg Elke Spanner.
8: Rechtes Gedankengut, Brandanschläge, menschenverachtende Chats. Die letzte Verteidigungswelle sei eindeutig eine terroristische Vereinigung, so die Vorsitzende Richterin. Sie sei darauf ausgerichtet gewesen, Mord und Totschlag zu begehen. Die Angeklagten waren alle erst zwischen 14 und 21 Jahre alt, als sie sich der sogenannten letzten Verteidigungswelle anschlossen. Die Gruppe hatte Brandanschläge geplant und auch bereits begangen. Einige der Angeklagten hatten ein Kulturzentrum in Brandenburg in Brand gesetzt. Die Bewohner konnten sich gerade noch retten. Andere Angeklagte hatten Feuerwerkskörper in eine Flüchtlingsunterkunft in Thüringen geworfen.
6: Die israelische Armee hat nach eigenen Angaben wieder mit gezielten Angriffen im Süden des Libanon begonnen. Zuvor hatte Israel Bewohner des Dorfes Al-Mansouri im Süden des Libanon zur Evakuierung aufgefordert. Israel begründete die Angriffe als Reaktion auf einen Verstoß der Hisbollah gegen die vereinbarte Waffenruhe. Wie das libanesische Gesundheitsministerium mitteilte, ist mindestens ein Mensch getötet und sind 12 weitere verletzt worden. Der linke Flügel der US-Demokraten hat bei den Vorwahlen im Bundesstaat Michigan einen wichtigen Sieg errungen. Ihr Kandidat El Sayed gewann die Abstimmung für die Kandidatur zum Senat knapp gegen die moderate Konkurrentin Stevens. Die Vorwahl galt als Richtungsentscheidung für den künftigen Kurs der Demokraten. Der Mediziner El Sayed wirbt unter anderem für ein Ende der US-Hilfen für Israel und die Abschaffung der Einwanderungsbehörde ICE. Das waren die Nachrichten. Das Wetter in Deutschland. In der Nacht meist trocken, vereinzelt Schauer bei 21 bis 12 Grad. Morgen freundlich und trocken, im Osten später an der Nordsee Schauer 20 bis 30 Grad. Am Freitag wechselhaft, an den Alpen Schauer bis 29 Grad. Es ist 23.03 Uhr.
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10: Zunächst mit einer Gefahreninformation für Hessen im Rheingau-Taunus-Kreis. Zwischen Bad Schwalbach und Taunusstein-Salzenhahn brennt ein größeres Waldstück. Anwohner in Hettenhain und Salzenhahn werden gebeten, Fenster und Türen geschlossen zu halten und Lüftungen abzustellen. Dann gucken wir auf die Straßen. Die A1 Bremen Richtung Osnabrück ist zwischen Dreieck Stur und Wildeshausen Nord wegen eines defekten LKW weiterhin gesperrt. Die A3 Köln Richtung Frankfurt ist zwischen Nedstein und Wiesbaden-Niedernhausen wegen Bergungsarbeiten auch gesperrt, dadurch 3 Kilometer Stau. A5 Karlsruhe Richtung Frankfurt zwischen Karlsruhe Nord und Bruchsal 3 Kilometer Stau, da ist nur eine Spur frei. Und noch eine Meldung für die A63, Mainz

0: und Brandenburg verübt, auf ein Asylbewerberheim und ein Kulturhaus. Und sie hatten weitere Anschläge geplant. Jetzt hat das Oberlandesgericht Hamburg die Urteile gesprochen. Dazu Frauke Reinig.
1: Was soll brennen, fragte einer der Angeklagten in einem Chat der Terrorgruppe. Das Asylheim oder die Bewohner? Die Antwort, beides. Vor dem zuletzt geplanten Anschlag auf eine Flüchtlingsunterkunft in Brandenburg flog die Gruppe auf. Bis dahin hatte die sogenannte letzte Verteidigungswelle aber schon professionelle Terrorstrukturen, sagt Gerichtssprecher Florian Vogelsang.
2: Das Gericht hat heute zur sogenannten letzten Verteidigungswelle festgestellt, dass es sich dabei um eine terroristische Vereinigung handelt.
1: Fast alle Angeklagten wurden wegen ihrer Mitgliedschaft in der Terrorvereinigung verurteilt, einer wegen Unterstützung.
2: Einzelne Angeklagte darüber hinaus wegen weiterer Straftaten. Das betrifft insbesondere zwei Brandanschläge, wo einige der Angeklagten auch wegen eines Mordversuchs verurteilt worden sind.
1: Bei einigen kam dann noch Verabredung zu einem Anschlag hinzu und Fälle von Körperverletzungen. Gut organisiert war die Gruppe, aber nicht sehr professionell, sagt Bundesanwalt Stefan Biel.
3: Wir haben es hier tatsächlich mit wirklich sehr unprofessionell handelnden Angeklagten zu tun gehabt, die sich selbst gefilmt haben, die ganz normal angemeldete Mobiltelefone benutzt haben, meistens auf die Familienangehörigen, sodass wir da ermittlungsmäßig ganz schnell zum Ziel kamen und die Beschuldigten damals ermitteln konnten.
1: Als eine Kugelbombe für einen geplanten Anschlag bestellt werden sollte, konnte die Gruppe 38 Euro dafür nicht aufbringen und kaufte ein kleineres Modell. Die Angeklagten sind jetzt zwischen 15 und 22 Jahre alt. Die vorsitzende Richterin zitiert aus einem Chat. Ich würde jede Straftat begehen, schreibt da ein Mitglied. Aber versuch das mal mit einer strengen Mutter. Ich darf nach 18 Uhr nicht mehr raus. Die Richterin sprach von braunen Kinderzimmern. Es habe sich im Prozess gezeigt, wie schnell sich die sehr jungen Männer über das Internet radikalisiert haben, sagt Bundesanwalt Biel. Aber
3: tatsächlich hat die Beweisaufnahme ergeben, dass bei den meisten der Angeklagten tatsächlich die familiären Verhältnisse ein Nährboden waren für das rechtsradikale Gedankengut, was sich dann letztlich auch für die Strafzumessung ausgewirkt hat.
1: Und alle Angeklagten haben Taten gestanden. Einige sehr glaubhaft, sagt Gerichtssprecher Vogelsang.
2: Bei anderen Angeklagten war es offenbar so, dass es auch Einlassungen gab, denen das Gericht aber in Teilen jedenfalls nicht gefolgt ist, weil es andere Umstände für objektiv wahrscheinlicher hielt.
1: Weil etwa Videoaufnahmen deutlich andere Schlüsse zuließen.
2: Schließlich war auch zu berücksichtigen, dass einige der Angeklagten sich im Verfahren offenbar jedenfalls von der rechtsradikalen Gesinnung als auch von den Taten distanziert haben, teil- oder gar vollständig waren und auch bei der Strafaufklärung weiter geholfen haben.
1: Einige nehmen freiwillig an Deradikalisierungsprogrammen teil, so der Gerichtssprecher. Wir hoffen, ihre Einsicht ist echt, sagt die vorsitzende Richterin und gibt den Männern noch mit auf den Weg. Sie sollten die Zeit in der Haft nutzen, um an sich zu arbeiten und sich eine Zukunft aufzubauen. Für Bundesanwalt Stefan Biel ist das Thema letzte Verteidigungswelle mit diesem Prozess noch nicht abgeschlossen.
3: Es ist klar, dass wir uns die weiteren Mitglieder der entsprechenden Chatgruppen anschauen und schauen, wer sich da gegebenenfalls auch noch mitgliedschaftlich an dieser Vereinigung betätigt hat.
1: Die 8 Angeklagten in Hamburg seien nur die Spitze des Eisbergs, sagt Biel.
0: Insgesamt 4 Mitglieder der Neonazi-Gruppe sind noch minderjährig. Der jüngste der Täter ist bei der Urteilsverkündung gerade mal 15 Jahre alt. Wie kann das sein? Woher dieser Hass und diese Gewaltbereitschaft in so jungen Jahren? Darüber hat der Kollege Tim Krohn vom NDR mit der Bildungsforscherin, Erziehungswissenschaftlerin und Professorin Nina Kolleck von der Uni Potsdam gesprochen. Er wollte erst von ihr wissen, ob sie denn vom Alter der Mitglieder überrascht war.
4: Da bin ich überrascht und vor allem aber erschüttert. Also überrascht würde ich gar nicht mal so sehr sagen, dadurch, dass ich das ja schon wirklich lange beobachte, dass die Täter immer jünger werden und dass auch die Radikalisierung unter sehr jungen Männern, sind es ja meistens, also Jungs, junge Menschen, sehr stark zunimmt und die Täter immer jünger werden. Von daher war ich jetzt nicht groß überrascht, aber doch sehr erschüttert, dass solche jungen Menschen zu solchen schlimmen Taten bereit sind.
5: Was macht die jungen Männer denn aber so anfällig für solche Extreme?
4: Ja, da gibt es unterschiedliche Erklärungen für. Es ist nie immer nur ein Faktor, der hier reinspielt. Aber in jedem Fall ist es hier in dem Fall der letzten Verteidigungswelle Social Media. Denn sie wurden ja über Social Media gewonnen und auch mobilisiert. Aber allein Social Media wird natürlich aus einem jungen Menschen kein Täter machen, sondern da gibt es dann schon Dinge, die vorher vorgefallen sind. Also es sind Bindungsbrüche, die junge Menschen erlebt haben, eine schwierige Kindheit. Das können Mobbing-Erfahrungen sein, das

0: ist oft eine schlechte Beziehung zu den eigenen Eltern, die hier mit reinspielt. Und noch dazu befinden sich junge Menschen ja in einer Identitätskrise, also viele junge Menschen gerade in der Pubertät, weil die Pubertät eben dazu führt, dass sich ja sehr viel verändert, nicht nur der Körper, sondern auch der Kopf verändert sich sehr stark. Und umso mehr und umso vulnerabler und umso empfänglicher sind Jugendliche gerade für solche radikalen Botschaften.
1: In so einer Identitätskrise, Frau Kolleck, also dass man in Chatgruppen dann sich gegenseitig hochschaukelt, auch mal daneben benimmt. Okay, das alles passiert. Aber hier ist der Schritt vom Posen, vom Angeben, vom Drohen, Unsinnreden und so weiter zur echten Tat ja offenbar gleich mehrfach gegangen worden. Also wenn man wie in diesem Fall den Tag gleich mit Hitlergrüßen beginnt, dann mit Kugelbomben und Brandsätzen ja in echt hantiert. Was läuft da schief?
0: Na, das ist natürlich im ersten Prozess eine gewisse Normalisierung, die wir ja in der breiten Bevölkerung feststellen können, dass dadurch, dass eben ja auch sehr viel Hitler-Propaganda zum Beispiel über Social Media gepostet wird und sehr junge Menschen auch erreicht, es zu einer gewissen Art von Normalisierung kommt. Und dann finden bei solchen jungen Menschen, die dann auch tatsächlich bereit sind, selbst Gewalt anzuwenden, finden dann nochmal andere Prozesse statt. Das, in der Wissenschaft nennen wir das oft auch Dehumanisierung, also dass andere Menschen nicht mehr als gleichwertige Menschen charakterisiert werden und man eben auch keine Empathie mehr mit diesen anderen Menschen hat. Also das können zum Beispiel Ausländer sein, das können aber auch teilweise Frauen sein, die dann nicht mehr als gleichwertig gelten, sodass dann eben ja der nächste Schritt zur Tat gar nicht mehr so weit ist.
1: Wie sehr sind denn solche Neonazi-Strukturen unter Jugendlichen in Social Media verankert mittlerweile?
0: Die sind tatsächlich stark verankert, also das ist nicht der einzige Fall, sondern wir beobachten, dass pausenlos fast schon solche Strukturen entstehen, sehr junge Neonazi-Strukturen, die oft auch anders aufgestellt sind als jetzt so fest etablierte Strukturen, wie jetzt beispielsweise der Dritte Weg, den es ja schon lange gibt. Die haben dann Anwälte, die haben Medienberatung und die agieren auch nochmal viel professioneller als diese kleinen Gruppierungen, die so plötzlich aus dem Boden sprießen. Und das ist tatsächlich ein Phänomen, das aktuell, zu aktuellen Zeiten, ja, immer größer wird.
1: Weil man unser Gespräch jetzt hört, Frau Kolleck, was kann man dann machen, damit zum Beispiel die eigenen Kinder nicht in solche Chats, in solche Extreme hineingezogen werden?
0: Also mit den eigenen Kindern kann man schon mal am allermeisten machen, ne? Weil die Eltern haben ja auf jeden Fall einen sehr starken Einfluss, wenn man mit den Kindern im Gespräch bleibt, den Kindern auch das Gefühl gibt, wenn dir irgendetwas passiert, also gerade auch im Netz oder auch darüber hinaus und wenn du in irgendwelche Strukturen gerätst, vor denen du dich dann vielleicht auch schämst oder mit denen du erstmal gar niemanden findest, worüber, also mit wem du drüber sprechen willst. Also hier ist immer ein offenes Ohr, mit uns kannst du sprechen oder auch alternative Kontaktmöglichkeiten zu zeigen. Denn gerade in der Pubertät wollen ja viele Jugendlichen dann auch nicht unbedingt mit den eigenen Eltern sprechen. Aber im Gespräch bleiben und sensibel bleiben und gucken, was die jungen Menschen bewegt. Und wenn man merkt, das eigene Kind ist vielleicht auch gerade in einer sehr schwierigen Phase, hat vielleicht gerade Probleme in der Klasse, andere Mobbing-Probleme, dann eben ja schnell hier auch Unterstützungsstrukturen schaffen.
1: Wären Verbote da nicht fast noch einfacher? Also der jüngste Angeklagte, der war zur Tatzeit gerade mal 14. Also wie konsequent müsste man den Zugang zu Social Media in dem Alter beschränken oder bringt das alles gar nichts?
0: Naja, also der war 14. Also wir diskutieren ja eigentlich fast nur über Verbote bis 14. Von daher wäre er da auch gar nicht mehr mit einbezogen gewesen. Und noch dazu sehen wir auch tatsächlich in der Forschung, zeichnet sich ein ziemlich klares Bild ab, dass diese Verbote nichts bringen. Sie können sogar gefährlich sein, weil sich junge Menschen ja dann noch stärker verschließen und noch weniger das Gespräch dann suchen und noch weniger sich öffnen, wenn sie dann heimlich in den sozialen Medien, in solche Netzwerke gelangen beispielsweise.
2: Sagt Nina Kolleck, Professorin für Erziehungs- und Sozialisierungstheorie an der Uni in Potsdam.

0: Die Zeit, es ist 23.15 Uhr.
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0: Die Sicherheitslage in der Ostukraine spitzt sich offenbar zu. Wegen der herannahenden Front und ständiger russischer Angriffe hat die Ukraine die Zwangsevakuierung von mehr als 500 Kindern und Jugendlichen angeordnet. Betroffen ist die Stadt Kramatorsk und das Umland, die nur gut 20 Kilometer von der Frontlinie entfernt liegen. Während beide Kriegsparteien aktuell wieder tödliche Drohnenangriffe melden, kann die Ukraine weniger gegen die russischen Angriffe ausrichten, wie unsere Korrespondentin Rebecca Barth aus Kiew berichtet.
2: Nicht eine einzige der nahezu 30 ballistischen Raketen habe man abfangen können. Das geben die ukrainischen Luftstreitkräfte bekannt. Dutzende Menschen sind in der Ukraine infolge russischer Luftangriffe verletzt worden. In und um die Hauptstadt Kiew werden mindestens 17 Zivilistinnen und Zivilisten getötet. Die Nacht war schrecklich. Wir haben den Mangel an Flugabwehr das erste Mal sehr deutlich gespürt. Das ganze Haus hat gezittert. Ich will mich nicht in irgendeinem Keller verstecken, sondern aus Kiew wegziehen, damit dieser Albtraum ein Ende hat. Es ist unmöglich zu schlafen, unmöglich zu arbeiten. Es ist einfach unmöglich geworden, in Kiew zu leben. Die Ziele der russischen Angriffe, vor allem Industriegebiete, Infrastruktur, Tankstellen, Lagerhäuser von großen Baumärkten oder Postunternehmen. Doch dafür schickt Russland ungenaue Raketen in dicht besiedeltes Gebiet und nimmt zivile Opfer in Kauf. Die Ukraine kann sich gegen ballistische Raketen aktuell praktisch nicht schützen, erklärt Militärexperte Anton Semljanej.
3: Die größte Gefahr bei ballistischen Raketen besteht darin, dass der Start nur sehr schwer vorauszusagen ist. Sie werden praktisch erst in dem Moment erfasst, in dem die Rakete abhebt. Das ist eines der größten Probleme, die derzeit bestehen. Die Verfolgung und die Aufklärungsinformation über den möglichen Einsatz ballistischer Waffen. An anderer Stelle aber nimmt Russland getötete Zivilisten nicht nur in Kauf, sie sind das Ziel. So wie beispielsweise in Cherson. In der südukrainischen Stadt werden die Bewohner von russischen Drohnenpiloten regelrecht gejagt, so systematisch, dass in der Ukraine von Human Safari, also Menschenjagd, gesprochen wird. Jeden Tag haben wir hier etwa 15 verletzte Personen durch Drohnenangriffe. Das kommt sehr häufig vor. Zurzeit verzeichnen wir 500 Drohnenangriffe pro Woche. Gestern alleine waren es sogar 1000 Drohnen an einem Tag. So sieht die Realität aus. Die Russen setzen immer mehr Drohnen ein und ergänzen diese durch Artillerie und Mörser. Und sie greifen vor allem Zivilisten an. Dass es sich nicht um Einzelfälle handelt, zeigen auch Daten der ukrainischen Generalstaatsanwaltschaft. Demnach hätten die Angriffe mit kleinen FPV-Drohnen, an denen eine Sprengladung befestigt wird, schon seit 2024 systemischen Charakter angenommen. Über 7.700 solcher Angriffe hat die Generalstaatsanwaltschaft im vergangenen Jahr dokumentiert. Rettungskräfte, Polizisten und Journalisten seien besonders gefährdet. Ein jüngst verbreitetes Video zeigt den alltäglichen Terror auch gegen einfache Anwohner. Ich habe Knoblauch in der Hand gehalten und das dem Drohnenpiloten gezeigt. Schau mal, das ist alles Gemüse. Juri hat den Angriff wie durch ein Wunder überlebt. Auf dem Video ist zu sehen, wie der Gemüsehändler die Drohne anbettelt, vor ihr davonläuft, Kreise zieht um seinen Gemüsestand, stets von ihr verfolgt. Der russische Soldat kann Juri über eine Kamera sehen, muss sehen, dass er sich hier gerade auf einen Gemüsehändler stürzt. Das Video schockiert viele Menschen in der Ukraine, obwohl solche Angriffe mittlerweile zur traurigen Normalität geworden sind in vielen Frontregionen.
0: Dass bei der Hitze besonders ältere Menschen sowie Babys und Kleinkinder gefährdet sind, ist inzwischen bekannt. Aber auch Kinder bis 14 müssen besonders aufpassen. Wie und warum dazu Sarah Emmichaus.
4: Kinder sind keine kleinen Erwachsenen. Ihre Körper funktionieren anders. So können sie zum Beispiel noch nicht ausreichend schwitzen. Und zwar bis sie etwa 14 Jahre alt sind. Das kann schnell zu einer Gefahr werden, erzählt Christoph Wettach. Er arbeitet als Kinderarzt im baden-württembergischen Lahr und beschäftigt sich mit den besonderen Belastungen, denen Kinder und Jugendliche durch die Klimakrise ausgesetzt sind. Er meint, dass die Probleme für Kinder durch Hitze nicht ernst genug genommen würden.
5: Hitzschlag ist viel gefährlicher als Blitzschlag. Also letzten Endes ist so, die Leute fürchten sich, wenn Gewitter ist, springen ihr Kind nicht zum Fußballtraining und sagen, oh je, wenn dann der Blitz einschlägt, ganz gefährlich. Aber Hitzschlag kommt viel häufiger vor, als dass das Kind vom Blitz getroffen wird.
4: Ein Hitzschlag ist ein medizinischer Notfall. Dabei steigt die Körpertemperatur auf mehr als 40 Grad an. Gehirn- und Herz-Kreislauf-System können Schaden nehmen. Auch die Gefahr eines weniger dramatischen Sonnenstichs ist für Kinder höher als für Erwachsene. Ihre Schädelknochen sind noch dünner und daher durchlässiger für Wärme. Kinderarzt Wettach erklärt, worauf Erwachsene achten können, um einzuschätzen, ob die Hitze gerade schon zu viel ist für ein Kind.
5: Dass zum Beispiel die Kinder, die eben sonst immer ganz hippelig und zappelig sind, plötzlich ganz ruhig werden. Das muss einen dann sehr nervös machen. Oder wenn die, die eben sonst immer die ganz friedlichen und ruhigen sind, plötzlich dem anderen eins auf die Nase hauen und dann irgendwie rumschimpfen oder sowas dann nachher. Auch das kann ein Zeichen für Überhitzung sein. Also alles, was einem komisch vorkommt, kann Hitzeproblematik sein. Und jetzt ist eben wichtig, gerade die Leute, die mit Kindern zu tun haben, dass wir die Kinder einigermaßen gut kennen und dass wir aufeinander aufpassen. Immer den Kindern auch wieder sagen, in den Kitas, in den Schulen, wenn es euch nicht gut geht, meldet euch bei mir.
4: Denn Kinder können sich nicht selbst schützen. Sie sind auf verantwortungsbewusste Erwachsene angewiesen, sei es zu Hause oder in Kita und Schule. Kinderarzt Wettach plädiert dafür, dass es in Kitas alle 20 Minuten Trinkpausen geben müsse und es in der Schule auch im Unterricht jederzeit erlaubt sein solle, zu trinken. Denn Kinder brauchen mehr Flüssigkeit und auch Nährstoffe als Erwachsene. Zudem können Kinder nicht einschätzen, wo sie sich am besten aufhalten sollten. Darauf macht Dirk Holzinger aufmerksam. Der Kinderarzt ist am Universitätsklinikum Essen als Oberarzt tätig.
6: Wenn es zu diesen fürchterlichen Unfällen im überhitzten Auto kommt, ne, wo Kinder vergessen werden, können die sich daraus nicht befreien. Das gilt aber auch für die Auswahl des Spielplatzes, ne, dass die nicht bewusst gucken, ist denn dann Schattenregion, ist dann Sonnensegel, sondern die gucken halt, ob das Spaß macht.
4: Wenn es schon zu spät ist und das Kind überhitzt ist, muss es etwas trinken und in den Schatten gebracht werden, besonders bei Sonnenstich oder Hitzschlag.
0: Also worauf Kinder bei dieser Hitze besonders achten müssen, Sarah Emmichaus war das. Und wer von Ihnen einen Garten hat, der weiß, gerade bei diesen Temperaturen muss man viel Wasser nutzen und das ist teuer. Es sei denn, Sie haben einen eigenen Brunnen. Das spart Geld, birgt aber eine gewisse Gefahr, denn getestet hat in der Regel niemand, was da aus dem Boden kommt. Im brandenburgischen Bernau bei Berlin konnten Gärtner jetzt untersuchen lassen, wie sicher ihr Brunnenwasser tatsächlich ist. Andreas Jakob dazu.
7: Einen Dschungel nennt Sabine Hahn ihren Garten in Bernau. Hohes Gras, viele Falter in der Luft und in jeder Ecke irgendetwas Essbares. Äpfel, Tomaten, Fenchel, Weintrauben.
8: Also ich wässer tatsächlich jeden Tag. Sie sehen, der Erfolg gibt mir recht. Riesige Kürbisse, sogar Bananen, die vielleicht jetzt ökologisch nicht so sinnvoll bei uns ist. Aber ich wollte mir so ein bisschen Flair auch hier mit reinholen.
7: Ihr Wasser fördert sie selbst aus einem Brunnen. Lebensader für ihre Pflanzen, aber auch Brauchwasser für den Haushalt. Abwaschen, duschen, sogar zum Zähneputzen nutzt Sabine Hahn ihren Brunnen. Und das mit einem mulmigen Gefühl.
8: Natürlich bin ich mir immer so ein bisschen unsicher, wenn ich koche, ist da vielleicht doch was drin, was vielleicht für den Körper nicht so gut ist. Insofern möchte ich es jetzt gerne überprüfen lassen, ob ich mein Gemüse, was ich ernte, auch getrost essen kann.
7: Auf dem Marktplatz in Bernau treffen sich heute Leute mit Plastikflaschen voller trüber Wässerchen. Sie alle wollen ihr Brunnenwasser testen lassen. 19 Euro kostet die Sofortanalyse, die der Verein VSR Gewässerschutz aus dem nordrhein-westfälischen Geldern anbietet. Die Motivation der Umweltschützer, da messen, wo Behörden keinen Zugang haben, nämlich an privaten Brunnen, um Daten über die Nitratbelastung des Wassers zu gewinnen, sagt Matthias Albrecht vom Verein.
9: Ein Nitrat in hohen Mengen steht im Verdacht, dass es krebserregend sein kann für den Menschen.
7: Und kann in Form von Nitrit bei Säuglingen Sauerstoffmangel auslösen. Ursache für hohe Nitratwerte ist meist die Landwirtschaft, die ihre Äcker überdüngt. Zwischen 2019 und 2024 haben die Gewässerschützer mehrfach überhöhte Nitratwerte gefunden. In der Uckermark war rund jede vierte Probe betroffen, im Barnim oder dem Havelland rund jeder sechste beprobte private Brunnen. Als Heilmittel empfehlen die Umweltschützer mehr Bäume auf Äckern, die mit ihren tiefen Wurzeln Nitrate auf dem Weg ins Grundwasser abfangen. In das Wasser, das Sabine Hahn aus ihrem Garten mitgebracht hat, taucht Matthias Albrecht verschiedene Messelektroden, um den pH-Wert und den Salzgehalt zu bestimmen. Eine orangene Röhre misst die Menge an Nitrat im Wasser. Ergebnis?
9: Der Nitratwert liegt bei 36,1 Milligramm pro Liter. Das ist für Zierpflanzenbegießung völlig geeignet.
7: Ihre Pflanzen also darf sie mit ihrem Brunnenwasser weitergießen. Wie gesund das Wasser für Haut oder Zähne ist, das müssen nun noch weitere Messungen im Labor in Nordrhein-Westfalen zeigen.
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10: Mit Finn Hornberg. Die Tour de France der Frauen hat bereits die 5. Etappe absolviert. Von Mâcon ging es bis nach Belleville-en-Beaujolais. 140 Kilometer standen auf dem Plan. Eine Strecke, die besonders den Bergfahrerinnen lag, mit insgesamt 8 Anstiegen. Es gab zwar keine deutsche Siegerin, aber dennoch einen Erfolg aus deutscher Sicht. Antonia Niedermayer hat sich auf dieser harten Strecke dank Platz 6 das weiße Trikot als beste Nachwuchsfahrerin geschnappt. In der Gesamtwertung verbesserte sich die 23-Jährige auf den 4. Platz und war sehr zufrieden mit ihrer Leistung.
11: Ja, war auf jeden Fall ein super harter Tag. Das wussten wir auch, dass es hart wird. Aber es war auf jeden Fall auch schön. Ich bin in diesem großen Breakaway irgendwie geendet. War auch gar nicht so der Plan, dass ich schon so früh da drin bin. Aber war am Ende wirklich gut für uns. Also für Kascha auch eine super Situation. Sie musste nichts machen hinten. Und für mich war es auch gut. Von dem her hat es ganz gut gepasst. Eine gute Taktik, denke ich mal.
10: Noch vor ein paar Tagen betonte Niedermayer, dass ihr Fokus nicht darauf liegt, das weiße Trikot zu holen. Naja, jetzt muss sie es verteidigen. Hat sich da der Fokus geändert?
11: Wie gesagt, es ist immer noch der Fokus aufs GC für Kascha. Das weiße Trikot ist natürlich immer ein netter Bonus, den man hat. Aber trotzdem liegt der Hauptfokus wirklich auf Kascha.
10: Weiterhin also voller Support für die Teamkollegin Kascha Niewiadoma, die auf dem 3. Platz landete. Den Sieg auf der 5. Etappe sicherte sich die Top-Favoritin Demi Vollering. Die Niederländerin ließ Marleen Reusser und Niedermayers Teamkollegin im Zielsprint keine Chance. Ihr Rückstand auf die gesamtführende Marleen Reusser beträgt nur noch 12 Sekunden. Am Donnerstag wartet eine ähnliche Aufgabe auf die Fahrerin.
0: Ich unterbreche an dieser Stelle mal den Sport, der die ARD-Infonacht hier mit einem wichtigen Verkehrshinweis, nämlich Achtung, Falschfahrer auf der B535 Heidelberg-Schwetzingen zwischen Heidelberg-Kirchheim-Sandhausen und Kirchheim-Süd. B535, da kommt Ihnen ein Falschfahrer entgegen. Fahren Sie da äußerst rechts und überholen Sie nicht auf der B535 Heidelberg-Schwetzingen zwischen Heidelberg-Kirchheim-Sandhausen und Kirchheim-Süd. B535 ist ein Falschfahrer unterwegs. Vorsicht da in beiden Richtungen. Und jetzt geht weiter mit dem Sport.
10: Die 6. Etappe führt von Montbrison Richtung Süden nach Tormont-sur-Rhône. 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Der 6. Wettkampftag bei der Schwimm-Europameisterschaft in Paris hätte für die deutschen Wasserspringer nicht viel besser laufen können. Gleich 2 Medaillen gab es für das deutsche Team. Pauline Pfeiffer und Ole Rösler sprangen im gemischten Synchronfinale vom 10-Meter-Turm zu Silber. Später setzte Moritz Wesemann noch einen drauf und krönte sich zum 2. Mal bei dieser EM zum Europameister. Nach seinem Erfolg vom 1-Meter-Brett wiederholte er das Ganze auch vom 3-Meter-Brett. In einem spannenden Finale sichert er sich mit dem letzten Sprung den Titel. Lars Becker fasst zusammen.
12: Moritz Wesemann und Pauline Pfeiff tragen das deutsche Wassersprungteam durch die EM in Paris. 2-mal Gold der eine, 3-mal Silber die andere. Gemeinsam waren die beiden zum Auftakt am enttäuschenden, weil medaillenlosen Team-Event beteiligt. Dann kamen die Erfolge. Wesemann gewinnt seine beiden Einzelwettbewerbe erst vom 1-Meter-Brett dominant und souverän, jetzt vom 3-Meter-Brett mit Klasse und mit etwas Glück, weil der bis dahin herausragende Brite Jordan Holden beim letzten Sprung patzt, während Wesemann, der Vorkampfbeste, den allerletzten Sprung einer hochwertigen Konkurrenz glänzend ins Wasser zaubert.
13: Ich bin unfassbar glücklich. Das erste Mal über 500 Punkte international, was auch so die Schwelle ist, wo man dann Richtung Medaillen geht in der Weltspitze. Das gibt mir einfach super viel Mut, dass ich damit jetzt in die nächsten 2 Jahre gehen kann, Richtung LA 28.
12: Pauline Pfeiff holt in all ihren 3 Wettbewerben von der 10-Meter-Plattform Silber. Im Solo, im Synchron und zum Abschluss mit Ole Rösler auch im Synchronmix. Nach nur wenigen gemeinsamen Trainingseinheiten in Röslers erstem Mixed-Wettkampf. 3-mal Zweite, knapp an Gold vorbei, aber kein Hadern.
14: Natürlich ist eine Goldmedaille auch immer das Schönste, weil es das Beste, was man kriegen kann. Aber eine Silbermedaille ist einfach fantastisch. Also dafür, dass wir nicht so oft trainiert haben, dass wir das jetzt so gezeigt haben und damit die Silbermedaille abgestaubt, da kann man absolut stolz auf uns sein.
12: Es war der 3. Abend mit Gold und Silber für den DSV. Dazu kommt 1-mal Bronze. Vor dem Abschlusstag stehen 7 Medaillen in der Bilanz. Das muss noch nicht das letzte Wort gewesen sein.
10: Am Donnerstag stehen in Paris noch das Finale der Frauen im Synchronspringen vom 3-Meter-Brett und das Finale der Männer vom 10-Meter-Turm auf dem Programm.
0: Und das war der Sport mit Finn Hornberg. Entschuldigung.

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1: Um 23.30 Uhr mit Juliette Groß. Nach dem Drohnenfund auf dem Leipziger Flughafen hat sich Bundesinnenminister Dobrindt über den Vorfall informieren lassen. Er bestätigte, dass die Drohne mit Sprengstoff versehen war. Dobrindt sprach von einem hybriden Anschlagsszenario.
2: Das ist eine neue Gefahrenqualität. Drohnensichtungen, Drohnenbedrohungen, auch im hybriden Zusammenhang, das kennen wir aus der Vergangenheit. Dass eine Drohne bewaffnet mit Sprengstoff sich hier auf einem Flughafengelände befindet, das ist ein neues Bedrohungsszenario.
1: Bundesinnenminister Dobrindt. Junge Mitglieder der rechtsextremen Terrorgruppe Letzte Verteidigungswelle sind zu Haftstrafen verurteilt worden. Das Oberlandesgericht Hamburg verhängte Strafen von 1,5 bis 5 Jahre Haft. Die Angeklagten waren zur Tatzeit zwischen 14 und 21 Jahre alt. Nach Überzeugung des Gerichts haben sie Spreng- und Brandanschläge auf Geflüchtete und politisch Andersdenkende geplant und erste Taten auch schon verübt. Außerdem sollen Mitglieder das sogenannte Pedo-Hunting, also Jagd auf Menschen, die sie für Pädophile hielten, gemacht haben. Im US-Bundesstaat Michigan hat sich der linke Gesundheitspolitiker Abdul Al-Sayed knapp die Kandidatur der Demokraten für die Senatswahlen im November gesichert. Die Vorwahl galt auch als Stimmungstest an der Basis der Demokraten. Aus Washington Sandra Razzo.
3: Al-Sayed setzte sich gegen Haley Stevens durch, die derzeitige Abgeordnete des US-Repräsentantenhauses. Sie war die Wunschkandidatin des Partei-Establishments der Demokratischen Partei und hatte im Wahlkampf vor allem für den Schutz von Sozialleistungen und die Stärkung der Autoindustrie geworben. Al-Sayed dagegen steht für den linken Parteiflügel rund um Bernie Sanders. Er fordert eine staatliche Krankenversicherung für alle, strengere Regeln für Großkonzerne und einen Kurswechsel in der amerikanischen Israel-Politik.
1: Die USA haben zusätzliche Gelder in Höhe von umgerechnet rund 210 Millionen Euro zur Bekämpfung der Ebola-Pandemie in der Demokratischen Republik Kongo bereitgestellt. Washington rief andere Länder dazu auf, ihre Beiträge zu den Maßnahmen zur Bekämpfung der Krankheit ebenfalls zu erhöhen. Der Chef der Weltgesundheitsorganisation WHO, Gebreyesus, rief bei einem Besuch in Kongos Hauptstadt Kinshasa dazu auf, die Bemühungen im Kampf gegen Ebola massiv zu intensivieren. Das Wetter in Deutschland. Nachts meist trocken, vereinzelt Schauer, Tiefstwerte 21 bis 12 Grad. Morgen freundlich und trocken im Osten und später an der Nordsee Schauer 20 bis 30 Grad. Am Freitag wechselhaft an den Alpen Schauer und Gewitter 19 bis 29 Grad. Am Samstag viel Sonne und trocken bei 22 bis 33 Grad. Das waren die Nachrichten.
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4: Und hier gibt es gleich zwei wichtige Meldungen. Da sind nämlich Falschfahrer unterwegs. Ein Falschfahrer auf der A44 Aachen-München-Gladbach zwischen Jülich-West und Kreuz-Jackerath kommt Ihnen ein Falschfahrer entgegen. Fahren Sie äußerst rechts und überholen Sie nicht. Auf der A44 Aachen-München-Gladbach zwischen Jülich-West und Kreuz-Jackerath ein Falschfahrer. Vorsicht in beiden Richtungen. Ein Falschfahrer ist auch auf der A81 Singen-Stuttgart unterwegs. Also Vorsicht da zwischen Kreuz Böblingen, Hulb und Sindelfingen Ost ist ein Falschfahrer. Kommt Ihnen ein Falschfahrer entgegen, fahren Sie auch da äußerst rechts und nicht überholen. Auf der A81 Singen-Stuttgart zwischen Kreuz Böblingen, Hulb und Sindelfingen Ost. Da ist ein Falschfahrer unterwegs. Vorsicht in beiden Richtungen. Eine Entwarnung gibt es auch für die B535 Heidelberg-Schwetzingen. Da ist kein Falschfahrer mehr zwischen Heidelberg-Kirchheim-Sandhausen und Kirchheim-Süd B535 unterwegs. Dann die A1 Bremen Richtung Osnabrück. Die Strecke ist zwischen Dreieck Stur und Wildeshausen Nord wegen eines defekten LKW gesperrt. A3 Köln Richtung Frankfurt zwischen Niedstein und Wiesbaden-Niedernhausen ist wegen Bergungsarbeiten der rechte Fahrstreifen gesperrt. Dadurch 3 Kilometer Stau in Richtung Frankfurt und 2 Kilometer Stau auf der Gegenfahrbahn Richtung Köln. A5 Karlsruhe Richtung Frankfurt zwischen Karlsruhe Nord und Bruchsal 3 Kilometer Stau, da ist nur eine Spur frei. Und die A63 Mainz Richtung Kaiserslautern ist zwischen Göllheim und Winnweiler wegen einer Baustelle bis 5 Uhr gesperrt. Gute Fahrt.
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4: Mit Reza Wafa. Guten Abend. Es ist seit Jahrzehnten immer das Gleiche. Kaum gibt es im Nahen Osten eine Krise, steigen die Spritpreise und die Mineralölkonzerne melden Rekordeinnahmen. Jetzt ja auch wieder. Das ist vielleicht moralisch fragwürdig, aber nicht gesetzlich verboten. Zumindest solange keine Regierung was gegen diese unglaublichen Profite unternimmt. Und auch so die Bürger vor weiteren Ausgaben schützt. Finanzminister Klingbeil hatte zuletzt angekündigt, auf EU-Ebene eine sogenannte Übergewinnsteuer prüfen zu lassen, also auf außerordentliche Erträge von Öl- und Raffinerieunternehmen. Ist er denn da wirklich weitergekommen? Wie ist da der Stand überhaupt? Dazu Hauptstadtkorrespondentin Anne-Kathrin Mellmann.
5: Sie verdienen zu viel, das gefällt mir nicht, schreibt sogar US-Präsident Trump und meint die Mineralölkonzerne. Sie erzielen trotz oder wegen des Iran-Kriegs deutlich höhere Gewinne. Abzocke, meint Christian Görke, Finanzpolitiker der Linken im Bundestag.
6: Wie man sieht, geht durch die unterlassene Hilfeleistung der Bundesregierung das Abkassieren an den deutschen Zapfsäulen munter weiter. Und deshalb schlagen wir als Linke eine Übergewinnsteuer von 50% vor. In dem Moment, wo diese Übergewinnsteuer scharf gestellt wird, fehlt den Mineralkonzernen das entscheidende Motiv, da sie wissen, dass der Staat sowieso rückwirkend sie zur Kasse bitten wird.
5: Eine nationale Lösung müsse her, so Görke, und nicht die von SPD-Finanzminister Lars Klingbeil vorgeschlagene europäische. Die, so Görke, dauere zu lange und sei zu zahm. Seine Kollegin von den Grünen, Katharina Beck, weist auf ein Grundproblem in Deutschland hin. Wenige Konzerne beherrschen den Markt. Auch das treibe die Preise.
7: Wir haben auch nach dem russischen Angriffskrieg auf die Ukraine Übergewinne beobachtet, also dass quasi die Gewinnmargen krass ausgedehnt werden, obwohl sich das auf der Kostenseite nicht spiegelt. Klingbeil und die Bundesregierung sollten endlich jetzt hier auch diese Übergewinnsteuer einführen.
5: Aber Klingbeil und die Bundesregierung scheinen weiterhin abzuwarten, wie sich der Iran-Krieg entwickelt. Regierungssprecher Steffen Mayer vor einer Woche.
8: Der Bundeskanzler hat sich hier mehrfach auch geäußert. Er ist grundsätzlich offen für die Diskussion, sieht aber eben auch steuerrechtliche und verfassungsrechtliche Risiken, die zum Beispiel auch von betroffenen Unternehmen durchgängig vor Gericht angefochten werden können, auch angefochten wurden. Insofern prüfen wir alle Möglichkeiten, wie wir auch kartellrechtlich, steuerrechtlich abgesichert gegenüber den Mineralölwirtschaftsunternehmen Maßnahmen treffen können.
5: Offenheit signalisiert auch CSU-Chef Markus Söder. Bundeswirtschaftsministerin Katharina Reiche von der CDU allerdings will von einer Übergewinnsteuer nichts wissen.
9: Unsere Raffinerien sind in Deutschland ein wesentlicher Standortfaktor. Wir haben noch 11 Raffinerien in unserem Land. Raffinerien weiter zu schwächen, ist das falsche Signal in dieser Zeit. Wir müssen vielmehr alles dafür tun, dass der Raffineriestandort Deutschland gestärkt wird.
5: Es sei eine Illusion, durch eine Übergewinnsteuer Mehreinnahmen zu erzielen. Ablehnung kommt auch vom AfD-Finanzpolitiker Kai Gottschalk.
10: Eine Übergewinnsteuer ist rechtlich fraglich. Ab wann gibt es eine Übergewinnsteuer? Sie schreckt Unternehmen, Investoren ab. BioNTech beispielsweise in der großen Corona-Krisenzeit, sollen die dann Übergewinnsteuer zahlen, weil sie als erstes ein Impfpräparat entwickelt haben, ohne dabei zu sagen, wie man zum Impfen steht. Also generell ist das ein Rezept aus der Mottenkiste, aus dem sozialistischen Giftschrank. Entlasten, die CO2-Bepreisung aufheben, runter mit den Steuern auf Benzin, Sprit und allgemein auf die Strompreise. Und dann klappt das auch schon ohne solche Verrenkung.
5: Andere Länder planen angesichts der extrem hohen Gewinne der Mineralölkonzerne so eine Übergewinnsteuer. Portugal zum Beispiel. Die Abgabe soll auf den Teil des Profits erhoben werden, der den Durchschnitt der letzten 2 Jahre um mehr als 20% übersteigt. In Deutschland dagegen stehen die Zeichen weiterhin auf Abwarten.
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4: Solarzellen aufs Dach, Wallbox in die Garage, am besten alles aus einer Hand. Wer so ein Komplettpaket bucht, der hofft in der Regel auf eine schnelle Montage. Aber was tun, wenn die Firma nach der Unterschrift monatelang abtaucht? Ein Fall aus Niedersachsen zeigt jetzt, warum klare Fristen im Vertrag lebenswichtig sind und welche Rechte Sie als Kunde haben. Tobias Deckert und Ulrich Zissler berichten.
11: Eine Photovoltaikanlage auf dem Dach, ein Batteriespeicher im Keller und das Elektroauto in der Garage, geladen mit selbst erzeugtem Solarstrom. Genau das wollten Naja und Boris Hoffmeister. Im Jahr 2022 haben die beiden sich deshalb eine Solaranlage zugelegt, Anbieter Energieversum. Die Werbung klang verlockend, einmal entscheiden, 20 Jahre sorgenfrei hieß es, Photovoltaik all inclusive zum Festpreis, mit einem Ansprechpartner für alles. Rund 30.000 Euro hat das Paar bezahlt. Schon beim Einbau der Solaranlage gab es aber Verzögerungen, sagt Boris Hoffmeister.
12: Bei der Solaranlage hat es sich halt unheimlich lange hingezogen, dass wir zwar die Platten eben auf dem Dach hatten, aber weder der Speicher im Keller war, noch dass der angeschlossen war.
11: Am Ende funktionierte die Anlage. 3 Jahre später wandte sich das Ehepaar erneut an Energieversum. Sie wollten das System um eine Wallbox erweitern, auch weil sie sonst ihre 20-jährige Garantie verloren hätten. Sie einigten sich auf ein Angebot. Allerdings...
12: Wir wollten ein gewisses Lieferdatum haben. Darauf haben wir gepocht, damit es eben sich nicht über mehrere Monate zieht. Und uns war auch wichtig, dass wir eben keine Vorkasse zu zahlen haben.
11: Schriftlich wurde das Lieferdatum allerdings nicht festgehalten. Nur telefonisch hieß es, in 6 Wochen solle es losgehen. Die Wochen vergingen, ohne dass sich etwas tat. Stattdessen folgten nach Angaben des Ehepaares zahlreiche E-Mails und Anrufe, ohne konkreten Installationstermin.
13: Wir haben darauf gewartet, dass sich jemand meldet. Wir hatten eigentlich ja auch einen Ansprechpartner, der war aber nicht erreichbar. Das war sehr frustrierend, weil man immer nur bis zur Hotline gekommen ist. Die haben gesagt, wir können hier technisch nicht weiter verbinden.
11: Was Verbraucherinnen und Verbraucher in solchen Fällen tun können, erklärt Julia Rehberg von der Verbraucherzentrale Hamburg.
14: Verbraucher und Verbraucherinnen, die merken, da tut sich überhaupt nichts, sollten auf jeden Fall Fristen setzen. Und zwar nachweisbar, also per Einschreiben, auffordern, die Leistung zu erbringen bis zu einem bestimmten Datum und danach gegebenenfalls auch wieder eine Frist setzen, um vielleicht zurückzutreten und den Vertrag zu beenden. Oder aber zumindest den Schaden, der dadurch entsteht, dass die Arbeit nicht vorangeht, diesen geltend machen zu können.
11: Auf Anfrage räumte Energieversum schließlich Kommunikationsprobleme ein. Das Unternehmen erklärt, die Installation einer Wallbox sei komplex, weil unter anderem auch der örtliche Netzbetreiber eingebunden werden müsse. Gleichzeitig habe man die Kunden über den Stand der Abstimmungen und die dadurch entstandenen Verzögerungen nicht ausreichend informiert. Am Ende gewährte das Unternehmen dem Ehepaar einen Preisnachlass von rund 200 Euro. Nach insgesamt 5 Monaten wurde die Wallbox schließlich installiert. Der Fall der beiden Niedersachsen zeigt, wer einen Handwerksvertrag abschließt, sollte möglichst einen verbindlichen Leistungszeitraum schriftlich festhalten. Das kann helfen, langwierige Verzögerungen und Streit zu vermeiden.
4: Die Sommer werden bekanntlich immer heißer. Das wird auch für die jungen Bäume in unseren Städten zu einem Problem. Sie verdursten nämlich. Schwetzingen in Baden-Württemberg setzt im Kampf gegen die Trockenheit jetzt auf die Hilfe der Bürger und vergibt offizielle Baumpatenschaften fürs Gießen. Wer die Ersten sind, die den Bäumen vor ihrer Haustür helfen, weiß Dagmar Kwiatkowsk.
15: Der Zierahorn steht direkt vor dem Hotel von Werner Höfer, mitten in Schwetzingen, und ist jetzt sein offizielles Patenkind, sein Baumpatenkind. Zwischen Schwetzinger Schloss und Rathaus auf einem kleinen, relativ schattigen Platz. Seniorchef Höfer ist der erste Baumpate der Stadt.
16: Natürlich, jetzt als Rentner hat man etwas mehr Zeit als früher. Und da kann man sich auch die Zeit nehmen, jeden zweiten Tag 1,5 Stunden.
17: Wie viele Gießkannen sind das?
16: Keine Ahnung, weil ich arbeite mit Schlauchwagen und Schlauch.
15: Im gesamten Stadtgebiet wachsen rund 5000 Bäume. 120 von ihnen sind Jungbäume. Und um genau die geht es, erklärt Schwetzingens Bürgermeisterin Lisa Schlüter. Sie überreicht Werner Höfer bei einer kleinen Feier vor Ort unter anderem eine Urkunde. Das Thermometer zeigt übrigens gerade über 35 Grad.
18: Der Grund ist einfach aktuell die große Hitze, die wir hier erleben, jetzt auch schon zum zweiten Mal. Und wir kommen einfach im Stadtgebiet teilweise mit unseren Gießmaßnahmen auch nicht mehr hinterher. Es sind wahnsinnig viele Bäume, die täglich gegossen werden müssen. Auch viele andere Pflanzbeete, Grünanlagen.
15: Beete und Bäume. Alle Pflanzen haben Durst, viel Durst. So ein Jungbaum, und darum geht's ja, braucht über 100 Liter Wasser pro Woche, sagt Projektleiterin Doreen Zuppe von der Schwetzinger Stadtgärtnerei.
19: Es geht darum, dass wir die Jungbäume vorwärts bekommen. Also man sagt, die ersten 2 Jahre sollten die gegossen werden und gepflegt werden. Und dann müssen sie es auch irgendwo selber schaffen, sich zu etablieren am Standort. Das heißt, die müssen Wurzeln treiben und das heißt auch in den Boden nach unten sich verankern und dann halt selber irgendwie an ihr Wasser kommen. Das ist nur so eine Stadthilfe sozusagen.
15: Und die Expertin klagt angesichts der extremen Temperaturen und auch der Trockenheit Uns fehlt einfach das Wasser.
19: Schwetzingen hat Sandboden an ganz vielen Ecken und für den Spargel ist das super, aber um Jungbäume vorwärts zu bekommen, schwierig.
15: Deshalb hofft die Stadt Schwetzingen jetzt, weitere Baumpatinnen und Paten zu finden, damit die Stadtgärtnerei ein wenig entlastet ist. Dabei verspricht Bürgermeisterin Lisa Schlüter, der Weg zur Baumpatenschaft ist kurz.
18: Sie werden Baumpaten, indem Sie über die Homepage der Stadt Schwetzingen Ihre Adressdaten hinterlegen, sich einen Baum aussuchen, natürlich am besten einen, der relativ nah in Ihrer Umgebung liegt und bekommen dann hinterher eine Rückmeldung von uns dazu.
4: Dagmar Kwiatkowski war das über Schwetzingen, der den einen Baumpaten, mehrere Baumpaten sucht.
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4: Als vor vielen Jahren die Wehrpflicht ausgesetzt worden ist, musste auch automatisch der Zivildienst in die Pause gehen. Aber die Zeiten haben sich ja verändert. Mit Blick auf den Ukraine-Krieg wird über die Rückkehr zur Wehrpflicht nachgedacht. Und das könnte dann auch ein Comeback für den Zivildienst bedeuten. In der Bundesregierung wird ja gerade über solche Szenarien diskutiert. Jetzt hat sie eine Umfrage unter Verbänden gestartet. Und da wird viel Interesse wahrgenommen. Wie Sozial- und Gesundheitsverbände darauf schauen, das schildert mal Jessica Brotsch.
20: Mit der Aussetzung der Wehrpflicht verschwand 2011 auch der Zivildienst aus Krankenhäusern, Pflegeheimen, Fahrdiensten und Co. Innerhalb kurzer Zeit fehlten bundesweit rund 90.000 junge Männer, erinnert sich Dirk Blei vom Thüringer Landesverband des Deutschen Roten Kreuzes.
21: Also mit dem Ende des Zivildienstes fielen dann halt wirklich schlagartig innerhalb kürzester Zeit viele, viele junge Menschen, die in Pflegeeinrichtungen zum Beispiel oder im Fahrdienst, beim DRK auch im Rettungsdienst natürlich tätig waren und dort wichtige Aufgaben übernommen haben, die waren dann sozusagen innerhalb kürzester Zeit nicht mehr da.
20: Das Deutsche Rote Kreuz baute Strukturen um, stellte Personal ein und half beim Aufbau des Bundesfreiwilligendienstes und wurde im vergangenen Winter vom Bundesfamilienministerium kontaktiert. Denn dieses prüft die Rückkehr des Zivildienstes und fragte dazu Verbände an, die in Freiwilligendiensten oder bis 2011 im Zivildienst aktiv waren. Ob sie Wehrersatzdienstplätze anbieten könnten. In einer schriftlichen Antwort des Ministeriums an MDR aktuell heißt es:
22: 22 der 23 Verbände gaben zudem an, dass ihre Infrastrukturen und Einsatzstellen grundsätzlich bereit wären, im Falle einer Reaktivierung einer allgemeinen Wehrpflicht Wehrersatzdienstleistenden ein Angebot zu machen.
20: Mit dabei das Deutsche Rote Kreuz. Die Aussicht auf Zivildienstleistende kommt bei Verbänden grundsätzlich gut an, ebenso in den Pflegeberufen. Fabian Biastoch, Mitglied im Landesvorstand des Verbands der Deutschen Alten- und Behindertenhilfe in Sachsen-Anhalt, sagt:
23: Also generell ist es natürlich eine Bereicherung, wenn junge Menschen in die sozialen Berufe oder auch in die Pflege gehen können und wollen. Und da ist ein Format wie ein Zivildienst, Bundesfreiwilligendienst, so wie es am Ende auch genau heißt, ist fast irrelevant, ein wichtiges Format.
20: Dass Zivis eine Konkurrenz für die bisherigen ungelernten Pflegehelfer darstellen, Arbeitsstellen wegfallen könnten, glaubt Biastoch nicht.
23: Diejenigen, die ungelernt in der Pflege arbeiten, machen das ja auch dauerhaft. Und wenn es ein Zivildienstleistender ist, der das vielleicht nur für einen gewissen, einige Monate macht, dann macht das ja auch entweder, um halt den Dienst an der Waffe wirklich zu vermeiden oder halt einfach, um sich auch irgendwo ein Bild zu machen von dem Beruf.
20: Biastoch denkt, dass der Zivildienst ein Weg in den Pflegeberuf sein könnte. Eine Entwicklung, die auch Dirk Blei vom Thüringer Landesverband des Deutschen Roten Kreuzes bei Zivildienstleistenden beobachten konnte.
21: Dann ist es natürlich auch so, dass die Leute dort vielleicht erst gar nicht vorhatten, in so einem Bereich tätig zu werden, aber dann damit in Kontakt kommen und später dann auch in diesem Bereich verbleiben. Und das ist ja auch ein großer Gewinn damals gewesen.
20: Die Zeit bis zu einer möglichen Rückkehr von Wehrpflicht und Zivildienst nutzt das Bundesfamilienministerium, um das Zivildienstgesetz zu modernisieren. Doch wann und ob Zivildienstleistende zurückkehren, ist derzeit offen. Bis dahin will das Ministerium die Freiwilligendienste stärken. Ein Gesetzentwurf ist in Arbeit.
4: Das extreme Niedrigwasser auf Flüssen wie dem Rhein oder der Donau hat viele Auswirkungen. Auch Auswirkungen auf das Wirtschaftswachstum. Weil Binnenschiffe seit Wochen kaum noch Fracht laden können, droht der deutschen Wirtschaft eine Vollbremsung. Das Institut der deutschen Wirtschaft rechnet mit einem Wachstum von 0,4%. Damit droht für dieses Jahr die Nullrunde. Wie genau das Niedrigwasser die Wirtschaft ausbremst, darüber hat Andreas Böhnisch vom SWR mit dem Ökonom Simon Gerards Iglesias gesprochen und ihn gefragt, wie kommt das IW Köln zu dieser Einschätzung?
1: Ja, das Niedrigwasser trifft eben nicht nur die Schiffe, sondern ganze Wertschöpfungsketten. Also der Rhein ist die wichtigste Binnenschifffahrtsstraße Deutschlands. 80% gehen darüber und wir haben ja zahlreiche Industrieunternehmen, die sich entlang des Rheins historisch angesiedelt haben und die haben den Rhein immer genutzt für den Import und ihre Logistik. Wenn Güter zu spät ankommen oder nur eingeschränkt, dann ist das natürlich ein Problem für die Produktion.
2: Welche Branchen betrifft das jetzt besonders?
1: Ja, das sind vor allem Branchen, die auf Rohstoffe und Vorprodukte angewiesen sind. Ja, also ich spreche hier von Chemieunternehmen, von Stahlunternehmen, aber eben auch von Raffinerien, ja, also Ölkonzerne und eben auch die Bauindustrie, die auf Baustoffe angewiesen sind, die über den Rhein maßgeblich transportiert werden. Also alle Massengüter, die ein solches Schiff in großer Zahl transportieren kann und wofür es eben auch nur wenig Alternativen gibt.
2: Raffinerien haben Sie gerade angesprochen und da hören wir, dass Benzin und Diesel auch teurer werden könnten. Wenn die Binnenschifffahrt wegen des Niedrigwassers nicht mehr richtig funktioniert, kann man da nicht ausweichen und Benzin und Diesel beispielsweise mit der Bahn oder per LKW transportieren?
1: Ja, tatsächlich haben wir einige Raffinerien, die auch am Rhein liegen und die auf die Schifffahrt angewiesen sind. Denn man muss sich das mal vorstellen, für die Kompensation der Mineralöltransporte auf dem Rhein bräuchte man im Extremfall, kann man grob schätzen, ungefähr 3000 zusätzliche Tanklaster pro Tag. Das ist eine unglaubliche Zahl, denn man will sich gar nicht vorstellen, wo all diese LKWs herkommen, die auf den Straßen sein müssen, die nicht in gutem Stand sind. Wir haben die Fahrer nicht. Also das ist tatsächlich kaum zu kompensieren. Deswegen kommt es mehr oder weniger zwingend zu Produktionsengpässen in diesen Bereichen, was sich am Ende auch auf die Spritpreise an der Tankstelle auswirkt.
2: Schauen wir noch auf einen weiteren Energiebereich. Wir haben in Deutschland ja nach wie vor Kraftwerke, die übers Wasser mit Kohle beliefert werden. Auch Wasserkraft spielt eine wichtige Rolle bei uns bei der Stromerzeugung. Kann das Niedrigwasser unsere Energieversorgung gefährden?
1: Soweit, wie wir die Situation jetzt in Ungarn beispielsweise sehen und Rumänien, wo wirklich Kraftwerke heruntergefahren werden und ernsthaft Engpässe in der Stromversorgung bestehen, sehe ich in Deutschland aktuell nicht. Trotz alledem haben wir entlang des Rheins und auch anderen Wasserstraßen doch zahlreiche Braun- als auch Steinkohlekraftwerke. Steinkohle muss importiert werden aus dem Ausland. Es wird auch über den Rhein transportiert. Also das ist tatsächlich ein strukturelles Risiko sozusagen, was man auch durch die fossilen Energieträger hier noch hat. Das ist eben auch der Fall, weil diese Kraftwerke sehr viel Wasser benötigen, ja, für ihre Produktion, für ihre Kühlung. Dieses Wasser fehlt eben auch in Zeiten von Wasserknappheit für die Landwirtschaft, für die Städte. Also das ist ein großes Problem, was auch unterschätzt wird. Trotzdem, die Energieversorgung an sich sehe ich erstmal nicht gefährdet.
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4: Die österreichische Regisseurin Sandra Wollner zählt zu den spannendsten Stimmen des deutschsprachigen Autorenkinos. Nach dem vielbeachteten The Trouble with the Being Born ist ihr neuer Film Everytime vor kurzem beim Filmfest in Cannes ausgezeichnet worden. Erzählt wird die Geschichte einer Familie nach einem schweren Verlust.
3: Was hast du mir da gegeben? Das ist ja krass.
6: Bei mir ballert's auch gerade rein.
24: Es ist ein Moment des puren Glücks, den Sandra Wollner gemeinsam mit ihrem Kameramann Gregory Oak einfängt. Ein junges Paar, Jesse und Lux, liegt auf dem Dachsims eines Hochhauses. Die Kamera beobachtet sie aus der Ferne. Über ihnen geht die Sonne auf. Immer wieder schimmert das Morgenrot durch die Baumwipfel.
3: Ich hab mir die Kamera.
6: Sag mal.
3: Du siehst so bescheuert aus. Das riesige Ohr. Warte, ich mach mal ganz Körper.
6: Machen wir.
24: Aus der Ferne sieht man, wie Jesse stolpert, in die Tiefe stürzt. Dann kommt ein harter Cut. Ein Moment, der einen im Kinositz zerschmettert. Ein Jahr später. Jessys kleine Schwester Melly und ihre Mutter Ella versuchen sich mit ihrer Trauer zu arrangieren.
6: Ich war noch gar nicht beim Grab, seitdem ich hier bin.
3: Muss man ja nicht. Wir gehen Freitag wieder hin.
24: Sandra Wollner interessiert sich in Everytime nicht für den Tod selbst, sondern für das, was danach mit den Menschen passiert. Wie Erinnerungen in die Gegenwart hineinragen, wie sie den Blick auf die Welt verändern. Lux tritt wieder in ihr Leben. Erst zufällig, dann bewusst.
3: Kannst du mal zum Zocken vorbei? Der Computer stürzt dauernd ab.
25: Melli,
5: Also vielleicht nächste Woche.
7: Ich glaube, das ist keine gute Idee.
5: Wann hast du aus?
7: Um 2.
5: Ja, eben, ich auch.
7: Ich glaube, das ist keine gute Idee.
8: Na, vielleicht ist ganz gut. Kann man rausfinden, warum er da an dem abstürzt. Was denn, was soll denn sein? Sie spielen den Computer. Wird schon nicht von der Couch fliegen.
24: Was zunächst wie ein realistisches Familiendrama beginnt, löst sich Stück für Stück aus der vertrauten Wirklichkeit. Mellie flüchtet sich in das Spiel Minecraft, Ella in die Erinnerungen an das letzte Foto, das Jessie gemacht hat. Ihre Trauer entwickelt eine ganz eigene Logik, weil ihre Welt untergeht, während der Rest sich weiterdreht.
9: Und du warst?
5: Nimm ich mir gleich.
9: Du bist mit Jessie auf die Schule gegangen.
7: Ja, Mann. Ich
8: bin ein bisschen von den Rügen.
5: Ja.
9: Du hast jetzt Abitur.
7: Ja, also noch nicht ganz. Ich weiß auch nicht, was ich machen will.
10: Also Jessie hat ja jetzt Abitur gemacht.
5: Ja. Ja, was denn? Stimmt doch, oder?
24: Jessies Tod ist der Elefant im Raum. Trotzdem ist sie in jedem Satz präsent. Sandra Wollner erzählt über Leerstellen. Es geht nicht primär um die Handlung, es geht um die Trauer, die sich in jede Alltagssituation hineinschleicht. Vor allem im Urlaub auf Teneriffa, den die drei, Mellie, Ella und Lux, gemeinsam machen. Minichmeier spielt Ella mit beeindruckender Präzision und auf dem schmalen Grat zwischen Beherrschung und Kontrollverlust. Sie funktioniert im Alltag, kümmert sich um Mellie, lässt sich im Urlaub einfach treiben. Everytime ist ein Film, der von seiner Stimmung lebt und von den Bildern. Kameramann Gregory Oak filmt die Protagonisten häufig aus großer Entfernung und ist ihnen dennoch erschreckend nah. Es ist ein eigenartiger Schwebezustand, als würde man Erinnerungen beobachten, die noch nicht ganz vergangen sind. Berlin und Teneriffa sind dabei weniger Orte, sondern mehr Ebenen derselben Erfahrung. Der Film vertraut seinen Bildern und seinem Rhythmus. Everytime verzichtet auf Erklärungen, versucht nicht Trauer verständlich zu machen. Mit der Kraft des Kinos zeigt er, wie sie sich anfühlen kann.
4: Anna Wollner über den Film Everytime, der ab Donnerstag, also ab morgen, in unseren Kinos zu sehen ist.
0: Standpunkte.
4: Weil sie Spreng- und Brandanschläge auf Geflüchtete und politisch Andersdenkende geplant und verübt haben, sind 8 mutmaßliche Neonazis in Hamburg zu Haftstrafen verurteilt worden. Das Besondere, die Mitglieder und Unterstützer der rechtsextremen Terrorgruppe Letzte Verteidigungswelle sind sehr jung. Zur Tatzeit war der jüngste Angeklagte gerade einmal 14 Jahre alt. Dementsprechend sprach die Richterin am Hanseatischen Oberlandesgericht von braunen Kinderzimmern. Unser Gastautor ist Harald Likus, Politikredakteur der Braunschweiger Zeitung. Er meint, das junge Alter der Täter sei besorgniserregend.
25: Nur durch Zufall ist bei den Brand- und Sprengstoffanschlägen der Neonazi-Gruppe mit dem beknackt pathetischen Namen Letzte Verteidigungswelle niemand getötet worden. Und sie sind jung, sehr jung, zur Tatzeit zwischen 14 und 21. Gut, dass sie geschnappt und zu Haftstrafen verurteilt wurden. Gut auch, dass die meisten Reue zeigten, wie die Richterin sagte. Extrem besorgniserregend ist gleichwohl, dass sowohl im rechtsextremen als auch im islamistischen Milieu die Täter immer jünger werden. Viele unreife, oftmals seelisch instabile, vernachlässigte und/oder misshandelte Jugendliche sind der Radikalisierung im Netz hilflos ausgeliefert. Den Rest geben ihnen die auf Überschwemmung mit dem immer gleichen getrimmten Social-Media-Algorithmen. Den Kick gibt ihnen die makabere Hoffnung auf eine Art Ruhm. Da braut sich Entsetzliches zusammen. Was kann man tun? Genau hinschauen. Lehrerinnen, Nachbarn, Eltern können es sein, die Äußerungen oder Veränderungen eines jungen Mannes alarmierend finden. Sie dürfen es nicht für sich behalten.
4: Die Meinung war das von Harald Likus von der Braunschweiger Zeitung. Das Straubinger Tagblatt schaut auf die Ursachen der schnellen Radikalisierung junger Menschen und fordert Maßnahmen von der Politik.
26: Kein Urteil kann reparieren, was gesellschaftlich, pädagogisch und digital versäumt wurde. Die neue Radikalisierung entsteht kaum mehr im Hinterzimmer einer Kameradschaft, sondern auf TikTok, Instagram, in Chats, Foren und Gaming-Plattformen. Nötig ist deshalb nicht nur ein konsequentes Vorgehen gegen Rekrutierer und Gewaltpropaganda, sondern auch verlässliche Jugend- und Sozialarbeit, Schulsozialarbeit, politische Bildung, Medienkompetenz und niedrigschwellige Beratungs- und Ausstiegsangebote.
4: Die Süddeutsche Zeitung meint, Bewegungen wie die Letzte Verteidigungswelle entstünden nicht im luftleeren Raum, sondern in einem gesellschaftlichen Kontext.
26: Der Rechtsruck in Deutschland und der sich verschärfende Ton gegenüber Migranten, all dies ist trockenes Holz für rechtsextreme Brandstifter. Selbstverständlich kann und darf es für Themen wie Migration kein Debattenverbot geben. Meinungsverschiedenheiten müssen ausgetragen werden. Aber krachende Zuspitzungen und brutale Vereinfachungen, wie sie im Wettbewerb um Aufmerksamkeit mehr und mehr eingesetzt werden, schlagen Wellen, die an den Rändern der Gesellschaft ankommen. Für die Straftaten der letzten Verteidigungswelle sind deren Aktivisten verantwortlich. Zum Klima in der Gesellschaft tragen alle bei.
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12: Um 0 Uhr mit Juliette Groß. Nach dem Vorfall mit einer Sprengstoffdrohne am Leipziger Flughafen ist noch unklar, wer dahinter steckt. Bundesinnenminister Lobrindt sprach am Abend vor Ort von einer neuen Gefahrenqualität. Aus der NDR-Nachrichtenredaktion Hauke Bülow.
13: Dobrindt zeigte sich überzeugt davon, dass hier professionelle Täter am Werk waren, mit viel Technikwissen und Erfahrung im Umgang mit Sprengstoff. Die Drohnenabwehrtechnik des Flughafens sei nicht in der Lage gewesen, diese Drohne abzuwehren. Trotzdem sei sie gefunden worden und wurde von Spezialisten der Bundespolizei unschädlich gemacht, erklärte der Innenminister. Wer für die Tat verantwortlich ist, um was für einen Sprengstoff es sich handelt und wie die Drohne konstruiert war, all das sei jetzt Teil der Ermittlungen. Die mit Sprengstoff beladene Drohne war in der Nacht zu Mittwoch entdeckt worden.
12: Seit April gilt in Deutschland die 12-Uhr-Regelung an Tankstellen. Allerdings, auch im Juli wurden deutschlandweit zahlreiche mutmaßliche Verstöße registriert. Behörden handeln aber offenbar nur selten. Aus Baden-Baden, Andreas Hein.
14: Es geht um tausende Verstöße, und zwar nicht solche, die sich ein paar Minuten vor oder nach dem erlaubten Zeitfenster abspielen, sondern Preiserhöhungen Stunden später oder früher, teilweise mehrmals täglich. Ein Datenteam des SWR hat allein rund 1100 Tankstellen identifiziert, die ihre Preise mutmaßlich auf diese Weise erhöht haben. Mit 55 Euro Bußgeld pro Fall geht das Land Niedersachsen seit Juli dagegen vor. Der ADAC hält es für fraglich, ob das abschreckend genug ist. Der Rahmen für Bußgelder reicht bis 100.000 Euro.
12: In Deutschland hat das extreme Niedrigwasser vieler Flüsse noch keine Auswirkungen auf die Energieversorgung. Laut Bundeswirtschaftsministerium gibt es derzeit keine Engpässe bei Öl und Kraftstoffen. Auch Kraftwerke müssten nicht gedrosselt werden. In Ungarn und Rumänien wurden Atomreaktoren heruntergefahren, weil Kühlwasser fehlt. Der neue Verkehrsminister Bilger hat heute zu einem Krisentreffen nach Bonn eingeladen. Das Niedrigwasser im Rhein und anderen Flüssen gefährdet Lieferketten in der Bau- oder Chemieindustrie. Der linke Flügel der US-Demokraten hat bei den Vorwahlen im Bundesstaat Michigan einen wichtigen Sieg errungen. Ihr Kandidat El Sayed gewann die Abstimmung für die Kandidatur zum Senat knapp gegen die moderate Konkurrentin Stevens. Die Vorwahl galt als Richtungsentscheidung für den künftigen Kurs der Demokraten. Der Mediziner El Sayed wirbt unter anderem für ein Ende der US-Hilfen für Israel und die Abschaffung der Einwanderungsbehörde ICE. Das waren die Nachrichten. Das Wetter in Deutschland. Nachts meist trocken, vereinzelt Schauer, Tiefstwerte 21 bis 12 Grad. Morgen freundlich und trocken, im Osten und später an der Nordsee Schauer 20 bis 30 Grad. Am Freitag wechselhaft an den Alpen Schauer und Gewitter. Es ist 0:03 Uhr.
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4: Und da gibt es zunächst zwei Entwarnungen. Und zwar eine Entwarnung erstmal für die A44 Aachen-München-Gladbach. Da ist kein Falschfahrer mehr zwischen Jülich-West und Kreuz-Jackerath unterwegs. Und eine Entwarnung für die A81 Singen-Stuttgart. Da ist auch kein Falschfahrer mehr zwischen Kreuz-Böblingen-Hulb und Böblingen-Sindelfing unterwegs. Es gibt eine Gefahreninformation für Hessen im Rheingau-Taunus-Kreis. Zwischen Bad Schwalbach und Taunusstein-Salzenhahn brennt ein größeres Waldstück. Anwohner in Hettenhain und Salzenhain werden gebeten, Fenster und Türen geschlossen zu halten und Lüftungen abzustellen. Dann ein Blick auf die Straßen. Die A1 Bremen Richtung Osnabrück ist zwischen Dreieck Stur und Wildeshausen Nord wegen eines defekten LKW weiterhin gesperrt. A3 Frankfurt Richtung Köln zwischen Idstein und Wiesbaden-Niedernhausen ist wegen Bergungsarbeiten der rechte Fahrstreifen gesperrt, dadurch 2 Kilometer Stau. Die A10 Dreieck Barnim Richtung Dreieck Spreeau ist zwischen Rüdersdorf und Erkner wegen einer Ölspur auf der Fahrbahn gesperrt. Und die A63 Mainz Richtung Kaiserslautern ist zwischen Göllheim und Winnweiler wegen einer Baustelle bis 5 Uhr gesperrt. Eine gute und vor allem sichere Fahrt.
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0: müssen. Meine Einschätzung, dass wir es hier mit einem hybriden Anschlagsszenario zu tun haben. Und ich habe nicht umsonst die Spitzen aller Sicherheitsbehörden, sowohl des Verfassungsschutzes als auch der Bundespolizei als auch des BKAs hier zusammengezogen, um sich mit dieser Thematik auseinanderzusetzen. Es wäre jetzt zu kurz gesprungen, zu glauben, man könnte diese Form der Bedrohungslage, die es eben objektiv gibt, mit einer einfachen Maßnahme bekämpfen oder erwidern.
1: Der Minister geht also davon aus, dass ein hybrider Anschlag verübt werden sollte. Die Drohne mitsamt Sprengstoff und Zünder war zuvor in der Nähe eines Flugzeugs gefunden worden. Außerdem war eine weitere Frachtmaschine von DHL mit einem unbekannten Objekt kollidiert. Ine Dippmann aus Leipzig berichtet.
2: Ein Mitarbeiter hatte eine Drohne mit einer Sprengvorrichtung auf der Südpiste des Flughafens entdeckt. Das haben Landeskriminalamt und die Generalstaatsanwaltschaft Dresden bestätigt. Mit Unterstützung der Bundespolizei und eines Sprengstoffroboters wurde der Gegenstand untersucht, der Zünder entfernt. Besonders betroffen war der nächtliche Frachtverkehr am DHL-Drehkreuz Leipzig-Halle. Nach Polizeiangaben mussten 19 Frachtmaschinen und ein Passagierflug umgeleitet werden. Als eine DHL-Frachtmaschine wegen der Sperrung durchstarten musste, kollidierte sie mit einem Objekt, wurde aber nur leicht beschädigt und konnte später sicher in Hannover landen. Nach Angaben der Bundesstelle für Flugunfalluntersuchung wird geprüft, ob es sich um eine weitere Drohne gehandelt haben könnte. Touristen am Flughafen Leipzig machten sich Gedanken.
3: Das gesehen mit der Drohne, ja. Fliegt tatsächlich zum ersten Mal heute. Und das eine Nacht, bevor ich fliege, ist schon ein bisschen komisch.
4: Also ich habe das auch gelesen und habe gedacht, oh Gott, was jetzt? Und hatte natürlich auch Sorge, ob wir heute hier landen können und was überhaupt mit der Sicherheit hier ist.
2: Der Einsatz spielte sich in unmittelbarer Nähe ukrainischer Antonov-Frachtmaschinen ab, die auf dem Flughafengelände stationiert sind. Ob diese Flugzeuge Ziel der Aktion waren, ist bislang völlig offen. Sachsens Innenminister Armin Schuster schrieb in einer Pressemitteilung am Nachmittag:
5: Bei den Vorkommnissen am Leipziger Flughafen handelt es sich um einen sehr ernsten Sicherheitsvorfall. Deshalb ermitteln Landes- und Bundessicherheitsbehörden unter Hochdruck Hand in Hand. Unter anderem ist das gemeinsame Zentrum zur Abwehr hybrider Bedrohungen und die Drohnenabwehr der Bundespolizei involviert.
2: Es stehe im Raum, dass die hybride Kriegsführung Russlands einen wichtigen Knotenpunkt der kritischen Infrastruktur in Sachsen zum Ziel hatte, heißt es in einem Statement eines sächsischen SPD-Innenpolitikers. Das Landeskriminalamt Sachsen hat ein Hinweistelefon und ein Hinweisportal eingerichtet. Nach einer umfangreichen Kontrolle des Flughafens konnte die Start- und Landebahn Nordpiste wieder freigegeben werden. Die Start- und Landebahn Südpiste bleibt vorerst gesperrt. Von den Behörden heißt es zudem, es bestehe keine Gefahr für Leib und Leben von Passagieren oder Mitarbeitern des Flughafens. Der Flugverkehr für Passagiere sei nicht beeinträchtigt.
1: Was steckt konkret hinter diesem mutmaßlich versuchten Drohnenangriff? Darüber hat Jesse Wellmer in den ARD-Tagesthemen mit Bundesinnenminister Alexander Dobrindt gesprochen. Zunächst ging es da um Dobrindts Aussage von einem neuen Bedrohungsszenario mit neuer Gefahrenqualität. Was heißt denn das für die Menschen, für die Bürger und Bürgerinnen im Alltag?
0: Naja, man muss wissen, dass es dieses Bedrohungsszenario gibt. Deswegen habe ich vor Wochen schon deutlich gemacht, dass wir die Bedrohungslage hochstufen mussten von einer abstrakten Bedrohung jetzt zu einer hohen Bedrohungslage. Wir sehen, dass es Anschläge gibt in Deutschland. Wir sehen, dass es hybride Bedrohungen gibt, die sich dann auch so äußern, dass zum ersten Mal nicht eine Drohne sich im Flughafen wiedergefunden hat, sondern eine Drohne, die mit Sprengstoff beladen war. Damit muss man umgehen, diese Gefahrenszenarien. Die muss man kennen und die Politik muss darauf reagieren.
6: Wie wahrscheinlich ist ein politisches Motiv? Die Nähe der Drohne zu ukrainischen Flugzeugen lässt viel Raum für Vermutungen.
0: Ja, es gibt sehr viele Spekulationen, die kann man heute auch den ganzen Tag schon lesen. Wir können keine Spekulationen bestätigen. Das ist jetzt Teil auch der weiteren Ermittlung und der Aufklärung. Aber wenn ich von hybrider Bedrohung spreche, wenn ich die Spitzen der Sicherheitsbehörden hier nach Leipzig einlade, sowohl vom Verfassungsschutz als auch der Bundespolizei als auch das BKA, dann deutet das ja schon darauf hin, dass wir es hier mit einer sehr ernsten Gefahrensituation zu tun haben, die alle unsere Aufmerksamkeit auch braucht, auf die wir auch reagieren müssen und die wir nicht im Amateurbereich vermuten, sondern alles das, was ich auch gesehen habe, ist höchst professionelle Arbeit an der Drohne, an dem Bereich des Sprengsatz,

0: Das, sodass man daraus seine Rückschlüsse ziehen kann, aber noch nichts beweisen kann.
1: Aber wenn Sie das so sagen, professionell vorbereitet, höchst professionell vorbereitet, ist das ein Hinweis darauf, dass es auch staatliche Akteure sein könnten?
0: Das können auch fremde Mächte sein. Die ermitteln ja in alle Richtungen. Aber es ist auf jeden Fall nicht auszuschließen. Aber recht viel mehr kann man jetzt hier als Bundesinnenminister auch nicht sagen, weil das Teil der Ermittlungen ist. Aber wenn ich mir das anschaue, wie hier vorgegangen worden ist, was hier an Drohne existiert hat, was hier an Sprengsatz existiert hat, dann muss man von einem hochprofessionellen Vorgehen ausgehen. Und dieses professionelle Vorgehen erfordert mehr als Laienwissen. Und deswegen, ja, kann man fremde Mächte einfach nicht ausschließen.
1: Selten ist ein Ort besser gesichert als ein Flughafen. Ist geklärt, wie es sein konnte, dass die mit Sprengstoff beladene Drohne bis aufs Rollfeld vordringen konnte und welchen Ursprung der Sprengstoff hat?
0: Es ist aus der jetzigen Erkenntnis so, dass wir davon ausgehen müssen, dass dieser Sprengstoff militärischer Sprengstoff ist. Wir müssen ferner davon ausgehen, dass derjenige oder diejenigen, die diese Drohne konstruiert haben, sie auch so konstruiert haben, dass sie gewisse Detektionen umgehen kann. Also auch da deutet alles darauf hin, dass man sich professionell darauf vorbereitet hat. Und wie diese Drohne, wie lang diese Drohne, wie weit diese Drohne geflogen ist, um dann hier in der Nähe auch von Flugzeug, von Fluggerät sich aufzuhalten, das ist Teil der weiteren Ermittlungen.
1: Ist der Flughafen Leipzig-Halle besonders im Fokus, weil er Umschlagplatz für militärisches Material ist? Vor 2 Jahren ist dort, viele werden sich erinnern, schon ein Versandpaket explodiert.
0: Ich kann nichts dazu sagen, was den Flughafen Leipzig anbelangt. Nur insofern, er ist einer der Flughäfen, die bei uns auf der Top-Liste stehen, der Ausrüstung mit Technik. Wir rüsten Flughäfen ja mit Drohnendeduktion und Abwehr aus. Und da gehört er zu den Flughäfen, die oben mit auf der Liste stehen, die auch Technik bereits haben. Aber wir reden hier von einem Wettlauf auch mit der Technik. Ich habe das deutlich gemacht, wenn Drohnen so konzipiert werden, dass sie Technik umgehen, muss die Technik auch immer wieder nachgerüstet werden. Diesen Wettlauf, den stellen wir uns aktiv.
1: Ja. Der Airportverband ADV zum Beispiel bemängelt, dass diverse deutsche Flughäfen auch Leipzig zugesagte Systeme zur Drohnenabwehr nicht bekommen hätten, auch vom Bundesinnenministerium zugesagt. Geht das jetzt schneller?
0: Nein, das trifft so nicht zu, sondern wir sind mit all diesen Flughäfen natürlich im Austausch. Die Technik ist im Aufbau, zum Teil verbaut, zum Teil wird sie verbaut, zum Teil ist sie im Zulauf. Nochmal, es geht hier um einen Wettbewerb, es geht um ein Wettrüsten. Das heißt, die Technik wird auch immer erweitert und nachgerüstet. Aber über Details will ich dazu auch keine Auskunft geben, weil das Rückschlüsse zieht, die man ja nicht ziehen sollte, zumindest nicht auf der falschen Seite. Aber Drohnenabwehrtechnik ist etwas, was stark im Fokus steht im Aufbau. Übrigens geht es da nicht nur um Flughäfen, sondern die Bedrohung über Drohnen ist an vielen Stellen. Deswegen habe ich die Drohnenabwehreinheit bei der Bundespolizei gegründet, die flexibel im Einsatz ist. Deswegen haben wir das gemeinsame Drohnenabwehrzentrum gegründet, das auch jetzt gerade aktiv ist. Und deswegen wurde auch das Abwehrzentrum Hybrid gegründet, das auch gerade jetzt mit dieser Situation befasst ist, mit den hybriden Bedrohungen, die wir eben für hoch einschätzen.
2: Sagt Bundesinnenminister Alexander Dobrindt in den ARD-Tagesthemen.
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2: Es ist eine Hungerkrise, die Afghanistan in dieser Form noch nicht erlebt hat. Fast ein Drittel der Bevölkerung leidet unter akutem Hunger. Die Vereinten Nationen schlagen vor allem wegen einer extremen Unterernährung bei Kindern und Müttern Alarm. Für Millionen Kleinkinder ist die Lage lebensbedrohlich. Die Katastrophe wird durch die Taliban verschärft, weil sie Frauen die Arbeit bei Hilfsorganisationen verbietet. Die fatale Folge, da männliche Helfer fremde Häuser mit Frauen nicht betreten dürfen, bricht die Versorgungskette ab. Die ausländische Hilfe erreicht die hungernden Mütter und ihre Kinder vor Ort nicht mehr. Was das für sie bedeutet, verdeutlicht John Elliff vom Welternährungsprogramm der Vereinten Nationen.
4: In Kandahar province a few days ago, we met Farida, a mother of three.
5: Das ist die Geschichte von Farida, einer Mutter dreier kleiner Kinder in der afghanischen Provinz Kandahar. John Elieff, für Afghanistan zuständiger Direktor des World Food Programs der Vereinten Nationen, erzählt sie, weil sie nach seiner Ansicht typisch ist für die Missstände in dem von den islamistischen Taliban regierten Land.
4: Two of Farida's children suffer from anemia.
5: Zwei Kinder von Faridia leiden an Anämie, einem Mangel an roten Blutkörperchen, und ihr 6 Jahre alter Sohn war zu schwach, um in die Schule zu gehen. Zu schwach und zu krank. Als wir mit Farida gesprochen haben, begann ihr Baby bitterlich zu weinen, weil es hungrig war. Da war einfach kein Geld da, um Milch zu besorgen. Faridas Mann verdiene gerade mal umgerechnet $1 am Tag. Das reiche für etwas Brot und Tee, mehr aber nicht. John Elieff.
4: Farida told us categorically that if they were not receiving WFP food at the clinic, her children would undoubtedly die.
5: Farida hat uns klar gesagt, wenn sie nicht irgendwie an ein ausgewogenes Essen herankommt, gibt es keinen Zweifel daran, ihre Kinder werden sterben. So erschütternd dieses Schicksal klingt, so sehr ist es doch in Afghanistan längst zur Normalität geworden. Mangelernährung, gerade bei Kindern, das sei in etwa einem Drittel aller afghanischen Provinzen zum großen Problem geworden, sagt John Elieff vom World Food Program von Medienvertretern in Genf.
4: 80% of the worst cases.
5: 80% der schlimmsten Fälle betreffen Kinder im Alter von unter 2 Jahren. Und Hilfsorganisationen berichten, dass für die meisten die notwendige Hilfe zu spät kommt.
4: NGOs report that too many of them are arriving too late to be saved. And it's a story of how too many children are dying in Afghanistan.
5: Und es ist die Geschichte darüber, dass viel zu viele Kinder in Afghanistan sterben an Hunger. Die Ursachen dafür sind vielfältig. Ein Grund für den großen Hunger der afghanischen Kinder, rund 6 Millionen Afghaninnen und Afghanen, die vor den Taliban ursprünglich außer Landes geflüchtet waren, wurden zum Teil aus den Nachbarländern wieder zur Rückkehr in ihr Land gezwungen. Mit, so John Elieff, schlimmen Folgen. Da gibt es einfach nicht genügend Jobs für alle. Hinzu kommt der Konflikt mit Pakistan, die Krise im Nahen Osten. All dies hat die Preise für Nahrungsmittel um gut 20-30% nach oben schnellen lassen. Hinzu kommen Mittelkürzungen beim World Food Programm der Vereinten Nationen.
4: We needed 900 million at the beginning of the year. We've received 130 million. So far.
5: Wir haben 900 Millionen US-Dollar für 2026 beantragt und bekommen haben wir bis jetzt gerade mal 130 Millionen Dollar. Aus diesem Grund habe man mancherorts schweren Herzens auch die Hilfsprogramme herunterfahren müssen, klagt John Elieff. Bis zum Ende des Jahres benötige man 500 Millionen Dollar, um die Ernährungskrise in Afghanistan wenigstens einigermaßen unter Kontrolle zu bringen. Das sei einerseits zwar viel Geld, aber andererseits auch eine gute Investition in die Zukunft, so der Afghanistan-Direktor des Welternährungsprogrammes.
4: A further concern, a real concern, that abject hunger drives migration, radicalization and ultimately brings instability.
5: Wir haben eine große Sorge. Der große Hunger im Land kann zur Radikalisierung der Betroffenen führen und den Migrationsdruck befördern. Und das bedeutet Instabilität. Und eines hat uns die Geschichte gezeigt. Instabilität im Inneren birgt die Gefahr in sich, über die afghanischen Grenzen hinauszuschwappen. Ein politisch zerbrechliches, instabiles Afghanistan kann unter diesen Umständen in niemandens Interesse sein.
2: Aus Genf war das Thomas Wagner. Noch ist es eine Weile hin, bis ein neuer Bundespräsident oder eine neue Bundespräsidentin gewählt wird. Im Januar ist es soweit. Viele aus der SPD bestehen aber jetzt schon darauf, dass eine Frau die Nachfolge von Bundespräsident Frank-Walter Steinmeier antritt. Unionsfraktionschef Frei tritt da auf die Bremse. Er hat im ARD-Interview klargestellt, dass es aus Sicht seiner Partei nicht zwingend eine Frau sein muss. Mario Kubina berichtet.
6: Wen will die CDU ins Rennen um die Nachfolge von Bundespräsident Frank-Walter Steinmeier schicken? Dazu hat sich die Partei noch gar nicht positioniert, sagt Unionsfraktionschef Thorsten Frei dem ARD-Hauptstadtstudio.
7: Es ist richtig, dass man jetzt zunächst einmal im September die 3 Landtagswahlen in Ostdeutschland abwartet. Dann wissen wir, wie die Zusammensetzung der Bundesversammlung für den 30. Januar aussehen wird.
6: Das ist das Gremium, das ein neues Staatsoberhaupt wählt. Es besteht aus den Abgeordneten des Bundestags und Vertretern der Bundesländer. Bisher war man in Berlin davon ausgegangen, dass alles auf eine Frau hinausläuft. Aber CDU-Chef Friedrich Merz hat zuletzt deutlich gemacht, dass er sich noch nicht festgelegt hat. Aus Sicht von Fraktionschef Frei spricht nach wie vor viel für eine Kandidatin.
7: Nicht zuletzt die Tatsache, dass es die erste Frau als Bundespräsidentin wäre. Ich warne nur vor einer Verengung der Debatte, die sozusagen von vornherein einen Teil der Gesellschaft ausschließt.
6: Was der Koalitionspartner SPD anders sieht. Die Sozialdemokraten finden, die Zeit ist reif für eine Bundespräsidentin. Im Gespräch ist unter anderem Ilse Aigner von der CSU, derzeit Präsidentin des Bayerischen Landtags. CSU-Chef Markus Söder unterstützt Aigner, aber Merz will sich nicht unter Zeitdruck setzen lassen und die Sache erst im Herbst entscheiden.
2: Wie der Klimawandel unsere Ökosysteme künftig verändert, können wir aktuell noch nicht gut abschätzen. Eine aktuelle Studie zeigt jetzt aber, dass bereits enorm viele Schmetterlingsarten ihre Verbreitungsgebiete verändert haben. Inka Zimmermann dazu.
8: Forschende aus Jena, Leipzig und Melbourne haben die bisher größte globale Analyse zu Verbreitungsverschiebungen bei Schmetterlingen vorgelegt. Untersucht wurden 1785 Arten in 105 Ländern. Die Studie zeigt, 80% der Schmetterlingsarten haben ihr Verbreitungsgebiet ausgeweitet. Das ist jedoch meist keine Erfolgsgeschichte, sondern eine Reaktion auf Umweltstress. Rund 79% der Veränderungen stehen im Zusammenhang mit Klimawandel und Extremwetter. Schmetterlinge gelten als Frühindikatoren für den Zustand von Ökosystemen. Verschieben sie ihre Lebensräume, sind oft ganze Lebensgemeinschaften betroffen. In Deutschland breiten sich wärmeliebende Arten wie Karstweißling und Segelfalter aus, während empfindliche Feuchtgebietsarten unter Trockenlegung von Mooren und intensiver Landnutzung leiden. Die Autorinnen und Autoren fordern, das Monitoring von Schmetterlingen weltweit auszubauen, vor allem in Regionen wie Zentralafrika, Südostasien und dem Amazonas, die als Biodiversitäts-Hotspots gelten. Nur mit besseren Daten lassen sich fundierte Entscheidungen für den Naturschutz treffen.
2: Drohungen, sexuelle Belästigung, Hasskommentare. Auf Social Media ist das alltäglich und gerade Frauen sind davon betroffen. Influencerinnen, Journalistinnen oder Politikerinnen. Das zeigt auch eine Studie der TU München. Eine junge Stadträtin aus Erlangen wehrt sich derzeit auf Instagram gegen anzügliche Kommentare, auch wenn nicht alle ihren Ärger verstehen können. Tim Wenzel hat mit ihr gesprochen.
9: Liebe Männer, wir müssen reden. So beginnt der Post von Jasmin Fleißgarten auf Instagram. Die 22-jährige Politikerin aus Erlangen hat genug von anzüglichen Kommentaren, die sie auf ihrem offiziellen Account als Grünen-Stadträtin bekommt.
10: Da hat mir ein nach dem Profilbild nach 50-60-jähriger Mann geschrieben, wann Pille testen. Weil ich zu meinem 22. Geburtstag was gepostet hatte, dass ich ja jetzt meine Pille selber zahlen muss und dass ich das ein bisschen komisch finde, weil ich halt noch Kindergeld beziehe. Also quasi ein politischer Post und dann einfach wann Pille testen. Also fand ich völlig daneben.
9: Jede zweite Nachricht, die sie erhalte, sei ein Dating-Angebot oder sexuelle Anspielungen. Einige der Nachrichten hat sie in ihrem Post öffentlich gemacht. Darunter auch vermeintlich nett gemeinte Anfragen. Darf ich dich zu einem Wellness-Tag mit gutem Essen einladen? Oder du hast ein schönes Gesicht.
10: Ich möchte nicht auf mein Aussehen reduziert werden. Ich poste da meine Meinungen, ich poste Sachen, die ich mir denke oder irgendwie Sachen aus dem Stadtrat, die man vielleicht interessant finden könnte. Und wenn es dann aber halt ganz oft als Rückmeldung einfach nur kommt, ach, du bist aber hübsch. Ich will halt einfach nicht auf mein Aussehen reduziert werden, sondern ich möchte für das wahrgenommen werden, was ich sage.
9: Für ihren Post habe sie einerseits viel Zuspruch erhalten, andere dagegen schrieben, die Kommentare der Männer seien freundlich, weder übergriffig noch sexualisierend. Das sieht Soziologin Sabine Böhm-Burmann von der Frauenberatung Nürnberg anders.
11: Sexuelle Belästigung ist ja im Prinzip immer das, was subjektiv die betroffene Person so empfindet. Und da sind die Grenzen wirklich fließend.
9: Seit mehreren Jahren spielt sexuelle Belästigung und Gewalt auf Social Media in ihrer Arbeit in der Frauenberatung eine immer größere Rolle. Die Soziologin rät Frauen, möglichst wenig Privates im Netz zu teilen. Auch Jasmin Fleißgarten ist vorsichtig. Schon einmal war ein Foto von ihr in einem rechten Telegram-Chat aufgetaucht. Die Gruppe stimmte über die heißesten grünen Politikerinnen ab.
10: Mir ist bewusst, dass sowas nochmal passieren könnte. Und deswegen schaue ich auch wirklich, was für Fotos ich hochlade. Dass ich auch nicht zu viel von mir privat preisgebe. Dass ich zum Beispiel jetzt nicht sage, wo ich regelmäßig hingehe, was meine Lieblingscafés sind. Erlangen ist keine so große Stadt. Im Zweifel können die das nachverfolgen, wo ich bin.
9: Jasmin Fleißgarten will trotzdem weiter ihre politischen Ansichten posten. Dating-Anfragen und sexuelle Anspielungen akzeptiert sie nicht.
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12: Mit Stefanie Lavoie und dem Sprungbeckenkönig von Paris. Moritz Wesemann hat sich bei der Schwimm-EM zum zweiten Mal zum Europameister gekrönt. 4 Tage nach seinem Erfolg vom 1-Meter-Brett triumphierte der 24-Jährige auch im Finale vom 3-Meter-Brett. Lars Becker war für uns am Beckenrand dabei.
13: Das zweite Gold. Moritz Wesemann ist der erfolgreichste deutsche Wasserspringer bei den Europameisterschaften in Paris. Nach der Enttäuschung zum Auftakt im Mixed-Team gewann der Hallenser seine beiden Einzelwettbewerbe. Erst dominant im 1-Meter und jetzt auch mit Können und mit etwas Glück im 3-Meter-Wettbewerb. In einem hochklassigen Springen lag Wesemann vor dem letzten Durchgang hinter dem bis dahin herausragenden Jordan Holden. Der Brite verpatzte aber seinen schwierigsten Sprung, während Wesemann, der Beste des Vorkampfs, dann mit dem allerletzten Versuch des Wettbewerbs einen makellosen Sprung ins Wasser zauberte. Gold mit mehr als 500 Punkten. Mit diesen Leistungen kann Wesemann auch auf Weltniveau um Medaillen kämpfen. Lou Massenberg, der zweite deutsche Springer im Finale, wurde starker Fünfter. Auch Pauline Pfeiff musste den medaillenlosen Auftakt verkraften. Ihre Antwort: 3-mal Silber in allen Wettbewerben von der 10-Meter-Plattform. Solo, synchron und zum Abschluss mit Ole Rösler auch im Synchron-Mixed nach nur wenigen gemeinsamen Trainingseinheiten. Es war der dritte Abend mit Gold und Silber für den DSV. Dazu kommt 1-mal Bronze. Damit stehen vor dem Abschlusstag 7 Medaillen in der DSV-Bilanz. Das muss noch nicht das letzte Wort sein.
12: Heute folgt das 3-Meter-Synchronspringen der Frauen und das Springen der Männer vom 10-Meter-Turm. Es ging durch die lieblichen Weinberge des Beaujolais. Bei der Tour de France Femme stand gestern die 5. Etappe auf dem Programm. Und auf der setzten die deutschen Fahrerinnen ein Zeichen, weiß Matthew Genie Schön.
14: Die deutschen Edelhelferinnen um Antonia Niedermayer, Franziska Koch und Liane Lippert waren einmal mehr enorm gefordert und konnten auf der 5. von insgesamt 9 Etappen dieser Tour de France der Frauen absolut überzeugen. Allen voran Antonia Niedermayer, die zusätzlich zu ihrer Hilfe für die Polin Kasia Niewiadoma auch noch Tagessechste wurde, dadurch auf Rang 4 in der Gesamtwertung klettert und jetzt obendrauf auch noch das weiße Trikot der besten Nachwuchsfahrerin trägt.
15: Das weiße Trikot ist natürlich immer ein netter Bonus, den man hat, aber trotzdem liegt der Hauptfokus wirklich auf Kasia. Jetzt kommen natürlich die Berge, das freut mich und dann schauen wir mal, was wir da alles machen können,
14: sagte Niedermayer. Gemeinsam mit Liane Lippert und Franziska Koch schaffte sie es in die Spitze. Gruppe des Tages. Und die drei Deutschen bereiteten so das Finale für ihre Kapitäninnen vor. Der Lohn, das Tages- und das Gesamtpodium für ihre Anführerinnen. Lipperts Kapitänin Marlen Reusse wird Zweite, bleibt aber in Gelb und damit Gesamtführende. Niedermayers Leaderin Kasia Niewiadoma landet auf Rang 3 und belegt diesen Platz auch im Gesamtklassement. Und die strahlende Siegerin in Belleville en Beaujolais ist die Niederländerin Demi Wollering, Teamkollegin von Franziska Koch und jetzt weiterhin mit knappem Rückstand Gesamtzweite.
12: Die Tour findet nach 9 Etappen am Sonntag ihr Ziel in Nizza. Mit einem Tourfestival haben die Fußballerinnen von Eintracht Frankfurt die erste Hürde auf dem Weg in die Champions League genommen. Im Halbfinale des Miniturniers der zweiten Runde bezwangen sie Omonia Nikosia aus Zypern mit 8:0. Im Kampf um den Einzug in die dritte Qualifikationsrunde trifft die Eintracht am Samstag auf den schwedischen Vertreter Malmö. Der Sieger dieser Partie bleibt im Rennen um ein Ticket für die Königsklasse. Der Verlierer spielt im Europacup.
2: Das war der Sport mit Stefanie Lavoie.

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1: Um 0.30 Uhr mit Juliette Groß. Nach dem Drohnenfund auf dem Leipziger Flughafen hat sich Bundesinnenminister Dobrindt über den Vorfall informieren lassen. Er bestätigte, dass die Drohne mit Sprengstoff versehen war. Dobrindt sprach von einem hybriden Anschlagsszenario.
2: Das ist eine neue Gefahrenqualität. Drohnensichtungen, Drohnenbedrohungen, auch im hybriden Zusammenhang. Das kennen wir aus der Vergangenheit, dass eine Drohne bewaffnet mit Sprengstoff sich hier auf einem Flughafengelände befindet. Das ist ein neues Bedrohungsszenario.
1: Bundesinnenminister Dobrindt. In Deutschland hat das extreme Niedrigwasser vieler Flüsse noch keine Auswirkungen auf die Energieversorgung. Laut Bundeswirtschaftsministerium gibt es derzeit keine Engpässe bei Öl und Kraftstoffen. Auch Kraftwerke müssten nicht gedrosselt werden. In Ungarn und Rumänien wurden Atomreaktoren heruntergefahren, weil Kühlwasser fehlt. Der neue Verkehrsminister Bilger hat heute zu einem Krisentreffen nach Bonn eingeladen. Das Niedrigwasser im Rhein und anderen Flüssen gefährdet Lieferketten in der Bau- oder Chemieindustrie. Iran und Oman haben sich auf eine neue Route für Handelsschiffe durch die Straße von Hormus geeinigt. Das hat das iranische Außenministerium bestätigt. Der Iran würde dadurch deutlich mehr Kontrolle über die Meerenge bekommen. Aus der Nachrichtenredaktion Klaus Reginek.
3: Frachter könnten auf einer nördlichen Route durch iranische Hoheitsgewässer in die Straße von Hormus einfahren. Nachdem sie Häfen im Iran oder in arabischen Golfstaaten angelaufen haben, könnten sie für die Rückfahrt eine südliche Route durch omanische Hoheitsgewässer nutzen. Was weiter in der gemeinsamen Vereinbarung steht, ist allerdings noch nicht bekannt und auch nicht, ob Gebühren für die Durchfahrt erhoben werden sollen. Die USA waren an den Plänen nicht beteiligt. Ihre Zustimmung gilt als ausgeschlossen.
1: Die USA haben zusätzliche Gelder in Höhe von umgerechnet rund 210 Millionen Euro zur Bekämpfung der Ebola-Pandemie in der Demokratischen Republik Kongo bereitgestellt. Washington rief andere Länder dazu auf, ihre Beiträge zu den Maßnahmen zur Bekämpfung der Krankheit ebenfalls zu erhöhen. Der Chef der Weltgesundheitsorganisation WHO, Ghebreyesus, rief bei einem Besuch in Kongos Hauptstadt Kinshasa dazu auf, die Bemühungen im Kampf gegen Ebola massiv zu intensivieren. Die medizinischen Helfer bräuchten Schutz, Ausbildung und Unterstützung. Das Wetter in Deutschland. Nachts meist trocken, vereinzelt Schauer, Tiefstwerte 21 bis 12 Grad. Tagsüber freundlich und trocken im Osten und später an der Nordsee Schauer 20 bis 30 Grad. Am Freitag wechselhaft, an den Alpen Schauer und Gewitter 19 bis 29 Grad. Am Samstag viel Sonne und trocken bei 22 bis 33 Grad. Das waren die Nachrichten.
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4: Die A1 Bremen Richtung Osnabrück ist zwischen Dreieckstuhr und Wildeshausen Nord weiterhin wegen eines defekten LKW gesperrt. A3 Frankfurt Richtung Köln zwischen Idstein und Wiesbaden-Niedernhausen ist wegen Bergungsarbeiten der rechte Fahrstreifen gesperrt, dadurch 2 Kilometer Stau. Die A10 Dreieck Barnim Richtung Dreieck Spreeau ist zwischen Rüdersdorf und Erknam wegen einer Ölspur auf der Fahrbahn gesperrt. Und das war's. Ihnen eine gute Fahrt.
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4: Mit Reza Waffa. Hallo. Ein offenbar neues Phänomen wirbelt die US-Politik auf. An der Spitze der Demokratischen Partei drängen Kandidaten, die mit den alten Regeln komplett brechen und ein komplettes Gegengewicht zu Trump sind. Nach Erfolgen von Politikern wie Sohrab Mamdani sorgt jetzt Abdul El-Sayed für ein politisches Beben. Der linke Gesundheitspolitiker hat im Bundesstaat Michigan die entscheidende Senatsvorwahl gegen das moderate Partei-Establishment gewonnen. Wie weit nach links rücken jetzt die Demokraten? Dieses Ergebnis ist in jedem Fall schon mal ein richtungsweisendes Signal für die Kongresswahlen im Herbst. Denn Abdul El-Sayed hat eine Menge Unterstützer.
5: Money out of money in your.
6: Geld raus aus der Politik, Geld rein in eure Taschen und Krankenversicherung für alle. Das ist der Slogan von Abdul El-Sayed, der Arzt und Sohn ägyptischer Einwanderer. Er will nun für die Demokraten einen Senatssitz für Michigan holen und steht für eine radikal linke Politik. Weniger Macht für Großkonzerne, höhere Steuern für Reiche und kein Geld mehr für Waffen an Israel. El Said betont: Ich will, dass Politik für die Menschen hier funktioniert. Bezahlbare Lebensmittel und Wohnraum, kostenlose Krankenversicherung, dazu gute Schulen. Sie sollen wissen, dass ihre Steuergelder hier für sie ausgegeben werden. In Michigan stehen große Teile der arabischsprachigen Gemeinschaft hinter El Said, aber auch viele junge Wähler wie Myra Hughes. Uni-Absolventin. Er hat sehr viele gute Politikideen, Krankenversicherung für alle und keine Steuergelder mehr ins Ausland dafür, dass Israel dann Kinder bombardiert. Das ist auch ein Seitenhieb gegen El Sayeds Konkurrentin. Haley Stevens war die Favoritin des Partei-Establishments der Demokraten, unterstützt auch von vielen schwarzen Wählern und von pro-israelischen Lobbygruppen. Umgerechnet mindestens 26 Millionen Euro hatten die für Stevens Wahlkampf ausgegeben. Und genau das machte ihr El Said immer wieder zum Vorwurf. Dass sie parteiintern als erfahren und pragmatisch gilt, ging dabei fast schon unter. Ich habe entschieden, in meinem Wahlkampf nicht einem anderen Land die Schuld für Amerikas Probleme zu geben. Das verstehe ich nicht. Stevens wollte die Unterstützung der Autoindustrie und den Erhalt von Sozialleistungen. Und sie ging mit einem Vorteil ins Rennen. Als Abgeordnete im US-Repräsentantenhaus hatte sie schon mehrere Wahlkämpfe hier im umkämpften Swing State Michigan gewonnen. Und genau deshalb hielt die Parteiführung sie für die bessere Kandidatin für den Senatssitz, so Matt Bennett von der Denkfabrik Third Way. Er bezeichnet El Said als einen Extremisten.
7: Die demokratische Basis hat einen Fehler gemacht. Die wählbarere Kandidatin hat verloren, das kann passieren. Aber er muss jetzt bescheiden die Hand innerhalb seiner Partei ausstrecken und die andere Seite um Hilfe bitten.
6: Der linke Parteiflügel hat den Stimmungstest an der Basis vorerst knapp gewonnen. Abdul El Sayed sieht den Beginn einer Bewegung, auch für ein komplett neues System der Wahlkampffinanzierung. Mit seiner Basisbewegung habe er gegen die Kandidatin des Establishments und der großen Lobbygruppen gewonnen, so El Sayed. Wir haben uns mit einer Maschinerie angelegt. Du kannst eigentlich nicht gegen 70 Millionen US-Dollar Wahlkampfhilfe von außen gewinnen. So viel Geld wurde noch nie in einer Vorwahl gegen einen Demokraten ausgegeben. Doch bei aller Euphorie, der Bewährungstest kommt erst noch. Nun muss El Said für die Demokraten den Senatssitz für Michigan auch wirklich gewinnen. Und das wird alles andere als einfach.
4: Sandra Razzo berichtete.
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4: Russische Luftangriffe im Schwarzen Meer beeinträchtigen massiv die ukrainische Wirtschaft. Konkret die ukrainischen Getreideexporte. Der weitgehende Ausfuhrstopp über die ukrainischen Seehäfen kommt zu einem besonders ungünstigen Zeitpunkt, denn die Ukraine erwartet in diesem Jahr eine Rekordernte. Stefan Lack berichtet.
8: Der größte ukrainische Schwarzmeerhafen in Odessa wirkt dieser Tage wie ausgestorben. Die Containerkräne stehen still, Frachtschiffe laufen weder ein noch aus. Nur gelegentlich sind ukrainische Kontrollboote auf Patrouille. Von der Potemkinschen Treppe aus fällt der Blick auf das ausgebrannte Vessel Control Center, die Leitstelle des Hafens, von dem aus der Schiffsverkehr überwacht und gelenkt wird. Das Gebäude wurde durch russische Angriffe zerstört. Und nicht nur Odessa sei betroffen, sagt Dmytro Barinow, Präsident des ukrainischen Hafenverbands. Sämtliche Schwarzmeerhäfen litten unter den russischen Attacken. Alle Häfen leiden unter dem Beschuss. Sie zerstören Silos, Speicher und Liegeplätze sowie Straßen. Dann Schiffe, die sich in der Nähe der Liegeplätze aufhalten oder aus dem Hafen ein- bzw. ausfahren wollen. Das größte Problem sei inzwischen, dass nach Angriffen auf zivile Frachtschiffe keine Reedereien mehr ukrainische Häfen anliefen. Das Risiko sei zu hoch. Badinov verweist darauf, dass dabei auch Schiffe anderer Nationen getroffen worden seien. Nach internationalem Seerecht ist ein Schiff, das unter der Flagge eines bestimmten Landes fährt, gleichzusetzen mit dem Staatsgebiet dieses Landes. Selbst wenn etwas auf einem solchen Schiff passiert, wird ein Vorfall nach den Gesetzen des jeweiligen Landes untersucht. Das heißt, dass die Russen nicht die Ukraine angreifen, sondern die Türkei, Panama oder andere Länder.
9: Panama or other countries.
8: Die Folgen für die Ukraine sind erheblich. Rund 90% der Getreideexporte werden normalerweise über die Seehäfen abgewickelt. Gleichzeitig läuft die Ernte in diesem Jahr besonders gut, sagt Getreideexperte Maxim Khatchenko. In diesem Jahr hat sich eine besondere Situation ergeben, da die Erträge bei Gerste und Weizen, die derzeit geerntet werden, auf Rekordniveau liegen. Alle Exportprobleme werden uns also stark behindern, da die Getreidemengen in diesem Jahr ziemlich hoch sind. Von den erwarteten rund 50 Millionen Tonnen Getreide können nur gut ein Drittel über Bahn, Lkw oder die Donauhäfen exportiert werden. Zwar gäbe es Lagerkapazitäten, langfristig fehle den Produzenten jedoch das Geld. Trotz der Schäden würden die Häfen weiter instand gehalten, sagt der Präsident des ukrainischen Hafenverbands Barinov. Um Reedereien und Besatzungen ausreichend Sicherheit zu geben, seien jedoch internationale Maßnahmen nötig. Wo ist der Unterschied zur Lage am Golf und der am Schwarzen Meer? Es ist ein internationales Gewässer, die Schifffahrt sollte frei sein. Warum gibt es keinen internationalen Konvoi seitens der Türkei oder Rumänien, beides NATO-Staaten, die die Handelsschiffe begleiten? Russland würde die Schiffe dieser Länder nicht angreifen, da bin ich sicher.
9: I'm sure.
8: Solange die Schifffahrt im Schwarzen Meer nicht besser geschützt wird, bleibt ein großer Teil der ukrainischen Ernte vom Weltmarkt abgeschnitten. Die Ukraine versorgt mit ihrem Getreide vor allem Staaten in Nordafrika, dem Nahen Osten und Asien. Zu den wichtigsten Abnehmern gehören Ägypten, die Türkei und China.
4: Überall fehlen Wohnungen, aber die Büros nebenan bleiben leer. Wie passt das eigentlich zusammen? Experten sagen, wir müssen endlich alte Büroflächen in Wohnungen umbauen, statt neu zu bauen oder abzureißen. Warum das so eine zähe Nummer ist, damit beschäftigt sich eine neue Doku, die ab sofort in der ARD-Mediathek zu sehen ist und die auch Maya Rollberg gesehen hat.
10: Leere Büros, ungenutzte Räume. Auch in Hamburg liegen immer mehr Büroflächen brach. Tendenz steigend. Jedes 14. Büro bleibt hier aktuell unvermietet. Eine schlechte Wirtschaftslage und mehr Homeoffice führen laut Immobiliendienstleistern zu knapp 7% Büroleerstand. Und das, obwohl Wohnraum in den großen Städten knapp ist. Das spürt auch Studentin Adiona Reichert in Bremen.
11: Ich habe vorher sehr viele Wohnungen gesucht, Einzimmerwohnungen. Ich habe immer eine Absage gekriegt, für jede Wohnung, egal welche Wohnung ich angeschrieben habe.
10: Es wäre doch ein leichtes, leerstehende Büros in Wohnraum umzuwandeln, könnte man meinen. Doch der Geschäftsführer Felix von Sauken vom Immobilienberater Collier weiß,
12: das ist nicht so einfach, wie es immer klingt, weil in Deutschland wir extrem viel Auflagen haben. Das heißt, wenn ich ein Bürohaus umwandle in Wohnen, habe ich erhebliche Kosten, sodass es sich oftmals gar nicht rechnet.
10: Deswegen wurden im vergangenen Jahr 699 Bürogebäude abgerissen. Abriss, Entsorgung und Neubau sorgen damit für jede Menge CO2. Über 100 Millionen Tonnen pro Jahr. In den alten Bürogebäuden ist enorm viel Beton und Stahl verbaut. Fürs Klima wäre es besser, diesen wiederzuverwenden. Und das wird seit ein paar Jahren immer mehr gemacht. Und das Recycling von Stahl und Beton bietet auch finanzielle Vorteile. Architekt Dietmar Wahlberg von der Arbeitsgemeinschaft für zeitgemäßes Bauen in Kiel hat viele kommerzielle Gebäude umgewandelt. Ehemalige Fabrikgebäude in Studentenwohnheime zum Beispiel.
13: Da war es eben so, dass wir eben aus ausgewerteten Projekten feststellen konnten, dass die entstandenen, das ist nicht Theorie, sondern die entstandenen Wohnungen zu einem baulichen Aufwand, zu Kosten entstanden sind, die bis zu einem Drittel dessen betrafen, was ein Neubau eben aufgerufen hat. Das würde ich aber auch nicht für die Regel erklären, aber für die Hälfte kann man es tun.
10: Jährlich müssten in Deutschland 320.000 neue Wohnungen entstehen, um den Bedarf zu decken. Im vergangenen Jahr wurden aber nur etwas über 200.000 neue Wohnungen gebaut.
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4: Kurz vor den Wahlen im September schlagen die deutschen Sicherheitsbehörden Alarm. Russland versucht demnach mit einer neuen groß angelegten Desinformationskampagne im Netz die Stimmung in Sachsen-Anhalt, Mecklenburg-Vorpommern und Berlin zu manipulieren. Über die Hintergründe dieser Manipulationsversuche hat Andreas Sperling vom NDR mit Markus Sambale im ARD-Hauptstadtstudio gesprochen und ihn gefragt, Was genau wissen die Behörden darüber?
14: Also es sind in den vergangenen Wochen vor allen Dingen zunehmend Videos aufgetaucht, wo die deutschen Sicherheitsbehörden sagen, die werden mit großer Wahrscheinlichkeit von Russland aus gesteuert sein. Und es geht darum, die Landtagswahlen zu beeinflussen, die im September anstehen in Sachsen-Anhalt, in Mecklenburg-Vorpommern und auch in Berlin. Da werden ganz gezielt regionale, lokale Kandidaten vieler Parteien diskreditiert, mit Falschbehauptungen und falschen Vorwürfen überzogen. Interessanterweise alle Parteien außer AfD und BSW haben die deutschen Sicherheitsbehörden da ausgemacht.
15: Können wir das mal an Beispielen deutlich machen? Welche Mittel, welche Wege nutzt Russland für diese gezielte Desinformation?
14: Ja, also es geht zum Beispiel um Videos, die auf der Plattform X veröffentlicht werden. Die sind so in einem Stil gemacht, als könnten sie von einem großen Medienhaus stammen. Zum Teil sind diese gefälschten Videos auch sogar mit diesen Logos versehen, zum Beispiel von der ARD oder auch von der BBC. Und inhaltlich geht es dann darum, dass dann einzelnen Politikern wirklich schwere Vorwürfe gemacht werden. Teils geht es um Geld und Betrug, um Schutzgeldkampagnen. Es geht aber auch zum Beispiel darum, ein CDU-Politiker habe Frauen sexuell belästigt, was nicht stimmt. Eine Grünen-Politikerin habe Gelder veruntreut, bis hin zu dem Vorwurf, Politiker hätten Morde begangen. Alles komplett erfunden, aber eben im Stil, was auf den ersten Blick aussieht, als hätte es das ein seriöses Medienhaus berichtet.
15: Wer steht denn hinter diesen Videos oder Postings? Kommt das direkt von staatlichen Stellen? Vermutlich doch nicht, oder?
14: Also die Behörden sprechen da von einem Geflecht. Das ist schon so, dass staatliche Stellen beteiligt sind, wahrscheinlich auch russische Geheimdienste, heißt es. Und dann sind es oft private Firmen, die Geld dafür bekommen, dass sie eben im Auftrag dieser Geheimdienste oder staatlichen Stellen solche Videos, solche Inhalte erstellen und auch verbreiten. Da kommt zunehmend auch künstliche Intelligenz zum Einsatz, weil das natürlich vieles einfacher und schneller und effizienter macht. Und dann wird ganz gezielt geguckt, da gibt es auch anscheinend Analysen in Russland von Wissenschaftlern, mit welchen Themen man in Deutschland für soziale Spaltung sorgen kann. Also indem man den Ost-West-Konflikt zum Beispiel übermäßig betont. Auch das Thema Migration ist immer wieder aufgetaucht. Und dann wird ganz gezielt so ein Inhalt erstellt. Interessanterweise, es ist nicht ganz klar, warum jetzt viele dieser Videos auf Englisch sind. Das heißt, die würden die deutsche Zielgruppe gar nicht so direkt 1:1 erreichen. Aber die sind ganz klar ausgerichtet auf Themen, die in Deutschland polarisieren und für Spaltung sorgen könnten.
15: Was würdest du denn sagen, Markus? Wie gut sind diese Fake-Postings gemacht? Oder auch anders gefragt, wie leicht fällt man drauf rein?
14: Also auf den ersten Blick kann man die schon verwechseln. Gerade wenn man, wie wir das alle kennen, ja irgendwie zwischen verschiedenen Videos und Angeboten hin und her scrollt und jetzt nicht so ganz genau vielleicht hinguckt, ob jetzt die Schriftart stimmt und ob das Logo so ganz sauber ist. Wenn das erstmal plausibel erscheint, dann kann das auf den ersten Blick schon so aussehen, als sei das echt. Das ist so, wer sich da auskennt, der erkennt vielleicht auch schnell, dass das Ganze ein bisschen seltsam formuliert ist. Manches ist möglicherweise auch von der KI übersetzt. Aber darauf muss man dann erstmal genau achten. Und ein Ziel ist auch gar nicht, dass jeder alles glaubt, was da gesagt wird, sondern dieses Gefühl, Misstrauen zu säen, Unsicherheit zu stiften, bei Leuten vielleicht nur das Rätseln auszulösen, ist das echt oder nicht. Das reicht zum Teil schon bei diesen Versuchen, Desinformation und Verunsicherung zu streuen.
15: Sind die deutschen Sicherheitsbehörden diesen Desinformationsversuchen denn hilflos ausgeliefert oder können sie dem auch was entgegensetzen?
14: Also es ist natürlich schwer, wie wir alle wissen, dass gerade bestimmte Plattformen wie gerade X auch sehr, sehr lange braucht oder Inhalte, die problematisch sind, gar nicht löscht. Gerade deutsche Behörden kommen da ja oft nicht weiter. Jetzt in diesem Fall ist es so, dass gerade die Geheimdienste und auch das Auswärtige Amt ab und zu solche Kampagnen eindeutig Russland zuordnet, indem man das dann öffentlich macht, indem man sagt, das hat es letztes Jahr zum Beispiel gegeben, vor der Bundestagswahl gab es schon mal gefälschte Videos, wo konkret gesagt wird, diese gefälschten Videos, damals zum Beispiel auch über die Grünen-Politikerin Annalena Baerbock, die sind gefälscht und wir wissen, da steckt Russland dahinter. Und dann kann man den Botschafter einbestellen, dann kann man Sanktionen verhängen, dann kann man das Ganze sehr öffentlich machen. Damit kriegt man das Thema nicht unbedingt aus der Welt, aber man hat doch sehr viel Aufmerksamkeit erzeugt. Jetzt bei diesen Videos ist das, glaube ich, ein bisschen schwieriger. Sie wirklich löschen zu lassen, ist nicht ganz leicht. Es ist auch nicht ganz klar, wie groß die überhaupt verbreitet worden sind. Also auch das, da tun sich die Behörden etwas schwer. Selbst wenn das ein paar hundert Videos sind, kann man nur sehr schwer sagen, wie viele Menschen die am Ende gesehen haben und wie viele Menschen das wirklich geglaubt haben. Aber allein, dass es diesen Versuch gibt, das sorgt natürlich für viel Besorgnis hier.
4: Sagt Markus Sambale im ARD-Hauptstadtstudio über die offenbar neue Desinformationskampagne vor den Landtagswahlen.
0: Kultur.
4: Hitlergrüße in kleinen Gruppen, Hakenkreuze an Bushaltestellen, rechtsextreme Parolen. Der Verfassungsschutz warnt vor einem Allzeithoch bei jugendlicher Radikalisierung im Netz. Rechts sein wird für viele Teenager zum Lifestyle. Die vielfach ausgezeichnete Lokalreporterin der Chemnitzer Freien Presse, Manuela Müller, beobachtet diese Entwicklung in Sachsen seit Jahren. Ihre Recherchen hat sie jetzt im Buch »Die Jugend malt wieder Hakenkreuze« gebündelt. Knut Kotzen hat das Werk gelesen und mit der Autorin gesprochen.
16: Lokalreporterinnen sitzen im Journalismus ganz hinten in der Hackordnung, so schreibt Manuela Müller in ihrem Buch. Und gleichzeitig steckt niemand tiefer in diesem seltsamen Gesellschaftsspiel als sie. Wir sind unsichtbare Seismographen unserer Demokratie. Wir schreiben in unseren Notizbüchern die kleinsten Ausschläge nieder. Exakt das macht die Journalistin aus Zwickau seit Jahrzehnten nunmehr.
17: Was ich beschreibe, ist eigentlich die Radikalisierung im Alltag. Also ich beschreibe nicht Jugendliche, die wirklich Straftaten begehen, indem sie Körperverletzungen begehen, indem sie wirklich Gewalttaten begehen. Ich beschreibe Jugendliche, oder mir geht es vielmehr um die, die mitschwimmen, die man im Stadtbild sieht, an ihren rasierten Scheiteln, an ihrer Kleidung, mit der sie sich identifizieren, die Hitlergruß machen und Hakenkreuze malen.
16: Was ist das für eine junge, nach dem Mauerfall geborene Generation, fragt sich Manuela Müller, die da auf ostdeutschen Marktplätzen abhängt und abhitlert.
17: Abhitlern heißt, man bringt Trinksprüche, man macht Trinkspiele, wo man halt sagt Ex oder Jude, oder man macht halt Hitlergruß oder malt sich Hakenkreuze auf den Körper.
16: Manuela Müller spricht von Anfänger-Nazis. Als erste überhaupt hat sie über jene Moped-Partys auf dem Flugplatz von Zwickau berichtet, auf denen die in der DDR hergestellte Simson im Mittelpunkt steht. Die sogenannte Simme wird seit 2024 auch politisch instrumentalisiert, vor allem vom thüringischen AfD-Politiker Björn Höcke, der sich auf einer Simson sitzend plakatierte mit dem Spruch »Ja zur Jugend«. Angesichts eines alkoholbefeuerten Festivals, auf dem man unverhohlen seinen Rechtsradikalismus zur Schau trägt, fragt Müller, Hitlergruß und Ostkult, wie passt das zusammen?
17: Ich glaube nicht, dass das allen auffällt, aber es greift auch niemand ein. Also es greift niemand ein, das wird total toleriert, dass solche Dinge passieren. Und ja, ich glaube, dass auch solche Veranstaltungen dieses Milieu anziehen, weil das ist identitätsstiftend, so eine Simson, das besetzt Gefühle, das hatte mein Vater auch schon, so eine Simson, und das wissen wir ja, das machen sich die rechten Kräfte sehr gern zu eigen.
16: Aufschlussreich sind auch Müllers Beobachtungen jener doppeldeutig sogenannten Fahrten ins Blaue, die der einstige ZDF-Anchorman und Bestsellerautor Peter Hane durch Ostdeutschland unternimmt. Der Diplom-Theologe tritt erfolgreich als westdeutscher Wut- und Wanderprediger auf und bewirtschaftet geschickt eine diffuse Ostwut. Es schien, schreibt Manuela Müller treffend, als söge Peter Hane den ganzen Ärger und Groll in sich auf. Er schrie ihn aufs Papier und unterfütterte ihn religiös, so gut es ging. Man konnte Peter Hane als Menschen verstehen, der die Gabe besaß, aus schlechten Gefühlen eine Gemeinschaft zu bilden.
17: Ja, aus soziologischer Sicht, das, was Peter Hane bespielt und was auch die rechten Kräfte bespielen, das ist dieses Gefühl, abgehängt worden zu sein.
16: Mit Blick auf die bevorstehenden Wahlen in Sachsen-Anhalt und Mecklenburg-Vorpommern bestätigt dieses Sittenbild Ostdeutschland jene Umfragen, die einen klaren Sieg der AfD vorhersagen. Manuela Müller spricht von einer Rebellion.
17: Was da passiert, das ist ein Wir gegen euch, wir von hier unten gegen euch hier oben. Das ist ein Stück weit in Aufstand, in Rebellieren, was da passiert. Das hängt natürlich auch mit Bildung zusammen, mit mangelnder Bildung, mit einem Aufstand der Schwächeren.
16: Müller glaubt, dass zum Beispiel ein stärkeres bürgerschaftliches Engagement das Eintreten in Parteien der Mitte dieser derzeitigen Radikalisierung entgegenwirken kann.
17: Damit meine ich jetzt nicht uns Journalisten, weil wir haben andere Aufgaben. Aber ich kenne in meinem Umfeld niemanden, der in einer Partei politisch engagiert ist. Ich kenne nur Menschen, die schimpfen, die unzufrieden sind.
4: Sagt Manuela Müller. Ihr Buch »Die Jugend malt wieder Hakenkreuze von der Radikalisierung einer Generation« hat gut 240 Seiten und kostet 18 Euro.
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4: Weil sie Spreng- und Brandanschläge auf Geflüchtete und politisch Andersdenkende geplant und verübt haben, sind 8 mutmaßliche Neonazis in Hamburg zu Haftstrafen verurteilt worden. Das Besondere, die Mitglieder und Unterstützer der rechtsextremen Terrorgruppe Letzte Verteidigungswelle sind sehr jung. Zur Tatzeit war der jüngste Angeklagte gerade einmal 14 Jahre alt. Dementsprechend sprach die Richterin am Hanseatischen Oberlandesgericht von braunen Kinderzimmern. Unser Gastautor ist Harald Likus, Politikredakteur der Braunschweiger Zeitung. Er meint, das junge Alter der Täter sei besorgniserregend.
18: Nur durch Zufall ist bei den Brand- und Sprengstoffanschlägen der Neonazi-Gruppe mit dem beknackt pathetischen Namen Letzte Verteidigungswelle niemand getötet worden. Und sie sind jung, sehr jung, zur Tatzeit zwischen 14 und 21. Gut, dass sie geschnappt und zu Haftstrafen verurteilt wurden, gut auch, dass die meisten Reue zeigten, wie die Richterin sagte. Extrem besorgniserregend ist gleichwohl, dass sowohl im rechtsextremen als auch im islamistischen Milieu die Täter immer jünger werden. Viele unreife, oftmals seelisch instabile, vernachlässigte und/oder misshandelte Jugendliche sind der Radikalisierung im Netz hilflos ausgeliefert. Den Rest geben ihnen die auf Überschwemmung mit dem immer gleichen getrimmten Social-Media-Algorithmen. Den Kick gibt ihnen die makabere Hoffnung auf eine Art Ruhm. Da braut sich Entsetzliches zusammen. Was kann man tun? Genau hinschauen. Lehrerinnen, Nachbarn, Eltern können es sein, die Äußerungen oder Veränderungen eines jungen Mannes alarmierend finden. Sie dürfen es nicht für sich behalten.
4: Die Meinung von Harald Likus war das von der Braunschweiger Zeitung. Das Straubinger Tagblatt schaut auf die Ursachen der schnellen Radikalisierung junger Menschen und fordert Maßnahmen von der Politik.
19: Kein Urteil kann reparieren, was gesellschaftlich, pädagogisch und digital versäumt wurde. Die neue Radikalisierung entsteht kaum mehr im Hinterzimmer einer Kameradschaft, sondern auf TikTok, Instagram, in Chats, Foren und Gaming-Plattformen. Nötig ist deshalb nicht nur ein konsequentes Vorgehen gegen Rekrutierer und Gewaltpropaganda, sondern auch verlässliche Jugend- und Sozialarbeit, Schulsozialarbeit, politische Bildung, Medienkompetenz und niedrigschwellige Beratungs- und Ausstiegsangebote.
4: Die Süddeutsche Zeitung meint, Bewegungen wie die Letzte Verteidigungswelle entstünden nicht im luftleeren Raum, sondern in einem gesellschaftlichen Kontext.
19: Der Rechtsruck in Deutschland und der sich verschärfende Ton gegenüber Migranten, all dies ist trockenes Holz für rechtsextreme Brandstifter. Selbstverständlich kann und darf es für Themen wie Migration kein Debattenverbot geben. Meinungsverschiedenheiten müssen ausgetragen werden. Aber krachende Zuspitzungen und brutale Vereinfachungen, wie sie im Wettbewerb um Aufmerksamkeit mehr und mehr eingesetzt werden, schlagen Wellen, die an den Rändern der Gesellschaft ankommen. Für die Straftaten der letzten Verteidigungswelle sind deren Aktivisten verantwortlich. Zum Klima in der Gesellschaft tragen alle bei.
4: Die Frankfurter Allgemeine Zeitung schreibt,
19: besonders die Erzählung von der Überfremdung und der angeblich letzten Chance, sich dem entgegenzustellen, wird von identitären und völkischen Gruppen verbreitet. Junge Menschen auf der Suche nach Orientierung und Halt sind anfällig für solche Narrative und rechtsextremistische Akteure, wie es im Verfassungsschutzbericht heißt, adressieren sie gezielt, in sozialen Medien, aber auch mit vermeintlich harmlosen Freizeitangeboten. Von solchen Vordenkern ist ein bestimmter Flügel der AfD nur einen Handschlag entfernt. Oder sogar noch weniger. Das ist in der immer wieder aufflackernden Debatte über ein Verbotsverfahren zu untersuchen.
4: Die Frankfurter Rundschau hält das Hamburger Urteil für ein klares Signal des Rechtsstaates. Das dürfe aber nicht die einzige Konsequenz sein.
19: Nicht nur, weil immer weitere Gruppen dieser Art ihr Unwesen treiben oder getrieben haben, unter Namen wie Deutsche Jugend voran oder Jung und Stark. Es gilt, die Ideologie der Entmenschlichung früher zu stoppen. Die AfD ist ein Nährboden dieses Gedankenguts, auch wenn sie den entfesselten Nazis nicht radikal genug erscheinen mag. Ihre rassistischen Narrative sickern in die oft beschworene Mitte der Gesellschaft ein.
4: Das waren die Standpunkte. Zusammengestellt hat sie Marei Beermann. 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
1: Um 1 Uhr mit Juliette Groß. Nach dem Vorfall mit einer Sprengstoffdrohne am Leipziger Flughafen ist noch unklar, wer dahinter steckt. Bundesinnenminister Dobrindt sprach am Abend vor Ort von einer neuen Gefahrenqualität. Aus Leipzig Silvia Stadler.
2: Die Drohne, die am Flughafen Leipzig-Halle gesichtet und unschädlich gemacht wurde, sei mit Sprengstoff ausgestattet gewesen. Es handle sich um einen sehr ernsten sicherheitsrelevanten Vorfall, sagte Bundesinnenminister Alexander Dobrindt am Abend auf einer Pressekonferenz. Die nun logischerweise auftretenden Fragen zur Herkunft der Drohne, der Zusammensetzung des Sprengstoffs und was das Ziel gewesen sei, sollten den weiteren Ermittlungen überlassen bleiben. Man suche noch nach Teilen einer möglicherweise zweiten Drohne, mit der ein Frachtflugzeug zusammengestoßen sein könnte.
1: In Deutschland hat das extreme Niedrigwasser vieler Flüsse noch keine Auswirkungen auf die Energieversorgung. Laut Bundeswirtschaftsministerium gibt es derzeit keine Engpässe bei Öl und Kraftstoffen. Auch Kraftwerke müssten nicht gedrosselt werden. In Ungarn und Rumänien wurden Atomreaktoren heruntergefahren, weil Kühlwasser fehlt. Der neue Verkehrsminister Bilger hat heute zu einem Krisentreffen nach Bonn eingeladen. Das Niedrigwasser im Rhein und anderen Flüssen gefährdet Lieferketten in der Bau- oder Chemieindustrie. Iran und Oman haben sich auf eine neue Route für Handelsschiffe durch die Straße von Hormus geeinigt. Dazu gehören laut iranischem Außenministerium auch Gebühren für Tanker und Frachter. Noch ist allerdings unklar, wie die USA reagieren. Katharina Willinger aus Istanbul.
3: Wenn dieses Modell tatsächlich durchgeht, wir wissen es ja aktuell noch nicht, dann würde das bedeuten, dass das iranische Regime massiv gestärkt wird, nicht nur finanziell. Denn jetzt gerade bei dem Abkommen, was sich abzeichnet, da geht es nicht um den großen Deal, der einen Krieg beenden könnte, wie US-Präsident Trump immer wieder sagt. Es geht nicht ums iranische Atomprogramm, sondern es geht allein um die Öffnung der Straße von Hormus, die vor dem Krieg ja offen war und jetzt mit so einem Modell theoretisch auch ganz offiziell unter die Kontrolle der iranischen Revolutionsgarde fallen könnte.
1: FIFA-Chef Infantino bleibt wohl so gut wie sicher im Amt, trotz seiner umstrittenen Investorenpläne. Bei einer Krisensitzung in Marokko hat ihm die Spitze des Fußball-Weltverbandes voll Rückendeckung gegeben. In einem langen Statement erklärte die FIFA-Geschäftsleitung ihre uneingeschränkte Unterstützung. Gleichzeitig gesteht sie Fehler im Umgang mit dem Projekt ein. Infantinos umstrittener Investorenplan sah vor, die WM-Rechte teilweise zu verkaufen. Das Wetter, das waren die Nachrichten. Das Wetter in Deutschland. Nachts meist trocken, vereinzelt Schauer, Tiefstwerte 21 bis 12 Grad. Es ist 1.03 Uhr.
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4: Erstmal mit einer Gefahreninformation für Hessen im Rheingau-Taunus-Kreis. Zwischen Bad Schwalbach und Taunusstein-Salzenhahn brennt ein größeres Waldstück. In Wiesbaden ist im gesamten Stadtgebiet deutlicher Brandgeruch wahrnehmbar. Anwohner werden gebeten, Fenster und Türen geschlossen zu halten und Lüftungen abzustellen. Die A1 Bremen Richtung Osnabrück ist weiterhin zwischen Dreieck Stur und Wildeshausen Nord wegen eines defekten LKW gesperrt. Die A2 Hannover Richtung Berlin ist zwischen Peine Ost und Braunschweig-Wartenbüttel gesperrt. Hier brennt ein PKW. A3 Frankfurt Richtung Köln zwischen Idstein und Wiesbaden-Niedernhausen ist wegen Bergungsarbeiten der rechte Fahrstreifen gesperrt, dadurch 2 Kilometer Stau. Die A10 Dreieck Barnim Richtung Dreieck Spreeau ist zwischen Rüdersdorf und Erkner wegen einer Ölspur auf der Fahrbahn gesperrt. Die A63 Mainz Richtung Kaiserslautern ist zwischen Göllheim und Winnweiler wegen einer Baustelle bis 5 Uhr gesperrt. Und die A81 Singen Richtung Stuttgart ist zwischen Kreuz Böblingen-Hulb und Böblingen-Ost wegen eines Schwertransports bis ca. 4 Uhr früh gesperrt. Ihnen eine gute und vor allem sichere Fahrt.
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4: Aus dem Studio von NDR Info in Hamburg. Mein Name ist Reza Wafa. Willkommen. Sie sind kaum erwachsen und haben den bewaffneten Umsturz geplant. Die Mitglieder der militanten Neonazi-Gruppe Letzte Verteidigungswelle. Sie hatten sich über Chatgruppen organisiert und schwere Brandanschläge in Thüringen und Brandenburg verübt. Auf ein Asylbewerberheim und ein Kulturhaus. Und Sie hatten weitere Anschläge geplant. Jetzt hat das Oberlandesgericht Hamburg die Urteile gesprochen. Mehr dazu von Frauke Reinig.
5: Was soll brennen? Fragte einer der Angeklagten in einem Chat der Terrorgruppe. Das Asylheim oder die Bewohner? Die Antwort: beides.

0: Einigen kamen dann noch Verabredungen zu einem Anschlag hinzu und Fälle von Körperverletzungen. Gut organisiert war die Gruppe, aber nicht sehr professionell, sagt Bundesanwalt Stefan Biel.
1: Wir haben es hier tatsächlich mit wirklich sehr unprofessionell handelnden Angeklagten zu tun gehabt, die sich selbst gefilmt haben, die ganz normal angemeldete Mobiltelefone benutzt haben, meistens auf die Familienangehörigen, sodass wir da ermittlungsmäßig ganz schnell zum Ziel kamen und die Beschuldigten damals ermitteln konnten.
0: Als eine Kugelbombe für einen geplanten Anschlag bestellt werden sollte, konnte die Gruppe 38 Euro dafür nicht aufbringen und kaufte ein kleineres Modell. Die Angeklagten sind jetzt zwischen 15 und 22 Jahre alt. Die Vorsitzende Richterin zitiert aus einem Chat: Ich würde jede Straftat begehen, schreibt da ein Mitglied. Aber versuch das mal mit einer strengen Mutter. Ich darf nach 18 Uhr nicht mehr raus. Die Richterin sprach von braunen Kinderzimmern. Es habe sich im Prozess gezeigt, wie schnell sich die sehr jungen Männer über das Internet radikalisiert haben, sagt Bundesanwalt Biel. Aber
1: tatsächlich hat die Beweisaufnahme ergeben, dass bei den meisten der Angeklagten tatsächlich die familiären Verhältnisse ein Nährboden waren für das rechtsradikale Gedankengut, was sich dann letztlich auch für die Strafzumessung ausgewirkt hat.
0: Und alle Angeklagten haben Taten gestanden. Einige sehr glaubhaft, sagt Gerichtssprecher Vogelsang.
2: Bei anderen Angeklagten war es offenbar so, dass es auch Einlassungen gab, denen das Gericht aber in Teilen jedenfalls nicht gefolgt ist, weil es andere Umstände für objektiv wahrscheinlicher hielt.
0: Weil etwa Videoaufnahmen deutlich andere Schlüsse zuließen.
2: Schließlich war auch zu berücksichtigen, dass einige der Angeklagten sich im Verfahren offenbar jedenfalls von der rechtsradikalen Gesinnung als auch von den Taten distanziert haben, teil- oder gar vollgeständig waren und auch bei der Strafaufklärung weiter geholfen haben.
0: Einige nehmen freiwillig an Deradikalisierungsprogrammen teil, so der Gerichtssprecher. Wir hoffen, ihre Einsicht ist echt, sagt die Vorsitzende Richterin und gibt den Männern noch mit auf den Weg. Sie sollten die Zeit in der Haft nutzen, um an sich zu arbeiten und sich eine Zukunft aufzubauen. Für Bundesanwalt Stefan Biel ist das Thema letzte Verteidigungswelle mit diesem Prozess noch nicht abgeschlossen.
1: Es ist klar, dass wir uns die weiteren Mitglieder der entsprechenden Chatgruppen anschauen und schauen, wer sich da gegebenenfalls auch noch mitgliedschaftlich an dieser Vereinigung betätigt hat.
0: Die 8 Angeklagten in Hamburg seien nur die Spitze des Eisbergs, sagt Biel.
3: Insgesamt 4 Mitglieder der Neonazi-Gruppe sind noch minderjährig. Der jüngste ist bei der Urteilsverkündung gerade mal 15 Jahre alt gewesen. Wie kann das sein? Woher dieser Hass und diese Gewaltbereitschaft in so jungen Jahren? Darüber hat der Kollege Tim Krohn vom NDR mit der Bildungsforscherin, Erziehungswissenschaftlerin und Professorin Nina Kolleck von der Uni Potsdam gesprochen. Er wollte von ihr erst wissen, ob sie denn vom Alter der Mitglieder überrascht war.
4: Da bin ich überrascht und vor allem aber erschüttert. Also überrascht würde ich gar nicht mal so sehr sagen, dadurch, dass ich das ja schon wirklich lange beobachte, dass die Täter immer jünger werden und dass auch die Radikalisierung unter sehr jungen Männern sind es ja meistens, also Jungs, junge Menschen, sehr stark zunimmt und die Täter immer jünger werden. Von daher war ich jetzt nicht groß überrascht, aber doch sehr erschüttert, dass solche jungen Menschen zu solchen schlimmen Taten bereit sind.
5: Was macht die jungen Männer denn aber so anfällig für solche Extreme?
4: Ja, da gibt es unterschiedliche Erklärungen für. Es ist nie immer nur ein Faktor, der hier reinspielt. Aber in jedem Fall ist es hier in dem Fall der letzten Verteidigungswelle Social Media. Denn sie wurden ja über Social Media gewonnen und auch mobilisiert. Aber allein Social Media wird natürlich aus einem jungen Menschen kein Täter machen, sondern da gibt es dann schon Dinge, die vorher vorgefallen sind. Also es sind Bindungsbrüche, die junge Menschen erlebt haben, eine schwierige Kindheit. Das können Mobbing-Erfahrungen sein. Das ist oft eine schlechte Beziehung zu den eigenen Eltern, die hier mit reinspielt. Und noch dazu befinden sich junge Menschen ja in einer Identitätskrise, also viele junge Menschen gerade in der Pubertät, weil die Pubertät eben dazu führt, dass sich ja sehr viel verändert, nicht nur der Körper, sondern auch der Kopf verändert sich sehr stark. Und umso mehr und umso vulnerabler und umso empfänglicher sind Jugendliche gerade für solche radikalen Botschaften.
5: In so einer Identitätskrise, Frau Kolleck, also dass man in Chatgruppen dann sich gegenseitig hochschaukelt, auch mal daneben benimmt. Okay, das alles passiert. Aber hier ist der Schritt vom Posen, vom Angeben, vom Drohen, Unsinnreden und so weiter zur echten Tat ja offenbar gleich mehrfach gegangen worden. Also wenn man wie in diesem Fall den Tag gleich mit Hitlergrüßen beginnt, dann mit Kugelbomben und Brandsätzen ja in echt hantiert, Was läuft da schief?
4: Na, das ist natürlich im ersten Prozess eine gewisse Normalisierung.

0: Die wir ja in der breiten Bevölkerung feststellen können, dass dadurch, dass eben ja auch sehr viel Hitler-Propaganda zum Beispiel über Social Media gepostet wird und sehr junge Menschen auch erreicht, es zu einer gewissen Art von Normalisierung kommt. Und dann finden bei solchen jungen Menschen, die dann auch tatsächlich bereit sind, selbst Gewalt anzuwenden, finden dann nochmal andere Prozesse statt. Das, in der Wissenschaft nennen wir das oft auch Dehumanisierung, also dass andere Menschen nicht mehr als gleichwertige Menschen charakterisiert werden und man eben auch keine Empathie mehr mit diesen anderen Menschen hat. Also das können zum Beispiel Ausländer sein, das können aber auch teilweise Frauen sein, die dann nicht mehr als gleichwertig gelten, sodass dann eben ja der nächste Schritt zur Tat gar nicht mehr so weit ist.
1: Wie sehr sind denn solche Neonazi-Strukturen unter Jugendlichen in Social Media verankert mittlerweile?
0: Die sind tatsächlich stark verankert. Also das ist nicht der einzige Fall, sondern wir beobachten, dass pausenlos fast schon solche Strukturen entstehen. Sehr junge Neonazi-Strukturen, die oft auch anders aufgestellt sind als jetzt so fest etablierte Strukturen, wie jetzt beispielsweise der Dritte Weg, den es ja schon lange gibt. Die haben dann Anwälte, die haben Medienberatung und die agieren auch noch mal viel professioneller als diese kleinen Gruppierungen, die so plötzlich aus dem Boden sprießen. Und das ist tatsächlich ein Phänomen, das aktuell, zu aktuellen Zeiten, ja, immer größer wird.
1: Weil man unser Gespräch jetzt hört, Frau Kolleck, was kann man dann machen, damit zum Beispiel die eigenen Kinder nicht in solche Chats, in solche Extreme hineingezogen werden?
0: Also mit den eigenen Kindern kann man schon mal am allermeisten machen, ne? Weil die Eltern haben ja auf jeden Fall einen sehr starken Einfluss, wenn man mit den Kindern im Gespräch bleibt, den Kindern auch das Gefühl gibt, wenn dir irgendetwas passiert, also gerade auch im Netz oder auch darüber hinaus und wenn du in irgendwelche Strukturen gerätst, vor denen du dich dann vielleicht auch schämst oder mit denen du erstmal gar niemanden findest, worüber, also mit wem du drüber sprechen willst. Also hier ist immer ein offenes Ohr, mit uns kannst du sprechen oder auch alternative Kontaktmöglichkeiten zu zeigen. Denn gerade in der Pubertät wollen ja viele Jugendlichen dann auch nicht unbedingt mit den eigenen Eltern sprechen. Aber im Gespräch bleiben und sensibel bleiben und gucken, was die jungen Menschen bewegt. Und wenn man merkt, das eigene Kind ist vielleicht auch gerade in einer sehr schwierigen Phase, hat vielleicht gerade Probleme in der Klasse, andere Mobbing-Probleme, dann eben ja schnell hier auch Unterstützungsstrukturen schaffen.
1: Wären Verbote da nicht fast noch einfacher? Also der jüngste Angeklagte, der war zur Tatzeit gerade mal 14. Also wie konsequent müsste man den Zugang zu Social Media in dem Alter beschränken oder bringt das alles gar nichts?
0: Naja, also der war 14. Also wir diskutieren ja eigentlich fast nur über Verbote bis 14. Von daher wäre er da auch gar nicht mehr mit einbezogen gewesen. Und noch dazu sehen wir auch tatsächlich in der Forschung, zeichnet sich ein ziemlich klares Bild ab, dass diese Verbote nichts bringen. Sie können sogar gefährlich sein, weil sich junge Menschen ja dann noch stärker verschließen und noch weniger das Gespräch dann suchen und noch weniger sich öffnen, wenn sie dann heimlich in den sozialen Medien, in solche Netzwerke gelangen beispielsweise.
2: Sagt Nina Kolleck, Professorin für Erziehungs- und Sozialisierungstheorie an der Uni in Potsdam.
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2: Die Sicherheitslage in der Ostukraine spitzt sich offenbar zu. Wegen der herannahenden Front und ständiger russischer Angriffe hat die Ukraine die Zwangsevakuierung von mehr als 500 Kindern und Jugendlichen angeordnet. Betroffen ist die Stadt Kramatorsk und das Umland, die nur gut 20 Kilometer von der Frontlinie entfernt liegen. Während beide Kriegsparteien aktuell wieder tödliche Drohnenangriffe melden, kann die Ukraine weniger gegen die russischen Angriffe ausrichten, wie unsere Korrespondentin Rebecca Barth aus Kiew berichtet.
4: Nicht eine einzige der nahezu 30 ballistischen Raketen habe man abfangen können. Das geben die ukrainischen Luftstreitkräfte bekannt. Dutzende Menschen sind in der Ukraine infolge russischer Luftangriffe verletzt worden. In und um die Hauptstadt Kiew werden mindestens 17 Zivilistinnen und Zivilisten getötet. Die Nacht war schrecklich. Wir haben den Mangel an Flugabwehr das erste Mal sehr deutlich gespürt. Das ganze Haus hat gezittert. Ich will mich nicht in irgendeinem Keller verstecken, sondern aus Kiew wegziehen, damit dieser Albtraum ein Ende hat. Es ist unmöglich zu schlafen, unmöglich zu arbeiten. Es ist einfach unmöglich geworden, in Kiew zu leben. Die Ziele der russischen Angriffe, vor allem Industriegebiete, Infrastruktur, Tankstellen, Lagerhäuser von großen Baumärkten oder Postunternehmen. Doch dafür schickt Russland ungenaue Raketen in dicht besiedeltes Gebiet und nimmt zivile Opfer in Kauf. Die Ukraine kann sich gegen ballistische Raketen aktuell praktisch nicht schützen, erklärt Militärexperte Anton Semljany.
5: Die größte Gefahr bei ballistischen Raketen besteht darin, dass der Start nur sehr schwer vorauszusagen ist. Sie werden praktisch erst in dem Moment erfasst, in dem die Rakete abhebt. Das ist eines der größten Probleme, die derzeit bestehen, die Verfolgung und die Aufklärungsinformation über den möglichen Einsatz ballistischer Waffen. An anderer Stelle aber nimmt Russland getötete Zivilisten nicht nur in Kauf, sie sind das Ziel. So wie beispielsweise in Cherson. In der südukrainischen Stadt werden die Bewohner von russischen Drohnenpiloten regelrecht gejagt, so systematisch, dass in der Ukraine von Human Safari, also Menschenjagd, gesprochen wird. Jeden Tag haben wir hier etwa 15 verletzte Personen durch Drohnenangriffe. Das kommt sehr häufig vor. Zurzeit verzeichnen wir 500 Drohnenangriffe pro Woche. Gestern alleine waren es sogar 1000 Drohnen an einem Tag. So sieht die Realität aus. Die Russen setzen immer mehr Drohnen ein und ergänzen diese durch Artillerie und Mörser und sie greifen vor allem Zivilisten an. Dass es sich nicht um Einzelfälle handelt, zeigen auch Daten der ukrainischen Generalstaatsanwaltschaft. Demnach hätten die Angriffe mit kleinen FPV-Drohnen, an denen eine Sprengladung befestigt wird, schon seit 2024 systemischen Charakter angenommen. Über 7.700 solcher Angriffe hat die Generalstaatsanwaltschaft im vergangenen Jahr dokumentiert. Rettungskräfte, Polizisten und Journalisten seien besonders gefährdet. Ein jüngst verbreitetes Video zeigt den alltäglichen Terror auch gegen einfache Anwohner. Ich habe Knoblauch in der Hand gehalten und das dem Drohnenpiloten gezeigt. Schau mal, das ist alles Gemüse. Juri hat den Angriff wie durch ein Wunder überlebt. Auf dem Video ist zu sehen, wie der Gemüsehändler die Drohne anbettelt, vor ihr davonläuft, Kreise zieht um seinen Gemüsestand, stets von ihr verfolgt. Der russische Soldat kann Juri über eine Kamera sehen, muss sehen, dass er sich hier gerade auf einen Gemüsehändler stürzt. Das Video schockiert viele Menschen in der Ukraine, obwohl solche Angriffe mittlerweile zur traurigen Normalität geworden sind in vielen Frontregionen.
2: Dass bei dieser Hitze besonders ältere Menschen sowie Babys und Kleinkinder gefährdet sind, ist inzwischen ja bekannt. Aber auch Kinder bis 14 müssen besonders aufpassen. Wie und warum? Dazu Sarah Emichhaus.
6: Kinder sind keine kleinen Erwachsenen. Ihre Körper funktionieren anders. So können sie zum Beispiel noch nicht ausreichend schwitzen. Und zwar bis sie etwa 14 Jahre alt sind. Das kann schnell zu einer Gefahr werden, erzählt Christoph Wettach. Er arbeitet als Kinderarzt im baden-württembergischen Laa und beschäftigt sich mit den besonderen Belastungen, denen Kinder und Jugendliche durch die Klimakrise ausgesetzt sind. Er meint, dass die Probleme für Kinder durch Hitze nicht ernst genug genommen würden.
7: Hitzschlag ist viel gefährlicher als Blitzschlag. Also letzten Endes ist es so, die Leute fürchten sich, wenn Gewitter ist, springen ihr Kind nicht zum Fußballtraining und sagen, oh je, wenn dann der Blitz einschlägt, ganz gefährlich. Aber Hitzschlag kommt viel häufiger vor, als dass das Kind vom Blitz getroffen wird.
6: Ein Hitzschlag ist ein medizinischer Notfall. Dabei steigt die Körpertemperatur auf mehr als 40 Grad an. Gehirn- und Herz-Kreislauf-System können Schaden nehmen. Auch die Gefahr eines weniger dramatischen Sonnenstichs ist für Kinder höher als für Erwachsene. Ihre Schädelknochen sind noch dünner und daher durchlässiger für Wärme. Kinderarzt Wettach erklärt, worauf Erwachsene achten können, um einzuschätzen, ob die Hitze gerade schon zu viel ist für ein Kind.
7: Dass zum Beispiel die Kinder, die eben sonst immer ganz hippelig und zappelig sind, plötzlich ganz ruhig werden. Das muss einen dann sehr nervös machen. Oder wenn die, die eben sonst immer die ganz friedlichen und ruhigen sind, plötzlich dem anderen eins auf die Nase hauen und dann irgendwie rumschimpfen oder sowas dann nachher. Auch das kann ein Zeichen für Überhitzung sein. Also alles, was einem komisch vorkommt, kann Hitzeproblematik sein. Und jetzt ist eben wichtig, gerade die Leute, die mit Kindern zu tun haben, dass wir die Kinder einigermaßen gut kennen und dass wir aufeinander aufpassen. Immer den Kindern auch wieder sagen, in den Kitas, in den Schulen, wenn es euch nicht gut geht, meldet euch bei mir.
6: Denn Kinder können sich nicht selbst schützen. Sie sind auf verantwortungsbewusste Erwachsene angewiesen, sei es zu Hause oder in Kita und Schule. Kinderarzt Wettach plädiert dafür, dass es in Kitas alle 20 Minuten Trinkpausen geben müsse und es in der Schule auch im Unterricht jederzeit erlaubt sein solle, zu trinken. Denn Kinder brauchen mehr Flüssigkeit und auch Nährstoffe als Erwachsene. Zudem können Kinder nicht einschätzen, wo sie sich am besten aufhalten sollten. Darauf macht Dirk Holzinger aufmerksam. Der Kinderarzt ist am Universitätsklinikum Essen als Oberarzt tätig.
8: Wenn es zu diesen fürchterlichen Unfällen im überhitzten Auto kommt, ne, wo Kinder vergessen werden, können die sich daraus nicht befreien. Das gilt aber auch für die Auswahl des Spielplatzes, ne, dass die nicht bewusst gucken, ist denn da eine Schattenregion, ist da ein Sonnensegel, sondern die gucken halt, ob das Spaß macht.
6: Wenn es schon zu spät ist und das Kind überhitzt ist, muss es etwas trinken und in den Schatten gebracht werden, besonders bei Sonnenstich oder Hitzschlag.
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2: Heute vor 100 Jahren durchschwamm Gertrude Adderley als erste Frau den Ärmelkanal. Sophie Angawi blickt zurück.
9: Tausende Feuerquallen im Wasser vor ihr und strömungsbedingte 56 Kilometer Strecke. Gertrude Adderley wartet trotzdem ins Wasser und beginnt den größten Kraftakt ihres Lebens. Gertrude Caroline Adderley wird 1905 in New York City, USA geboren. Ihre Eltern sind deutsche Einwanderer. Die insgesamt 5 Kinder wachsen amerikanisch auf. Mit Schlittschuhlaufen im Central Park, Wochenenden am Meer in New Jersey und einem Grammophon. Mit 5 Jahren erkrankt Gertrude an Masern, überlebt zwar die Infektion, doch ist fortan schwerhörig. Trotz des Risikos für ihr Gehör und entgegen aller gesellschaftlichen Erwartungen beginnt Gertrude schon früh zu schwimmen.
10: Aber junge Mädchen schwimmen keine langen Strecken. Also sucht er ein anderes Hobby.
11: Ich werde schwimmen.
9: Und das tut sie. Ihr Vater läuft dabei am Pier entlang, eine Leine um ihre Taille gebunden. So lernt Gertrude schwimmen. Und sie ist gut. Gertrude tritt in den Frauenschwimmverband ein, wo ihre Trainerin Charlotte Epstein sich unermüdlich für sie einsetzt. Ihr gemeinsames Ziel, auch Frauen sollen Wettkämpfe schwimmen dürfen. Mit Erfolg. 17 ist Gertrude, da bricht sie an einem Nachmittag direkt mehrere Amateurschwimmrekorde, holt 1924 eine Goldmedaille und 2x Bronze bei den Olympischen Spielen. Doch damit ist sie nicht zufrieden. Sie will mehr.
12: Also, ich schwimme durch den Ärmelkanal.
10: Sag das nochmal.
12: Ich schwimme von Frankreich nach England.
10: Nein, meine Antwort
12: lautet... Das war keine Frage.
9: Doch der erste Versuch 1925 scheitert. Ihr Trainer lässt sie frühzeitig aus dem Wasser ziehen. Ein Missverständnis? Adderley meint, er habe den Tee vergiftet, den er ihr als Stärkung reicht. Aus Neid über ihren Erfolg. Bewiesen ist es nicht. 1926 macht sie sich dann bereit. Eine rote Badekappe und einen Zweiteiler trägt sie. Ansonsten nur Schmalz und Fett auf der Haut, als Schutz vor Feuerquallen und Kälte. Ihre große Schwester sitzt im Hilfsboot. Nach 14 Stunden und 31 Minuten erreicht Gertrude Adderley Dover an der englischen Küste. In Amerika wird sie gefeiert.
13: She had conquered the English Channel. Only 5 men had ever done it before, but Trudy's time was 2 hours faster, and she was a woman.
14: When Trudy got home, New York went wild. At City Hall, Mayor Jimmy Walker compared her crossing of the Channel with Moses crossing the Red Sea, Caesar crossing the Rubicon, and Washington crossing the Delaware.
9: Auch als Gertrude später ihr Gehör vollständig verliert, bleibt Schwimmen ihre Leidenschaft. Zeit ihres Lebens setzt sie sich als Schwimmlehrerin ein. Besonders für taube Kinder. Als erste Frau, als 6. Mensch überhaupt, noch dazu schneller als alle Männer vor ihr. So durchschwimmt Gertrude Adderley am 6. August 1926 erfolgreich den Ärmelkanal und ebnet ganz nebenbei auch den Weg für den Frauensport. Das war heute vor 100 Jahren.
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15: Mit Finn Hornberg. Die Tour de France der Frauen hat bereits die 5. Etappe absolviert. Von Mâcon ging es bis nach Belleville-en-Beaujolais. 140 Kilometer standen auf dem Plan. Eine Strecke, die besonders den Bergfahrerinnen lag, mit insgesamt 8 Anstiegen. Es gab zwar keine deutsche Siegerin, aber dennoch einen Erfolg aus deutscher Sicht. Antonia Niedermayer hat sich auf dieser harten Strecke dank Platz 6 das weiße Trikot als beste Nachwuchsfahrerin geschnappt. In der Gesamtwertung verbesserte sich die 23-Jährige auf den 4. Platz und war sehr zufrieden mit ihrer Leistung.
16: Ja, war auf jeden Fall ein super harter Tag. Das wussten wir auch, dass es hart wird. Aber es war auf jeden Fall auch schön. Ich bin in diesem großen Breakaway irgendwie geendet. War auch gar nicht so der Plan, dass ich schon so früh da drin bin. Aber war am Ende wirklich gut für uns. Also für Kasia auch eine super Situation. Sie musste nichts machen hinten. Und für mich war es auch gut. Von dem her hat es ganz gut gepasst. Eine gute Taktik, denke ich mal.
15: Noch vor ein paar Tagen betonte Niedermeyer, dass ihr Fokus nicht darauf liegt, das weiße Trikot zu holen. Naja, jetzt muss sie es verteidigen. Hat sich da der Fokus geändert?
16: Wie gesagt, es ist immer noch der Fokus aufs GC für Kasia. Das weiße Trikot ist natürlich immer ein netter Bonus, den man hat. Aber trotzdem liegt der Hauptfokus wirklich auf Kasia.
15: Weiterhin also voller Support für die Teamkollegin Kasia Niewiadoma, die auf dem 3. Platz landete. Den Sieg auf der 5. Etappe sicherte sich die Top-Favoritin Demi Vollering. Die Niederländerin ließ Marleen Reusser und Niedermeyers Teamkollegin im Zielsprint keine Chance. Ihr Rückstand auf die gesamtführende Marleen Reusser beträgt nur noch 12 Sekunden. Am Donnerstag wartet eine ähnliche Aufgabe auf die Fahrerin. Die 6. Etappe führt von Mont-Brigent Richtung Süden nach Tormont-sur-Rhun. 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Der 6. Wettkampftag bei der Schwimm-Europameisterschaft in Paris hätte für die deutschen Wasserspringer nicht viel besser laufen können. Gleich 2 Medaillen gab es für das deutsche Team. Pauline Pfeiffer und Ole Rösler sprangen im gemischten Synchronfinale vom 10-Meter-Turm zu Silber. Später setzte Moritz Wesemann noch einen drauf und krönte sich zum 2. Mal bei dieser EM zum Europameister. Nach seinem Erfolg vom 1-Meter-Brett wiederholte er das Ganze auch vom 3-Meter-Brett. In einem spannenden Finale sichert er sich mit dem letzten Sprung den Titel. Lars Becker fasst zusammen.
17: Moritz Wesemann und Pauline Pfeiff tragen das deutsche Wassersprungteam durch die EM in Paris. 2-mal Gold der eine, 3-mal Silber die andere. Gemeinsam waren die beiden zum Auftakt am enttäuschenden, weil medaillenlosen Team-Event beteiligt. Dann kamen die Erfolge. Wesemann gewinnt seine beiden Einzelwettbewerbe erst vom 1-Meter-Brett dominant und souverän, jetzt vom 3-Meter-Brett mit Klasse. Und mit etwas Glück, weil der bis dahin herausragende Brite Jordan Holden beim letzten Sprung patzt, während Wesemann, der Vorkampfbeste, den allerletzten Sprung einer hochwertigen Konkurrenz glänzend ins Wasser zaubert.
18: Ich bin unfassbar glücklich. Das erste Mal über 500 Punkte international, was auch so die Schwelle ist, wo man dann Richtung Medaillen geht in der Weltspitze. Das gibt mir einfach super viel Mut, dass ich damit jetzt in die nächsten 2 Jahre gehen kann, Richtung LA 28.
17: Pauline Pfeiff holt in all ihren 3 Wettbewerben von der 10-Meter-Plattform Silber. Im Solo, im Synchron und zum Abschluss mit Ole Rösler auch im Synchron-Mix nach nur wenigen gemeinsamen Trainingseinheiten in Röslers erstem Mixed-Wettkampf. 3-mal Zweite, knapp an Gold vorbei, aber kein Hadern.
19: Natürlich ist eine Goldmedaille auch immer das Schönste, weil es das Beste, was man kriegen kann. Aber eine Silbermedaille ist einfach fantastisch. Also dafür, dass wir nicht so oft trainiert haben, dass wir das jetzt so gezeigt haben und damit die Silbermedaille abgestaubt, da kann man absolut stolz auf uns sein.
17: Es war der 3. Abend mit Gold und Silber für den DSV. Dazu kommt 1-mal Bronze. Vor dem Abschlusstag stehen 7 Medaillen in der Bilanz. Das muss noch nicht das letzte Wort gewesen sein.
15: Am Donnerstag stehen in Paris noch das Finale der Frauen im Synchronspringen vom 3-Meter-Brett und das Finale der Männer vom 10-Meter-Turm auf dem Programm.
2: Das war der Sport mit Finn Hornberg.

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1: Um 1.29 Uhr mit Juliette Groß. Nach dem Drohnenfund auf dem Leipziger Flughafen hat sich Bundesinnenminister Dobrindt über den Vorfall informieren lassen. Er bestätigte, dass die Drohne mit Sprengstoff versehen war. Dobrindt sprach von einem hybriden Anschlagsszenario.
2: Das ist eine neue Gefahrenqualität. Drohnensichtungen, Drohnenbedrohungen, auch im hybriden Zusammenhang, das kennen wir aus der Vergangenheit. Dass eine Drohne bewaffnet mit Sprengstoff sich hier auf einem Flughafengelände befindet, das ist ein neues Bedrohungsszenario.
1: Bundesinnenminister Dobrindt. Iran und Oman haben sich auf eine neue Route für Handelsschiffe durch die Straße von Hormus geeinigt. Das hat das iranische Außenministerium bestätigt. Der Iran würde dadurch deutlich mehr Kontrolle über die Meerenge bekommen. Aus der Nachrichtenredaktion Klaus Rieneck.
3: Frachter könnten auf einer nördlichen Route durch iranische Hoheitsgewässer in die Straße von Hormus einfahren. Nachdem sie Häfen im Iran oder in arabischen Golfstaaten angelaufen haben, könnten sie für die Rückfahrt eine südliche Route durch omanische Hoheitsgewässer nutzen. Was weiter in der gemeinsamen Vereinbarung steht, ist allerdings noch nicht bekannt und auch nicht, ob Gebühren für die Durchfahrt erhoben werden sollen. Die USA waren an den Plänen nicht beteiligt. Ihre Zustimmung gilt als ausgeschlossen.
1: Der linke Flügel der US-Demokraten hat bei den Vorwahlen im Bundesstaat Michigan einen wichtigen Sieg errungen. Ihr Kandidat El Sayed gewann die Abstimmung für die Kandidatur zum Senat knapp gegen die moderate Konkurrentin Stevens. Die Vorwahl galt als Richtungsentscheidung für den künftigen Kurs der Demokraten. Der Mediziner El Sayed wirbt unter anderem für ein Ende der US-Hilfen für Israel und die Abschaffung der Einwanderungsbehörde ICE. FIFA-Chef Infantino bleibt wohl im Amt, trotz seiner umstrittenen Investorenpläne. Bei einer Krisensitzung in Marokko hat ihm die Spitze des Fußballweltverbandes voll Rückendeckung gegeben. In einem langen Statement erklärte die FIFA-Geschäftsleitung ihre uneingeschränkte Unterstützung. Gleichzeitig gesteht die FIFA Fehler im Umgang mit dem Projekt ein. Infantinos umstrittener Investorenplan sah vor, die WM-Rechte teilweise zu verkaufen. Die UEFA drohte mit Boykott, mittlerweile wurde das Vorhaben gestoppt. Das Wetter in Deutschland. Nachts meist trocken, vereinzelt Schauer, Tiefstwerte 21 bis 12 Grad. Tagsüber freundlich und trocken im Osten und später an der Nordsee Schauer, 20 bis 30 Grad. Am Freitag wechselhaft an den Alpen Schauer und Gewitter 19 bis 29 Grad. Am Samstag viel Sonne und trocken bei 22 bis 33 Grad. Das waren die Nachrichten.
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4: Die A1 Bremen Richtung Osnabrück ist zwischen Dreieck Stur und Wildeshausen Nord weiterhin wegen eines defekten LKW gesperrt. Die A10 Dreieck Barnim Richtung Dreieck Spreeau ist zwischen Rüdersdorf und Erkner wegen einer Ölspur auf der Fahrbahn gesperrt. Und das war's. Ihnen eine gute Fahrt.
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4: Mit Resa Waffa. Hallo. Es ist seit Jahrzehnten immer das Gleiche. Kaum gibt es im Nahen Osten eine Krise, steigen die Spritpreise und die Mineralölkonzerne melden Rekordeinnahmen. Jetzt ja auch wieder. Das ist vielleicht moralisch fragwürdig, aber nicht gesetzlich verboten. Zumindest solange keine Regierung was gegen diese unglaublichen Profite unternimmt. Auch um so die Bürger vor weiteren Ausgaben schützt. Finanzminister Klingbeil hat ja zuletzt ja angekündigt, auf EU-Ebene eine sogenannte Übergewinnsteuer prüfen zu lassen, also auf außerordentliche Erträge von Öl- und Raffinerieunternehmen. Ist er da weitergekommen? Wie ist denn der Stand überhaupt? Dazu Hauptstadtkorrespondentin Anne-Kathrin Mellmann.
5: Sie verdienen zu viel, das gefällt mir nicht, schreibt sogar US-Präsident Trump und meint die Mineralölkonzerne. Sie erzielen trotz oder wegen des Iran-Kriegs deutlich höhere Gewinne. Abzocke, meint Christian Görke, Finanzpolitiker der Linken im Bundestag.
6: Wie man sieht, geht durch die unterlassene Hilfeleistung der Bundesregierung das Abkassieren an den deutschen Zapfsäulen munter weiter. Und deshalb schlagen wir als Linke eine Übergewinnsteuer von 50% vor. In dem Moment,
7: Wo diese über Gewinnsteuer scharf gestellt wird, fehlt den Mineralölkonzernen das entscheidende Motiv, da sie wissen,
6: dass der Staat sowieso rückwirkend sie zur Kasse bitten wird.
5: Eine nationale Lösung müsse her, so Görke, und nicht die von SPD-Finanzminister Lars Klingbeil vorgeschlagene europäische. Die, so Görke, dauere zu lange und sei zu zahm. Seine Kollegin von den Grünen, Katharina Beck, weist auf ein Grundproblem in Deutschland hin. Wenige Konzerne beherrschen den Markt. Auch das treibe die Preise.
8: Wir haben auch nach dem russischen Angriffskrieg auf die Ukraine Übergewinne beobachtet, also dass quasi die Gewinnmargen krass ausgedehnt werden, obwohl sich das auf der Kostenseite nicht spiegelt. Klingbeil und die Bundesregierung sollten endlich jetzt hier auch diese Übergewinnsteuer einführen.
5: Aber Klingbeil und die Bundesregierung scheinen weiterhin abzuwarten, wie sich der Iran-Krieg entwickelt. Regierungssprecher Steffen Mayer vor einer Woche.
9: Der Bundeskanzler hat sich hier mehrfach auch geäußert. Er ist grundsätzlich offen für die Diskussion, sieht aber eben auch steuerrechtliche und verfassungsrechtliche Risiken, die zum Beispiel auch von betroffenen Unternehmen durchgängig vor Gericht angefochten werden können, auch angefochten wurden. Insofern prüfen wir alle Möglichkeiten, wie wir auch kartellrechtlich, steuerrechtlich abgesichert gegenüber den Mineralölwirtschaftsunternehmen Maßnahmen treffen können.
5: Offenheit signalisiert auch CSU-Chef Markus Söder. Bundeswirtschaftsministerin Katharina Reiche von der CDU allerdings will von einer Übergewinnsteuer nichts wissen.
10: Unsere Raffinerien sind in Deutschland ein wesentlicher Standortfaktor. Wir haben noch 11 Raffinerien in unserem Land. Raffinerien weiter zu schwächen, ist das falsche Signal in dieser Zeit. Wir müssen vielmehr alles dafür tun, dass der Raffineriestandort Deutschland gestärkt wird.
5: Es sei eine Illusion, durch eine Übergewinnsteuer Mehreinnahmen zu erzielen. Ablehnung kommt auch vom AfD-Finanzpolitiker Kai Gottschalk.
11: Eine Übergewinnsteuer ist rechtlich fraglich. Ab wann gibt es eine Übergewinnsteuer? Sie schreckt Unternehmen, Investoren ab. BioNTech beispielsweise in der großen Corona-Krisenzeit, sollen die dann Übergewinnsteuer zahlen, weil sie als erstes ein Impfpräparat entwickelt haben, ohne dabei zu sagen, wie man zum Impfen steht. Also generell ist das ein Rezept aus der Mottenkiste, aus dem sozialistischen Giftschrank. Entlasten, die CO2-Bepreisung aufheben, runter mit den Steuern auf Benzin, Sprit und allgemein auf die Strompreise. Und dann klappt das auch schon, ohne solche Verrenkung.
5: Andere Länder planen angesichts der extrem hohen Gewinne der Mineralölkonzerne so eine Übergewinnsteuer. Portugal zum Beispiel. Die Abgabe soll auf den Teil des Profits erhoben werden, der den Durchschnitt der letzten 2 Jahre um mehr als 20% übersteigt. In Deutschland dagegen stehen die Zeichen weiterhin auf Abwarten.
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4: E-Autos verkaufen sich gerade ziemlich gut, auch dank der staatlichen Kaufprämie. Wer weniger verdient, bekommt vom Staat mehr dazu. Erste Daten zeigen, das Prinzip geht auf, gerade Menschen mit kleinerem Einkommen greifen zu. Das Problem für die heimische Wirtschaft, sie kaufen vor allem billigere Autos ausländischer Hersteller. In der Bundesregierung wird darum über Änderungen der Prämie diskutiert. Aus Berlin dazu Jakob Mayer.
12: Die CSU will die E-Auto-Förderung zugunsten deutscher Hersteller anpassen. Die Förderung müsse so ausgerichtet werden, dass die Wertschöpfung größtenteils in Europa stattfindet, verlangt CSU-Landesgruppenchef Alexander Hoffmann im Internetportal Politico. Er beklagt, dass von der E-Auto-Prämie vor allem außereuropäische Hersteller profitierten. Hoffmann konkretisiert damit die Forderung von Parteichef Markus Söder. Der bayerische Ministerpräsident hatte sich im ARD-Sommerinterview dafür ausgesprochen, die seit Mitte Mai geltende Förderung bald zu überprüfen.
13: Anpassen, zum Beispiel auch für Gebrauchtwagen und anderes, sodass wir dann auch eine stärkere Öffnung haben, sodass auch die deutschen Hersteller davon deutlich mehr profitieren.
12: CSU-Landesgruppenchef Hoffmann verweist auf EU-Partner, die E-Auto-Prämien an bestimmte Voraussetzungen wie Umweltauflagen knüpfen. Frankreich macht die Unterstützung zum Beispiel davon abhängig, wie sehr Herstellung und Transport von E-Autos und Batterien das Klima belasten. Das erschwert es der Konkurrenz aus China. Nach Angaben des Bundesumweltministeriums ist Berlin mit Brüssel über mögliche Lösungen auf EU-Ebene im Gespräch. Grundlage ist der Industrial Accelerator Act, ein Rechtsakt, der angesichts des zunehmend als unfair wahrgenommenen globalen Wettbewerbs die europäische Industrie stärken soll. Eine Ministeriumssprecherin.
14: Wir hatten ja auch schon im Koalitionsausschuss die Vereinbarung, dass eben auf der Grundlage von europäischen Initiativen, zum Beispiel dem Industrial Accelerator Act, möglichst EU-weit harmonisierte Local-Content-Kriterien entwickelt werden.
12: Die seit anderthalb Monaten geltende deutsche E-Auto-Förderung will nicht vorrangig heimische Hersteller unterstützen, sondern die Elektromobilität insgesamt voranbringen. Und davon profitieren bisher tatsächlich vor allem ausländische Autobauer. Das geht aus der Antwort des Umweltministeriums auf eine Frage des grünen Bundestagsabgeordneten Julian Joswig hervor. Demnach lagen bei den bis Ende Juni bewilligten Förderfällen die Marken Tesla, Skoda und Renault an der Spitze. Volkswagen kommt erst auf Platz 8, noch hinter Hyundai und Kia aus Südkorea und Leapmotor aus China, das aber bestimmte Modelle in Europa montieren lässt. Bundesumweltminister Carsten Schneider hatte bei der Einführung der Förderung im Mai die Gefahr, dass die Prämie eine Kaufhilfe für chinesische E-Autos werde, als sehr gering eingeschätzt. Im Übrigen seien die Beteiligten inklusive der Länderregierungschefinnen und Chefs einbezogen worden.
15: Ich habe das abgestimmt mit der IG Metall und auch mit dem VDA im Vorfeld, auch mit den Ministerpräsidenten, dass wir hier keine Beschränkung machen, sondern sicher sind, dass die europäischen Autos wettbewerbsfähig sind und die deutschen allemal.
12: Auf jeden Fall ist das Interesse enorm. Nach Angaben des Bundesamtes für Wirtschaft und Ausfuhrkontrolle sind bis heute früh 103.542 Anträge auf E-Auto-Förderung eingegangen. Die Unterstützung ist sozial gestaffelt. Entsprechend wurde über die Hälfte der Anträge von Haushalten mit einem zu versteuernden Jahreseinkommen von bis zu 45.000 Euro gestellt. Die Zahl der Neuzulassungen von E-Autos in Deutschland steigt stetig. Im Juni machten sie ein knappes Drittel der Gesamtzulassungen aus.
4: 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Achtung, Falschfahrer auf der A40 Duisburg-Essen zwischen Mülheim an der Ruhr, Winkhausen und Essen-Holsterhausen. Kommt Ihnen ein Falschfahrer entgegen, fahren Sie da äußerst rechts und überholen Sie nicht. Auf der A40 Duisburg-Essen zwischen Mülheim an der Ruhr, Winkhausen und Essen-Holsterhausen ist ein Falschfahrer unterwegs. Vorsicht da in beiden Richtungen. Lösen immer mehr Waffen die Probleme auf der Welt oder verschlimmern sie die Lage? Die Antwort überlasse ich Ihnen. Fest steht, dass Deutschland immer mehr Geld in Waffen und militärischen Gütern steckt. Der Wehretat soll sich in den nächsten Jahren verdreifachen. Das hat Folgen für den Alltag in vielen Regionen, wie die geplante Reaktivierung des alten Munitionsdepots Wolfsruh nahe Gransee nördlich von Berlin. Dagegen gibt es großen Widerstand. Carsten Zumack hat mit Investoren, Kritikern und Kommunalpolitikern gesprochen.
16: Achtung, Lebensgefahr, warnt ein Schild am Eingang. Auf der Tour per Geländewagen sind am Rand Stacheldrahtzäune zu sehen und jede Menge der insgesamt 66 Bunker und 30 Lagerhallen. Bis zur Stilllegung 2004 diente das Gelände als Munitionsdepot, erklärt Grundstückseigentümer Robert Priem. Gemeinsam mit einer Investorengruppe will er dies nun wiederbeleben.
17: Der Standort war schon immer ein Munitionsdepot, seit 90 Jahren. Damals der Wehrmacht und der NVA, der Bundeswehr. Und wir glauben, dass sich der Standort eignet, weil der bauliche Voraussetzungen bietet, die wir sonst nicht finden. Darüber hinaus macht es Sinn, ein bestehendes Depot zu reaktivieren, statt es irgendwo neu zu bauen.
16: Mit etwa 200 Hektar ist das ehemalige Munitionslager so groß wie der Stadtstaat Monaco. Nicht nur deshalb regt sich in der Region Widerstand gegen die Reaktivierungspläne, zu erkennen an Protestplakaten. Katrin Davis hat eine Bürgerinitiative gegründet, um das Projekt zu verhindern.
18: Es ist hier Urlaubsgebiet und ein Munitionslager, ein Waffenlager in einem Urlaubsgebiet, das ist erstmal wirtschaftlich gar nicht tragbar. Die ganzen Grundstücke werden an Wert verlieren. Und generell hat jeder das Gefühl, er lebt nicht mehr im Urlaubsgebiet, er lebt in einem Risikogebiet. Wer gibt uns die Garantie, dass das nicht der erste Angriffspunkt in Deutschland ist?
16: Sollte der Antrag eingereicht werden, will die Bürgerinitiative klagen. Eine politische Entscheidung gegen das Militärprojekt ist wohl eher unwahrscheinlich. Den Kommunen seien die Hände gebunden, sagt der Amtsdirektor von Gransee, Nico Zemke.
19: Im Flächennutzungsplan ist es eben eine Sonderfläche, die eine militärische Nutzung eben doch ausweist. Und das ist auch im Verfahren dann entsprechend zu bewerten. Es ist immer noch eine Sonderfläche, die eine solche Nutzung eben doch zulässt.
16: Nach den bisherigen Plänen könnte das Munitionsdepot bereits in 2 Jahren wieder genutzt werden.
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4: Eine Roboterhand sorgt gerade in Tech-Kreisen für Schlagzeilen. Es ist eine Roboterhand, die Gesten einer Gebärdensprache zeigen kann. Auch komplexe. In dem Fall geht es um Libras, die nationale Gebärdensprache Brasiliens. Die Roboterhand könnte künftig gehörlosen Schülern beim Lernen helfen, indem sie geschriebene Texte in Libras übersetzt. Und Experten können sich auch schon mehr vorstellen mit der Roboterhand. Ein Professor der Universität Rio hat die Roboterhand entwickelt, die jetzt auf Lateinamerikas größter Innovationsschau der Rio Innovation Week vorgestellt worden ist. Oliver Neuroth dazu.
20: Optisch kommt er etwas schlicht daher. Der Roboter besteht aus grauen Plastikteilen aus dem 3D-Drucker. Man kann erahnen, was der Körper sein soll und was der Kopf. Aber im Mittelpunkt steht sowieso etwas anderes, der Arm und vor allem die Hand. Die fünf Finger haben exakt an den Stellen Gelenke, an denen sie auch eine menschliche Hand hat. Seilzüge sind quasi die künstlichen Sehnen. Ein Computer steuert die Bewegungen, die den menschlichen Bewegungen erstaunlich ähnlich sind. Erfinder Joel Ramos hat daran jahrelang gefeilt. Gerade die Daumenbewegung ist eine der raffiniertesten Mechanismen der Natur. Diese Bewegung auf einer humanoiden Hand nachzubauen, ist extrem schwierig. Das war ohne Zweifel die größte Herausforderung des Projekts. Die Hand kann Formen und Silben aus Libras darstellen, der brasilianischen Gebärdensprache. Sie hat eine eigene Grammatik und eine eigene Satzstruktur, ist also keine Übersetzung des Portugiesischen und gilt somit als zweite offizielle Sprache Brasiliens. Tamires probiert den Roboter aus. Sie stellt sich vor ihn, zeigt eine Handform aus Libras in Richtung der Kamera im Kopf des Roboters und schon stellt die künstliche Hand die Form dar. Ich finde es spannend, weil es sehr intuitiv ist. Ich habe so etwas noch nie gesehen. Wirklich cool und interessant, den Roboter mal ausprobieren zu können. Wenn jemand eine Handform aus Libras nicht exakt zeigt, kann der Roboter die Bewegung korrigieren und zeigt mit seiner Hand, wie die Form richtig dargestellt wird. Erfinder Joel nennt den Roboter daher einen Lehrer. Seine Idee, Schüler können die Gebärdensprache mit Hilfe der Maschine besser begreifen und lernen moderne Technologie kennen, die etwas Gutes bringt, dem Menschen helfen kann. So können Kinder die zweite offizielle Sprache Brasiliens lernen. Und wir führen Kinder in Kontakt mit einer humanoiden Technologie, die komplett hier im Land entwickelt wurde. Sie haben von klein auf etwas mit dieser Technologie zu tun und bekommen ein Bewusstsein dafür, welche Einsatzbereiche es gibt, die der Gesellschaft zugutekommen. Was der Roboter mit seiner Hand aber noch nicht kann, eine gesprochene Sprache verstehen und daraus flüssige Sätze in Libras erzeugen. Das wäre deutlich komplexer. Eine Spracherkennung wäre nötig. Der Roboter müsste die Grammatik von Libras verstehen und dazu auch noch sehr schnell die Hand bewegen können. Es ist der nächste Entwicklungsschritt, den Forscher Joel im Kopf hat. Aber zunächst will er mit der aktuellen Roboterhand in die Serienproduktion gehen, innerhalb der nächsten 6 Monate. Da die meisten Bauteile aus dem 3D-Drucker kommen, ist die Produktion recht günstig. Schätzungen zufolge werden sich bis 2050 die Zahl der Humanoiden und die Zahl der Menschen einander annähern. Also müssen wir die Kinder sofort darauf vorbereiten, sagt Erfinder Joel. Er sieht seine humanoide Roboterhand als eine Forschungsplattform mit viel Potenzial.
4: Das extreme Niedrigwasser auf Flüssen wie dem Rhein oder der Donau hat gerade viele Auswirkungen. Auch Auswirkungen auf das Wirtschaftswachstum. Weil Binnenschiffe seit Wochen kaum noch Fracht laden können, droht der deutschen Wirtschaft eine Vollbremsung. Das Institut der deutschen Wirtschaft rechnet mit einem Wachstum von 0,4%. Damit droht für dieses Jahr die Nullrunde. Wie genau das Niedrigwasser die Wirtschaft ausbremst, darüber hat Andreas Böhnisch vom SWR mit dem Ökonom Simon Gerard Iglesias gesprochen und ihn gefragt, wie kommt das Institut zu dieser Einschätzung?
21: Ja, das Niedrigwasser trifft eben nicht nur die Schiffe, sondern ganze Wertschöpfungsketten. Also der Rhein ist die wichtigste Binnenschifffahrtsstraße Deutschlands. 80% gehen darüber und wir haben ja zahlreiche Industrieunternehmen, die sich entlang des Rheins historisch angesiedelt haben und die haben den Rhein immer genutzt für den Import und ihre Logistik. Wenn Güter zu spät ankommen oder nur eingeschränkt, dann ist das natürlich ein Problem für die Produktion.
22: Welche Branchen betrifft das jetzt besonders?
21: Ja, das sind vor allem Branchen, die auf Rohstoffe und Vorprodukte angewiesen sind. Ja, also ich spreche hier von Chemieunternehmen, von Stahlunternehmen, aber eben auch von Raffinerien, ja, also Ölkonzerne und eben auch die Bauindustrie, die auf Baustoffe angewiesen sind, die über den Rhein maßgeblich transportiert werden. Also alle Massengüter, die ein solches Schiff in großer Zahl transportieren kann und wofür es eben auch nur wenig Alternativen gibt.
22: Raffinerien haben Sie gerade angesprochen und da hören wir, dass Benzin und Diesel auch teurer werden könnten. halten. Wenn die Binnenschifffahrt wegen des Niedrigwassers nicht mehr richtig funktioniert, kann man da nicht ausweichen und Benzin und Diesel beispielsweise mit der Bahn oder per LKW transportieren?
21: Ja, tatsächlich haben wir einige Raffinerien, die auch am Rhein liegen und die auf die Schifffahrt angewiesen sind. Denn man muss sich das mal vorstellen, für die Kompensation der Mineralöltransporte auf dem Rhein bräuchte man im Extremfall, kann man grob schätzen, ungefähr 3000 zusätzliche Tanklaster pro Tag. Das ist eine unglaubliche Zahl, denn man will sich gar nicht vorstellen, wo all diese LKWs herkommen, die auf den Straßen sein müssen, die nicht in gutem Stand sind. Wir haben die Fahrer nicht. Also das ist tatsächlich kaum zu kompensieren. Deswegen kommt es mehr oder weniger zwingend zu Produktionsengpässen in diesen Bereichen, was sich am Ende auch auf die Spritpreise an der Tankstelle auswirken kann.
22: Schauen wir noch auf einen weiteren Energiebereich. Wir haben in Deutschland ja nach wie vor Kraftwerke, die übers Wasser mit Kohle beliefert werden. Auch Wasserkraft spielt eine wichtige Rolle bei uns bei der Stromerzeugung. Kann das Niedrigwasser unsere Energieversorgung gefährden?
21: Soweit, wie wir die Situation jetzt in Ungarn beispielsweise sehen und Rumänien, wo wirklich Kraftwerke heruntergefahren werden und ernsthaft Engpässe in der Stromversorgung bestehen, sehe ich in Deutschland aktuell nicht. Trotz alledem haben wir entlang des Rheins und auch anderen Wasserstraßen doch zahlreiche Braun- als auch Steinkohlekraftwerke. Steinkohle muss importiert werden aus dem Ausland. Es wird auch über den Rhein transportiert. Also das ist tatsächlich ein strukturelles Risiko sozusagen, was man auch durch die fossilen Energieträger hier noch hat. Das ist eben auch der Fall, weil diese Kraftwerke sehr viel Wasser benötigen, ja, für ihre Produktion, für ihre Kühlung. Dieses Wasser fehlt eben auch in Zeiten von Wasserknappheit für die Landwirtschaft, für die Städte. Also das ist ein großes Problem, was auch unterschätzt wird. Trotzdem, die Energieversorgung an sich sehe ich erstmal nicht gefährdet.
4: Sagt der Ökonom Simon Gerass Iglesias vom Institut der Deutschen Wirtschaft in Köln.
0: Kultur.
4: Die österreichische Regisseurin Sandra Wollner zählt zu den spannendsten Stimmen des deutschsprachigen Autorenkinos. Nach dem vielbeachteten The Trouble with Being Born ist ihr neuer Film Everytime vor kurzem beim Filmfest in Cannes mit dem Hauptpreis ausgezeichnet worden. Erzählt wird die Geschichte einer Familie nach einem schweren Verlust.
1: Was hast du mir da gegeben? Das ist ja krass.
2: Bei mir brennt's auch gerade rein.
3: Es ist ein Moment des puren Glücks, den Sandra Wollner gemeinsam mit ihrem Kameramann Gregory Oak einfängt. Ein junges Paar, Jesse und Lux, liegt auf dem Dachsims eines Hochhauses. Die Kamera beobachtet sie aus der Ferne. Über ihnen geht die Sonne auf. Immer wieder schimmert das Morgenrot durch die Baumwipfel.
1: Ich habe mir die Kamera.
2: Sag mal.
1: Du siehst so bescheuert aus. Das riesige Ohr. Warte, ich mach mal ganz Körper.
2: Machen wir.
3: Aus der Ferne sieht man, wie Jesse stolpert, in die Tiefe stürzt. Dann kommt ein harter Cut, ein Moment, der einen im Kinositz zerschmettert. Ein Jahr später, Jessys kleine Schwester Mellie und ihre Mutter Ella versuchen sich mit ihrer Trauer zu arrangieren.
2: Ich war noch gar nicht beim Grab, seitdem ich hier bin.
23: Muss man ja nicht.
24: Wir gehen Freitag wieder hin.
3: Sandra Wollner interessiert sich in Everytime nicht für den Tod selbst, sondern für das, was danach mit den Menschen passiert. Wie Erinnerungen in die Gegenwart hineinragen, wie sie den Blick auf die Welt verändern. Lux tritt wieder in ihr Leben. Erst zufällig, dann bewusst.
24: Kannst du mal zum Zocken vorbei? Der Computer stürzt dauernd ab.
25: Melli.
2: Oh, ich weiß nicht.
24: Also vielleicht nächste Woche.
25: Ich glaube, das ist keine gute Idee.
24: Wann hast du aus?
2: Zwei.
24: Ja eben, ich auch.
25: Ich glaube, das ist keine gute Idee.
23: Na, vielleicht ist ganz gut. Kann man rausfinden, warum der da an dem abstürzt. Was denn, was soll denn sein? Ich spiele den Computer. Wird schon nicht von der Couch fliegen.
3: Was zunächst wie ein realistisches Familiendrama beginnt, löst sich Stück für Stück aus der vertrauten Wirklichkeit. Mellie flüchtet sich in das Spiel Minecraft, Ella in die Erinnerungen an das letzte Foto, das Jesse gemacht hat. Ihre Trauer entwickelt eine ganz eigene Logik, weil ihre Welt untergeht, während der Rest sich weiterdreht.
2: Und du warst?
24: Nimm ich mir gleich.
2: Du bist mit Jesse auf die Schule gegangen?
23: Ja, Mann. Ich
24: bin ein bisschen von den Ringen.
23: Ja.
2: Du hast jetzt Abitur.
23: Kartoffelsalat?
2: Ja, also noch nicht ganz. Ich weiß auch nicht, was ich machen will.
23: Also Jesse hätte jetzt Abitur gemacht.
24: Ja,
6: Na, was denn? Stimmt doch, oder?
3: Jessys Tod ist der Elefant im Raum. Trotzdem ist sie in jedem Satz präsent. Sandra Wollner erzählt über Leerstellen. Es geht nicht primär um die Handlung, es geht um die Trauer, die sich in jede Alltagssituation hineinschleicht. Vor allem im Urlaub auf Teneriffa, den die drei, Melly, Ella und Lux, gemeinsam machen. Minichmayr spielt Ella mit beeindruckender Präzision und auf dem schmalen Grat zwischen Beherrschung und Kontrollverlust. Sie funktioniert im Alltag, kümmert sich um Melly, lässt sich im Urlaub einfach treiben. Everytime ist ein Film, der von seiner Stimmung lebt und von den Bildern. Kameramann Gregory Oak filmt die Protagonisten häufig aus großer Entfernung und ist ihnen dennoch erschreckend nah. Es ist ein eigenartiger Schwebezustand, als würde man Erinnerungen beobachten, die noch nicht ganz vergangen sind. Berlin und Teneriffa sind dabei weniger Orte, sondern mehr Ebenen derselben Erfahrung. Der Film vertraut seinen Bildern und seinem Rhythmus. Everytime verzichtet auf Erklärungen, versucht nicht Trauer verständlich zu machen. Mit der Kraft des Kinos zeigt er, wie sie sich anfühlen kann.
4: Anna Wollner über den Film Everytime, der ab heute in den Kinos läuft.
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4: Weil sie Spreng- und Brandanschläge auf Geflüchtete und politisch Andersdenkende geplant und verübt haben, sind 8 mutmaßliche Neonazis in Hamburg zu Haftstrafen verurteilt worden. Das Besondere: die Mitglieder und Unterstützer der rechtsextremen Terrorgruppe Letzte Verteidigungswille sind sehr jung. Zur Tatzeit war der jüngste Angeklagte gerade einmal 14 Jahre alt. Dementsprechend sprach die Richterin am Hanseatischen Oberlandesgericht von braunen Kinderzimmern. Unser Gastautor heute ist Harald Likus, Politikredakteur der Braunschweiger Zeitung. Er meint, das junge Alter der Täter sei besorgniserregend.
7: Nur durch Zufall ist bei den Brand- und Sprengstoffanschlägen der Neonazi-Gruppe mit dem beknackt pathetischen Namen Letzte Verteidigungswelle niemand getötet worden. Und sie sind jung, sehr jung, zur Tatzeit zwischen 14 und 21. Gut, dass sie geschnappt und zu Haftstrafen verurteilt wurden, gut auch, dass die meisten Reue zeigten, wie die Richterin sagte. Extrem besorgniserregend ist gleichwohl, dass sowohl im rechtsextremen als auch im islamistischen Milieu die Täter immer jünger werden. Viele unreife, oftmals seelisch instabile, vernachlässigte und oder misshandelte Jugendliche sind der Radikalisierung im Netz hilflos ausgeliefert. Den Rest geben ihnen die auf Überschwemmung mit dem immer gleichen getrimmten Social-Media-Algorithmen. Den Kick gibt ihnen die makabere Hoffnung auf eine Art Ruhm. Da braut sich Entsetzliches zusammen. Was kann man tun? Genau hinschauen. Lehrerinnen, Nachbarn, Eltern können es sein, die Äußerungen oder Veränderungen eines jungen Mannes alarmierend finden. Sie dürfen es nicht für sich behalten.
4: Die Meinung von Harald Likus von der Braunschweiger Zeitung. Das Straubinger Tagblatt schaut auf die Ursachen der schnellen Radikalisierung junger Menschen und fordert Maßnahmen von der Politik.
8: Kein Urteil kann reparieren, was gesellschaftlich, pädagogisch und digital versäumt wurde. Die neue Radikalisierung entsteht kaum mehr im Hinterzimmer einer Kameradschaft, sondern auf TikTok, Instagram, in Chats, Foren und Gaming-Plattformen. Nötig ist deshalb nicht nur ein konsequentes Vorgehen gegen Rekrutierer und Gewaltpropaganda, sondern auch verlässliche Jugend- und Sozialarbeit, Schulsozialarbeit, politische Bildung, Medienkompetenz und niedrigschwellige Beratungs- und Ausstiegsangebote.
4: Die Süddeutsche Zeitung meint, Bewegungen wie die Letzte Verteidigungswelle entstünden nicht im luftleeren Raum, sondern in einem gesellschaftlichen Kontext.
8: Der Rechtsruck in Deutschland und der sich verschärfende Ton gegenüber Migranten, all dies ist trockenes Holz für rechtsextreme Brandstifter. Selbstverständlich kann und darf es für Themen wie Migration kein Debattenverbot geben. Meinungsverschiedenheiten müssen ausgetragen werden. Aber krachende Zuspitzungen und brutale Vereinfachungen, wie sie im Wettbewerb um Aufmerksamkeit mehr und mehr eingesetzt werden, schlagen Wellen, die an den Rändern der Gesellschaft ankommen. Für die Straftaten der letzten Verteidigungswelle sind deren Aktivisten verantwortlich. Zum Klima in der Gesellschaft tragen alle bei.
4: Die Frankfurter Allgemeine Zeitung schreibt:
8: Besonders die Erzählung von der Überfremdung und der angeblich letzten Chance, sich dem entgegenzustellen, wird von identitären und völkischen Gruppen verbreitet. Junge Menschen auf der Suche nach Orientierung und Halt sind anfällig für solche Narrative. Und rechtsextremistische Akteure, wie es im Verfassungsschutzbericht heißt, adressieren sie gezielt. in sozialen Medien, aber auch mit vermeintlich harmlosen Freizeitangeboten. Von solchen Vordenkern ist ein bestimmter Flügel der AfD nur einen Handschlag entfernt. Oder sogar noch weniger. Das ist in der immer wieder aufflackernden Debatte über ein Verbotsverfahren zu untersuchen.
4: Die Frankfurter Rundschau hält das Hamburger Urteil für ein klares Signal des Rechtsstaats. Das dürfe aber nicht die einzige Konsequenz sein.
8: Nicht nur, weil immer weitere Gruppen dieser Art ihr Unwesen treiben oder getrieben haben, unter Namen wie Deutsche Jugend voran oder Jung und Stark. Es gilt, die Ideologie der Entmenschlichung früher zu stoppen. Die AfD ist ein Nährboden dieses Gedankenguts, auch wenn sie den entfesselten Nazis nicht radikal genug erscheinen mag. Ihre rassistischen Narrative sickern in die oft beschworene Mitte der Gesellschaft ein.
4: Das waren die Standpunkte. Zusammengestellt hat sie Marei Beermann. 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Das war die ARD Infonacht bis hierhin. Mein Name ist Theresa Waffa. Gleich nach den Nachrichten um 2 übernimmt der Kollege Milat Kupay. Ihnen eine schöne Nacht.

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1: Um 2 Uhr mit Juliette Groß. Nach dem Vorfall mit einer Sprengstoffdrohne am Leipziger Flughafen ist noch unklar, wer dahinter steckt. Bundesinnenminister Dobrindt sprach am Abend vor Ort von einer neuen Gefahrenqualität. Aus Leipzig Silvia Stadler.
2: Die Drohne, die am Flughafen Leipzig-Halle gesichtet und unschädlich gemacht wurde, sei mit Sprengstoff ausgestattet gewesen. Es handle sich um einen sehr ernsten sicherheitsrelevanten Vorfall, sagte Bundesinnenminister Alexander Dobrindt am Abend auf einer Pressekonferenz. Die nun logischerweise auftretenden Fragen zur Herkunft der Drohne, der Zusammensetzung des Sprengstoffs und was das Ziel gewesen sei, sollten den weiteren Ermittlungen